0: Kommen die bekannt vor?
1: Na komm, also, das ist schon noch ein Unterschied, ja. Ob jemand auch mal ganz gerne mit sich alleine ist oder ob er anderen aktiv aus dem Weg geht, weil er Paranoia hat.
2: Morgen.
0: Morgen.
3: Hey.
2: Ihr könnt gleich wieder weiter. Die Kollegen haben einen Zeugen in Boltingen aufgetan.
1: Echt?
2: Ihr müsst zur Axuna-Tankstelle am Ortseingang.
3: Super.
2: Tut mir leid, aber einer von euch scheint wirklich zu muffeln.
1: Das kann überhaupt nicht sein. Das kann nicht sein. Ich habe mit der Zahnbürste einzeln aus den Ritzen die Scheiße rausgekratzt.
0: Wer einmal Scheiße am Schuh hat.
1: Das ist ja echt sowas von bescheuert.

0: Und Sie sind sicher, ja?
1: Der Mann hat eine Dose Reifenspray gekauft. Hatte wohl einen Platten. Mhm.
0: Und war diese Frau vielleicht dabei?
1: Nein.
0: Gut. Und wann war das jetzt nochmal genau?
1: Das war vorgestern. Das muss so 8:45 gewesen sein, etwa.
2: Und die? Ist die echt? Die Kamera? Oder ist das eine Attrappe?
1: Nein, die ist schon echt. Aber die ist leider kaputt. Aber die draußen, die läuft.

0: gibt's doch nicht.
1: Was ist denn?
0: Gestern Nacht stand so ein Mann vorm Präsidium rum.
1: Bist du da sicher?
0: Ja, der hatte genau solche Haare.
2: Also schau mal hier. So, wo ist es? Also hier sind wir.
0: Ja. Ja?
2: Da ist der Leichenfundort und hier wohnt Sarah Manzer.
0: Du meinst also, das Motorrad steht vielleicht gar nicht hier irgendwo oder da oben im Wald, sondern in der Nähe von Frau Hopps Haus?
2: Ja, ja. Warum nicht? Hey, Jakob. Du, die Kollegen sollen doch bitte wegen Rosas Motorrad den Suchradius auch auf Frau Hopps Haus und Umgebung ausweiten, ja?
3: Okay.
2: Ja, nur noch eins. Wir brauchen eine interne Fahndung nach einem mutmaßlichen Zeugen. Wir haben ein Video von dem. Ja, das schicke ich gleich an die KT zur Auswertung aus.
3: Ja, alles klar. Ach, falls ihr Lust auf warme Füße und etwas Fleißarbeit habt, die Verkehrsdaten von Roses Handy sind reingekommen.
2: Alles klar, wir kommen.
4: Ja, Frau Manzer, alles klar soweit.

Normalerweise ist mir egal, mit welcher Vergangenheit die Arbeiter hier aufschlagen. Solange sie pünktlich sind und ihren Job erledigen, jeder hat eine zweite Chance verdient. Aber wenn dann die Polizei hier auf der Matte steht, dann ist das schon was anderes. War doch die Polizei gestern, oder? Und du glaubst gar nicht, was man im Internet so alles findet, wenn man erstmal anfängt zu suchen. Wollen wir ficken? Ich kann es dir anständig besorgen. Im Knast hast du doch bestimmt nur so trockene Mösen abbekommen.

0: Hallo, Herr Berg. Passt es gerade?
1: Hallo, Herr Fitz. Danke für den Rückruf. Ich habe eine Frage.
0: Hallo?
1: Hören Sie mich? Hallo?
0: Hallo, Herr Berg.
1: Hallo, Herr Fitz. Herr Fitz?
0: Hallo?
1: Ja, es geht um dieses Video im Internet, ja?
2: Sie wissen wahrscheinlich selbst, wie groß die Aussicht auf Erfolg bei sowas ist.
1: Ist wahrscheinlich gleich null, oder?
2: Leider ja. Aber es wäre gut, wenn Sie eine Stellungnahme schreiben. Damit hätten wir etwas auf der Hand. Verstehen Sie, was ich meine?
1: Ja, ich verstehe, was Sie meinen. Aber was soll ich denn dann die...
0: Hallo?
1: Hallo? Hören Sie mich nicht?
0: Hallo, Herr
1: ja.
0: Berg?
1: Ja.
0: Können Sie mich verstehen und sehen?
1: Ja, ich höre Sie und sehe Sie. Ich wollte nur wissen, wegen...
0: Herr Berg, wenn Sie mich hören.
1: Ja,
0: ich brauche eine Stellungnahme.
1: Okay, das habe ich verstanden. Ich würde nur gerne wissen, was ich da reinschreibe. Ist das eine formlose oder gibt es da ein... Oh, das gibt's.
3: Und?
1: Ach, wer will das, dass ich eine Stellungnahme schreibe? Das geht mir echt an den Arsch. Das liest doch eh keine Sau.
3: Ja, aber du trägst so zum allgemeinen Papierwerk bei.
1: Wo gehen wir hin?
3: Wir gehen zum neuen Eigentümer vom Manzer Verlag, Erik Satay.
1: Okay.
3: Der Rose hat ihn mehrmals angerufen.
4: Setzen Sie sich bitte. Um was geht es denn?
1: Wir ermitteln im Mordfall Benno Rose. Der wurde vorgestern ermordet. Sie kannten ihn, oder?
4: Kennen ist zu viel gesagt. Er hat mich aber vorletzte Woche ein paar Mal angerufen und mich wegen Karl Manzer ausgefragt.
1: Und was wollte er da genau wissen?
4: Es ging um die Umstände, unter denen Manzer mir den Verlag verkauft hat.
1: Umstände? Und was waren das für Umstände?
4: Ja, es gab hartnäckige Gerüchte von Schwarzgeldkonten. Rose wollte wissen, ob und wann mir da was zu Ohren gekommen war. Und natürlich hatte ich davon gehört. Aber Manzer hatte mir während der Vertragsverhandlungen Stein und Bein geschworen, dass da nichts dran ist.
1: Und hat Herr Manzer da die Wahrheit gesagt?
4: Nein. Mein neu eingestellter Buchhalter hat dann tatsächlich zwei Konten in Liechtenstein entdeckt. Das war aber erst 4-5 Monate nach Manzers Tod. Ich habe das dann auch sofort beim Finanzamt zur Selbstanzeige gebracht.
3: Warum hat denn eigentlich Karl Manzer das Familienunternehmen Ihnen verkauft und nicht seiner Tochter übergeben?
4: Keine Ahnung. Da müssten Sie ihn dann selbst fragen. Ich hatte einfach ein gutes Konzept. Manzer hatte den Anschluss an die Moderne verpasst. Und ich konnte ihn überzeugen, dass eine Neuausrichtung des Verlagsprogramms unter Einbeziehung von Internetangeboten und Social-Media-Kanälen der einzige Weg ist, sein Lebenswerk noch irgendwie zu retten. War's das denn? Ich habe jetzt gleich noch ein Video kommen.
5: Ignoriere diesen Wichser einfach.
6: Ja, und? Wie soll ich das machen, Ines?
7: So, einmal Pizzala, Robert. Drinks für meine Lieblingsknastmädels. Also der Typ ist einfach nur der Beweis dafür, dass es zu viele Arschlöcher auf der Welt gibt. Aber wenn du willst, ja, mach ich dem gerne mal eine Ansage.
8: Guter Plan, Schatz.
5: Ich bin mir nur nicht sicher, ob du mit deiner netten Art bedrohlich wirkst.
7: Ich kann auch den Tiger.
9: Robert, echt.
5: Bitte sehr.
6: Danke. Ah, Mist.
5: Was denn?
6: Ach.
5: Was?
6: Ich war mit Marlene zum Abendessen verabredet. Ines hat sich beim Zwiebelhacken den halben Finger abgeschnitten. Und da musste ich mit ihr ins Krankenhaus.
10: Ja, und da habe ich total vergessen, dir Bescheid zu sagen. Es tut mir echt leid.
6: Ja, ist ja auch nicht wirklich schlimm. Ich habe halt nur Finn extra wegorganisiert.
10: Ja, ich mach's wieder gut. Versprochen?
6: Oder soll ich vielleicht jetzt noch schnell vorbeikommen?
10: Nee, Quatsch.
6: Ich bin ja auch gleich fertig. Wir holen das nach. Wir sehen uns zu Hause, ja? Tschüss.
1: Danke. Tschüss.
6: Nee, danke, Matthias. Du hast was gut bei mir. Ja.
1: Hey, Jakob.
6: Und schöne Grüße an deinen Mann.
1: Ehrlich? Super. Okay, ja, ich danke dir. Und was sagt er?
6: Also, der Satay hat tatsächlich die Schwarzgeldkonten beim Finanzamt zur Anzeige gebracht. Mhm. 5 Monate nach Karl Manzers Tod ungefähr. Naja, und seine Frau hat ihm ja das Alibi bestätigt. Also, der fällt als Tatverdächtiger erstmal raus.
1: Lass uns nochmal mit Sarah Manzer sprechen. Glaubt er einfach nicht, dass sie nicht doch den Rose getroffen hat? Außerdem haben die Kollegen endlich Roses Motorrad gefunden.

0: Nicht da.
1: Frau Manzer?
2: Was wollen Sie denn schon wieder von mir? Ich habe Ihnen doch schon alles gesagt, was ich weiß.
1: Wirklich? Wirklich alles?
2: Ja, warum?
1: Wir haben das Motorrad von Herrn Rose gefunden. Da oben. Wir waren übrigens auf der gleichen Schule.
3: Ach. Aber doch nicht im gleichen Jahrgang.
1: Nee, ich war eine Stufe unter ihm. Aber ich war dann auch im Schulchor von Frau Herrmann.
4: Ich habe das mit Roses Auftauchen
5: bisher nicht erwähnt,
4: weil ich Angst hatte, dass sie das gegen mich auslegen.
5: Aber er stand tatsächlich hier am Haus, so um 5, dort unten, während er mich angerufen hat. Ich habe ihm deutlich gemacht, dass mich die Vergangenheit nicht mehr interessiert. Dass ich einfach nur mit meinem Leben weitermachen will. Und daraufhin ist er gegangen.
1: Darf ich? Aber er hat ja dann offensichtlich nicht locker gelassen. Er hat sie ja dann abends noch mal angerufen.
5: Ja. Und deshalb habe ich mich dann doch mit ihm verabredet. An der Bushaltestelle am Ortseingang um 10. Aber er ist nicht gekommen.
0: Was ich immer noch nicht verstehe, ist, wieso hat Herr Rose überhaupt in Ihrem Fall recherchiert? Ich meine, Sie haben die Tat doch gestanden.
5: Ist das nicht Ihre Aufgabe, das herauszufinden?
1: Ja. Und deswegen fragen wir Sie.
5: Ich habe damals hauptsächlich gestanden, damit dieser Wahnsinn aufhört. Die Nachforschungen in meinem Privatleben, die Diffamierungen durch die Presse. Die Journalisten haben sogar meiner Tochter im Schulhof aufgelauert.

0: klingt verrückt. Aber für mich war das Gefängnis eine Chance. Mich zu sammeln. Trocken zu werden. Meine Probleme in den Griff zu kriegen. Und auch, um meine Familie zu schützen. Aber ich bin mir bis heute nicht sicher. Ob ich es war. Ob ich tatsächlich meinen Vater getötet habe. Ich hatte damals sehr viel getrunken. Und ich... Ich kann mich nicht mehr an alles erinnern.
1: Wusste sonst noch jemand, dass Sie mit Herrn Rose verabredet waren? Zum Beispiel Ihre Freundin, Frau Hopp?
0: Nein.
1: Ja, aber warum hat die dann für Sie gelogen? Sie hat Ihnen ja ein falsches Alibi gegeben.
0: Sie wollte einfach nicht, dass ich wieder in Schwierigkeiten gerate.
1: Wann kommt denn Frau Hopp nach Hause?
2: Kann ich helfen?
3: Oh, ja, das können Sie. Es geht gerade noch mal um vorgestern Abend. Mhm. Und wo Sie denn da jetzt wirklich waren?
2: Hier.
3: Ja?
2: Ja. Ja, ich hatte ein Arbeitsgespräch mit Hamburg. Da ging es um letzte Korrekturen von der Übersetzung. Das war von 8:30 bis 11 ungefähr. Das kann ich Ihnen zeigen. Kleinen Moment.
3: Okay. Und vorher?
2: Da habe ich eine kleine Willkommensparty für Sarah gegeben.
1: Ach. Und wer war da alles da?
2: Derek, Sarahs Ex-Mann, seine neue Lebensgefährtin Babette, Efi, die gemeinsame Tochter von Sarah und Derek und mein Sohn Finn. Und dann noch eine Freundin von Sarah aus dem Gefängnis, Ines Kaiser und ihr Mann Robert.
3: Nochmal, Ines Kaiser?
2: Ja.
3: Und Robert Kaiser, ja? Und sonst niemand?
2: Nee.
3: Gut. Ich denke, das war's dann erstmal. Schönen Abend noch. Danke für Ihre Zeit.
2: Tschüss.
1: Also, eine Frage habe ich noch an Sie. Hatten Sie irgendwie Einblicke in die Verhandlungen Ihres Vaters mit Herrn Satay?
0: Nein. Der hat mich da rausgehalten.
1: Und warum haben Sie den Verlag nicht übernommen?
0: Der hat mir früh klargemacht, mein Vater, dass ich zwar hübsch und auch nicht dumm, aber keineswegs für die Leitung eines Unternehmens geeignet bin.
1: Ja. Wiedersehen.

0: Das wird schwer, hier Zeugen zu finden, die Sarah Mainzer gesehen haben könnten.
1: Ja.
0: Glaubst du ihr?
1: Ich meine, jeder halbwegs vernünftige Mensch würde doch eigentlich alles versuchen, um nicht in Haft zu müssen. Aber vielleicht hat sie ja auch ihren Vater tatsächlich getötet und hat dann nur gesagt, dass sie sich nicht erinnern könne. Und das ganze vier Umfeld irgendwie ja, leichter verkraftbar zu machen.
0: Ja, das kann natürlich sein.
1: Oder sie war nicht alleine am Tatort und wollte mit ihrem Geständnis irgendjemand schützen.

0: Entschuldige, dass die Polizei schon wieder hier war.
1: Kannst ja nichts dafür.
0: Und auch noch mal wegen vorhin.
1: Ja, das war schon irgendwie blöd. Vor allem, weil ich dich hiermit überraschen wollte.
0: Was ist das?
1: Mach mal auf. Einlösbar, wann immer du willst. Hast du gesagt, du sehnst dich so nach dem Meer. Ich kann dir auch gern kostenlose, charmante Begleitung anbieten, wenn du willst. Aber ich verstehe es natürlich auch, wenn du lieber mit Evi fährst. Na, bin ich, glaube ich. Ah, Finn.
2: Hallo, mein Schatz. Alles gut bei dir? Was ist denn los?

0: Hey, morgen Franz. Bist du schon am Start?
1: Ja, du musst dir da was anschauen.
0: Ja, ich komm gleich.
1: Was ist mit deinen alten Schuhen passiert?
0: Ach, ich hab den Geruch der Scheiße einfach nicht mehr aus der Sohle rausgekriegt. Hab schon nachts davon geträumt. Wir sind jetzt beim Schuster.
1: So.
0: Was ist das?
1: Das sind die Verhörvideos im alten Fall Manzer.
0: Aha.
2: Wie fanden Sie das denn eigentlich, dass Ihr Vater den Verlag an einen Außenstehenden verkauft hat?
3: Also da war ich nicht begeistert. Aber der hat mich ja schon Jahre vorher ausgezahlt. Ich habe dann das Geld in die Praxis meines Mannes und in einen Ausbildungsfonds für Evi gesteckt. Ich weiß nichts von irgendwelchen Schwarzgeldkonten. Ich kann mich also auch nicht mit meinem Vater gestritten haben.
2: Ging es dann vielleicht um Ihren beachtlichen Alkoholkonsum? Oder um Ihre Herumhurerei?
4: Herr Bauder, nicht in diesem Ton. Ich habe meiner Mandantin nicht geraten, zu kooperieren, damit sie dann so behandelt wird.
2: Mich würde es nicht wundern, Frau Manzer, wenn Ihrem Vater Ihr Lebensstil ein Dorn im Auge war. Mir wäre es das auf jeden Fall gewesen. Er hat sie zu sich bestellt. Sie gerieten in Streit. Und wenn man dann noch in Betracht zieht, dass Ihr Vater zu cholerischen Anfällen neigte, dass er sie in ihrer Kindheit und Jugend gern noch mal geschlagen
4: hat,
2: Herr
4: Bauder, wir sind jetzt hier fertig. Frau Manzer, kommen Sie bitte.
2: Ich kann Sie schon verstehen.
4: Frau Manzer!
2: Dass Sie sich gewehrt haben, meine ich. Endlich einmal in Ihrem Leben. Es hat gut getan, Ihrem Vater zu zeigen, dass er nicht alles mit Ihnen machen kann.
1: So. Hm.
4: So war es nicht.
2: Sind Sie sicher?
4: Frau Manzer, ich rate Ihnen dringend, nichts mehr zu sagen.
2: Ich habe Sie was gefragt. Sind Sie wirklich sicher?
0: Das ist der Typ, der ist ja noch größeres Arsch, als ich dachte.
1: Es wird noch interessanter.
2: Wenn das alles so war, wie Sie uns geschildert haben, Frau Manzer, warum ist dann zur mutmaßlichen Tatzeit ein anonymer Anruf bei uns in der Zentrale eingegangen? Von einem Zeugen, der gesehen hat, wie Sie sich mit Ihrem Vater in seinem Wohnzimmer heftig gestritten haben?
0: Moment mal, was denn für ein anonymer Anruf?
4: Was?
1: Ich glaube, das ist der Zeuge, von dem Bauder gesprochen hat.
0: Nee.
1: Ja, warte. Hier. Der Anruf kam um 20.19 Uhr von einem Mann, der aber seinen Namen nicht nennt und der angeblich gesehen hat, wie Sarah Manzer mit ihrem Vater gestritten und dann mit einem Messer auf ihn eingestochen hat.
0: Ja, aber hat denn niemand den Anruf zurückverfolgt?
1: Doch, hat man. Aber der hat mit einer nicht registrierten Prepaid-Card angerufen, die er noch vor der Änderung von § 111 aktiviert hat. Also, der konnte nie identifiziert werden.
5: Kommen Sie schnell! Die
0: Welt um! Das kann doch im Prinzip jeder sein.
1: Ja.
0: Das Ganze muss doch dem Bauder auch komisch vorgekommen sein.
1: Ja. Eigentlich schon.
2: Wir haben selbstverständlich nach dem Anrufer gesucht,

0: Frau Manzers Anwältin hat das übrigens, soweit ich weiß, auch getan. Aber wie ihr wisst, manche Zeugen wollen lieber nicht gefunden werden, weil sie dem Täter nicht vor Gericht begegnen wollen. Aus Angst vor Rache oder weil sie selber Dreck am Stecken haben.
1: Und welche Rolle hat denn dieser Anruf in deiner Einschätzung des Falles gespielt?
0: Naja, wenn es den Zeugen nicht gegeben hätte, dann wäre Frau Manzers ursprüngliche Aussage natürlich realistischer gewesen. Dass sie erst nach der Tat dazugekommen ist, dass sie das Messer aus der Brust ihres Vaters gezogen hat.
2: Warum sind Sie Frau Manzer eigentlich immer so heftig angegangen?
0: Ich habe an Ihrem wunden Punkt angesetzt.
2: Ach so?
0: Hey Leute, jetzt erzählt mir nicht, dass ihr das nicht auch manchmal so macht.
2: Nee, so machen wir das nicht.
0: Ach so. Wohin das führt, wenn man so ein Weichei ist, kann man ja gerade im Internet anschauen.
2: Jetzt passen Sie mal auf, ja? Hier geht's nicht um mich. Sondern darum, dass Sie Frau Manzer auf brutalste Art eingeschüchtert und unter Druck gesetzt haben.
0: Ansichtssache. Mir wurde später jedenfalls keinerlei Fehlverhalten attestiert.
2: Klar, ja. Das kann ich mir vorstellen.
1: Benno Rose hat dich wirklich nicht kontaktiert?
0: Warum sollte ich lügen?
1: Naja, also, das wäre für dich ja schon sehr peinlich gewesen, wenn er irgendwelche Anhaltspunkte gehabt hätte, dass du was übersehen hast.
0: Also, jetzt noch mal fürs Protokoll. Rose hat mich nicht kontaktiert. Er hätte es vielleicht gerne, aber dann hätte er mir ja erklären müssen, wie er an die Ermittlungsakten gekommen ist. Ne? Und bevor jemand auf dumme Gedanken kommt, ich war am Tatabend mit meiner Frau und Freunden beim Kegeln.
1: Ich bin hier früher oft vorbeigekommen, nach der Schule. Ja, ich fand das Haus schon immer cool. Ich habe mir dann immer vorgestellt, auch so zu wohnen wie die Sarah Manzer.
2: Na, jedenfalls muss er kein Nachbar gewesen sein, um die Tat zu beobachten.
1: Hallo, Jakob?
3: Ich habe die gewünschten Infos wegen Ines Kaiser.
1: Warte mal, ich stell dich laut.
4: Sie saß 14 Monate wegen räuberischem Ladendiebstahl mit Körperverletzung. Sie hatte mehrere Vorstrafen wegen diverser BTM-Delikte, deswegen die Haftstrafe. Frau Kaiser und Frau Manzer haben sich im Gefängnis kennengelernt. Frau Kaiser hat allerdings 1,5 Jahre nach Frau Manzer ihre Strafe angetreten und ist schon seit über einem halben Jahr wieder raus. Sie hat mir gerade bestätigt, mit ihrem Mann Robert. Er ist übrigens Gabelstaplerfahrer, keinerlei Vorstrafen. Auf der Willkommensparty für Frau Manzer gewesen und dann gegen ca. 20 Uhr zurück nach Freiburg gefahren zu sein.
3: Die beiden waren im Anschluss im Kino. Frau Kaiser hat mir die Karten gezeigt.
1: Gut, danke.
4: Sag mal, wollt ihr zu Frau Manzers Ex oder soll ich das machen?
2: Nee, das machen wir, danke.
1: Tschüss.
3: Tschüss.
5: Wie gesagt, wir waren dann den ganzen Abend zu Hause, hatten noch Nachbarn zu Besuch. Aber ehrlich gesagt habe ich das mit dem Typen vor Marlenes Haus auch überhaupt gar nicht richtig mitgekriegt. Tut mir leid.
1: Sagen Sie, ganz persönlich, glauben Sie, Ihre damalige Frau hat Ihren Vater erstochen im Affekt? Uns hat sie gesagt, sie kann sich an die Tat gar nicht erinnern. Sie hätte hauptsächlich gestanden, um der Sache ein Ende zu bereiten.
5: Ja, das hat sie mir auch gesagt. Aber es kann schon sein, dass sie es war. Sie war damals stark alkoholkrank. Eigentlich komplett unberechenbar.
1: Wann hat es dann angefangen mit dem Alkohol?
5: Es ging ganz schleichend. Aber nach dem Tod ihrer Mutter wurde es wirklich schlimm. Es war ein Riesenschock für Sarah, weil die hat sehr an ihrer Mutter gehangen. Ich habe dann irgendwann einfach nur versucht, so gut es ging, die Familie so lange wie möglich zusammenzuhalten. War eben meine große Liebe, ne?

0: Und sagen Sie, wie war eigentlich die Haltung von Marlene Hopp zu ihrem damaligen Schwiegervater, also zu Herrn Manzer?
1: Marlene? Mhm. Wieso jetzt Marlene?
0: Naja, es besteht auch die Möglichkeit, dass... Also, es besteht auch die Möglichkeit, dass Sarah Manzer die Tat damals gestanden hat, um jemand anderen zu schützen, der vielleicht mit ihr am Tatort war.
1: Das kann ich mir eigentlich nicht vorstellen. Ich meine, Marlene und Sarah kennen sich zwar seit dem Sandkasten, aber zu der Zeit waren sie nicht sehr eng. Marlene hat ja auch damals noch mit ihrem Mann in Frankfurt gelebt. Mhm.
2: Und wie war das Verhältnis Ihres Schwiegervaters zu Ihnen?
1: Schlecht. Das war schlecht. Ich war nicht sein Wunschschwiegersohn. Aber man konnte es Karl sowieso nicht recht machen. Niemand konnte das.

0: Leg dich bloß nicht mit mir an! Im Knast hatte ich noch mit ganz anderen Schlampen zu tun.
1: Du bist bei der Leitung, du dumme Fotze!
0: Siehst du nicht? Dieser Scheißlade sehe nichts für mich!
2: Das ist eigentlich echt kein Wunder, dass Rose sich für den Fall interessiert hat, oder? Kannst du mal kurz halten? Wenn das Ganze schreit ja förmlich danach, dass es noch mal genauer untersucht.
3: Ja. Eine Frau, die eine Tat gestanden hat, obwohl sie sich gar nicht erinnern kann, ob sie es wirklich war.
2: Ja, dieser anonyme, mysteriöse Anrufer, ja, der aber entscheidend ist. Ein übergriffiger Ermittler, der alles andere als objektiv ist. Und nicht zu vergessen noch der Familienstreit im Hause Manzer, bei denen es wahrscheinlich auch um die Unternehmensnachfolge ging.
3: Naja, und dann noch das Gerücht um die Schwarzgeldkonten, naja, das sich dann noch als wahr herausstellt. So. Das ist er doch.
2: Es wäre.
3: Der Mann von der Tankstelle. Hallo? Hallo? Hey!
2: Hey!

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Oh, oh, oh.

0: Du kannst das schon mal auf den Weg ins Labor bringen. Franziska und ich kümmern uns um den Gerichtsbeschluss, ja?
1: Ja, geht klar.
2: Und sag mal, hat die KT sich schon gemeldet, ob auf den Asservaten DNA von Frau Manzer gefunden worden ist?
1: Es sind noch nicht alle Spuren bearbeitet, aber bis jetzt hat sich kein Treffer mit der DNA aus unserem System ergeben. Ja, Carsten Krombach, 23, vorbestraft wegen diverser BTM-Delikte. Es liegt ein Vorführbefehl wegen nicht bezahlter Schwarzfahrvergehen gegen ihn vor.
0: Aha. Gut, danke. Also, wenn Sie nichts mit dem Mord zu tun haben, warum sind Sie dann vor uns weggerannt?
3: Wegen dem Haftbefehl, was denn sonst? Ich habe keinen Bock, wegen ein paar Mal Schwarzfahren im Bau zu wandern.
0: Naja, also, ein paar Male ist ja dann schon leicht untertrieben, oder?
3: Die Öffis werden immer teurer. Wer kann sich das noch leisten, ja? Verkehrswende, my ass. Hole.
0: Naja, bis zur Tankstelle in Boltingen haben sie es ja dann wohl doch geschafft. Nicht? Und zwar ausgerechnet an dem Abend, an dem Benno Rose ganz in der Nähe ermordet worden ist.
4: Hm? Herr Krombach, jetzt machen Sie es doch nicht schlimmer, als es schon ist.
3: Ist gut. Ich hänge da öfter ab. Ja, ich habe Kumpels im Nachbarort. Da war so ein Wagen, der so komisch an der Tankstelle vorbeigefahren und dann gewendet hat. Und dann ist da so eine Frau ausgestiegen und so einen Typen in der Motorradkluft gefolgt.
0: Moment, jetzt noch mal ganz langsam. Da war ein Wagen, der hat gewendet und da ist eine Frau ausgestiegen.
3: Mhm.
0: Okay, können Sie uns den Wagen vielleicht genau beschreiben?
3: Ja, das war ein normaler PKW.
0: Mhm.
3: Grau?
0: Ja.
3: Oder blau?
0: Blau.
3: Ja, ja. Vielleicht auch dunkelgrün. Oder rot.
0: Und die Frau?
3: Ja, die Frau hatte einen dunklen Mantel an. Wollmütze auf, war normal groß. Ich bin dann hinterher.
4: Warum?
3: Ich dachte, vielleicht kriege ich einen heißen Quickie zu sehen oder so. Ich habe die zwei dann aus den Augen verloren, weil meine Ex durchgeklingelt mir wie immer Stress gemacht hat. Und dann habe ich plötzlich Schrei gehört. Und als ich dann dahin kam, war die Frau weg und der Typ lag da und war am Verbluten.
0: Wie? Und da haben Sie nicht sofort die Rettung gerufen?
3: Wenn man nicht irre, dann hätten Sie ja mein Handy tracken können.
0: Das ist unterlassene Hilfeleistung. Das ist eine Straftat. Ist Ihnen das klar? Vielleicht wäre der Mann ja noch am Leben.
3: Dem Typen war nicht mehr zu helfen. Der war hinüber.
4: Und warum standen Sie neulich nachts hier vorm Präsidium?
3: Naja, irgendwie hat sich da doch der verantwortungsvolle Bürger in mir geregt. Aber dann wollte ich das doch nicht riskieren. Ich meine, dass Sie mir versuchen, diese Sache anzuhängen, ja? Sorry übrigens, wegen dem blauen Auge.
0: Also mit einem Sorry werden Sie ganz sicher nicht davon kommen.
5: So, hier geht Rose in die Tankstelle. Ja, geht zur Kasse vor. Kommt zurück und jetzt, Achtung! Jetzt, hier, das könnten die Scheinwerfer sein von dem Auto, das gewendet hat.
4: Ja. Jakob.
1: Ja?
4: Du wolltest doch nachhaken, ob es im Radius der Tankstelle noch andere Überwachungskameras gibt. Mhm. Was ist denn damit?
1: Könnte besser laufen. Hm? Es gibt so eine Kamera gegenüber der Tankstelle, der Besitzer des Grundstücks ist aber im Urlaub. Ich schreibe den gerade an. Falls unser Server Lust hat, eine Verbindung zum Internet aufzubauen, versteht sich.
4: Bei mir hat's gerade noch funktioniert.
1: Aha.
4: Ja, gut, danke. Kriminalpolizei Freiburg, Tobler. Herr Satay.
6: Ich muss Ihnen, wie gesagt, etwas berichten. Aber vorher müssten Sie mir bitte zusichern, dass das unter uns bleibt. Es wäre mir besonders wichtig, dass meine Frau nichts davon erfährt.
7: Ja, das können wir Ihnen jetzt so nicht versprechen. Aber was wir Ihnen versprechen können, ist, dass wir natürlich absolut seriös mit Ihrer Aussage umgehen werden.
6: Gut, es ist folgendermaßen. Ich habe einige Monate nach Karl Manzers Tod eine Mail bekommen, in der mir gegen die Zahlung von ein paar tausend Euro angeboten wurde, Herrn Manzers Timer zu kaufen.

0: Entschuldigung, was denn für ein Timer?
1: Er hat wohl ausführlich Kalender geführt. Jedenfalls, in dieser Mail stand, dass darin nicht nur die Schwarzgeldkonten erwähnt wurden, sondern auch, dass ich die Gerüchte forciert hätte. Ich habe dem aber damals keine Beachtung geschenkt, weil das 2 Tage nach meiner Selbstanzeige beim Finanzamt war.
0: Können wir die Mail mal sehen?
1: Leider nein. Ich habe die gelöscht. Für mich war das Thema ja erledigt.
2: Das ist eine sehr schräge Geschichte, Herr Satay. Noch sehr dünn.
1: Tja, ich weiß. Wahrscheinlich habe ich sie auch deswegen komplett verdrängt. Aber dann stand Rose vor der Tür und es ist mir wieder eingefallen.
0: Das ist jetzt nicht Ihr Ernst. Sie haben Benno Rose von dieser E-Mail erzählt. Ja, aber warum haben Sie das uns gegenüber bisher verschwiegen?
1: Ich hatte Angst, dass Sie sich fragen, warum ich damals nichts gesagt habe. Denn das hätte ja Sarah potenziell entlasten können. Und dass Sie dann tiefer in meinem Leben herumgraben.
0: Was hätten wir da Schönes gefunden?
1: Sarah und ich waren einige Wochen vor Manzers Tod ein paar Mal miteinander im Bett. Das Ganze war ein Fehler, den ich sehr bereue. Ich liebe meine Frau.
2: Wie kamst du der Affäre?
1: Die einfache Antwort wäre, dass Sarah mich angegraben hat. Sie hatte ja damals echt einen Ruf weg. Aber ich hatte da schon auch meinen Anteil dran.
3: Hey, ich bin wieder da. Alles in Ordnung? Sag du es mir.
2: Wieso?
3: Dein Bewährungshelfer hat angerufen, weil er dich nicht erreicht hat. Du weißt schon, dass Handys dafür da sind, dass man sie ab und zu mal benutzt?
2: Ja.
3: Aber der Mann war stinksauer. Wollte von mir wissen, ob ich ihm irgendwie erklären kann, warum du deinen Schichtleiter zusammenschlägst.
2: Es war nicht meine Schuld.
3: Na klar.
2: Der hat mich total fies angegraben.
3: Und dann trittst du ihm in die Eier. Sag mal, wie bescheuert bist denn du eigentlich? Willst du zurück in den Knast?
2: Nein. Ich habe das auch sofort bereut.

0: Ich lasse sowas nicht mehr mit mir machen, Marlene. Ich habe diesen Rose nicht ermordet.
1: Habe ich ja nicht behauptet.
0: Stimmt. Du schluckst deine wahren Gefühle und Gedanken lieber runter.
1: Was willst du eigentlich von mir?
0: Was willst du denn von mir, Marlene? Trau sie nicht. Was? Du denkst, ich könnte ja wieder mit irgendwelchen Männern schlafen. Wie früher. Und dann breche ich dir dein Herz. Wie dein Ex. Du spielst lieber die aufopferungsvolle Freundin. Die bis zum Schluss zur gefallenen Sarah hält, als Einzige. Das ist toll.
1: Ich glaube, es ist besser, wenn du ausziehst.
0: Ist das es, was du willst?
1: Nee. Das ist das, was du willst.
2: Danke, dass Sie noch zurückgerufen haben. Ja, schönen Abend noch. Also. Das war jetzt der Auftraggeber von Marlene Hopp in Hamburg. Der hat bestätigt, dass die beiden am Tatabend tatsächlich 3 Stunden persönlich miteinander telefoniert haben.
3: Sag ich doch.
2: Ja. Ja, da sind wir jetzt praktisch wieder bei Null.

0: Oder eben wieder bei Saramanzer oder bei Trombach oder...
1: Oder bei dem großen Unbekannten.
0: So langsam geht mir der Fall echt auf den Sack.
1: Nicht nur dir.
0: Wo ist überhaupt dieser verfickte Laptop von dem Rose?
1: Du, ich brauche jetzt erstmal Abstand und mindestens 2 Schmerztabletten.
0: Na komm, dann lass uns jetzt mal drüber schlafen, oder? Wir greifen morgen noch mal an.
2: Sarah, was machst du denn hier?
3: Marlene hat mich rausgeschmissen.
2: Wieso das denn?
3: Weiß doch, mit Marlene und mir ist es immer irgendwie kompliziert.
2: Naja, ich hoffe jedenfalls für euch beide, dass ich das bald wieder einrenke.
3: Warte mal, Derek. Ich wollte mich entschuldigen. Wegen der Affären und Eskapaden damals.
2: Das hast du doch schon gemacht.
3: Ja, ich weiß, aber ich...
4: Sarah, was soll denn das?
3: Ich weiß, ich habe unendlich viele Fehler gemacht, Erik. Aber das... Das mit uns, das war doch irgendwie was Besonderes.
2: Ja, das war's. Das war tatsächlich was Besonderes. Aber ich habe jetzt ein neues Leben. Und das ist auch das, was du eigentlich vorhattest, oder nicht neu anfangen. Ich weiß, dass du in keiner einfachen Lage bist, wirklich. Und ich wünsche dir auch von ganzem Herzen alles Gute. Das weißt du, oder? Aber ich bin nicht die Lösung.

0: Nee, hier auch nichts Neues.
1: Ach, das ist auch Fehlanzeige.
2: Naja, es würde mich halt auch wundern, wenn die Kolleginnen hier was übersehen hätten.
1: Naja, doppelt gemoppelt hält besser, weißt du doch.
3: Gut, bis später.
1: Ja.

0: Ja, der Laptop ist natürlich passwortgeschützt, wie befürchtet. Aber schau mal, hier.
1: Was? Die Ines Kaiser hat den Verlag von Karl Manzer geputzt?
0: Ja. Und zwar von Dezember 2015 bis knapp 2 Wochen nach Karl Manzers Tod.
1: Steht der Kalender Manzer von Ines Kaiser gestohlen? Erpressungsversuch gescheitert?

0: Du meintest, dass der Rosi die Theorie gehabt hat, dass Ines Kaiser den Manzer erpresst und auch noch getötet hat?
1: Ja, und vielleicht sogar gemeinsam mit ihrem Mann. Weil das würde ja dann auch das Mysterium des anonymen Anrufers erklären.
0: Ich weiß nicht.
1: Doch, schau. Ines Kaiser findet beim Putzen im Büro den Kalender von Karl Manzer, klaut den und liest dann darin von den Schwarzgeldkonten. Die beiden versuchen ihn damit zu erpressen, Karl Manzer weigert sich aber, irgendwas zu bezahlen und die Situation eskaliert. Und Sarah Manzer hatte einfach nur Pech, kurz danach am Tatort aufzuschlagen. Und Ines und Robert Kaiser nutzen das aus und hängen ihr mit einem anonymen Anruf die Tat an.
0: Oh Mann. Naja, da wäre ich allerdings nicht der Einzige mit Scheiße am Schuh, was?
2: Soll ich euch nicht doch helfen?
3: Danke, aber das schaffen wir gerade noch so alleine. So. Das hier ist jetzt ganz offiziell deine Ecke. Ich weiß, es ist eng, aber Quatsch.
4: Macht mich nur verlegen.
3: Ach. Wie sagt man doch so schön? Für gute Freunde ist Platz in der noch so kleinsten Hütte. Und morgen schauen wir, dass wir einen neuen Job für dich finden.
2: Baby, wir müssen weg!
3: Was?
2: Die Bullen sind da!
3: Was?

0: Bescheid wisst ihr, dass die zu euch wollen? Ines! Sag mir, was los ist!
1: Es tut mir leid.
2: Wir müssen...
3: Frau Manzer.
0: Hey, du bleibst da.
2: Bleiben Sie hier stehen.
0: Zurück.
2: Da lang, die Wohnung.
0: Nein!
3: Gesichtsverband, beide. Und die Hände sollen das mit Sie sehen können.
4: Ines Kaiser, Robert Kaiser, Roter Berg, Kriminalpolizei Freiburg. Wir verhaften Sie den Tatverdächtigen.

0: Alles in Ordnung? Frau Manzer?
1: Ich gehe runter.
0: Wollen Sie sich setzen? Na, warten Sie, ich hole Ihnen erstmal ein Glas Wasser. Einverstanden.

0: kann sie noch in ein Hotel bringen.
1: Das ist ja eine hübsche.

0: Stand der Dinge ist folgender. Frau und Herr Kaiser streiten alles ab. Aber wir haben auf einem Messer aus dem Werkzeugkasten im Wagen der beiden Partikel vom Blut von Benno Rose gefunden. Außerdem gibt es einen Zeugen, der Ines Kaiser gesehen hat und sie eindeutig identifizieren kann.
1: Ja, das ist sie, das ist die Frau.
0: Wir werden Ines und Robert Kaiser den Mord an Benno Rose nachweisen können.
2: Und das alles bereiten wir jetzt gerade vor, damit die Staatsanwaltschaft Anklage erheben kann.
0: Und das legt ja jetzt die Vermutung nahe, dass die beiden auch für den Mord an ihrem Vater verantwortlich sind. Das können wir aber leider keinen von beiden bislang nachweisen.
2: Wir ermitteln natürlich weiter. Aber ganz ehrlich, wenn jetzt nicht noch neue Beweise auftauchen, dann wird es schwer für uns, die Hypothese, dass die Kaisers auch was mit der Ermordung ihres Vaters zu tun haben, so zu untermauern, dass damit noch mal der ganze Prozess neu aufgerollt wird. Auch weil Benno Rose, anders als von den Kaisers befürchtet, eigentlich gar keine wirklich belastbaren Indizien dafür hatte. Unter anderem ist der Kalender ihres Vaters überhaupt nicht mehr auffindbar. Ja, das heißt, dass sie also weiterhin eine rechtskräftig verurteilte Frau bleiben.
3: Dass Ines meine Nähe und Freundschaft im Gefängnis gesucht hat, war also nur ein Vorwand, um mich auszuhorchen, wegen damals. Und woran ich mich noch genau erinnern kann.
0: Ja, das kann durchaus ein erster Impuls gewesen sein. Aber wir können Ihnen das nicht beantworten. Aber wenn Sie wollen, dann können wir beide inoffiziell mit ihrem näheren Umfeld sprechen. Und wir können klarstellen, dass wir der Meinung sind, dass sie unschuldig sind.
3: Ich mach das besser selbst. Danke für all Ihre Mühe.
0: Ja, das ist ja unsere Aufgabe.

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1: Einen schönen guten Abend, herzlich willkommen. Auch 48 Stunden später gibt es noch so viele offene Fragen zum Wahlausgang, von denen wir auch heute wieder versuchen, einige zu beantworten. Wie zum Beispiel die, warum hat sich die politische Landkarte von Mecklenburg-Vorpommern blau gefärbt? Die AfD ist jetzt stärkste Kraft. Vor 5 Jahren sah es noch ganz anders aus. Da war die Karte komplett rot. Wieso sind also auch SPD-Hochburgen umgekippt? Am Beispiel von Bütow im Süden des Landes lässt sich das vielleicht verstehen.
2: Bütow ist inzwischen blau. Aber glücklich sind damit längst nicht alle.
3: Hallo, wir sind jetzt unterwegs zur Landtag, nach der Landtagswahl. Haben Sie auch gewählt?
4: Die Mehrheit hat gestimmt und dann müssen wir das so hinnehmen, was soll's. Auf einer hat das ja vielleicht auch nicht verkehrt.
3: Warum?
4: Warum ist das? Ja, dann kommt mal ein bisschen mehr Wind in die Segel. Ne? Das andere bringt uns ja auch alles nicht weiter.
5: Ich nur sehe die Benzinpreise, dann sehe ich...
4: Alles?
5: Alles, ist alles. Für die Alten, was sie da gemacht haben, das ist so alles nicht in Ordnung. Wie soll das werden?
2: Ein Denkzettel sei genau das Richtige gewesen. Das findet auch er. André Gerkens ist angestellter Landwirt und nach Sonntag guter Dinge.
6: Für mich war es erfolgreich.
3: Warum?
6: Ich habe die AfD gewählt, das bin ich ehrlich. Ja. Weil es muss sich irgendwann mal was ändern hier. Ja. Weil so wie es jetzt ist, das kann sich ja keiner mehr was leisten hier.
2: Gerkens arbeitet für den größten Landwirtschaftsbetrieb im Dorf. Er gehört einer Familie, die politisch anders in die Welt schaut. Ingrid Niehoff hat die Wahl Angst gemacht. Und gleichzeitig versteht sie, warum besonders Jugendliche AfD gewählt haben.
7: Mit der finanziellen Situation in vielen Haushalten, die Mieten an der Tankstelle, die Lebensmittel.
3: Die Sorgen sind groß.
7: Die Sorgen sind groß. Und so ein 16-Jähriger, der kann das gar nicht beurteilen. Das wird gesehen. An der Tankstelle kostet der Diesel 2,40 Euro. Woher das kommt, dass möglicherweise andere daran beteiligt sind, das wird nicht gesehen.
2: Auch für Ihren Betrieb seien die Zeiten schwierig. Gestern hätten Sie wieder mehrere tausend Euro für Sprit ausgegeben. Die Einnahmen hielten aber mit den Ausgaben nicht Schritt, sagt die Tochter.
8: Insgesamt von den Themen, die uns hier bewegen,

0: sind pro AfD und kontra AfD-Wähler ja sehr ähnlich. Es war nur einfach, wer AfD gewählt hat, wollte der Bundesregierung einen Denkzettel verpassen. Davon bin ich ziemlich überzeugt.
1: Bringen werde das wahrscheinlich nichts.
0: Wir können in dem Grundproblem, dass da Herr Trump meint, sich mit dem Iran streiten zu müssen, da können wir ja nichts machen. Das sind weltpolitische Gegebenheiten. Und ich glaube auch, wenn dieses Problem jetzt nicht so zeitgleich mit der Wahl gewesen wäre, wäre die Wahl vielleicht auch ein ganz bisschen anders ausgegangen.
1: Am Ende des Dorfes stehen zwei alte Freunde im Gespräch.
2: Ja, genau, ich mach das akkurat.
3: Ja, ja. Nur einer fehlt.
1: Auch sie sehen die Wahl als Denkzettel.
4: Ans Ordnungsamt schreiben.
2: Ja, das ist ein Zeichen, dass die Menschen unzufrieden sind. Selber schuld. Die reden ja schon jahrelang immer nur und haben nichts gemacht.
5: Der Ruck in der Gesellschaft, der ist eigentlich jetzt gekommen und jetzt müsste eigentlich was bewegt werden. Und ich denke, die sind alle wach geworden. Es geht hier nicht um AfD, es geht hier nicht um SPD und CDU, es geht eigentlich bloß darum, dass für die Menschen was gemacht wird.
1: Darin sind die beiden sich einig. Auch wenn sie sonst viel anders sehen, ihre Freundschaft lassen sie sich davon nicht verderben.
6: Ja, und einige aus der roten Riege haben es dann doch geschafft, sich der blauen Welle entgegenzustellen. Und bei manchen hätte man das nicht mal erwartet. Bei Erik von Malotki zum Beispiel, hier zu sehen bei einem seiner unkonventionellen Instagram-Auftritte. Er wurde ja von seiner SPD auf einen aussichtslosen Listenplatz verbannt. Ihm stand das Wasser förmlich bis zum Hals. Aber dann hat er doch das Direktmandat geholt. Wie hat er das geschafft?
7: Die blaue Welle endet genau hier.
8: Das ist Erik von Malotki. Der 40-jährige Familienvater aus Greifswald hat in Neubrandenburg das einzige SPD-Direktmandat im Landkreis Mecklenburgische Seenplatte geholt. Zu seinem Erfolgsrezept gehört eine starke Präsenz in den sozialen Medien.
9: Es geht um die Entscheidung von Mecklenburg-Vorpommern. Und das ist sein Plan.
10: Ich will den Menschen zeigen, dass Politik wirklich nahbar und bürgernah sein kann. Und das geht heutzutage fast nur noch über soziale Netzwerke.
8: Aber eben nur fast. Auf dem Datzeberg in Neubrandenburg war Erik von Malotki daran beteiligt, die Leute aus dem Viertel zu befragen, was sie brauchen. Es kam raus, viele wünschen sich den Jugendclub Toni zurück. Und den bekommen sie jetzt auch wieder.
10: Er steht ein bisschen symbolisch einfach für diesen Ansatz. Zuhören, sich dann kümmern, es dann auch umsetzen und das Ganze aber auch bekannt machen durch Briefe an alle Bewohnerinnen und Bewohner des Datzeberges. Aber auch durch Social-Media-Videos, in denen wir immer Updates gegeben haben und informiert haben. Und auch junge Menschen in den Fokus zu stellen, dieses Wahlkampfes. Ab 01.01.2027 öffnet der Toni-Jugendclub hier auf dem Datzeberg wieder. Und es wird noch krasser. Mehr als 200.000.
8: Wenn Erik von Malotki über den Markt geht, wird er erkannt.
11: Von gewissen Stadtfesten und von den ganzen Wahlplakaten. Klar, ist bekannt, natürlich. Ich habe es nur verpasst, ein Selfie mit ihm zu schießen. Ja.
12: Gerne.
11: Ja, perfekt. Vielen Dank.
8: In den meisten Wahlkreisen im Land ist die AfD stärkste Kraft geworden. Im Landkreis Mecklenburgische Seenplatte bildet Neubrandenburg eine kleine rote Insel im blauen Meer.
13: Also für mich ist das Blaue schlimm.
14: Ja. Ist doch schön, dass es so ist, dass rum alles blau ist.
15: Ja, weil früher noch viele Rote hier waren.
14: Hier waren auch viele Kommunisten. Und die haben sich selber wiedergewählt.
16: Die meisten haben wahrscheinlich das gewählt, die Partei gewählt, in deren Programm Frieden steht.
8: Das Posten in den sozialen Medien hat von Malotki zu Beginn des Wahlkampfes Überwindung gekostet. Denn auch ihn traf schon Hass im Netz. In einem Fall zog er vor Gericht.
10: Wenn ich dann hier in Neubrandenburg war und die Leute zu mir kamen und gesagt haben, Mensch, das finde ich gut und ich unterstütze das, mach weiter so, wir zählen auf dich. Da zieht man dann die Energie raus, um auch wieder in den sozialen Netzwerken wieder mehr zu machen und so weiter. Also es geht nicht ohne die Realität. Die Realität ist das Wichtigste und Menschen, die man ganz persönlich trifft.
8: Soziale Medien kann von Malotki. Jetzt geht es darum, die Versprechen für Neubrandenburg umzusetzen. In der Realität.
6: Ja, bei dieser Landtagswahl durften ja zum ersten Mal auch 16- und 17-Jährige ihre Stimmen abgeben. Und die Ergebnisse zeigen ganz deutlich, die Jugend tendiert zu den politischen Rändern. Mehr noch als andere Altersgruppen und Alterskohorten bilden sie sich ihre politische Meinung im Netz.
17: Ein Jugendclub in Papendorf bei Rostock. Die 16-jährigen Jona und Luca haben zum ersten Mal bei einer Landtagswahl mitgemacht. Zwar gibt es keine offizielle Auswertung über die Wahlergebnisse bei den Erstwählern, aber die Ergebnisse in der Altersgruppe der 16- bis 24-Jährigen unterscheiden sich zum Teil deutlich vom Gesamtergebnis. So liegt die SPD bei nur 22, die AfD ähnlich wie bei den Älteren bei 36, die Linke bei 21%. Das ist fast dreimal so hoch wie im Gesamtwahlergebnis. Die Jugendlichen neigen also offenbar zu den politischen Rändern.
18: Was mir auch auffällt, ist, dass sich hier Freundschaften richtig zerbrechen, nur weil die einen sagen, du bist mir zu links, du bist mir zu rechts. Und dann, also ich finde halt einfach, Politik, das haben wir jetzt auch mit einigen Freunden von mir gesagt, Politik hat nichts mehr in unserer Freundschaft zu suchen.
17: Warum die AfD auch bei den jungen Leuten so stark abschneidet, versucht Luca zu erklären.
19: Das kommt natürlich daher, dass sie Sachen aus dem Kontext schreiben, sich medienpräsent verhalten und die ganze Zeit versuchen, so viel Aufmerksamkeit wie möglich auf sich zu ziehen von Jugendlichen. Und es ist halt wirklich ein Trend geworden, rechts zu sein.
17: Im Rostocker Stadtteil Kassebohm treffen wir Tessa und Ben. Auch sie merken in ihrem Freundeskreis, dass es nur noch um die Frage geht, auf welcher Seite stehst du?
20: Jugendliche Menschen fühlen sich ja auch eher zu extrem hingezogen, weil diese Parteien, Linke und AfD, beide Seiten deutlich polarisiert haben. Und ich habe auch persönlich gemerkt in diesem Wahlkampf, es ging gar nicht so viel um Inhalte, sondern eher um Grundsatzfragen. Und ich glaube, dass wir in diesem Land nur was verbessern und verändern können, wenn wir konkrete Inhalte angehen.
17: Wie in der Bildungspolitik zum Beispiel. KI müssten sie können, lernen sie aber in der Schule nicht. Und Tessa gibt den Politikern einen Rat.
21: Nimmt die Schüler mit ins Gespräch oder generell die Jugendlichen, zieht sie in Entscheidungen mit ein und fragt die auch direkt, was deren Meinung ist, weil es sollte immer Partizipation stattfinden mit den Jugendlichen und nicht, dass einfach über die Köpfe hinweg entschieden wird.
17: Und das ist wohl ein Wunsch, dem auch erwachsene Wähler nicht widersprechen würden.
6: Und haben Sie den schwarzen Balken eben in der Grafik gesehen? Die CDU kommt bei den 16- und 17-Jährigen gerade mal noch auf 2%. Der tiefe Fall der Christdemokraten hier in Mecklenburg-Vorpommern, der hat dann gestern auch sehr schnell zu personellen Konsequenzen geführt.
22: Nach dieser krachenden Wahlniederlage und dem desaströsen Ergebnis habe ich gerade sehr, sehr viel Zuspruch bekommen aus den Reihen des Landesvorstandes. Auch die Bitte, weiterzumachen, aber für mich gehört es zur verantwortungsvollen Politik auch eines Spitzenkandidaten, eines Landes- und Fraktionsvorsitzenden eben auch dazu, da persönliche Konsequenzen zu ziehen. Und deshalb habe ich meinen Rücktritt als Landesvorsitzender erklärt.
6: Also die CDU muss nach 36 Jahren den Landtag in Schwerin verlassen. Da werden jetzt die Büros geräumt und in den Plenarsaal werden demnächst neue andere Abgeordnete einziehen. Die Fraktionen haben heute damit begonnen, sich zu sortieren. Die AfD wird ja die größte Fraktion bilden und die hat heute schon den Vorsitzenden gewählt.
23: Natürlich sind auch beide Chefs am Morgen mit dabei auf der ersten AfD-Fraktionssitzung, obwohl Leif-Erik Holm hat hier ja eigentlich nicht wirklich was zu suchen. Er bleibt ja Bundestagsabgeordneter. Die Neuen bei der AfD auf der Suche nach Orientierung. Aber dazu hat die Fraktion ja auch schriftliches Infomaterial vorbereitet, das auch für im Parlament erfahrene Abgeordnete interessant zu sein scheint. Und dann sitzen sie auch endlich das erste Mal zusammen, die 32 Abgeordneten der jetzt größten Landtagsfraktion, der AfD. Wir müssen draußen bleiben. Dürfen aber nach 5 Stunden wieder rein. Der 7-köpfige Fraktionsvorstand steht bereit fürs Gruppenbild mit Damen. Fraktionschef bleibt wie zu erwarten Enrico Schuld.
24: Ja, sehr gut ist es gelaufen. Ich bin Fraktionsvorsitzender, Tore Stein ist parlamentarischer Geschäftsführer, Martin Schmidt Finanzvorstand. Dann haben wir noch 4 stellvertretende Fraktionsvorsitzende gewählt. Ein arbeitsfähiger Vorstand, 7 Leute wirken jetzt mit. Ist ja klar, wir haben ja jetzt eine große Fraktion mit 32 Abgeordneten, insofern auch mehr Arbeit. Aber wir sind zuversichtlich, dass wir sozusagen da jetzt auch mit den 32 Abgeordneten richtig Attacke fahren können im Landtag.
23: Vor allem gegen diese Fraktion wohl auch die SPD kommt zu ihrer konstituierenden Sitzung zusammen. Thema hier vor allem das Bilden der neuen Landesregierung.
25: Mir ist wichtig, dass es nicht lange Stillstand gibt, sondern dass wir für die Menschen Klarheit haben, wie geht es im Land weiter. Man kann ja in Sachsen-Anhalt sehen, dass dort Regierungschaos herrscht, wenn die AfD übernimmt. Das wollen wir für MV nicht. Und ich habe persönlich mich an die Linken und an die Grünen gewandt und gesagt, dass wir zu Sondierungsgesprächen einladen. Und mein Ziel ist, dass wir in der nächsten Woche damit beginnen können.
23: Julian Barleen bleibt Fraktionsvorsitzender der 29 SPD-Abgeordneten. Bei den Linken ist das jetzt Hennes Herbst. Er ist gleichzeitig der Parteivorsitzende. Und so sieht sie in der Anfangsaufstellung aus, die fünfköpfige Fraktion der Partei Die Linke. Auch die Bündnisgrünen treffen sich jetzt zum ersten Mal. Alte und neue Abgeordnete, so eine Art nettes Klassentreffen.
0: Also es ist heute vor allem erstmal das Kennenlernen der Neuabgeordneten. Bis auf Frau Wegner sind wir ja alles neue Landtagsabgeordnete. Wir werden einen Zeitplan festlegen, wie wir die weiteren Schritte zur Konstituierung machen werden. Wir werden aber natürlich auch heute schon sprechfähig nach außen hin sein. Darüber werden wir jetzt gleich in der Runde beraten.
23: Die Bündnisgrünen lassen sich Zeit, reden erstmal. Und das unter der strengen Aufsicht des früheren Fraktionschefs Harald Terpe. Er verabschiedet sich in den Ruhestand.
6: Sie merken es bestimmt auch in Ihrem Freundes- und Familienkreis. Nach diesem Wahlergebnis haben viele Menschen noch Redebedarf. Was bedeutet das Ergebnis für mich persönlich, für die Gesellschaft? Was kann ich demnächst von der Politik erwarten? Wir haben mit NDR fragt, unserer Umfragerubrik, eine große Umfrage nach dieser Wahl gestartet in ganz Norddeutschland. Die ist zwar nicht repräsentativ, aber mehr als 20.000 Menschen haben sich daran beteiligt. Insofern ergibt sich da schon durchaus ein interessantes und aufschlussreiches Stimmungsbild.
1: Ein bisschen erleichtert, ziemlich besorgt und auch gespannt, wie das jetzt wird.
2: Ich bin auch ein bisschen entsetzt, dass die AfD so ein gutes Wahlergebnis erreicht hat.
3: Ich habe Erleichterung, dass es doch noch eine demokratische Mehrheit gibt und ich hoffe auf schnelles Handeln.
4: Und dann muss man abwarten, was die Politik jetzt draus macht.
5: Die Ergebnisse der Landtagswahl, sie wecken Emotionen. Bei einer Online-Blitzumfrage des NDR haben über 2500 Menschen abgestimmt. Auch auf die Frage, welches Gefühl sie jetzt nach der Landtagswahl haben. Ein Drittel der Befragten macht sich Sorgen, Hoffnung haben nur 14%, aber auch Unsicherheit und Erleichterung spielen eine Rolle. Welche Parteien aber sollen jetzt zusammen regieren?
2: In einer Demokratie die stärkste Partei müsste praktisch die AfD mit der SPD mal vernünftig reden und sagen, wollen wir was gemeinsam mal versuchen oder nicht?
4: Eine Minderheitsregierung macht wenig Sinn, weil da würde man nur unnötige Unsicherheit schaffen.
1: Ich sehe das nur als eine Möglichkeit, SPD mit Linker und mit Grünen. Und das heißt für mich auch, dass die Politik hoffentlich ähnlich bleibt mit ein bisschen mehr Umweltthemen.
5: Ähnlich sehen das knapp zwei Drittel der Befragten. 15% wollen, dass AfD und SPD zusammenarbeiten. Auch eine Minderheitsregierung ist für einige denkbar. Ob die AfD als stärkste Kraft an der Regierung beteiligt sein sollte, geteilte Meinungen.
1: Also ich wünsche mir das nicht. Ich halte die wirklich für eine gefährliche Partei, undemokratische Partei. Die sind frauenfeindlich ohne Ende, die grenzen jede Menge Gruppierungen aus und drohen.
2: Ich finde, die Brandmauer ist undemokratisch. Sie grenzt praktisch die Möglichkeit aus, von bestimmten Parteien ihre Arbeit durchzusetzen.
4: Wir haben ja eine Partei, die in wesentlichen Teilen absolut antidemokratisch ist, die nicht auf dem Boden unseres Grundgesetzes steht. Und dann zu sagen, wir machen den Wolf zum Hüter der Schafe.
2: Ich befürchte, dass dazu führt, dass bei den nächsten Wahlen in 5 Jahren dann es vielleicht 43% sind der AfD.
5: In Zahlen. 38% sehen die AfD in Regierungsverantwortung. Die überwiegende Mehrheit lehnt dies strikt ab. Und dazwischen, auch das zeigt die Befragung, ist wenig Platz für Optimismus. An die politische Zukunft des Landes glauben nur die wenigsten, nicht einmal ein Viertel. Das heißt aber auch, 21% haben die Hoffnung noch nicht aufgegeben.
1: Insgesamt muss man ein bisschen besser lernen, miteinander zu sprechen, zuzuhören, mal nachzufragen. Nachzufragen ist, glaube ich, ganz selten, mache ich auch nicht so oft, um überhaupt die Meinung von den anderen besser zu verstehen.
4: Er muss ja irgendwo und irgendwie dahin gekommen sein, dass er diese Position hat. Und wenn ich diese Gründe ernst nehme und an den Gründen arbeite, dann denke ich, ist das ein Weg, wo man sagen kann, man kommt dann wieder zusammen.
3: Ich sage, bleibe demokratisch und werde aktiv. Das können wir alle.
6: Ja, schönes Schlusswort. Es passiert so viel in diesen Tagen, da kann man schnell mal den Überblick verlieren. Ich empfehle, als

0: 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So, was gab es sonst noch Neues und Wichtiges hier im Land? Den Meldungsüberblick hat Eva-Maria Gull.
1: Ja, Nordrhein-Westfalen und die Region Köln-Rhein-Ruhr gehen mit Warnemünde als Standort für die Segelwettbewerbe in den Bewerbungsendspurt für die Olympischen und Paralympischen Spiele. Das hat der Deutsche Sportbund mitgeteilt. Auch Berlin bewirbt sich mit Warnemünde, München hingegen favorisiert Kiel. Die Entscheidung über den deutschen Bewerber für die Sommerspiele 2036, 2040 oder 2044, die fällt am Sonnabend auf einer außerordentlichen Versammlung des Deutschen Olympischen Sportbundes. Und der FC Hansa Rostock, der hat den ehemaligen Bundesliga-Trainer André Breitenreiter verpflichtet. Der 52-Jährige tritt die Nachfolge von Daniel Brinkmann an, der vor einer Woche entlassen worden war. Breitenreiter sei von Beginn an der Wunschkandidat gewesen, hieß es. Er soll seinen Nachbarn im April mit einer Armbrust getötet haben. Dafür muss sich ein 51-Jähriger von heute an vor dem Landgericht Neubrandenburg verantworten. Der Angeklagte und sein späteres Opfer sollen gemeinsam Alkohol getrunken haben. Dabei gerieten sie in Streit. Laut Anklage habe der 51-Jährige gedroht, seinen Nachbarn zu töten. Später holte er seine geladene Armbrust aus der Garage und schoss aus 2 Metern Entfernung auf das Opfer. Der Pfeil hatte mehrere Blutgefäße am Hals durchtrennt. Der Mann starb. Gleich zum Prozessauftakt hat der Angeklagte die Tat gestanden. Er könne sich aber nicht an Details erinnern. Das Urteil soll Ende Oktober verkündet werden. Bei einem tragischen Unfall in Güstrow ist gestern Nachmittag ein 3-jähriges Kind ums Leben gekommen. Der Junge war mit seiner Mutter zu Fuß auf dem Parkplatz eines Supermarktes unterwegs. Laut Polizei stürzte das Kind, fiel dabei auf die Straße und unter einen Transporter. Der Fahrer hätte den Unfall nicht verhindern können, hieß es. Trotz Rettungsmaßnahmen starb der Junge kurze Zeit später im Krankenhaus. Und bei Wismar ist gestern Nachmittag ein 61-jähriger Motorradfahrer von der Straße abgekommen und gegen einen Baum geprallt. Er starb noch am Unfallort an seinen Verletzungen. Bei einem Supermarktbrand in Barbe im Kreis Vorpommern-Rügen waren am vergangenen Donnerstag rund 3 Millionen Euro Schaden entstanden. Jetzt steht offenbar fest, Auslöser war ein technischer Defekt. Der vorläufige Bericht des Brandursachenermittlers macht einen Schaltkasten, der neben dem Markt in Barbe stand, als Ursprung des Feuers aus. Die eigentliche Ursache des technischen Defekts ist aber weiter unklar. Zeugen hatten schon am Donnerstag von einem qualmenden Sicherungskasten gesprochen. Kurz darauf hatten die Flammen auf den gesamten Markt übergegriffen und ihn komplett zerstört. Das Dach war größtenteils eingestürzt. Verletzt wurde niemand. Die Gemeinde und der Betreiber des Marktes beraten derzeit über einen möglichen Wiederaufbau.
0: Die Rüstungsindustrie hat Konjunktur in Deutschland und Neubrandenburg, Mecklenburg-Vorpommern springt auf. Die Stadt der Vetore hat ja eine Tradition auf diesem Gebiet. Es gab eine Torpedoversuchsanstalt dort, dann ein Panzerreparaturwerk und jetzt siedelt sich wieder ein Unternehmen aus der olivgrünen Branche dort an.
2: Der Radpanzer Piranha 5 gehört jetzt zur Ausrüstung der Bundeswehr. In Neubrandenburg werden die ersten Fahrzeuge gewartet und repariert. Dafür ist das Unterstützungszentrum feierlich eingeweiht worden. Gekostet hat es einen 2-stelligen Millionenbetrag. Die genaue Summe gibt General Dynamics European Land Systems nicht preis.
3: In 9 Monaten ist das hier aus dem Boden gestampft worden. Heute sehen wir hier schon die ersten Fahrzeuge, die bearbeitet werden. Das ist wahrlich ein Leuchtturm.
2: Die Schweizer Armee nutzt den Piranha schon seit Jahren. Neu ist die Funktechnik des Radpanzers. Sie dient als Ersatz, wenn die Kommunikation per Satellit gestört wird. Bis zu 40 Techniker sollen künftig in Neubrandenburg den Piranha instand halten.
4: Also erstmal freuen wir uns natürlich über diese hohe Investition in Millionenhöhe hier am Standort Neubrandenburg. Weil, was bringt das perspektivisch? Es bringt Ausbildungsplätze und es bringt Arbeitsplätze. Es ist absolut richtig, dass sicherlich der Bedarf an Fachkräften gerade noch größer ist, als wie er gedeckt werden könnte. Aber das Gute ist ja, dass durch Standorte dieser Art und Größe auch Ausbildung stattfinden kann und perspektivisch dafür sorgt, dass halt Leute weiterqualifiziert werden, um hier letztlich auch zu arbeiten.
2: Aktuell bildet das Unternehmen 25 Lehrlinge aus.
5: Wir haben eine sehr hohe Ausbildungsquote, die über dem Industriedurchschnitt liegt. Und für mich ist es einfach wichtig, qualifizierte, hochwertige berufliche Ausbildung anzubieten und die Leute durch ein vernünftiges Arbeitsumfeld an das Unternehmen langfristig zu binden.
2: Hier werden nicht nur Radpanzer gewartet und repariert, sondern demnächst auch Bundeswehrsoldaten und Soldatinnen geschult. Etwa 200 sollen jedes Jahr lernen, wie die Kommunikationstechnik des Piranha 5 bedient wird.
0: Ich begrüße Sie hier im Rotlichtviertel von Ahrenshoop. Dieser Weg am Bodden, die Fulge, ist natürlich nicht über Nacht zur sündigen Meile oder so geworden. Nein, die rote Farbe des Lichts, die hat rein ökologische Hintergründe. Denn das herkömmliche weiß-gelbe Licht, das tötet in mancher Sommernacht Millionen von Insekten.
6: Dass man hier rot sieht, ist gewollt. Ganz dicht am Schilfgürtel vom Bodden geht es um die Rettung der Insekten. Eine Idee von Annette Storm vom Nationalpark Boddenlandschaft, die damit zur Erfinderin geworden ist.
7: Wir haben eine Lampenfirma gefunden, die schon mal in einem anderen Projekt Untersuchungen gemacht hat dazu und die Lust hatte, mit uns diese Leuchte zu entwickeln. Die gibt es, weil wir da sind und mit denen gesagt haben, Leute, wollen wir das nicht mal machen mit einer roten Phase und so weiter. Und das ist hier so eine Musterleuchte, dass man die mal so richtig angucken kann. Wenn die da so oben hängen, geht das ja nicht. Wir haben also hier so zwei LED-Leisten, eine rot und eine hell. Und wir haben diese helle Leuchte im Winter in der Übergangszeit. Und so gegen 21 Uhr, 21.30 Uhr schaltet es dann langsam in rot um. In der Nacht ist sowieso kaum Betrieb.
6: Auch die Insekten haben dann ihre Ruhe, denn rotes Licht zieht sie weniger an. 15 Rotlichtlampen sind es bis jetzt und nach einer Testphase von 2 Jahren sollen es nicht die letzten sein.
8: Die Gemeinde hat vor, noch weitere 40 Lampenköpfe dieser Art zu beschaffen, um weitere Straßenzüge dann eben damit auch auszurüsten. Zum einen, was für die Anwohner total schön ist, die blenden halt eben nicht mehr. Und das ganz, ganz große, wichtige Thema ist eben der Insektenschutz.
6: Eine Lampe kostet fast 1.000 Euro. Ahrenshoop ist Pionier. Andere Städte ziehen inzwischen nach. Leverkusen zum Beispiel hat sich hier Tipps geholt. Die Prototypen sind bei der Gemeindevertretung gut angekommen.
9: Es war ein tolles Projekt. Es hat uns überzeugt, diese Lichtverschmutzung, die wir ja eigentlich als kleines Dorf eigentlich eher wenig haben. Aber wir fanden es eben einfach mal eine Chance, auch hier auf einer kleinen Fläche das mal zu testen.
6: Nicht nur den Insekten, auch den Menschen geht es besser, wenn es nachts wirklich dunkel ist.
7: Wenn wir an einer normalen Straße mit normaler Beleuchtung gehen, dann haben wir an den dunklen Stellen, müssen die Augen ja immer reagieren. Ne? Also dunkel werden die Pupille groß, hell wird die Pupille klein. Das hast du bei rotem Licht nicht. Das heißt, bei rotem Licht bleiben die immer gleich und ich kann in dem dunklen schneller gut sehen oder gleich gut sehen und habe dadurch mehr Sicherheit.
6: Anwohnerin Heide Michaelis zum Beispiel geht hier am Abend oft spazieren.
10: Also ich sehe gut und mir gefällt das auch. Ich bin alt, also ich kann so blendendes Licht gefällt mir sowieso nicht, also es ist wesentlich angenehmer.
6: Die Initiatoren laden übrigens alle interessierten Gemeinden am 22. Oktober zu einem Rotlicht-Workshop nach Ahrenshoop ein.
0: Bei denen brennt das Rotlicht, auch wenn die Sonne scheint. Der Frühstücksclub morgen wieder.
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0: Ja, Sommerende, das bedeutet auch Feierabend für die kleine Fähre auf dem Pfaffenteich in Schwerin. Obwohl heute ja noch mal perfektes Dampferwetter war, wurde das Schiff aus dem Wasser geholt. Denn gefahren ist es schon seit Wochen nicht mehr. Die sogenannte Petermännchenfähre hat einen gravierenden Motorschaden und bekommt jetzt im Winterlager einen neuen, stärkeren Antrieb. Außerdem gibt es für das 15 Tonnen schwere Schiff in den Werkstätten der Schweriner Verkehrsbetriebe auch einen neuen TÜV. Und im Frühjahr geht es dann zurück aufs Wasser. Dabei war es heute noch mal so ein schönes Wetter, werden wir gleich sehen in den Wetteraussichten, wo der Kollege auf Rügen steht vor strahlend blauem Himmel. Ob es so weitergeht, wird er uns gleich verraten. Wir wünschen Ihnen einen entspannten Abend und freuen uns auf ein Wiedersehen morgen. Tschüss.
1: Tschüss, schönen Abend.
11: Das Wetter für uns in Mecklenburg-Vorpommern.
14: Herrliches Wetter heute hier vom Leuchtturm am Kap Arkona auf der Insel Rügen.
8: Denn die Ostsee, die ist klar, die Luft auch und dementsprechend ein schöner letzter kalendarischer Sommertag. Morgen also Herbstanfang, dazu gleich ein bisschen Klugscheißerwissen, denn der Tag morgen ist gar nicht gleich wie die Nacht, sondern 12 Stunden und ungefähr 9 Minuten lang. Und diese 9 Minuten, die liegen daran, dass das Licht der Sonne praktisch in die Atmosphäre rein gebogen wird, um die Erde rum. Also obwohl die Sonne geometrisch schon untergegangen ist, kann man sie noch ein bisschen sehen. Das am Rande. Jetzt gucken wir erstmal in die Nacht. Die ist klar oder leicht bewölkt. Zum Morgen bilden sich ein paar Nebelhochnebelfelder, gerade so Richtung Riesegegend und Wismarbucht. Es bleibt dabei trocken. Die Temperaturen an der wärmenden Ostsee bei 14 bis 10 Grad, im Landesinneren liegen sie bei frischen 9 bis 5. Morgen dann ein Tag, der erstmal nach Nebel und Hochnebel viel Sonne bringt. Es kommen dann im Tagesverlauf, gerade spät nachmittags, abends ein paar Wolkenfelder rein, insbesondere nach Westmecklenburg. Es bleibt aber noch meist trocken und das dann bei Temperaturen von 17 bis 20 Grad. Der Wind kommt dazu aus westlichen Richtungen, ist aber nur eine schlappe Angelegenheit. Am Donnerstag zieht dann ein Höhentief durch, das heißt mal ab und zu ein bisschen Regen oder Schauer, viele Wolken und es wird ein bisschen kühler. Das mausert sich dann im Laufe des Freitags schon wieder so ein bisschen, da lockert es dann wieder auf und der Sonnabend hat schon wieder etwas mehr Sonne, bleibt auch wieder trocken bei 19 Grad, also ein bisschen goldener Herbst.
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0: Ist mal wieder die Zeit der großen Volksfeste. In diesem Sinne, guten Abend und willkommen zum Schleswig-Holstein-Magazin am Dienstagabend.
27: Schönen guten Abend in die Runde, ganz genau. Während Sie im Süden in München einen Hahn in ein Bierfass kloppen, wird bei uns im Norden der Kohl angeschnitten. In Dithmarschen, da haben heute die 40. Kohltage begonnen.
0: Eine Woche lang feiert die Region ihr Signature-Gemüse und wir waren beim Auftakt auf einem Hof in Hemme dabei.
28: Die wichtigste Jahreszeit für Dithmarscher Kohlbauern beginnt. Hunderte Gäste feiern das Gemüse heute in Hemme. Bei den Landwirten herrscht zum Start der 40. Kohltage aber nicht nur Freude.
29: Es sind natürlich einmal die klimatischen Veränderungen, die wir auch spüren, denen wir uns von Jahr zu Jahr anpassen müssen. Das ist aber auch immer wieder das Thema Arbeitskräfte, von denen es mal mehr und mal weniger gibt. Das sind aber auch Herausforderungen im Pflanzenschutz, in Düngungsfragen und natürlich bei den ganzen heutigen bürokratischen Aufwendungen, die nebenbei mit erfolgt werden müssen oder mit gemacht werden müssen.
28: An vielen Orten in Dithmarschen gibt es nun für eine Woche Kohl satt. Die Kohltage waren vor 40 Jahren ins Leben gerufen worden, um die Leistung der Landwirte sichtbar zu machen. Außerdem sollten mehr Gäste in die Region gelockt werden.
30: Wir kommen eigentlich aus dem Sauerland, fahren aber seit 40 Jahren jedes Jahr hier hoch. Und hier oben ist der Kohl süßer, also es schmeckt immer.
31: Und dann guckt man gerne mal, was Dithmarschen macht. Ich komme aus Nordfriesland. Und da ist das ja auch immer interessant. Nordfriesland ist eine ganz andere Landwirtschaft wie hier in Dithmarschen. Und hier gibt es eben den guten Kohl.
32: Also ich bin ja als gebürtiger Dithmarscher immer schon auf Corolan wirklich auch steil gegangen, aber auch ein klassischer Kohlpudding oder auch mal eine vegetarische Corolade kann man wirklich sehr empfehlen.
28: In Dithmarschen werden jährlich 90 Millionen Kohlköpfe angebaut. Hier hat er die besten Bedingungen. Ein ständiger, leichter Wind.

0: Und wirkt als natürlicher Schädlingsbekämpfer.
1: Im Schnitt über die gesamte Region erwarte ich einen leicht überdurchschnittlichen Kohlertrag in der Saison 2026. Wir hatten zwar vereinzelt Gebiete, die unter einem starken Gewitter Ende Juni sehr gelitten haben. Da wird es ein bisschen niedriger sein, aber im Großen und Ganzen würde ich sagen leicht überdurchschnittlich in guter Qualität.
0: Bis zu 70% der Kohlköpfe gehen ins Lager, damit der Markt von Dezember bis Juli bedient werden kann. Die restlichen 30% werden direkt verwertet. Unter anderem bei den Dithmarscher Kohltagen.
2: Ja, guten. Was er uns erklärt, das ist ziemlich oft sehr dramatisch. Aber das tut er, das muss man sagen, auf eine ziemlich sympathische Art und Weise. Der Meteorologe und Klimaforscher Mojib Latif, der wurde heute für seine jahrzehntelange Arbeit geehrt.
3: Seit dem Nachmittag ist er Ehrenbürger des Landes Schleswig-Holstein. Ministerpräsident Daniel Günther hat den 71-Jährigen in Kiel im GEOMAR, dem Zentrum für Ozeanforschung, geehrt. Hier hat Mojib Latif mehr als 20 Jahre als Wissenschaftler geforscht.
2: Günther bezeichnete ihn als einen der international bedeutsamsten Klimawissenschaftler und lobte vor allem seinen Einsatz für den Schutz des Klimas. Seit Jahrzehnten warnt der 71-Jährige vor den Folgen der Erderwärmung. Mojib Latif ist der 9. Ehrenbürger von Schleswig-Holstein. Es ist die ranghöchste Auszeichnung des Landes.
3: Latif ist auch heute noch als Seniorprofessor am GEOMAR. Da hat er viele Jahre lang mit Peter Herzig zusammengearbeitet. Er war Direktor des Forschungszentrums und hat dann heute Nachmittag eine Rede gehalten und hatte auch so drumherum viele gute Worte für Mojib Latif.
4: Ich denke, er hat viel für den Wissenschaftsstandort Schleswig-Holstein getan. Er ist eben international renommiert und seine Forschung hat dazu geführt, dass viele Kollegen, exzellente Kollegen aus dem Ausland, aus der ganzen Welt zu uns gekommen sind, um hier auch mit Mojib Latif und anderen zu arbeiten.
2: Und wir schauen jetzt zurück auf eine beeindruckende Laufbahn und ein paar klare Ansagen.
5: Mit den Seehunden in Kiel versteht er sich stumm, aber Mojib Latifs Stärke sind klare Worte.
6: Deutschland kann sich nicht mehr als Vorreiter in Sachen Klimaschutz bezeichnen. Wir fallen immer weiter zurück.
7: Die Prognosen für die Zukunft sehen nicht sehr rosig aus.
8: Der Eispanzer schmilzt, die Antarktis schmilzt, der Meeresspiegel steigt.
5: Klimaforschung ist seine Arbeit, sein Hobby, sein Leben. 2003 kam der gebürtige Hamburger nach Schleswig-Holstein ans GEOMAR-Helmholtz-Zentrum für Ozeanforschung.
6: Ich habe es keine Sekunde bereut, weil man hat hier so eine Breite in der Forschung, die man kaum irgendwo anders findet. Und so tolle Kolleginnen und Kollegen gehabt und über 20 Jahre hier gewesen. Und ich habe jeden Tag auch wieder was Neues gelernt.
9: Das Wasser verdampft und steigt zum Himmel. Ja, da oben am Himmel ist es kalt.
5: In Hörsälen und im Fernsehen bringt er jungen Menschen bei, wie unser Klima funktioniert und erklärt Erwachsenen, warum sie es schützen sollten. Seit den 90er Jahren klärt er auf, trotz Anfeindungen und Morddrohungen.
6: Ich habe das Gefühl, dass viele Menschen immer noch nicht begriffen haben, was Klimawandel eigentlich bedeutet, zumindest wenn er ungebremst bleibt. Und deswegen ist es ja für mich so etwas wie eine Lebensaufgabe, Menschen aufzuklären.
5: Dafür bekommt er 2015 den Deutschen Umweltpreis, ist seit 2017 Präsident der Deutschen Gesellschaft Club of Rome und seit 2020 Seniorprofessor an der Christian-Albrechts-Universität zu Kiel. Für seinen Einsatz für den Klimaschutz trägt er seit 2023 das Bundesverdienstkreuz. Mit Sorge beobachtet er die Erwärmung der Meere und der Atmosphäre. Für ihn ist klar, Klimaschutz und wirtschaftliche Stabilität funktionieren nur mit erneuerbaren Energien.
6: Wichtig wäre tatsächlich, dass wir auf jeden Fall die Demokratie auch behaupten können, weil nur in einer demokratischen und freien Gesellschaft werden wir auch unsere Umwelt schützen können. Das zeigt die Erfahrung der letzten Jahrzehnte, muss man sagen. Und deswegen wäre es so wichtig, dass wir eben unsere Demokratie, so gut es geht, auch schützen.
5: An der Kieler Förde ist der Meteorologe seit Jahrzehnten zu Hause, ist vor 2 Jahren mit seinem Büro ins neue GEOMAR am Ostufer gezogen. Jetzt wird der 71-Jährige der insgesamt 9. Ehrenbürger Schleswig-Holsteins.
6: Ja, das ist natürlich eine riesengroße Ehre, aber ich empfinde das auch als eine sehr, sehr große Verantwortung, der man dann auch gerecht werden muss.
5: Mojib Latif will weiter.

0: seine Stimme erheben, um uns und unsere Erde zu schützen.
1: Und auch das ist heute wichtig. Im Tarifkonflikt des kommunalen Busgewerbes ist heute auch die dritte Verhandlungsrunde ohne Einigung zu Ende gegangen. Der Arbeitgeberverband hatte sein Angebot nach eigenen Angaben nachgebessert.
2: Aber die Gewerkschaft Verdi beharrt auf ihrer ursprünglichen Forderung von 6,5% mehr Geld und einer Sonderzahlung nur für Gewerkschaftsmitglieder. Verdi droht jetzt mit einem mehrtägigen Warnstreik, sollte es beim nächsten Treffen heute in einer Woche keine Einigung geben.
1: Bei uns im Land sind viele Rohre für frisches Wasser marode. Darüber haben wir vergangene Woche berichtet. Beim Abwassernetz sieht es leider auch nicht besser aus. Dieses Kanalnetz ist in Schleswig-Holstein 27.000 Kilometer lang. Es zu sanieren, würde wahrscheinlich Milliarden kosten. Wie die Rohre wieder fit gemacht werden können, das zeigt ein Blick nach Lübeck.
3: Vielen Abwasserkanälen in Schleswig-Holstein geht es wie diesem in Lübeck. Undicht, verstopft, marode. Werden die Leitungen undicht, können Schadstoffe in die Umwelt gelangen. Diese Leitung hat die Stadt Lübeck inzwischen saniert. Heute ist Abnahme. Sie wollen den Kanal noch einmal per Kamera prüfen.
4: So, wir fahren jetzt einmal an den Anschluss heran. Der ist auch saniert worden, wie wir sehen. Und ist auch schön sauber angelegt geworden, das Rohr.
3: Der Verband kommunaler Unternehmen schätzt den Sanierungsbedarf bundesweit auf 520 Milliarden Euro in den nächsten 20 Jahren. Der Klimawandel verschärft das Problem.
5: Das Wasserverhalten hat sich verändert. Es gibt viele Situationen, da läuft zu viel Wasser letztendlich auch in die entsprechenden Abwassersysteme im Rahmen Starkregen und so weiter und so fort. Auf der anderen Seite hat sich der Verbrauch auch verändert. Wir sparen natürlich zu Hause auch oftmals Wasser. Das heißt, da hat sich im System auch letztendlich viel verändert. Und das muss natürlich bei der Sanierung auch mitbedacht werden.
3: Das Problem mit den alten Kanälen: durch den Klimawandel gibt es immer mehr Starkregen. Das Regenwasser samt Schmutzwasser aus den Toiletten tritt aus, fließt auf die Straße. Das wollen sie jetzt ändern.
6: Indem wir die Kanäle trennen. Es gibt noch in den alten Kanälen Mischwasser, wo das häusliche Abwasser mit dem Regenwasser zusammenfließt. Und jetzt trennen wir das einfach nur häusliches Abwasser im Schmutzwasser verläuft und das Regenwasser von der Straße, von den Dächern parallel dazu läuft und dann in die Gewässer eingetragen werden kann.
3: 20 Millionen Euro investiert die Stadt Lübeck jedes Jahr in ihre Kanalisation.
6: Wir haben noch sehr, sehr viel zu tun, allein für die Sanierung. Wir sind dabei, circa jedes Jahr 6 bis 8 Kilometer zu machen und müssen aber auch noch entsprechend Kanäle auch noch trennen. Da haben wir noch 10 Jahre mindestens zu tun, sage ich mal.
3: Den gesamten Sanierungsbedarf für die 27.600 Kilometer lange Kanalisation in Schleswig-Holstein schätzt der Gemeindetag auf eine Milliardensumme. Und eine neue EU-Abwasserrichtlinie könnte dazu führen, dass weitere Kanäle die Vorschriften nicht mehr erfüllen.
5: Es ist eine Verschärfung, was letztendlich die Werte angeht. Die Werte, was eine Anlage an Stoffen letztendlich in die Umwelt bringen kann und darf. Und da muss natürlich dann auch in den System geguckt werden, können das die Systeme leisten oder nicht.
3: Zumindest hier dürften in Zukunft keine Schadstoffe mehr austreten. Der Kanal frisch saniert und abgenommen.
4: Das inspiziere ich gerade und das sieht eigentlich sehr gut aus.
3: Landesweit gibt es aber noch viel zu tun. Und damit die Abwassergebühren nicht noch weiter steigen, fordert der Verband kommunaler Unternehmen mehr Geld für Infrastrukturprogramme und schlankere Planungs- und Genehmigungsverfahren, also weniger Bürokratie.
2: Vom Abwasser an den Frühstückstisch, das ist natürlich jetzt auch eine heikle Aufgabe, aber wir versuchen es mal. Das perfekte Frühstücksei, meine Damen und Herren, ist es eigentlich hart, ist es weich oder ist es irgendwas dazwischen? Wahrscheinlich ist es am Ende irgendwie auch Geschmackssache. Immer wichtiger wird den Verbraucherinnen und Verbrauchern dagegen, woher das Ei kommt. Zumindest sagt das der Trend.
7: Erkennen Sie einen Unterschied zwischen diesen zwei Eiern? Nein, es gibt ihn aber. Das rechte kommt aus konventioneller Bodenhaltung, das linke ist ein Bio-Ei. Und das ist laut Statistischem Bundesamt immer gefragter. Rund 2 Milliarden Bio-Eier werden in Deutschland im Schnitt jährlich erzeugt. Klingt viel, ist im Vergleich mit der Gesamtmenge von rund 14 Milliarden Eiern aus Deutschland aber eher eine kleinere Zahl.
8: Bio-Ei spielt insgesamt in Deutschland eine Rolle von ungefähr 13%. Das heißt, 13% der Eier, die die Deutschen essen, stammen aus ökologischer Erzeugung. Also wir haben ein stetiges Wachstum im Bio-Anteil, aber dieses Wachstum ist sehr, sehr langsam.
7: Und dennoch zeigen die Zahlen, dass sich immer mehr Verbraucherinnen und Verbraucher bewusst für das Öko-Ei entscheiden. Dabei spielen Tierwohl, ökologischer Ansatz oder kurze Wege eine wichtige Rolle. Für die Erzeuger von Bio-Eiern ist der Aufwand in der Produktion dadurch deutlich höher.
9: Ja, was wir merken ist, die Nachfrage bleibt kontinuierlich. Die Legehennen sind für uns ein wesentlicher Betriebszweig in der Landwirtschaft und machen so ungefähr knapp ein Fünftel von unserer landwirtschaftlichen Tätigkeit aus.
7: Schleswig-Holstein liegt im bundesweiten Vergleich der Eierproduktion etwa im Mittelfeld. Über 400 Millionen Eier kommen aus unserem Bundesland. Das Besondere: In diesem Wert sind die rund 38 Millionen Eier aus ökologischer Produktion inkludiert.
8: Man kann so ungefähr sagen, wir sind die kleine Lampe. Wir sind zwar nicht das Schlusslicht, aber wir sind die kleine Lampe. Also reine Eierproduktion schaffen wir rund 6%, 7% vom deutschen Markt.
7: Damit ein Bio-Ei am Ende auch als Bio-Ei in den Handel gehen kann, müssen zertifizierte Produzenten gesetzliche Vorgaben erfüllen und einhalten.
9: Die Hennen haben hier die Möglichkeit, eben ihren natürlichen Trieben, Schartrieben und so weiter nachzugehen und in strukturierten Ausläufen, wie Sie hier sehen, mit natürlichen Bepflanzungen und Schutz. Wir darüber hinaus haben die Mobilstelle. Das gibt den Hühnern nochmal immer wieder frisches Gras im gesunden Lebensraum. Das macht die Haltung noch aufwendiger.
7: Ein weiterer wichtiger Unterschied zwischen Bio- und konventionell produzierten Eiern: Im Bio-Bereich sind viele Abläufe nicht automatisiert. Sie müssen von Hand erledigt werden. Dadurch steigen Produktionskosten und am Ende auch der Preis im Laden.
9: Ich glaube, jeder, der die Gelegenheit hatte, sich Bioland-Haltung anzugucken im Vergleich zu einer herkömmlichen konventionellen Haltung, wird es zumindest leichter haben, eine bewusste Entscheidung auch zu treffen für das eine oder für das andere.
7: Bio-Eier werden also immer wichtiger. Am Ende bleibt es aber eine individuelle Entscheidung.
2: Ja, und mir wurde gerade gesagt, ich hätte bei den Eiern in die falsche Richtung gezeigt. Frage an Cheffi, das ist nicht so schlimm, oder?
10: Einfach so weitermachen.
2: Okay, wunderbar, dann machen wir weiter. Ein Schauspieler, meine Damen und Herren, in einem Stück spielt zwei Charaktere. In Zeiten Klammer Kassen klingt das, was da gerade am Landestheater passiert, nach der nächsten Sparmaßnahme, ist aber keine.
10: Ganz im Gegenteil, im Klassiker Dr. Jekyll und Mr. Hyde muss das so. Wir haben bei der Hauptprobe geguckt, wie das funktioniert. Am Wochenende hatte das Musical in Flensburg Premiere.
11: Ein Schock gleich zum Start. Der Vater auf dem Sterbebett, in geistiger Umnachtung, dem Wahnsinn verfallen. Sein Sohn Henry Jekyll kann das nicht ertragen. Und das motiviert ihn, als Wissenschaftler zu erforschen, wie er das Gute vom Bösen trennen kann.
12: Alles fügt sich, alles kommt zur rechten Zeit.
11: Notgedrungen im Selbstversuch. Und dann wird er ein anderer sein. Er spielt in diesem Stück zwei Rollen. Im Roman des schottischen Schriftstellers Robert Louis Stevenson von 1886 sehen Jekyll und Hyde auch völlig unterschiedlich aus. Das Musical, das 100 Jahre später entstand, muss da Kompromisse machen.
13: Das wird jetzt nur mit der Perücke gehandhabt, indem man also diesen strengen Zopf hat. Dann macht er die Haare auf. Und das ist überwiegend mit der Perücke und Kleidung an, Kleidung aus.
14: Das abzurufen, diesen Körper dabei zu haben, wo man ganz genau weiß, so habe ich mich gefühlt, so bin ich in diesen Situationen. Und dann ist es ein schneller Wechsel, ein schnelles Training von diesen beiden Charakteren.
11: Der angesehene Wissenschaftler lebt eigentlich ein gutes Leben. Er ist verlobt, noch 6 Wochen bis zur Hochzeit.
14: Er hat ein Labor, er hat Geld, er hat ja eigentlich viel mehr als viele andere Leute, die sich als frei empfinden würden. Und dann verwandelt er sich in diesen Hyde und alles, was er jemals auch nur gedacht, geträumt hat, was er immer schon mal machen wollte, wo er dachte, ja, hier endet meine Freiheit als Jekyll, da fängt seine Freiheit als Hyde erstmal an.
11: Und da ist noch sie, Lucy, eine Prostituierte. Sie verdreht Jekyll den Kopf.
15: Glaubt, verliebt zu sein in Dr. Jekyll, ist aber natürlich hauptsächlich verliebt in die Tatsache, dass jemand zum ersten Mal in ihrem Leben nett zu ihr ist. Dass jemand nicht das Bordell betritt und sich gewaltvoll nimmt, was er meint, was ihm zustehen könnte.
7: Doch auch

0: wir haben jetzt Outlets, unsere Hyde rauszulassen, das in dieser Periode in History Hyde hat nicht.
1: In das Musical ist auch der Chor des Landestheaters voll eingebunden. In diesen schauerlichen Abend mit großen Melodien und einem Einblick in die dunklen Seiten der menschlichen Psyche.
2: Ja, dafür reicht mir im Prinzip auch eine Sendung mit Henrik.
3: Die nächste Vorstellung ist dann am Freitagabend im Stadttheater Flensburg. Den Verein hier bei uns im Norden, den geht es nicht anders als uns. Alles ist ganz schön teurer geworden, das fühlen auch die Vereine. Da kann das Geld schon mal knapp werden und wir helfen gerne mit 6 gewinnt auf NDR 1 Welle Nord.
2: Jetzt Verein anmelden, Codewort festlegen, ganz wichtig. Und wenn Sie morgens im Radio dann Ihren Verein hören, dann sollten 6 Mitglieder ganz schnell anrufen. Auch nach Eckernförde sind die 1.000 Euro schon rausgegangen. Unser Reporter Paul Wessels, der zeigt Ihnen jetzt wohin.
4: Ach, Eckernförde. Strand, Urlaub, U-Boote. All das interessiert mich heute nicht. Denn das Gewinner-Codewort war Jazzbox. Deswegen setze ich jetzt ganz unvoreingenommen diesen neutralen Hut auf. Ah, wer seid ihr denn?
5: Wir sind die Baltic Line Dancers Eckernförde e.V.
4: Und was genau macht ihr hier?
5: Wir trainieren Line Dance.
4: Was ist Line Dance eigentlich genau?
5: Line Dance ist Tanzen in Formation, feste Choreografien, die man auswendig lernt.
4: Was begeistert dich da besonders dran?
5: Dass man, egal wo man ist, mit Leuten, Altersgruppen unabhängig zusammen tanzen kann und Spaß haben kann.
4: Wie groß ist der Sport denn in Schleswig-Holstein?
5: Oh, Line Dance, über 100 Gruppen in ganz Schleswig-Holstein.
4: Das ist ganz schön viel. Der Gewinn war aber ziemlich knapp. Nur 10 Sekunden vor ablaufender Zeit hat Inge noch gerade so angerufen. In was für eine Situation warst du in diesem Moment?
6: Ja, ich lag noch im Bett, habe Radio angemacht und hatte Baltic gehört und bin aus dem Bett gestürzt zum Tisch.
4: Du bist ja auch die Älteste hier im Verein, 85, ja. Wenn es richtig ist.
6: Oh, wer hat das erzählt?
4: War das richtig?
6: Ja, oh Gott, das stimmt. 2023 wurde ich in diese Gruppe aufgenommen als Anfänger. Und habe unheimlich viel Spaß daran. Ich bilde mir auch ein, dass es mich jung hält.
4: Was habt ihr mit den 1.000 Euro jetzt vor?
5: Wir wollen uns einen neuen Laptop davon zulegen. Der alte ist schon ein bisschen in die Jahre gekommen. Für unsere Vereinsmusik, für die Vereinskorrespondenz, Satzung, alles, was man so im Verein an Unterlagen auch hat.
4: Dann die wichtigste Frage zuletzt. Kann ein nicht tanzbegabter wie ich das Ganze auch lernen?
7: Ja, linken hinter dem rechten, nehmen den rechten zur Seite und tippen den linken daneben auf.
6: Wann können wir dich willkommen heißen?
4: Ich bleib direkt hier. Ich übe hier lieber noch ein bisschen weiter, aber ihr habt euch die 1.000 Euro auf jeden Fall verdient.
7: Vielen Dank.
4: 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Einfach in der NDR Schleswig-Holstein App oder unter ndr.de/sh.
2: Und der nächste Gewinnerverein wird morgen früh um 6:50 von Horst Hof und Mandy Schmidt auf NDR 1 Welle Nord bekannt gegeben. Dann startet die nächste Runde. 6 gewinnt. Wir drücken die Daumen.
3: Und nicht locker lassen die Daumen, denn unser NDR-Wettbewerb Podclass geht in die nächste Runde. Da lernen Schülerinnen und Schüler, wie man einen Podcast macht.
2: Sami erzählt, wie es geht.
8: War schon ganz gut, aber ihr könnt das noch besser. Und zwar, wenn ihr euch beim Podclass-Wettbewerb durchsetzt. Aber kommt erst mal rüber. Der Wettbewerb richtet sich an Schüler der 8. und 9. Klasse und ihr könnt euch bewerben bzw. eure Lehrer oder AG-Leiter. Kein Problem. Die Bewerbung sollte bis zum 25. September erfolgen und das Motto ist New to me. Und so sah das in den vergangenen Jahren aus. Die Kids haben uns eine Grafik geschickt, wie ihr Podcast aussehen soll, auch die Themen, was da überhaupt drin sein soll und natürlich auch ganz wichtig, die Sounds. Wie soll euer Podcast klingen? Ihr könntet zum Beispiel einen Podcast machen für Schüler, die neu an eurer Schule sind. Vielleicht habt ihr auch einen besonderen Urlaub gehabt, wart campen oder das erste Mal All-Inclusive oder habt eine neue Kultur kennengelernt. Oder aber ihr macht einen Podcast darüber, wie ihr eine neue Sprache lernt oder über die neuesten Social-Media-Trends. Möglich ist alles und alle wichtigen Informationen dazu findet ihr auf www.ndr.de einfach Medien. Und da könnt ihr dann alles Wichtige rund um den Podcast erfahren, auch wie ihr euch bewerbt. Und eine Sache gibt es noch, die wollte ich euch erzählen, die ist ganz, ganz wichtig. Und zwar ist das Folgendes, nämlich das...
7: Samir, die Tür geht nur in eine
8: okay.
7: Richtung auf.
8: That's new to me.
2: Da hat er sich die Nase gestoßen, das sollte

0: ihm hier besser nicht passieren. Die Nase ist ja im Prinzip sein Werkzeug. Rund 80 Hunde schnuppern bei uns in Schleswig-Holstein für die Polizei. Eine Polizeihundestaffel ist unter anderem in Neumünster stationiert. Und da gibt es jetzt zwei neue Kollegen, die jetzt erstmal viel zu lernen haben.
1: Das hier ist kein Spaziergang, sondern hartes Training. Für Ace den Welpen und Nils sein Herrchen. Sie sind ein Team seit wenigen Wochen. Der belgische Schäferhund soll diesmal die Rendsburger Nordmarkhalle erkunden, soll lernen, eine unbekannte Umgebung abzuchecken.
2: Er ist dann sehr hibbelig, wenn er nur sitzen soll oder nur liegen soll. Das müssen wir tatsächlich bei ihm noch ein bisschen forcieren, dass er da sagt, okay, ich bleibe hier jetzt ruhig sitzen und warte ab.
1: Einsatz und Ruhe auf Befehl und auch die Treppe ohne Angst nehmen. Ace und sein Bruder Ash müssen alles beherrschen, um Schutzhunde zu werden.
3: Gut.
1: Die Ausbildung dauert 2 Jahre und sie hält sich nicht an Dienstzeiten.
3: Klasse.
2: Die brauchen viel mehr Aufmerksamkeit, Ausbildung, Training, weil die sonst teilweise ungenießbar wären zu Hause, wenn sie nicht genug zu tun hatten. Und sicherlich im Alltag, wenn man das Haus verlässt, muss man natürlich ab einem gewissen Ausbildungsstadium dann auch sich im Klaren sein, dass es ein Schutzhund ist, der gelernt hat, Menschen zu beißen. Da muss man schon ein bisschen aufpassen.
1: Vielleicht wird Ace später bei der Suche nach Drogen, Banknoten oder Sprengstoff helfen. Fest steht jetzt schon, er wird Polizeieinsätze mit zum Erfolg führen. 16 Diensthunde hat die Staffel Neumünster. Landesweit sind es 80.
4: Menschen stoßen eher da an ihre Grenzen, wo größere Bereiche abzusuchen sind. Bereich zum Beispiel, wenn ich jetzt an Leichen oder vermisste Personen denke, wo wir größere Bereiche absuchen müssen, dass wir da, wo wir sonst mit der Personenkette mit Stöckchen durchgehen müssen, dass wir da im Prinzip Hunde einsetzen können, die dann größere Bereiche aufgrund ihrer Fertigkeit wesentlich bessere Riechleistung haben als der Mensch, da im Prinzip ihre Stärken ausspielen.
1: Sich unterordnen, Beute sichern und auf Kommando wieder loslassen. Auch das lernt Ace mit dem Hundetrainer. Nicht jeder Hund ist für die Polizei geeignet.
2: Er lernt sehr schnell, arbeitet gerne mit. Also ich muss ihn gar nicht groß motivieren. Und er ist sehr umweltsicher. Das freut uns immer besonders bei den Welpen, dass wir da nicht so viel Arbeit reinstecken müssen. Überhaupt, dass sie in fremden Umgebungen anfangen zu arbeiten, damit wir das Training schneller voranbringen können. Ja.
1: Mit Ace nimmt sich Nils auch Arbeit mit nach Hause in seine Familie. Und Verantwortung für ein ganzes Hundeleben.
0: Nichts hilft besser gegen angestaute Aggression, als ordentlich gegen den Fußball zu treten oder im Boxring gegen eine Pratze zu hauen. Sport ist ein ziemlich sinnvolles Mittel, um den Gefühlshaushalt im Gleichgewicht zu halten. Und genau da setzt die Arbeit eines Vereins in Heide an. Er ist speziell für Schülerinnen und Schüler mit Förderbedarf.
5: Sie bekommen Unterstützung dabei, mit den eigenen Gefühlen umzugehen und den Weg zurück in die Schule zu finden. Und wie erfolgsversprechend dieses Konzept ist, darum geht es morgen hier bei uns im Schleswig-Holstein-Magazin um 19.30 Uhr.
0: So, und heute Nacht passiert es. Ein paar Stunden noch, dann beginnt der Herbst. Das ist natürlich gleich Thema bei Sebastian im Wetter. Und dann sagt er uns auch, wie herbstlich es morgen schon mal wird.
5: Davor geht es auf die Nordsee. Stefan Kolodziejczak lebt auf Föhr und hat uns dieses Foto geschickt. Und wir sagen recht herzlichen Dank fürs Zuschicken und Machen und so weiter. Und wenn Sie noch eins haben, immer her damit.
0: Ja, das schicken Sie uns ganz einfach über unsere Homepage. Dafür einfach die Bildergalerie anklicken. Ganz am Ende gibt es da einen Button und da können Sie Ihr Foto hochladen.
5: Toll. Bis morgen. Ciao.

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1: In wenigen Stunden ist es soweit. Genauer gesagt in der kommenden Nacht um 2.05 Uhr. Da beginnt dann auch der astronomische Herbst. Heißt, Tag und Nacht sind dann mit 12 Stunden jeweils gleich lang. Danach bleibt es dann so, dass die nächsten Nächte ja eher länger sind dann, und das für ein nächstes halbes Jahr als die Tage. Und das ist natürlich was, wo man sich vielleicht nicht so freuen kann, aber für viele beginnt dann doch jetzt erst die schönste Jahreszeit mit diesen wunderbaren, schönen Farben draußen. Und das ist dann auch meistens ein Zeichen für einen ruhigen Herbst, und den haben wir im Wetter auch, wenn wir von oben drauf schauen, aktuell, denn wir liegen unter dem Hochdruck und dem Einfluss von dem Hochzander. Das ist aktuell eben mit dem Zentrum auch direkt über uns, wandert aber auch so langsam raus, sodass wir dann morgen auch schon wieder in den Genuss kommen von neuen Wolken, die zu dem Tief Christina gehören. Es bleibt morgen aber noch

0: relativ ruhig, bis es dann morgen Abend abrupt dann durchaus auch etwas turbulenter wird. Heute Nacht allerdings geht es dann sehr klar zu. Es kann sein, dass es sogar im Süden durchaus auch ein paar Nebelfelder gibt und das Ganze dann bei Tiefstwerten an den Küsten noch zweistellig, teils mit 13 Grad. Im Landesinneren geht es runter auf 4 Grad. Teilweise muss da auch mit Bodenfrost gerechnet werden. Und morgen gibt es dann zumindest im Osten auch noch einen freundlichen Start. Im Westen sind dann schon ein paar mehr Wolken dabei. Die können schon etwas dichter ausfallen. Und die Bewölkung wird von Westen im Laufe des Tages auch immer dichter und zum Nachmittag hin setzen dann auch erste Regentropfen an der Westküste ein. Die Sonne kann sich entsprechend dann auch nochmal so für 2 bis in etwa 6 Stunden im Land zeigen und das Ganze bei einem Wind, der aus südwestlicher Richtung kommt, aber zunächst noch meist schwach bleibt. Erst am Abend und dann in der weiteren Nacht wird es dann richtig stürmisch, vor allem an der Westküste. Die Temperaturen erreichen morgen Werte von 17 bis 19 Grad in der Luft und das Wasser hat aktuell gemessene 16 Grad. Auch am Donnerstag gibt es auf der Rückseite von dem Tiefausläufer dann noch etwas Regen, wird aber immer stabiler. Am Freitag und Sonntag sieht es richtig gut aus und damit einen schönen Abend.
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0: 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Herzlich willkommen.
1: Einen schönen guten Abend. Wir freuen uns, dass Sie wieder dabei sind und schauen auch direkt auf die Top-Themen von heute.
0: Heute wurden Pläne für die neue Freihafenbrücken vorgestellt. Dann schauen wir hierauf, wie weiter mit Riesenneubaugebiet in Oberbillwerder. Und wir zeigen die Auswirkungen von Kürzungen bei Kinder- und Jugendarbeit. Über die Norderelbbrücken laufen so gut wie alle wichtigen Bahnverbindungen aus dem Süden in die Stadt. Und auch für den Autoverkehr sind sie eine der Brücken in Hamburg. Grundlegende Sanierungen stehen an, auch weil Teile der Brücken nach einer Schiffskollision weiterhin gesperrt sind. Um einen Verkehrskollaps zu verhindern, soll eine temporäre Behelfsbrücke Entlastung schaffen.
2: 12.000 Fahrzeuge, 660 Züge und das täglich. Die Norderelbbrücken sind eine der wichtigsten Verkehrsverbindungen über die Elbe. Sie müssen saniert, erweitert und teilweise neu gebaut werden und das unter laufendem Betrieb. Jetzt sind die Pläne für eine temporäre Brücke konkret.
3: Mit dem Brückenschlag Hamburg wollen wir die verkehrliche Kapazität über die Norderelbbrücke erweitern. Das bedeutet ganz konkret, wir wollen westlich der jetzigen Autobrücke an der Elbe in der Mitte Hamburgs zwei neue Spuren bauen, einen neuen Radweg bauen, um tatsächlich besser über die Elbe zu kommen.
2: Grund für den großen Wurf ist unter anderem die Sperrung der Freihafen-Elbbrücke, die nach einer Schiffskollision im vergangenen Jahr seitdem nicht mehr befahrbar ist. Die Norderelbbrücken bestehen zum einen aus der Freihafen-Elbbrücke, der neuen Elbbrücke, über die ein Großteil des Autoverkehrs läuft, sowie über die Bahnschienen in der Mitte. Der provisorische Ersatz ist entlang der neuen Elbbrücke geplant. Rund 300 Meter müssen überspannt werden. Verhindern soll das Provisorium, dass es nicht zu einem Verkehrskollaps während der Bauarbeiten kommt. In anderthalb Jahren soll der Behelfsbau bereits fertig sein.
4: Im Grunde muss man sich das vorstellen wie so ein Baukastensystem. Es gibt solche Brückenteile, die kann man zusammenschrauben. Das ist also nicht so wie im üblichen Brückenbau, dass man quasi ein Unikat erstellt, eine Brücke, die lange und 100 Jahre stehen bleibt, sondern hier geht es um schnelle Einsatzmöglichkeit. Man schraubt also quasi diese Brückenteile zusammen. Dadurch entstehen diese Segmente in der Mitte.
2: Kostenpunkt rund 134 Millionen Euro. 10 Jahre soll der Ersatzbau genutzt werden. Geplant ist, die 100 Jahre alten Brückenelemente der denkmalgeschützten Freihafen-Elbbrücke abzubauen und zu sanieren. Parallel entsteht dann die U4-Querung, zunächst provisorisch. Den gewonnenen Platz nutzt dann die Bahn als Umfahrung, um ihre S-Bahn und Ferngleise zu sanieren. Wenn die Freihafen-Elbbrücke instand gesetzt ist, wird sie wieder eingebaut. Als letzter Schritt dieser Arbeiten wird die U4-Querung dann fest montiert.
3: Das alles wird 2040 vermutlich fertig sein, sodass wir dann tatsächlich erheblich viel mehr neue Elbbrücken in Hamburg haben, mit dem Ergebnis, viel, viel besser über die Elbe zu kommen.
2: Die Stadt und die Deutsche Bahn bauen hier gleichzeitig und sind aufeinander angewiesen. Schon jetzt ist klar, das Gesamtprojekt ist eine logistische Herausforderung für eines der Nadelöhre Hamburgs.
0: Wir bleiben beim Thema Bauen. Wir brauchen in Hamburg ganz dringend neuen und mehr Wohnraum. Hier, das ist im neuen Stadtteil Oberbillwerder im Bezirk Bergedorf, sollen ja mehrere tausend Wohnungen entstehen. Doch das Ganze ist jetzt erstmal auf unbestimmte Zeit verschoben, denn die Anwohnergemeinschaft überzieht den Bezirk mit einer Klagewelle.
5: Es ist verdammt ruhig geworden um die Pläne für Hamburgs neuen Vorzeigestadtteil Nummer 105, Name Oberbillwerder. Seit März wurde hier kein Arbeiter mehr gesehen. Am Willen der Bauherren liegt es aber nicht, versichert heute die Projektleitung, die IBA Hamburg.
6: Wir sind eigentlich schon seit langer Zeit bereit, ins Gebiet reinzugehen. Natürlich ist das natürlich für Hamburgerinnen und Hamburger ärgerlich, denn sie müssen noch viel länger jetzt auf bezahlbaren, dringend benötigten Wohnraum verzichten.
5: Halb so wild, möchte man sagen, das sind wir ja schon gewöhnt. Folgendes ist hier seit langem geplant, nördlich der S-Bahn-Station Allermöhe. Auf einer Fläche von 118 Hektar, mehr als doppelt so groß wie Planten und Blumen, sollen bis zu 6.500 Wohnungen entstehen. Jede dritte davon mit Sozialbindung. Außerdem 14 Kitas, mehrere Schulen, Sport- und Freizeitangebote, darunter ein neues Schwimmbad, Gastronomie und Einzelhandel. Ein ganzer Stadtteil, ein Viertel davon sind Grünanlagen. Soweit die Chancen, jetzt aber zum Problem. Die Nachbarschaft ist noch nicht überzeugt.
7: Ja, der Widerstand geht weiter, weil eben die EBA die umweltrechtlichen Vorgaben, die sie einhalten muss, nicht einhält.
5: Ob das stimmt, klärt jetzt das Verwaltungsgericht. Klar ist, die Akte Oberbillwerder dürfte immer dicker werden. Zuerst kämpften die Kritiker gegen Baumfellarbeiten, dann um den Lebensraum der besonders geschützten Feldlerche. Jetzt geht es ihnen unter anderem um den Überflutungsschutz.
7: Ja, wir sind ja nicht gegen Wohnungen, darum geht es auch gar nicht. Wir sind also sehr wohl dafür, aber wir sagen, bitte haltet ihr eure eigenen Gesetze ein.
5: Und ja, Fehler sind offenbar passiert. Viermal musste der Bebauungsplan schon neu ausgelegt werden. Wegen unvollständiger Gutachten, fehlender Unterlagen, falscher Bewertungen der Flächen. Diesen Grünstreifen etwa hatten die Behörden als sogenanntes Gehölz bewertet. Tatsächlich handelt es sich aber um einen Wald. Im Planungsrecht ist das ein Unterschied und genau solche Unterschiede kosten nun mal Zeit.
6: Letztendlich ist das ein ganz normaler demokratischer Vorgang, der dort stattfindet. Das geht jetzt am Gericht seinen Weg. Wir warten das ab und wir werden natürlich auch liefern, wenn wir aufgefordert werden. Aber noch ist nichts entschieden und daher Füße stillhalten.
5: Wann genau es hier losgeht, darauf will sich auf NDR-Anfrage niemand mehr festlegen. Eins beschwören Politik und Bauherren aber auch heute wieder einhellig: Oberbillwerder kommt. Whatever it takes.
0: In Altona hat es heute einen Großeinsatz der Feuerwehr gegeben.
1: Auslöser waren Ermittlungen der Mordkommission gegen eine 42-jährige Frau. Sie soll versucht haben, den Sohn ihres Ex-Partners zu töten. Insgesamt waren rund 50 Feuerwehrleute im Einsatz. Sie waren von der Polizei alarmiert worden, nachdem die Ermittler im Haus der Verdächtigen eine mutmaßlich hochgiftige Substanz gefunden hatten. Die 42-Jährige wurde verhaftet. Nach bisherigen Erkenntnissen soll die Frau dem 20-jährigen Sohn ihres Ex-Partners per Post Pralinen geschickt haben, die mit einer Giftmischung versetzt waren. Als der Mann bemerkte, dass etwas nicht stimmte, informierte er die Polizei. Während des Großeinsatzes konnten Anwohner stundenlang nicht in ihre Wohnung. HVV-Fahrgäste müssen ab dem kommenden Jahr etwas mehr für Fahrkarten zahlen. Bei Kurzstrecken steigt der Preis um 10 Cent. Außerdem entfällt der Rabatt von 7%, den man bisher bekommt,

0: wenn man seine Fahrkarte online bucht. Bei längeren Fahrten werden die Preise leicht angehoben. Der HVV begründet die Pläne mit steigenden Energie- und Personalkosten. Übermorgen beginnt in Hamburg die Bundeswehrübung Red Storm Charlie. Wie schon in den vergangenen beiden Jahren wird 3 Tage lang gemeinsam mit 60 zivilen Organisationen der Ernstfall geprobt. Die Bedrohungen werden immer präsenter und ein Ernstfall wahrscheinlicher. Um im Notfall zu wissen, was von wem an welcher Stelle zu tun ist, helfe nur üben, so Innensenator Andi Grote.
1: Deswegen ist für uns Red Storm auch einfach ein Anlass, um so diesen, soll man sagen, so diesen Resilienzmuskel der Stadt insgesamt zu trainieren, an möglichst vielen Stellen.
0: Während der Übung ist mit Hubschrauberlärm und Einschränkungen zu rechnen. Bundeswehr und Politik appellieren auch an die Bevölkerung, sich mittels Notfallrucksäcken und Warn-Apps besser vorzubereiten. Rund 90.000 Beschäftigte im Einzel- und Versandhandel in Hamburg bekommen rückwirkend ab August 3% mehr Geld. Die Gewerkschaft Verdi und der Handelsverband Nord haben sich außerdem in ihrer Tarifeinigung auf weitere 2% ab Mai kommenden Jahres geeinigt. Verdi spricht von spürbaren Verbesserungen für die Beschäftigten. Der Tarifvertrag hat eine Laufzeit von 25 Monaten. In Hamburg hat heute die internationale Messe Wind Energy begonnen. Die 4-tägige Veranstaltung in den Messehallen gilt als eine der wichtigsten Leitmessen für die Windbranche. Deutsche Unternehmen zählen weltweit zu den führenden der Branche. Vor allem durch Exporte ins Ausland sind die Unternehmen fast vollständig ausgelastet. Sorgen bereiten der Branche aber die geplanten Reformen der schwarz-roten Bundesregierung. Es könne keine Lösung sein, Sprit aus Steuergeldern zu subventionieren und gleichzeitig die Einführung erneuerbarer Energien zu verlangsamen, so der Bundesverband Windenergie. In den kommenden Tagen präsentieren sich mehr als 1.600 Unternehmen den mehr als 40.000 erwarteten Messebesuchern.
2: Diese Bilder vom Abrisshaus in der Holstenstraße sind den meisten vermutlich bekannt. Anfang August musste dort ein Mehrfamilienhaus sehr plötzlich geräumt und wenig später abgerissen werden. Mieter hatten größer werdende Risse gemeldet. Innerhalb von Minuten mussten sie ihr Zuhause verlassen. Und die große Frage im Raum: Hat der Eigentümer zu spät gehandelt und wer ist schuld an der Situation? Die Kollegen von Panorama, die Reporter, sind dem nachgegangen.
3: Die Abrissarbeiten an der Holstenstraße am 11. August. Nur wenige Meter entfernt müssen die Schwestern Milena und Clara Thompson zuschauen, wie ihr Wohnraum verschwindet.
4: Also es ist ja kaum greifbar, dass jetzt gerade einfach ja, das Zuhause, wo man jahrelang drin gewohnt hat, jetzt vor den Augen in Schutt, sich in Schutt und Asche und Staub verwandelt.
3: Der Eigentümer weist gegenüber dem NDR jede Schuld von sich und schreibt, es habe nie schwerwiegende Mängel gegeben. Er sei immer seinen Pflichten nachgekommen. Doch in diesem Ladenlokal hätte ein ehemaliger Mieter etwas umgebaut. Dadurch könnte die Statik beeinträchtigt worden sein. Aus anderen Quellen heißt es, offenbar soll tatsächlich mal eine Wand entfernt und ein Stahlträger eingesetzt worden sein, der große Lasten trägt. Die Frage aber ist, ob dem heutigen Eigentümer Probleme an dieser Konstruktion bekannt wurden. Dann hätte er sich wohl kümmern müssen. Prüfingenieur Markus Hennicke konnte das Gutachten vom Haus in der Holstenstraße nach eigenen Angaben einsehen. Er sagt,
5: dass man schon Unterstützungsmaßnahmen an diesen Träger vorgenommen hat, sodass auch andere Personen, die sich damit sachkundig beschäftigt haben, dort Schwierigkeiten in dieser Konstruktion gesehen haben.
3: Die Zeit schreibt von einem Gutachten aus dem Jahr 2012. Schon damals soll es Risse, Putzschäden und undichte Fenster gegeben haben. Grundbuchauszüge belegen, dass das Haus schon seit 2007 sein Eigentum ist. Auch das Nachbargebäude mit einer Kneipe gehört demselben Eigentümer. Auch dort gab es bereits 2012 Probleme. Teile der Fassade sollen herabgefallen sein. Wie haben die beiden Thompsons den Zustand ihrer Wohnung wahrgenommen?
6: Ich hatte schon das Gefühl, dass da nicht so eine Bereitschaft war, in das Haus zu investieren und ja, irgendwie auch darauf zu achten, dass das einigermaßen in Schuss gehalten wird. Ich kann es ehrlich gesagt nicht nachvollziehen, warum da nicht früher reagiert wurde. Wenn man von größer werdenden Rissen spricht, dann ja.
4: Das ist ja schon ein Alarmsignal.
3: Nach NDR-Informationen sollen wohl 2 Wochen vor der Räumung Arbeiten an einem Stahlträger stattgefunden haben, um diesen zu stützen. Offenbar haben diese Arbeiten aber nichts mehr gebracht.
2: 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Schauen wir jetzt nach Barmbek. Dort ist heute die TinCon-Konferenz für digitale Jugendkultur gestartet. 2 Tage lang dreht sich hier alles rund um Digitales, Politik, Pop

0: Popkultur, Medien und vor allem Jugend. Und deswegen gestalten vor allem Jugendliche die Tage mit. Es wird diskutiert, ausprobiert und sich ausgetauscht. Ein fader Beigeschmack allerdings bleibt in diesem Jahr.
1: In virtuelle Welten eintauchen. Die 15-jährige Mariette erlebt mit Hilfe einer VR-Brille die Perspektive eines obdachlosen Menschen.
2: Man hat wirklich eine andere Sichtweise quasi gesehen und wie schlimm das eigentlich ist und hat gemerkt, wie sehr man eigentlich den Leuten helfen sollte.
1: Digitales Erleben und Lernen. Hier auf der TinCon-Konferenz für digitale Jugendkultur im Museum der Arbeit in Barmbek. Verteilt über 2 Tage setzen sich etwa 2500 Schülerinnen und Schüler mit unterschiedlichen Themen auseinander. Von KI bis Rassismus in Medien.
3: Das Spannende finde ich, dass es hier auch politische Themen gibt, die einen interessieren, also auch für Jugendliche und junge Erwachsene natürlich.
4: Ich finde es spannend, dass Sachen angesprochen werden, die in der Schule nicht angesprochen werden oder eher seltener angesprochen werden.
1: Mit dabei ist auch Pia Langer, die Vorsitzende der Hamburger Schülerinnenkammer. Die 17-Jährige diskutiert über ungleiche Chancen an Schulen. Die TinCon für sie ein Ort des Austauschs.
5: Ich glaube, dass grundsätzlich diese Jugendlichen alle so zusammenkommen, man sich vernetzen kann, sich austauschen kann und einfach alle so zusammen eine Gemeinschaft bilden.
1: Ein Thema ist auch, wie es ist, in einem Kriegsgebiet zu arbeiten. Auslandskorrespondenten der ARD erzählen, Wassili Golod berichtet seit 4 Jahren aus der Ukraine.
6: Ich bin erstmal wahnsinnig erstaunt, wie interessiert die jungen Menschen sind, wie viel Wissen sie auch schon haben, wie konkret die Nachfragen sind. Und das ist etwas, was motiviert und was auch zeigt, dass unsere Berichterstattung nicht nur ältere Menschen erreicht, sondern eben auch junge Menschen erreicht.
7: Ich gucke halt auch regelmäßig Tagesschau und ich finde das eine sehr extreme Situation, als Auslandskorrespondent in einem Krisen- oder Kriegsgebiet zu sein.
1: Seit 2017 gibt es die bundesweite TinCon-Konferenz, ausgerichtet von einer gemeinnützigen Organisation. Es geht um Demokratiebildung und den Umgang mit digitalen Medien. Doch dieses Jahr hat der Senat Fördermittel gestrichen.
8: Es wird die letzte TinCon in Hamburg sein. Wir haben es leider nicht schaffen können, den Hamburger Senat oder Hamburger Förderpartner davon überzeugen zu können, wovon viele Lehrerinnen und Schülerinnen schon seit Jahren überzeugt sind, dass das eben eine wichtige Veranstaltung für die Stadt ist, ein wichtiger Part für Demokratiebildung, für Medienkompetenzbildung und für die digitale Welt von jungen Menschen.
1: Eine Konferenz für und mit jungen Menschen, die in Zukunft in Hamburg fehlen wird.
0: Der Sparzwang im Bildungsbereich führt zu knappen Kassen. Auch außerschulisches Angebot wie die offene Kinder- und Jugendarbeit steht weiter unter finanziellem Druck. Trotz einer leichten Erhöhung der Mittel reicht das Geld vorne und hinten nicht. Auf St. Pauli sind die Folgen schon ganz konkret. Dort muss ein Jugendhaus nach fast 50 Jahren schließen.
9: Diese Tischtennispartie ist noch offen. Aber für das Jugendhaus der St. Pauli-Kirche läuft schon die letzte Runde. Ende September muss es schließen, nach 46 Jahren. Solche Momente wird Sozialarbeiter Felix besonders vermissen.
10: Jetzt zum Beispiel mit Josef, der ist jetzt seit Jahren hier, hat jetzt sein Abi fertig, kommt jetzt oft vorbei zum Tischtennis, zocken nur noch. Früher haben wir viel gelernt, auch hier drin, und Theater geprobt. Genau, und das wird schon Beziehungen und Momente, die wir vermissen werden.
9: Noch läuft der Alltag im Jugendhaus weiter. Hanna Gehringer leitet die Einrichtung seit 3,5 Jahren. Schweren Herzens beginnt die 33-Jährige heute ihre letzte Arbeitswoche.
11: In gewisser Weise muss man ja damit jetzt umgehen, das mit den Kids zu kommunizieren, das ist schwer. Viele sind wirklich traurig darüber, dass sie diesen Ort verlieren. Viele sind regelmäßig täglich hierher gekommen.
9: Beim Jugendhaus kommen 2 Probleme zusammen. Die Kirchengemeinde hat immer weniger Geld. Ihre Mitgliederzahl hat sich in 20 Jahren halbiert. Gleichzeitig reichen laut Gemeinde die städtischen Zuschüsse für die Jugendarbeit nicht aus. Auch anderen Einrichtungen droht die Schließung. Laut der zuständigen Schulbehörde sollen für den kommenden Haushalt die Mittel für die offene Kinder- und Jugendarbeit zwar um 1,5% steigen, laut Trägerverband reiche das nicht aus.
12: Ja, das ist auch unser Kenntnisstand, dass die Rahmenzuweisungen um 1,5% steigen. Allerdings waren die Kosten auch letztes Jahr, also 2026, schon überhaupt nicht gedeckt. Beispielsweise die Tarifkostensteigerung von 2,8% ist mit 1,5% noch lange nicht gedeckt. Die Kosten sind insgesamt gestiegen und der Bedarf ist mit den 1,5% bei weitem nicht gedeckt.
9: Aber wie geht es weiter mit der offenen Kinder- und Jugendarbeit in Hamburg? Dazu die Behörde. Das Arbeitsfeld profitiert von sehr engagierten Menschen und die Behörde für Schule, Familie und Berufsbildung arbeitet eng mit den Akteuren daran, die offene Kinder- und Jugendarbeit in Hamburg gut für die Zukunft aufzustellen. Was die Behörde konkret plant, sagt sie nicht. Das Jugendhaus der St. Pauli-Kirche schließt nächste Woche Dienstag die Türen.
11: Gerade in diesem Stadtteil ist es unglaublich wichtig, dass Kinder und Jugendliche geschützte Räume haben, in denen sie sich einfach aufhalten können, in denen sie AnsprechpartnerInnen finden. Und wenn das jetzt wegfällt, klar, es gibt noch andere gute Einrichtungen hier im Viertel durchaus, aber auch die arbeiten alle mit sehr begrenzten personellen und finanziellen Ressourcen.
9: Deswegen werden die Sozialarbeiter am kommenden Freitag erneut auf dem Rathausmarkt demonstrieren, auch wenn das Jugendhaus nicht mehr zu retten ist.
0: Und jetzt hat Almen weitere Meldungen aus der Stadt.
13: In der vergangenen Nacht sind an gleich zwei verschiedenen Orten in der Stadt Schüsse gefallen. In Eilbek hatte ein Zeuge der Polizei mitgeteilt, dass auf ein Auto in der Von-Essen-Straße Schüsse abgegeben worden seien. Am Vormittag nahm die Polizei in Bilbrook dann einen 40-jährigen Verdächtigen fest. Außerdem sucht die Polizei Zeugen für Schüsse in der Fangdiekstraße in Lurup. Dort schossen Unbekannte auf zwei Fenster im Erdgeschoss. In beiden Fällen gab es keine Verletzten. Die CDU fordert, für die marode Kühlbrandbrücke im Hafen den Bau einer provisorischen Ersatzbrücke zu prüfen. Der geplante eigentliche Neubau wird voraussichtlich Anfang der 2040er Jahre fertig. Die CDU wirft dem Senat vor, keinen Plan B zu haben, falls die derzeitige Brücke nicht so lange durchhalten sollte wie geplant. Die Idee einer Entlastungsbrücke wird nach NDR-Informationen bereits seit dem Frühsommer in der Handelskammer diskutiert. Die Baukosten werden auf rund 850 Millionen Euro geschätzt. Verlaufen würde die Brücke parallel zur jetzigen. Der Senat lehnt eine Prüfung ab. Eine provisorische Ersatzbrücke würde den ohnehin geplanten Neubau behindern, so Grünen Verkehrssenator Agnes Tjax. Auf einem Schiff der Wasserschutzpolizei ist es heute Morgen zu einer starken Rauchentwicklung gekommen. Möglicherweise gab es eine Verpuffung. Als die Feuerwehr mit Schiffen und Fahrzeugen zum Einsatzort kam, war allerdings kein offenes Feuer festzustellen. Der Rauch hatte sich weitestgehend verzogen. Das Polizeischiff ist erst vor 2 Jahren angeschafft worden. Es handelt sich dabei um ein sogenanntes Hybridschiff, das streckenweise mit Strom fahren kann. Zum Zeitpunkt der Rauchentwicklung wurde gerade an der Technik des Schiffs gearbeitet. Wie groß der Schaden ist und was den Rauch verursachte, hat die Polizei nicht mitgeteilt. Klaus-Michael Kühne ist heute in Hamburg beerdigt worden. Am Mittag wurde die Urne auf dem Friedhof Ohlsdorf beigesetzt. Kühne war Ende vergangenen Monats im Alter von 89 Jahren gestorben. Der Milliardär galt als einer der reichsten Deutschen.
0: Dankeschön, Ayman. Verstörend, gefährlich, aber auch brillant. So wurde 1971 Stanley Kubricks Verfilmung des dystopischen Romans Clockwork Orange bezeichnet. Auf Erfolgsroman und Erfolgsfilm folgt nun die Theaterversion. Das Ernst-Deutsch-Theater bringt den krassen Stoff auf die Bühne. Und dazu hat das 5-köpfige Ensemble auch eine bisschen andere, spezielle Sprache gelernt.
14: So, Hocker gegen Hocker. Hast du den Gulliver vielleicht überanstrengt?
15: Nein, nicht lieb genug.
16: Lasst uns lieber die gute, scharfe alte Moloko pitchen.
17: Wenn Sie eben gar nichts verstanden haben, kein Problem. Für die Inszenierung von Clockwork Orange hat das Ensemble des Ernst-Deutsch-Theaters extra eine Sprache gelernt, die es gar nicht gibt.
18: Das ist Nazart. Alle Jugendlichen sprechen so heutzutage.
17: Zumindest die Jugendbande in diesem Stück.
19: Ich glaube, wie jede andere Art von Jugendsprache auch, das ist so. Wie sagt man, man will ja natürlich anders sein als das schon Dagewesene.
17: Aber von vorne. 1962 veröffentlichte Anthony Burgess den dystopischen Roman Clockwork Orange inklusive der Sprache. Stanley Kubrick verfilmte ihn 8 Jahre später. Absurde Gewaltorgien, Mord, pure Brutalität. Der Film und Hauptfigur Alex wurden schnell Kult. Wie bringt man so einen Stoff auf die Bühne?
20: Als ich dann den Roman gelesen hatte, war mir eigentlich die ganze Zeit nur schlecht. Und ich hatte so eine Wut oder so einen Krampf im Bauch tatsächlich. Dann habe ich den Film gesehen und es wurde nicht besser. Und dann musste ich der Frage nachgehen, warum dieser Film oder auch Alex so ikonisiert wird. Warum wird da so ein Held draus gemacht?
21: Nun kommen wir zum traurigen Tränendrüsen Teil der Geschichte. Meine Brüder und einzigen Freunde, Und ich setze in der Staha Nummer 84, staatliche Haftanstalt heißt das, wieder ein.

0: zusammen mit völligen Perversen und Verbrechern.
1: Nach einer Nacht voller Gewalt mit seiner Gang landet Alex in einer Anstalt und wird hier mit genauso viel Brutalität behandelt, wie er seine Opfer behandelt hat.
2: Viele hatten Angst, wie ich die Gewalt übersetzen würde, aber es gibt ja auch psychische Gewalt. Also Gewalt hat ja viele Facetten und mir war irgendwie klar, dass ich nicht nur körperliche Gewalt zeigen werde, sondern auch viel psychische Gewalt.
3: Sie werden sagen, wer war gut, sie werden sagen, wer war schön, was fiel uns ein, so mit ihm umzugehen.
1: Kein leichter Stoff, manches kann durchaus verstören. Denn letztendlich gibt es keine Antwort auf die Frage, woher Gewalt kommt. Das Stück aber, wie das Buch und der Film, stellt sie trotzdem. Donnerstag ist Premiere im Ernst-Deutsch-Theater.
4: Wie wunderbar, wenn man gerne Zeit mit seiner Tante und seiner Großmutter verbringt. Da kann man dir auch schon mal ruhig zu den Hamburgern des Tages küren.
5: Ich bin Annalena und ich wohne hier in Hamburg-Niendorf und ich nominiere für die Hamburgerin des Tages dieses Mal meine Oma Margit und meine Tante Anja. Und zwar, weil sie mir immer zur Seite stehen, mir immer helfen und nicht nur das, sondern weil ich auch die gemeinsame Zeit mit ihnen, wenn wir Ausflüge machen oder Spieleabende, sehr genieße, weil wir immer zusammen sehr viel lachen können.
4: Vielen Dank fürs Mitmachen und alle Infos zu unserer Aktion Hamburger des Tages bekommen Sie wie immer unter ndr.de/903 oder natürlich auch kostenfrei unter 08000 903 903. Ja, und zum Schluss haben wir noch das hier für Sie. Morgen, am 23. September, wäre dieser legendäre Jazzmusiker John Coltrane 100 Jahre alt geworden. Das hat das Landesjugend-Jazz-Orchester zum Anlass genommen und ihm zu Ehren in der Jazz Hall eine musikalische Hommage gespielt. Wir haben die Proben besucht.
6: Two, three,
7: Emiliano Sampaio dirigiert sein Orchester. Fast alle hier sind neu. Die talentiertesten Musiker Hamburgs proben zusammen im Landesjugend-Jazz-Orchester. Musikstücke, die nicht von John Coltrane sind, aber von ihm inspiriert.
8: Er hat eigentlich verschiedene Stile gehabt in seinem Leben. Als ganz Junge, wenn die Leute kennen, die erste Aufnahme von ihm, mit Altsaxophon eigentlich, nicht mit Tenor. Später ist er Tenorist geworden. Die erste Aufnahme haben sogar schlecht geklungen. Die Leute haben gedacht, ja, das wird nichts, das wird kein Musiker.
7: John Coltrane wäre morgen 100 geworden. Coltrane war einer der bedeutendsten Jazzmusiker seiner Zeit. Seinen Stil entwickelte er ständig weiter.
8: Genau deswegen spielen wir kein altes Stück von Coltrane, sondern habe ich gedacht, er selber würde sich sehr freuen, wenn er sieht, dass die Leute noch seine Musik hören und seine Musik als Inspiration nehmen und was Neues drauf machen. Und da habe ich für das Programm hier eine Weltpremiere komponiert für das Jung Jazz Orchester Hamburg. Und es heißt Coltrane's.
7: Emiliano Sampaio ist Brasilianer. Die brasilianische Musik fließt in sein Schaffen ein, auch bei dieser Coltrane-Hommage. Die Zusammenarbeit mit Sampaio ist für die jungen Jazzmusiker eine neue Erfahrung.
9: Jetzt sitze ich hier drin und merke, das, was zu Hause funktioniert hat, funktioniert in Probenphasen ganz anders. Und das, was zu Hause gar nicht funktioniert hat, funktioniert dann irgendwie in Probenphasen auf einmal sofort.
10: Es gibt tatsächlich ein spezifisches Stück auf der Bassklarinette, an dem ich noch ein bisschen zu arbeiten habe. Da werde ich mich wahrscheinlich heute Abend oder morgen vor der Generalprobe noch mal ransetzen. Aber ansonsten bin ich sehr zufrieden.
11: Vorab bin ich eigentlich selten aufgeregt und dann sitze ich da und sehe die ganzen Leute. Es ist ja auch ausverkauft jetzt mittlerweile, das Konzert. Und dann kommt doch ein bisschen Aufregung auf. Aber sobald man dann ein Stück so gespielt hat, verfliegt diese Aufregung eigentlich und man kann wirklich sich treiben lassen in der Musik.
7: Das Landesjugend-Jazzorchester unter der Leitung von Emiliano Sampaio. Morgen Abend in der Jazz Hall.
4: Ja, das war's für heute von uns und wir weisen noch kurz auf morgen hin. Dann berichten wir hier im Programm über den Extremwetterkongress, der in Hamburg beginnt.
12: Ja, und dann haben wir den ARD-Wetterexperten Sven Plöger zum Interview hier bei uns im Studio.
4: Das wird bestimmt sehr interessant, also unbedingt wieder einschalten. Und jetzt noch das Wetter für die kommenden Tage.
12: Bis morgen. Tschüss, schönen Abend noch.
4: Tschüss.
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0: Maren und Katja kümmern sich um verletzte Tauben in Hamburg. Heute sind sie auf St. Pauli und bringen eine Taube mit, die sie schon eine Weile gepflegt haben. Sie heißt Simone.
1: Also Simone ist dann zum Tierarzt gekommen, ist nach dem Tierarzt eine Weile gepäppelt worden, hat Medikamente bekommen und heute war es soweit, dass Simone wieder freigelassen werden konnte. Zwar ein Zeh weniger, aber sie kann draußen noch gut zurechtkommen und sie wollte auch gerne wieder raus.
0: Simone ist kein Einzelfall. Im letzten Jahr haben Gandolfs Taubenfreunde knapp 2500 Notfälle erfasst. Fast 1000 davon allein im Bezirk Mitte.
2: Die haben wenig Kraft, weil sie nur Müll als Nahrung finden. Und deswegen mein Appell an die Hamburger, achtsam zu sein, freundlich zu sein zu den Tieren, sie einfach sein zu lassen.
0: Hamburgs Tauben sind bei jedem Wetter draußen. Die Wetteraussichten von morgen.
2: Morgens Nebel 7 Grad.
1: Mittags mal Sonne, mal wolkig 20 Grad.
3: Abends stark bewölkt 16 Grad.
0: Ab Donnerstag bleibt das Wetter wechselhaft, aber mild. Ein schöner Frühherbst.
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19: Guten Abend und herzlich willkommen. Die Autoindustrie, die kämpft um ihre Zukunft. Und jetzt könnte es auch für das Bremer Mercedes-Werk eng werden. Der Vorstand, der schließt eine Werksschließung deutschlandweit nicht mehr aus. Und Bremen könnte dieser Standort sein. Darum geht's gleich zu Beginn bei uns. Konzern droht mit Werksschließung. Ist Bremen betroffen? Der Kampf gegen Raser und Poser geht weiter. Und mit Musik und Geschichten gedenken an Auschwitz-Überlebende. Bundesweit haben erst gestern Zehntausende für ihre Jobs in der Autoindustrie demonstriert. Und auch in Bremen geht es um einiges. Etwas mehr als 10.000 Menschen arbeiten bei Mercedes. Das Werk ist gut ausgelastet und trotzdem ist seine Zukunft nicht mehr selbstverständlich. Könnte dem Bremer Werk das ausdrohen? Darüber sprechen wir gleich mit dem Autoexperten Stefan Bratzel nach dem Film von Jan Meyer-Wente.
20: Das Bremer Mercedes-Werk heute Nachmittag. Die Überlegung, dass es bald schließen könnte, hat sich hier längst rumgesprochen.
21: Wird diskutiert. Katastrophe eigentlich, weil unverständlich. Für hier zumindest.
22: Zukunftsängste hat man schon ein bisschen, ne? Weil sowas wurde ja vorher nie irgendwie hier im Werk irgendwie darüber geredet, sag ich mal. Und da jetzt wird vermehrt Druck gemacht halt, ne?
20: Mercedes wolle alle Werke erhalten, sagt das Unternehmen. Doch die Kosten müssten runter. Und was, wenn das nicht klappt? Bei einer Betriebsversammlung in Sindelfingen sagte Vorstandsmitglied Michael Schiebe jetzt, gelingt uns dies nicht, werden wir ein deutsches Aufbauwerk sowie ein deutsches Powertrain-Werk schließen müssen. Das Bremer Werk ist ein Aufbauwerk. Heute ergänzte das Unternehmen, man stehe zur Beschäftigungssicherung. Das ist ein Verzicht auf betriebsbedingte Kündigungen bis 2034. Doch ob das auch für die Schließung des ganzen Werks gilt, unklar. Erst gestern demonstrierten tausende Mercedes-Mitarbeiter in Bremen für gerechte Löhne, unterstützt vom Bremer Bürgermeister. Die Gewerkschaft fordert vom Unternehmen einen echten Zukunftsplan statt eines Schließungsplans.
2: Wir brauchen eine Perspektive auf E-Mobilität, wir brauchen Investitionen und wir müssen natürlich gucken, dass wir die Technologieführerschaft irgendwie wieder erlangen. Das ist ja eigentlich von der Arbeitgeberseite in den letzten Jahren verspielt worden.
20: Im Oktober sollen die Tarifverhandlungen in der Autoindustrie beginnen. Doch jetzt geht es erstmal nicht um mehr Lohn für die Beschäftigten, sondern um mögliche Mehrarbeit bei gleicher Bezahlung. Und am Ende um die Frage, ob sie bald überhaupt noch einen Job haben werden.
10: Und darüber wollen wir sprechen mit dem Automobilexperten Stefan Bratzel, der uns aus Bergisch Gladbach zugeschaltet ist. Guten Abend. Herr Bratzel, wie ordnen Sie die Aussage aus dem Mercedes-Vorstand ein? Ist eine Werksschließung wirklich realistisch oder baut Mercedes schon mal vor und erhöht den Druck vor den Tarifverhandlungen im Oktober?
18: Na, es ist auf jeden Fall erstmal eine Drohkulisse, die man aufbaut. Klar ist aber auch, es ist durchaus eine realistische Drohkulisse, weil tatsächlich Mercedes, ähnlich wie andere Automobilhersteller auch, unter enormen Spardruck sind und die Kapazitäten an deutschen Werken tendenziell eher zurückfahren müssen.
10: Wie gefährdet ist denn der Standort Bremen im Vergleich zu Sindelfingen oder Rastatt in Süddeutschland?
18: Nun, der Standort ist insofern schon gefährdet, ähnlich wie Rastatt. Sindelfingen würde ich sozusagen weniger sehen als, wenn man so will, klassischer Heimatstandort von Mercedes. Aber Rastatt und Bremen sind tatsächlich gefährdet. Aber es geht grundsätzlich nicht um den Standort an sich. Es geht um die Produktionskosten. Und hier tatsächlich muss man sich flexibler zeigen. Die Produktionskosten müssen runter, insbesondere die Arbeitskosten sind im Vergleich der anderen Standorte in Europa, insbesondere in Ungarn, eben sehr viel höher. Und Mercedes ist unter Kostendruck.
10: Ja, genau das sagt ja auch Mercedes. Die deutschen Werke, die sind zu teuer. Was muss denn in Bremen konkret passieren, damit der Standort konkurrenzfähig bleibt?
18: Ja, ich glaube, es wäre schon sehr viel geholfen, wenn man sich auf eine verlängerte Arbeitszeit von 35 auf 40 Stunden einigen würde, ohne Lohnausgleich. Das würde die Arbeitskosten im Wettbewerbsvergleich schon deutlich verbessern. Dann geht es sicherlich auch um Thema Krankheitskosten. Auch hier muss man besser werden im Vergleich etwa mit anderen europäischen Standorten. Und dann gibt es Themen, da sind andere auch angesprochen, hohe Energiekosten. Auch da muss man ran, da ist der Staat eigentlich der helfen muss.
10: Was würden Sie denn sagen? Wann könnte es in Bremen also wirklich kritisch werden?
18: Ja, ich glaube, dass die nächsten 3-4 Jahre jetzt entscheidend sind. Ich glaube, es ist wichtig, dass man jetzt in den Verhandlungen in den nächsten Wochen und Monaten hier auch Zugeständnisse macht, die objektive Situation der deutschen Autoindustrie und Mercedes als Premiumhersteller ist hier keine Ausnahme, ist wirklich kritisch. Hier muss man jetzt flexibel zeigen und entsprechend in die Verhandlungen gehen. Dann sind die Chancen so schlecht nicht, dass der große Standort Bremen erhalten bleiben kann.
10: Ganz herzlichen Dank, Herr Bratzel, für Ihre Einordnung bei uns hier im Studio.
18: Ich danke Ihnen.
10: Und das Gespräch, das haben wir am frühen Abend aufgezeichnet. Auto, Poser und Raser, vor allem Menschen in der Überseestadt, die haben die Nase gestrichen voll. Es gab ja schon spezielle Polizeikontrollen, eine sogenannte Kontrollgruppe, die das Innenressort allerdings beendet hat. Die bremische Bürgerschaft, die hat heute beschlossen, genau diese Kontrollgruppe, die soll wieder eingesetzt werden. Michael Brandt.
23: Sie sind seit Jahren ein Problem in der Überseestadt und anderswo im Stadtgebiet. Autoposer. Bis 2023 hat sich in Bremen die Kontrollgruppe Raser um Autofahrer gekümmert, die laut und protzig unterwegs waren. Doch dann hat die Polizei die Gruppe aufgelöst, weil das Personal knapp war. Diesen Schritt hat die Bürgerschaft heute rückgängig gemacht. Und am Ende gab es sogar ein Ergebnis mit Seltenheitswert.
0: Wir kommen zur Abstimmung. Wer diesem Antrag seine Zustimmung geben möchte, den bitte ich um das Handzeichen. Das ist sind die Stimmen der Koalition, CDU-Fraktion, FDP-Fraktion, Fraktion Bürgern, Wut, BA-Gruppe. Ich bitte um die Gegenprobe. Sehe ich nicht. Enthaltung. Meine Damen und Herren, ich stelle fest, dieser Antrag ist einstimmig angenommen.
23: Damit muss das Innenressort die Kontrollgruppe wieder einsetzen. Die CDU fordert dies seit Jahren. Fraktionschef Heiko Strohmann heute:
1: Wir sagen, Polizei auf die Straße, Sonderkommission einsetzen, Kontrolle am Abend, Kontrolle in der Nacht, Kontrolle am Wochenende, Geschwindigkeit messen, Lärm messen, manipulierte Fahrzeuge kontrolliert und wenn die Voraussetzungen vorliegen, sicherstellen, stilllegen, aus dem Verkehr ziehen. Das verstehen wir unter handlungsfähigen Staat.
23: Und seit kurzem gibt auch die Regierungskoalition dem Druck nach. Ralf Sachse von den Grünen sagt, warum.
3: Es gibt für mich nur gute Gründe, diese Kontrollgruppe wieder in Arbeit zu bringen, weil dieses Problem ist für mich genommen sehr viel größer geworden. Und es ist eben in der ganzen Stadt zu sehen. Und es braucht spezialisierte Leute, die sich darum kümmern.
23: Nach dem Beschluss der Bürgerschaft soll jetzt zusätzlich geprüft werden, ob die Polizei künftig umgebaute Fahrzeuge aus dem Verkehr ziehen und Gutachten auf Kosten der Poser in Auftrag geben kann. Innensenatorin Eva Högel hat bisher keine Notwendigkeit gesehen, die Kontrollgruppe Rasa wieder einzusetzen. Denn
5: wir haben konsequente und intensive Kontrollen der Polizei. Wir kontrollieren mit spezialisierten Kräften der Verkehrspolizei. Wir kontrollieren offen und wir kontrollieren mit verdeckten Maßnahmen. Und das macht die Polizei regelmäßig.
23: Trotzdem beugt sie sich jetzt dem Beschluss.
5: Wir werden zügig prüfen, nicht lange zügig prüfen, wie wir das hinbekommen.
23: Die Kontrollgruppe soll also die Poser endgültig ausbremsen.
19: Auf der A1 bei Stur ist bei einem Unfall ein Mensch ums Leben gekommen. Laut Polizei sind am Nachmittag ein Auto und ein Lastwagen zusammengestoßen. Die Autobahn ist in Richtung Hamburg zwischen dem Autobahndreieck Stur und der Anschlussstelle Brinkung auch zur Stunde noch voll gesperrt. Die Umleitung führt über die A28. Was passiert, wenn im Alter plötzlich die Orte fehlen, an denen Gemeinschaft entsteht? Bremens Seniorenbegegnungszentren schlagen Alarm. Warum sie um ihre Zukunft kämpfen, gleich bei uns nach dem Buten und Ben Kompakt.
24: Jan Timke klagt vor dem Staatsgerichtshof. Der BIW-Fraktionsvorsitzende findet, dass die Bürgerschaft Steuergelder verschwendet. Dabei geht es um die neue Altersversorgung von Fraktionsvorsitzenden und Parlamentspräsidenten. Die sei zu üppig.
25: Es ist Steuergeld und Steuergelder müssen wir ganz klar priorisiert einsetzen. Und diese hohe Altersentschädigung für Funktionsträger im kleinsten Bundesland ist nicht gerechtfertigt.
26: Wie würden Sie diese Altersversorgungsansprüche beschreiben zu jemandem, der einfach, sag ich mal, bei Mercedes arbeitet am Band?
25: Das ist moralisch unanständig und von daher habe ich die Klage eingereicht und bin auch sehr zuversichtlich, dass wir die heute gewinnen werden.
24: Funktionsträger wie Parlamentspräsidentin und Fraktionsvorsitzende, sie erwerben seit 2026 doppelt so hohe Altersversorgungsansprüche wie all diese normalen Abgeordneten. Das bedeutet, für jedes Jahr im Parlament bekommen diese Funktionsträger 4% ihrer Bezüge als Altersvorsorge gutgeschrieben. Nach 4 Jahren sind das monatlich schon rund 1.000 Euro. Im Vergleich zu normalen Arbeitnehmern ist diese Neuregelung recht großzügig. Doch weil man nicht einfach vor den Staatsgerichtshof ziehen kann, weil einem etwas nicht gefällt, wird es kompliziert.
26: Für Jan Timke besteht das Problem, dass er hier vor dem Staatsgerichtshof nicht direkt gegen die von ihm vermutete Geldverschwendung klagen kann. Er benutzt einen Winkelzug: Ungleichbehandlung. Er gehört dem Parlament seit 2008 an, deshalb gilt für ihn in der Altersversorgung eine Altregelung. Aus der kommt er nicht raus. Und in die Neuregelung, die er eigentlich ablehnt, kommt er nicht rein. Ungleichbehandlung.
24: Nach der heutigen Verhandlung will das Gericht seine Entscheidung im November verkünden. Die Forschungsstelle Osteuropa an der Universität Bremen klagt vor einem russischen Gericht. In Russland gilt das Institut seit einem Monat als unerwünschte Organisation. Demnach dürfen die Wissenschaftler nicht mehr in Russland forschen oder mit russischen Wissenschaftlern kooperieren. In einer Pressemitteilung äußert sich die Direktorin, es geht uns um unsere Kolleginnen mit russischem Pass, die durch die Listung besonders bedroht sind. Und es geht darum, dass wissenschaftliche Standards nicht verhandelbar sind. Deshalb zieht das Institut nun vor Gericht.
19: Älter werden heißt auch, dass sich der Alltag verändert. Der Job fällt weg, der Freundeskreis wird vielleicht kleiner. Umso wichtiger werden Orte, an denen etwas los ist und jemand auf einen wartet. Genau das leisten die Bremer Seniorenbegegnungszentren. 28 solcher Treffpunkte gibt es in Bremen für mehr als 160.000 Menschen, die über 60 Jahre alt sind. Heute zeigen sie bei einem Aktionstag, wie wichtig diese Orte für sie sind und machen gleichzeitig klar, damit das so bleibt, brauchen sie feste Zusagen. Finja Böhling.
4: Sie wollen fit bleiben. Damit ihr Kurs bei den Fahrer Löwen weitergehen kann, sind heute viele Seniorinnen und Senioren auf dem Marktplatz zusammengekommen. Sie fordern eine bessere finanzielle Unterstützung. Dienstags vormittags ist im Seniorenzentrum Fahrer Löwen immer Hui Chun Gong, eine leichte Bewegungsübung für Körper, Geist und Seele. Der Kurs ist, wie fast immer, gut besucht. Sigrid Abnussi ist Stammgast.
6: Ich bin 2-3 Mal die Woche hier. Also wo ich jetzt dran teilnehme, ist dann auch noch Löwenköpfchen. Das ist so ein bisschen Gehirntraining zum Spaß. Dann ist, wir machen eine Disco, wir tanzen, wir hören Musik.
4: Der Kurs und viele weitere Angebote sind für die Seniorinnen und Senioren kostenlos. Das ist wichtig, denn Sportkurse könnten sich viele hier sonst nicht leisten.
6: Ich sehe, dass die dann einfach aufleben auch und nicht mehr nur über ihre Krankheit nachgrübeln. Und wir, die sind älter. Also ich bin, glaube ich, die Jüngste mit. Ich bin 70 und wir haben über 90-Jährige und die sind aktiv dabei.
4: Das soll so bleiben. Deswegen die Demo auf dem Marktplatz. In Bremen gibt es 28 solcher Zentren von unterschiedlichen Trägern. Sie werden hauptsächlich durch die Stadt finanziert. Dieses Jahr gab es zwar eine Erhöhung um 5%, alle Zentren zusammen bekommen dadurch rund 1,16 Millionen Euro im Jahr, doch trotzdem reicht das Geld hinten und vorne nicht.
7: Das ist nett oder das ist gut, dass wir das bekommen, diese 5%, aber die nächste Mindestlohnerhöhung steht vor der Tür. Wir ahnen, dass also die Energiepreise nicht sinken werden oder nicht nennenswert sinken werden. Wir wissen, dass also die Inflation vermutlich weitergeht.
4: Sie wünschen sich dynamische Erhöhungen.
7: Es geht auch nicht nur ums Geld, es geht auch darum, deutlich zu machen, wie wichtig diese Begegnungszentren für die Stadt sind oder für die Menschen sind.
4: Deswegen haben viele unterschrieben und den dicken Batzen an Unterschriften heute der Sozialsenatorin übergeben. Sigrid Abnussi ist eines besonders wichtig.
6: Wir lachen viel, das ist das Wichtigste. Lachen. Wir sind lustig. Das habe ich also erst bei den Pfarrer Löwen auch kennengelernt, wenn man so aus dem Altersleben ausscheidet. Und darum ist es so wichtig, dass es das gibt und dass es das auch weitergibt. Ne?
4: Die Begegnungszentren bieten mehr als Sport und Unterhaltung. Sie bringen Menschen zusammen, damit keiner im Alter allein sein muss.
19: Wer von der Bremerin Anni Schwarz erzählt, erzählt zwangsläufig auch von der NS-Verfolgung. Davon, dass ihre Eltern und 9 Geschwister in Auschwitz-Birkenau ermordet wurden. Und dass sie als einzige ihrer Familie überlebt hat. Aber das beschreibt eben nicht ihr ganzes Leben. Nach dem Krieg hat Anni Schwarz zurück in den Alltag gefunden. Sie war lebensfroh, liebte das Feiern und vor allem die Musik. Morgen wäre sie 100 Jahre alt geworden. In Bremen wird mit ihrer Lieblingsmusik an sie erinnert. Ganz in der Nähe ihres früheren Zuhauses. Anastasia Hill.

0: Chansons hat die Bremerin Annie Schwarz besonders geliebt. In ihrem zweiten Leben, nach Auschwitz. Ein Liederabend im Bremer Schlachthof, neben dem die Familie vor ihrer Deportation gelebt hat, soll an sie erinnern. An eine Sinti-Frau, die als einzige ihrer Familie das KZ der Nazis überlebt hat.
1: Und ja, war dann eine Frau, die auch tief getrauert hat, viele Niederlagen danach noch einstecken musste, Demütigungen durch die deutschen Behörden, aber auch gerne gefeiert hat und getanzt hat.
0: Autor und Regisseur Ralf Lorenzen hat ihre Geschichte recherchiert, Interviews mit Annis Sohn geführt, den er in Wolfsburg ausfindig gemacht hat, hier als Kind. Gemeinsam haben sie Erinnerungen der Mutter zutage gefördert.
2: Ich kann mich an einen Besuch auf dem Freimarkt erinnern.

0: ausgelassene Musik, die keineswegs darüber hinwegtäuschen soll, welch schwere Kost der Abend auch bereithält.
1: Zur Glaubhaftmachung meiner Inhaftierung im KZ Auschwitz zeige ich die mir am 11.03.1943 von der Lagermannschaft eintätowierte Häftlingsnummer Z2322 auf dem linken Unterarm vor.
2: Das ist auch das Riskanteste an diesem Abend, dass wir versuchen, wirklich beides darzustellen. Einmal tiefe Trauer, aber auch Fröhlichkeit.
0: Rezitatorin Carmen Spitter berührt die Geschichte von Anni Schwarz besonders. Sie ist selbst Nachfahrin einer überlebenden Sintitzer. Und wenn sie liest,
3: da muss ich natürlich, und das fällt mir nicht leicht, natürlich auch mein Herz erstmal ins Gefrierfach legen, damit die Emotionen nicht so extrem dann zum Vorschein kommen.
0: Erinnerungen an eine Frau, die nicht nur überlebt hat, sondern vor allem gelebt hat und die Musik geliebt. Morgen Abend um 20 Uhr im Bremer Schlachthof.
4: Ein Ehrenamt macht man normalerweise dann, wenn Zeit dafür ist, oder? Bei der Freiwilligen Feuerwehr allerdings ist das genau andersrum. Wenn der Pieper geht, muss alles andere warten. Feierabend, Familienessen, vielleicht auch ein wichtiger Termin. Wie lebt eine Familie damit, dass Pläne jederzeit über den Haufen geworfen werden können? Genau darum geht es heute in unserer Wochenserie Freiwillig Feuerwehr von Heiko Haben.
5: Mehrfach Rauchmelder. Aufgelaufen, kein Sprechkontakt zum Bewohner.
6: Nachts 3:30 in Brinkum. Ein Rauchmelder hat ausgelöst. Mehr wissen die Feuerwehrleute noch nicht.
7: Okay, nein, gut. Moin!
8: Hallo.
7: Ihr Rauchmelder hat ausgelöst. Ihr Rauchmelder hat ausgelöst. Aus Notruf wollten wir mit Ihnen sprechen. Ist bei Ihnen alles in Ordnung?
9: Ja, wir sind alles in Ordnung.
7: Dürfen wir mal ganz kurz reinkommen? Perfekt.
8: Ja, wir gucken einmal eben, ne?
7: Ja, gehen wir mal gucken. Die Bewohnerin hat die Wohnungseingangstür eigenständig geöffnet. Wir konnten jetzt einmal die Wohnung. Sie kann sich die Auslösung nicht erklären. Keine weiteren Einsatzkräfte an der Einsatzstelle erforderlich.
6: Kein Feuer, kein Rauch, Entwarnung. Alle können zurück ins Bett.
10: Sachverhalt wurde aufgenommen in der Wohnung. Kein Schadenfeuer festzustellen. Wie gesagt, die Dame kann sich auch nicht erklären, wie das Ganze ausgelöst worden ist. Wir rücken alle wieder ein. Dame ist soweit unverletzt. Daten wurden aufgenommen.
6: Neun Stunden später. Hausfeuerwehrmann Luis Ravens ist wieder der Familienvater geworden. Mit seiner Frau Vanessa hat er zwei Kinder.
11: Levi muss heute noch lernen nach dem Schlagzeug, bitte.
12: Ja, ich weiß. Okay.
11: Und wir müssen auch rechtzeitig das Essen für ihn fertig haben, weil er dann ja nur ganz kurz Zeit hat.
6: Im Job ist er Abteilungsleiter, sie Compliance-Beauftragte, beide in großen Unternehmen. Zu Hause ist Teamwork angesagt. Kinder kochen, Haushalt, jedenfalls solange der Pieper schweigt.
13: Ich glaube, er ist nervig für die Familie, weil es halt jederzeit passieren kann, dass ich alles stehen und liegen lasse und dann erstmal zum Feuerwehreinsatz fahre.
11: Sein Totschlagargument immer, wenn ich genervt bin, dass er weg ist, ist immer, du würdest auch wollen, dass jemand kommt, wenn das Haus brennt. Und ja, was soll ich dazu sagen? Ist so, würde ich wollen.
6: Noch steht der 42-Jährige entspannt am Herd. Aber Vanessa Ravens hat oft erlebt, wie schnell ein Alarm alles durcheinanderwirbelt.
11: Der schnappt sich dieses Teil, drückt einfach auf den Knopf, damit das Geräusch aufhört. Aber dann ist er eigentlich auch schon weg. Und ich frage mich immer, wie er das macht, weil er dann am nächsten Tag ja trotzdem zur Arbeit geht, obwohl er dann 2 Stunden in der Nacht irgendwo Feuer löschen war oder so. Das hat meinen vollsten Respekt, weil ich würde das nicht hinkriegen.
6: Auch jetzt kann es jederzeit wieder losgehen. Und dann?
14: Dann sitzen wir hier alleine. Und dann müssen wir den Tag noch mal anders gestalten, weil wir wissen ja nicht, wie lange es dauert. Manchmal ist er gleich wieder da, manchmal nicht.
13: Also das kommt mal vor. Zum Glück nicht so häufig. Da haben wir bis jetzt immer Glück gehabt, muss ich ehrlich sagen. Also direkt beim Essen ist es, glaube ich, erst ein oder zweimal passiert. Zum Glück. Aber in jeder anderen Situation kann das halt passieren. Ne? So wie heute Nacht. Tiefschlaf und zack geht's los.
6: Der Rauchmelder heute Nacht war harmlos.

0: Keine Schäden, keine Verletzten. Die Ortsfeuerwehr Brinkum ist aber auch für ein Stück der A1 zuständig. Und dort wird es schnell gefährlich, auch für die Retter selbst.
1: Dann macht man sich schon Sorgen. Und man ist das auch alles im Kopf schon mal einmal durchgegangen. Wer kommt dann? Wer sagt mir Bescheid im Worst Case? Also man spielt das schon mal alles einmal für sich durch. Nicht, dass mir das irgendwie was helfen würde, aber da geht das Gedankenkarussell halt einfach los. Ne?
0: Was sie beruhigt, ihr Mann ist gut vorbereitet. Auch ohne Alarm wird aus dem Familienvater regelmäßig der Feuerwehrmann für Übungen. Zum Beispiel verunglückte Autos bergen.
2: Kommst du da drunter?
3: Ja, und das alles auch nach Feierabend. Mehrere Stunden in der Woche steckt er freiwillig in die Feuerwehr. Natürlich auch, um im Training zu bleiben. Was alles dazu gehört, das sehen Sie morgen. Vor fast zwei Wochen, da haben die Bremer Spielerinnen ein großes Fußballfest im Weserstadion gefeiert. Bei ihrer Bundesliga-Partie gegen den HSV. 1:0 gewonnen, 27.000 Fans haben zugeschaut. Gestern Abend dann war nach dem Highlight-Spiel wieder Bundesliga-Alltag angesagt. Auf Platz 11 neben dem Weserstadion. Die große Kulisse blieb zwangsläufig aus. Gegen Aufsteiger Stuttgart hieß es am Ende 1:1 unentschieden. Auch weil das Nordderby noch in den Köpfen der Spielerinnen steckte. Stefan Schiffner.
4: Das Spiel danach. Der Liga-Alltag folgt dem Derby-Rausch gegen den HSV. Fritzi Kromp und ihr Team zurück auf Platz 11.
5: Dieser Switch ist halt schon wieder anders. Und letztlich hat es schon extrem viel Energie gekostet, was da die letzte Woche passiert ist. Es ist außergewöhnlich gewesen, für einen Großteil der Mannschaft noch nie so da gewesen, vor so einem Publikum zu spielen. Ich weiß auch von meinen Spielerinnen, dass sie eine ganze Weile gebraucht haben, das zu verarbeiten. Und man versteht es auch, weil es einfach so außergewöhnlich ist. Und dann wieder weiterzumachen.
4: Nun also wieder die gewohnte Kulisse. Werders Frauen laufen auf vor gut 1600 Fans. Montagabend. Proteste gegen die wenig besucherfreundliche Ansetzung. Der Rahmen eher semi. Der Gegner, Aufsteiger Stuttgart. Die Bremerinnen in Grün-Weiß fahrig wie selten. Fehlpass Juliane Wirz. Aber auf Torhüterin Mariella El-Sherif ist Verlass. Irgendwie kriegen sie es erstmal geregelt. Doch die Szene ungeschnitten. Sekunden später bereits die nächste große Möglichkeit für Stuttgart. Aber mit Glück bleiben die Bremerinnen erstmal ohne Gegentor.
5: Man sieht so ein bisschen kommen, man weiß es auch. Und trotzdem versuchst du irgendwie dagegen zu wirken und versuchst auch einen Zugriff in dieses Spiel zu bekommen. Aber in der ersten Halbzeit, muss man sagen, hat es nicht geklappt.
4: Harte Kost, mit einer Ausnahme. Kurz vor der Pause sieht die Trainerin diesen Angriff ihrer Elf. Isabella Jaron bedient Mei Shimada. Und die Japanerin erzielt den überraschenden Führungstreffer. 1:0, bereits das dritte Saisontor von Shimada, die kaum Englisch und Deutsch spricht und sich trotzdem richtig gut zurechtfindet in Bremen. Auf und neben dem Platz.
5: Ich finde es absolut bewundernswert, hierher zu kommen mit wenigen Sprachkenntnissen, mit zwei großen Koffern und zu sagen, ich will hier Fußball spielen. Ist für uns ein Geschenk, weil sie spielt wirklich sehr, sehr gut.
6: Ich glaube, dass es dann gar nicht so schwer ist, dann zu gucken, dass sie nicht alleine ist, dass wir ihr helfen beim Umziehen, dass wir mit ihr zu Ikea fahren und so. Das verbindet ja auch und das haben wir alles gemacht. Und ja, ich glaube, dass wenn wir zusammen essen, dass wir zusammen auf dem Trainingsplatz stehen, dass das zusammenschweißt.
4: Bislang läuft die Integration der vielen neuen Spielerinnen bemerkenswert gut. Kurz nach der Pause fast das 2:0, aber nur fast. Die Bremerinnen im zweiten Abschnitt zwar besser als im ersten. Dennoch kassieren sie den noch insgesamt verdienten Ausgleich. Diesmal ist auch Mariella El-Sherif machtlos. 1:1. Stuttgart jubelt. Werder offenbart zu große Abwehrlücken an diesem Abend. Und so muss das Remis am Ende reichen.
6: Wenn man ein schlechtes Spiel macht und trotzdem mit einem Punkt rausgeht, ist es okay.
4: Das Spiel nach dem Derby. Die Rückkehr auf Platz 11. Die Rückkehr in den Alltag ist dem Team ganz schön schwer gefallen.
3: Das war eine besondere Herausforderung für die Spürhunde der Polizei. Zum ersten Mal sollten sie ein Suchtraining im Klimahaus in Bremerhaven bestehen. Schauen Sie mal, Drogen und Falschgeld sollten die Hunde aufspüren. Die verschiedenen Klimabedingungen, die haben es besonders schwierig gemacht für die feinen Nasen. Ob sie bestanden haben und diesen Menschen schnell aufgespürt haben, das zeigen wir Ihnen dann morgen. Und unsere Wetterspürnase André Pfitzner, der hat jetzt noch das Wetter für uns. Ich wünsche Ihnen einen schönen Abend. Tschüss.
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0: den Frieden symbolisieren. Es ist wunderschön.
1: Kraniche sind Langstreckenflieger und können mehr als 1000 Kilometer am Stück zurücklegen. In der Regel bevorzugen die Vögel jedoch kürzere Etappen, sofern sie störungsfreie Raststätten wie hier im Tister Moor finden.
2: Sieht man jetzt öfter im Norden. Ne? Und immer wenn es um Fragen zum Klimawandel oder extremen Wetterphänomenen geht, dann ist Mujib Latif ein gern gesehener Gast, ob hier ja auch auf dem Sofa oder eben in anderen Interviews in den Medien. Denn seine sich selbst gestellte Aufgabe lautet, die Folgen der Umweltverschmutzung eben so zu verdeutlichen, dass wir alle das auch alles verstehen. Und dafür gab es heute in Kiel eine ganz besondere Auszeichnung. Mehr von Philipp Kafsack.
3: Herzlichen Glückwunsch, lieber Ehrenbürger Professor Mujib Latif. Herzlichen Dank.
4: Etwas verfrüht, aber für Mujib Latif wohl das perfekte Geburtstagsgeschenk. Genau eine Woche vor seinem 72. wird er vor wenigen Minuten von Ministerpräsident Daniel Günther als neuer Ehrenbürger Schleswig-Holsteins ausgezeichnet. Verliehen wurde ihm die Ehrenbürgerschaft hier im Geomar-Helmholtz-Zentrum für Ozeankunde, wo Latif über 20 Jahre gearbeitet hat und noch immer als Seniorprofessor lehrt.
5: Ich habe ja vorher in Hamburg gearbeitet am Max-Planck-Institut für Meteorologie und dann kam das Angebot nach Kiel. Ich habe schon etwas überlegt, ob ich das machen soll, aber ich habe es keine Sekunde bereut.
4: Und so ist Kiel inzwischen seine zweite Heimat geworden, auch wenn der Sohn pakistanischer Eltern in Hamburg geboren und aufgewachsen ist. Die Ehrenbürgerschaft Schleswig-Holsteins deswegen nur folgerichtig.
5: Das ist natürlich eine riesengroße Ehre, aber ich empfinde das auch als eine sehr, sehr große Verantwortung, der man dann auch gerecht werden muss.
4: Eine Verantwortung gegenüber der Umwelt und seinem Kampf gegen den Klimawandel.
6: Das Wasser verdampft und steigt zum Himmel.
4: Denn als Ozeanograf, Meteorologe und Klimaforscher mahnt und warnt er seit Jahrzehnten vor dessen Folgen. So auch schon mehrfach als Studiogast in unserer Sendung.
7: Was ist da draußen eigentlich los? Ist das noch normal?
8: Die Prognosen für die Zukunft sehen nicht sehr rosig aus.
9: Der Eispanzer schmilzt, die Antarktis schmilzt, der Meeresspiegel steigt.
10: Wenn die Welt so weitermacht, dann bräuchten wir eigentlich so ungefähr zwei Erden.
5: In einer Art und Weise, dass ich nicht irgendwelche Schreckensszenarien an die Wand male, sondern ihnen einfach sachlich erkläre, was Sache ist, in der Hoffnung, dass sie es A begreifen und auf der anderen Seite dann eben auch die notwendigen Konsequenzen ziehen.
4: Da die aber eben oft nichts gezogen werden, ist sein Engagement für Latif viel mehr als nur ein Job.
5: Ich habe das Gefühl, dass viele Menschen immer noch nicht begriffen haben, was Klimawandel eigentlich bedeutet, zumindest wenn er ungebremst bleibt. Und deswegen ist es ja für mich so etwas wie eine Lebensaufgabe, Menschen aufzuklären.
4: Deswegen ist er auch mit über 70 noch immer unermüdlich im Einsatz und wurde dafür bereits mehrfach ausgezeichnet, unter anderem 2023 mit dem Bundesverdienstkreuz. Ehrenbürger Schleswig-Holsteins dürfen sich bislang allerdings erst 8 Personen nennen. Mujib Latif ist ab heute die Nummer 9.
2: Ja, auch sie lebt in Kiel. Wer weiß, was da noch kommt. Unser heutiger Gast auf dem roten Sofa ist Caroline Wahl. Andreas Moll jetzt über eine ganz besondere Autorin.
11: Wo sie auftritt, wird Literatur zu Pop. So wie gerade in ihrer Wahlheimat Kiel bei einer gefeierten Lesung.
12: Wasser ist einfach nicht mein Element. Und am schlimmsten ist Meerwasser.
11: Bestseller und Star-Autorin Caroline Wahl. Wie die Autorin so ihre Romanheldinnen. Klug, cool, schlagfertig, aber auch mit sich hadernd.
12: Wenn ich eine Sache weiß, dann ist es, dass ich gut erzählen kann.
11: In ihrem neuen Werk nimmt sie uns mit auf eine wilde Fahrt, eine Road-Novel nach St. Moritz, wo Glanz und Abgrund nah beieinander liegen. Wie so oft bei ihr mit ihrem sezierend psychologischen Blick auf die Gegenwart.
12: Die besten Ideen kommen mir, glaube ich, beim Joggen an der Kiellinie. Und irgendwann hat man ja dann diese Momente, dass die Gedanken so fließen und man, oder einem eine gute Idee kommt.
11: Star-Autorin Caroline Wahl.
2: Ja, herzlich willkommen nochmal. Vor allem, du bist ja wirklich so viel unterwegs gerade, von Aktion zu Aktion, hast du selbst gesagt, auf Rügen jetzt, da wird Windstärke 17, der zweite Roman, verfilmt. Gleichzeitig bist du auf Lesereise mit dem neuen Buch, 1999 Meter über dem Meer. Also, ja, wie ist das für dich? Also nimmst du das alles noch so wahr? Stehst du auf Rügen? Bist du im Moment, kriegst du das irgendwie noch alles so zusammen?
12: Also ich ermahne mich immer wieder dazu, das auch zu genießen und zum Beispiel auf Rügen auch kurz innezuhalten und mal zu realisieren, was da gerade passiert. Aber natürlich

0: ist es auch immer die Gefahr, dass man dann im Stressstrudel das alles gar nicht auch genießen kann. Und auch diese Begegnung mit LeserInnen bei Lesungen und so. Versuche ich schon immer wieder zu sagen, Caro, das ist richtig krass, was gerade passiert. Und genieße es, sei dankbar.
1: Ich finde das auch so enorm, dass du in so kurzer Zeit so viele Bestseller geschrieben hast. 4 Jahre waren das, glaube ich, jetzt. Ne? Also das, und dass vor allem der dritte Roman irgendwie gerade draußen war und da warst du schon wieder beim nächsten, schon längst dabei. Also das finde ich so, also ist das so ein permanenter Strudel in deinem Kopf?
0: Ja, ich glaube, ich würde das alles gar nicht durchstehen, wenn ich das Schreiben nicht hätte. Also gerade in so turbulenten, stressigen Zeiten gibt mir das total viel, dann auf Lesereise den Laptop aufzuschlagen und wieder einzutauchen in meine Geschichte.
1: Das heißt also, da läuft schon wieder die nächste auf.
0: Ja, klar. Jetzt. Ja, ich brauche das so zum Ausgleich. Also erzählen ist so mein Ausgleich. Beim Schreiben verarbeite ich meine Umwelt. Und deswegen ist es gerade in stressigen Zeiten auch notwendig. Und ich mag es natürlich auch, da so ein Ziel zu haben, dass man eben schnell nachliefert, dass man am Ball bleibt.
1: Ich finde jetzt, wenn wir auf das jetzige Buch gehen, auf Samara, die da die Hauptrolle spielt, die wirkt sehr wütend. War das so damals deine Situation oder beschreib erstmal, worum geht's bei Samara? Also was ist so ihr Weg?
0: Ja, ich glaube, das eint alle meine Heldinnen, dass sie immer so Wut in sich haben, die und irgendwie ausbrechen wollen. Und Samara ist im Unterschied zu den anderen Heldinnen eigentlich am Anfang eine sehr angepasste junge Frau, eine sehr ordnungsliebende, die in der Heimat geblieben ist, nicht in die Großstadt gezogen ist zum Studieren und so weiter. Aber trotzdem hat sich da eben so eine Wut angestaut und jetzt will sie ausbrechen und bricht dann auch im Laufe der Handlung aus. Und ich glaube, das liegt auch vor allem am Auto, aber auch ja, an anderen Dingen.
1: Und das Auto bekommt sie ja geschenkt. Ne? Also sie will ja irgendwie nach Berlin gehen, da in so eine PR-Agentur für Influencer. Und vorher sagt sie sich aber so, und jetzt zeige ich meinen Eltern mal, was ich eigentlich alles drauf habe. Es geht nach Bali. Warum Bali?
0: Ja, so eine Trotzreaktion. Sie hat noch nie eine Fernreise gemacht und wollte irgendwie mal eine Reise machen. Und die Eltern haben mir das nicht zugetraut. Und dann meinte sie, nee, ich mache das jetzt. Und ich fliege jetzt nach Bali und auch recht lange. Und dann sitzt sie da, aber sie hasst es. Und das hätte sie auch schon vorher wissen können, weil sie wusste ja, dass sie das Meer nicht so mag. Aber sie hat es trotzdem gemacht und bucht dann den Flug um und landet dann in Berlin. Und in Berlin, in dieser Influencer-Agentur, das gefällt ihr gar nicht. Und zum Glück hat sie eben das Auto kurz vorher bekommen und dann düst sie in die Berge, weil sie hat noch nie die Berge gesehen.
1: Und dann geht es nach St. Moritz.
0: Ja.
1: So ein bisschen schicker. Aber um so ein Bild auch davon zu bekommen, gucken wir mal kurz rein in deine Lesereise. In Kiel war das da. Und da liest du aus so einer Passage vor, weil sie ja immer, wenn sie irgendwo ist, sucht sich Samara irgendwie eine neue Identität. Jedes Mal ist sie jemand anderes, der ihr so gerade in den Kopf kommt. Und als sie auf eine Berliner Influencerin trifft, wird sie eben auch jemand anders.
2: Die Influencerin, was machst du für Content? Ich bin Musikproduzentin. Die Influencer dann, nice, wie heißt du? Ich, Sam. Die Influencerin, und auf Insta? Sie zückt ihr Handy. Ich, kein Instagram. Anderen drei Dümpeln.
1: Das ist so, diese ganze Influencer-Welt, die spielt eben in der Passage über Samara eine große Rolle, als sie in Berlin ist. Ist es dann so das, was dir im Bauch so ist, dass du das dann, es ist ja auch bissig irgendwie von dir so.
0: Ja, ich verbringe so viel Zeit auf Social Media, jetzt konnte ich das endlich alles mal verwerten. Also jetzt hat das alles, das war jetzt quasi alles Recherche bisher. Und ja, es ist eine aufregende Welt, die auch immer größer wird. Und Influencer ist ja inzwischen auch fast ein Berufsbild. Es ist ein Berufsbild und junge Menschen wollen Influencer werden. Und es hat Spaß gemacht, sich da mal reinzuschmeißen und zu erzählen und zu beobachten, was die Leute da alle so machen.
1: Was ist ein Dad-Fluencer?
0: Ein Vater-Influencer. Also ein Influencer, der quasi Vaterschaft als sein Segment entdeckt hat.
1: Ich fand das so witzig, weil mir das noch nie so aufgefallen ist. Und du dann aber so guckst auf deren Welt. Und das alles so ein bisschen, ich weiß nicht, nimmst du es auf die Schippe?
0: Nö. Ich würde auch nicht sagen, ich mache mich drüber lustig, ich beobachte es.
1: So, ne? Du stellst es einfach nur dar. Wie erlebst du denn deine Welt jetzt so mit Anfang 30? Ich fand jetzt zum Beispiel bei der Lesung, ist mir aufgefallen, dass viele jüngere Leute auch da sind. Ist das so? Hat sich das in deinen Augen auch so ein bisschen verändert?
0: Ja, ich glaube schon. Also ich habe auch das Gefühl, dass zu meinen Lesungen das Publikum immer durchmischter wird. Und ich habe auch auf Social Media das Gefühl, dass immer mehr junge Leute lesen, also das Lesen cool ist, dass die auf Social Media auch so einen Austauschraum haben, wo sie sich eben ja, unterhalten können über ihre Lieblingsbücher und so, und finde das eigentlich total hoffnungsmachend, weil ja oft gesagt wird, es wird immer weniger gelesen, ich nehme das gar nicht so wahr. Mhm.
1: Meinst du, denen geht die Welt so ein bisschen auf den Keks? Also, weil das habe ich so, während des Lesens habe ich so ein bisschen das Gefühl gehabt, es nervt dich auch ein bisschen, diese Influencer.
0: Ja, ja, die geht mir auch auf den Keks und ärgere mich auch so, dass ich trotzdem so drin gefangen bin. Und das hat dann auch voll Spaß gemacht, mit Samara dann da wegzuziehen und in die Berge, in die Natur reinzufahren mit dem Cabrio und da ja wandern zu gehen und so ein Zeugs zu machen.
1: Da muss man ja sagen, bisher warst du immer sehr am Meer verankert. Jetzt ging es in die Berge, St. Moritz. Und ich glaube, du warst da sogar auf Recherchereise, oder? Wie war das?
0: Ja, das war toll. Das muss man ja auch als Autorin ausnutzen, dass man sich coole Handlungsorte aussucht, wo man dann natürlich hinfahren muss. Und das war super lustig in St. Moritz. Ich habe mich da auch selbst ein bisschen gefühlt wie eine Hochstaplerin.
1: Ja?
0: Weil ich habe dann so vorher St. Moritz-Tourismus geschrieben. Ja, ich schreibe einen Roman über St. Moritz. Könnt ihr mich nicht mal einladen?
1: Sieht auf jeden Fall sehr gut aus dort.
0: Ja, da kam ich gerade an. Das war an dem Abend, wo ich gerade über den Pass gefahren bin. Und 10 Minuten später bin ich dann gleich durch das Dörflein gelaufen. Und habe dann eben gesagt, ich bin Autorin. Könnt ihr mir bitte alles zeigen? Und es hat sehr gut funktioniert. So wie bei Samara, die ja auch sagt, ich bin Künstlerin. Und auf einmal wird sie von allen ernst genommen und überall hin eingeladen und macht eine Ausstellung.
1: Ja, das Selbstbewusstsein muss man aber auch erstmal haben, ne? Dass man sich in St. Moritz so dahin stellt. Also.
0: Ja, und das merke ich. Also meine Heldin macht mich dann auch mutiger. Also der Text hat mich mutig gemacht. Ich dachte dann, ja, dann mache ich das auch, dann fahre ich da auch hin und fordere das ein. Und das klappt erschreckend gut. Das sollten mal mehrere Menschen ausprobieren.
1: Vielleicht. Vielleicht ja auch sie zu Hause für ihr nächstes Buch. Vielleicht haben sie ja immer drüber nachgedacht, so ein Buch eben tatsächlich zu schreiben. Aber wie sieht dann wohl der Weg aus vom Manuskript, also wenn man irgendwie was geschrieben hat, dann eben wirklich zum gedruckten Buch? Und ist das überhaupt realistisch, wenn man eigentlich, ja, in Anführungsstrichen so ein No-Name ist? Christoph Hempke, der hat eine Hamburgerin getroffen, die plötzlich von einem der größten Kinder- und Jugendbuchverlage im Norden unterstützt wird.
3: Pennys Gedanken kreisen mal wieder um eine Geschichte. Szenen, Dialoge, die sie in ihren Roman einbauen könnte.
4: Wenn ich ein Buch schreibe, dann habe ich meistens immer zuerst die Charaktere im Kopf. Die haben dann meistens irgendein Problem miteinander oder ich habe irgendeinen Dialog schon mal im Kopf oder irgendeine Situation, in der die sind. Daraus ergibt sich dann meistens ein Konflikt. Also wenn du keinen Konflikt hast, dann hast du keine Geschichte. Ein Hund auf der Matte, der schläft, das ist keine Geschichte. Aber ein Hund auf der Katzenmatte, da hast du dann einen Konflikt, weil die Katze eigentlich ihre Matte haben will.
3: Penny Juniper aus Hamburg. Sie schreibt, seit sie Kind ist. Zunächst Comics und kleine Geschichten, basierend auf bekannten Fantasy-Erzählungen. Dann, nach dem Studium, veröffentlicht sie auf Englisch im Selbstverlag.
4: Alle haben mir immer erzählt, mit Kunst verdienst du kein Geld. Das ist brotlos im wahrsten Sinne. Du musst einen ordentlichen Beruf lernen. Du brauchst einen ordentlichen Job.
3: Den hat sie im Büro einer Energiefirma. Sie heiratet, wird schwanger, nun ist mehr Zeit da zum Schreiben. Ihren ersten langen Roman hat sie im Kopf.
4: Dann hatte ich über eine Freundin mitbekommen, dass der Carlsen Verlag einen Schreibwettbewerb laufen hatte. Die haben ein Winterbuch gesucht. Und mein Buch geht um eine Hexe, die sich in einen Dämon verliebt und im Sommer spielt. Also, das passte überhaupt nicht, ne? Aber ich habe es dann halt trotzdem mal hingeschickt. Und Carlsen hat sich dann im Herbst bei mir gemeldet und gefragt, wir finden das toll, wir wollen das gerne machen.
3: Ins Winterprogramm passt es zwar nicht, doch Carlsen ist von Pennys Manuskript überzeugt und will den Roman veröffentlichen. Ähnlich wie ihr geht es vielen anderen NeuautorInnen. Die Hoffnung, einen Verlag zu finden, der ihr Buch druckt, vertreibt und vermarktet.
5: Wenn bei uns ein Manuskript eingereicht wird, dann wird es auf jeden Fall auch gelesen. Es dauert nur manchmal ein bisschen länger, weil es wird wirklich sehr viel bei uns eingereicht und wir brauchen einfach Zeit, das alles zu sichten und zu sortieren, was davon passt überhaupt in unser Programm.
3: Vom Genre her passt Penny mit ihrem Mix aus Romance und Fantasy perfekt ins Konzept von Cove. Dieses Label vom Carlsen Verlag entsteht, nachdem Klaus Humann die deutsche Lizenz für ein magisches Buch an Land zieht.
6: Oftmals tatsächlich einfach ein Bauchgefühl. Und wenn wir ein Manuskript lesen und uns sagen, wow, das kriegt uns jetzt einfach, so wie zum Beispiel Klaus Humann, Ende der 90er mit Harry Potter, da gab es nicht mal einen Programmbereich für Fantasy-Jugendbuch bei uns im Carlsen Verlag, aber das Manuskript war einfach so unglaublich gut, dass ein Programmbereich geschaffen wurde dafür.
3: Im Lektorat ist man begeistert,

0: davon, wie Penny ihre Charaktere herausarbeitet. Auch Handlung und Dramaturgie erscheinen stimmig.
1: Erstmal spreche ich mit Penny einmal über größere Sachen, grobere Sachen, wo ich sage, da würde ich mir eine kleine Änderung wünschen oder kannst du dir vorstellen, dass wir das und das noch einbauen, dann kann sie an die Arbeit und dann kommen richtige Lektoratsdurchläufe, wo wirklich jede Szene nochmal angeguckt wird, stimmt die so, müssen wir da noch eine Figur dazu schreiben oder sind es an der einen Szene vielleicht auch zu viele Figuren?
0: Innerhalb von 3 Jahren schreibt Penny 2 Trilogien. Die Erwartungshaltung steigt, auch die Angst vor einer Schreibblockade.
2: Meistens schreibe ich dann einfach erstmal und denke mir so, make it exist first. Lass es erstmal existieren und später in der Überarbeitungsphase, die sowieso viel schlimmer ist als alles andere, da kannst du das dann schick machen. Da kriegt die Geschichte dann die Haare gekämmt und die Fliege umgebunden sozusagen.
0: Das Schreiben ist für Penny Juniper nach wie vor ein Nebenjob. Mal sehen, wie lange noch.
3: Tja, ist das ein guter Tipp von Penny? Einfach schreiben, ne?
4: Ja, so mache ich es auch. Also wenn was da steht, ist immer gut. Dann kann man es immer noch ändern, streichen und so. Hauptsache, das Blatt ist nicht leer.
3: So dieses einfach machen, ne? Mhm. War das damals, du hast ja im Verlagswesen gearbeitet und hast halt eben Autoren betreut, gelesen. Aber wann kam denn so dieser Moment, in dem du gesagt hast, so, und jetzt will ich aber loslegen?
4: Ja, ich glaube wirklich so die ersten Berufserfahrungen, da ist es mir gedämmert, dass ich gerne mal die Seite wechseln würde. Also wo man so die ersten AutorInnen kennengelernt hat und gecheckt hat, dass es auch ganz normale Menschen sind. Mhm. Und das Autorenleben so ein bisschen auch entromantisiert wurde. Und da dachte ich, wenn dann jetzt, also einmal versuchen, so einen Roman von Anfang bis Ende zu schreiben, bevor es zu spät ist.
3: Aber was ich mich dann frage, 22 Bahnen, du hast Ida, die Hauptdarstellerin, die hast du so geschrieben, dass man die so gut verstanden hat und so. Wie kann man das auf Anhieb? Also, woher kommt das?
4: Ja, also bevor ich anfange, einen Roman zu schreiben, muss die Figur da sein. Ich muss wissen, wie die denkt, was die antreibt, was sie traurig macht, wo sie hin will. Und wenn sie dann da ist, dann bin ich auch in der Schreibzeit mit der unterwegs, die ganze Zeit. Also, ich bin mit ihr unterwegs. Ich weiß auch nicht genau, wie ihre Geschichte endet. Und das ist so.
3: Und wie viel von dir steckt dann da drin? Also du sagst gerade, ich muss eine Idee von dieser Person haben. Aber das muss nicht unbedingt etwas sein, was unbedingt mit deinem Leben zu tun hat? Oder
4: voll.
3: Kommt das? Okay.
4: Ja. Also schreiben bedeutet für mich auch so Lebensrealitäten kennenzulernen, die anders sind als meine. Mhm. Also Menschen, die anders leben wie ich, die andere Dinge tun. Und natürlich fließen dann auch immer eigene Dinge ein. Das kann man nie so ganz abgrenzen und auch Beobachtungen, die meine Heldinnen irgendwo machen, die sind natürlich auch oft eigene. Aber grundsätzlich macht mir es schon am meisten Spaß zu schreiben, weil ich eben in andere Bereiche und Menschen und Köpfe eintauchen kann.
3: Ich habe jetzt auch bei dem aktuellen Buch, bei deinem neuen, eben auch gedacht, so wenn du Samara beschreibst, und da kommt diese Dunkelheit, sie hat ja zwischendurch diese Ängste, diese ganz schlimmen, die ihr ganz viel nehmen. Und wenn man das aber so beschreiben kann, habe ich so für mich gedacht, das kann man, glaube ich, nicht, wenn man es nicht selbst erlebt hat. Also war das so, dass du deine eigenen Gefühle da in diese Person reingelegt hast?
4: Ja, die dunklen Wolken, von denen Samara spricht, die kenne ich auch. Und ich glaube auch diese Einsamkeit, die ja auch alle meine Figuren immer im gewissen Maß umtreibt und beschäftigt, die kenne ich auch und deswegen können sich meine Figuren wahrscheinlich auch nie diesen Gefühlen entziehen, weil ich mir irgendwie nicht vorstellen kann, dass man ohne die leben kann.
3: Und, aber kannst du, also ist das heute immer noch so, dass dich das auch erreicht beim Schreiben, dass du so dunkle Phasen hast oder ist das weg?
4: Ja, auf jeden Fall und ich glaube, Schreiben und Lesen ist für mich ein guter Weg, damit umzugehen. Mhm. Wenn ich es in Worte fasse, wenn ich es beschreibe, wenn ich mit einer Heldin mich mit diesen Gefühlen beschäftige, dann habe ich es irgendwie mehr im Griff, als ob ich es besser fassen könnte und kontrollieren kann, als wenn es eben nur in mir drin ist.
3: Bei Die Assistentin war ja auch ein bisschen was aus deinem Leben drin. Da geht es eben um dieses Verlagswesen mit einem furchtbaren Chef. Hat sich da eigentlich auch jemand angesprochen gefühlt?
4: Ich hoffe, dass sich viele Chefs vielleicht angesprochen fühlen und vielleicht was ändern. Oder auch, dass sich Assistentinnen angesprochen fühlen oder alle und schneller eingreifen, wenn sie sowas mitbekommen.
3: Was war denn da so der Auslöser?
4: Naja, ich habe das selbst beobachtet im eigenen Umkreis und so. Und es wäre mir falsch vorgekommen, darüber keinen Roman zu schreiben. Mhm.

0: Und dann bin ich mit Charlotte losgezogen und in so ein Verlagshaus gegangen.
1: Und das war ja dein drittes Buch. So. Und dann hatten dich ja so viele auf dem Schirm, dass du auch wirklich damit leben musstest, ungefragt, dass dir jeder irgendwie sagt, wie findet er das Buch? Es gab Kritik daran, dass du im ersten Buch einen armen Haushalt beschrieben hast, der nicht deinem Leben entspricht. Da kam ja aus allen Ecken irgendwas. Wie bist du damit umgegangen?
0: Also am Anfang, muss ich zugeben, war es schon hart. Das ist schon ungewohnt, dass jeder eine Meinung zu dir hat und das auch dann. Am Anfang waren sie ja doch wohlgesonnener und dann waren es dann auch sehr harte Urteile, die da gemacht worden sind. Aber jetzt inzwischen bin ich voll froh, dass das alles passiert ist und habe auch so ein dickes Fell entwickelt und kann da auch drüber lachen.
1: Ist das denn jetzt so, weil ich habe manchmal das Gefühl, ich weiß nicht, ob's, ich glaube nicht, aber dass es von dir provokant gemeint ist, wenn du sowas sagst wie, ich möchte die beste Autorin Deutschlands werden oder Bescheidenheit finde ich gar nicht so gut oder, also weißt du, was ich meine? So dieses, dass du so forsch vorangehst. Warum machst du das?
0: Ja, weil ich den jungen Menschen und allen Menschen Mut machen will. Wenn die für was brennen, dann sollen sie sich trauen, es laut auszusprechen, für ihre Ziele sich einzusetzen. Und gerade jetzt, wo es bei mir so läuft, habe ich echt keinen Bock, so eine falsche Bescheidenheit vorzutäuschen. Natürlich weiß ich manchmal auch bei diesen provokanten, dummen Sätzen nicht, ob ich sie jetzt 100% ernst meine. Das verselbstständigt sich bei mir dann auch ein bisschen. Aber es ist ja auch lustig.
1: Genau, weil ich glaube, manche denken dann so, oh, ist das unsympathisch oder so. Aber ich glaube, du willst so dieses zeigen, okay, ich kann auch als junge Frau, kann ich dieses Selbstbewusstsein einfach mal an den Tag legen.
0: Ja, und ich lasse mich von dieser Kritikwelle auch nicht bremsen. Also, die haben mich, ich schreibe weiter meine Romane, ich fahre weiter mit meinem Sportwagen durch die Gegend, ich bin weiter laut und möchte eben weiter auch dieses Selbstbewusstsein an junge Menschen weitergeben. Ich finde, es ist das Schönste und Erfüllendste und Hoffnungsmachendste, wenn nach den Lesungen junge Menschen zu mir kommen und sagen, sie schreiben auch, hast du Tipps und das mir laut erzählen oder Modedesignerinnen werden wollen. Und ich finde es so schön, wenn junge Menschen das laut aussprechen und es schon früh als Berufsziel haben. Mhm. Und möchte das gern weitergeben, dass sie richtig stolz auf sich sein können und zumindest einmal probieren sollen.
1: Mhm. Ja, das ist bei ihr auch so. Also sie sagt auch so, nee, das nach außen bin ich nicht unbedingt. Also denkt dran, es ist nicht alles perfekt, auch bei mir selbst. Könnte aber man denken bei ihr. Die ist vierfache Mutter, schreibt erfolgreiche Drehbücher und ihr erster Liebesroman hält sich auch schon wochenlang an der Spitze der Bestsellerlisten. Die Sprache ist von Lucy Astner und Vivian Winzer hat sie besucht.
2: Morgenroutine bei Lucy Astner. Den Hula-Hoop-Reifen, 2,2 Kilo schwer, schwingt sie für eine starke Körpermitte.
3: Und der Weg vom Bett zum Schreibtisch ist zu kurz. Deswegen habe ich mir angewöhnt, morgens entweder zur Arbeit zu gehen, indem ich eine halbe Stunde um unseren Weiher laufe, oder ich tanze 40 Minuten Hula-Hoop zu Musik, die mir Spaß macht. Und dann bin ich wach und habe richtig gute Laune.
2: Voll positiver Energie, so schreibt sie am liebsten. In den vergangenen 10 Jahren hat die Hamburgerin 34 Bücher veröffentlicht. Erst Kinder- und Jugendliteratur, seit ein paar Jahren Romane für Erwachsene. Manche davon unter einem Pseudonym. Ihr Roman Kein Sommer ohne August hält sich seit 15 Wochen auf der Spiegel-Bestsellerliste.
3: Der Roman handelt von Charlie und August, die die 12 Sommer ihrer Kindheit gemeinsam in Liberty Beach verbringen, vor allem in der Buchhandlung One Last Chapter. Und sie werden da gemeinsam erwachsen und beste Freunde und irgendwann verlieben sie sich ineinander. Und dann kommt es zu einem Vorfall, der Charlie dazu bewegt, Liberty Beach zu verlassen. 10 Jahre später kommt sie wieder, weil sie die Buchhandlung erbt. Und da trifft sie natürlich auf August.
2: Inspiriert ist die Geschichte vom Sommer 2024. Gemeinsam mit ihrem Mann und ihren 4 Kindern reist Lucy Astner damals in ihre Traumstadt New York.
3: Das war wirklich der Sommer meines Lebens, also der allerschönste Sommer. Und ich habe alles Gute in mich aufgetankt. Und dann kamen wir zurück und wirklich 3-4 Tage nach unserer Ankunft ist eins unserer Kinder sehr krank geworden. Und dann war ich ungefähr einen Monat in der Klinik mit dem Kind und es ist zum Glück alles gut gegangen. Aber hinterher dachte ich so, boah, ich wurde meines Urlaubs beraubt. Dann schreibe ich mich einfach zurück. Und dann habe ich tatsächlich in diesem Buch und in Liberty Beach überwintert.
2: Früher hat sie Drehbücher geschrieben. Große Komödien, zum Beispiel 4 gegen die Bank mit Til Schweiger, stammen von ihr. Mit ihren Kindern hat sie den Wechsel zur Buchautorin gewagt und gelernt, dass es okay ist, zu scheitern.
3: Ich kriege ganz viel nicht hin. Also mein zweiter Vorname ist Chaos. Und ich sage meinen Kindern immer, scheitern macht schlau, macht so viele Fehler wie möglich. Also Fehler sind so wichtig und das ist bei uns leider so verpönt, heute Fehler zu machen. Also mein neues Buch zum Beispiel ist auch eine Liebeserklärung an Fehler, ans Fehlermachen. Also es sind ganz, jeder von uns macht Fehler und ich weiß nicht, warum wir so eine Illusion aufrechterhalten sollten. Wir tun uns damit keinen Gefallen und allen anderen auch nicht. Also Leute, ich schaffe nicht alles, nicht mal ansatzweise.
2: Seit sie 16 ist, reist Lucy Astner immer wieder in die USA. Ein Land, in dem sie Inspiration findet und manche ihrer Geschichten spielen lässt. Die Begeisterung ist auch auf ihre Kinder übergesprungen. Die beiden Älteren sind dort gerade für Auslandsaufenthalte. Wenn sie sich nach New York sehnt, besucht Lucy Astner die Hamburger Wallanlagen.
4: Die Wallanlagen sind mein kleiner Central Park-Ersatz, weil es auch so schön felsig ist, bisschen Gewässer, begrünt, citynah. Also das ist meine kleine New York-Droge zwischendurch. New York spiegelt so ein bisschen mein inneres Chaos wieder und da fühle ich mich wie so ein Puzzleteil, das sich genau einfügt und irgendwie immer schon gefehlt.
2: Ein Ort ohne Schubladen und ohne Grenzen im Kopf, an dem sich alle jeden Tag neu erfinden können. Für Lucy Astner wäre das die ideale Welt.
0: Ja, für dich ist nicht Amerika, nicht New York der Sehnsuchtsort, sondern wir befinden uns jetzt hier in Kiel, an der Kieler Förde. Was ist Kiel für dich? Warum hat es dich da hingezogen?
5: Ja, ich wollte immer an der Küste leben und dann war ich Autorin und dachte, ich kann nicht mehr einen Ort aussuchen, wo ich lebe. War zuerst in Rostock und habe mir dann Kiel angeschaut und ich glaube, ich bleibe da länger. Ich fühle mich da sehr wohl. Allein schon, wenn ich das sehe, bin jetzt gerade längere Zeit unterwegs und heute Abend geht es wieder nach Kiel. Und ich hatte richtig gute Laune, als ich das Set dann gesehen habe, dachte so, ach, ja, das sehe ich morgen auch wieder.
0: Ja, man muss dazu sagen, du bist in der Nähe von Heidelberg groß geworden. Also da ist, glaube ich, nicht von jedem das Sehnsuchtsziel Kiel so. Also,
5: ja, ne? Ich glaube, ich bin eine Norddeutsche gefangen im Körper einer Süddeutschen. Ich glaube, da ist irgendwas passiert.
0: Vielleicht müssen wir zu diesem Ort noch sagen, dass diese gelbe Leiter hier seit Anfang 2025 schon eine Rolle spielt.
5: Ja.
0: Seitdem fotografierst du die.
5: Ja.
0: Das ist so eine witzige Aktion. Wie kam es dazu?
5: Ja, ich jogge immer an der Kiellinie hoch. Und umso weiter man hochrennt oder wenn man hochrennt ab den Leitern, sieht man eben die Öffnung zum Meer. Und das mag ich am meisten, wenn man eben diese Öffnung sieht und da Schiffe sieht, die raus, ja genau, die rausfahren und sich fragt, wo die hinfahren. Und ich habe da halt mal ein Bild gemacht von der Leiter mit dieser Öffnung im Hintergrund. Und ich fand das Bild so schön, dass ich angefangen habe, das jeden Tag zu machen. Und dann eben auch jeden Tag meinen Followern zeigen wollte, wie die Lage bei meiner Leiter ist.
0: Bist du da auch angesprochen, wenn du da lang gehst?
5: Ja, ab und zu. Also wenn ich wo angesprochen werde, dann ist dort die Wahrscheinlichkeit am höchsten.
0: Und das ist okay für dich mittlerweile, weil du bist ja mittlerweile so ein bisschen der Popstar auch geworden, würde ich sagen. Ja, ich weiß es. Aber es ist ja schon ein bisschen, wenn man so viele erfolgreiche Romane schreibt und so viel über einen eben auch geschrieben wird, wird man natürlich leichter erkannt, auch durch deinen Style irgendwie, ne?
5: Ja, und das ist in Kiel so schön. Die Begegnungen sind immer so nett. Also auf dem Familienparkplatz oder im Rossmann und bei der Leiter. Immer schön beim Baden. Ich mag das total gern, weil ich glaube, ich auch so ein Mensch wäre. Wenn ich jemanden erkenne, dann spreche ich an, weil ich mich nicht zurückhalten kann.
0: Bei Samara hat mich jetzt gewundert, weil sehr viel eben mit Wasser bei dir ist. Samara, die Hauptdarstellerin deines neuen Buches, die mag Wasser überhaupt nicht. Wird auch im Grunde genommen, als sie auf Bali ist, vom Meer wieder ausgespuckt.
5: Ja.
0: So, ansonsten war es aber immer im Wasser. Wie ist das denn mit dir? Also springst du rein?
5: Ja, ab und zu springe ich rein, ja. Nur im Sommer, ich bin leider eine Warmbaderin, aber das ist schon krass, was das für gute Laune macht, wenn man abends auch bei Regen mal noch schnell zur Badestelle rennt und reinspringt und dann diesen Salz schmeckt und so weiter und dann auf einmal der Körper ganz warm wird.
0: Und wie ist das denn, weil du sagtest vorhin, du machst dir dann auch mal Notizen, wenn du da unterwegs bist. Ist das so ein permanentes Rattern, dass diese Figuren aus den ganzen Romanen mittlerweile 4 mit dir rumspazieren?
5: Also wenn ich einen Roman fertig habe, dann lasse ich die auch ziehen, dann lasse ich die wieder gehen. Aber während dem Schreibprozess, da ist die Figur schon bei mir. Und da bin ich auch so ein bisschen wie parallelisiert. Wie wenn man einen richtig guten Roman oder eine richtig gute Serie schaut und den ganzen Tag immer daran denkt und sich auf den Abend freut, wenn man wieder ins Buch oder in die Serie eintauchen kann. Mhm. So ist die ganze Zeit bei mir.
1: Und wenn du jetzt in den Bergen warst im letzten Buch, kommst du jetzt wieder zurück ans Meer? Weil das neue Buch schreibst du ja auch schon.
5: Ja, das spielt in Lübeck.
1: In Lübeck, okay. Und eine Fortsetzung von den ersten beiden? Nein, was ganz Neues.
5: Ja.
1: Was ganz Neues.
5: Ja.
1: Ist das eigentlich, wenn das dann so losgeht und so, interessiert dich das sofort, was die anderen dazu sagen?
5: Nee, gar nicht. Also das ist, glaube ich, auch der Grund, warum mir Schreiben so viel gibt, weil ich da alles vergesse und
1: okay.
5: dann so abtauchen kann und bei der Figur bin und nicht eben an den Markt und alles denke.
1: Okay, und Mama darf als erstes lesen?
5: Mama und Schwester, ja.
1: Ja, ehrlich?
5: Mama und Schwester lesen immer parallel mit.
1: Ja.
5: Mama findet auch immer alles toll. Dann habe ich gesagt, ich hätte gern mehr Kritik. Und dann hat sie mal was kritisiert. Und dann dachte ich, nee, das finde ich jetzt auch nicht cool.
1: Das kenne ich. Das war meiner Mama auch so. Immer nach der Sendung kriege ich Kritik. Und ja. wenn es dann wirklich eine ist, das will ich eigentlich auch nicht.
5: Ja, nee,
1: das
5: gell, nee, will man nicht.
1: Das stimmt. Und jetzt mit dem Film, der eben gerade jetzt, Windstärke 17, was gerade verfilmt wird, ist das jetzt so ein, weil wenn man immer so, alles in den Bestsellerlisten, jetzt der zweite Film, ist das so, dass du dich davon noch frei machen kannst? Eigentlich?
5: Ja, ja. Gerade in so Momenten, wenn man am Set ist oder wenn man Nachlesungen mit LeserInnen spricht, da realisiere ich immer, darum geht es eigentlich. Mhm. Und nicht um diese Zahlen und diesen ganzen Shitstorm-Terror.
1: Ja.
5: Es geht um die Begegnung mit Lesern, ums Schreiben, ums Lesen, Set besuchen.
1: Ich weiß noch, als du das erste Mal hier warst auf dem roten Sofa, da habe ich noch gedacht, Mensch, das ist eine Frau, die raucht gern mal eine. Ich weiß nicht, ob es immer noch so ist.
5: Ja, ab und zu.
1: Ab und zu, genau. Du trinkst, glaube ich, mehrere Energy-Drinks am Tag. So.
5: Ab und zu.
1: Du trinkst vielleicht auch mal ein kleines Schörlchen oder so. Also das sind so für mich so ein bisschen diese Autorinnen-Klischees, in Anführungszeichen, aber so ein bisschen wild. So. Dann sehe ich dich in deinem Sportwagen. Was würdest du sagen? Fühlst du da so ein paar wilde Klischees?
5: Ja, endlich. Und ich genieße das und ich möchte es auch nicht weggeben. Also das sind die schönsten Momente, diese Freiheitsmomente. Auch mit dem Rauchen, so ein kleines Nein zum Leben auch. Aber eigentlich doch ein Ja. So Sachen machen, die auch gefährlich sind, die dem Körper nicht immer gut tun, aber die eben Freude bringen und einen mit so einem Freiheitsgefühl ausfüllen.
1: Ist mir auch im Buch aufgefallen, dass du da immer mal wieder drauf gehst, wo man sich so richtig erschreckt, dass sie in einer vegetarischen WG in Anführungsstrichen wohnt und dann aber zum Dönermann um die Ecke läuft. So.
5: Ja, denn ich glaube, wir sind ja widersprüchlich. Wir machen Dinge, die nicht immer cool sind und Literatur ist nicht moralisch, also die Figuren sind auch widersprüchlich und müssen auch mit den Widersprüchen in sich klarkommen.
1: Mhm.
5: Und das macht auch Spaß.
1: So ein bisschen auszubrechen, diese Political Correctness nicht unbedingt zu erfüllen. Ich glaube, das ist das bei dir so?
5: Ja, sie auf jeden Fall in Frage zu stellen, also dass sie nicht Überhand gewinnt oder dass man nicht einfach Dinge anderen nachmacht, sondern immer auch das eigene Handeln hinterfragt.
1: Mhm. Wir kommen jetzt zu einem ganz anderen Autorendasein noch. Denn herangeführt wurde jetzt erstmalig auch eine ganze Schulklasse in Schleswig-Holstein. Da gibt es ein Projekt, das heißt Buch macht Schule. Schule macht Buch. Das gibt es schon ganz lange, seit 15 Jahren. Und dahinter steht ein Verlag aus Süddeutschland, der mit einer Schriftstellerin eben auch zusammenarbeitet, die dann die Schülerinnen und Schüler schult und auch betreut während des Schreibprozesses. Und die 8a der Sventaner Gemeinschaftsschule in Bonn-Hövet, die hat da mitgemacht. Und nächsten Monat kommt sogar ihr Buch raus. Corinna Belo stellt uns das Projekt jetzt vor.
6: Hier haben sie recherchiert.
7: Das war gruselig, das war wirklich gruselig.
6: Geräusche, Gerüche und andere Eindrücke. Was für Tiere gibt es? Eine Recherche für die Szene in ihrem Roman, die im Wald spielt. Sie hatten den Auftrag, auch nachts hierher zu gehen.
7: Man hatte immer Angst, man hatte immer so einen Schauer hinterm Rücken, hat man so das Gefühl gehabt, dass da irgendjemand von hinten oder so kommt. Also so eine leichte Panik oder so vielleicht auch.
6: Im Roman geht es um jugendlichen Leichtsinn, pubertäre Dummheiten und bitterernste Vergehen. Eine Szene spielt hier am Pilz, an dem sich die Clique, um die es geht, immer trifft.
8: Wir haben geguckt, wie das ist, wenn wir sozusagen die Hauptperson wären. Und wir haben uns sozusagen in die Rolle reingefunden.
9: Was man auch schreiben möchte, das muss man ja auch irgendwie erlebt haben, so ein bisschen, so, damit man auch weiß, wie

0: sich das anfühlt und sowas. Und jetzt sind wir halt hierher gegangen, so, um das hier alles so zu erkundigen quasi.
1: Die Geräusche heute sind anders. Immer wieder knacken Äste. Zweige rascheln so laut, dass es nicht von kleinen Tieren kommen kann. Und auch die Geräusche in der Luft klingen selten für den Wald.
2: Also, wir haben hier nochmal unseren Plot rausgeholt von vor mehreren Monaten.
3: Sventana Gemeinschaftsschule in Bonn-Höved, Klasse 8a. Im März hatte sie Besuch von einer Schriftstellerin. Die hat mit ihnen die Handlung für den Roman entwickelt. Deutschlehrerin Lena Krause war durch Zufall auf das Projekt Buch macht Schule, Schule macht Buch gestoßen.
2: Ich hätte gern auch mal gewusst, was habt ihr jetzt noch an Kreativität dazugepackt?
4: Vielleicht ein paar mehr Gefühle, kann man sagen, dass es so sich anfühlt, als würde man das jetzt in echt so sehen. Weil man muss sich ja auch da reinversetzen, was gerade passiert, dass man da einfach ein bisschen mehr Gefühle hinzufügt.
3: Hier schreiben sie seit März jede Woche. 8 Gruppen mussten jeweils 10 bis 15 Seiten zustande bringen. Alle Kapitel mussten in den Übergängen zueinander passen. Sie recherchierten Fluchtwege, lernten von einem Polizisten, wie eine Vernehmung abläuft, einigten sich darauf, wie die Figuren aussehen sollen.
5: Im ersten Kapitel kann man jetzt nicht schreiben, ja, Marie ist bräunlich. Und dann im nächsten Kapitel hat sie orangene Haare und ist hellweiß. Das kann man jetzt nicht machen. Oder zum Beispiel bei den Polizisten. Die anderen schreiben im anderen Kapitel, die sind relativ dünn. Und im anderen Kapitel sind sie dann relativ breit gebaut und sind sehr muskulös. Also es war schon sehr wichtig, dass wir die Charaktere erstellen müssen.
2: Klar gab es Schreibblockaden, das bleibt nicht aus. Aber wir brauchten keine Pause, im Gegenteil. Ich wurde morgens begrüßt mit der Frage, gehen wir wieder schreiben? Machen wir das jetzt oder müssen wir was anderes machen?
3: Lena Krause hat jede Woche Korrektur gelesen. Rechtschreibung, Grammatik, Zeitform, Stil. Die Schülerinnen und Schüler haben den Text ständig verbessert, Covervorschläge gestaltet, sich den Titel überlegt. Nur ein Spiel zwischen Angst und Adrenalin.
2: Wir haben Frau Kupfer zugeschaltet aus Regensburg und sie möchte euch zu eurem Projekt, zu euren Seiten jetzt ein paar Kommentare mitteilen, damit wir dann noch die finale Überarbeitung machen können.
6: Ich habe mit viel mehr Korrekturen gerechnet, muss ich ehrlich sagen. Aber mich hat es total gefreut, dass ihr wahnsinnig viel, was wir in den Workshops erarbeitet haben, auch umgesetzt habt. Das ist ein Glücksfall. Also ich habe wirklich schon viele dieser Schulprojekte betreut, das wisst ihr. Aber ich bin super, super zufrieden mit diesem Text. Und auch der Verleger war überrascht, positiv überrascht, wie gut das alles geworden ist.
2: Danke.
3: Jetzt geht es an die Feinheiten. Und ab Oktober wird der Roman im Handel zu kaufen sein.
7: Drücken wir die Daumen. Caroline Wahl, die hat es sogar an die Uni geschafft, nach Siegen. Was war das, eine Caroline Wahl-Tagung?
8: Ja, absurd. Ich glaube, das war auch so ein... Einer der krassesten Momente bisher in meiner Karriere,
7: ehrlich?
8: Wo ich erfahren habe, weiß nicht, dass da so Uni-Dozenten eine Tagung machen und mein Werk und meine Person diskutieren. Ich bin ja erst seit 3 Jahren Autorin. Das ist schon verrückt.
7: Und wie wurde das diskutiert? Also was war da so Gegenstand? Deine Sprache oder was war das?
8: Ich glaube alles, auch mein Spiel, mein Auftreten, also ich als Person, aber eben auch meine Texte. Und da habe ich mich eben sehr gefreut. Ich muss sagen, als ich die Ankündigung gesehen hatte, hatte ich auch ein bisschen Angst und dachte, es geht wieder nur um meine Person, weil es eben auch so hieß, die Popularität, die problematisierte Popularität oder so. Und dann habe ich mich eben gefreut, als ich erfahren habe, dass es voll auch um meine Texte geht und dass das alles so ernst genommen wurde. Hat sich so ein bisschen angefühlt wie ein Ritterinnenschlag und habe mich sehr gefreut.
7: Ja. Ist ja auch eine besondere Sprache, finde ich auch, die einen sehr schnell reinzieht. Okay. Sag mal, Gastgeberin bist du, glaube ich, nicht so gerne, oder?
8: Nicht so gerne, nee.
7: Nein?
8: Ich hatte jetzt das erste Mal Besuch von meiner ganzen Familie. Und ich bin dann schon auch nervös und lass nicht so gerne so viele Leute in mein Reich rein. Ich bin lieber Gast. Und dann sorge ich aber auch für Stimmung. Ich bin guter Gast.
7: Ja, das finde ich auch, das kann ich unterschreiben. Also, ich bin heute auch ein schöner Gast. Also, morgen geht es bei uns nämlich ums Kochen. Ich weiß nicht, bist du so Fischbude Mobi Air dann irgendwie an der Kieler Förde?
8: Also, dann geht man zusammen wohin. Das mag ich gern.
7: Okay.
8: Einladen und bekochen. Oh nee, das stresst mich.
7: Gut, morgen bei uns ein Koch, da werden wir beiden zugucken. Jotam Ottolenghi ist nämlich bei uns. Der hat das erfolgreichste Kochbuch des Jahrzehnts geschrieben. Also, morgen wird gibt's sehr lecker bei das. Wir hoffen, Sie sind dabei. 18:45 geht's wie immer los. Schönen Abend und danke, dass Sie dabei waren.

0: bleib dumm.
1: Hey, ihr! Wo seid ihr denn? Ach, da! Herzlich willkommen in der Sesamstraße. Hier gibt es so viele tolle Sachen zu sehen. Womit fangen wir denn am besten mal an? Ah, ich weiß! Mit dem Ende! Nee, das ist ja viel zu weit weg. Vielleicht mit der Mitte? Nein, das ist nicht gut. Die kommt ja erst später. Ich weiß. Wir fangen ganz vorne an. Mit dem Anfang. Bis gleich.
2: Es war einmal vor langer, langer Zeit ein junger Mann, den alle kannten. Aber niemand wusste, wie er heißt.
3: Tja, niemand weiß, wie ich heiße. Wirklich niemand.
2: Er hieß... Wie hieß er denn noch?
3: Manchmal weiß ich selbst nicht mehr, wie ich heiße.
2: Er hieß Rumpelstilzchen.
3: Psst. Rumpelstilzchen. Mein Name ist Rumpelstilzchen.
2: Wie gesagt, niemand kannte seinen Namen. Nur die Königin, die sonst alles wusste, wollte ihn unbedingt rauskriegen.
4: Weil ich immer so viel Bücher lese, weiß ich alles.
3: Ach, die Königin. Na, wie heiße ich denn?
4: Kein Problem. Moment. Moment. Tja. Och, weiß denn hier vielleicht jemand, wie er heißt?
2: Nein, niemand wusste, wie er heißt.
3: Tja, manchmal vergesse ich es sogar selber.
4: Was? Das kann doch gar nicht sein. Man weiß doch, wie man heißt.
3: Bei mir weiß man das nicht.
4: Warte, das kriege ich raus. So.
3: Und?
4: Fertig. Du heißt Rotkäppchen.
3: Nein, ganz falsch.
4: Oh nein. Warte, ich habe da noch ein, zwei andere Ideen.

0: Krabotschama Jelinek?
1: Nee, ganz falsch. Ach, wie gut, dass niemand weiß, wie ich heiß.
2: Tja, vielleicht ist es... Ich weiß.
0: Wurzelzieher, Haufenmacher, Schneckenflügel, Morgenkracher, Trampelglöckner, Trockenwart, Stuckelbuckel, Dackelbart, Fummelfiebe, Fackelsack, Pummelpiepe, Mackenpack, Brockenpoppel, Poppenzock, Lockenpuppe, Hockenstock.
1: Total verkehrt.
0: Dann ist es... Knackebart und Käsekucker, Poppelwoppel, Trockenschlucker, Sabberpappe, Stullenbulle, Linsenzwickel, Buckelpulle, Zeckenpfeffer, Geierzahn, Zickenkläffer, Eierwahn, Gänsekieker, Rattenbecher, Schniekepieke, Faltenzecher.
1: Nö.
0: Bohnenpiepse, Buckelpupe, Hackentipse, Tuckentute, Finkenhaube, Trampeltaube, Knickenknie, Schraubenauge.
1: Das ist total daneben. Ach, wie gut, dass keiner weiß, wie ich heiß.
0: Dann ist klar, dann kannst nur Trunkenlinse, Hockenbock, Blinkenpinke, Schlappenrock sein.
1: Verhalsch.
0: Oder Fummelgrinse, Blickendicke, Starkentümpel, Rappelzicke.
1: Nö, nö.
0: Sauerbauer, Mauerhauer.
1: Mm-mm.
0: Eiergeier, Meierleier.
1: Nö.
0: Na, dann ist klar. Rumpelstilzchen.
3: Ach, wie gut, dass ich weiß, dass du Rumpelstilzchen heißt.
4: Ja, aber woher weißt du das?
3: Oh, ich hab's gelesen.
4: Aber wo?
3: Na, auf deinem Pullover.
4: Das steht da?
3: Ja. Kannst du denn nicht lesen?
4: Nein.
3: Oh, das tut mir leid, Rumpelstilzchen. Soll ich es dir zeigen?
4: Ach ja, bitte.
3: Gut, also... Das ist ein R, wie bei Rotkäppchen.
4: Oder Rapunzel.
5: Und so kam es, dass Rumpelstilzchen endlich lesen lernte.
4: Und dann kommt irgendwann ein Stilzchen.
3: Ja, genau.
4: Was ist überhaupt ein Stilzchen?
3: Also, lass es mich so sagen.
6: Hallo. Ich kann das schon selbst.
7: Hallo, ich bin Carolina und das hier ist Stulle. Und ich mag gerne lesen und ich lese ihm auch gerne vor. Mir sind an Rupert kleine Veränderungen aufgefallen. Er kämmt sein Haar anders und er zieht sich anders an. Also ich lese Krimi-Geschichten sehr gerne und halt auch andere Bücher wie Comics oder... Die Schule der magischen Tiere halt oder was über Ponys und Pferde. Beim Lesen lernt man halt was und man kann auch ganz vielen dann vorlesen und darauf ist man ja stolz, wenn man lesen kann. Und deswegen mache ich das halt jeden Tag so. Puh, endlich fertig gelesen. Auch schon durchgelesen. Auch schon durchgelesen. Jetzt brauche ich dringend ein neues Buch. Ja, also manchmal kaufe ich mir halt selber Bücher. Also ich suche mir dann halt das Beste aus. Ich schaue erstmal auf die Vorderseite halt und dann schaue ich auch nach dem Titel und halt, ob es spannend aussieht und so. Ja, und ich schaue auch mal rein. Naja, ich finde es auch sehr gut, aber ich glaube, ich schaue trotzdem noch mal weiter.

Ich finde das Buch toll, weil die erste Seite so schön ist vom Buch. Und ich finde den Text auch sehr schön. Und ich finde das eigentlich sehr spannend, wenn es um Liebe geht. Also ich glaube, ich nehme das hier.

0: Du hast was gefunden.
1: Super. Ich bin richtig stolz darauf, dass ich mir schon ganz alleine ein eigenes Buch kaufen kann. Jetzt habe ich neuen Lesestoff für Stulle.
0: Tschüss.
2: Hallo alle zusammen. Hier ist mal wieder euer lieber guter alter Freund Grubi. Und heute erkläre ich euch wieder einen tollen Beruf. Und zwar den Beruf Schriftsteller. Ein Schriftsteller schreibt Bücher. Ich zeige euch mal, wie das geht. Man setzt sich an einen Computer und schreibt einfach drauf los. Alles, was einem einfällt. Ganz einfach. Und los geht's. Moment, mir fällt gar nichts ein. Aber das kann doch gar nicht sein. Einem Schriftsteller fallen doch immer ganz viele Sachen ein.
3: Ach, ist das aufregend. Ach, hier muss es irgendwo sein.
4: Das wird aber auch langsam Zeit.
2: Mhm. Hallo, was wollt ihr denn hier?
3: Wir suchen einen Schatz.
4: Wir haben in unserem Hühnerstall eine Schatzkarte gefunden. Wir sind alle Stationen abgewandert, die auf der Karte stehen.
3: Oh, wir laufen schon seit 80 Tagen um die Welt.
4: Wir waren sogar 20.000 Meilen unter dem Meer.
3: Und in Kakatukaland.
4: Jetzt müssen wir nur noch zum Bahnhof auf das Gleis 9¾ und dann haben wir es geschafft.
2: Aha, naja, viel Glück dabei. Ich mache gerade auch etwas sehr Aufregendes. Ich schreibe ein Buch.
3: Oh, toll.
4: Oh, viel Glück.
2: So, zurück zu dem Buch, das ich als Schriftsteller schreibe. Ich schreibe jetzt... Komisch. Ich habe nicht eine Idee. Woher nimmt denn so ein Schriftsteller nur seine Ideen?
5: Und dass er dabei nicht umgefallen ist.
4: Also ich könnte das nicht, Ernie. Oh, hallo, Grobi.
2: Hallo, ihr zwei. Ich bin gerade dabei, ein sehr spannendes Buch zu schreiben.
5: Aha. Oh, wir haben gerade auch etwas sehr Spannendes erlebt.
4: Ja, wir waren im Zoo.
5: Und da war ein Elefant. Der hat Handstand gemacht. Auf seinem Rüssel.
4: Also so gesehen war es kein Handstand, sondern ein Rüsselstand.
5: Stimmt, Bert.
2: Also wie soll einem da etwas einfallen, wenn einem dauernd irgendwelche Leute irgendwelche Geschichten erzählen? So. Also ich muss sagen, der Beruf Schriftsteller ist nicht so leicht, wie er aussieht. Ich glaube, er ist überhaupt nicht machbar. Sonst hätte ich ja schon längst ein Buch geschrieben.
6: Hä? Ein Buch? Oh, ich habe auch ein Buch geschrieben, gerade eben.
2: Sie?
6: Ja, ich bin Schriftstellerin.
2: Ach.
6: Ja, ich habe ein Buch geschrieben über zwei Hühner, die eine Schatzkarte finden und damit eine abenteuerliche Reise machen.
2: Wie bitte?
6: Ja, und dann kommt noch ein Elefant darin vor, der einen Handstand macht auf seinem Rüssel.
2: Ja, wie sind Sie denn darauf gekommen?
6: Ha? Na, hören Sie mal. Ich bin Schriftstellerin. Von Beruf, da muss man die Augen und die Ohren offen halten. Überall um einen herum passieren immer tolle Geschichten. Man muss sie nur aufschreiben.
2: Genau das wollte ich euch auch gerade erklären. Jetzt wisst ihr genau, wie der Beruf Schriftsteller funktioniert. Vielleicht schreibe ich jetzt einfach mal eine Geschichte über ein blaues Monster, das eine Geschichte schreiben will und dem nichts einfällt.
7: Ich bin aufgewacht mit einer tollen Idee. Also ich werde jetzt meinem Lieblingskeks einen Brief schreiben. Ja. Lieber leckerer Keks, ich schreibe dir diesen Brief und ich hoffe, du liest ihn gleich, damit du weißt. Ich kann mich kaum noch sammeln, kann vor Sehnsucht nur noch stammeln. Ich bitte dich, dass du mir da

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Ja, ich schreibe dir, denn ich muss es dir doch sagen, muss es dir ganz einfach sagen. Du bist für mich der Star, sonnenklar mit Haut und Haar, wie wunderbar!

0: Oh nein! Was habe ich getan? Oh, ich habe einen Fehler gemacht. Ich habe den Keks gegessen, bevor er den Brief gelesen hat. Aber ich weiß, was ich jetzt tun muss. Der Keks kann den Brief in meinem Bauch lesen. Wow, der Brief war auch sehr lecker. Entschuldigung.
1: Ha ha ha.

0: runter, hinter, runter, hier. Uiuiuiui. So? Uiuiui. Wir machen ja noch nicht mehr Boxi. Hau. Dann denken wir, wir wollen nicht mehr da, passa,
1: passa. Was ist das? Was ist das?
0: Ja, mach dir mal auf.
2: Hä?
0: Hm? Wie kommt das denn?
1: Was? Was? 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
0: Was? 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
1: Da kann man da.

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Bukada! Oskar Kalin! Das war für alle, die Türkisch verstehen. Und jetzt aufgepasst. Esles todo bora hoy. Hasta la vista. Das sollte Spanisch sein. Und jetzt zum Schluss nochmal auf Deutsch. Tschüss und bis bald. Und

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1: In Danzig wurde Geschichte geschrieben, folgenschwer. 1939 griff die deutsche Fregatte Schleswig-Holstein die Halbinsel Westerplatte an. Sie stand unter polnischer Militärverwaltung. So begann der Überfall auf Polen und damit der Zweite Weltkrieg. Weiße Strände, feinster Sand, ein Urlaubsparadies. 34 Kilometer streckt sich die Halbinsel Hell in die Danziger Bucht. Doch auch hier finden sich Hinterlassenschaften des Krieges. Die Bunker waren einst strategisch wichtig in der hart umkämpften Region. Die größte Anlage ist die Geschützstellung Schleswig-Holstein. Tausende Tonnen Stahlbeton mitten im Wald. Bis heute größtenteils ungenutzt. Nur sehr wenige Menschen haben hier Zutritt. Piotr Lisakowski ist einer von ihnen. Der leerstehende Bunker brachte ihn auf eine Idee. Einmal die Woche besucht er nun die dunklen und feuchten Anlagen. Einen 10 Quadratmeter Raum hat er hier. Darin stehen bis zu 120 Kilo schwere Fässer, die regelmäßig gewendet werden müssen.
2: Okay.

0: ist sehr schwer. Zumal ich sie jede Woche umdrehen muss, damit das Salz und die Aromen darin reifen können.
1: Tonnen mit geschmackvollem Inhalt. Sprotten fermentiert.
0: Es riecht wunderbar. Es riecht nach Gewürzen und es riecht reif. Manchmal bleiben sie bis zu einem Jahr in den Fässern. Es setzt einen Reifeprozess ein, der durch bestimmte Enzyme ausgelöst wird und das Fleisch zart macht. Wie soll ich sagen? Sie sind gereift wie ein Parmesan.
1: Durch das konstante Klima mit Temperaturen zwischen 6 bis maximal 12 Grad reifen die Sprotten aus der Bucht zu einer pikant-salzigen Delikatesse heran.
0: Definitiv schmeckt der Fisch nach dem Aufenthalt im Bunker besser, weil er Geschichte in sich trägt. Der Bunker zeigt nicht mehr das Gesicht des Krieges, der hier bis heute seine Spuren hinterlassen hat. Heute nutzen wir ihn auf eine ganz andere Art.
1: Jastarnia in der Mitte von Hel gehört mit 2600 Einwohnern zu den größeren Orten auf der Halbinsel. Hier betreibt Piotr sein Fischrestaurant Gryphon, der Greif. Am Ende der Sommersaison schließt er den Laden und konzentriert sich voll auf die Zubereitung der Winterprodukte. Die drei Kinder und seine Frau Anna helfen dabei, die Sprotten zu filetieren.
2: Die schnellste ist Honorata, unsere Jüngste.
3: Die mit den kleinsten Fingern.
2: Wie sie schon sagt, sie hat die kleinsten Finger und ist die stärkste.
3: Du musst es nur oft genug machen. Nach einer gewissen Zeit geht es dir leicht von der Hand. Und dann kannst du die ohne hinzugucken schälen. Und so wird man schneller, schneller und schneller. Das Häuten geht dann sehr fix.
1: Trotzdem fällt Honorata die Arbeit nicht nur leicht.
3: Wenn man das lange macht, stinken die Finger noch eine Woche später. Zum Beispiel, wenn man auf dem Markt verkauft hat.
1: Bevor Piotr sein Fischrestaurant Gryphon eröffnete, lernte er einst im Borchardt in Berlin das Kochen. Dann zog es ihn zurück in seine Heimat. Seine Frau Anna kam mit und gab dafür einen gut bezahlten Job als Anwältin in New York auf.
2: Mein Mann hat mir versprochen, aus der Halbinsel Hell New York zu machen. Wir leben in Manhattan und auf der anderen Seite ist der Hudson. Aber das Schild New York gibt es immer noch nicht.
0: Ja, ich hab's ihr versprochen. Ich ersetze das Ortsschild Jastarnia durch New York.
1: Die eingelegten und filetierten Sprotten werden später als Anchovies verkauft. Heute müssen noch etliche Gläser gefüllt werden, denn morgen hat sich das Fernsehen angekündigt.
0: Der Bürgermeister hat angerufen, dass wir morgen im Rahmen des Inselfests einen kleinen Auftritt vor der Kamera haben. Ich darf unsere Spezialitäten zeigen und unsere kulinarische Kultur etwas bekannter machen. Die Vorbereitungen laufen auf Hochtouren. Ich hoffe, es kommt gut an.
1: Der nächste Morgen. Vor der Halbinsel Hel befindet sich das Wassersportparadies Polens. Die Danziger Bucht ist aber auch ein großer Schiffsfriedhof. Über 100 Wracks liegen auf dem Grund der Ostsee, sind heute ein beliebtes Ziel für Taucher. Doch bei 3 Wracks braucht man eine Ausnahmegenehmigung. Die Totenruhe soll hier gewahrt bleiben. Nur zu Forschungszwecken dürfen sie betaucht werden. 1945 starteten die Truppentransportschiffe General von Steuben, Goya und Wilhelm Gustloff aus der Danziger Bucht Richtung Westen. An Bord viele Flüchtlinge aus den Ostgebieten. Die Schiffe wurden von sowjetischen U-Booten versenkt. Allein auf der Gustloff verloren mehr als 9000 Menschen ihr Leben in der eisigen Ostsee. Bei keinem Unternehmen

0: Untergang in der Moderne starben mehr Menschen. In Jastarnia auf der Halbinsel Hel hat Piotr gleich seinen Fernsehauftritt. Live.
1: Das ist die Dekoration.
0: Seine Anchovis sollen heute die Hauptrolle spielen.
1: Ich werde sie filetieren. Ich werde den Zuschauern zeigen, wie eine echte Anchovy von Hel aussieht. Um 11 müssen wir da sein. Viel Zeit bleibt also nicht.
0: Anchovis, geräucherte Makrele, Fischpastete, einfach alles kommt mit.
1: Lieber haben als brauchen. Ich überlege, was ich noch mitnehmen muss. Denn vor Ort kann ich dann nichts mehr ändern.
0: Noch ist Zeit, für die Deko etwas zu improvisieren. Das Auge ist schließlich mit. Die Pier von Jurata auf Hel ist 320 Meter lang. Hier wird das Inselfest gefeiert. Das polnische Fernsehen hat bereits aufgebaut. Vielleicht wird das der Durchbruch für Piotrs Bunker-Anchovis. Das Wetter ist perfekt, der Ort ebenfalls. Und die Filmcrew weiß genau, was sie will. Piotr wurden für die Live-Koch-Sendung 5 lange Sendeminuten versprochen. Und er weiß schon genau, wie er sie füllen will.
1: Wir machen es so. Ich möchte in dieser Zeit 3 Dinge unterbringen. Ihr hattet ja 5 Minuten gesagt.
2: Ich denke eher 3 bis 4.
1: 3 bis 4?
0: Viel weniger als erwartet. Doch Piotr bleibt cool.
1: Nervös war ich bei den Vorbereitungen. Jetzt nicht mehr. Nun muss es professionell laufen. Soll ja gut aussehen.
0: Die Live-Sendung startet.
2: Guten Tag. Ich habe die fantastischen Meeresfrüchte der Bucht und der Ostsee erwähnt. Aber man merkt am Wind, dass der Herbst näher rückt. Wie macht man die Meeresfrüchte haltbar?
0: Piotr gibt Vollgas. Er ist in seinem Element. Erstmal ein paar einführende Worte. Die Anchovis sollen den Höhepunkt bilden. So zumindest der Plan. Doch dann...
2: Wenn wir essen, müssen wir auch Kalorien verbrennen. Wie das geht, wird uns nun Marta Jastrzebska zeigen.
0: Das war's. Obwohl Piotr gerade erst angefangen hatte. Die Anchovis konnte er nicht mal erwähnen. So schnell wie das Team gekommen ist, ist es auch wieder weg.
3: Ja, das war ein sehr kurzer Auftritt. Eigentlich sollten es ja 5 Minuten werden.
1: Waren nicht mal 3. Aber so ist das beim Fernsehen.
3: Wenn man etwas zeigen will.
1: 2 Tage Vorbereitung für 2 Minuten Arbeit.
3: So ist das Leben.
0: Dann macht er halt Direktmarketing für seine Bunker-Anchovies. Und die Blumendeko geht baden.

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9: Ich hab's gewusst. Das Bernsteinzimmer. Wow.
10: Oh, großes Dankeschön an die Luftlinie. Die führt hier durch.
11: Ist das gut? Ist das schlecht? Es ist Luftlinie.
10: Und jetzt heißt es wirklich nur noch Schlussspurt. Das Ende ist nah.
11: So muss das auf der Luftlinie. Herrlich.
12: Das ist der mit Abstand stürmischste Startpunkt, den wir je hatten auf der Luftlinie. Mit 49 Stundenkilometern pusten uns die Windböen hier um die Ohren an der Ostmole in Warnemünde. Spektakulärer Startplatz und wir laufen dem Sonnenaufgang entgegen. Schöner könnte es eigentlich nicht sein, um die Reise ins Abenteuer zu beginnen. Auf nach Mussin, auf zu Thilo und Thomas.
10: Ja, auch wir starten an der Küste. Auch wir sind in einem Ostseebad und zwar in der Perle von Rügen. Es geht los in Binz. Und wenn man diese Pracht, diese Herrlichkeit sieht, fragt man sich, warum will man hier überhaupt weg? Aber Stillstand gibt es nicht auf der Luftlinie. Wir wollen Vanessa treffen in 3 Tagen. Los geht's.
13: Das Spiel ist bekannt. 100 Kilometer querfeldein, immer geradeaus, ohne Zelt, ohne Geld. Jeder 50. In 3 Tagen treffen wir uns und es wird genau protokolliert, wer wie weit abweicht.
9: Am Ende der Reise werden Kilometer gezählt und dann ist es immer ein großes Oha. Micha, wie ist denn jetzt eigentlich für dich? Erste Reise, was glaubst du, wird die größte Herausforderung?
14: Wo wir heute Abend übernachten. Das ist das Spannendste.
15: Vanessa und Micha starten in Mecklenburg, wir in Vorpommern. Zwischen uns liegen, wie gesagt, 100 Kilometer Luftlinie. Unser Treffpunkt heißt Bussin.
10: So, jetzt haben wir hier gleich das erste Hindernis. Wir müssten eigentlich laut Luftlinie hier durch den Schmachter See.
16: Im Sommer wäre ich durchgeschwommen, aber jetzt?
17: Wir hätten eigentlich auch schwimmen müssen. 4 Kilometer durch die Ostsee. Gleich links hinter der Düne liegt sie.
9: Nimmt uns mit. Vorsicht, Radfahrer. Ja. Wissen Sie, was das Witzige ist an unserer Luftlinie? Wir dürfen kein Geld ausgeben. Wir haben kein Zelt im Gepäck, wir haben kein Geld im Gepäck. Wir müssen uns durchschauen. Gucken Sie mal, das ist unsere Luftlinie.
18: Ja, ja.
9: Hier sind wir.
18: Ja.
9: Die geht jetzt so ein bisschen durch die Ostsee und da trifft sie wieder auf Land. Und im Grunde genommen müssen wir...
18: Wie der Zyklon, sie treffen auf Land.
9: Ja.
18: Sie gehen an Land.
9: Naja.
18: Also, da ist gelben Sande, sehen
9: ja.
18: Sie? Und da müssen Sie dann hin. Und da können Sie dann reingehen in die Rostocker Heide, wenn Sie da nach gelbem Sande wollen, eventuell am Schloss vorbei.
9: Das liegt alles nicht auf unserer Route.
18: Auch nicht.
9: Sehen Sie, dieses Rote ist unsere Route.
17: Gerhard Homuth hat eine Idee. Wenn wir schon quer durch die Rostocker Heide müssen, können wir auch gleich seiner Frau Elke beim Pilzesammeln helfen.
10: Die ist in Warnemünde losgegangen. Heute früh, ich in Binz, ne?
19: Einmal gesehen.
10: Genau, ne? Und wir treffen uns nach 3 Tagen auf halber Strecke. Thomas, was hältst du? 10:30 am Freitag, möchtest du gerne ein Bier?
19: Ach, nicht so mischen, komm, trink ein.
10: Ja,
19: komm mal, ich will.
10: Also,
19: die Rentner trinken die Großen.
10: Also die Tour könnte für uns hier ganz schnell vorbei sein. Die könnte ganz schnell vorbei sein, wenn wir...
19: Eine gehört mir, nicht dir alle.
10: Wenn wir bei der Garagenklicke bleiben würden. Wir nehmen nichts mit, wir reisen mit leichtem Gepäck, wir können nicht noch zwei Flaschen Bier mitnehmen, das geht nicht.
14: Dann wünsche ich euch einen schönen Tag.
10: Ja, danke schön, ne?
14: Bitte, bitte.
10: Tschüss. Mach's gut, ne?
19: Tschüss.
10: Tschüss.
1: Bier als Wegzehrung, wo kommen wir da hin?
9: Strandhaus. Das sieht ja einladend aus. Ihre Frau kriegt gleich bestimmt einen Schock, ne, dass Sie da so zwei Wanderer aufgelesen haben.
20: Ach, das glaube ich nicht.
9: Nee?
20: Nee. Hallo Elke, ich bring Gäste mit. Ja.
9: Hallo. Hallo, moin.
20: Wandersmänner.
9: Wir wurden gerade aufgelesen. Hi, ja, Vanessa Kossenthal. Freut mich. Mein Kameramann Micha.
21: Hallo. Hallo.
20: Und ich habe Ihnen verraten, dass du Zilzsucher bist und Ihnen nachher Steinpilzen beisteigst.
17: Elkes und Gerhards Hilfsbereitschaft kommt nicht von ungefähr. Beide haben ihr Leben lang für die Kirche gearbeitet.
20: Ja, ja, ich bin Pastor.
9: Sind Sie oder waren Sie?
20: Naja, jetzt bin ich ja im Ruhestand.
9: Das ist die Frage. Gibt man das Amt denn irgendwann tatsächlich ab oder ist man das auf Lebenszeit,
20: Pastor? Das ist ja wichtig. Naja, eigentlich, das ist, wie wahrscheinlich alle Leute sagen, eigentlich bin ich nie im Ruhestand. Ja, nee, ich mache jetzt manchmal auch noch eine Vertretung oder so.
17: Wir ahnen, unsere Begegnung eine himmlische Fügung.
10: Herr Fuchs geht durch den Wald, Herr Fuchs geht durch den Wald. Herr Fuchs geht durch den Märchenwald, er findet seine Pilze bald, er findet sie sehr bald.
22: Thilo kann weder Feuer machen noch gut kochen, aber ich lasse ihn mal suchen.
10: Es hat keine Minute gedauert, Thomas, und hier haben wir die erste Marone. Schau, wie schön gelb noch die Schwämme sind.
23: Und wer ist zuerst?
10: Du kannst den Stiel haben.
15: Nee, besser nicht. Ein Blick ins Internet sagt, Maronen soll man lieber nicht roh essen.
10: Ich such dir noch einen schöneren.
9: Ich habe ja original gar kein Auge für Pilze. Gibt es so Hotspots, wonach ich Ausschau halten muss, wo die besonders gerne wachsen?
21: Ja, an Bäumen sind sie viel.
9: Ja?
21: Ja, an Eichen findet man dann auch den Steinpilz. Oder da, wo viele Fliegenpilze sind, da sind auch Steinpilze. Aha.
9: Micha hat gerade gesagt, mach den Pilz mal scharf. Das mit Chili?
21: Mit Chili.
9: Oder wie möchtest du das gerne? Ja?
21: Der soll ja auch dann schmecken, weil es die letzte Mahlzeit ist.
17: Also entweder hat Thilo einfach bessere Augen oder mehr Glück.
9: Der falsche Pfifferling, der sieht aber ziemlich gut aus, oder?
21: Ja, die sehen gut aus.
9: Du hast 300 Gramm bestellt, falschen Pfifferling kriege ich 300 Gramm hin.
21: Ja, ich glaube, da stirbt man nicht von.
9: Stirbt man nicht dran, sagt Elke. Ich brauche dich nur zwei Tage
21: lang. Auch, geht doch auch denn. So, dann werden wir mal vom Weg abschweifen hier ein bisschen.
17: Oh, schon wieder nichts Halbes und nichts Ganzes. Pilz ja, Mahlzeit nein.
21: Na, haben Sie was gefunden?
24: Ein
21: Guten Morgen. Ja?
24: Bodenbedeckt.
21: Bodenbedeckt, wollen wir mal rein, können wir mal reingucken? Siehst du, das sind ein paar Maronen, ne?
9: Ja. So muss es aussehen?
21: Ja, so sehen Maronen aus.
9: Wir gehen leider mit leeren Händen aus dem Wald.
24: Ja, Sie müssen nur gucken.
21: Ja, ja, ja.
24: Und sich die wünschen.
10: Na, was haben wir denn hier? Was haben wir denn hier, schön in der Sonne, leuchtend? Den nächsten Steinpilz. Und was für ein Exemplar, Thomas. Guck mal hier, das Schönste für dich aufgehoben. Das ist noch pur, jungfräulich weiß. Ist der nicht herrlich?
22: Ein Traum von Pilz.
10: Genau. Und der ist jetzt für dich. Komm hier. Du kriegst die schöne Kappe.
17: Ein Schlenker rechts, ein Schlenker links. Alte Luftlinienweisheit. Das Abenteuer lauert da, wo es niemand erwartet.
10: Pferdetheater stand da draußen dran. Und das ist auch schon ein roter Vorhang hier. Hallo?
25: Hallo.
10: Guten Tag. Ist das das Pferdetheater?
25: Ja.
10: Und Sie sind die Hauptdarstellerin?
25: Nee.
10: Sind die Pferde die Darsteller oder sind die Reiterinnen und Reiter die Darsteller?
25: Sowohl als auch. Also die Pferde werden schon ausgebildet und geritten, wie auf anderen Reiterhöfen auch.
2: aber die können oftmals auch noch andere Kunststücke, das stimmt.
3: Aber man muss es sich jetzt nicht vorstellen wie ein klassisches Theater mit Handlung und irgendwie, also so Sprechtheater oder so. Bei uns wird nie gesprochen. Es geht eigentlich meistens um Ästhetik, um Bewegung, um, ja, also wir nennen es ja auch das Projekt zu Ehren der Pferde eigentlich, um auch die Schönheit der Pferde irgendwie zu inszenieren und dem einen Raum zu geben und das immer wieder in ein anderes Licht zu rücken.
15: Also Marleen führt hier in Zirko eine Art Pippi-Langstrumpf-Leben. Sie wohnt in einem alten Bauwagen und macht mit ihren Freunden Pferdeartistik.
3: Ich glaube schon. Früher habe ich immer gedacht, ich gehe nie wieder in den Norden. Aber irgendwie nach den Jahren in Berlin, wo immer überall Action und überall viel los ist, und ich eben eine Beschäftigung habe, die sich draußen abspielt, habe ich gedacht, vielleicht ist das doch schön. Und dann gab es eben so eine Möglichkeit. Ne? Manchmal schaffen wir auch Gelegenheiten, Fakten. Und jetzt finde ich es total schön, dass man aus der Tür treten kann und irgendwie draußen ist in der Natur und vor allem alleine sein kann, irgendwo mal. Es geht ja in Berlin nicht, egal welchen Platz du findest, da ist auch immer irgendwer anderes noch.
4: Mhm. Okay. Sehr gut. Danke. Alles klar. Euch. Wie heißt die nochmal? Ja?
3: Marie.
4: Marie. Marie, hast du fein gemacht. Ganz
17: charmant. Thilo und Pferde, wo gibt's denn sowas? Das ist doch meine Domäne. Wir sind in Hirschburg bei Sven Müller.
5: Das ist ja ein richtiges Kraftpaket.
6: Also das ist, ja, ja, die kann auch ziehen. Die zieht auch wie, die ist auch zugfest.
5: Wahnsinn. Ne? Wahnsinn.
6: Ist auch du lieb bist, beim Anspannen, alles.
5: Du bist echt viel Pferd, weißt das wohl? Immer das Gleiche mit mir. Man landet immer auf einem Pferdehof. Ist so. Zieh ich irgendwie magisch an. Ne? Hast du einen Magneten in dir, weshalb ich hier gelandet bin? Ne? Mausi.
17: Sven nimmt uns mit auf eine Tour Richtung Museumsdorf Glockenhagen, seine alte Arbeitsstätte.
5: Wie oft fährst du?
6: Mit ihr?
5: Ja.
6: 2-3 Mal die Woche.
5: Schönes Hobby.
6: Ja, ja, ja. Aber im Sommer fahre ich viel im Wald, ne, weil auf der Straße macht ja keinen
5: ist
6: Spaß.
5: Doof.
6: Ne? Da musst du wirklich 100%ige Pferde auch haben. Ne? Und wenn du eine kurvenreiche Strecke hast, da Richtung Hirschburg auch, und dann überholen die und dann, ne, das ist.
5: Und sind auch viele Touristen hier unterwegs, ja, ne? Ja.
6: Ne? Komm, Helene, hier.
5: Ist die so dein Herzenspferd auch?
6: Ja, ich habe sie zur Welt geholt.
5: Oh.
6: Ja. Ich habe sie zur Welt geholt und mit groß gemacht, ausgebildet selber.
5: Ja. Das ist dann schon was Besonderes.
6: Ja.
7: Wo wollt ihr die noch nehmen? Ihr habt,
10: wir haben noch nicht genug Gepäck.
7: Ihr habt doch lauter Getränke da drin.
10: Nee, ist wirklich nur das Nötigste. Ich habe eine Kollegin, die ist in Warnemünde gestartet, wir in Binz.
7: Jetzt heute. Weiß ich und ihr trefft euch.
10: Genau, richtig, jetzt hat er es.
7: Das war schon mal.
10: Ja.
7: Oder ist das regelmäßig?
10: Ja, ja, so ein paar Mal im Jahr ist das, genau.
26: Braucht ihr dann auch noch Wasser, so Wegeswasser oder so?
7: Du wirst doch jetzt nicht mein Taschengeld verbraten hier. Also, wenn ihr nicht alles zeigt, könnt ihr noch mal gucken kommen.
10: Na los.
7: Los.
10: Na los.
27: Habt ihr noch die Tisch?
10: Oh, was ist das denn?
27: Da.
10: Holger.
27: Ja.
10: Alter!
15: Birgit und Holger Krasso sind zwar Ur-Rüganer, aber sie können auch La Dolce Vita. Auf einmal weht ein südlicher Wind durchs Dörfchen seelen.
10: Das ist ja ein Schmuckstück, Holger.
28: Das ist ein Austin Healey 3000. Die Typenreihe ist BJ8.
10: Nicht zu viele Details, Holger. Wir wollen schwärmen.
28: Ja, genau.
10: Guck mal, deine Frau ist schon richtig, die, als ob sie gleich zum Strand geht.
26: Jetzt müsste nur die Sonne scheinen. So geht's dann los.
10: Wohin?
28: Loppe.
26: Nach Loppe.
28: Aber nee, das dürfen wir nicht sagen, das ist ja unser Geheimtipp.
10: Naja.
26: Wir fahren jedes Jahr auch mindestens 14 Tage in die Berge. Wir waren dieses Jahr in die Schweiz, davor 2 Jahre in Österreich.
10: So.
26: 14 Tage, aber dann ganz schnell wieder hierher. Ganz schnell.
10: So, auf zur Ostsee.
28: Yippie. Und jetzt geht's los an den Strand. Tschüss. Ja.
10: Na, schau dir, wa?
15: Ach ja, die Luftlinie. Sie ist oft am schönsten, wenn man sie einfach mal kurz links liegen lässt.
10: Ja.
0: Ist das herrlich, Holger. Wunderschön.
8: Das ist unsere Welt, ne Birgit?
11: Also du sagst, du bist gerade in Rente gegangen, du hast noch 2 Jahre, aber es wirkt alles sehr im Reinen so, dass ihr mit euch im Reinen seid und sehr zufrieden und an dem Ort, wo ihr lebt, dass ihr dahin gehört, dass ihr dann den Platz seid im Leben, wo ihr sein sollt.
8: Richtig. Und wenn Birgit morgens zur Arbeit fährt und ich mir meinen Zettel angucke, der auf dem Tisch liegt.
11: Mit Erledigung, was du machen musst, ja.
26: Ich hab in diesem Jahr, seit er zu Hause ist, fast noch nicht Staub gesaugt, weder abgewaschen, die Wäsche hängt. Manchmal kriegt er dann auch ausgeschimpft, wenn sie falsch rumhängt. Aber macht er alles, ne? Ist alles fertig.
10: Birgit, Holger, das war ganz toll bei euch. Das war wirklich toll. Wir wandern jetzt weiter und hoffen, dass wir noch so nette Leute finden wie euch, die uns ein Obdach geben für heute Nacht.
12: Nein, ihr trefft noch nettere Leute.
10: Na, ich glaube es kaum. Aber wir haben ja einen Notnagel, ne? Eure Nummer, ne?
12: Da bleiben wir bei.
13: Man sagt ja immer, Glück muss man können. Bisschen Schusseligkeit gehört auch dazu. Wenn Micha nicht das Mikro in Elkes Auto vergessen hätte und Elke mich angerufen hätte, wo das Mikro hin soll und gefragt hätte, wo wir heute Nacht bleiben, hätten wir heute Nacht tatsächlich keine Bleibe gehabt. Elke hatte Mitleid mit uns und hat uns einfach wieder abgeholt. Und jetzt sind wir wieder in der Marktknochenheide. In der warmen Ferienwohnung von Elke.
17: Elke, die Pastorenfrau.
13: Also Schusseligkeit müssen wir einfach können. Danke, Micha.
14: Gerne.
13: Gerne, sagt er. Herrlich.
16: Kaum waren wir weg, habt ihr das große Pilzglück gehabt?
21: Oder naja, nicht in der Gegend, da wo die alle rumliefen. Da war ja der große Parkplatz, da schwärmen die alle aus. Ne? Und da ist ja dann immer...
16: Und was ist das jetzt?
21: Das ist eine krause Glucke.
16: Eine krause Glucke?
21: Eine krause Glucke, ja. Sie ist ganz kraus, sieht sie aus.
16: Ne? Wonach schmeckt die?
21: Nussig, sehr gut sogar.
16: Okay, und wie macht man die mit richtig viel Butter und Zwiebeln? Oder wie haut man die in die Pfanne?
21: Ja, mit Butter und Zwiebeln.
18: Und jetzt noch ein bisschen so, das heißt noch ungefähr so viel weiter zurück, genau. Und jetzt einfach mal durchschwingen und hoffen, dass du den Ball triffst. Und ohne Kraft, Schwung. Genau, jetzt hast du,
10: das aber war wie beim Minigolf.
18: Ja, wir kommen aber voran. Jetzt hast du
15: eigentlich wollte ich Alexander Stewart nur mal fragen, ob wir auf der Luftlinie über seinen Platz wandern dürfen. Aber nun bin ich schon mittendrin im Anfängerkurs.
10: Du, aus mir wird ja heute kein guter Golfspieler mehr. Ich bin ja vor allen Dingen hier, um mal ein bisschen was über euch und euren Platz und dich zu erfahren. Du bist Golflehrer hier?
18: Clubmanager.
10: Ja.
18: Und kümmere mich auch um die ganze Anfänger, Neumitglieder. Ne, also wir haben jetzt da einige mehr auch.
10: Aber ist es nicht auch schön, dass man jetzt an so einem Oktoberabend mal ganz alleine auf so einem Platz steht?
18: Genau, das ist eben, also ich sage immer, wenn du morgens, also ich war früher auch Sylt und so auf verschiedenen Anlagen, und das ist, wenn du morgens der Erste bist, was du hast, noch den Reif vielleicht oder Tau, gehst rüber in die Tierspuren mit dir oder jetzt eben abends so die tiefstehende Sonne. Ist manchmal natürlich, dass du dann den Ball nicht mehr siehst, aber das ist dann halt so und da hast du eine schöne Spaßrunde. Genau.
10: Oh!
18: So, guck mal, und jetzt haben
10: wir... Der ist schon mal richtig geflogen.
18: Ja, guck mal, und wir haben nicht mal das Tee genommen. Und jetzt siehst du hier, weil du auch ein bisschen den Boden berührst, du bist jetzt sozusagen durch den Ball gegangen, wie es sollte. Und dann kommt gleich so ein schöner Schlag zustande.
10: Ah ja, das hat sich gut angefühlt.
18: So, also wir gucken mal mit dem Platzreifekurs, wann wir da starten. Na?
15: Ja, netter Versuch, Herr Platzmanager. Aber wir haben im Moment ganz andere Sorgen. Tiefstehende Sonne überm Golfplatz, ja, ganz schön, sagt uns aber auch, gleich ist es dunkel, wir brauchen nun dringend ein Quartier. Wir hatten da doch noch diese Telefonnummer.
10: So, wir haben unseren Joker gezogen. Unser Joker ist Holger und Birgit freut sich auch. Und wir freuen uns erstmal. Es wird nämlich langsam kalt und dunkel. Jetzt gibt's was zu essen und ein Kissen.
27: Also, guten Appetit. Guten
15: Appetit. Guten Appetit. Birgits Hühnersuppe sollte die beiden eigentlich übers ganze Wochenende bringen. Nun ist sie schon am ersten Abend aufgegessen.
17: Elkes Ferienhaus liegt keine 200 Meter vom Strand entfernt. Gestern Nacht gab es Polarlichter über der Ostsee. Die hätten wir heute auch gern gesehen.
9: Man fragt sich die ganze Zeit, warum hat sie so eine Stirnlampe, ne? Weil mein Kameramann so wahnsinnig gut ausgerüstet ist. Danke, Micha.
27: Sehr gern.
1: Oh, das sieht doch gut aus.
2: Ja, aber das ist ja nicht scharf, ne?
1: Naja, meins ist auch nicht so scharf jetzt.
17: Statt Nordlicht nur ein letztes Dämmerlicht.
2: Hast recht.
17: Aber auch ganz schön. Das Kilometerkonto wächst bei beiden Teams. Besonders bei Micha und mir. Und manchmal muss man eben ein paar Schritte zurückgehen, um voranzukommen.
2: Du sollst auch mal mit drauf. Komm mal her. Komm näher zu mir. Ja. Sag mal guten Morgen.
14: Guten Morgen.
2: Selfie für Thilo, um zu sagen, dass wir es nicht weit geschafft haben. 4 Kilometer. Um genau zu sein, 4,037 Kilometer. Da ist unser Startpunkt. Ist das gut? Ist das schlecht? Es ist Luftlinie.
15: Das Erste, was uns an diesem Morgen am Wegesrand auffällt, ist dieses alte Kloster in Rambin. Scheint zunächst unbehaust zu sein. Wir schleichen einmal um die Kapelle und treffen dann doch noch jemanden.
19: Dann werde ich Sie auch gleich noch mal filmen.
15: Frank Levermann ist sowas wie der Dorfchronist und dreht gerade einen Film über das Kloster. Hier soll mal ein Mehrgenerationen-Wohnprojekt entstehen. Frank selbst zog als Rentner aus dem Ruhrgebiet auf die Insel und will unbedingt ein Vorurteil aus der Welt räumen.
19: Das ist nicht so, dass Menschen auf der Insel Rügen zurückhaltend sind und Menschen ja nicht gerne aufnehmen. Das ist anders. Hier sind die Menschen auch von woanders immer willkommen. Ich habe hier sehr viele Menschen kennengelernt, die mir geholfen haben, und ich kann mit meinen Möglichkeiten hier auch was für die Gemeinde tun. Das macht so viel.
17: Hirschburg, Klappe die zweite. Zum Kunsthof von Reinhard Buch haben uns Elke und Gerhard mit dem Auto gebracht, damit wir mal einfach ein bisschen Strecke machen.
20: Ich bin immer froh, wenn ein neues Gesicht auftaucht, ich also Leute nicht kenne und sie dann gewinnen kann. Ich finde es gut, wenn man das sozusagen im Nebenbei entdeckt und dieses auf dem Präsentierteller alles heben zu müssen, um es dann
2: interessant zu machen. Ja, schwierig.
20: Das muss nicht sein. Das muss das Gehäuse selbst dann bringen und leisten. Okay. Wir können ja mal reingehen, da kann man ein bisschen mehr gucken.
2: Und Ihr Atelier, haben Sie gesagt, ist inspiriert von dem Barlacher Atelier in Güstrow.
20: Ja, das sieht man hier oben. Ne? Das ist also diese umlaufende Licht, ich sag mal Bauchbinde oben. Mhm. Großes Glastor, ja, und dann habe ich dort mein Nordlicht.
2: Was sind Sie denn lieber, Handwerker, was Sie gelernt haben, oder sind Sie im Herzen doch lieber Künstler?
20: Ich bin im Herzen lieber Künstler, aber ich bin natürlich einer, der die Kunstpausen nutzt, um handwerklich zu arbeiten. Hm. Die soll aussehen wie aus Gummi. Das ist so eine implodierte Figur, die so nach innen und nur in Teilen, also die sich statisch gerade noch so hält, habe ich gedacht. Das muss man spüren.
2: Lässt man sich als Künstler eigentlich nicht gerne reinreden, oder, in sein Werk?
20: Ja, das ist ohnehin nicht. Das ist ja das Problem. Das macht einen widerborstig nach außen. Aber es geht schon darum, dass man eine eigene Haltung hat. Und wenn das nicht da ist, dann ist man auch kein Künstler.
17: Mhm. Wir ahnen nicht, dass heute noch viel mehr Kunst auf der Luftlinie auf uns wartet.
15: Nicht besonders idyllisch, aber praktisch. Die Luftlinie führt uns kurz vor Stralsund ein Stück direkt an der Bundesstraße entlang.
10: Jetzt ist mir auch klar, warum hier Stau ist. Die Rügenbrücke ist geschlossen wegen des Rügenbrückenlaufs. Hier kommen die Marathon- und Halbmarathonläufer vorbei. Mal gucken, ob sie Unterstützung brauchen. Marathon oder Halbmarathon?
22: Das ist die blaue Nummer, das ist tatsächlich der Marathon dann.
15: 4.400 Teilnehmer, die alle einmal übers Wasser laufen wollen.
22: Ja, das Highlight dieses Laufes ist ja einfach über die Brücke rüber. Ne? Das ist ja einfach genial, denke ich.
10: Hast du es selbst auch schon mal gemacht?
22: Ja, doch, tatsächlich. Einmal habe ich auch schon mitgemacht. Ich habe nur den Halbmarathon mitgemacht. Aber es ist schon schön oben auf der Brücke. Ne? Das macht schon was.
10: Was ist das für ein Gefühl?
22: Na, du hast einen Überblick. Ne? Du kannst auf die wunderschöne Insel raufgucken. Das ist gerade, wenn man auf der Insel wohnt, geboren ist und hier lebt, ist das natürlich ein geiles Ding. Ne?
10: Wie läuft's?
23: Läuft gerade so schleppend.
10: Was ist das Problem?
23: Ja, der Muskel machen zu, ne?
10: Ja? Ist der Mann mit dem Hammer schon gekommen?
23: Der war schon da, ja. 3-mal, glaube ich.
10: Oh Gott. Aber du bist doch gar nicht so schlecht in der Zeit, ne?
23: Ich weiß es gar nicht.
10: Wie viel hast du jetzt?
23: Ja. Na komm, Zeit machen. 3 Stunden 20.
10: Na, was hast du dir vorgenommen?
23: Unter 4.
10: Schaffst du noch? Komm, sind noch 6 Kilometer.
23: Dann darf ich nicht mehr quatschen jetzt. Muss ich.
10: Nee, alles klar. Toll, toll, toll, ne? Danke, danke. Tschüss. Schön. Hast du denn einen Tipp, wie wir rüberkommen da unten? Gibt es da noch Leute, die ein Boot im Wasser haben?
22: Um die Jahreszeit? Entweder ihr fahrt mit der Fähre oder ich hätte jetzt fast gesagt, ihr fragt die Feuerwehr, aber wir dürfen euch leider nicht rüberfahren.
10: Nee?
22: Nee, das dürfen wir nicht. Das ist ja für Einsatzzwecke gebunden.
10: Ah, ja, okay. Ne? Aber gibt es vielleicht noch ein paar alte Fähre, die noch...
22: Man müsste jetzt den Bürgermeister von Alte Fähre kontaktieren. Der hat ja da unten die Erna. Das ist ein großes Schiff da unten. Das werdet ihr nachher auch sehen im Hafen. Mhm. Vielleicht hat der eine Möglichkeit, euch rüber zu bringen.
10: Ein kleines Boot würde uns auch schon reichen.
22: Aber das ist das Schönste, was wir in Alte Fähre haben.
10: Ach so, ja. Die Erna.
22: Ja, die Erna.
15: Da müssen wir also gleich rüber, über den Sund von Alte Fähre.

0: Wer sagt eigentlich, dass ich nicht gerade auswandern kann? Zugegeben, so richtig viel gelaufen sind wir bisher nicht. Die meisten Kilometer wurden wir mitgenommen.
1: Da sind wir wieder zu Fuß unterwegs. Reinhard Buch war so nett und hat uns ein kleines Stück weitergebracht. Wir sind jetzt in Langenhanshagen. Das ist wahrscheinlich wieder so ein Dorf, was einfach nur eine Straße hat und sehr, sehr, sehr, sehr lang ist. Und mal gucken, ich hoffe, dass uns da irgendwas erwartet. Das ist für mich tatsächlich jetzt so ein bisschen so ein Karate-Kid-Moment, ganz ehrlich. Also ein Bonsai-Bäumchen verbinde ich immer mit Karate-Kid. Du hast mir eben erzählt, du bist Dachdecker. Wie schafft man denn den Sprung oder wie macht man den Sprung zum Gärtner, also zum Bonsai-Liebhaber? Wie kommt das?
2: Ja, das ist einfach die Liebe zu den Pflanzen. Wenn man sich damit beschäftigt, das ist ja dann ein endloses Thema. Man muss dann voll einsteigen. Na, so halbherzig geht das dann nicht.
1: Ja.
2: Die Leute denken immer, Bonsai ist was Heiliges.
1: Ist es das nicht?
2: Eigentlich nicht. Und deswegen auch die Jungpflanzen, dass die Leute sehen, dass man mit relativ Kleingeld, mit kleinen Pflanzen, mit Jungpflanzen einsteigen kann und nicht mit mehreren tausend Euro. Das ist immer so ein Fehlglaube. Viele Leute sind überrascht, wenn sie die kleinen Kerle sehen.
1: Ja, Rico, vielen Dank. War
3: ja,
1: spannend.
3: Ja.
1: Dann?
3: Schön, dass ihr da wart.
1: Ja, gerne.
3: Dann weiterhin viel Glück auf eurem
1: Weg.
3: Ja,
1: danke schön. Ne? Sei tau, ne?
3: Bis dann, ciao.
1: Tschüss.
4: Da ist sie also, die Erna. Und den Kapitän haben wir auch gleich ausfindig gemacht. Nach Linie fahren, das kennt er eigentlich nicht so.
5: Man hätte es sich einfach machen können und irgendwie die Rügenbrücke rüber, aber die liegt südlich von unserer Luftlinie und außerdem ist sie heute gesperrt wegen der Läufer.
3: Ja.
5: Und da geht unsere Luftlinie eigentlich lang. Also genau hier, Alte Fährhafen, und wir kommen drüben, müssten wir theoretisch beim Strandbad rauskommen.
3: Mit dem
5: großen Boot können wir da nicht anlegen, ne?
3: Das schaffen wir leider nicht. Da müsst ihr eine kleine Kurve machen,
5: ja.
3: Aber ich denke mal, das ist nicht so schlimm.
5: Nee.
3: Dann gehe ich nämlich jetzt mal an den Wind, dann könnt ihr die Fock hochziehen und dann werden wir mal kurz ein bisschen segeln.
4: Bürgermeister Frank Jetschmann hat das Schiff gemeinsam mit Freunden und einem Verein wieder flott gemacht. Im Sommer bietet er Ausfahrten auf dem Bodden mit seinem Verein an.
5: Ist es nicht traumhaft? Wir dürfen auf der Luftlinie segeln.
4: Ein 120 Jahre altes holländisches Plattbodenschiff. Wieder so ein tolles Gefährt auf dieser Reise. Und bei dir so, Vanessa?
0: Ja, Thilo hat es vorgemacht. Oldtimer auf der Luftlinie sind was Feines. Unsere historische Mitfahrgelegenheit bietet maximale Beinfreiheit und beste Unterhaltung. Großfamilie Kruse ist auf Freizeitfahrt und hat uns sofort erkannt.
6: Was habt ihr gedacht, als ihr uns gesehen? Hattet ihr Mitleid mit uns?
7: Naja, manchmal sieht man ja im Fernsehen, dass es ganz schön kompliziert ist.
6: Ja.
7: Ne, über Stock und Stein und man wieder zueinander findet. Ne? Also wir verfolgen das eigentlich regelmäßig.
8: Und wenn sowas von begeistert, diese Sendung zu sehen, muss ich ganz ehrlich sagen.
0: Und wir sind begeistert von so viel Luftlinienglück. Busfahrer Christian Kruse fährt für uns extra Umwege.
1: Das ist ja jetzt aber auch kein normaler Linienbus. Ne? Was ist das Besondere jetzt an dem Bus? Also schon ein cooler Oldtimer.
9: Der Bus ist der Icarus 630. Mit diesen Türen ist das so die sogenannte Überlandversion. Und mit diesem Bus, der gehört zu unserem Verkehrsbetrieb, dem VVR. Und der bedient ja das gesamte Liniengebiet zwischen Ribnitz-Damgarten und Rügen. Und das ist unser Traditionsbus.
1: Und jetzt mal Hand aufs Herz, wie fährt der sich?
9: Man spürt jede Bodenwelle, jedes Schlagloch. Ja, es ist schwer zu lenken, aber das Entscheidende ist, es macht Spaß.
0: Angekommen in Starkow, kaum 6 Kilometer vom Ziel entfernt.
1: Danke euch, tschüss. Coolste Reisegruppe ever.

0: Jetzt, dann kommt das Himmelgewebe, Erzgebirge, dann kommt der Mayrischer Wald, dann kommt der Bodensee und dann bin ich wieder in Flensburg.
1: Ja, okay. Und das ist so dein Lebenssinn und dein Lebenszweck?
0: Jetzt, ich wollte dann schon mit 17, gleich mir ein Motorrad gekauft. Das hat dann nicht geklappt, also dazwischen gekommen, dann nennt man Leben, ne? Und wo ich 70 war, ist mir wieder eingefallen. Du wolltest ja eigentlich mal mit 17 mal einmal rund um Deutschland fahren, den Musik machen.
2: Und ich denk so bei mir, was ein schönes Stück Welt.
3: Recht hat er, der Erich.
4: Hat so ein bisschen was von Rosamunde Pilcher hier, muss ich sagen.
5: Nix da Romanze. Regisseur Zufall beschert uns Pferde, Kunst und Anne Hille.
6: Unser Schwerpunkt ist Horsemanship. Ja. Und Westernreiten, Wanderreiten ist mein Schwerpunkt. Wir reiten auch nur mit Knotenhalfter.
4: Ah, ja.
6: Die ganze Idee ist eben möglichst gewaltfreie Kommunikation mit den Pferden. Mit kleinen, feinen Signalen. Wir machen auch einen Kurs Tango und Horsemanship.
4: Tango und Horsemanship?
6: Ja, weil ich Tango tanze.
4: Ach, was machst du? Du machst Yoga, du machst Kunst, du machst Tango.
6: Genau, Bauchtanz mache ich auch noch.
4: Allein schon?
6: Ja.
5: Zum Glück ist gerade Nebensaison und Anne lädt uns ein, über Nacht zu bleiben.
4: Ja, hier kannst du dich austoben, ne?
6: Ja, das ist, also ich bin total glücklich, dass ich den Raum hier habe. Schöner großer Raum. Wenn wir Tanzveranstaltungen machen, machen wir das halt hier drin. Also unser Tango- und Horsemanship-Kurs, den Tango-Teil, haben wir dann hier drin gemacht. Und Milonga haben wir auch schon veranstaltet. Viele fragen mich auch so, ja, warum machst du nicht nur Kunst oder warum machst du nicht nur Pferde? Aber ich finde das, also gerade Kunst passiert ja auch nicht auf Knopfdruck. Also meistens hat man, ne, das ist ja nicht wie, ich gehe zur Arbeit, ich mache meine 8 Stunden und dann kommt ein tolles Kunstwerk bei raus. Sondern Kunst passiert oft in Momenten, wo man andere Erfahrungen hat oder wo man wieder gar nicht damit rechnet, dass man gerade eine gute Idee kriegt. Ne? Ob das in der Dusche ist oder wie auch immer. Ne? So, das sind ja kreative Momente und ich finde, wenn man alle Dinge, die man im Leben macht, mit offenen Augen macht, und so begreife ich das ja auch mit den Pferden, also das Programm, was wir machen, die Art, mit den Pferden zu kommunizieren, das Horsemanship. Genau das ist ein sehr, sehr ähnlicher Ansatz.
5: Zufälle gibt's. Wen wir auf der Luftlinie immer alles kennenlernen.
3: Segelnd, reitend, fahrend, wandernd. Wir nähern uns wie immer dem Ziel nicht auf dem perfekten, aber auf dem schönsten Weg.
1: So, Tag 3 auf der Luftlinie am Sonntag bei wenig sonntaglichem Wetter, hat umgeschlagen, wird ziemlich wahrscheinlich regnen. Ich habe die Jacke griffbereit. Wir haben noch 15 Kilometer vor uns bis Bussin. Auf geht's.
5: In Starkow sei noch niemand verhungert. Annes ungarischer Mann Laszlo ist ein begnadeter Koch, Hobbygärtner und fürsorglicher Gastgeber.
4: Was so eigene Sachen eigentlich ausmachen, ne?
6: Aber wie, ich finde das immer krass, wenn du so auch eigene Äpfel und sowas, was die für einen Geschmack haben, wenn du dann im Supermarkt die Sachen, wo du denkst, wie haben die den Geschmack da rausgekriegt? Ja. Auch die Gurken, wenn wir im Sommer frische Gurken haben, die schmecken halt richtig nach Gurken und Tomaten schmecken nach Tomaten und Äpfel nach Äpfeln. Und totaler Unterschied, ne?
4: Und wie schafft ihr das denn eigentlich noch alles nebenbei?
7: Nur nebenbei.
6: In der restlichen Zeit. Ja, aber deshalb komme ich nicht zum Fernsehen gucken, weißt du.
5: Aber wir dürfen das Fernsehen machen nicht vergessen vor lauter Völlerei. Laszlo will heute noch die Gästejurten abbauen. Aber erst gucken, dann einlagern, bitte.
0: Na, wir haben die 3 große Wohnungen auf die linke Seite. Rechts unten haben wir die Apartments. Und hier die Jurten verteilt in eine Gruppe. Und hinten auf die kleine Haufe.
4: Da bin ich ja jetzt mal gespannt.
0: Ja, das sind...
4: Die 10?
0: Die 10 bitte, jawohl. Die Gäste sollen immer aufschließen.
4: Ich hab's gewusst, das Bernsteinzimmer. Wow.
0: Alles geklaut und schon hier bei uns.
4: Darf ich da so rein?
0: Du kannst bitte auch rein, aber wichtig, nicht nur reingucken,
4: sondern
0: Schuhe alle beide Beine reingehen. Nicht nur halbherzig,
4: cool,
0: sondern mit alle beide Beine reinkommen. Die Farbe ist natürlich so eine Sache, aber mir gefällt es, Entspannung immer. Ja. Wenn ich hier

0: Ja, im Taxi wäre mal, oh, renne, 5 Minuten reinkommen, zurücklehnen, hochgucken,
1: Ja.
0: genieße die Aussicht, wie es ist.
1: Ja.
0: Der Form, es ist nicht gewöhnlich, ungewöhnlich, der runde Form
1: Ja.
0: und es beruhigt total. Also ich habe immer Erholung.
1: Ja.
2: Laszlo hat noch was vor mit uns. Wir dürfen auf gar keinen Fall Starkow verlassen, ohne das andere Ende des Dorfes zu sehen. Dort wird noch jemand auf uns warten.
3: Und da stehen wir auf einmal am Strand von Bar Höft. War eigentlich gar nicht unsere Richtung. Aber Markus, der uns an der Straße aufgegabelt hat, der hat so sehr von seinem Lieblingsort geschwärmt, dass wir da unbedingt noch einmal langfahren mussten. Markus war auch schon mal in Hamburg für einen Job, aber nee, das war auf Dauer nichts für ihn.
4: Kommen haufenweise Leute her, einfach nur mal, um abzuschalten. Und das kann ich zu 100% nachvollziehen. So viele Touristen, wie hierher kommen, die haben alle das Gleiche im Kopf. Abschalten und entspannen. Ich finde das toll. Ich mag das sehr gerne hier. Das ist meine Natur.
3: Was bedeutet dir deine Heimat?
4: Sehr viel. Am liebsten würde ich hier bleiben, aber ich weiß nicht, ob das funktioniert. Mal gucken. Mecklenburg-Vorpommern wird auch immer teurer, ne? Rügen und Stralsund. Das ist so.
2: Halleluja! Keine 60 Einwohner, aber was für eine Basilika. Wir sind verabredet mit Laszlos Freund Gerd Albrecht vom Verein Backsteingeist und Garten, der sich um Starkow und die Kirche kümmert.
5: Ja, dann willkommen.
6: Es ist zu sehen, es ist noch sehr, sehr viel zu tun. Wir müssen noch viele, viele Kuchen backen und mit Zähne gewinnen, damit wir dieses Bauwerk wirklich für die nächste Generation durchtragen können.
1: Na, das ist mal ein Aufstieg.
7: Ja. So. Das haben wir alles sozusagen ererbt von unseren Vätern und versuchen es ein bisschen über die Zeit zu tragen und vielleicht auch mit ein paar Punkten zu bereichern.
1: Wir haben uns ja jetzt wirklich nicht das beste Wetter ausgesucht. Also die Sichtweite ist nicht ganz so enorm.
5: Nein.
1: Aber Sie sagen, in die Richtung liegt Bussin.
5: Das ist vollkommen richtig. Also einmal, was wir sehen, ist der Pommersche Landrücken, der Lehmberg, der den Lehm für den Bau dieser Kirche geliefert
1: okay.
5: hat und für ganz viel Ziegeleien. Und wenn Sie das kleine Wäldchen da hinten sehen, dann sehen Sie auch schon Felgas.
1: Ist dort auch eine Wetterschneise?
5: Mit Sicherheit. Also wir wollen hoffen, dass hinter dem Landrücken das Wetter wieder besser wird.
3: Wem gehören eigentlich Äpfel, die über einen Zaun hängen? Pflücken darf ich sie nicht, laut Paragraph 910 BGB. Aber wenn sie am Boden liegen, darf ich sie mitnehmen. Ah, schwierige Sache. Nächstes Mal muss ich unbedingt das bürgerliche Gesetzbuch einpacken.
8: Ah, das ist der andere. So, da haben wir es. Bitte schön. Was denn?
9: Ich freue mich. Mit
8: den
9: großen
8: ja, ja. Ja. Auch wenn du nicht willst, musst du auch nicht. Da fällt mir wieder Ludwig Uhland ein. Bei einem Wirte wundermild, da war ich jüngst zu Gaste. Ein goldener Apfel war sein Schild an einem langen Aste.
2: Na, da hat es den Luftlinienpoeten ganz schön vom Weg abgebracht. Und Micha und ich dachten, wir seien die Meister der Abweichung. Zumindest was das Zeitmanagement angeht, könnten wir disziplinierter sein.
1: Deshalb dauert das so lange bei uns. Reiten noch ein Stück.
2: Eine Luftlinienregel besagt übrigens, Regen ist kein Grund, nicht zu reiten.
1: Eigentlich ist das jetzt nicht euer Ausreitwetter, oder?
10: Naja, du, wir reiten, also wenn wir Wanderritt haben und schlechtes Wetter, dann wird halt trotzdem geritten. Klar ist das schöner bei schönem Wetter, aber heute ist ja noch verhältnismäßig harmlos, oder?
1: Verhältnismäßig
10: harmlos? Also, wir haben, was richtig fies ist, ist Hagel und plus 1 Grad oder
1: okay,
10: sowas. Also das ist fies, aber heute ist doch alles easy. Guck mal, die Sonne kommt raus,
1: ja.
10: Alles super.
3: Ja, ja, alles super. Das Glück der Erde auf dem Rücken der Pferde, ich weiß schon.
8: Könnt ihr mir sagen, wo Vanessa ist? Ihr seid doch sowas wie Brüder und Schwestern im Geiste. Wo ist sie? Wo?
3: Vielleicht sollte ich auch mal das Reiten lernen. Scheint auf der Luftlinie ja ganz praktisch zu sein.
2: Ich bin näher, als du denkst, lieber Thilo.
1: Das hat Spaß gemacht. Ganz ehrlich müssen wir natürlich sagen, ohne Rucksack reiten geht nur, weil Laszlo so nett war und unsere Rucksäcke bis hier gebracht hat. Also Micha, für dich heißt jetzt auch gleich wieder aufschultern und den Rest laufen. Ich bin mir sicher, Thilo quengelt schon, der wartet.
3: Ja, wie soll man denn nicht quengeln bei diesem Wetter? Die schlimmste Phase überstehen wir unter einem Supermarktdach. Später dann suchen wir ein trockenes Plätzchen in Klein-Kortshagen und landen schließlich im Gutshaus. Oder vielmehr dahinter.
8: Sieht aus wie ein Tempel von hier aus.
11: Ja, sagt mein Meister auch immer. Anke, warum hast du einen hölzernen Tempel in Deutschland gebaut? Das ist sehr lustig. Ja. So empfindet er das. Aber ja. So, gleich um die Ecke seht ihr ihn.
8: Das sieht ja aus wie so ein Drachenrücken.
11: Das
8: ja,
11: ist da vorne ein Drachenrücken. Ist der Kopf.
8: Ist ja Wahnsinn und es riecht wie
12: so im Wald.
8: Ja, wie im Wald oder wie in so einer finnischen Sauna.
12: Ja.
8: Das ist ja eine Kathedrale, ist das was?
12: Ja.
3: Wir sind in der Tai Chi Schule von Anke Bronner. Sie hat schon in Freiburg und in Amsterdam als Tai Chi Lehrerin gearbeitet. Vor ein paar Jahren zog sie mit ihrem Mann nach Vorpommern. Ihr Drachenhaus atmet den fernöstlichen Geist, in dem sie lebt. Ein Blockhaus ganz ohne einen Rechtsweg.

0: Haben die Alteingesessenen dieses UFO mal gesehen?
1: Ja, klar. Ja. Beim Richtfest. Ich habe auch Dorfbewohner, die hier ganz klar in der Tai-Chi-Schule mitmachen.
0: Ah, schön.
1: Ja, ganz klar.
2: Also um dieses Haus zu sehen, hat sich der Riesenumweg wirklich gelohnt. Aber jetzt wird es wirklich Zeit, dass wir wieder auf Kurs kommen.
3: Micha, wie war es für dich?
4: Sensationell. Also wirklich hätte ich nicht gedacht, dass es körperlich machbar ist, dass wir so tolle Menschen kennenlernen. Restlos begeistert.
5: Und ich bin wieder überrascht, wie schnell 3 Tage Luftlinienabenteuer vorbeigehen.
2: Es gibt genau 2 Straßen in Bussin. Auf der einen komme ich ins Dorf und auf der anderen?
3: Da sind sie doch. Am Mittelpunkt von Mecklenburg. Vorpommern.
6: Wir sind hier in Vorpommern, meine
3: in
6: Liebe.
3: Vorpommern,
6: wir sind in Vorpommern.
3: Sind wir.
6: Das passt ja wie Faust aufs Auge. Und die Sonne kommt raus,
3: komm,
6: jetzt, wenn wir uns treffen.
3: Mensch, bist du stark.
7: Heilig stark.
3: Wow, hey. Oh. Schön, euch zu sehen.
6: Ja, dich auch. Jetzt musst du mal, ich bin echt gespannt. Ich habe seit gestern nichts mehr gehört von dir. Was hast du getrieben in der Zeit?
3: Oh, so viel, das kannst du dir gar nicht vorstellen. Ich habe die nettesten Leute der Welt getroffen und die wohnen alle in Mecklenburg.
6: Und ich kann jetzt Tai Chi.
3: Du kannst Tai Chi allein schon. Ja. Sehr gut.
7: Die nettesten Leute, siehst du, ich sag doch.
3: Ja.
7: Also, es ist nicht so mit maulig. Und
3: nee, die waren, das war schön. Echt gut. Also, bei uns ging es um Kirche.
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10: Sie haben ihr Hausverbot. Ab sofort im Hotel.
11: Wie bitte? Julius, ist das dein Ernst? Julius, was soll das?
10: Ich kann nicht aufhören, ihn anzusehen. Er ist so schön. Unser Henry.
11: Ellie geht mit dir ins Kino.
12: Ich hoffe, dass Ellie bald über Toni hinwegkommt. Aber das scheint nicht so einfach zu sein.
13: Hat sie sich wirklich richtig in Toni verliebt?
11: Und ich schicke die beiden auch noch ins Kino.
13: Na, sie sind doch aus demselben Holz geschnitzt. 2 Menschen, die die wahre Liebe wirklich verdient haben.
14: Möchtest du nicht mal darüber nachdenken, unseren gemeinsamen Ruhestand zu erleben?

0: Victoria, bitte, bitte, jetzt sag doch mal was.
1: Ist dir klar, was du mir zumutest? Machst du bitte die Türe zu.
0: Ja, ich weiß. Ich weiß. Aber es wäre trotzdem gut, wenn du auch mal deine Prioritäten überdenken würdest.
1: Wie kannst du es wagen, mir den Ruhestand vorzuschlagen? Du weißt doch ganz genau, wie wichtig für mich die Firma und die Arbeit sind.
0: Ja, ich weiß das. Aber es gibt Wichtigeres im Leben als nur Arbeit.
1: Ich habe gedacht, ich kann mich auf dich verlassen.
0: Aber das kannst du doch.
1: Nein, das kann ich nicht. Ich hatte gehofft, da bei der nächsten Wahl wirst du mich als Geschäftsführerin vorschlagen. Aber jetzt lässt du mich hängen. Offensichtlich habe ich mich in dir getäuscht.
0: Weißt du, was wir beide erleben dürfen? Das ist so wunderbar, das ist so schön. Warum willst du nicht die letzten Jahre mit mir gemeinsam genießen?
1: Was denn für letzte Jahre? Ich will nicht von letzten Jahren reden.
0: Aber denk doch wenigstens drüber nach.
1: Ich will nicht darüber nachdenken. Ich will jetzt einfach nur alleine sein. Bitte geh.
2: Das habe ich damals schon gesagt, dass er deine Nase hat.
3: Aber es sind deine Augen.
2: Findest du?
3: Ja, finde ich.
2: Na gut.
3: Was, wie glücklich ich bin.
2: Ich auch.
0: Hallo, ihr zwei. Hi. Oder auch ihr drei. Ich hab was für euch. Ich habe noch ein bisschen bei Olivia im Kleiderschrank ausgemistet und ich dachte mir, vielleicht möchte der kleine Henry ja davon was haben. Ihr könnt ja einfach mal durchgucken.
2: Ja.
4: Ja?
0: Ja.
4: Also, guckt einfach mal rein und dann sagt ihr Bescheid.
2: Ja, ich wollte ihn gleich stellen, deswegen jetzt ist es gerade schlecht.
4: Oder? Nee, das eilt auch überhaupt nicht, ist ja gar kein Problem. Ja?
2: Okay,
4: gut. Cool.
3: Ja, irgendwie, wir kriegen das irgendwie hin.
0: Für die meisten Sachen bist du wahrscheinlich auch noch ein bisschen klein, Henry.
4: Schon süß. Ich find's einfach gut, wenn Sachen auch wiederverwertet werden und es nicht nur bei einem Baby dann angezogen wird. Ja, gern. Selbstverständlich für mich. Ja. Wenn ihr noch irgendwas anderes braucht, ich würde jetzt rausgehen. Bin dann aber auch bald wieder da.
3: Nee, Julius war einkaufen, danke dir.
4: Okay,
2: danke.
4: Cool. Ja, dann viel Spaß.

0: Hey.
1: Hi. Auch einen Tee?
0: Ja, gern.
1: Na, wie war dein Tag?
0: Ich bekomme gerade wenig Ruhe, deshalb nehme ich mir morgen mal frei.
1: Hm. Du bist jetzt nicht krank, oder was?
0: Nee, ich will Jess ein bisschen helfen. Einkaufen, Wäsche machen und so weiter.
1: Da freut sie sich bestimmt.
0: Ja, das Wochenbett ist hart. Mhm. Alles ist neu, wenig Schlaf.
1: Zum Glück hat sie ein ganzes Haus, das ihr hilft.
2: Ja, aber wenn ich mir vorstelle, wie es damals mit Olivia gewesen wäre, wenn ich euch nicht gehabt hätte.
0: Ich freue mich auch immer ein bisschen über eure Ablenkung.
1: Julius, ich finde es überhaupt nicht okay, wie du mit Mo umgehst.
0: Was mischst du dich denn da jetzt ein? Er hat Richard angegriffen. Vor Gästen.
2: Ja, und es hat trotzdem noch andere Möglichkeiten gegeben, als ihm gleich Hausverbot zu erteilen.
0: Nein.
3: Na, zusammen.
0: Was machst du denn hier?
3: Du hast es ihm noch nicht erzählt?
0: Mir was erzählt?
3: Ich wohne jetzt hier, oben bei Simon. Bis nach der Transplantation.
0: Ist das euer Ernst?
3: Julius, du hast mich doch aus dem Hotel geworfen. Irgendwo musste ich doch hin.
0: Ja, aber ausgerechnet in meinem Zuhause.
1: Ja, gut, das ist auch immer noch mein Zuhause, ne? Und ich finde, dass es eine Selbstverständlichkeit ist, dass ich Mo bei mir aufnehme, wenn er mir eine Niere spendet. Ihr solltet mal reden, glaube ich.

0: Moin, ich Herr Fürze, verkaufen Blumen hier.
1: Oh ja, da liegen Sie richtig. Was kann ich denn für Sie tun?
0: Ich hätte gern einen richtig großen Blumenstrauß für Jess.
2: Kriegen wir hin.
0: Sehr gut. Und, was geht? Hast du dich ein bisschen von den Neuigkeiten erholt? Ein bisschen verdaut?
2: Nee. Ellie hat Gefühle für Tony, woher hätte ich denn das wissen sollen?
0: Das konntest du nicht wissen.
2: Ich Idiot, schick die beiden auch nur ins Kino.
0: Gut, das hast du aber gemacht in dem Moment, als du noch nicht wusstest, dass Ellie Gefühle für sie hat. Also ja. Hast du es für Toni gemacht, ja. Die ihre beste Freundin vermisst.
2: Ja, weiß ich. Aber trotzdem, Ellie hat mir was vorgemacht. Sie hat einfach einen darauf gemacht, von wegen, es geht ihr um ihre Freundin. Und dabei hat sie Gefühle für Toni.
0: Ja, weißt du, ich verstehe, dass du sauer bist. Aber ist nicht auch eine Möglichkeit, dass es alles so ein Missverständnis ist?
2: Was soll denn das ein Missverständnis gewesen sein? Du warst doch dabei. Du hast Carla gehört.
0: Ja, ich habe Carla gehört, die gesagt hat, dass Ellie Liebeskummer hat. Hast du mal mit Ellie direkt geredet? Aha.
2: Dafür bin ich noch viel zu sauer. Gut. Ja, ich rede mit ihr, ich muss es klären. Versprochen.
0: Komm ich trotzdem mit Blumen?
2: Wo sehe ich her?
3: Kann ich mal den Honig haben?
4: Ja.
5: Hast du immer noch Schmerzen?
3: Okay. Wieso Schmerzen?
5: Ich habe gestern Carla eine professionelle Massage geschenkt.
3: Und?
6: Ich bin auf meine öligen Füßen ausgerutscht.
5: Ja, und dann ist sie mit einer Prellung im Krankenhaus gelandet.
3: What?
5: Ja.
3: Wo hast denn du die Masseurin her? Aus dem Baumarkt oder was?
6: Dein Vater wollte mir wirklich was Gutes.
5: Die haben gesagt, Frau Dreves ist die beste Masseurin in Lüneburg.
6: Jetzt erzähl, wie war dein Kinobesuch gestern?
3: Gut, ich meine, der Film war cool, Kino nicht so voll. War richtig nett.
5: Wie war es mit Toni?
3: Gut. Wir haben uns einfach verstanden, so wie früher.
6: Also ist okay für dich, ihr so nah zu sein?
3: Ja, klar. Liebeskummer ist vorbei. Hm. Toni und ich sind jetzt nur noch freundschaftlich unterwegs. Hm. Und bisher fahre ich damit auch gut. So. Will noch jemand einen Kaffee?
6: Nimmst du dir das ab?

0: Du bist selbst schuld, dass ich jetzt wieder im Rosenhaus wohne. Ich bin doch extra ins Hotel gegangen, um dir aus dem Weg zu gehen. Du hast mich aber rausgeworfen.
1: Ja, weil du handgreiflich geworden bist.
0: Ach, Julius,
1: in der Lobby. Das würde ich keinem Gast durchgehen lassen. Ich will da nicht mit dir drüber reden, verstanden? Ehrlich gesagt will ich gar nicht mehr mit dir reden. Wann akzeptierst du das endlich? Es nervt.
0: Mag ja sein. Aber weißt du was, Julius, du läufst weg. Und zwar vor dir selbst. Ich halte dir nur den Spiegel vor. Das gefällt dir nicht und deshalb möchtest du, dass ich verschwinde.
1: Was ist das hier? Küchenpsychologie oder was?
0: Mann, wir waren doch mal Freunde. Was ist passiert?
2: Das ist so schön, das

0: du wieder bei uns wohnst.
1: Ich freue mich.
2: Ich freue mich auch. Ich habe viele schöne Erinnerungen ans Dosenhaus.
1: Ja, und jetzt kommen noch ein paar mehr dazu, ne, Julius?
2: Bestimmt. Magst du auch einen Tee?
1: Vielleicht später.
3: Meine Mutter freut sich vielleicht, dass du wieder da bist. Ich nicht.

0: wird.
1: Hallo! Na, störe ich?
2: Nein, nein, mach ruhig weiter. Das ist Qigong, das hilft beim Runterkommen.
1: Aha, weil du auf Wolke 7 schwebst.
2: Was heißt das jetzt?
1: Ne, du hattest doch gestern Abend ein Date mit Frau Kaiser.
2: Sag mal, wieso weißt du das jetzt schon wieder?
1: Naja, mir entgeht doch nichts, das weißt du doch. Ich kann da gar nichts machen.
2: Naja, ich habe mich sehr gefreut. Aber dann hat sie mich doch vor die Tür gesetzt.
1: Was?
2: Naja, ich habe ihr vorgeschlagen, einfach beruflich ein bisschen kürzer zu treten. Oh. Aber, weißt du? Jetzt, wo sie nicht mehr so viel Verantwortung hat.
1: Autsch.
2: Ja, ich hab mich gefreut, sie öfter zu sehen. Und ich dachte, sie denkt auch so. Aber sie war ziemlich verärgert.
1: Na, es tut mir leid. Ja, vielleicht braucht sie erst noch ein bisschen Zeit, ne? Ich meine, sie hat ja jahrzehntelang die Ämter geleitet, ja, und immer gearbeitet und jetzt einfach das Leben zu genießen, so, das kennt sie ja gar nicht.
2: Ja, aber die hat die Idee einfach weggebürstet. Die hat keine Sekunde darüber nachgedacht.
1: Ja, weil ihr die Vorstellung anzuhalten und nichts zu machen, das Leben zu genießen, vielleicht Angst macht. Ich meine, du weißt doch am besten, wie das ist. Als du in Rente gegangen bist, dann hast du auch nicht Juhu geschrien. Du weißt, wie schwer das ist, von 100 auf 0. Ich würde sagen, du könntest ein bisschen mehr Verständnis für Viktoria aufbringen.
2: Ja, ja. Du hast recht.
3: Hallo.
4: Boah. Toni, ich hab dich gar nicht gehört.
3: Ja, das habe ich gemerkt. Ne? Ich wollte mal nach dir sehen. Wir haben uns ja gestern Abend und heute Morgen gar nicht mehr.
4: Ja, ich hab gestern noch einen Absacker mit Simon getrunken.
3: Dann seid ihr abgestürzt?
4: Nee, gar nicht. Mhm. Und dann heute die Lieferung von Franka, deswegen.
3: Du, alles gut, das ist einfach sonst nicht deine Art, deswegen.
4: Ja, sorry. Ja, und du? Hm? Wie war dein Abend mit Elli?
3: War richtig schön, wirklich. Und danke nochmal, dass du das möglich gemacht hast. Das war wirklich, wirklich groß von dir. Wir haben auch nochmal gemerkt, wie sehr wir uns als Freundin vermissen. Und wir wollten dich fragen, ob es vielleicht okay wäre, wenn Elli wieder in die WG zieht. Wäre das okay?
4: Ja, also kann ich da noch mal eine Nacht drüber schlafen?
3: Ja, natürlich, klar.
4: Ja, gut. Gut.
3: Cool.
4: Ich mach hier mal weiter.
3: Ja.
4: Ja, ich habe einen vollen Tag. Wir sehen uns später, ja?
3: Bis später. Ja. Tschüss.
4: Tschüss.
5: So schlimm.
6: Das Anlegen danach geht's eigentlich, aber ach, meine Brüste spannen auch so.
5: Dann schießt die Milch ein.
6: Deswegen musst du jetzt Mama helfen, ganz fleißig trinken, ja?
5: Ich kann da nichts abnehmen.
6: Diese Stille.

0: Stillschwitzen ist auch furchtbar.
1: Stillschwitzen?
0: Ja, das heißt so. Frag unsere Hebamme, wenn du mir nicht glaubst.
2: Hm. Hallo. Na, ich wollte mal schauen, wie es euch geht.
0: Ja, das Anlegen tut noch weh.
2: Oh nein. Hm. Und die Silberhütchen bringen gar nichts?
0: Nicht wirklich.
2: Oh, das tut mir leid. Na, ich kenne das noch. Aber da gab es doch noch solche Hausmittel. Wie war das noch mal? Ich recherchiere das mal. Hier, vorerst. Das hilft gegen die Schmerzen.
1: Soll sie da draufbeißen oder was?
2: Ja, was hast du denn gedacht?
3: Also am besten ist es, die Brustwarzen zu kühlen. Das hat Valerie auch immer gemacht.
0: Okay, danke.
4: Also, um den Milchfluss zu erleichtern, habe ich gelesen, musst du die Brust wärmen.
0: Was, wieso denn jetzt Wärme? Meine Brüste sind doch eh schon total heiß.
4: Ja, weil da so viel Spannung drauf liegt. Deswegen Wärme zur Entspannung. Und wenn gar nichts mehr hilft, kannst du die Brustwarzen auch lasern lassen.
2: Lasern?
4: Mhm. Ich hab's. Kohlblätter. Gekühlte Kohlblätter.
0: Okay, hat sonst noch jemand Meinung zu meinen Brüsten?
5: Wolltest du mich sprechen?
6: Ja. Es geht um die Feierlichkeit zum Baubeginn des MK-Towers.
5: Mhm. Der symbolische Spatenstich? Gerät?
6: Genau. Ich hätte da eine Bitte.
5: Ja.
6: Kannst du dich bei der Veranstaltung benehmen?
5: Was? Was soll denn das jetzt heißen?
6: Dass du die Rivalitäten für einen Moment außen vor lässt? Wir müssen Einigkeit demonstrieren und dürfen nicht zerstritten wirken.
5: Ja, genau. Ja, das sehe ich ganz genauso.
6: Gut.
7: Frau Mahler?
6: Ja?
7: Wir sind für Sie.
6: Oh, danke. Na super. So ein aufmerksamer Geschäftspartner.
5: Sehr geehrte Frau Mahler, alles Gute zur Geburt Ihres dritten Kindes. Herzlichen Glückwunsch.
6: Offensichtlich hat sich noch nicht rumgesprochen, dass wir uns getrennt haben und ich nicht die Mutter dieses Kindes bin.
5: Keine Sorge. Irgendwann weiß jeder Bescheid.
6: Ja, ich kann es kaum erwarten.
5: Sonst noch was?
6: Nee, danke, das war's.

0: Salzbier, das war schon bei euch der Geheimtipp.
1: Also das ist meine Lieblingsdecke. Die ist kuschelig weich. Fühl mal, wie weich. Da kann man richtig gut entspannen.
2: Ja, ich habe Jess so ein Duftkissen organisiert. Das soll auch entspannen.
0: Schön.
2: Lavendel.
0: Oh ja,
3: Lavendel. Und Jess, ihre Freund.
4: Ja, das hoffe ich.
3: Ich habe die noch gar nicht gesehen. Und ich komme am besten gleich mit.
0: Ja, natürlich. Dann lass uns mal losgehen. Jess hat ja ein bisschen Schwierigkeiten mit dem Stillen.
2: Nein, Jess hat keine Probleme mit dem Stillen. Das sind die ganz normalen Anfangsschwierigkeiten. Wir wissen eure Unterstützung, eure Hilfe wirklich sehr zu schätzen. Aber es ist ein bisschen viel.
1: Was? Wieso denn?
4: Wirklich?
2: Ja, alles, was Jess braucht, ist Ruhe, damit sich alles einspielen kann.
0: Ruhe? Und Zeit hat sie doch.
3: Ich habe sie heute noch gar nicht gesehen. Also für den Opa wird doch eine Ausnahme gemacht.
2: Ich fürchte nicht, nein.
3: Gut, ich versteh's.
2: Gibst du die von mir?
3: Klar, danke schön.
1: Nimmst du die ihr auch mit? Die ist ganz weich. Das ist meine Lieblingsdecke.
2: Oh, wow.
4: Ja, und das ist ein Duftkissen. Das kann sie auch beruhigen.
2: Okay.
4: Riech mal dran.
0: Aber wenn ihr was braucht, dann meldet ihr euch.
2: Ja,
0: ne?
2: Das machen wir.
3: Ja.
2: Okay, danke schön.
1: Danke.

0: Sie haben es eingesehen.
1: Gut.
0: Einer davon ist von deinem Vater. Mhm. Einer davon ist von Simon. Julius, Franka war ich, ihre Lieblingsdecke. Und von Gisela Verstehen.
1: Das ist so süß, was für ein Kopf die sich macht.
0: Und das sind Pelle und Charlie.

0: ehrlich gewusst, was hier heute los ist. Ich hätte ihn so verschoben, aber...
1: Die wollen halt ihren kleinen Bruder kennenlernen.
0: Ist okay für dich?
1: Ja.
0: Ja?
1: Mhm.
0: Okay. Hey!
2: Wir haben einen Dino-Strampler für Henry.
1: Oh Gott. Oh Gott, ist das süß.
3: Das ist so süß.
1: Dankeschön.
2: Boah, der ist ja klein. Er guckt mich an.
1: Ja, so richtig erkennen kann er dich leider noch nicht.
0: Die sehen am Anfang noch ganz, ganz wenig.
1: Mhm. Farben können sie auch noch nicht erkennen, erst so in 2, 3 Monaten.
2: Darf ich ihn mal streicheln?
0: Ja, klar.
2: Aber hören kann er uns, oder?
1: Ja.
2: Hallo, Henry. Wir sind's, deine großen Brüder. Schön, dass du jetzt da bist.

0: Hey, Ellie.
1: Was machst du hier? Hier haben eigentlich nur Mitarbeitende Zutritt.
0: Ist mir eigentlich egal. Du hast mich angelogen.
1: Nein?
0: Du bist in Toni verliebt. Du hast bei mir schön einen auf Kumpel gemacht, hast mich angelogen.
1: Quatsch.
0: Und ich bin der Idiot, der auch noch drauf reinfällt.
1: Wer sagt das?
0: Carla. Sie sagt, du seist in Toni verliebt und jetzt hast du Liebeskummer.
1: Das musst du falsch verstanden haben. Ich liebe Toni, ja. Aber so wie ich Dad liebe. Oder Carla. Oder dich.
0: Was?
1: Ich liebe so viele Menschen. Jonas, platonisch. Komm schon, du weißt doch, wie ich bin. Du kennst mich.
0: Okay. Du bist also nicht in Toni verliebt.
1: Ich liebe Toni nur als meine beste Freundin.
0: Ich habe keinen Bock, angelogen zu werden. Ich habe euch das mit dieser Affäre verziehen.
1: Ich will dir Toni nicht wegnehmen. Okay? Versprochen.
0: Okay. Sorry. Dann habe ich da was falsch verstanden.
1: Sind wir cool? Da wieder reingesteckt?
0: Willst du sowas auch mal bei uns in der WG kochen?
1: Kann ich machen.
0: Okay, cool. Nachdem wir das jetzt geklärt haben, wäre ich damit auch cool.
1: Was genau?
0: Kannst du ja einsehen.
1: Wirklich? Danke.

0: Hallo.
1: Hey.
0: Sind die Kinder bei Jess?
1: Ja.
0: Wie geht's dir mit Jess, mit dem Baby?
1: Gut eigentlich. Das mit dem Stillen muss ich noch einspielen.
0: Wird schon.
1: Pelle und Charlie gerade mit Henry zu sehen. Es tut mir leid, ich weiß nicht, wie ich mit dir darüber reden soll. Ich weiß gar nicht, ob wir überhaupt darüber reden oder nicht. Ich weiß, es ist schwierig für dich und ich möchte nicht wehtun, du.
0: Ich weiß. Seit Henrys Geburt. Ich muss oft an die erste Zeit mit Pelle denken. Und mit Charlie. Aufregend alles war und wie oft wir an unsere Grenzen gestoßen sind. Trotzdem waren wir so glücklich. Ich meine es ganz positiv. Ich möchte, egal was jetzt zwischen uns ist, ich möchte diese Zeit genauso in Erinnerung behalten, wie sie war. Und ich wünsche dir, dass du so eine Zeit jetzt mit Henry hast.
1: Danke. Ich weiß, es ist alles anders. Aber wir schaffen das.

0: Ich habe auch noch mal nachgedacht über unser Nestmodell und also wenn du möchtest, dann können wir das jetzt auch flexibler gestalten. Ich weiß ja, wie oft es mit Neugeborenen zu einer Planänderung kommt.
1: Echt? Danke. Ich habe auch noch mal nachgedacht über meine Elternzeit und ich werde sie nach hinten verschieben. Ich bin zuerst für dich da und die Emka und dann nehme ich mir ein halbes Jahr Auszeit für die Kids. Ich sage, wir kriegen das hin. Mit unserer neuen, großen Familie. Gemeinsam. Okay, ich gehe mal nach Pat und Charlie gucken. Die wuchsen wahrscheinlich Gisela irgendwelche Bonbons ab oder so.

0: Julius, wollen wir uns nicht noch mal zusammensetzen? Ja, und unsere Gedanken und Gefühle sortieren. Von mir aus auch Wäsche. Die Strampel aus Wolle und Seide sollte man mit der Hand waschen.
1: Lass das, ja? Ich brauche deine Ratschläge nicht. Was willst du überhaupt hier?
0: Ich bin hier, weil ich Simon meine Niere spende.
1: Warum kann das nicht Jonas machen und du verschwindest?
0: Das entscheidet die Ethikkommission.
1: Ja, und wann?
0: Das weiß ich nicht, Julius. Aber das ist auch egal. Weil ich hier als Freund bin. Und Freunde füreinander da sind.
1: Was wird das? Willst du mir jetzt erklären, wie Freundschaft funktioniert? Ausgerechnet du? Okay, spende deine Niere. Aber lass mich verdammt noch mal in Ruhe.
2: Karte vorne am Empfang abgibst, ist das Rezept in 15 Minuten drauf.
3: Oh, dann haben wir noch Zeit für einen Kaffee.
2: Oh, ich würde gerne mit dir Kaffee trinken, aber ich habe gleich einen Termin mit Frau Kaiser.
3: Wow.
2: Ja, sie auch noch nicht wiedergesehen, seit ich gegen sie gewotet habe.
3: Na dann.
2: Toi, toi, toi.
3: Ja. Ja.
4: Hallo.
2: Frau Kaiser. Kommen Sie rein.
3: Dankeschön.
2: Wie geht's Ihnen?
4: Mir geht's gut.
3: Danke der Nachfrage, Frau Dr. Berger.
2: Ja, was kann ich für Sie tun?
3: Ich möchte den Fitnesstest wiederholen. Der letzte ist ja doch schon eine Weile her.
2: Ja. Haben Sie in der Zwischenzeit trainiert?
3: Oh, ich fühle mich körperlich und geistig in ausgezeichneter Verfassung. Ich werde beweisen, dass ich nach wie vor das Zeug zur Vorstandsvorsitzenden habe.
2: Mir müssen Sie nichts beweisen, aber den Test können wir gerne jederzeit nachholen, ja?
3: Wann?
2: Ich schicke Ihnen gleich ein paar Optionen.
3: Wenn der Test positiv ist, stimmen Sie dann auf der nächsten Aufsichtsratssitzung für meine Wiederwahl?
2: Nein.
3: Wieso?
2: Weil ich Ihre Tochter für die geeignetere Kandidatin halte. Und das hat nichts mit Ihrer Fitness zu tun.
3: Sondern?
2: Damit, wie Sie die Firma bisher geleitet haben.
3: Dann ist ja alles gesagt. Ich erwarte Ihre Terminvorschläge.
1: Er hört einfach nicht auf. Das grenzt schon fast an Belästigung.
5: Okay.
1: Wirklich, bei jeder Gelegenheit versucht er mir ein Gespräch aufzudrücken, um irgendetwas zu problematisieren.
5: Ja, du musst was unternehmen.
1: Was denn?
5: Schmeiß ihn raus.
6: Ich kann ihn nicht rausschmeißen, er wohnt bei Simon.
1: Warte mal kurz.
0: Oh, entschuldige. Ich wollte nur kurz fragen, ob ich euer Schuhputzset benutzen darf. Danke, kriegst es auch heil wieder.
1: Hast du das mitbekommen?
6: Der führt sich hier auf.
1: Als ob er hier zu Hause ist. Ich wohne hier.
6: Und ich will mich nicht seinetwegen jeden Tag schlecht fühlen.
5: Du musst aktiv werden. Wenn du nicht loswerden kannst, musst du ihn ganz klar in seine Schranken weisen.
1: Ja. Du hast recht, ich muss was tun. Er oder ich. Danke.
7: Hi.
8: Hey, hi.
7: Du bist ja schon da.
8: Sag mal, hast du Lust auf eine Überraschung?
7: Eine Überraschung? Ja, immer.
8: Okay. Tada!
7: Kann ich?
8: Ja.
7: Oh mein Gott, Ellie, was hast du denn hier? Hallo. Hey, was?
8: Ja. Ellie kann wieder hier einziehen.
7: Was?
8: Dagegen habe ich nichts.
7: Das ist so krass, das müssen wir unbedingt feiern.
8: Ja. Filmabend?
7: Oh, ja, mit Popcorn und so. Aber erstmal hinsetzen. Jetzt gibt es Veggie Bolognese.
9: Danke.
0: Ach, hey. Danke nochmal fürs Schuhputzset. Ich hab's zurückgelegt, ja?
1: Wir klären das jetzt. So kann's nicht weitergehen.
0: Finde ich gut. Also, wenn du magst, können wir uns gleich zusammensetzen. Ich hab Zeit.
1: Ich will nicht reden. Ich will boxen.
0: Was?
1: Ich fordere dich zu einem Boxkampf heraus. Und wer verliert, zieht aus.
0: Ist doch Quatsch.
1: Nein, ist nicht Quatsch. Du hast Zeit, dich aufzuwärmen. Wir sehen uns gleich im Garten. Hier sind deine Handschuhe.
0: Julius, das ist doch nicht dein Ernst!
10: Und weißt du was? Ich bleib dabei. Es sind deine Augen.
11: Das hat Daniel auch schon gesagt.
10: Ja. Victoria, Mensch. Das ist eine Überraschung.
12: Ja, ich... Ich wollte deinem Kind gratulieren.
10: Ja.
12: Herzlichen Glückwunsch.
11: Danke. Nett von Ihnen.
12: Sehr, sehr gerne. Das erste Kind ist ja was Besonderes. Vor allem für die Großeltern.
10: Ja, ja, da ist was dran. Oder was meinst du, Henry?
12: Gerd, ich wollte mit dir noch mal über unser letztes Zusammentreffen reden. Ich habe da überreagiert.
10: Ich bring dir gleich die Vase. Du kannst sitzen bleiben. Alles gut.
12: Danke.
10: Alles gut. Ich komme hier, mein. Ich muss jetzt ein Bäuerchen machen. Sonst kriegt er Bauchschmerzen.
11: Danke, Papa.
10: Machst du?
12: Wie es auch sei. Also, eigentlich kann ich mich ja immer auf dich verlassen. Deswegen wollte ich dich fragen, kannst du dir eventuell vorstellen, noch bis zur Neuwahl des Vorstands im Aufsichtsrat zu bleiben?
10: Was ist los, Deb? Deswegen bist du hier? Du möchtest, dass ich dich als Kandidatin vorschlage, damit du wiedergewählt wirst? Ich fasse es nicht. Ich bin wirklich... Und weißt du, was ich geglaubt habe? Ich dachte, du wolltest mir gratulieren und Henry bestaunen. Aber du hast ihn auch nicht mal angeguckt.
12: Ja, aber natürlich habe ich ihn angeguckt. Er ist entzückend. Und ja, ich gebe es zu, ich wollte dich um diesen Gefallen bitten. Gerd, es ist mir wirklich wichtig. Ich wäre überglücklich, wenn du mir diesen Gefallen tun könntest.
10: Victoria, ich glaube, du hast das alles nicht verstanden. Ich bin jetzt ein Großvater. Verstehst du? Ich habe jetzt andere Priorität, als dafür zu sorgen, dass du wieder Firmenchefin wirst.
12: Gut. Gut. Dann habe ich dich falsch eingeschätzt.
10: Entschuldigung. Was ist das denn jetzt gewesen, sag mal? Ich fasse es nicht. Ich fasse es nicht.
13: Jungs, muss das sein?
1: Ja, wir brauchen einen Schiedsrichter.
13: Ich eigentlich nicht.
14: Okay, also, Ziel ist es, den ersten klaren Treffer zu landen. Ja, Schläge unterhalb der Gürtellinie sind verboten. Es geht um den Verbleib im Rosenhaus.
0: Julius, wollen wir das nicht vernünftig klären im Gespräch wie Erwachsene?
1: Nein, nein, Julius. Wir kämpfen jetzt. Los.
14: Klar. Gut. Bereit?
15: Sechs, sieben, acht, neun, aus, aus, aus! Komm her!
0: Brauchst du Hilfe?
11: Ja, genau.
16: Boah, das war so lecker.
11: Ich hab deine Veggie-Bolo echt vermisst. Ich krieg die einfach nicht so gut hin wie du und glaub mir, ich hab's wirklich versucht.
17: Dann kannst du ab jetzt jeden Tag haben.
11: Schön.
17: Will man noch ein Espresso?
16: Nee. Ja, doch, eigentlich, also eigentlich ja, aber ich muss gleich wieder los.
14: Noch
17: ein. Wann ziehst du jetzt wieder ein?
11: Weiß ich nicht. So schnell wie möglich.
17: Ja?
11: Wenn's okay ist.
17: Ja, natürlich. Ich kann dir auch helfen, deine Sachen zu holen. Das ist gar kein Thema.
11: Gern. Räumen wir uns die Dienstpläne ab. absprechen, gucken, wie es passt und dann...
17: Ja.
11: Ja?
17: Machen wir.
11: Okay, spülen und polieren.
17: Ja. Polieren ist ja so ein bisschen unser Ding geworden.
11: Ja.
17: Okay.
5: Ich hol mal noch Mineralwasser für alle.
17: Was?
11: Ich spül.
17: Genau, du spülst, ich trockne ab und dann... Spülen, polieren.
11: Da hatte jemand ganz schön Hunger. Hm?
0: Hast du gar keine Schmerzen mehr?
11: Nee.
0: Echt nicht? Und was hat jetzt geholfen? Zeig nicht die Kohlblätter.
11: Ibuprofen.
0: Schmerzmittel?
11: Mhm. Ich habe die Hebamme angerufen.
0: Ja.
11: Und die meinte, dass das nicht in die Muttermilch geht.
0: Okay.
11: Wenn er nur in geringen Mengen und dass das nicht schlimm für Henry ist. Na, was sagst du?
0: Ich sage, der ist eigentlich nicht für die Mütter. Steht dir aber.
11: Hm.

0: Hallo.
1: So. Alles in Ordnung? Soll ich Ihnen einen Tee bringen? Ach, vielleicht ein bisschen Musik?
2: Du hast es gut, kleiner Mann. Du schläfst den ganzen Tag. Und wenn du wach wirst, sind alle sofort da. Weißt du, später, wenn du größer wirst, dann ist das anders. Bist du oft ganz allein. Sei denn, du findest einen Seelenpartner. Ja, aber auch das ist oft kompliziert.
1: Mir ist nicht nach Musik. Vor allem nicht nach Bowie.
0: Was ist denn passiert mit Gerd?
1: Allerdings. Der liebe Gerd und ich. Daraus wird nichts.
2: Ich dachte, wir sind was ganz Besonderes. Aber jetzt hat die noch nicht mal guten Tag gesagt. Das war respektlos, ignorant.
1: Ich hab doch immer gedacht, dass ich mich auf ihn verlassen kann. Aber nein, weit gefehlt. Er wird Opa und plötzlich dreht er durch.
2: Und soll ich dir was sagen?
1: Versteht kein Mensch.
2: So lasse ich mich nicht behandeln.

0: Julius.
1: Hi.
0: Was ist denn da passiert?
1: Wo ist passiert?
0: Ihr habt euch geprügelt? Wo war denn deine Deckung?
1: Ich will nicht darüber reden, okay? Steht dein Angebot noch?
0: Welches Angebot?
1: Du hast mir angeboten, dass ich im Notfall bei dir einziehen kann.
0: Ja.
1: Weißt du nicht mehr, als ich im Aufsichtsrat für dich stimmen sollte?
0: Nein. Also.
1: Wie? Nein? Also, ja oder nein? Ich dachte, wir sind zusammen.
0: Ja.
1: Oder war das auch noch vorgespielt?
0: Sag mal, war der Schlag in den Kopf so heftig? Was redest du? Als ob ich eine Alibi-Beziehung führen würde, nur damit du mir der Firma hilfst. Sag mal auf.
1: Entschuldigung.
0: Angebot steht noch. Komm rein. Hier. Freut mich.
2: Danke. Alles klar, kein Problem. Ich warte hier einfach. Ja, ist nicht schlimm. Jo, bis gleich. Ciao.
3: Simon.
4: Hey.
3: Na, was machst du hier?
2: Ich möchte Valeries Hochzeitskleid verkaufen, aber die Interessentin verspätet sich ein bisschen.
3: Okay.
2: Du? Hattet ihr mal Zeit, in die Sachen reinzugucken?
3: Welche Sachen?
2: Die Kleidung, die ich dir von Olivia gegeben hatte. Also alles, was ihr nicht braucht, könnt ihr mir gerne wieder zurückgeben, dann spende ich das.
3: Okay, klar.
2: Na, da ist ja jemand richtig verstrahlt, ja? So, Glückshormone, Geburt, einfach Freude.
3: Ja. Uns geht's gut gerade.
2: Das.
3: Ja. Und ich bin fasziniert von diesem Kleid. Das ist sehr, sehr schön.
2: Das ist richtig schön, ja.
3: Entschuldige. Das war unsensibel. Ich wollte dich.
2: Alles gut. Kannst ja nichts dafür, dass mir die Braut abhaut. Wann ist dann bei euch soweit? Hast du Jess schon gefragt?
3: Kann ich gar nicht. Ich bin noch verheiratet.
2: Ja, klar. Merke, das mit der Hochzeit, das sollte man sich gut überlegen.
3: Oh ja. Oh ja. Gut, wir sehen uns.
5: Ich dachte, wir wollten noch was gucken.
6: Ich glaube, ich muss mich in mein Bett legen und durch mein Handy scrollen, bis mir die Finger wehtun.
5: Das klingt hart.
6: Ja,
5: sag Bescheid, wenn du willst.
6: Jetzt mach ich. Hi.
3: Hey.
6: Ich dachte, du wolltest Mineralwasser holen.
3: Ja, ich hab mein Geldbeutel vergessen.
6: Ah, okay. Bis später.
7: Ich denke, wir beide sollten es dabei belassen. Kein Kontakt mehr.
3: Was war denn das?
5: Was meinst du?
3: Du weißt genau, was ich meine. Dein Blick.
7: Ich hatte ohnehin entschieden, bei Lisa zu bleiben.
3: Hm? Du bist so an Toni verknallt. Du hast auch Gefühle für sie. Jetzt erzähl mir nichts. Und jetzt erzähl mir nicht von wegen deiner Gefühle. Ich liebe alle Menschen. Du stehst auf sie.
5: Bist du deswegen vorhin so schnell abgehauen?
3: Beantworte doch mal meine Frage.
7: Aber ich denke, jetzt ist es geklärt.
5: Das war ein schwacher Moment.
3: Und bist du jetzt hier, weil du wieder was mit Toni anfangen willst?
5: Nein, nein, bin ich nicht. Ich weiß, dass ihr beiden zusammen seid. Exklusiv.
3: Okay.
5: Okay, all good.
3: Glaubst du, du kannst das? Deine Gefühle so im Griff haben? Ich meine, ich spreche da aus eigener Erfahrung. Das ist wirklich richtig schwer. Und in der WG klappt sowas meistens nicht. Zumindest nicht, wenn man das mit sich alleine ausmacht.
5: Was willst du mir sagen?
3: Du musst es Toni sagen.
5: Ja, sicher.

0: Okay.
1: Wann?
0: Dann, wenn's passt.
2: Toni?
0: Okay. Gott. Bald. Heute.

0: meine Prioritäten neu setze. Was ist daran nicht zu verstehen?
1: Alles ist daran zu verstehen. Aber das ist kein Grund für mich, sich in eine selbstgehäkelte Familienglucke zu verwandeln.
0: Ja, das ist natürlich fremd für dich, ne? Das...
1: Oh. Ich bin enttäuscht von dir.
0: Ja, gut, gut. Also, dann... Gut, bleibe ich halt in diesem Aufsichtsrat und sorg dafür, dass du wieder gewählt wirst. Ist besser?
1: Definitiv.
0: Und nur damit eines klar ist, ja? Ich finde die Jacke auch hässlich. Aber sie ist unglaublich bequem. Oh mein Gott.

0: Hey.
1: Hi.
0: Alles okay?
1: Ja, alles gut. Ich wollte nur gerne mit dir reden.
0: Sollen wir reingehen?
1: Nee, wir können das hier machen. Das dauert nicht lang. Und ich möchte nicht so gerne, dass die Jungs das mitbekommen.
0: Okay. Worum geht's?
1: Ich hätte nie gedacht, dass es so weit kommt. Aber ich möchte gerne die Scheidung.
2: Ich wollte dir sagen, dass ich mich in dich verliebt habe, aber das ist nichts Schlimmes, okay? Das sind nur Gefühle, aber ich wollte es dir sagen, damit es fair ist und jetzt weißt du es und jetzt ist es auch gut. Okay, dann bin ich wieder.
3: Du hast gesagt, du bist unzufrieden.
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15: Gefällt Ihnen die Dame jetzt gar nicht mehr so gut wie bei Ihrer ersten Begegnung?
16: Sie ist Adams Mutter.
15: Oh.
17: Was hältst du davon, wenn wir eigentlich gleich heiraten?
18: Was meinst du mit gleich?
17: Naja, morgen oder übermorgen.
18: Dein Ernst?
19: Sag mal, wann willst du mir eigentlich endlich sagen, dass du kriminell geworden bist?
20: Was?
19: Ich erkenne dich nicht wieder, Adam.

0: Ja, ich habe mich als Werner Saalfelds Enkel ausgegeben, aber nicht um mich zu bereichern.
1: Sondern aus Liebe.
2: Aber das entschuldigt doch nicht alles.
1: Adam bereut so sehr, was er gemacht hat. Wirklich.
2: Ja, wie ist es denn überhaupt dazu gekommen?
1: Hey, wisst ihr was? Ich glaube, ich lasse euch beide einfach alleine, okay?
0: Okay.
1: Bis später.
0: Tschüss. Ich war eine Zeit lang im Rotlichtmilieu unterwegs. Undercover. Und dort habe ich Sandy kennengelernt. Und mich in sie verliebt. Ich wollte sie da rausholen, aber ihr Zuhälter hat 100.000 Euro für sie verlangt.
3: Um Himmels Willen.
0: Tja, ich war verzweifelt. Woher hätte ich denn bitte an so viel Geld kommen können?
2: Ja, und da bist du auf die Idee gekommen mit dem Identitätsdiebstahl.
0: Nein, ich war im Krankenhaus.
2: Ja, wieso weiß ich denn davon nichts?
0: Es war nichts Schlimmes. Und Massimo war mein Bettnachbar.
2: Der Enkel von Werner Saalfeld?
0: Genau. Das hatte er aber selbst erst vor kurzem erfahren. Und er kannte die Saalfelds noch nicht. Und dann ist er überraschenderweise in ein Koma gefallen. Und ich hatte diese wahnsinnige Idee.

0: Was für eine Liebe bitte soll denn das gewesen sein, wenn diese Frau dich nur ausgenutzt hat?
1: Ich glaube nicht, dass Sandy das von Anfang an geplant hat.
0: Deine Verliebtheit hat dir ja völlig den Verstand vernebelt.
1: Ich wusste einfach nicht, was ich tun soll.
0: Was sagt denn deine Freundin dazu?
1: Olivia hat mir verziehen. Und Werner auch. Die beiden sind mir so ans Herz gewachsen, da musste ich einfach hier bleiben. Und ich habe versucht, es wieder gut zu machen.
0: Wie?
1: Werner wäre fast von den anderen Anteilseignern übers Ohr gehauen worden. Das konnte ich verhindern.
0: Während du ihm gleichzeitig den lieben Enkel vorgespielt hast.
1: Ja. Irgendwann wurde mein schlechtes Gewissen unerträglich. Gerade weil er mich so in sein Herz geschlossen hatte.
0: Aber dann muss er doch wahnsinnig enttäuscht gewesen sein, dass du ihn so lange belogen hast.
1: Das war er auch.
0: Ja, dann kann ich noch weniger verstehen, warum er dich adoptieren will.
1: Er tut es, um mir vor Gericht zu helfen. Weil das Urteil hoffentlich milder ausfällt, wenn er zeigt, dass er mich trotz allem für einen guten Menschen hält.
0: Mein Gott, wo bin ich hier gelandet?

0: So, das Standesamt öffnet in einer halben Stunde.
1: Ich muss gleich zum Dienst.
0: Oh. Ja, okay, dann gehe ich allein hin. Hoffentlich haben die spontan noch freie Termine.
1: Brauchen wir nicht noch ein bisschen Zeit für die Vorbereitung?
0: Das kriegen wir zwei doch mit links hin. Außerdem haben wir auch noch unsere Trauzeugen.
1: Aber wie soll ich denn so schnell ein Brautkleid finden?
0: Ich heirate dich in jedem Outfit.
1: Selbst im Bademantel?
0: Ja, selbst im Bademantel. Und mach dir keine Sorgen wegen der Vorbereitung. Ich werde alles dafür tun, dass das der schönste Tag deines Lebens wird.
1: Aha. Und die Tage danach, die werden dann nicht mehr so schön?
0: Doch. Die werden erst recht traumhaft.
1: Ich muss los. Marlon wartet bestimmt schon.
0: Wie läuft es denn mit eurem Projekt?
1: Gut. Das Konzept steht soweit und später stellen wir es Erik vor.
0: Ah. Und wenn es ihm gefällt, dann legt ihr so richtig los.
1: Mm-mm. Die Umsetzung übernimmt eine professionelle Gartenbaufirma.
0: Ah, das heißt, ihr habt dann gar nichts mehr damit zu tun? Ah, ja, ich drücke euch die Daumen.
1: Danke.
2: Ich würde mich sehr über den Rückruf freuen, auch wenn Sie an dem Tag keine Zeit haben. Auf Wiederhören.
3: Das klang aber dringend.
2: Die Band für die Hochzeit von Leo und Elias hat einfach spontan abgesagt und ich finde keinen Ersatz.
3: Oh, wie blöd.
2: Und jetzt sind auch noch zwei Zimmermädchen krank geworden.
3: Verstehe.
2: Und beim Standesamt konnte ich auch immer noch nicht anrufen, obwohl ich eigentlich Rosenblätter verteilen wollte. Und mit der Geschäftsleitung wollte ich auch noch reden, wer was wann wie vorbereitet.
3: Das ist überhaupt kein Problem. Ich helfe dir.
2: Wirklich?
3: Natürlich, dafür sind Freunde noch da. Pass auf, ich kümmere mich um alles, was den Fürstenhof angeht und du um das Standesamt.
2: Das ist jetzt dein Ernst, Larissa?
3: Natürlich.
2: Oh Gott, danke.
3: Zeig mal her.
2: Was, was?
3: Na, deine Planung für die Hochzeit.
2: Ach so, ja. Die ist noch in Entwicklung.
3: Dann komme ich ja genau rechtzeitig.
2: Ja, ich brauch dich.
1: Kilian hat mich gefragt und ich habe ja gesagt.
4: Nein, herzlichen Glückwunsch.
1: Danke. Ihr Hochzeitstäubchen alle. Ich freue mich so für euch. Fanny, was magst du haben?
5: Einen Kaffee zum Mitnehmen, bitte.
1: Kommt sofort.
5: Aber es scheint ja echt ansteckend zu sein. Also, wenn es nach Kilian ginge, würden wir sofort heiraten.
4: Du, da hätte ich auch nichts dagegen.
5: Seid ihr denn schon so weit mit euren Vorbereitungen?
4: Ich habe damit eigentlich gar nichts zu tun, nur ein bisschen. Wir haben eine Weddingplanerin.
5: Echt? Wirklich? Wer macht das denn?
4: Olivia.
5: Olivia? Kann die sowas? Ich meine, ihr hättet ja auch jemand anderen fragen können.
4: Naja, sie wollte es unbedingt und so ist das Ganze mit der Hochzeit für uns beide ein bisschen entspannter.
5: Okay, dann sollte sie mal nach Tipps fragen.
4: Ja, mach das unbedingt. Du, könnte ich dich noch um einen Gefallen bitten?
5: Ja.
4: Du kennst doch Abraxas, oder?
5: Das Pferd.
4: Ja, er ist Elias ziemlich wichtig, aber jetzt hat Abraxas Arthrose und... Na, ich habe gelesen, dass man Teufelskralle und Hagebutte benutzen kann, um die Beschwerden zu lindern, aber...
5: Stimmt, das zieht die Entzündung raus.
4: Ja, aber ich habe keine Ahnung wie. Also muss ich das jetzt zusammenmischen?
5: Ich kann euch gerne Tinktur machen.
4: Wirklich?
5: Ja.
4: Und das ist nicht zu viel. Also du hast bestimmt genug zu tun, oder?
5: Mm-mm. Verlobt sein beschwingt.
4: Ja, das stimmt. Danke.
6: Guten Morgen.
7: Guten Morgen.
6: Wie spät ist es denn?
7: 8:30.
6: War es schon so spät?
7: Du hast nichts verpasst.
6: Danke.
7: Schön.
6: Erst habe ich die halbe Nacht nicht geschlafen und dann habe ich geschlafen wie ein Stein. Ist ja fast wie früher. Da hast du mir auch öfter mal einen Kaffee ans Bett gebracht.
7: Naja, so oft war das auch nicht.
6: Na ja, immer wenn du ein schlechtes Gewissen hattest.

0: Stimmt. Bloß damals ging es um deine zerbrochene Lieblingstasse oder eine verhauene Mathe-Klausur.
1: Naja, eigentlich hast du dich gar nicht verändert. Du wolltest immer schon anderen helfen, nur diesmal hast du eine entscheidende Grenze überschritten.
0: Kannst du mir das verzeihen?
1: Werner Saalfeld ist der Geschädigte. Wenn er dir verzeihen kann, wieso sollte ich als deine Mutter das nicht tun? Außerdem hat sie auch was Gutes.
0: Das stimmt. Sonst hätte ich Olivia nie kennengelernt.
1: Ja, das auch. Aber ich meine, deine Suspendierung. Ich habe immer versucht, mir nichts anmerken zu lassen, aber als du noch im Polizeidienst warst, hatte ich immer Angst, dass du bei einer Schießerei ums Leben kommst. Wie dein Papa.

0: Hey.
1: Hey.
0: Frisch aus dem Liebling. Ja, du bist bei der Gästeliste, sehr gut.
1: Du, Olivia bekommt jetzt Hilfe bei der Orga von Frau Mahnke.
0: Cool. Du, ich habe übrigens mit Fanny wegen Abraxas Arthrose gesprochen und sie stellt uns ein paar Heilkräuter als Tinktur zusammen.
1: Lieb von dir, dass du an mich gedacht hast.
0: Wann denke ich denn nicht an dich?
1: Weißt du jetzt eigentlich schon, wen du alles einladen willst?
0: Ja, Yannick, Blau-Weiß, Mario Basler.
1: Meinst du, der kommt?
0: Ich weiß es nicht, aber ich habe ihm viel zu verdanken. Und Weiß-Gold natürlich.
1: Okay, aber es sind ja zwei ganze Fußballmannschaften.
0: Naja, ich kann nicht einzelne Leute einladen. Ich meine, dann gibt's ja nur Stress. Der hätte dich eingeladen, mich aber nicht.
1: Ja, verstehe ich, total. Aber naja, es sind zwei ganze Fußballmannschaften.
0: Ja? Ich will ja nur einmal heiraten. Ich weiß nicht, wie es bei dir ist.
1: Ich weiß es noch nicht. Vielleicht komme ich auf den Geschmack.
0: Ach so.
1: Nee, du hast recht. Wenn wir feiern, dann sollten wir auch wirklich, wirklich feiern.
0: Eben.
1: Ich bin mir halt noch nicht ganz sicher, wie das kohlemäßig sich alles ausgehen soll.
0: Naja, ich habe ja noch die Abfindung von Weißgold.
1: Ja, nee, aber das ist ja dafür da, dass du das für deine Zukunft zurücklegen kannst.
0: Mach ich ja auch. Für unsere Zukunft. Was Besseres gibt's doch gar nicht.

0: Frau Sonnenbichler, einmal probieren, bitte.
1: Oh, da bin ich aber gespannt. Brombeer-Cider-Sorbet, ne?
0: Genau. Und das kombiniere ich dann noch mit drei alten Apfelsorten und einem Eisenkrautfond.
1: Fantastisch. Und wann kommt das hier auf die Karte?
0: Diese Kreation ist exklusiv für meine Hochzeit.
1: Was? Ihre Hochzeit?
0: Ja, Sie haben richtig gehört. Ich habe Fanny einen Antrag gemacht.
1: Nee. Und das sagt er so nebenbei. Oh, meinen herzlichen Glückwunsch. Alles, alles Gute für Sie und Ihr Fanny.
0: Danke.
1: Toll.
2: Alles Gute, Herr Rundler.
0: Danke.
3: So, also, für die Präsentation müsste das ausreichen.
4: Ja. Wir haben für jede Stimmung den passenden Duft.
3: Für jede positive Stimmung.
4: Ja, positiv. Wir haben auch eine gute Idee. Der Pfad des Grauens. Wie heißt noch mal diese Pflanze, die nach nassem Fuchs riecht?
3: Langgrifflige Rosen.
4: Rosenwaldmeister.
3: Ja. Aber der Titanwurz ist auch nicht ohne. Hä? Wie kann das denn sein?
4: Was denn?
3: Hier an Station 3 steht Philodendron.
4: Moment, die riecht doch noch gar nichts.
3: Ja, und wir wollten aber Philadelphus.
4: Aber ist doch der.
3: Ja. Ach, wie gut, dass uns das noch mal aufgefallen ist.
4: Herr Klee hat es wahrscheinlich gar nicht gemerkt.
3: Ja, aber gewundert hätte er sich wahrscheinlich schon.
5: Da würde ich jetzt lügen, wenn ich nichts sagen würde. Ich bin gespannt.
3: Ja, kannst du auch sein.
4: Bitteschön.
2: Ah, hier, schau. Mhm.

0: Dankeschön.
1: Also, unser Duftpfad führt die Gäste an verschiedene Stationen, die alle andere Themen haben.
2: Tja, manchmal sind die Wege zum Ziel sehr verschlungen. So wie bei Ihnen und der Fanny.
3: Ja, es gab einige Stolpersteine. Und der größte davon war Larissa. Also sie hat wirklich nichts unversucht gelassen, um uns auseinanderzubringen.
2: Nein. Wenn ich noch dran denke, wie die versucht hat, ihre Amnesie auszunutzen.
3: Ja.
2: Tja. Aber jetzt können Sie sich umso ungestörter auf Ihre Hochzeit mit der Fanny freuen.
3: Ja, ich wünschte nur, es wäre schon soweit. Nicht, dass noch irgendwas dazwischen kommt.
2: Was sollte dazwischen kommen?
3: Finden Sie nicht, dass dem Sorbet noch das gewisse Etwas fehlt?
2: Ja, vielleicht noch ein bisschen Granatapfelsirup.
3: Ja, sehr gut. Sehr gute Idee. Ich schau gleich mal.
1: Und schließlich Jasmin und Geißblatt. Ein intensiver Duft, in dem Vanille mitschwingt und an romantische Sommerabende erinnert.
4: Oh. Ja, und das ist dann das Ende der Reise für die Sinne.
5: Ich finde, das habt ihr beiden großartig gemacht. Vielen Dank.
4: Es ist eigentlich schade, dass wir erst im Frühjahr mit der Umsetzung anfangen können.
5: Wieso?
4: Naja, weil wir erst im Frühjahr bepflanzen können.
5: Ach, das ist immer das mit der Natur, ne? Nee, dann holen wir die Düfte ins Hotel. Ihr mörsert das jeden Morgen frisch und dann kann sich jeder Gast jeden Tag daran erfreuen.
4: Wie so eine kleine sommerliche Duftoase im Winter.
1: Ja, prinzipiell eine gute Idee, aber einige Gäste könnten sich ja vom Duft gestört fühlen. Also ich meine, Jasmin muss man mögen.
5: Kann der auch mal eine Jasmin?
4: Naja, wir sorgen einfach dafür, dass der Gast zum Duft kommt und nicht andersrum.
5: Nee, wir machen jetzt in Indoor. Also ihr beiden, ihr arbeitet mir jetzt ein Tip-Top-Konzept für Indoor. Ach so, und noch eine Kleinigkeit. Ich finde, dieses Projekt ist wirklich hervorragend aufgehoben in euren vier Händen. Chapeau.

0: Warum bist du nicht geblieben?
1: Die Nacht mit dir war wunderschön.
0: Umso bitterer der Nachgeschmack.
1: Ein Teil von mir wollte so gerne bleiben und gemeinsam mit dir aufwachen.
0: Und der andere Teil von dir?

0: Stimmt was nicht?
1: Naja, das wäre noch eine schräge Vorstellung von Familie, das war mir schon bewusst. Aber das jetzt hier, ursprünglich dachte ich ja, dass ich als Werners Enkel hier kostenlos wohnen kann.
0: Nee, oder?
1: Naja, doch. Werner konnte sich bei den anderen Anteilseignern nicht durchsetzen. Ich krieg zwar einen Sonderrabatt, aber das haben die mir jetzt auch schon vom Gehalt abgezogen.
0: Ja, aber lassen Sie sich das doch nicht gefallen. Fordern Sie Ihr Recht ein. Sie sind Familie.
1: Ja, okay, aber ein bisschen Stolz habe ich auch noch.
0: Ja, und was bringt Ihnen der, wenn am Ende vom Gehalt nicht viel übrig bleibt?
1: Was soll's? Ich suche mir jetzt einfach ein Zimmer im Dorf und dann mal gucken. Wenn Sie irgendwas wissen, ich wäre Ihnen sehr dankbar.
0: Zufälligerweise ist noch mein Gästezimmer frei. Grundsätzlich könnte ich mir eigentlich auch eine WG vorstellen.
1: Ach, so habe ich Sie ja gar nicht eingeschätzt.
0: Ja, ich bin immer für eine Überraschung gut.
1: Ja gut, ich nehm's. Danke.
0: Was?
1: Ja?
0: Also immer langsam, Amore. Ich muss ja erst mal testen, ob Sie WG-tauglich sind.
1: Kaffee?
0: Ja.
1: Ach so, wird das jetzt ein Aufnahmetest oder wie?
0: Putzen Sie gerne?
1: Nö, aber... Aber ich mach's natürlich trotzdem.
0: Und wie sieht's mit Kochen aus?
1: Ich bin zwar kein Sternekoch, aber ich kann eine echte gute Carbonara ohne Sahne ohne Probleme machen.
0: Das hört sich schon mal nicht schlecht an.
1: Das heißt jetzt aber nicht, dass ich immer für Sie kochen werde, okay? Und um eins klarzustellen, manchmal brauche ich einfach meine Ruhe und manchmal feiere ich die halbe Nacht durch.
0: Das ist ein sehr gutes Stichwort. Sie kennen sich doch mit Beinen aus.
1: Ja, warum?
0: Ich muss nämlich eine Weinkalkulation für eine Hochzeit machen. Ich brauchte Ihre Hilfe.
1: Okay, ist das jetzt ein weiterer Teil des Aufnahmeprozesses, oder?
0: Vielleicht.
1: Mhm. Gut, dann brauche ich einmal das Budget und die Anzahl der Gäste.
0: Ja, Sie bekommen das schon hin.
1: Stimmt. Okay. Na gut. Also, Herr Thien. Magst du auch eine Kirschsaftschorle?
2: Ja, gerne.
1: Zwei Kirschsaftschorlen, bitte.
2: Gerne.
1: Dankeschön.
2: Du hast dich ja hier gut eingelebt, hm?
1: Ja. Wobei, nach meinem Betrug, da war ich eine Zeit lang Persona non grata. Aber das hat sich Gott sei Dank dank Werner etwas gelegt.
3: Ja, du hast ihn so lange hintergangen, hast dir sein Vertrauen erschlichen.
2: Ich find's sehr bemerkenswert, dass er dir verziehen hat.
1: Ja, anfangs hat er auch komplett abgeblockt. Aber ich habe nicht aufgegeben.
2: Das hast du schon als kleines Kind nicht.
1: Das schlechte Gewissen, das war bei mir irgendwann unerträglich.
2: Ja, wie hast du es denn geschafft, dass er dir verziehen hat?
1: Vielleicht hat er meine Reue gespürt. Auf jeden Fall habe ich alles versucht, um es wieder gut zu machen. Ich versucht, ihm zu helfen und zu unterstützen, wo immer ich konnte. Und ich habe mich letztendlich auch selbst angezeigt. Wer weiß, ob er das jemals getan hätte.
2: Ja, aber er hat durch dich so viel Geld verloren.
1: Ich weiß. Aber ich werde ihn jeden Cent zurückbezahlen.
3: Langsam verstehe ich, warum du ihn so sehr schätzt. Und ich habe ihn so abweisend behandelt. Das kann ich auf keinen Fall so stehen lassen.

0: Ja, etwas mehr Salz, ja?
1: Bitte, Lady, Herr Rudloff.
2: Herr Rudloff, haben Sie eine Sekunde für mich?
0: Ja, natürlich. Ja. Hat Fanny Sie schon zu unserer Hochzeit eingeladen?
2: Nee.
3: Ach, das sagt die wieder nix. Ja, herzlichen Glückwunsch.
2: Ja. Das freut mich, ja.
0: Ja, und Sie und Ihre Frau bekommen natürlich noch eine offizielle Einladung, sobald das Datum feststeht.
2: Ja, vielen lieben Dank. Datum ist vollkommen egal, da haben wir auf jeden Fall frei. Da kümmere ich mich höchstpersönlich drum. Weswegen ich eigentlich hier bin. Fanny und Herr Stendler, die haben mir jetzt mal das Konzept gepitcht. Und ich muss wirklich sagen, Sie wissen Bescheid, oder?
0: Ja.
2: Ich war hin und weg, völlig begeistert.
0: Boah. Ja, ich auch. Ja, dieser Duftpfad, die Gäste werden es wahrscheinlich auch toll finden.
2: Ich denke auch. Jetzt ist nur folgendes Problem. Es wird Winter und da kann man wohl nichts pflanzen.
0: Ja?
2: Ja, wusste ich auch nicht. Auf jeden Fall holen wir das Ganze jetzt rein in den Fürstenhof. Dann können die Gäste schon mal olfaktorisch vorschnuppern.
0: Okay.
2: Ja. Und da kommen Sie jetzt ins Spiel.
0: Ich?
2: Ja, ich habe mir gedacht, wir können auch das ganze Konzept einfach ein bisschen erweitern. Mit der Küche. Und Sie überlegen sich ein Fingerfood für jeden Duft.
0: Das klingt nach einer spannenden Herausforderung. Ja, ja, ich werde das mal mit Fanny besprechen.
2: Ja. Und mit Ihrem Stendler, ja? Da brennt was an.
0: Was?
2: Mit Herrn Stendler. Ich habe den beiden ja gemeinsam dieses Projekt auferlegt.
0: Ja, aber ich glaube, dass Fanny und ich...
2: Never change a winning team.
1: Mahlzeit!
4: Ja, wir sollten schauen, dass wir die Düfte auch hier im Raum verteilen.
5: Wir sollten uns erstmal überlegen, wie wir die Düfte präsentieren wollen.
4: Wenn wir die gemörserten Pflanzen mit den Blüten mischen, eignen sich doch eigentlich Holzschalen.
5: Ja. Und die müsste man dann irgendwie verschließen können oder abdecken.
4: Ja, und dann kann jeder Gast je nach Stimmung die verschiedenen Schälchen öffnen.
5: Ja. Und die Hinweise, die wir präsentieren, müssen wir irgendwo anbringen.

0: Wie findest du's?
1: Ich habe ganz vergessen, dass du so gut zeichnen kannst.
0: Ich habe das doch einfach nur hingekritzelt.
1: Genauso habe ich es mir vorgestellt.
2: Bitte schön.
0: Danke.
3: Entschuldige bitte.
4: Ist schon gut. Kinder.

0: Und jetzt? Wie geht's weiter?
1: Mein Neuanfang mit den Hotels in Spanien kann ich jetzt wohl vergessen.
0: Ja, aber was ist mit dem Kredit für die Modernisierung der Häuser?
1: Das Geld brauche ich jetzt, um meine Schulden zurückzubezahlen.

0: Aber einige Details bereiten mir Bauchschmerzen. Da muss so manches überarbeitet werden, wenn ich dem Deal zustimmen soll.
1: Ja, es wirkt nicht gerade sehr vertrauenserweckend.
0: Mm-mm. Tja. Was macht man nicht alles für die Liebe, hm?

0: Marlon und ich ergänzen uns super. Als Freunde und Kollegen. Bald sind wir mit dem Projekt fertig. Schon schade, dass er abreisen will. Wobei ich ihn auch verstehen kann. Es muss hart für Marlon sein, dass Kilian und ich so glücklich sind.
1: Duftoasen in einem Hotel. Also, das ist doch totaler Quatsch. Er will einfach mehr Zeit mit Fanny verbringen.
2: Das weißt du nicht.
1: Fanny hätte die Zusammenarbeit
3: von Kilian.
1: Fanny hätte die Zusammenarbeit von sich aus niemals verlängert.
2: Ja, weil sie weiß, wie sehr dich das stört.
1: Ja.
2: Vielleicht war es ja auch Eriks Idee.
1: Wahrscheinlich. Er will Fanny zurück. Und da ist ihm jedes Mittel recht.
2: Herr Stendler weiß, dass er keine Chance hat.
1: Wenn ich mir nur vorstelle, wie er gerade an Fanny rumbaggert.
2: Kilian, dazu gehören immer zwei.
1: Der Typ lässt nicht locker.
2: Fanny hat sich doch für dich entschieden. Kilian, ganz im Ernst. Wenn du Fanny nicht vertraust, dann musst du dir das mit der Hochzeit noch mal überlegen.
1: Natürlich vertraue ich ihr.
2: Ja gut, dann kann dir Herr Stendler doch total egal sein. Krieg deine Eifersucht in den Griff. Sonst beschwörst du ein Problem herauf, das eigentlich gar keins ist. Und jetzt weiter, sonst kühlst du aus.
1: Komm.
4: Was kostet so eine Matte?
5: Zwischen 10 und 100 Euro. Warum?
4: Nee, ich überlege, ob das ein gutes Hochzeitsgeschenk sein könnte. Da könnte Leo seine Physioübungen machen.
5: Und was soll Elias damit?
4: Keine Ahnung. Hast du eine Idee?
5: Hey, was wünscht ihr euch zur Hochzeit?
6: Schönes Fest.
5: Geschenk.
6: Ach so.
4: Habt ihr ein Hochzeitsregister?
6: Ein was?
4: Naja, damit alle wissen, was ihr euch wünscht. Ihr könnt euch online registrieren, weißt du, da hast du auch gleich eine Chatgruppe dabei. Ich habe das mit meinen Jungs von Train on Me. Da kannst du dich organisieren wegen Spur, Weichen, Schiene, Waggons, alles.
6: Können wir anfangen?
5: Klar.
4: Meld dich, wenn du Fragen
6: hast. Mach ich.
5: Ihr seid nicht so weit mit der Orga, oder?
6: Naja, wir haben eine Hochzeitsplanerin.
5: Ja, dann kann ja nichts mehr schiefen.
6: Hoffentlich, ja.
5: Gut.
6: Hi.
7: Hi. Na? Wie geht's dir?
8: Hervorragend.
7: Heißt das mit deiner Mutter?
8: Ist alles geklärt.
7: Wirklich?
8: Ja, sie will sich sogar bei Werner entschuldigen. Sie hat eingesehen, dass ihr erster Eindruck von ihm falsch war.
7: Oh Gott. Was ist das bitte für ein Blödmann? Ganz ehrlich, er hat verhindert, dass du es deiner Mutter schon beibringen konntest.
8: Ja, das war ja auch mein Fehler. Ich hätte sie von Anfang an sagen sollen.
7: Nein, das war total übergriffig von ihm. Um den reinzudrücken, wie alt ist der?
8: Hat's aber nicht geschafft. Komm, am besten du ignorierst ihn einfach.
7: Ja, ist nicht so einfach. Der läuft hier die ganze Zeit rum. Hör zu, ich mache hier weiter, aber wir beide sehen uns später.
8: Ja, bis später.
7: Hey, und ich freue mich für dich.
9: Christoph. Es ist doch meine Schuld, dass du finanziell so schlecht dastehst.
10: Das ist jetzt auch egal.
9: Nein, ist es nicht. Ich weiß doch, wie viel dir deine spanischen Hotels bedeuten. Ich werde dafür sorgen, dass du sie nicht verkaufen musst.
10: Der Vorsatz ehrt dich, aber wie willst du das verhindern? Du bist ja selbst nicht liquide.
9: Noch nicht.
10: Hast du eine Ahnung, über welche Summe wir reden?
9: Ja, siebenstellig schätzungsweise.
10: Wie willst du das stemmen?
9: Lass das mal meine Sorge sein.
10: Wenn du mir in dieser Dimension aushelfen willst, muss ich wissen, woher das Geld stammt.
9: Ein früherer Geschäftspartner hat mir eine großzügige Gewinnbeteiligung versprochen, wenn ich ihm helfe.
10: Wobei, du willst sein Geld waschen. Wie kannst du das nur für eine Sekunde in Erwägung ziehen?
9: Weil du in einer Notlage bist.
10: Deine krummen Geschäfte haben dich beim letzten Mal schon beinahe dein Leben gekostet.
9: Das war Georg. Das hat mit meiner Geldwäsche nichts zu tun. Christoph, das ist der einzige Weg.

0: An dem Bau ist auch ein Firmennetzwerk beteiligt.
1: Was heißt denn Firmennetzwerk? Wie soll das denn gehen?
0: Ja, da werden statt 1000 Zemenzer geben 2000 abgerechnet. Das kann keiner zurückverfolgen.
1: Nein. Am Ende verliere ich meine spanischen Hotels und lande wegen Geldwäsche im Gefängnis.
0: Na gut. Dann stell mir Prokura für deine spanischen Hotels aus. Und sollte wider Erwarten etwas schieflaufen, werde ich bezeugen, dass du damit nichts zu tun hast.
1: Das würdest du für mich tun?
0: Ja. Wenn du mir dann wieder vertraust.
1: Ich? Das kann ich nicht von dir verlangen.
0: Christoph, bitte. Gib mir noch diese eine Chance.
1: Einen größeren Vertrauensbeweis könntest du mir nicht geben.
0: Ich habe nie aufgehört, dich zu lieben.
1: Ich liebe dich auch.

0: Wie findest du's?
1: Ja, sieht super aus. Wo hast du das so schnell abgetrieben?
0: Fritz ist eingefallen, dass er noch eins im Lager hatte.
1: Okay.
0: Also mir wär's erst voll als lieber gewesen, aber...
1: Kann ich mir auch gut vorstellen.
0: Vielleicht so eine geölte Eiche?
1: Oder Nussbaum.
0: Ja, sieht schön aus, aber ist leider nicht so gut fürs Klima.
2: Hey!
1: Hey! Wir holen gerade den Duftgarten ins Hotel.
0: Ja, hat mir Herr Klee erzählt. Er will jetzt auch noch die Küche mit ins Konzept einbinden.
1: Willkommen an Bord.
0: ruf mal den Schreiner an. Dann fahre ich vielleicht direkt rüber. Mhm. Bis dann.
1: Ich kann dir ja später die Düfte zeigen. Und dann können wir dazu brainstormen, was du Schönes dazu zaubern kannst.
0: Lieber morgen. Heute Abend will ich nur an uns denken und an unsere Hochzeit.
3: Frau Jacobi. Tja, schade, dass Sie schon wieder arbeiten, sonst hätte ich Sie nämlich sehr gerne auf einen Kaffee eingeladen.
4: Oh ja, ist total schade, dass einige von uns arbeiten müssen. Nein, können Sie das bitte nicht machen? Ich habe es gerade gerollt.
3: Ja, sorry.
4: Die habe ich gerade gerollt.
3: Sie haben da was.
4: Der ist echt schlecht. Selbst für Sie.
3: Nee, Sie haben da wirklich einen... Ist das ein Kaffeefleck? Sie gehen ja doch Kaffee trinken, aber nicht mit mir. Hm?
4: Ist doch gar nichts.
3: Doch, da ist ein Fleck. Da.
4: Wollten Sie mich gerade anfassen?
3: Nein,
4: mitten in der Arbeit. Wollten Sie mich gerade...
3: Entschuldigung. Frau Jacobi, einen Kaffee.
4: Ich werde mit Ihnen keinen Kaffee trinken gehen. Nicht in diesem Leben und auch nicht im nächsten.

0: Hey, Abraxas. Ich hoffe, das wird bald wieder, ne?
1: Hey!
0: Hey!
1: Weißt du was? Lala hat gesagt, ich mache bei der Physio riesen Fortschritt.
0: Ah, super.
1: Ja, vergiss den Walzer. Wenn es so weitergeht, dann können wir über unsere Hochzeit Tango tanzen.
0: Oh. Du, Frau Manke bräuchte noch ein paar Informationen. Ist es okay, wenn wir uns später mit dir treffen?
1: Klar. Wie geht's ihm denn?
0: Der Arzt hat ihm heute etwas gespritzt, aber ich bin mir noch nicht ganz sicher, ob es anschlägt.
1: Naja, das dauert bestimmt ein bisschen, oder? Bei so einer Entzündung?
0: Wahrscheinlich.
1: Naja, außerdem trägst du mir jetzt die Tinktur von Fanny auf.
0: Du musst unbedingt wieder fit werden. Hörst du, Abraxas? Ich will, dass wir wieder Fußball spielen.

Neubach. Leon Neubach, meine Damen und Herren. Der neue Torwart von Bichelheim. Wir beschreiben schon die 90. Minute. Er dribbelt vorbei an der Verteidigung, an den Angreifern. Was kommt jetzt? Da in der Mitte. Abraxa steht in der Mitte. Was macht er? Er passt und...

0: Einen schönen guten Tag wünsche ich. Was kann ich für Sie tun?
1: Guten Tag, ich möchte Herrn Saalfeld sprechen.
0: Oh, da haben wir zwei. Welchen würden Sie denn gerne sprechen?
1: Werner Saalfeld.
0: Das tut mir leid, der Werner Saalfeld ist gerade nicht im Haus.
1: Und wann kommt er zurück?
0: Das kann ich Ihnen leider nicht sagen.
1: Sie können nicht oder Sie wollen nicht?
0: Bitte?
1: Es ist wirklich sehr wichtig.
0: Ja, aber... Sie entschuldigen mich kurz.
2: Ja, ganz eine Sekunde, ja. So, jetzt hat sich die Sabbel auch noch krank gemeldet. Jetzt habe ich niemanden mehr für die Wäschekammer.
0: Ja, mei, von den Zimmermädchen sind auch zwei krank, sonst hätte da eine einspringen können. Entschuldigung, aber ich weiß jetzt nicht, wie ich Ihnen helfen kann.
2: Ja, aber mir können Sie helfen. Ich brauche da jetzt eine Lösung.
1: Ja, ich kann doch in der Wäschekammer aushelfen.
2: Sie sind Gast, das haben wir nicht so gerne.
1: Bin ich nicht. Und wie man Wäsche wäscht und akkurat zusammenlegt, das weiß ich.
0: Ja, Moment einmal, aber so einfach geht es natürlich nicht. Allein schon aus versicherungstechnischen Gründen.
2: Ja, Aushilfsvertrag? Haben Sie eine bessere Lösung?
0: Nein.
2: Sehr gut. Dann zeige ich Ihnen direkt Ihren Aufgabenbereich. Bitte schön. Und dann setzen wir uns danach an den Vertrag.
1: Ja. Ja? Bitte gehen Sie vor.
2: Ja, danke.
0: Manchmal macht er mich wahnsinnig.

0: Na?
1: Hey.
0: Ich glaube, der ist trocken, oder? Als ich dachte, dass ich bei Lale keine Chance habe, da waren das meine besten Freunde.
1: Gefährlich. Wenn ich mit denen anfange, dann höre ich nicht mehr auf.
0: Kenn ich. Kenn ich. Wie läuft euer Projekt?
1: Gut. Zu gut. Die Ideen, die Umsetzung. Fanny und ich, wir harmonieren perfekt.
0: Und Fanny?
1: Was soll mit ihr sein?
0: Wie sieht sie das?
1: Ja, sie ist total entspannt. Vollkommen entspannt. Was noch mehr heißt, dass ich keine Chance mehr habe.
0: Ich kenne das Gefühl, ja.
1: Ich hätte gar nicht zurückkommen müssen.
0: Doch, du hättest dich die ganze Zeit gefragt, was wäre, wenn, und... Naja, jetzt weißt du es.
1: Ja. Aber jetzt muss ich auch mal irgendwie nach vorne schauen.
0: Heißt?
1: Ich brauche einen Neuanfang. Weg. Also weg von Fanny.
0: Du willst weg?
1: Was hält mich hier noch?
0: Ich? Pass auf, überleg dir mal genau. Überleg dir ganz genau, okay? Ob du wirklich weg willst.
2: Ich habe endlich die Rückmeldung vom Standesamt. Der nächste freie Termin ist leider erst in 6 Wochen. Dabei habe ich doch extra klar gemacht, wie wichtig es uns ist, dass wir so schnell wie möglich heiraten.
3: Mit welcher Begründung?
2: Naja, die Liebe. So, welcher Grund könnte schöner sein, als dass zwei Herzen es nicht erwarten können, den Bund der Ehe einzugehen?
3: Und das hat Sie nicht überzeugt?
2: Nein, leider nicht.
3: Zumindest haben wir mehr Zeit für die Vorbereitung.
2: Ja, stimmt.
3: Ich habe eine Checkliste gemacht. Vielleicht kannst du ja mal drüber schauen.
2: Na klar.
3: Fällt dir noch was auf, was ich vergessen habe? Ja, und dann sollten wir wissen, ob wir eine große oder eine kleine Feier haben wollen. Und danach richtet sich dann natürlich die Location. Also, ich wäre ja dafür, dass wir eher im kleinen Rahmen feiern. Aber das ist auch nur ein Vorschlag. Alles okay?
2: Ich weiß. Es nervt dich jetzt, wenn ich wieder damit anfange. Aber mich stört deine Zusammenarbeit mit Marlon.
3: Bist du immer noch eifersüchtig?
2: Es tut mir leid. Ich versuch's ja, aber ich krieg's einfach nicht hin. Und deshalb wollte ich dich um etwas bitten. Würdest du mir zuliebe aus eurem Projekt aussteigen?
3: Das heißt, du vertraust mir nicht. Von wie vielen Gästen sprechen wir denn?
4: Bisher so um die 140.
3: Ah, das scheinen sie ein ordentliches Budget zu haben.
4: Zum Glück, ja.
5: Ja. Was trinkst du da?
3: Nichts.
4: Du hast meiner Tochter Alkohol gegeben.
3: Wäre die Summe noch an ihrem Rahmen?
4: Was? Das ist nur 0 zu viel, oder?
6: Ich bin so froh, dass du kein eifersüchtiger Mann bist.
0: Ja, da bin ich auch sehr froh. Oder gibt's was, weswegen ich mir Sorgen machen sollte?
7: Oh, Herr Stendler ist das Problem. Er ist auch derjenige, der versucht, Ihre Verlobte wieder zurückzugewinnen. Und er weiß, die Situation emotional auszunutzen. Sorgen Sie dafür, dass er das Projekt aufgibt.
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17: Einen schönen guten Abend, herzlich willkommen. Auch 48 Stunden später gibt es noch so viele offene Fragen zum Wahlausgang, von denen wir auch heute wieder versuchen, einige zu beantworten. Wie zum Beispiel die, warum hat sich die politische Landkarte von Mecklenburg-Vorpommern blau gefärbt? Die AfD ist jetzt stärkste Kraft. Vor 5 Jahren sah es noch ganz anders aus. Da war die Karte komplett rot. Wieso sind also auch SPD-Hochburgen umgekippt? Am Beispiel von Bütow im Süden des Landes lässt sich das vielleicht verstehen.
18: Bütow ist inzwischen blau, aber glücklich sind damit längst nicht alle.
19: Hallo, wir sind jetzt unterwegs zur nach der Landtagswahl. Haben Sie auch gewählt?
20: Die Mehrheit hat gestimmt und da müssen wir dazu hinnehmen, was soll's. Auf einer hat das ja vielleicht auch nicht verkehrt.
19: Warum?
20: Warum ist es so? Ja, dann kommt mal ein bisschen mehr Wind in die Segel. Ne? Und andere bringen uns ja auch alles nicht weiter.
21: Ich nur sehe die Benzinpreise, denn sehe ich,
20: alles.
21: Alles, ist alles. Für die Alten, was sie da gemacht haben, das ist so alles nicht in Ordnung. Wie soll das werden?
18: Ein Denkzettel sei genau das Richtige gewesen. Das findet auch er. André Gerkens ist angestellter Landwirt und nach Sonntag guter Dinge.
22: Für mich war es erfolgreich.
19: Warum?
22: Ich habe die AfD gewählt, das bin ich ehrlich. Ja. Weil es muss sich irgendwann mal was ändern hier. Ja. Weil so wie es jetzt ist, das kann sich ja keiner mehr was leisten hier.
18: Gerkens arbeitet für den größten Landwirtschaftsbetrieb im Dorf. Er gehört einer Familie, die politisch anders in die Welt schaut. Ingrid Niehoff hat die Wahl Angst gemacht. Und gleichzeitig versteht sie, warum besonders Jugendliche AfD gewählt haben.
23: Mit der finanziellen Situation in vielen Haushalten, die Mieten an der Tankstelle, die Lebensmittel.
19: Die Sorgen sind groß.
23: Die Sorgen sind groß. Und so ein 16-Jähriger, der kann das gar nicht beurteilen. Das wird gesehen, an der Tankstelle kostet der Diesel 2,40 Euro. Woher das kommt, dass möglicherweise andere daran beteiligt sind, das wird nicht gesehen.
18: Auch für Ihren Betrieb seien die Zeiten schwierig. Gestern hätten Sie wieder mehrere tausend Euro für Sprit ausgegeben. Die Einnahmen hielten aber mit den Ausgaben nicht Schritt, sagt die Tochter.
19: Insgesamt von den Themen, die uns hier bewegen, sind pro AfD und kontra AfD wieder ja sehr ähnlich. Es war nur einfach, wer AfD gewählt hat, wollte der Bundesregierung einen Denkzettel verpassen. Davon bin ich ziemlich überzeugt.
18: Bringen werde das wahrscheinlich nichts.
19: Wir können in dem Grundproblem, dass da Herr Trump meint, sich mit dem Iran streiten zu müssen, da können wir ja nichts machen. Das sind weltpolitische Gegebenheiten. Und ich glaube auch, wenn dieses Problem jetzt nicht so zeitgleich mit der Wahl gewesen wäre, wäre die Wahl vielleicht auch ein ganz bisschen anders ausgegangen.
18: Am Ende des Dorfes stehen zwei alte Freunde im Gespräch.
24: Ja, gerne, mach das akkurat.
25: Ja, ja. Nur einer fehlt.
18: Auch sie sehen die Wahl als Denkzettel.
26: Ans Ordnungsamt schreiben.
24: Ja, ist ein Zeichen, dass die Menschen unzufrieden sind. Selber schuld. Die reden ja schon jahrelang immer nur und haben nichts gemacht.
27: Der Ruck in der Gesellschaft, der ist eigentlich jetzt gekommen und jetzt müsste eigentlich was bewegt werden. Und ich denke, die sind alle wach geworden. Es geht hier nicht um AfD, es geht hier nicht um SPD und CDU, es geht eigentlich bloß darum, dass für die Menschen was gemacht wird.
18: Darin sind die beiden sich einig. Auch wenn sie sonst viel anders sehen, ihre Freundschaft lassen sie sich davon nicht verderben.
17: Ja, und einige aus der roten Riege haben es dann doch geschafft, sich der blauen Welle entgegenzustellen. Und bei manchen hätte man das nicht mal erwartet. Bei Erik von Malotki zum Beispiel, hier zu sehen bei einem seiner unkonventionellen Instagram-Auftritte. Er wurde ja von seiner SPD auf einen aussichtslosen Listenplatz verbannt. Ihm stand das Wasser förmlich bis zum Hals. Aber dann hat er doch das Direktmandat geholt. Wie hat er das geschafft?
0: blaue Welle endet genau hier.
1: Das ist Erik von Malotki. Der 40-jährige Familienvater aus Greifswald hat in Neubrandenburg das einzige SPD-Direktmandat im Landkreis Mecklenburgische Seenplatte geholt. Zu seinem Erfolgsrezept gehört eine starke Präsenz in den sozialen Medien.
2: Es geht um die Entscheidung von Mecklenburg-Vorpommern. Und das ist sein Plan.
3: Ich will den Menschen zeigen, dass Politik wirklich nahbar und bürgernah sein kann. Und das geht heutzutage fast nur noch über soziale Netzwerke.
1: Aber eben nur fast. Auf dem Datzeberg in Neubrandenburg war Erik von Malotki daran beteiligt, die Leute aus dem Viertel zu befragen, was sie brauchen. Es kam raus, viele wünschen sich den Jugendclub Toni zurück. Und den bekommen sie jetzt auch wieder.
3: Er steht ein bisschen symbolisch einfach für diesen Ansatz. Zuhören, sich dann kümmern, es dann auch umsetzen und das Ganze aber auch bekannt machen durch Briefe an alle Bewohnerinnen und Bewohner des Datzeberges, aber auch durch Social-Media-Videos, in denen wir immer Updates gegeben haben und informiert haben und auch junge Menschen in den Fokus zu stellen dieses Wahlkampfes. Ab 01.01.2027 öffnet der Toni-Jugendclub hier auf dem Datzeberg wieder. Und es wird noch krasser. Mehr als 200.000.
1: Wenn Erik von Malotki über den Markt geht, wird er erkannt.
4: Von gewissen Stadtfesten und von den ganzen Wahlplakaten. Klar, ist bekannt, natürlich. Ich habe es nur verpasst, ein Selfie mit ihm zu schießen.
3: Gerne.
4: Ja, perfekt. Vielen Dank.
1: In den meisten Wahlkreisen im Land ist die AfD stärkste Kraft geworden. Im Landkreis Mecklenburgische Seenplatte

0: dann hier in Neubrandenburg war und die Leute zu mir kamen und gesagt haben, Mensch, das finde ich gut und ich unterstütze das, mach weiter so, wir zählen auf dich. Da zieht man dann die Energie raus, um auch wieder in den sozialen Netzwerken wieder mehr zu machen und so weiter. Also es geht nicht ohne die Realität. Die Realität ist das Wichtigste und Menschen, die man ganz persönlich trifft.
1: Soziale Medien kann von Malotki. Jetzt geht es darum, die Versprechen für Neubrandenburg umzusetzen. In der Realität.
2: Ja, bei dieser Landtagswahl durften ja zum ersten Mal auch 16- und 17-Jährige ihre Stimmen abgeben. Und die Ergebnisse zeigen ganz deutlich, die Jugend tendiert zu den politischen Rändern. Mehr noch als andere Altersgruppen und Alterskohorten bilden sie sich ihre politische Meinung im Netz.
3: Ein Jugendclub in Papendorf bei Rostock. Die 16-jährigen Jona und Luca haben zum ersten Mal bei einer Landtagswahl mitgemacht. Zwar gibt es keine offizielle Auswertung über die Wahlergebnisse bei den Erstwählern, aber die Ergebnisse in der Altersgruppe der 16- bis 24-Jährigen unterscheiden sich zum Teil deutlich vom Gesamtergebnis. So liegt die SPD bei nur 22, die AfD ähnlich wie bei den Älteren bei 36, die Linke bei 21%. Das ist fast dreimal so hoch wie im Gesamtwahlergebnis. Die Jugendlichen neigen also offenbar zu den politischen Rändern.
4: Was mir auch auffällt, ist, dass sich Freundschaften richtig zerbrechen, nur weil die einen sagen, du bist mir zu links, du bist mir zu rechts. Und dann, also ich finde halt einfach, Politik, das haben wir jetzt auch mit einigen Freunden von mir gesagt, Politik hat nichts mehr in unserer Freundschaft zu suchen.
3: Warum die AfD auch bei den jungen Leuten so stark abschneidet, versucht Luca zu erklären.
5: Das kommt natürlich daher, dass sie Sachen aus dem Kontext schreiben, sich medienpräsent verhalten und die ganze Zeit versuchen, so viel Aufmerksamkeit wie möglich auf sich zu ziehen von Jugendlichen. Und es ist halt wirklich ein Trend geworden, rechts zu sein.
3: Im Rostocker Stadtteil Kassebohm treffen wir Tessa und Ben. Auch sie merken in ihrem Freundeskreis, dass es nur noch um die Frage geht, auf welcher Seite stehst du?
6: Jugendliche Menschen fühlen sich ja auch eher zu extrem hingezogen, weil diese Parteien, Linke und AfD, beide Seiten deutlich polarisiert haben. Und ich habe auch persönlich gemerkt in diesem Wahlkampf, es ging gar nicht so viel um Inhalte, sondern eher um Grundsatzfragen. Und ich glaube, dass wir in diesem Land nur was verbessern und verändern können, wenn wir konkrete Inhalte angehen.
3: Wie in der Bildungspolitik zum Beispiel. KI müssten sie können, lernen sie aber in der Schule nicht. Und Tessa gibt den Politikern einen Rat.
7: Nimmt die Schüler mit ins Gespräch oder generell die Jugendlichen, zieht sie in Entscheidungen mit ein und fragt sie auch direkt, was deren Meinung ist, weil es sollte immer Partizipation stattfinden mit den Jugendlichen und nicht, dass einfach über die Köpfe hinweg entschieden wird.
3: Und das ist wohl ein Wunsch, dem auch erwachsene Wähler nicht widersprechen würden.
2: Und haben Sie den schwarzen Balken eben in der Grafik gesehen? Die CDU kommt bei den 16- und 17-Jährigen gerade mal noch auf 2%. Der tiefe Fall der Christdemokraten hier in Mecklenburg-Vorpommern, der hat dann gestern auch sehr schnell zu personellen Konsequenzen geführt.
8: Nach dieser krachenden Wahlniederlage und dem desaströsen Ergebnis habe ich gerade sehr, sehr viel Zuspruch bekommen aus den Reihen des Landesvorstandes. Auch die Bitte, weiterzumachen, aber für mich gehört es zur verantwortungsvollen Politik auch eines Spitzenkandidaten, eines Landes- und Fraktionsvorsitzenden eben auch dazu, da persönliche Konsequenzen zu ziehen. Und deshalb habe ich meinen Rücktritt als Landesvorsitzender erklärt.
2: Also die CDU muss nach 36 Jahren den Landtag in Schwerin verlassen. Da werden jetzt die Büros geräumt und in den Plenarsaal werden demnächst neue andere Abgeordnete einziehen. Die Fraktionen haben heute damit begonnen, sich zu sortieren. Die AfD wird ja die größte Fraktion bilden und die hat heute schon den Vorsitzenden gewählt.
9: Natürlich sind auch beide Chefs am Morgen mit dabei auf der ersten AfD-Fraktionssitzung, obwohl Leif Erik Holm hat hier ja eigentlich nicht wirklich was zu suchen. Er bleibt ja Bundestagsabgeordneter. Die Neuen bei der AfD auf der Suche nach Orientierung. Aber dazu hat die Fraktion ja auch schriftliches Infomaterial vorbereitet, das auch für im Parlament erfahrene Abgeordnete interessant zu sein scheint. Und dann sitzen sie auch endlich das erste Mal zusammen, die 32 Abgeordneten der jetzt größten Landtagsfraktion der AfD. Wir müssen draußen bleiben. Dürfen aber nach 5 Stunden wieder rein. Der siebenköpfige Fraktionsvorstand steht bereit fürs Gruppenbild mit Damen.

0: Mann. Fraktionschef bleibt, wie zu erwarten, Enrico Schuld.
1: Ja, sehr gut ist es gelaufen. Ich bin Fraktionsvorsitzender, Tore Stein ist parlamentarischer Geschäftsführer, Martin Schmidt Finanzvorstand. Dann haben wir noch 4 stellvertretende Fraktionsvorsitzende gewählt. Ein arbeitsfähiger Vorstand, 7 Leute wirken jetzt mit. Ist ja klar, wir haben ja jetzt eine große Fraktion mit 32 Abgeordneten, insofern auch mehr Arbeit. Aber wir sind zuversichtlich, dass wir sozusagen da jetzt auch mit den 32 Abgeordneten richtig Attacke fahren können im Landtag.
0: Vor allem gegen diese Fraktion, wohl auch die SPD, kommt zu ihrer konstituierenden Sitzung zusammen. Thema hier vor allem das Bilden der neuen Landesregierung.
2: Mir ist wichtig, dass es nicht lange Stillstand gibt, sondern dass wir für die Menschen Klarheit haben, wie geht es im Land weiter. Man kann ja in Sachsen-Anhalt sehen, dass dort Regierungschaos herrscht, wenn die AfD übernimmt. Das wollen wir für MV nicht. Und ich habe persönlich mich an die Linken und an die Grünen gewandt und gesagt, dass wir zu Sondierungsgesprächen einladen. Und mein Ziel ist, dass wir in der nächsten Woche damit beginnen können.
0: Julian Barleen bleibt Fraktionsvorsitzender der 29 SPD-Abgeordneten. Bei den Linken ist das jetzt Hennis Herbst. Er ist gleichzeitig der Parteivorsitzende. Und so sieht sie in der Anfangsaufstellung aus, die 5-köpfige Fraktion der Partei Die Linke. Auch die Bündnisgrünen treffen sich jetzt zum ersten Mal. Alte und neue Abgeordnete, so eine Art nettes Klassentreffen.
3: Also es ist heute vor allem erstmal das Kennenlernen der Neuabgeordneten. Bis auf Frau Wegner sind wir ja alles neue Landtagsabgeordnete. Wir werden einen Zeitplan festlegen, wie wir die weiteren Schritte zur Konstituierung machen werden. Wir werden aber natürlich auch heute schon sprechfähig nach außen hin sein. Darüber werden wir jetzt gleich in der Runde beraten.
0: Die Bündnisgrünen lassen sich Zeit, reden erstmal. Und das unter der strengen Aufsicht des früheren Fraktionschefs Harald Terpe. Er verabschiedet sich in den Ruhestand.
4: Sie merken es bestimmt auch in Ihrem Freundes- und Familienkreis. Nach diesem Wahlergebnis haben viele Menschen noch Redebedarf. Was bedeutet das Ergebnis für mich persönlich, für die Gesellschaft? Was kann ich demnächst von der Politik erwarten? Wir haben mit NDR fragt, unserer Umfragerubrik, eine große Umfrage nach dieser Wahl gestartet in ganz Norddeutschland. Die ist zwar nicht repräsentativ, aber mehr als 20.000 Menschen haben sich daran beteiligt. Insofern ergibt sich da schon durchaus ein interessantes und aufschlussreiches Stimmungsbild.
5: Ein bisschen erleichtert, ziemlich besorgt und auch gespannt, wie das jetzt wird.
6: Ich bin auch ein bisschen entsetzt, dass die AfD so ein gutes Wahlergebnis erreicht hat.
7: Ich habe Erleichterung, dass es doch noch eine demokratische Mehrheit gibt und ich hoffe auf schnelles Handeln.
8: Und dann muss man abwarten, was die Politik jetzt draus macht.
9: Die Ergebnisse der Landtagswahl, sie wecken Emotionen. Bei einer Online-Blitzumfrage des NDR haben über 2500 Menschen abgestimmt. Auch auf die Frage, welches Gefühl sie jetzt nach der Landtagswahl haben. Ein Drittel der Befragten macht sich Sorgen, Hoffnung haben nur 14%, aber auch Unsicherheit und Erleichterung spielen eine Rolle. Welche Parteien aber sollen jetzt zusammen regieren?
6: In einer Demokratie die stärkste Partei müsste praktisch die AfD mit der SPD mal vernünftig reden und sagen, wollen wir was gemeinsam mal versuchen oder nicht?
8: Eine Minderheitsregierung macht wenig Sinn, weil da würde man nur unnötige Unsicherheit schaffen.
5: Ich sehe das nur als eine Möglichkeit, SPD mit Linker und mit Grünen. Und das heißt für mich auch, dass die Politik hoffentlich ähnlich bleibt mit ein bisschen mehr Umweltthemen.
9: Ähnlich sehen das knapp 2 Drittel der Befragten. 15% wollen, dass AfD und SPD zusammenarbeiten. Auch eine Minderheitsregierung ist für einige denkbar. Ob die AfD als stärkste Kraft an der Regierung beteiligt sein sollte, geteilte Meinungen.
5: Also ich wünsche mir das nicht. Ich halte die wirklich für eine gefährliche Partei, undemokratische Partei. Die sind frauenfeindlich ohne Ende, die grenzen jede Menge Gruppierungen aus und drohen.
6: Ich finde, die Brandmauer ist undemokratisch. Sie grenzt praktisch die Möglichkeit aus, von bestimmten Parteien ihre Arbeit durchzusetzen.
8: Wir haben ja eine Partei, die in wesentlichen Teilen absolut antidemokratisch ist, die nicht auf dem Boden unseres Grundgesetzes steht. Und dann zu sagen, wir machen den Wolf zum Hüter der Schafe.
6: Ich befürchte, dass dazu führt, dass bei den nächsten Wahlen in 5 Jahren dann es vielleicht 43% sind der AfD.

0: In Zahlen. 38% sehen die AfD in Regierungsverantwortung. Die überwiegende Mehrheit lehnt dies strikt ab. Und dazwischen, auch das zeigt die Befragung, ist wenig Platz für Optimismus. An die politische Zukunft des Landes glauben nur die wenigsten. Nicht einmal ein Viertel. Das heißt aber auch, 21% haben die Hoffnung noch nicht aufgegeben.
1: Insgesamt muss man ein bisschen besser lernen, miteinander zu sprechen, zuzuhören, mal nachzufragen. Nachzufragen ist, glaube ich, ganz selten. Mache ich auch nicht so oft. Um überhaupt die Meinung von den anderen besser zu verstehen.
2: Er muss ja irgendwo und irgendwie dahin gekommen sein, dass er diese Position hat. Und wenn ich diese Gründe ernst nehme und an den Gründen arbeite, dann denke ich, ist das ein Weg, wo man sagen kann, man kommt dann wieder zusammen.
3: Ich sage, bleibe demokratisch und werde aktiv, das können wir alle.
4: Ja, schönes Schlusswort. Es passiert so viel in diesen Tagen, da kann man schnell mal den Überblick verlieren. 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So, was gab es sonst noch Neues und Wichtiges hier im Land? Den Meldungsüberblick hat Eva-Maria Gull.
5: Ja, Nordrhein-Westfalen und die Region Köln-Rhein-Ruhr gehen mit Warnemünde als Standort für die Segelwettbewerbe in den Bewerbungsendspurt für die Olympischen und Paralympischen Spiele. Das hat der Deutsche Sportbund mitgeteilt. Auch Berlin bewirbt sich mit Warnemünde, München hingegen favorisiert Kiel. Die Entscheidung über den deutschen Bewerber für die Sommerspiele 2036, 2040 oder 2044, die fällt am Sonnabend auf einer außerordentlichen Versammlung des Deutschen Olympischen Sportbundes. Und der FC Hansa Rostock, der hat den ehemaligen Bundesliga-Trainer André Breitenreiter verpflichtet. Der 52-Jährige tritt die Nachfolge von Daniel Brinkmann an, der vor einer Woche entlassen worden war. Breitenreiter sei von Beginn an der Wunschkandidat gewesen, hieß es. Er soll seinen Nachbarn im April mit einer Armbrust getötet haben. Dafür muss sich ein 51-Jähriger von heute an vor dem Landgericht Neubrandenburg verantworten. Der Angeklagte und sein späteres Opfer sollen gemeinsam Alkohol getrunken haben. Dabei gerieten sie in Streit. Laut Anklage habe der 51-Jährige gedroht, seinen Nachbarn zu töten. Später holte er seine geladene Armbrust aus der Garage und schoss aus 2 Metern Entfernung auf das Opfer. Der Pfeil hatte mehrere Blutgefäße am Hals durchtrennt. Der Mann starb. Gleich zum Prozessauftakt hat der Angeklagte die Tat gestanden. Er könne sich aber nicht an Details erinnern. Das Urteil soll Ende Oktober verkündet werden. Bei einem tragischen Unfall in Güstrow ist gestern Nachmittag ein 3-jähriges Kind ums Leben gekommen. Der Junge war mit seiner Mutter zu Fuß auf dem Parkplatz eines Supermarktes unterwegs. Laut Polizei stürzte das Kind, fiel dabei auf die Straße und unter einen Transporter. Der Fahrer hätte den Unfall nicht verhindern können, hieß es. Trotz Rettungsmaßnahmen starb der Junge kurze Zeit später im Krankenhaus. Und bei Wismar ist gestern Nachmittag ein 61-jähriger Motorradfahrer von der Straße abgekommen und gegen einen Baum geprallt. Er starb noch am Unfallort an seinen Verletzungen. Bei einem Supermarktbrand in Barbe im Kreis Vorpommern-Rügen waren am vergangenen Donnerstag rund 3 Millionen Euro Schaden entstanden. Jetzt steht offenbar fest, Auslöser war ein technischer Defekt. Der vorläufige Bericht des Brandursachenermittlers macht einen Schaltkasten, der neben dem Markt in Barbe stand, als Ursprung des Feuers aus. Die eigentliche Ursache des technischen Defekts ist aber weiter unklar. Zeugen hatten schon am Donnerstag von einem qualmenden Sicherungskasten gesprochen. Kurz darauf hatten die Flammen auf den gesamten Markt übergegriffen und ihn komplett zerstört. Das Dach war größtenteils eingestürzt. Verletzt wurde niemand. Die Gemeinde und der Betreiber des Marktes beraten derzeit über einen möglichen Wiederaufbau.
4: Die Rüstungsindustrie hat Konjunktur in Deutschland und Neubrandenburg, Mecklenburg-Vorpommern springt auf. Die Stadt der Vetore hat ja eine Tradition auf diesem Gebiet. Es gab eine Torpedoversuchsanstalt dort, dann ein Panzerreparaturwerk und jetzt siedelt sich wieder ein Unternehmen aus der olivgrünen Branche dort an.
6: Der Radpanzer Piranha 5 gehört jetzt zur Ausrüstung der Bundeswehr. In Neubrandenburg werden die ersten Fahrzeuge gewartet und repariert. Dafür ist das Unterstützungszentrum feierlich eingeweiht worden. Gekostet hat es einen 2-stelligen Millionenbetrag. Die genaue Summe gibt General Dynamics European Land Systems nicht preis.
7: In 9 Monaten ist das hier aus dem Boden gestampft worden. Heute sehen wir hier schon die ersten Fahrzeuge, die bearbeitet werden. Das ist wahrlich ein Leuchtturm.
6: Die Schweizer Armee nutzt den Piranha schon seit Jahren. Neu ist die Funktechnik des

0: des Radpanzers. Sie dient als Ersatz, wenn die Kommunikation per Satellit gestört wird. Bis zu 40 Techniker sollen künftig in Neubrandenburg den Piranha instand halten.
1: Also erstmal freuen wir uns natürlich über diese hohe Investition in Millionenhöhe hier am Standort Neubrandenburg. Weil, was bringt das perspektivisch? Es bringt Ausbildungsplätze und es bringt Arbeitsplätze. Es ist absolut richtig, dass sicherlich der Bedarf an Fachkräften gerade noch größer ist, als wie er gedeckt werden könnte. Aber das Gute ist ja, dass durch Standorte dieser Art und Größe auch Ausbildung stattfinden kann und perspektivisch dafür sorgt, dass halt Leute weiterqualifiziert werden, um hier letztlich auch zu arbeiten.
0: Aktuell bildet das Unternehmen 25 Lehrlinge aus.
2: Wir haben eine sehr hohe Ausbildungsquote, die über dem Industriedurchschnitt liegt. Und für mich ist es einfach wichtig, qualifizierte, hochwertige berufliche Ausbildung anzubieten und die Leute durch ein vernünftiges Arbeitsumfeld an das Unternehmen langfristig zu binden.
0: Hier werden nicht nur Radpanzer gewartet und repariert, sondern demnächst auch Bundeswehrsoldaten und Soldatinnen geschult. Etwa 200 sollen jedes Jahr lernen, wie die Kommunikationstechnik des Piranha 5 bedient wird.
3: Ich begrüße Sie hier im Rotlichtviertel von Ahrenshoop. Dieser Weg am Bodden, die Fulge, ist natürlich nicht über Nacht zur sündigen Meile oder so geworden, nein. Die rote Farbe des Lichts, die hat rein ökologische Hintergründe, denn das herkömmliche weiß-gelbe Licht, das tötet in mancher Sommernacht Millionen von Insekten.
4: Dass man hier rot sieht, ist gewollt. Ganz dicht am Schilfgürtel vom Bodden geht es um die Rettung der Insekten. Eine Idee von Annette Storm vom Nationalpark Boddenlandschaft, die damit zur Erfinderin geworden ist.
5: Wir haben eine Lampenfirma gefunden, die schon mal in einem anderen Projekt Untersuchungen gemacht hat dazu. Und die Lust hatte, mit uns diese Leuchte zu entwickeln. Die gibt es, weil wir da sind und mit denen gesagt haben, Leute, wollen wir das nicht mal machen mit einer roten Phase und so weiter. Und das ist hier so eine Musterleuchte, dass man die mal so richtig angucken kann. Wenn die da so oben hängen, geht das ja nicht. Wir haben also hier so zwei LED-Leisten, eine rot und eine hell. Und wir haben diese helle Leuchte im Winter in der Übergangszeit. Und so gegen 21 Uhr, 21.30 Uhr schaltet es dann langsam in rot um, in der Nacht. Ist sowieso kaum Betrieb.
4: Auch die Insekten haben dann ihre Ruhe, denn rotes Licht zieht sie weniger an. 15 Rotlichtlampen sind es bis jetzt und nach einer Testphase von 2 Jahren sollen es nicht die letzten sein.
6: Die Gemeinde hat vor, noch weitere 40 Lampenköpfe dieser Art zu beschaffen, um weitere Straßenzüge dann eben damit auch auszurüsten. Zum einen, was für die Anwohner total schön ist, die blenden halt eben nicht mehr. Und das ganz, ganz große, wichtige Thema ist eben der Insektenschutz.
4: Eine Lampe kostet fast 1.000 Euro. Ahrenshoop ist Pionier. Andere Städte ziehen inzwischen nach. Leverkusen zum Beispiel hat sich hier Tipps geholt. Die Prototypen sind bei der Gemeindevertretung gut angekommen.
7: Es war ein tolles Projekt. Es hat uns überzeugt, diese Lichtverschmutzung, die wir ja eigentlich als kleines Dorf eigentlich eher wenig haben. Aber wir fanden es eben einfach mal eine Chance, auch hier auf einer kleinen Fläche das mal zu testen.
4: Nicht nur den Insekten, auch den Menschen geht es besser, wenn es nachts wirklich dunkel ist.
5: Wenn wir an einer normalen Straße mit normaler Beleuchtung gehen, dann haben wir an den dunklen Stellen, müssen die Augen ja immer reagieren. Also dunkel werden die Pupille groß, hell wird die Pupille klein. Das hast du bei rotem Licht nicht. Das heißt, bei rotem Licht bleiben die immer gleich und ich kann in dem dunklen schneller gut sehen oder gleich gut sehen und habe dadurch mehr Sicherheit.
4: Anwohnerin Heide Michaelis zum Beispiel geht hier am Abend oft spazieren.
8: Also ich sehe gut und mir gefällt das auch. Ich bin alt, also ich kann so blendendes Licht gefällt mir sowieso nicht, also es ist wesentlich angenehmer.
4: Die Initiatoren laden übrigens alle interessierten Gemeinden am 22. Oktober zu einem Rotlicht-Workshop nach Ahrenshoop ein.
3: Bei denen brennt das Rotlicht, auch wenn die Sonne scheint. Der Frühstücksclub morgen wieder.
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3: Ja, Sommerende, das bedeutet auch Feierabend für die kleine Fähre auf dem Pfaffenteich in Schwerin. Obwohl heute ja noch mal perfektes Dampferwetter war, wurde das Schiff aus dem Wasser geholt.

0: denn gefahren ist es schon seit Wochen nicht mehr. Die sogenannte Petermännchenfähre hat einen gravierenden Motorschaden und bekommt jetzt im Winterlager einen neuen, stärkeren Antrieb. Außerdem gibt es für das 15 Tonnen schwere Schiff in den Werkstätten der Schweriner Verkehrsbetriebe auch einen neuen TÜV. Und im Frühjahr geht es dann zurück aufs Wasser. Dabei war es heute noch mal so ein schönes Wetter, werden wir gleich sehen in den Wetteraussichten, wo der Kollege auf Rügen steht vor strahlend blauem Himmel. Ob es so weitergeht, wird er uns gleich verraten. Wir wünschen Ihnen einen entspannten Abend und freuen uns auf ein Wiedersehen morgen. Tschüss.
1: Tschüss, schönen Abend.
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3: Herrliches Wetter heute hier vom Leuchtturm am Kap Arkona auf der Insel Rügen. Denn die Ostsee, die ist klar, die Luft auch und dementsprechend ein schöner letzter kalendarischer Sommertag. Morgen also Herbstanfang, dazu gleich ein bisschen Klugscheißerwissen, denn der Tag morgen ist gar nicht gleich wie die Nacht, sondern 12 Stunden und ungefähr 9 Minuten lang. Und diese 9 Minuten, die liegen daran, dass das Licht der Sonne praktisch in die Atmosphäre rein gebogen wird, um die Erde rum. Also obwohl die Sonne geometrisch schon untergegangen ist, kann man sie noch ein bisschen sehen. Das am Rande. Jetzt gucken wir erstmal in die Nacht. Die ist klar oder leicht bewölkt. Zum Morgen bilden sich ein paar Nebelhochnebelfelder, gerade so Richtung Rieselgegend und Wismarbucht. Es bleibt dabei trocken. Die Temperaturen an der wärmenden Ostsee bei 14 bis 10 Grad, im Landesinneren liegen sie bei frischen 9 bis 5. Morgen dann ein Tag, der erstmal nach Nebel und Hochnebel viel Sonne bringt. Es kommen dann im Tagesverlauf, gerade spät nachmittags, abends ein paar Wolkenfelder rein, insbesondere nach Westmecklenburg. Es bleibt aber noch meist trocken und das dann bei Temperaturen von 17 bis 20 Grad. Der Wind kommt dazu aus westlichen Richtungen, ist aber nur eine schlappe Angelegenheit. Am Donnerstag zieht dann ein Höhentief durch, das heißt mal ab und zu ein bisschen Regen oder Schauer, viele Wolken und es wird ein bisschen kühler. Das mausert sich dann im Laufe des Freitags schon wieder so ein bisschen, da lockert es dann wieder auf und der Sonnabend hat schon wieder etwas mehr Sonne, bleibt auch wieder trocken bei 19 Grad, also ein bisschen goldener Herbst.
2: Das Wetter für uns in Mecklenburg-Vorpommern.
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0: Guten Abend, Hamburg!

0: 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Hier ist Ihr Hamburg-Journal. Herzlich willkommen.
1: Einen schönen guten Abend. Wir freuen uns, dass Sie wieder dabei sind und schauen auch direkt auf die Top-Themen von heute.
0: Heute wurden Pläne für die neue Freihafenbrücken vorgestellt. Dann schauen wir hierauf, wie weiter mit Riesenneubaugebiet in Oberbillwerder. Und wir zeigen die Auswirkungen von Kürzungen bei Kinder- und Jugendarbeit. Über die Norderelbbrücken laufen so gut wie alle wichtigen Bahnverbindungen aus dem Süden in die Stadt. Und auch für den Autoverkehr sind sie eine der Brücken in Hamburg. Grundlegende Sanierungen stehen an, auch weil Teile der Brücken nach einer Schiffskollision weiterhin gesperrt sind. Um einen Verkehrskollaps zu verhindern, soll eine temporäre Behelfsbrücke Entlastung schaffen.
2: 12.000 Fahrzeuge, 660 Züge und das täglich. Die Norderelbbrücken sind eine der wichtigsten Verkehrsverbindungen über die Elbe. Sie müssen saniert, erweitert und teilweise neu gebaut werden und das unter laufendem Betrieb. Jetzt sind die Pläne für eine temporäre Brücke konkret.
3: Mit dem Brückenschlag Hamburg wollen wir die verkehrliche Kapazität über die Norderelbbrücke erweitern. Das bedeutet ganz konkret, wir wollen westlich der jetzigen Autobrücke an der Elbe in der Mitte Hamburgs zwei neue Spuren bauen.

0: einen neuen Radweg bauen, um tatsächlich besser über die Elbe zu kommen.
1: Grund für den großen Wurf ist unter anderem die Sperrung der Freihafen Elbbrücke, die nach einer Schiffskollision im vergangenen Jahr seitdem nicht mehr befahrbar ist. Die Norderelbbrücken bestehen zum einen aus der Freihafen Elbbrücke, der neuen Elbbrücke, über die ein Großteil des Autoverkehrs läuft, sowie über die Bahnschienen in der Mitte. Der provisorische Ersatz ist entlang der neuen Elbbrücke geplant. Rund 300 Meter müssen überspannt werden. Verhindern soll das Provisorium, dass es nicht zu einem Verkehrskollaps während der Bauarbeiten kommt. In anderthalb Jahren soll der Behelfsbau bereits fertig sein.
2: Im Grunde muss man sich das vorstellen wie so ein Baukastensystem. Es gibt solche Brückenteile, die kann man zusammenschrauben. Das ist also nicht so wie im üblichen Brückenbau, dass man quasi ein Unikat erstellt, eine Brücke, die lange und 100 Jahre stehen bleibt, sondern hier geht es um schnelle Einsatzmöglichkeiten. Man schraubt also quasi diese Brückenteile zusammen. Dadurch entstehen diese Segmente in der Mitte.
1: Kostenpunkt rund 134 Millionen Euro. 10 Jahre soll der Ersatzbau genutzt werden. Geplant ist, die 100 Jahre alten Brückenelemente der denkmalgeschützten Freihafen Elbbrücke abzubauen und zu sanieren. Parallel entsteht dann die U4-Querung, zunächst provisorisch. Den gewonnenen Platz nutzt dann die Bahn als Umfahrung, um ihre S-Bahn und Ferngleise zu sanieren. Wenn die Freihafen Elbbrücke instand gesetzt ist, wird sie wieder eingebaut. Als letzter Schritt dieser Arbeiten wird die U4-Querung dann fest montiert.
0: Das alles wird 2040 vermutlich fertig sein, sodass wir dann tatsächlich erheblich viel mehr neue Elbbrücken in Hamburg haben, mit dem Ergebnis, viel, viel besser über die Elbe zu kommen.
1: Die Stadt und die Deutsche Bahn bauen hier gleichzeitig und sind aufeinander angewiesen. Schon jetzt ist klar, das Gesamtprojekt ist eine logistische Herausforderung für eines der Nadelöhre Hamburgs.
3: Wir bleiben beim Thema Bauen. Wir brauchen in Hamburg ganz dringend neuen und mehr Wohnraum. Hier, das ist im neuen Stadtteil Oberbillwerde im Bezirk Bergedorf, sollen ja mehrere tausend Wohnungen entstehen. Doch das Ganze ist jetzt erstmal auf unbestimmte Zeit verschoben, denn die Anwohnergemeinschaft überzieht den Bezirk mit einer Klagewelle.
4: Es ist verdammt ruhig geworden um die Pläne für Hamburgs neuen Vorzeigestadtteil Nummer 105, Name Oberbillwerder. Seit März wurde hier kein Arbeiter mehr gesehen. Am Willen der Bauherren liegt es aber nicht, versichert heute die Projektleitung, die IBA Hamburg.
5: Wir sind eigentlich schon seit langer Zeit bereit, ins Gebiet reinzugehen. Natürlich ist das natürlich für Hamburgerinnen und Hamburger ärgerlich, denn sie müssen noch viel länger jetzt auf bezahlbaren, dringend benötigten Wohnraum verzichten.
4: Halb so wild, möchte man sagen, das sind wir ja schon gewöhnt. Folgendes ist hier seit langem geplant, nördlich der S-Bahn-Station Allermöhe. Auf einer Fläche von 118 Hektar, mehr als doppelt so groß wie Planten und Blumen, sollen bis zu 6.500 Wohnungen entstehen. Jede dritte davon mit Sozialbindung. Außerdem 14 Kitas, mehrere Schulen, Sport- und Freizeitangebote, darunter ein neues Schwimmbad, Gastronomie und Einzelhandel. Ein ganzer Stadtteil, ein Viertel davon sind Grünanlagen. Soweit die Chancen, jetzt aber zum Problem. Die Nachbarschaft ist noch nicht überzeugt.
6: Ja, der Widerstand geht weiter, weil eben die EBA die umweltrechtlichen Vorgaben, die sie einhalten muss, nicht einhält.
4: Ob das stimmt, klärt jetzt das Verwaltungsgericht. Klar ist, die Akte Oberbillwerder dürfte immer dicker werden. Zuerst kämpften die Kritiker gegen Baumfällarbeiten, dann um den Lebensraum der besonders geschützten Feldlerche. Jetzt geht es ihnen unter anderem um den Überflutungsschutz.
6: Ja, wir sind ja nicht gegen Wohnungen, darum geht es auch gar nicht. Wir sind also sehr wohl dafür, aber wir sagen, bitte haltet ihr eure eigenen Gesetze ein.
4: Und ja, Fehler sind offenbar passiert. Viermal musste der Bebauungsplan schon neu ausgelegt werden. Wegen unvollständiger Gutachten, fehlender Unterlagen, falscher Bewertungen der Flächen. Diesen Grünstreifen etwa hatten die Behörden als sogenanntes Gehölz bewertet. Tatsächlich handelt es sich aber um einen Wald. Im Planungsrecht ist das ein Unterschied und genau solche Unterschiede kosten nun mal Zeit.
5: Letztendlich ist das ein ganz normaler demokratischer Vorgang, der dort stattfindet. Das geht jetzt am Gericht seinen Weg. Wir warten das ab und wir werden natürlich auch liefern, wenn wir aufgefordert werden. Aber noch ist nichts entschieden und daher Füße stillhalten.
4: Wann genau es hier losgeht, darauf will sich auf NDR-Anfrage niemand mehr festlegen. Eins beschwören Politik und Bauherren aber auch heute wieder einhellig: Oberbillwerder kommt. Whatever it takes.
3: In Altona hat es heute einen Großeinsatz der Feuerwehr gegeben.
7: Auslöser waren Ermittlungen der Mordkommission gegen eine 42-jährige Frau. Sie soll versucht haben, den Sohn ihres Ex-Partners zu töten. Insgesamt waren rund 50 Feuerwehrleute im Einsatz. Sie waren von der Polizei alarmiert worden, nachdem die Ermittler im Haus der Verdächtigen eine mutmaßlich hochgiftige Substanz gefunden hatten. Die 42-Jährige wurde verhaftet. Nach bisherigen Erkenntnissen soll die Frau dem 20-jährigen Sohn ihres Ex-Partners per Post Pralinen geschickt haben, die mit einer Giftmischung versetzt waren. Als der Mann bemerkte, dass etwas nicht stimmte, informierte er die Polizei. Während des Großeinsatzes konnten Anwohner stundenlang nicht in ihre Wohnung. HVV-Fahrgäste müssen ab dem kommenden Jahr etwas mehr für Fahrkarten zahlen. Bei Kurzstrecken steigt der Preis um 10 Cent. Außerdem entfällt der Rabatt von 7%, den man bisher bekommt, wenn man seine Fahrkarte online bucht. Bei längeren Fahrten werden die Preise leicht angehoben. Der HVV begründet die Pläne mit steigenden Energie- und Personalkosten. Übermorgen beginnt in Hamburg die Bundeswehrübung Red Storm Charlie. Wie schon in den vergangenen beiden Jahren wird 3 Tage lang gemeinsam mit 60 zivilen Organisationen der Ernstfall geprobt. Die Bedrohungen werden immer präsenter und ein Ernstfall wahrscheinlicher. Um im Notfall zu wissen, was von wem an welcher Stelle zu tun ist, helfe nur üben, so Innensenator Andy Grote.
8: Deswegen ist für uns Red Storm auch einfach ein Anlass, um so diesen, soll man sagen, so diesen Resilienzmuskel der Stadt insgesamt zu trainieren, an möglichst vielen Stellen.
7: Während der Übung ist mit Hubschrauberlärm und Einschränkungen zu rechnen. Bundeswehr und Politik appellieren auch an die Bevölkerung, sich mittels Notfallrucksäcken und Warn-Apps besser vorzubereiten. Rund 90.000 Beschäftigte im Einzel- und Versandhandel in Hamburg bekommen rückwirkend ab August 3% mehr Geld. Die Gewerkschaft Verdi und der Handelsverband Nord haben sich außerdem in ihrer Tarifeinigung auf weitere 2% ab Mai kommenden Jahres geeinigt. Verdi spricht von spürbaren Verbesserungen für die Beschäftigten. Der Tarifvertrag hat eine Laufzeit von 25 Monaten. In Hamburg hat heute die internationale Messe Wind Energy begonnen. Die 4-tägige Veranstaltung in den Messehallen gilt als eine der wichtigsten Leitmessen für die Windbranche. Deutsche Unternehmen zählen weltweit zu den führenden der Branche. Vor allem durch Exporte ins Ausland sind die Unternehmen fast vollständig ausgelastet. Sorgen bereiten der Branche aber die geplanten Reformen der schwarz-roten Bundesregierung. Es könne keine Lösung sein, Sprit aus Steuergeldern zu subventionieren und gleichzeitig die Einführung erneuerbarer Energien zu verlangsamen, so der Bundesverband Windenergie. In den kommenden Tagen präsentieren sich mehr als 1.600 Unternehmen den mehr als 40.000 erwarteten Messebesuchern.
3: Diese Bilder vom Abrisshaus in der Holstenstraße sind den meisten vermutlich bekannt. Anfang August musste dort ein Mehrfamilienhaus sehr plötzlich geräumt und wenig später abgerissen werden. Mieter hatten größer werdende Risse gemeldet. Innerhalb von Minuten mussten sie ihr Zuhause verlassen. Und die große Frage im Raum: Hat der Eigentümer zu spät gehandelt und wer ist schuld an der Situation? Die Kollegen von Panorama, die Reporter, sind dem nachgegangen.
9: Die Abrissarbeiten an der Holstenstraße am 11. August. Nur wenige Meter entfernt müssen die Schwestern Milena und Clara Thompson zuschauen, wie ihr Wohnraum verschwindet.
10: Also es ist ja kaum greifbar, dass jetzt gerade einfach ja, das Zuhause, wo man jahrelang drin gewohnt hat, jetzt vor den Augen in Schutt, sich in Schutt und Asche und Staub verwandelt.
9: Der Eigentümer weist gegenüber dem NDR jede Schuld von sich und schreibt, es habe nie schwerwiegende Mängel gegeben. Er sei immer seinen Pflichten nachgekommen. Doch in diesem Ladenlokal hätte ein ehemaliger Mieter etwas umgebaut. Dadurch könnte die Statik beeinträchtigt worden sein. Aus anderen Quellen heißt es, offenbar soll tatsächlich mal eine Wand entfernt und ein Stahlträger eingesetzt worden sein, der große Lasten trägt. Die Frage aber ist, ob dem heutigen Eigentümer Probleme an dieser Konstruktion bekannt wurden. Dann hätte er sich wohl kümmern müssen. Prüfingenieur Markus Hennicke konnte das Gutachten vom Haus in der Holstenstraße nach eigenen Angaben einsehen. Er sagt,
11: dass man schon Unterstützungsmaßnahmen an diesen Träger vorgenommen hat, sodass auch andere Personen, die sich damit sachkundig beschäftigt haben, dort Schwierigkeiten in dieser Konstruktion gesehen haben.
9: Die Zeit schreibt von einem Gutachten aus dem Jahr 2012. Schon damals soll es Risse, Putzschäden und undichte Fenster gegeben haben. Grundbuchauszüge belegen, dass das Haus schon seit 2007 sein Eigentum ist. Auch das Nachbargebäude mit einer Kneipe gehört demselben.

0: Eigentümer. Auch dort gab es bereits 2012 Probleme. Teile der Fassade sollen herabgefallen sein. Wie haben die beiden Thompsons den Zustand ihrer Wohnung wahrgenommen?
1: Ich hatte schon das Gefühl, dass da nicht so eine Bereitschaft war, in das Haus zu investieren und ja, irgendwie auch darauf zu achten, dass das einigermaßen in Schuss gehalten wird. Ich kann es ehrlich gesagt nicht nachvollziehen, warum da nicht früher reagiert wurde. Wenn man von größer werdenden Rissen spricht, dann ja.
2: Das ist ja schon ein Alarmsignal.
0: Nach NDR-Informationen sollen wohl 2 Wochen vor der Räumung Arbeiten an einem Stahlträger stattgefunden haben, um diesen zu stützen. Offenbar haben diese Arbeiten aber nichts mehr gebracht.
3: Ja, und mehr dazu können Sie heute Abend bei den Kollegen von Panorama, die Reporter, sehen, um 21.15 Uhr hier im NDR-Fernsehen. Schauen wir jetzt nach Barmbek. Dort ist heute die TinCon-Konferenz für digitale Jugendkultur gestartet. 2 Tage lang dreht sich hier alles rund um Digitales, Politik, Popkultur, Medien und vor allem Jugend. Und deswegen gestalten vor allem Jugendliche die Tage mit. Es wird diskutiert, ausprobiert und sich ausgetauscht. Ein fader Beigeschmack allerdings bleibt in diesem Jahr.
4: In virtuelle Welten eintauchen. Die 15-jährige Mariette erlebt mit Hilfe einer VR-Brille die Perspektive eines obdachlosen Menschen.
5: Man hat wirklich eine andere Sichtweise quasi gesehen und wie schlimm das eigentlich ist und hat gemerkt, wie sehr man eigentlich den Leuten helfen sollte.
4: Digitales Erleben und Lernen. Hier auf der TinCon-Konferenz für digitale Jugendkultur im Museum der Arbeit in Barmbek. Verteilt über 2 Tage setzen sich etwa 2500 Schülerinnen und Schüler mit unterschiedlichen Themen auseinander. Von KI bis Rassismus in Medien.
5: Das Spannende finde ich, dass es hier auch politische Themen gibt, die einen interessieren. Also auch für Jugendliche und junge Erwachsene natürlich.
6: Ich finde es spannend, dass Sachen angesprochen werden, die in der Schule nicht angesprochen werden oder eher seltener angesprochen werden.
4: Mit dabei ist auch Pia Langer, die Vorsitzende der Hamburger Schülerinnenkammer. Die 17-Jährige diskutiert über ungleiche Chancen an Schulen. Die TinCon für sie ein Ort des Austauschs.
7: Ich glaube, dass grundsätzlich diese Jugendlichen alle so zusammenkommen, man sich vernetzen kann, sich austauschen kann und einfach alle so zusammen eine Gemeinschaft bilden.
4: Ein Thema ist auch, wie es ist, in einem Kriegsgebiet zu arbeiten. Auslandskorrespondenten der ARD erzählen, was Vassili Golod berichtet seit 4 Jahren aus der Ukraine.
8: Ich bin erstmal wahnsinnig erstaunt, wie interessiert die jungen Menschen sind, wie viel Wissen sie auch schon haben, wie konkret die Nachfragen sind. Und das ist etwas, was motiviert und was auch zeigt, dass unsere Berichterstattung nicht nur ältere Menschen erreicht, sondern eben auch junge Menschen erreicht.
9: Ich gucke halt auch regelmäßig Tagesschau und ich finde das eine sehr extreme Situation, als Auslandskorrespondent in einem Krisen- oder Kriegsgebiet zu sein.
4: Seit 2017 gibt es die bundesweite TinCon-Konferenz, ausgerichtet von einer gemeinnützigen Organisation. Es geht um Demokratiebildung und den Umgang mit digitalen Medien. Doch dieses Jahr hat der Senat Fördermittel gestrichen.
10: Es wird die letzte TinCon in Hamburg sein. Wir haben es leider nicht schaffen können, den Hamburger Senat oder Hamburger Förderpartner davon überzeugen zu können, wovon viele Lehrerinnen und Schülerinnen schon seit Jahren überzeugt sind, dass das eben eine wichtige Veranstaltung für die Stadt ist, ein wichtiger Part für Demokratiebildung, für Medienkompetenzbildung und für die digitale Welt von jungen Menschen.
4: Eine Konferenz für und mit jungen Menschen, die in Zukunft in Hamburg fehlen wird.
3: Der Sparzwang im Bildungsbereich führt zu knappen Kassen. Auch außerschulisches Angebot wie die offene Kinder- und Jugendarbeit steht weiter unter finanziellem Druck. Trotz einer leichten Erhöhung der Mittel reicht das Geld vorne und hinten nicht. Auf St. Pauli sind die Folgen schon ganz konkret. Dort muss ein Jugendhaus nach fast 50 Jahren schließen.
11: Diese Tischtennispartie ist noch offen. Aber für das Jugendhaus der St. Pauli-Kirche läuft schon die letzte Runde. Ende September muss es schließen, nach 46 Jahren. Solche Momente wird Sozialarbeiter Felix besonders vermissen.
12: Jetzt zum Beispiel mit Josef, der ist jetzt seit Jahren hier, hat jetzt sein Abi fertig, kommt jetzt oft vorbei zum Tischtennis, zocken nur noch. Früher haben wir viel gelernt, auch hier drin, und Theater geprobt. Genau, und das wird schon Beziehungen und Momente, die wir vermissen werden.
11: Noch läuft der Alltag im Jugendhaus weiter. Hanna Gehringer leitet die Einrichtung seit 3,5 Jahren. Schweren Herzens beginnt die 33-Jährige heute ihre letzte Arbeitswoche.
13: In gewisser Weise muss man ja, damit jetzt umgehen, das mit den Kids zu kommunizieren. Das ist schwer. Viele sind wirklich traurig darüber.

0: dass sie diesen Ort verlieren. Viele sind regelmäßig täglich hierher gekommen.
1: Beim Jugendhaus kommen zwei Probleme zusammen. Die Kirchengemeinde hat immer weniger Geld. Ihre Mitgliederzahl hat sich in 20 Jahren halbiert. Gleichzeitig reichen laut Gemeinde die städtischen Zuschüsse für die Jugendarbeit nicht aus. Auch anderen Einrichtungen droht die Schließung. Laut der zuständigen Schulbehörde sollen für den kommenden Haushalt die Mittel für die offene Kinder- und Jugendarbeit zwar um 1,5% steigen, laut Trägerverband reiche das nicht aus.
2: Ja, das ist auch unser Kenntnisstand, dass die Rahmenzuweisungen um 1,5% steigen. Allerdings waren die Kosten auch letztes Jahr, also 2026, schon überhaupt nicht gedeckt. Beispielsweise die Tarifkostensteigerung von 2,8% ist mit 1,5% noch lange nicht gedeckt. Die Kosten sind insgesamt gestiegen und der Bedarf ist mit den 1,5% bei weitem nicht gedeckt.
1: Aber wie geht es weiter mit der offenen Kinder- und Jugendarbeit in Hamburg? Dazu die Behörde. Das Arbeitsfeld profitiert von sehr engagierten Menschen und die Behörde für Schule, Familie und Berufsbildung arbeitet eng mit den Akteuren daran, die offene Kinder- und Jugendarbeit in Hamburg gut für die Zukunft aufzustellen. Was die Behörde konkret plant, sagt sie nicht. Das Jugendhaus der St. Pauli-Kirche schließt nächste Woche Dienstag die Türen.
0: Gerade in diesem Stadtteil ist es unglaublich wichtig, dass Kinder und Jugendliche geschützte Räume haben, in denen sie sich einfach aufhalten können, in denen sie AnsprechpartnerInnen finden. Und wenn das jetzt wegfällt, klar, es gibt noch andere gute Einrichtungen hier im Viertel durchaus, aber auch die arbeiten alle mit sehr begrenzten personellen und finanziellen Ressourcen.
1: Deswegen werden die Sozialarbeiter am kommenden Freitag erneut auf dem Rathausmarkt demonstrieren, auch wenn das Jugendhaus nicht mehr zu retten ist.
3: Und jetzt hat Eimen weitere Meldungen aus der Stadt.
4: In der vergangenen Nacht sind an gleich zwei verschiedenen Orten in der Stadt Schüsse gefallen. In Eilbek hatte ein Zeuge der Polizei mitgeteilt, dass auf ein Auto in der von Essenstraße Schüsse abgegeben worden seien. Am Vormittag nahm die Polizei in Bilbrook dann einen 40-jährigen Verdächtigen fest. Außerdem sucht die Polizei Zeugen für Schüsse in der Fangdiekstraße in Lurup. Dort schossen Unbekannte auf zwei Fenster im Erdgeschoss. In beiden Fällen gab es keine Verletzten. Die CDU fordert, für die marode Kühlbrandbrücke im Hafen den Bau einer provisorischen Ersatzbrücke zu prüfen. Der geplante eigentliche Neubau wird voraussichtlich Anfang der 2040er Jahre fertig. Die CDU wirft dem Senat vor, keinen Plan B zu haben, falls die derzeitige Brücke nicht so lange durchhalten sollte wie geplant. Die Idee einer Entlastungsbrücke wird nach NDR-Informationen bereits seit dem Frühsommer in der Handelskammer diskutiert. Die Baukosten werden auf rund 850 Millionen Euro geschätzt. Verlaufen würde die Brücke parallel zur jetzigen. Der Senat lehnt eine Prüfung ab. Eine provisorische Ersatzbrücke würde den ohnehin geplanten Neubau behindern, so Grünen-Verkehrssenator Agnes Tjax. Auf einem Schiff der Wasserschutzpolizei ist es heute Morgen zu einer starken Rauchentwicklung gekommen. Möglicherweise gab es eine Verpuffung. Als die Feuerwehr mit Schiffen und Fahrzeugen zum Einsatzort kam, war allerdings kein offenes Feuer festzustellen. Der Rauch hatte sich weitestgehend verzogen. Das Polizeischiff ist erst vor 2 Jahren angeschafft worden. Es handelt sich dabei um ein sogenanntes Hybridschiff, das streckenweise mit Strom fahren kann. Zum Zeitpunkt der Rauchentwicklung wurde gerade an der Technik des Schiffs gearbeitet. Wie groß der Schaden ist und was den Rauch verursachte, hat die Polizei nicht mitgeteilt. Klaus-Michael Kühne ist heute in Hamburg beerdigt worden. Am Mittag wurde die Urne auf dem Friedhof Ohlsdorf beigesetzt. Kühne war Ende vergangenen Monats im Alter von 89 Jahren gestorben. Der Milliardär galt als einer der reichsten Deutschen.
3: Dankeschön, Eimen. Verstörend, gefährlich, aber auch brillant. So wurde 1971 Stanley Kubricks Verfilmung des dystopischen Romans Clockwork Orange bezeichnet. Auf Erfolgsroman und Erfolgsfilm folgt nun die Theaterversion. Das Ernst-Deutsch-Theater bringt den krassen Stoff auf die Bühne. Und dazu hat das 5-köpfige Ensemble auch eine bisschen andere, spezielle Sprache gelernt.
5: So, Rucker gegen Rucker. Hast du den Gulliver vielleicht überanstrengt?
6: Nein, nicht lieb genug.
7: Lasst uns lieber die gute, scharfe alte Moloko.
8: Wenn Sie eben gar nichts verstanden haben, kein Problem. Für die Inszenierung von Clockwork Orange hat das Ensemble des Ernst-Deutsch-Theaters extra eine Sprache gelernt, die es gar nicht gibt.
9: Das ist Nazart. Alle Jugendlichen sprechen so heutzutage.
8: Zumindest die Jugendbande in diesem Stück.
10: Ich glaube, wie jede andere Art von Jugendsprache auch, das ist so. Wie sagt man? Man will ja natürlich anders sein als das schon Dagewesene.
8: Aber von vorne. 1962 veröffentlichte Anthony Burgess den dystopischen Roman Clockwork Orange inklusive der Sprache. Stanley Kubrick verfilmte ihn 8 Jahre später. Absurde Gewaltorgien, Mord, pure Brutalität. Der Film und Hauptfigur Alex wurden schnell Kult. Wie bringt man so einen Stoff auf die Bühne?
11: Als ich dann den Roman gelesen hatte, war mir eigentlich die ganze Zeit nur schlecht. Und ich hatte so eine Wut oder so einen Krampf im Bauch tatsächlich. Dann habe ich den Film gesehen und es wurde nicht besser. Und dann musste ich der Frage nachgehen, warum dieser Film oder auch Alex so ikonisiert wird. Warum wird da so ein Held draus gemacht?
12: Nun kommen wir zum traurigen Tränendrüsen-Teil der Geschichte. Meine Brüder und einzigen Freunde. Und ich setze in der Staha Nummer 84, staatliche Haftanstalt heißt das, wieder ein. Zusammen mit vonnigen Perversen und Verbrechern.
8: Nach einer Nacht voller Gewalt mit seiner Gang landet Alex in einer Anstalt und wird hiermit genauso viel Brutalität behandelt, wie er seine Opfer behandelt hat.
11: Viele hatten Angst, wie ich die Gewalt übersetzen würde. Aber es gibt ja auch psychische Gewalt. Also Gewalt hat ja viele Facetten und mir war irgendwie klar, dass ich nicht nur körperliche Gewalt zeigen werde, sondern auch viel psychische Gewalt.
13: Sie werden sagen, wer war groß, sie werden sagen, wer war schön, was fiel uns ein, so mit ihm umzugehen.
8: Kein leichter Stoff, manches kann durchaus verstören. Denn letztendlich gibt es keine Antwort auf die Frage, woher Gewalt kommt. Das Stück aber, wie das Buch und der Film, stellt sie trotzdem. Donnerstag ist Premiere im Ernst-Deutsch-Theater.
3: Wie wunderbar, wenn man gerne Zeit mit seiner Tante und seiner Großmutter verbringt. Da kann man dir auch schon mal ruhig zu den Hamburgern des Tages küren.
14: Ich bin Annalena und ich wohne hier in Hamburg-Niendorf und ich nominiere für die Hamburgerin des Tages dieses Mal meine Oma Margit und meine Tante Anja. Und zwar, weil sie mir immer zur Seite stehen, mir immer helfen und nicht nur das, sondern weil ich auch die gemeinsame Zeit mit ihnen, wenn wir Ausflüge machen oder Spieleabende, sehr genieße, weil wir immer zusammen sehr viel lachen können.
3: Vielen Dank fürs Mitmachen und alle Infos zu unserer Aktion Hamburger des Tages bekommen Sie wie immer unter ndr.de/903 oder natürlich auch kostenfrei unter 08000 903 903. Ja, und zum Schluss haben wir noch das hier für Sie. Morgen, am 23. September, wäre dieser legendäre Jazzmusiker John Coltrane 100 Jahre alt geworden. Das hat das Landesjugend-Jazz-Orchester zum Anlass genommen und ihm zu Ehren in der Jazz Hall eine musikalische Hommage gespielt. Wir haben die Proben besucht.
15: Two, three,
16: Emiliano Sampaio dirigiert sein Orchester. Fast alle hier sind neu. Die talentiertesten Musiker Hamburgs proben zusammen im Landesjugend-Jazz-Orchester. Musikstücke, die nicht von John Coltrane sind, aber von ihm inspiriert.
17: Er hat eigentlich verschiedene Stile gehabt in seinem Leben. Als ganz Junge, wenn die Leute kennen, die erste Aufnahme von ihm, mit Altsaxophon eigentlich, nicht mit Tenor. Später ist er Tenorist geworden. Die erste Aufnahme haben sogar schlecht geklungen. Die Leute haben gedacht, ja, das wird nichts, das wird kein Musiker.
16: John Coltrane wäre morgen 100 geworden. Coltrane war einer der bedeutendsten Jazzmusiker seiner Zeit. Seinen Stil entwickelte er ständig weiter.
17: Genau deswegen spielen wir kein altes Stück von Coltrane, sondern habe ich gedacht, er selber würde sich sehr freuen, wenn er sieht, dass die Leute noch seine Musik hören und seine Musik als Inspiration nehmen und was Neues drauf machen. Und da habe ich für das Programm hier eine Weltpremiere komponiert für das Young Jazz Orchester Hamburg. Und es heißt Coltrane's.
16: Emiliano Sampaio ist Brasilianer. Die brasilianische Musik fließt in sein Schaffen ein, auch bei dieser Coltrane-Hommage. Die Zusammenarbeit mit Sampaio ist für die jungen Jazzmusiker eine neue Erfahrung.
18: Jetzt sitze ich hier drin und merke, das, was zu Hause funktioniert hat, funktioniert in Probenphasen ganz anders. Und das, was zu Hause gar nicht funktioniert hat, funktioniert dann irgendwie in Probenphasen auf einmal sofort.
19: Es gibt tatsächlich ein spezifisches Stück auf der Bassklarinette,

0: an dem ich noch ein bisschen zu arbeiten habe. Da werde ich mich wahrscheinlich heute Abend oder morgen vor der Generalprobe nochmal ransetzen. Aber ansonsten bin ich sehr zufrieden.
1: Vorab bin ich eigentlich selten aufgeregt und dann sitze ich da und sehe die ganzen Leute. Es ist ja auch ausverkauft jetzt mittlerweile, das Konzert. Und dann kommt doch ein bisschen Aufregung auf. Aber sobald man dann ein Stück so gespielt hat, verfliegt diese Aufregung eigentlich und man kann wirklich sich treiben lassen in der Musik.
2: Das Landesjugend-Jazzorchester unter der Leitung von Emiliano Sampaio. Morgen Abend in der Jazz Hall.
3: Ja, das war's für heute von uns und wir weisen noch kurz auf morgen hin. Dann berichten wir hier im Programm über den Extremwetterkongress, der in Hamburg beginnt.
4: Ja, und dann haben wir den ARD-Wetterexperten Sven Plöger zum Interview hier bei uns im Studio.
3: Das wird bestimmt sehr interessant, also unbedingt wieder einschalten. Und jetzt noch das Wetter für die kommenden Tage.
4: Bis morgen. Tschüss, schönen Abend noch.
3: Tschüss.
5: Und nun das Hamburg-Wetter und die Aussichten für die kommenden Tage.
6: Maren und Katja kümmern sich um verletzte Tauben in Hamburg. Heute sind sie auf St. Pauli und bringen eine Taube mit, die sie schon eine Weile gepflegt haben. Sie heißt Simone.
7: Also Simone ist dann zum Tierarzt gekommen, ist nach dem Tierarzt eine Weile gepäppelt worden, hat Medikamente bekommen und heute war es soweit, dass Simone wieder freigelassen werden konnte. Zwar ein Zeh weniger, aber sie kann draußen noch gut zurechtkommen und sie wollte auch gerne wieder raus.
6: Simone ist kein Einzelfall. Im letzten Jahr haben Gandolfs Taubenfreunde knapp 2500 Notfälle erfasst. Fast 1000 davon allein im Bezirk Mitte.
8: Die haben wenig Kraft, weil sie nur Müll als Nahrung finden. Und deswegen mein Appell an die Hamburger, achtsam zu sein, freundlich zu sein zu den Tieren, sie einfach sein zu lassen.
6: Hamburgs Tauben sind bei jedem Wetter draußen. Die Wetteraussichten von morgen.
8: Morgens Nebel 7 Grad.
7: Mittags mal Sonne, mal wolkig 20 Grad.
9: Abends stark bewölkt 16 Grad.
6: Ab Donnerstag bleibt das Wetter wechselhaft, aber mild. Ein schöner Frühherbst.
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12: Mal wieder die Zeit der großen Volksfeste. In diesem Sinne, guten Abend und willkommen zum Schleswig-Holstein-Magazin am Dienstagabend.
13: Schönen guten Abend in die Runde. Ganz genau. Während Sie im Süden in München einen Hahn in einen Bierfass kloppen, wird bei uns im Norden der Kohl angeschnitten. In Dithmarschen, da haben heute die 40. Kohltage begonnen.
12: Eine Woche lang feiert die Region ihr Signature-Gemüse und wir waren beim Auftakt auf einem Hof in Hemme dabei.
14: Die wichtigste Jahreszeit für Dithmarscher Kohlbauern beginnt. Hunderte Gäste feiern das Gemüse heute in Hemme. Bei den Landwirten herrscht zum Start der 40. Kohltage aber nicht nur Freude.
15: Es sind natürlich einmal die klimatischen Veränderungen, die wir auch spüren, denen wir uns von Jahr zu Jahr anpassen müssen. Das ist aber auch immer wieder das Thema Arbeitskräfte, von denen es mal mehr und mal weniger gibt. Das sind aber auch Herausforderungen im Pflanzenschutz, in Düngungsfragen und natürlich bei den ganzen heutigen bürokratischen Aufwendungen, die nebenbei mit erfolgt werden müssen oder mit gemacht werden müssen.
14: An vielen Orten in Dithmarschen gibt es nun für eine Woche Kohl satt. Die Kohltage waren vor 40 Jahren ins Leben gerufen worden, um die Leistung

0: Leistung der Landwirte sichtbar zu machen. Außerdem sollten mehr Gäste in die Region gelockt werden.
1: Wir kommen eigentlich aus dem Sauerland, fahren aber seit 40 Jahren jedes Jahr hier hoch. Und hier oben ist der Kohl süßer, also es schmeckt immer.
2: Und dann guckt man gerne mal, was Dithmarschen macht. Ich komme aus Nordfriesland. Und da ist das ja auch immer interessant. Nordfriesland ist eine ganz andere Landwirtschaft wie hier in Dithmarschen. Und hier gibt es eben den guten Kohl.
3: Also ich bin ja als gebürtiger Dithmarscher immer schon auf Corolan wirklich auch steil gegangen, aber auch ein klassischer Kohlpudding oder auch mal eine vegetarische Corolade kann man wirklich sehr empfehlen.
0: In Dithmarschen werden jährlich 90 Millionen Kohlköpfe angebaut. Hier hat er die besten Bedingungen. Ein ständiger, leichter Wind wirkt als natürlicher Schädlingsbekämpfer.
4: Im Schnitt über die gesamte Region erwarte ich einen leicht überdurchschnittlichen Kohlertrag in der Saison 2026. Wir hatten zwar vereinzelt Gebiete, die unter einem starken Gewitter Ende Juni sehr gelitten haben. Da wird es ein bisschen niedriger sein, aber im Großen und Ganzen würde ich sagen leicht überdurchschnittlich in guter Qualität.
0: Bis zu 70% der Kohlköpfe gehen ins Lager, damit der Markt von Dezember bis Juli bedient werden kann. Die restlichen 30% werden direkt verwertet. Unter anderem bei den Dithmarscher Kohltagen.
5: Ja, guten. Was er uns erklärt, das ist ziemlich oft sehr dramatisch, aber das tut er, das muss man sagen, auf eine ziemlich sympathische Art und Weise. Der Meteorologe und Klimaforscher Mujib Latif, der wurde heute für seine jahrzehntelange Arbeit geehrt.
6: Seit dem Nachmittag ist er Ehrenbürger des Landes Schleswig-Holstein. Ministerpräsident Daniel Günther hat den 71-Jährigen in Kiel im Geomar, dem Zentrum für Ozeanforschung, geehrt. Hier hat Mujib Latif mehr als 20 Jahre als Wissenschaftler geforscht.
5: Günther bezeichnete ihn als einen der international bedeutsamsten Klimawissenschaftler und lobte vor allem seinen Einsatz für den Schutz des Klimas. Seit Jahrzehnten warnt der 71-Jährige vor den Folgen der Erderwärmung. Mujib Latif ist der 9. Ehrenbürger von Schleswig-Holstein. Es ist die ranghöchste Auszeichnung des Landes.
6: Latif ist auch heute noch als Seniorprofessor am Geomar. Da hat er viele Jahre lang mit Peter Herzig zusammengearbeitet. Er war Direktor des Forschungszentrums und hat dann heute Nachmittag eine Rede gehalten und hatte auch so drumherum viele gute Worte für Mujib Latif.
7: Ich denke, er hat viel für den Wissenschaftsstandort Schleswig-Holstein getan. Er ist eben international renommiert und seine Forschung hat dazu geführt, dass viele Kollegen, exzellente Kollegen aus dem Ausland, aus der ganzen Welt zu uns gekommen sind, um hier auch mit Mujib Latif und anderen zu arbeiten.
5: Und wir schauen jetzt zurück auf eine beeindruckende Laufbahn und ein paar klare Ansagen.
8: Mit den Seehunden in Kiel versteht er sich stumm, aber Mujib Latifs Stärke sind klare Worte.
9: Deutschland kann sich nicht mehr als Vorreiter in Sachen Klimaschutz bezeichnen. Wir fallen immer weiter zurück.
10: Die Prognosen für die Zukunft sehen nicht sehr rosig aus.
11: Der Eispanzer schmilzt, die Antarktis schmilzt, der Meeresspiegel steigt.
8: Klimaforschung ist seine Arbeit, sein Hobby, sein Leben. 2003 kam der gebürtige Hamburger nach Schleswig-Holstein ans Geomar-Helmholtz-Zentrum für Ozeanforschung.
9: Ich habe es keine Sekunde bereut, weil man hat hier so eine Breite in der Forschung, die man kaum irgendwo anders findet. Und so tolle Kolleginnen und Kollegen gehabt und über 20 Jahre hier gewesen. Und ich habe jeden Tag auch wieder was Neues gelernt.
12: Das Wasser verdampft und steigt zum Himmel. Ja, da oben am Himmel ist es kalt.
8: In Hörsälen und im Fernsehen bringt er jungen Menschen bei, wie unser Klima funktioniert und erklärt Erwachsenen, warum sie es schützen sollten. Seit den 90er Jahren klärt er auf, trotz Anfeindungen und Morddrohungen.
9: Ich habe das Gefühl, dass viele Menschen immer noch nicht begriffen haben, was Klimawandel eigentlich bedeutet, zumindest wenn er ungebremst bleibt. Und deswegen ist es ja für mich so etwas wie eine Lebensaufgabe, Menschen aufzuklären.
8: Dafür bekommt er 2015 den Deutschen Umweltpreis, ist seit 2017 Präsident der Deutschen Gesellschaft Club of Rome und seit 2020 Seniorprofessor an der Christian-Albrechts-Universität zu Kiel. Für seinen Einsatz für den Klimaschutz trägt er seit 2023 das Bundesverdienstkreuz. Mit Sorge beobachtet er die Erwärmung der Meere und der Atmosphäre. Für ihn ist klar, Klimaschutz und wirtschaftliche Stabilität funktionieren nur mit erneuerbaren Energien.
9: Wichtig wäre tatsächlich,

0: Das ist natürlich eine riesengroße Ehre, aber ich empfinde das auch als eine sehr, sehr große Verantwortung, der man dann auch gerecht werden muss.
1: Mujib Latif will weiter seine Stimme erheben, um uns und unsere Erde zu schützen.
2: Und auch das ist heute wichtig. Im Tarifkonflikt des kommunalen Busgewerbes ist heute auch die dritte Verhandlungsrunde ohne Einigung zu Ende gegangen. Der Arbeitgeberverband hatte sein Angebot nach eigenen Angaben nachgebessert.
3: Aber die Gewerkschaft Verdi beharrt auf ihrer ursprünglichen Forderung von 6,5% mehr Geld und einer Sonderzahlung nur für Gewerkschaftsmitglieder. Verdi droht jetzt mit einem mehrtägigen Warnstreik, sollte es beim nächsten Treffen heute in einer Woche keine Einigung geben.
2: Bei uns im Land sind viele Rohre für frisches Wasser marode. Darüber haben wir vergangene Woche berichtet. Beim Abwassernetz sieht es leider auch nicht besser aus. Dieses Kanalnetz ist in Schleswig-Holstein 27.000 Kilometer lang. Es zu sanieren, würde wahrscheinlich Milliarden kosten. Wie die Rohre wieder fit gemacht werden können, das zeigt ein Blick nach Lübeck.
4: Vielen Abwasserkanälen in Schleswig-Holstein geht es wie diesem in Lübeck. Undicht, verstopft, marode. Werden die Leitungen undicht, können Schadstoffe in die Umwelt gelangen. Diese Leitung hat die Stadt Lübeck inzwischen saniert. Heute ist Abnahme. Sie wollen den Kanal noch einmal per Kamera prüfen.
5: So, wir fahren jetzt einmal an den Anschluss heran. Der ist auch saniert worden, wie wir sehen. Und ist auch schön sauber angelegt geworden, das Rohr.
4: Der Verband kommunaler Unternehmen schätzt den Sanierungsbedarf bundesweit auf 520 Milliarden Euro in den nächsten 20 Jahren. Der Klimawandel verschärft das Problem.
6: Das Wasserverhalten hat sich verändert. Es gibt viele Situationen, da läuft zu viel Wasser letztendlich auch in die entsprechenden Abwassersysteme im Rahmen Starkregen und so weiter und so fort. Auf der anderen Seite hat sich der Verbrauch auch verändert. Wir sparen natürlich zu Hause auch oftmals Wasser. Das heißt, da hat sich im System auch letztendlich viel verändert. Und das muss natürlich bei der Sanierung auch mitbedacht werden.
4: Das Problem mit den alten Kanälen: durch den Klimawandel gibt es immer mehr Starkregen. Das Regenwasser samt Schmutzwasser aus den Toiletten tritt aus, fließt auf die Straße. Das wollen sie jetzt ändern.
7: Indem wir die Kanäle trennen. Es gibt noch in den alten Kanälen Mischwasser, wo das häusliche Abwasser mit dem Regenwasser zusammenfließt. Und jetzt trennen wir das einfach nur häusliches Abwasser im Schmutzwasser verläuft und das Regenwasser von der Straße, von den Dächern parallel dazu läuft und dann in die Gewässer eingetragen werden kann.
4: 20 Millionen Euro investiert die Stadt Lübeck jedes Jahr in ihre Kanalisation.
7: Wir haben noch sehr, sehr viel zu tun, allein für die Sanierung. Wir sind dabei, circa jedes Jahr 6 bis 8 Kilometer zu machen und müssen aber auch noch entsprechend Kanäle auch noch trennen. Da haben wir noch 10 Jahre mindestens zu tun, sag ich mal.
4: Den gesamten Sanierungsbedarf für die 27.600 Kilometer lange Kanalisation in Schleswig-Holstein schätzt der Gemeindetag auf eine Milliardensumme. Und eine neue EU-Abwasserrichtlinie könnte dazu führen, dass weitere Kanäle die Vorschriften nicht mehr erfüllen.
6: Es ist eine Verschärfung, was letztendlich die Werte angeht. Die Werte, was eine Anlage an Stoffen letztendlich in die Umwelt bringen kann und darf. Und da muss natürlich dann auch in den System geguckt werden, können das die Systeme leisten oder nicht.
4: Zumindest hier dürften in Zukunft keine Schadstoffe mehr austreten. Der Kanal frisch saniert und abgenommen.
5: Das inspiziere ich gerade und das sieht eigentlich sehr gut aus.
4: Landesweit gibt es aber noch viel zu tun. Und damit die Abwassergebühren nicht noch weiter steigen, fordert der Verband kommunaler Unternehmen mehr Geld für Infrastrukturprogramme und schlankere Planungs- und Genehmigungsverfahren, also weniger Bürokratie.
3: Vom Abwasser an den Frühstückstisch, das ist natürlich jetzt auch eine heikle Aufgabe, aber wir versuchen es mal. Das perfekte Frühstücksei, meine Damen und Herren, ist es eigentlich hart, ist es weich oder ist es irgendwas dazwischen? Wahrscheinlich ist es am Ende irgendwie auch Geschmackssache. Immer wichtiger wird den Verbraucherinnen und Verbrauchern dagegen, woher das Ei kommt. Zumindest sagt das der Trend.
8: Erkennen Sie einen Unterschied zwischen diesen zwei Eiern? Nein, es gibt ihn aber. Das rechte kommt aus konventioneller Bodenhaltung, das linke ist ein Bio-Ei. Und das ist laut Statistischem Bundesamt immer gefragter. Rund 2 Milliarden Bio-Eier werden in Deutschland im Schnitt jährlich erzeugt. Klingt viel, ist im Vergleich mit der Gesamtmenge von rund 14 Milliarden Eiern aus Deutschland aber eher eine kleinere Zahl.
9: Bio-Ei spielt insgesamt in Deutschland eine Rolle von ungefähr 13%. Das heißt, 13% der Eier, die die Deutschen essen, stammen aus ökologischer Erzeugung.

0: Also wir haben ein stetiges Wachstum im Bioanteil, aber dieses Wachstum ist sehr, sehr langsam.
1: Und dennoch zeigen die Zahlen, dass sich immer mehr Verbraucherinnen und Verbraucher bewusst für das Öko-Ei entscheiden. Dabei spielen Tierwohl, ökologischer Ansatz oder kurze Wege eine wichtige Rolle. Für die Erzeuger von Bio-Eiern ist der Aufwand in der Produktion dadurch deutlich höher.
2: Ja, was wir merken ist, die Nachfrage bleibt kontinuierlich. Die Legehennen sind für uns ein wesentlicher Betriebszweig in der Landwirtschaft und machen so ungefähr knapp ein Fünftel von unserer landwirtschaftlichen Tätigkeit aus.
1: Schleswig-Holstein liegt im bundesweiten Vergleich der Eierproduktion etwa im Mittelfeld. Über 400 Millionen Eier kommen aus unserem Bundesland. Das Besondere, in diesem Wert sind die rund 38 Millionen Eier aus ökologischer Produktion inkludiert.
0: Man kann so ungefähr sagen, wir sind die kleine Lampe. Wir sind zwar nicht das Schlusslicht, aber sind die kleine Lampe. Also reine Eierproduktion schaffen wir rund 6%, 7% vom deutschen Markt.
1: Damit ein Bio-Ei am Ende auch als Bio-Ei in den Handel gehen kann, müssen zertifizierte Produzenten gesetzliche Vorgaben erfüllen und einhalten.
2: Die Hennen haben hier die Möglichkeit, eben ihren natürlichen Trieben, Schartrieben und so weiter nachzugehen und in strukturierten Ausläufen, wie Sie hier sehen, mit natürlichen Bepflanzungen und Schutz. Wir darüber hinaus haben die Mobilstelle. Das gibt den Hühnern nochmal immer wieder frisches Gras, einen gesunden Lebensraum. Das macht die Haltung noch aufwendiger.
1: Ein weiterer wichtiger Unterschied zwischen Bio- und konventionell produzierten Eiern. Im Bio-Bereich sind viele Abläufe nicht automatisiert. Sie müssen von Hand erledigt werden. Dadurch steigen Produktionskosten und am Ende auch der Preis im Laden.
2: Ich glaube, jeder, der die Gelegenheit hatte, sich Bioland-Haltung anzugucken im Vergleich zu einer herkömmlichen konventionellen Haltung, wird es zumindest leichter haben, eine bewusste Entscheidung auch zu treffen für das eine oder für das andere.
1: Bio-Eier werden also immer wichtiger. Am Ende bleibt es aber eine individuelle Entscheidung.
3: Ja, und mir wurde gerade gesagt, ich hätte bei den Eiern in die falsche Richtung gezeigt. Frage an Cheffi, das ist nicht so schlimm, oder?
4: Einfach so weitermachen.
3: Okay, wunderbar, dann machen wir weiter. Ein Schauspieler, meine Damen und Herren, in einem Stück spielt zwei Charaktere. In Zeiten, Klammer, Kassen, klingt das, was da gerade am Landestheater passiert, nach der nächsten Sparmaßnahme, ist aber keine.
4: Ganz im Gegenteil, im Klassiker Dr. Jekyll und Mr. Hyde muss das so. Wir haben bei der Hauptprobe geguckt, wie das funktioniert. Am Wochenende hatte das Musical in Flensburg Premiere.
5: Ein Schock gleich zum Start. Der Vater auf dem Sterbebett, in geistiger Umnachtung, dem Wahnsinn verfallen. Sein Sohn Henry Jekyll kann das nicht ertragen. Und das motiviert ihn, als Wissenschaftler zu erforschen, wie er das Gute vom Bösen trennen kann.
6: Alles fügt sich, alles kommt zur rechten Zeit.
5: Notgedrungen im Selbstversuch. Und dann wird er ein anderer sein. Er spielt in diesem Stück zwei Rollen. Im Roman des schottischen Schriftstellers Robert Louis Stevenson von 1886 sehen Jekyll und Hyde auch völlig unterschiedlich aus. Das Musical, das 100 Jahre später entstand, muss da Kompromisse machen.
7: Das wird jetzt nur mit der Perücke gehandhabt, indem man also diesen strengen Zopf hat. Dann macht er die Haare auf. Und das ist überwiegend mit der Perücke und Kleidung an, Kleidung aus.
8: Das abzurufen, diesen Körper dabei zu haben, wo man ganz genau weiß, so habe ich mich gefühlt, so bin ich in diesen Situationen. Und dann ist es ein schneller Wechsel, ein schnelles Training von diesen beiden Charakteren.
5: Der angesehene Wissenschaftler lebt eigentlich ein gutes Leben. Er ist verlobt, noch 6 Wochen bis zur Hochzeit.
8: Er hat ein Labor, er hat Geld, er hat ja eigentlich viel mehr als viele andere Leute, die sich als frei empfinden würden. Und dann verwandelt er sich in diesen Hyde und alles, was er jemals auch nur gedacht, geträumt hat, was er immer schon mal machen wollte, wo er dachte, ja, hier endet meine Freiheit als Jekyll, da fängt seine Freiheit als Hyde erstmal an.
5: Und da ist noch sie, Lucy, eine Prostituierte. Sie verdreht Jekyll den Kopf.
9: Glaubt, verliebt zu sein in Dr. Jekyll, ist aber natürlich hauptsächlich verliebt in die Tatsache, dass jemand zum ersten Mal in ihrem Leben nett zu ihr ist. Dass jemand nicht das Bordell betritt und sich gewaltvoll nimmt, was er meint, was ihm zustehen könnte.
5: Doch auch Mr. Hyde wird sie besuchen, ohne Rücksicht auf Verluste. Und der bleibt unerkannt. Er mordet reihenweise. Regisseurin Julia Minzer macht aus ihm den Mann mit den zwei Persönlichkeiten und meint, viele Menschen werden Hyde hassen, weil er ihnen das Böse in sich selbst vor Augen führt.
10: Jetzt, wir haben viel mehr Gelegenheit, anonym zu bleiben. Wir haben jedes Social Media Handle, Aliases, so viele Mod zu kommunizieren online, wo wir können unsere richtige Identität verstecken. So, wir haben jetzt Outlets, unsere Hyde rauszulassen, das in dieser Periode in History Hyde hat nicht.
5: In das Musical ist auch der Chor des Landestheaters voll eingebunden. In diesen schauerlichen Abend mit großen Melodien und einem Einblick in die dunklen Seiten der menschlichen Psyche.
4: Ja, dafür reicht mir im Prinzip auch eine Sendung mit Henrik.
3: Die nächste Vorstellung ist dann am Freitagabend im Stadttheater Flensburg. Den Verein hier bei uns im Norden, den geht es nicht anders als uns. Alles ist ganz schön teurer geworden, das fühlen auch die Vereine. Da kann das Geld schon mal knapp werden und wir helfen gerne mit 6 gewinnt auf NDR 1 Welle Nord.
4: Jetzt Verein anmelden, Codewort festlegen, ganz wichtig. Und wenn Sie morgens im Radio dann Ihren Verein hören, dann sollten 6 Mitglieder ganz schnell anrufen. Auch nach Eckernförde sind die 1.000 Euro schon rausgegangen. Unser Reporter Paul Wessels, der zeigt Ihnen jetzt wohin.
11: Ach, Eckernförde. Strand, Urlaub, U-Boote. All das interessiert mich heute nicht. Denn das Gewinner-Codewort war Jazzbox. Deswegen setze ich jetzt ganz unvoreingenommen diesen neutralen Hut auf. Ah, wer seid ihr denn?
12: Wir sind die Baltic Line Dancers Eckernförde e.V.
11: Und was genau macht ihr hier?
12: Wir trainieren Line Dance.
11: Was ist Line Dance eigentlich genau?
12: Line Dance ist Tanzen in Formation, feste Choreografien, die man auswendig lernt.
11: Was begeistert dich da besonders dran?
12: Dass man, egal wo man ist, mit Leuten, Altersgruppen unabhängig zusammen tanzen kann und Spaß haben kann.
11: Wie groß ist der Sport denn in Schleswig-Holstein?
12: Oh, Line Dance, über 100 Gruppen in ganz Schleswig-Holstein.
11: Das ist ganz schön viel. Der Gewinn war aber ziemlich knapp. Nur 10 Sekunden vor ablaufender Zeit hat Inge noch gerade so angerufen. In was für eine Situation warst du in diesem Moment?
13: Ja, ich lag noch im Bett, habe Radio angemacht und hatte Baltic gehört und bin aus dem Bett gestürzt zum Tisch.
11: Du bist ja auch die Älteste hier im Verein, 85, ja. Wenn es richtig
13: ist. Wer hat das erzählt?
11: War das richtig?
13: Ja, oh Gott, das stimmt. 2023 wurde ich in diese Gruppe aufgenommen als Anfänger. Und habe unheimlich viel Spaß daran. Ich bilde mir auch ein, dass es mich jung hält.
11: Was habt ihr mit den 1.000 Euro jetzt vor?
12: Wir wollen uns einen neuen Laptop davon zulegen. Der alte ist schon ein bisschen in die Jahre gekommen. Für unsere Vereinsmusik, für die Vereinskorrespondenz, Satzung, alles, was man so im Verein an Unterlagen auch hat.
11: Dann die wichtigste Frage zuletzt. Kann ein nicht tanzbegabter wie ich das Ganze auch lernen?
12: Ja, linken hinter dem rechten, nehmen den rechten zur Seite und tippen den linken daneben auf.
13: Wann können wir dich willkommen
11: heißen? Ich bleib direkt hier. Ich übe hier lieber noch ein bisschen weiter, aber ihr habt euch die 1.000 Euro auf jeden Fall verdient.
12: Vielen Dank.
11: Und euer Verein oder eure Feuerwehr kann sich auch noch bewerben. Einfach in der NDR Schleswig-Holstein App oder unter ndr.de/sh.
4: Und der nächste Gewinnerverein wird morgen früh um 6:50 von Horst Hof und Mandy Schmidt auf NDR 1 Welle Nord bekannt gegeben. Dann startet die nächste Runde. 6 gewinnt. Wir drücken die Daumen.
3: Und nicht locker lassen die Daumen, denn unser NDR-Wettbewerb Podclass geht in die nächste Runde. Da lernen Schülerinnen und Schüler, wie man einen Podcast macht.
4: Sami erzählt, wie es geht.
14: War schon ganz gut, aber ihr könnt das noch besser. Und zwar, wenn ihr euch beim Podclass-Wettbewerb durchsetzt. Aber kommt erst mal rüber. Der Wettbewerb richtet sich an Schüler der 8. und 9. Klasse und ihr könnt euch bewerben bzw. eure Lehrer oder AG-Leiter. Kein Problem. Die Bewerbung sollte bis zum 25. September erfolgen und das Motto ist New to me. Und so sah das in den vergangenen Jahren aus. Die Kids haben uns eine Grafik geschickt, wie ihr Podcast aussehen soll, auch die Themen, was da überhaupt drin sein soll und natürlich auch ganz wichtig, die Sounds. Wie soll euer Podcast klingen? Ihr könntet zum Beispiel einen Podcast machen für Schüler, die neu an eurer Schule sind. Vielleicht habt ihr auch einen besonderen Urlaub gehabt, wart campen oder das erste Mal All-Inclusive oder habt eine neue Kultur kennengelernt. Oder aber ihr macht einen Podcast darüber, wie ihr eine neue Sprache lernt oder über die neuesten Social-Media-Trends. Möglich ist alles und alle wichtigen Informationen dazu findet ihr auf www.ndr.de einfach Medien. Und da könnt ihr dann alles Wichtige rund um den Podcast erfahren, auch wie ihr euch bewerbt. Und eine Sache gibt es noch, die wollte ich euch erzählen, die ist ganz, ganz wichtig. Und zwar ist das Folgendes, nämlich das...
15: Samir, die Tür geht nur in eine Richtung auf.
14: That's new to me.
4: Da hat er sich die Nase gestoßen. Das sollte ihm hier besser nicht passieren. Die Nase ist ja im Prinzip sein Werkzeug. Rund 80 Hunde schnuppern bei uns in Schleswig-Holstein für die Polizei. Eine Polizeihundestaffel ist unter anderem in Neumünster stationiert. Und da gibt es jetzt zwei neue Kollegen, die jetzt erstmal viel zu lernen haben.
16: Das hier ist kein Spaziergang, sondern hartes Training. Für Ace den Welpen und Nils sein Herrchen. Sie sind ein Team seit wenigen Wochen. Der belgische Schäferhund soll diesmal die Rendsburger Nordmarkhalle erkunden, soll lernen, eine unbekannte Umgebung abzuchecken.
17: Er ist dann sehr hibbelig, wenn er nur sitzen soll oder nur liegen soll. Das müssen wir tatsächlich bei ihm noch ein bisschen forcieren, dass er da sagt, okay, ich bleibe hier jetzt ruhig sitzen und warte ab.
18: Oh, toll. Super.
16: Einsatz und Ruhe auf Befehl und auch die Treppe ohne Angst nehmen. Ace und sein Bruder Ash müssen alles beherrschen, um Schutzhunde zu werden.
18: Gut.
16: Die Ausbildung dauert 2 Jahre und sie hält sich nicht an Dienstzeiten.
18: Klasse.
17: Die brauchen viel mehr Aufmerksamkeit, Ausbildung, Training, weil die sonst teilweise ungenießbar wären zu Hause, wenn sie nicht genug zu tun hatten. Und sicherlich im Alltag, wenn man das Haus verlässt, muss man natürlich ab einem gewissen Ausbildungsstadium dann auch sich im Klaren sein, dass es ein Schutzhund ist, der gelernt hat, Menschen zu beißen. Da muss man schon ein bisschen aufpassen.
16: Vielleicht wird Ace später bei der Suche nach Drogen, Banknoten oder Sprengstoff helfen. Fest steht jetzt schon, er wird Polizeieinsätze mit zum Erfolg führen. 16 Diensthunde hat die Staffel Neumünster. Landesweit sind es 80.
19: Menschen stoßen eher da an ihre Grenzen, wo größere Bereiche abzusuchen sind. Bereich zum Beispiel, wenn ich jetzt an Leichen oder vermisste Personen denke, wo wir größere Bereiche absuchen müssen, dass wir da, wo wir sonst mit der Personenkette mit Stöckchen durchgehen müssen, dass wir da im Prinzip Hunde einsetzen können, die dann größere Bereiche aufgrund ihrer Fertigkeit wesentlich bessere Riechleistung haben als der Mensch, da im Prinzip ihre Stärken ausspielen.
16: Sich unterordnen, Beute sichern und auf Kommando wieder loslassen. Auch das lernt Ace mit dem Hundetrainer. Nicht jeder Hund ist für die Polizei geeignet.
17: Er lernt sehr schnell, arbeitet gerne mit. Also ich muss ihn gar nicht groß motivieren. Und er ist sehr umweltsicher. Das freut uns immer besonders bei den Welpen, dass wir da nicht so viel Arbeit reinstecken müssen. Überhaupt, dass sie in fremden Umgebungen anfangen zu arbeiten, damit wir das Training schneller voranbringen können. Ja.
16: Mit Ace nimmt sich Nils auch Arbeit mit nach Hause in seine Familie. Und Verantwortung für ein ganzes Hundeleben.
3: Nichts hilft besser gegen angestaute Aggression, als ordentlich gegen den Fußball zu treten oder im Boxring gegen eine Pratze zu hauen.
4: Sport ist ein ziemlich sinnvolles Mittel, um den Gefühlshaushalt im Gleichgewicht zu halten. Und genau da setzt die Arbeit eines Vereins in Heide an. Er ist speziell für Schülerinnen und Schüler mit Förderbedarf.
3: Sie bekommen Unterstützung dabei, mit den eigenen Gefühlen umzugehen und den Weg zurück in die Schule zu finden. Und wie erfolgsversprechend dieses Konzept ist, darum geht es morgen hier bei uns im Schleswig-Holstein-Magazin um 19.30 Uhr.
4: So, und heute Nacht passiert es. Ein paar Stunden noch, dann beginnt der Herbst. Das ist natürlich gleich Thema bei Sebastian im Wetter. Und dann sagt er uns auch, wie herbstlich es morgen schon mal wird.
3: Davor geht es auf die Nordsee. Stefan Kolodziejczak lebt auf Föhr und hat uns dieses Foto geschickt. Und wir sagen recht herzlichen Dank fürs Zuschicken und Machen und so weiter. Und wenn Sie noch eins haben, immer her damit.
4: Ja, das schicken Sie uns ganz einfach über unsere Homepage. Dafür einfach die Bildergalerie anklicken. Ganz am Ende gibt es da einen Button und da können Sie Ihr Foto hochladen.
3: Toll. Bis morgen. Ciao.

0: In wenigen Stunden ist es soweit. Genauer gesagt in der kommenden Nacht um 2.05 Uhr. Da beginnt dann auch der astronomische Herbst. Heißt, Tag und Nacht sind dann mit 12 Stunden jeweils gleich lang. Danach bleibt es dann so, dass die nächsten Nächte ja eher länger sind dann, und das für ein nächstes halbes Jahr als die Tage. Und das ist natürlich was, wo man sich vielleicht nicht so freuen kann. Aber für viele beginnt dann doch jetzt erst die schönste Jahreszeit mit diesen wunderbaren, schönen Farben draußen. Und das ist dann auch meistens ein Zeichen für einen ruhigen Herbst. Und den haben wir im Wetter auch, wenn wir von oben drauf schauen, aktuell. Denn wir liegen unter dem Hochdruck und dem Einfluss von dem Hochzander. Das ist aktuell eben mit dem Zentrum auch direkt über uns, wandert aber auch so langsam raus, sodass wir dann morgen auch schon wieder in den Genuss kommen von neuen Wolken, die zu dem Tief Christina gehören. Es bleibt morgen aber noch relativ ruhig, bis es dann morgen Abend abrupt dann durchaus auch etwas turbulenter wird. Heute Nacht allerdings geht es dann sehr klar zu. Es kann sein, dass es sogar im Süden durchaus auch ein paar Nebelfelder gibt und das Ganze dann bei Tiefstwerten an den Küsten noch zweistellig, teils mit 13 Grad. Im Landesinneren geht es runter auf 4 Grad. Teilweise muss da auch mit Bodenfrost gerechnet werden. Und morgen gibt es dann zumindest im Osten auch noch einen freundlichen Start. Im Westen sind dann schon ein paar mehr Wolken dabei, die können schon etwas dichter ausfallen. Und die Bewölkung wird von Westen im Laufe des Tages auch immer dichter und zum Nachmittag hin setzen dann auch erste Regentropfen an der Westküste ein. Die Sonne kann sich entsprechend dann auch nochmal so für 2 bis in etwa 6 Stunden im Land zeigen und das Ganze bei einem Wind, der aus südwestlicher Richtung kommt, aber zunächst noch meist schwach bleibt. Erst am Abend und dann in der weiteren Nacht wird es dann richtig stürmisch, vor allem an der Westküste. Die Temperaturen erreichen morgen Werte von 17 bis 19 Grad in der Luft und das Wasser hat aktuell gemessene 16 Grad. Auch am Donnerstag gibt es auf der Rückseite von dem Tiefausläufer dann noch etwas Regen, wird aber immer stabiler. Am Freitag und Sonntag sieht es richtig gut aus und damit einen schönen Abend.
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1: Guten Abend und herzlich willkommen. Die Autoindustrie, die kämpft um ihre Zukunft. Und jetzt könnte es auch für das Bremer Mercedes-Werk eng werden. Der Vorstand, der schließt eine Werksschließung deutschlandweit nicht mehr aus. Und Bremen könnte dieser Standort sein. Darum geht's gleich zu Beginn bei uns. Konzern droht mit Werksschließung. Ist Bremen betroffen? Der Kampf gegen Raser und Poser geht weiter. Und mit Musik und Geschichten gedenken an Auschwitz-Überlebende. Bundesweit haben erst gestern Zehntausende für ihre Jobs in der Autoindustrie demonstriert. Und auch in Bremen geht es um einiges. Etwas mehr als 10.000 Menschen arbeiten bei Mercedes. Das Werk ist gut ausgelastet und trotzdem ist seine Zukunft nicht mehr selbstverständlich. Könnte dem Bremer Werk das ausdrohen? Darüber sprechen wir gleich mit dem Autoexperten Stefan Bratzel nach dem Film von Jan Meyer-Wente.
2: Das Bremer Mercedes-Werk heute Nachmittag. Die Überlegung, dass es bald schließen könnte, hat sich hier längst rumgesprochen.
3: Wird diskutiert. Katastrophe eigentlich, weil unverständlich. Für hier zumindest.
4: Zukunftsängste hat man schon ein bisschen, ne? Weil sowas wurde ja vorher nie irgendwie hier im Werk irgendwie darüber geredet, sag ich mal. Und jetzt wird vermehrt Druck gemacht halt, ne?
2: Mercedes wolle alle Werke erhalten, sagt das Unternehmen. Doch die Kosten müssten runter. Und was, wenn das nicht klappt? Bei einer Betriebsversammlung in Sindelfingen sagte Vorstandsmitglied Michael Schiebe jetzt, gelingt uns dies nicht,

0: werden wir ein deutsches Aufbauwerk sowie ein deutsches Powertrain-Werk schließen müssen. Das Bremer Werk ist ein Aufbauwerk. Heute ergänzte das Unternehmen, man stehe zur Beschäftigungssicherung. Das ist ein Verzicht auf betriebsbedingte Kündigungen bis 2034. Doch ob das auch für die Schließung des ganzen Werks gilt, unklar. Erst gestern demonstrierten tausende Mercedes-Mitarbeiter in Bremen für gerechte Löhne, unterstützt vom Bremer Bürgermeister. Die Gewerkschaft fordert vom Unternehmen einen echten Zukunftsplan statt eines Schließungsplans.
1: Wir brauchen eine Perspektive auf E-Mobilität, wir brauchen Investitionen und wir müssen natürlich gucken, dass wir die Technologieführerschaft irgendwie wieder erlangen. Das ist ja eigentlich von der Arbeitgeberseite in den letzten Jahren verspielt worden.
0: Im Oktober sollen die Tarifverhandlungen in der Autoindustrie beginnen. Doch jetzt geht es erstmal nicht um mehr Lohn für die Beschäftigten, sondern um mögliche Mehrarbeit bei gleicher Bezahlung. Und am Ende um die Frage, ob sie bald überhaupt noch einen Job haben werden.
2: Und darüber wollen wir sprechen mit dem Automobilexperten Stefan Bratzel, der uns aus Bergisch Gladbach zugeschaltet ist. Guten Abend. Herr Bratzel, wie ordnen Sie die Aussage aus dem Mercedes-Vorstand ein? Ist eine Werksschließung wirklich realistisch oder baut Mercedes schon mal vor und erhöht den Druck vor den Tarifverhandlungen im Oktober?
3: Na, es ist auf jeden Fall erstmal eine Drohkulisse, die man aufbaut. Klar ist aber auch, es ist durchaus eine realistische Drohkulisse, weil tatsächlich Mercedes, ähnlich wie andere Automobilhersteller auch, unter enormen Spardruck sind und die Kapazitäten an deutschen Werken tendenziell eher zurückfahren müssen.
2: Wie gefährdet ist denn der Standort Bremen im Vergleich zu Sindelfingen oder Rastatt in Süddeutschland?
3: Nun, der Standort ist insofern schon gefährdet, ähnlich wie Rastatt. Sindelfingen würde ich sozusagen weniger sehen als, wenn man so will, klassischer Heimatstandort von Mercedes. Aber Rastatt und Bremen sind tatsächlich gefährdet. Aber es geht grundsätzlich nicht um den Standort an sich. Es geht um die Produktionskosten. Und hier tatsächlich muss man sich flexibler zeigen. Die Produktionskosten müssen runter, insbesondere die Arbeitskosten sind im Vergleich der anderen Standorte in Europa, insbesondere in Ungarn, eben sehr viel höher. Und Mercedes ist unter Kostendruck.
2: Ja, genau das sagt ja auch Mercedes. Die deutschen Werke, die sind zu teuer. Was muss denn in Bremen konkret passieren, damit der Standort konkurrenzfähig bleibt?
3: Ja, ich glaube, es wäre schon sehr viel geholfen, wenn man sich auf eine verlängerte Arbeitszeit von 35 auf 40 Stunden einigen würde, ohne Lohnausgleich. Das würde die Arbeitskosten im Wettbewerbsvergleich schon deutlich verbessern. Dann geht es sicherlich auch um Thema Krankheitskosten. Auch hier muss man besser werden im Vergleich etwa mit anderen europäischen Standorten. Und dann gibt es Themen, das sind andere auch angesprochen, hohe Energiekosten. Auch da muss man ran, da ist der Staat eigentlich der helfen muss.
2: Was würden Sie denn sagen? Wann könnte es in Bremen also wirklich kritisch werden?
3: Ja, ich glaube, dass die nächsten 3-4 Jahre jetzt entscheidend sind. Ich glaube, es ist wichtig, dass man jetzt in den Verhandlungen in den nächsten Wochen und Monaten hier auch Zugeständnisse macht, die objektive Situation der deutschen Autoindustrie und Mercedes als Premiumhersteller ist hier keine Ausnahme, ist wirklich kritisch. Hier muss man jetzt flexibel zeigen und sich und entsprechend in die Verhandlungen gehen. Dann sind die Chancen so schlecht nicht, dass der große Standort Bremen erhalten bleiben kann.
2: Ganz herzlichen Dank, Herr Bratzel, für Ihre Einordnung bei uns hier im Studio.
3: Ich danke Ihnen.
2: Und das Gespräch, das haben wir am frühen Abend aufgezeichnet. Auto, Poser und Raser, vor allem Menschen in der Überseestadt, die haben die Nase gestrichen voll. Es gab ja schon spezielle Polizeikontrollen, eine sogenannte Kontrollgruppe, die das Innenressort allerdings beendet hat. Die bremische Bürgerschaft, die hat heute beschlossen, genau diese Kontrollgruppe, die soll wieder eingesetzt werden. Michael Brandt.
4: Sie sind seit Jahren ein Problem in der Überseestadt und anderswo im

0: Stadtgebiet. Autoposer. Bis 2023 hat sich in Bremen die Kontrollgruppe Rasa um Autofahrer gekümmert, die laut und protzig unterwegs waren. Doch dann hat die Polizei die Gruppe aufgelöst, weil das Personal knapp war. Diesen Schritt hat die Bürgerschaft heute rückgängig gemacht. Und am Ende gab es sogar ein Ergebnis mit Seltenheitswert.
1: Wir kommen zur Abstimmung. Wer diesem Antrag seine Zustimmung geben möchte, den bitte ich um das Handzeichen. Das ist die, sind die Stimmen der Koalition, CDU-Fraktion, FDP-Fraktion, Fraktion Bürgern, Wut, BA-Gruppe. Ich bitte um die Gegenprobe. Sehe ich nicht. Enthaltung. Meine Damen und Herren, ich stelle fest, dieser Antrag ist einstimmig angenommen.
0: Damit muss das Innenressort die Kontrollgruppe wieder einsetzen. Die CDU fordert dies seit Jahren. Fraktionschef Heiko Strohmann heute:
2: Wir sagen, Polizei auf die Straße. Sonderkommission einsetzen, Kontrolle am Abend, Kontrolle in der Nacht, Kontrolle am Wochenende, Geschwindigkeit messen, Lärm messen, manipulierte Fahrzeuge kontrolliert und wenn die Voraussetzungen vorliegen, sicherstellen, stilllegen, aus dem Verkehr ziehen. Das verstehen wir unter handlungsfähigen Staat.
0: Und seit kurzem gibt auch die Regierungskoalition dem Druck nach. Ralf Sachse von den Grünen sagt, warum.
3: Es gibt für mich nur gute Gründe, diese Kontrollgruppe wieder in Arbeit zu bringen, weil dieses Problem ist für mich genommen sehr viel größer geworden. Und es ist eben in der ganzen Stadt zu sehen. Und es braucht spezialisierte Leute, die sich darum kümmern.
0: Nach dem Beschluss der Bürgerschaft soll jetzt zusätzlich geprüft werden, ob die Polizei künftig umgebaute Fahrzeuge aus dem Verkehr ziehen und Gutachten auf Kosten der Poser in Auftrag geben kann. Innensenatorin Eva Högel hat bisher keine Notwendigkeit gesehen, die Kontrollgruppe Rasa wieder einzusetzen. Denn
4: wir haben konsequente und intensive Kontrollen der Polizei. Wir kontrollieren mit spezialisierten Kräften der Verkehrspolizei. Wir kontrollieren offen und wir kontrollieren mit verdeckten Maßnahmen. Und das macht die Polizei regelmäßig.
0: Trotzdem beugt sie sich jetzt dem Beschluss.
4: Wir werden zügig prüfen, nicht lange zügig prüfen, wie wir das hinbekommen.
0: Die Kontrollgruppe soll also die Poser endgültig ausbremsen.
5: Auf der A1 bei Stur ist bei einem Unfall ein Mensch ums Leben gekommen. Laut Polizei sind am Nachmittag ein Auto und ein Lastwagen zusammengestoßen. Die Autobahn ist in Richtung Hamburg zwischen dem Autobahndreieck Stur und der Anschlussstelle Brinkung auch zur Stunde noch voll gesperrt. Die Umleitung führt über die A28. Was passiert, wenn im Alter plötzlich die Orte fehlen, an denen Gemeinschaft entsteht? Bremens Seniorenbegegnungszentren schlagen Alarm. Warum sie um ihre Zukunft kämpfen, gleich bei uns nach dem Buten und Ben Kompakt.
6: Jan Timke klagt vor dem Staatsgerichtshof. Der BIW-Fraktionsvorsitzende findet, dass die Bürgerschaft Steuergelder verschwendet. Dabei geht es um die neue Altersversorgung von Fraktionsvorsitzenden und Parlamentspräsidenten. Die sei zu üppig.
7: Es ist Steuergeld und Steuergelder müssen wir ganz klar priorisiert einsetzen. Und diese hohe Altersentschädigung für Funktionsträger im kleinsten Bundesland ist nicht gerechtfertigt.
8: Wie würden Sie diese Altersversorgungsansprüche beschreiben zu jemandem, der einfach, sag ich mal, bei Mercedes arbeitet am Band?
7: Das ist moralisch unanständig und von daher habe ich die Klage eingereicht und bin auch sehr zuversichtlich, dass wir die heute gewinnen werden.
6: Funktionsträger wie Parlamentspräsidentin und Fraktionsvorsitzende, sie erwerben seit 2026 doppelt so hohe Altersversorgungsansprüche wie all diese normalen Abgeordneten. Das bedeutet, für jedes Jahr im Parlament bekommen diese Funktionsträger 4% ihrer Bezüge als Altersvorsorge gutgeschrieben. Nach 4 Jahren sind das monatlich schon rund 1.000 Euro. Im Vergleich zu normalen Arbeitnehmern ist diese Neuregelung recht großzügig. Doch weil man nicht einfach vor den Staatsgerichtshof ziehen kann, weil einem etwas nicht gefällt, wird es kompliziert.
8: Für Jan Timke besteht das Problem, dass er hier vor dem Staatsgerichtshof nicht direkt gegen die von ihm vermutete Geldverschwendung klagen kann. Er benutzt einen Winkelzug: Ungleichbehandlung. Er gehört dem Parlament seit 2008 an, deshalb gilt für ihn in der Altersversorgung eine Altregelung. Aus der kommt er nicht raus. Und in die Neuregelung, die er eigentlich ablehnt, kommt er nicht rein. Ungleichbehandlung.
6: Nach der heutigen Verhandlung will das Gericht seine Entscheidung im November verkünden. Die Forschungsstelle Osteuropa an der Universität Bremen klagt vor einem russischen Gericht. In Russland gilt das Institut seit einem Monat als unerwünschte Organisation. Demnach dürfen die Wissenschaftler nicht mehr in Russland forschen oder mit russischen Wissenschaftlern kooperieren. In einer Pressemitteilung äußert sich die Direktorin: Es geht uns um unsere Kolleginnen mit russischem Pass, die durch die Listung besonders bedroht sind. Und es geht darum, dass wissenschaftliche Standards nicht verhandelbar sind. Deshalb zieht das Institut nun vor Gericht.
5: Älter werden heißt auch, dass sich der Alltag verändert. Der Job fällt weg, der Freundeskreis wird vielleicht kleiner. Umso wichtiger werden Orte, an denen etwas los ist und jemand auf einen wartet. Genau das leisten die Bremer Seniorenbegegnungszentren. 28 solcher Treffpunkte gibt es in Bremen für mehr als 160.000 Menschen, die über 60 Jahre alt sind. Heute zeigen sie bei einem Aktionstag, wie wichtig diese Orte für sie sind und machen gleichzeitig klar, damit das so bleibt, brauchen sie feste Zusagen. Finja Böhling.
9: Sie wollen fit bleiben. Damit ihr Kurs bei den Fahrer Löwen weitergehen kann, sind heute viele Seniorinnen und Senioren auf dem Marktplatz zusammengekommen. Sie fordern eine bessere finanzielle Unterstützung. Dienstags vormittags ist im Seniorenzentrum Fahrer Löwen immer Hui Chun Gong, eine leichte Bewegungsübung für Körper, Geist und Seele. Der Kurs ist, wie fast immer, gut besucht. Sigrid Abnussi ist Stammgast.
10: Ich bin 2-3 Mal die Woche hier. Also wo ich jetzt dran teilnehme, ist dann auch noch Löwenköpfchen. Das ist so ein bisschen Gehirntraining zum Spaß. Dann ist, wir machen eine Disco, wir tanzen, wir hören Musik.
9: Der Kurs und viele weitere Angebote sind für die Seniorinnen und Senioren kostenlos. Das ist wichtig, denn Sportkurse könnten sich viele hier sonst nicht leisten.
10: Ich sehe, dass die dann einfach aufleben auch und nicht mehr nur über ihre Krankheit nachgrübeln. Und wir, die sind älter. Also ich bin, glaube ich, die Jüngste mit. Ich bin 70 und wir haben über 90-Jährige und die sind aktiv dabei.
9: Das soll so bleiben. Deswegen die Demo auf dem Marktplatz. In Bremen gibt es 28 solcher Zentren von unterschiedlichen Trägern. Sie werden hauptsächlich durch die Stadt finanziert. Dieses Jahr gab es zwar eine Erhöhung um 5%, alle Zentren zusammen bekommen dadurch rund 1,16 Millionen Euro im Jahr, doch trotzdem reicht das Geld hinten und vorne nicht.
11: Das ist nett oder das ist gut, dass wir das bekommen, diese 5%. Aber die nächste Mindestlohnerhöhung steht vor der Tür. Wir ahnen, dass also die Energiepreise nicht sinken werden oder nicht nennenswert sinken werden. Wir wissen, dass also die Inflation vermutlich weitergeht.
9: Sie wünschen sich dynamische Erhöhungen.
11: Es geht auch nicht nur ums Geld. Es geht auch darum, deutlich zu machen, wie wichtig diese Begegnungszentren für die Stadt sind oder für die Menschen sind.
9: Deswegen haben viele unterschrieben und den dicken Batzen an Unterschriften heute der Sozialsenatorin übergeben. Sigrid Abnussi ist eines besonders wichtig.
10: Wir lachen viel, das ist das Wichtigste. Lachen. Wir sind lustig. Das habe ich also erst bei den Pfarrer Löwen auch kennengelernt, wenn man so aus dem Altersleben ausscheidet. Und darum ist es so wichtig, dass es das gibt und dass es das auch weitergibt, ne?
9: Die Begegnungszentren bieten mehr als Sport und Unterhaltung. Sie bringen Menschen zusammen, damit keiner im Alter allein sein muss.
5: Wer von der Bremerin Annie Schwarz erzählt, erzählt zwangsläufig auch von der NS-Verfolgung. Davon, dass ihre Eltern und 9 Geschwister in Auschwitz-Birkenau ermordet wurden. Und dass sie als einzige ihrer Familie überlebt hat. Aber das beschreibt eben nicht ihr ganzes Leben. Nach dem Krieg hat Annie Schwarz zurück in den Alltag gefunden. Sie war lebensfroh, liebte das Feiern und vor allem die Musik. Morgen wäre sie 100 Jahre alt geworden. In Bremen wird mit ihrer Lieblingsmusik an sie erinnert. Ganz in der Nähe ihres früheren Zuhauses. Anastasia Hill.

0: Chansons hat die Bremerin Anni Schwarz besonders geliebt. In ihrem zweiten Leben, nach Auschwitz. Ein Liederabend im Bremer Schlachthof, neben dem die Familie vor ihrer Deportation gelebt hat, soll an sie erinnern. An eine Sinti-Frau, die als einzige ihrer Familie das KZ der Nazis überlebt hat.
1: Und ja, war dann eine Frau, die

0: auch tief getrauert hat, viele Niederlagen danach noch einstecken musste, Demütigungen durch die deutschen Behörden, aber auch gerne gefeiert hat und getanzt hat.
1: Autor und Regisseur Ralf Lorenzen hat ihre Geschichte recherchiert, Interviews mit Annis Sohn geführt, den er in Wolfsburg ausfindig gemacht hat, hier als Kind. Gemeinsam haben sie Erinnerungen der Mutter zutage gefördert.
2: Ich kann mich an einen Besuch auf dem Freimarkt erinnern. Mama hat mich richtig schick gemacht. Ein schönes Kleidchen, weiße Strümpfe und glänzende Schuhe. Dazu eine zuckergestärkte Schleife im Haar. Arm waren wir, aber gekleidet waren wir immer sehr gut.
0: Ein Klickmoment für die Produktion war, als Manny Grimm, der Sohn, mir erzählt hat, welche Lieder seine Mutter ihm als Kind vorgesungen hat. Und das waren die gleichen Lieder, die meine Mutter als junge Frau gesungen hat, die ich als Kind kenne. Von Lys Assia, der Sängerin, zum Beispiel Oma und Papa oder Mamati schenkt mir ein Pferdchen. Papa.

0: ausgelassene Musik, die keineswegs darüber hinwegtäuschen soll, welch schwere Kost der Abend auch bereithält.
1: Zur Glaubhaftmachung meiner Inhaftierung im KZ Auschwitz zeige ich die mir am 11.03.1943 von der Lagermannschaft eintätowierte Häftlingsnummer Z2322 auf dem linken Unterarm vor.
2: Das ist auch das Riskanteste an diesem Abend, dass wir versuchen, wirklich beides darzustellen. Einmal tiefe Trauer, aber auch Fröhlichkeit.
0: Rezitatorin Carmen Spitter berührt die Geschichte von Anni Schwarz besonders. Sie ist selbst Nachfahrin einer überlebenden Sintitzer. Und wenn sie liest,
3: da muss ich natürlich, und das fällt mir nicht leicht, natürlich auch mein Herz erstmal ins Gefrierfach legen, damit die Emotionen nicht so extrem dann zum Vorschein kommen.
0: Erinnerungen an eine Frau, die nicht nur überlebt hat, sondern vor allem gelebt hat und die Musik geliebt. Morgen Abend um 20 Uhr im Bremer Schlachthof.
4: Ein Ehrenamt macht man normalerweise dann, wenn Zeit dafür ist, oder? Bei der Freiwilligen Feuerwehr allerdings ist das genau andersrum. Wenn der Pieper geht, muss alles andere warten. Feierabend, Familienessen, vielleicht auch ein wichtiger Termin. Wie lebt eine Familie damit, dass Pläne jederzeit über den Haufen geworfen werden können? Genau darum geht es heute in unserer Wochenserie Freiwillig Feuerwehr von Heiko Happen.
5: Mehrfach Rauchmelder aufgelaufen. Kein Sprechkontakt zum Bewohner.
6: Nachts 3:30 in Brinkum. Ein Rauchmelder hat ausgelöst. Mehr wissen die Feuerwehrleute noch nicht.
7: Ja, gut. Moin!
8: Hallo.
7: Ihr Rauchmelder hat ausgelöst.
8: Bitte?
7: Ja, aus Notruf wollten wir mit Ihnen sprechen. Ist bei Ihnen alles in Ordnung?
8: Ja, wir sind alles in Ordnung.
7: Dürfen wir mal ganz kurz reinkommen? Perfekt.
9: Ja, wir gucken einmal eben, ne?
7: Ja, gehen wir mal gucken.
9: Die Bewohnerin hat die Wohnungseingangstür eigenständig geöffnet. Wir erkunden jetzt einmal die Wohnung. Sie kann sich die Auslösung nicht erklären. Keine weiteren Einsatzkräfte an der Einsatzstelle erforderlich.
6: Kein Feuer, kein Rauch. Entwarnung. Alle können zurück ins Bett.
9: Sachverhalt wurde aufgenommen in der Wohnung. Kein Schadenfeuer festzustellen. Wie gesagt, die Dame kann sich auch nicht erklären, wie das Ganze ausgelöst worden ist. Wir rücken alle wieder ein. Dame ist soweit unverletzt. Daten wurden aufgenommen.
5: Leitschuldigen bei uns verstanden, beendet.
6: 9 Stunden später. Hausfeuerwehrmann Luis Ravens ist wieder der Familienvater geworden. Mit seiner Frau Vanessa hat er 2 Kinder.
10: Levi muss heute noch lernen nach dem Schlagzeug, bitte.
11: Ja, ich weiß. Okay.
10: Und wir müssen auch rechtzeitig das Essen für ihn fertig haben, weil er dann ja nur ganz kurz Zeit hat.
6: Im Job ist er Abteilungsleiter, sie Compliance-Beauftragte, beide in großen Unternehmen. Zu Hause ist Teamwork angesagt. Kinder kochen, Haushalt, jedenfalls solange der Pieper schweigt.
12: Ich glaube, es ist nervig für die Familie, weil es halt jederzeit passieren kann, dass ich alles stehen und liegen lasse und dann erstmal zum Feuerwehreinsatz fahre.
10: Sein Totschlagargument immer, wenn ich genervt bin, dass er weg

0: Es ist immer, du würdest auch wollen, dass jemand kommt, wenn das Haus brennt. Und ja, was soll ich dazu sagen? Ist so, würde ich wollen.
1: Noch steht der 42-Jährige entspannt am Herd. Aber Vanessa Ravens hat oft erlebt, wie schnell ein Alarm alles durcheinanderwirbelt.
0: Der schnappt sich dieses Teil, drückt einfach auf den Knopf, damit das Geräusch aufhört, aber dann ist er eigentlich auch schon weg. Und ich frage mich immer, wie er das macht, weil er dann am nächsten Tag ja trotzdem zur Arbeit geht, obwohl er dann 2 Stunden in der Nacht irgendwo Feuerlöschen war oder so. Das hat meinen vollsten Respekt, weil ich würde das nicht hinkriegen.
1: Auch jetzt kann es jederzeit wieder losgehen. Und dann?
2: Dann sitzen wir hier alleine. Und dann müssen wir den Tag noch mal anders gestalten, weil wir wissen ja nicht, wie lange es dauert. Manchmal ist er gleich wieder da, manchmal nicht.
3: Also das kommt mal vor. Zum Glück nicht so häufig. Da haben wir bis jetzt immer Glück gehabt, muss ich ehrlich sagen. Also direkt beim Essen ist es, glaube ich, erst 1 oder 2 Mal passiert. Zum Glück. Aber in jeder anderen Situation kann das halt passieren. Ne? So wie heute Nacht. Tiefschlaf und zack geht's los.
1: Der Rauchmelder heute Nacht war harmlos. Keine Schäden, keine Verletzten. Die Ortsfeuerwehr Brinkum ist aber auch für ein Stück der A1 zuständig. Und dort wird es schnell gefährlich, auch für die Retter selbst.
0: Dann macht man sich schon Sorgen. Und man ist das auch alles im Kopf schon mal einmal durchgegangen. Wer kommt dann? Wer sagt mir Bescheid im Worst Case? Also man spielt das schon mal alles einmal für sich durch. Nicht, dass mir das irgendwie was helfen würde, aber da geht das Gedankenkarussell halt einfach los. Ne?
1: Was sie beruhigt, ihr Mann ist gut vorbereitet. Auch ohne Alarm wird aus dem Familienvater regelmäßig der Feuerwehrmann für Übungen. Zum Beispiel verunglückte Autos bergen.
4: Kommst du da drunter?
5: Ja, und das alles auch nach Feierabend. Mehrere Stunden in der Woche steckt er freiwillig in die Feuerwehr. Natürlich auch, um im Training zu bleiben. Was alles dazu gehört, das sehen Sie morgen. Vor fast 2 Wochen, da haben die Bremer Spielerinnen ein großes Fußballfest im Weserstadion gefeiert. Bei ihrer Bundesliga-Partie gegen den HSV. 1:0 gewonnen, 27.000 Fans haben zugeschaut. Gestern Abend dann war nach dem Highlight-Spiel wieder Bundesliga-Alltag angesagt. Auf Platz 11 neben dem Weserstadion. Die große Kulisse blieb zwangsläufig aus. Gegen Aufsteiger Stuttgart hieß es am Ende 1:1 unentschieden. Auch weil das Nordderby noch in den Köpfen der Spielerinnen steckte. Stefan Schiffner.
6: Das Spiel danach. Der Liga-Alltag folgt dem Derby-Rausch gegen den HSV. Fritzi Kromp und ihr Team zurück auf Platz 11.
7: Dieser Switch ist halt schon wieder anders. Und letztlich hat es schon extrem viel Energie gekostet, was da die letzte Woche passiert ist. Es ist außergewöhnlich gewesen, für einen Großteil der Mannschaft noch nie so da gewesen, vor so einem Publikum zu spielen. Ich weiß auch von meinen Spielerinnen, dass sie eine ganze Weile gebraucht haben, das zu verarbeiten. Und man versteht es auch, weil es einfach so außergewöhnlich ist. Und dann wieder weiterzumachen.
6: Nun also wieder die gewohnte Kulisse. Werders Frauen laufen auf vor gut 1600 Fans. Montagabend. Proteste gegen die wenig besucherfreundliche Ansetzung. Der Rahmen eher semi. Der Gegner, Aufsteiger Stuttgart. Die Bremerinnen in Grün-Weiß fahrig wie selten. Fehlpass Juliane Wirz. Aber auf Torhüterin Mariella El-Sherif ist Verlass. Irgendwie kriegen sie es erstmal geregelt. Doch die Szene ungeschnitten. Sekunden später bereits die nächste große Möglichkeit für Stuttgart. Aber mit Glück bleiben die Bremerinnen erstmal ohne Gegentor.
7: Man sieht so ein bisschen kommen, man weiß es auch. Und trotzdem versuchst du irgendwie dagegen zu wirken und versuchst auch einen Zugriff in dieses Spiel zu bekommen. Aber in der ersten Halbzeit muss man sagen, hat es nicht geklappt.
6: Harte Kost, mit einer Ausnahme. Kurz vor der Pause sieht die Trainerin diesen Angriff ihrer Elf. Isabella Jaron bedient Mei Shimada. Und die Japanerin erzielt den überraschenden Führungstreffer. 1:0, bereits das 3. Saisontor von Shimada, die kaum Englisch und Deutsch spricht und sich trotzdem richtig gut zurechtfindet in Bremen. Auf und neben dem Platz.
7: Ich finde es absolut bewundernswert, hierher zu kommen mit wenigen Sprachkenntnissen, mit 2 großen Koffern und zu sagen, ich will hier Fußball spielen. Ist für uns ein Geschenk, weil sie spielt wirklich sehr, sehr gut.
8: Ich glaube, dass es dann gar nicht so schwer ist, dann zu gucken, dass sie nicht alleine ist, dass wir ihr helfen beim Umziehen, dass wir mit ihr zu Ikea fahren und so. Das verbindet ja auch und das haben wir alles gemacht. Und ja, ich glaube, dass wenn wir zusammen essen, dass wir zusammen auf dem Trainingsplatz stehen, dass das zusammenschweißt.
6: Bislang läuft die Integration der vielen neuen Spielerinnen bemerkenswert gut. Kurz nach der Pause fast das 2:0.

0: aber nur fast. Die Bremerinnen im zweiten Abschnitt zwar besser als im ersten. Dennoch kassieren sie den noch insgesamt verdienten Ausgleich. Diesmal ist auch Mariella El-Sherif machtlos. 1:1. Stuttgart jubelt. Werder offenbart zu große Abwehrlücken an diesem Abend. Und so muss das Remis am Ende reichen.
1: Wenn man ein schlechtes Spiel macht und trotzdem mit einem Punkt rausgeht, ist es okay.
0: Das Spiel nach dem Derby. Die Rückkehr auf Platz 11. Die Rückkehr in den Alltag ist dem Team ganz schön schwer gefallen.
2: Das war eine besondere Herausforderung für die Spürhunde der Polizei. Zum ersten Mal sollten sie ein Suchtraining im Klimahaus in Bremerhaven bestehen. Schauen Sie mal, Drogen und Falschgeld sollten die Hunde aufspüren. Die verschiedenen Klimabedingungen, die haben es besonders schwierig gemacht für die feinen Nasen. Ob sie bestanden haben und diesen Menschen schnell aufgespürt haben, das zeigen wir Ihnen dann morgen. Und unsere Wetterspürnase André Pfitzner, der hat jetzt noch das Wetter für uns. Ich wünsche Ihnen einen schönen Abend. Tschüss.
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2: Guten Abend Ihnen allen und herzlich willkommen zu Hallo Niedersachsen. Ein frühherbstlicher Dienstag geht zu Ende. Viele aktuelle Themen brachte der Tag und auch ein Gedenken. Dazu etwas später in der Sendung. Zunächst geht es mal wieder um die Drohne bzw. die Drohnenteile, die Anfang vergangener Woche in Wunsdorf gefunden wurden, am Fliegerhorst der Bundeswehr dort, nicht weit weg vom Steinhuder Meer. Hatte für allerhand Aufregung gesorgt, denn offenbar handelt es sich ja dabei um dasselbe Modell wie bei der Drohne in Leipzig, wo am Flughafen mit viel Glück ein Anschlag verhindert worden war. Die Aufregung dürfte nicht kleiner werden, jetzt nach Recherchen der NDR-Investigativredaktion. Denn die Ermittler haben nun offenbar auch bei uns in Niedersachsen Spuren von Sprengstoff gefunden. Mehrmals haben die Ermittler das Gebiet bei Wunsdorf abgesucht. Es handelt sich um dicht bewachsenes Gelände. Die Suche nach weiteren Drohnentrümmerteilen direkt neben dem Fliegerhorst, also nicht einfach. Gleichzeitig ist der Druck groß. Mittlerweile beschäftigt der Fund ja auch den Generalbundesanwalt und das Bundeskriminalamt. Mehr dazu weiß Jörg Diehl, Leiter der Recherchekooperation von NDR, WDR und Süddeutscher Zeitung. Jörg, was kannst du uns denn zu den neuen Erkenntnissen sagen rund um den Drohnenfund in Wunsdorf?
22: Also unsere Recherchen haben ergeben, dass die Ermittler bislang unbemerkt von der Öffentlichkeit noch einmal den Fundort der Drohne von Wunsdorf abgesucht haben. Und sie haben dabei eine Substanz entdeckt, die sie für Sprengstoff halten. Die kriminaltechnische Untersuchung ist noch nicht abgeschlossen, aber sollte sich dieser Verdacht bestätigen, dann hätten wir es auch in Wunsdorf womöglich mit einem Szenario zu tun gehabt, wie wir es in Leipzig gesehen haben, dass nämlich fliegende Drohnen gesteuert werden sollten in Frachtmaschinen, in Transportmaschinen. Und das Interessante ist, dass

0: diese Drohne von Wunsdorf dort etwa 2 Jahre lang gelegen haben soll, also wohl schon deutlich vor dem Angriff in Leipzig zum Einsatz gekommen ist.
1: Tja, da bleiben wir dran. Es war genau heute, vor 20 Jahren, um kurz vor 10 Uhr morgens, dass der Transrapid gegen einen Werkstattwagen geprallt ist. Zurückgelassen und vergessen auf der Teststrecke in Laaten im Emsland. An Bord der Magnetschwebebahn Besucher, die sich die Technologie vor Ort anschauen wollten. 23 Menschen sterben bei dem fatalen Unfall. 11 werden teils sehr schwer verletzt. Es wird das Ende sein, dieses Hochgeschwindigkeitszuges, der dort mehr als 20 Jahre lang getestet und weiterentwickelt wurde. Heute ist in Laaten an die Opfer der Katastrophe erinnert worden. Angehörige und Betroffene haben sich am Ort des Geschehens versammelt, um gemeinsam zu gedenken. 23 Kerzen wurden aufgestellt, für jedes Opfer eine. Auch viele Rettungskräfte von damals waren heute dabei.
2: Es bewegt nach wie vor, da hier auch Menschen verstorben sind, die hier gelebt haben. Die Nachbarn waren Freunde und gute Bekannte. Mir geht es ähnlich, ich habe auch einen Freund hier verloren. Ja, man denkt schon drüber nach. Es ist eine Art kollektives Gedächtnis der Ladner, welches noch fest verwurzelt ist.
1: Schon gestern waren wir ja auf Spurensuche in Laaten mit einem ehemaligen Ingenieur, der damals auch im Transrapid saß und überlebt hat. Heute gehen wir mit ihm an den Unfallort.
3: Mit einmal gab es halt einen riesen Aufprall. Mir ist dann auch die Brille vom Kopf, also ich saß halt an dem Tisch, der war dann nachher auch verbogen, der Tisch. Mir ist die Brille vom Kopf gefallen, die musste ich nachher auch suchen. Das war dann auch so eine Paniksituation.
4: Auch nach 20 Jahren ist es für Dirk Dinnus nicht leicht, hierher zurückzukommen, an die Unfallstelle, die sein Leben verändert hat.
3: Ich bin dann mit meinen Kollegen, war ich ja in der hinteren Sektion. Wir sind dann erstmal beide nach vorne gegangen. Da waren aber dann nur Trümmerteile und wir konnten da nichts ausrichten. Und dann im Anschluss daran sind wir dann also im Fahrzeug über die Notschläuche ausgestiegen. Und als ich dann hier unten stand, da ist mir wirklich, sind mir die Beine weggegangen. War irgendwie ein Bild, das konnte man sich tatsächlich, ich hätte das niemals für möglich gehalten. Wir wussten ja auch nicht, was wirklich passiert war.
4: Dirk bricht der Kreislauf zusammen. Bereits kurz nach dem Unfall erhält der damalige Landrat des Emslandes, Hermann Bröhring, die Nachricht.
5: Ich kriegte einen Anruf auf meinem Handy, der 59. Der Transrapid ist verunglückt, er ist in einen Zug hineingefahren. Da habe ich gesagt, in einen Zug hineingefahren? Heute würde ich sagen, ist ein Fake. Ich habe es nicht geglaubt.
4: Überrascht sind damals viele. Die Technologie galt als eine der sichersten weltweit. Etwas später wird klar, der Transrapid rammte einen Werkstattwagen, der fälschlicherweise auf der Strecke stand.
5: Bin sofort raus, habe mich nochmal mit der Leitstelle in Verbindung gesetzt und da wurde mir dann schon gesagt, wahrscheinlich mehrere Tote. Und dann bin ich sofort nach Laaten gefahren zu der Unglücksstelle und habe das verheerende Ausmaß dieses Unglücks gesehen.
4: An der Teststrecke in Laaten gibt es eine Werksfeuerwehr. Aber auch immer mehr Einsatzkräfte der Freiwilligen Feuerwehr aus dem gesamten Umland treffen ein. Die Lage ist unübersichtlich. Auch für die Feuerwehrmänner Lambert Brandt und Klaus Determann. Sie sind direkt am Unfallwagen im Einsatz.
6: Dann sind wir mit 4 Mann hoch, 2-mal einen Drehleiter, jedes Mal hoch und runter gefahren und sind mit Atemschutz oben drauf gegangen.
4: Es geht vor allem darum, schnell mögliche Überlebende aus dem Fahrzeug zu retten.
6: Wir sind wirklich von Bank zu Bank sind wir gerobbt über den Leuten überweg und haben versucht, dann noch irgendwas zu finden. Aber ich bin zwar kein Arzt, aber mir ist relativ klar gewesen, dass diese Verletzungsmuster mit dem Leben nicht zu vereinbaren sind.
4: Im Laufe des Tages treffen immer mehr Menschen an der Unglücksstelle ein. Journalisten, Politiker, Helfer und auch Angehörige. Um sie kümmern sich Notfallseelsorger wie Bärbel Wempe. Sie führt hier in diesen Büroräumen unzählige Gespräche, hört zu, ist einfach da und begleitet Einsatzkräfte und Angehörige durch die nächsten Stunden und Tage.
7: Wir sind mit den Familien an den Unfallort gefahren und dort lag ja dieses Rad. Weiß gar nicht mehr, von diesem Werkstattwagen war das abgebrochen und lag unten auf dem Boden. Und so dieses Bild eines zerstörten Fahrzeugs, das war im Grunde das, was diesen Unfall am spürbarsten und erlebbarsten machte. Das war auch das Problem für die Angehörigen, dass sie waren hier in diesen Räumlichkeiten, auf diesem Firmengelände, aber direkt von dem Unfallort, diese Erfahrung musste

0: Google eine Gewerbeausstellung. Da wollten wir hin. Ich war 10 Meter drauf. Da wurden so viele Fragen gestellt und da kam das ganze Thema wieder hoch, die ganzen Bilder. Ich bin umgedreht, nach Hause gegangen.
1: 23 Menschen sterben infolge des Unfalls. Dirk Dinus überlebt ohne größere Verletzungen. Aber der Unfall begleitet ihn noch lange.
2: In der ersten Zeit war ich hier auch sehr oft an dem Ort und habe mir dann die Bücher, also die Kondolenzbücher durchgelesen. Da haben wir auch viele Tränen hier verbracht. Also das war auch wirklich, also das, da waren dann auch zum Teil auch dann eben Texte von Leuten, die man halt auch kannte oder von den Angehörigen, von den Kollegen, die verstorben waren. Das war manchmal schon echt dann ziemlich bunter geholt hier.
1: Für die Opfer des Unfalls wurde neben der Teststrecke ein Gedenkort errichtet. Einen Besucherbetrieb hat es nach dem Unfall nie wieder gegeben. Der Testbetrieb wurde 5 Jahre später eingestellt.
3: Ein denkwürdiger Tag. 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Tarifverhandlungen können zäh sein, vor allem wenn eine Branche vor solchen Herausforderungen steht wie derzeit die Automobilindustrie. Allerdings geht es nicht nur um VW und Co. in den anstehenden Verhandlungen zwischen IG Metall und Arbeitgebern, sondern auch um die Metall- und Elektroindustrie. Heute hat die Gewerkschaft ihre Forderungen vorgestellt.
4: 5% mehr Geld für Beschäftigte und Auszubildende, das fordert die IG Metall für die rund 3,8 Millionen Mitarbeiter der Metall- und Elektroindustrie.
5: Wir gehen sehr entschlossen in diese Verhandlungen, weil ich sage das nochmal, die Beschäftigten sind extrem getroffen von den steigenden Preisen. Der Weg zur Arbeit muss bezahlbar sein, Wohnen muss bezahlbar sein, auch Lebensmittelpreise sind enorm gestiegen. Und deswegen sind wir sehr entschlossen, dass wir unsere Forderung auch im Ergebnis wiederfinden.
4: Die Situation in der Branche ist gespalten. Während die Rüstungsindustrie immer mehr Gewinne einfährt, schwächeln die deutschen Autobauer zunehmend. VW-Nutzfahrzeuge in Hannover-Stöcken gestern Vormittag. VW-Mitarbeiter und Beschäftigte der Zulieferer demonstrieren gemeinsam gegen den Stellenabbau und gegen schlechtere Arbeitsbedingungen. Die Beschäftigten fordern mehr Geld, während die Autokonzerne ihre Belegschaften auf Sparmaßnahmen einschwören. Der Arbeitgeberverband Niedersachsen Metall kritisiert das. 5% für 12 Monate zu fordern, ist angesichts der katastrophalen Lage in Teilen unserer Industrie schlicht unrealistisch. Diese Forderung passt nicht in die Zeit. Die Tarifvertragsparteien sollten die kommenden Wochen nutzen, um auf diese extrem auseinanderlaufende Situation in der Metall- und Elektroindustrie innovative Antworten zu finden. Auch für den kommenden VW-Haustarif fordert die IG Metall 5% mehr Lohn. Krise hin oder her. Volkswagen äußert sich bislang nicht zu den Forderungen. Im Oktober starten dann die Tarifverhandlungen.
3: Bleiben wir in der Wirtschaft. Man sollte doch meinen, dass eine Bank gut mit Geld umgehen kann. Doch die hier, die Volksbank Braunschweig-Wolfsburg, kurz Bravo genannt, ist in Schieflage geraten. Mehr als 600 Millionen Euro fehlen. Aber nicht etwa, weil das Bankgeschäft nicht laufen würde. Das gigantische Minus kommt aus Geschäften, die mit einer Bank nicht unbedingt was zu tun haben. Heute gab es wieder eine Krisensitzung. Es bleibt die Frage, wie konnte es überhaupt so weit kommen?
6: Die Volksbank Bravo mit Hauptsitz in Wolfsburg ist längst keine klassische Bank mehr. Als das Bankgeschäft nach der Finanzkrise nicht mehr gut lief, investierte sie in diverse andere Branchen. Restaurants, Fitnessstudios, grüner Strom, E-Mobilität, mehr als 400 Tochterunternehmen. Aber das meiste Geld steckte die Bravo in Immobilien. Dabei trat die Bank wie ein Immobilienunternehmen auf, investierte Milliarden in riesige Bauprojekte, unter anderem in der Wolfsburger Innenstadt. Lange ging das gut. Doch in den letzten Jahren stiegen Bauzinsen und Preise stark an, der Immobilienmarkt brach ein. Die Bravo musste viele ihrer Gebäude niedriger bewerten als erwartet. Im Mai stellte die Bank ihren langjährigen Vorstandsvorsitzenden Jürgen Brinkmann frei und kündigte eine komplette Neuausrichtung an. Denn die Krise ist groß. Der Jahresbericht 2025 weist einen Fehlbetrag von über 600 Millionen Euro aus. Der Großteil entfällt auf das Immobiliengeschäft. Hilfe kommt nun vom Bundesverband der Deutschen Volksbanken und Raiffeisenbanken, eine Art Rettungsschirm, bis zu 720 Millionen Euro. Die Volksbank Bravo will sich nun wieder auf ihr Kerngeschäft konzentrieren. Alle Tochterunternehmen stehen auf dem Prüfstand. Unter anderem wurde bereits die Fitnesslandkette verkauft. Auch 15 ihrer Immobilien will die Bank loswerden. Ob alle Bauprojekte fertig

0: gestellt werden, ist noch offen.
1: Ja, schauen wir da noch genauer drauf auf das Thema mit Professor Olaf Korn, Finanzexperte der Uni Göttingen. Solche massiven Investitionen im Immobilienbereich, Herr Professor Korn, ist das eigentlich normal für eine Volksbank?
2: Das ist alles andere als normal für eine Volksbank. Das Geschäftsmodell der Bravo war sehr speziell. Das normale Bankgeschäft besteht ja darin, dass man Einlagen nimmt und dann Kredite vergibt. Aber hier hat die Volksbank insbesondere eigene Immobilienprojekte vorangetrieben. Und die haben sich jetzt leider nicht so gut entwickelt und haben dann zu den hohen Verlusten geführt. Also es ist alles andere als normal.
1: Ja, und 600 Millionen minus ist ja wahrscheinlich auch alles andere als normal. Und die entstehen ja auch nicht von heute auf morgen. Welche Erklärung haben Sie dafür, dass da nicht früher eingegriffen oder umgesteuert wurde?
2: Ja, es ist alles andere als normal, so hohe Verluste. Die 600 Millionen sind tatsächlich ja erst im letzten Jahr entstanden. Natürlich gab es im Jahr davor auch schon Anzeichen dafür. Da hat man auch Verluste gehabt, die konnte man dann noch ausgleichen. Ja, das Umschichten ist natürlich auch nicht so einfach. Die Volksbank war lange, lange Zeit erfolgreich mit ihren Immobilien. Natürlich haben sich die Zeiten geändert. Es gab Covid, es gab Zinssteigerungen etc. Da haben sich die Werte der eigenen Immobilien dann stark reduziert. Und man hat wahrscheinlich schon versucht umzusteuern, aber es ging nicht schnell genug, sodass man dann jetzt im letzten Jahr insbesondere die hohen Verluste realisiert hat. Wobei nicht alle 600 Millionen jetzt nur aus dem Immobiliengeschäft entstanden sind.
1: Ja. Jetzt bringt man so einer Volksbank ja eigentlich besonders viel Vertrauen entgegen in der Bankenwelt. Was muss denn in Zukunft wirklich anders laufen in diesem Fall, damit das Vertrauen nicht verspielt wird?
2: Also zunächst mal ist ja festzuhalten, dass es hier nicht um die Insolvenz geht und nicht um irgendwelche gefährdeten Einlagen. Deswegen hat ja die Volksbankenverbund auch ein Sicherungssystem. Und hier springen natürlich andere ein, insbesondere der Volksbankenverband. Insofern ist natürlich dieses Vertrauen in gewisser Weise auch gerechtfertigt. Wenn es jetzt um die spezielle Volksbank Bravo geht, ist natürlich die Aufgabe jetzt, das Geschäftsmodell so zu entwickeln, dass man die Altlasten los wird und sich wieder aufs klassische Bankgeschäft fokussiert, was man ja auch plant, also wirklich klassisch Einlagen, Kredite und so weiter, sodass man dann an diesen Dingen oder auch an den Kontoführungen und solchen Dingen wieder verdienen kann.
1: Also auf das Kerngeschäft konzentrieren. Vielen Dank, Finanzexperte Professor Olaf Korn in Göttingen.
2: Ja, Ihnen vielen Dank. Auf Wiedersehen.
1: Tja, und von einer angeschlagenen Bank kommen wir jetzt zur angeschlagenen Messe. Manchmal kann man sich die Themen ja nicht aussuchen. Die Deutsche Messe AG in Hannover, die steckt bekanntlich in der Krise. Besucherschwund, Sanierungsstau, zu großes Messegelände. Und das, obwohl die Messe so wichtig ist für die Region Hannover und auch für Niedersachsen. Laut einer Studie, die das Unternehmen in Auftrag gegeben hat.
3: Nicht die Zelte abreißen, sondern nach Zahlen Ausschau halten, die motivieren. Was hier heute Morgen abgebaut wird, sind also nur die Messestände der zu Ende gegangenen IAA Transportation. Zahlen, die Mut machen sollen, die liefert jetzt eine Studie über die wirtschaftliche Bedeutung der Deutschen Messe AG.
4: Man schaut sich im Prinzip die Ausgaben von Besuchern und von Ausstellern an. Wofür wird Geld ausgegeben? Für Übernachtungen, für die Reisekosten, für die Verpflegung vor Ort und so weiter.
3: Die Ausstellungen auf dem Messegelände Hannover erwirtschaften demzufolge einen jährlichen Umsatzeffekt von 1,4 Milliarden Euro. Ein Löwenanteil von 933 Millionen Euro bleibt in Niedersachsen. Mehr als 13.000 Jobs sichert die Messe der Studie zufolge, 9.800 davon in Hannover und im Land.
5: Und das, was rausgekommen ist, zeigt, wir sollten auf das gucken, was wir haben und nicht immer über das schimpfen, was wir vielleicht nicht haben oder was früher mal anders war.
3: Lange vorbei sind die Zeiten, als es noch so richtig boomte. Die Besucherzahlen florierten, Dienstreisen länger und Messeessen opulenter waren. Messen schrumpfen, auf nicht mal die Hälfte ihrer Reichweite. Besucherzahlen und vermietete Flächen haben sich mehr als halbiert, wie in den letzten 10 Jahren die Hannover Messe, die Weltleitmesse der produzierenden Industrie. 25 Millionen Euro Verlust erwartet die Deutsche Messegesellschaft für dieses Jahr. Den Chef stimmt die Studie trotzdem optimistisch.
5: Ist ein Ergebnis, was uns jetzt nicht von aktuellen Krisen auf der Welt und im Vertrieb ablenkt, aber zeigt noch mal eine totale Bestätigung, wie wichtig Messe ist und was für uns auch wichtig ist hier im Ökosystem Messe. Wir sind alle aufeinander angewiesen. Der Flughafen, die Stadtbahn, die Gastronomie, die Restaurants, wenn die Gäste aus aller Welt kommen und so viel Geld ausgeben, brauchen wir eben diese Infrastruktur.
3: In 3 bis 4 Jahren könnte die nächste Studie zeigen, wie sich die wirtschaftliche Bedeutung entwickelt.
1: Wie und vor allem wo sich der geplante neue Marinehafen der Bundeswehr entwickelt, das ist noch offen, Emden oder Bremerhaven. Ein angekündigter Besuch könnte jetzt Hinweise liefern. Mehr dazu im Nachrichtenüberblick.
6: Und hier soll er entstehen, der neue Marinehafen, wenn es nach dem Land Niedersachsen und der Stadt Emden geht. Darauf deutet zumindest der angekündigte Besuch des Verteidigungsministers im Oktober hin. Hier Bilder von einem Truppenbesuch in Leer. Nach NDR-Informationen will er dann seine Entscheidung bekannt geben. 10 Milliarden Euro Investition, 1500 Dienstposten plus zivile Angestellte und neue Zulieferbetriebe. Das soll, so die Erwartung der Emder, frisches Geld in die Stadt bringen und neue Arbeitsplätze schaffen. Nur die Linke im Stadtrat lehnt einen Militärhafen ab. Die Landeskampagne gegen Antisemitismus hat neue Unterstützer. Fußball-Zweitligist Hannover 96 ist jetzt auch dabei. Es geht darum, junge Menschen für das Thema zu sensibilisieren mit der Social-Media-Kampagne Shalom Digger. Denn Antisemitismus äußert sich vielfältig.
7: Das äußert sich in Schmierereien, das äußert sich in Kommentaren im Internet, das äußert sich zum Teil aber auch in Übergriffen gegen jüdische Menschen oder in Belästigungen von jüdischen Menschen, zum Beispiel im schulischen Bereich gegenüber Schülern und Ähnliches. Und dagegen muss dringend was unternommen werden, sonst wächst das immer weiter und vergiftet unser Zusammenleben.
6: Die Erwartung ist, dass man mit Beiträgen von Sportlern mehr junge Leute erreicht. Denn in den Schulen werde das Thema Antisemitismus kaum angegangen.
1: Wen sehen wir hier? Politisch engagierte Menschen, die sich aktuell nicht in der Komfortzone befinden. Denn sie sind in der CDU. Und die ist am Sonntag zum ersten Mal in der Geschichte der Bundesrepublik aus einem Landtag geflogen. Auch wenn Mecklenburg-Vorpommern sicher seine Besonderheiten hat, sitzt der Schock doch tief. Zum Beispiel auch bei uns in Niedersachsen, in Ottersberg im Kreis Verden, da wo gerade noch Wahlkampf gemacht wird für die niedersächsische Kommunalwahl.
8: Äpfel, um die Wähler zu locken. Kurz vor der Stichwahl heißt es hier bei der CDU in Ottersberg nochmal, alle Mann an Deck für ihren Bürgermeisterkandidaten. Traditionell ist die CDU hier die stärkste Kraft. Trotzdem nimmt der Gegenwind zu, gerade nach der Wahl in Mecklenburg-Vorpommern. Berlin und die Bundespolitik machen den Wahlkämpfern das Leben schwer.
9: Naja, ich glaube, die Wahlumfragen haben ja gestern gezeigt, wie wir bei jungen Menschen abschneiden. Und da sind wir schon lange keine große Volkspartei mehr. Und das sollte uns ja zu denken geben.
10: Schwierig war für uns in den Kommunalwahlen auch durchaus, dass die Menschen nicht mehr unterscheiden konnten. Was ist jetzt ein kommunales Thema und wo geht es vielleicht um Krieg und Frieden und um unsere Rente?
8: Vom Bundeskanzler ist man hier gerade eher enttäuscht.
11: Wir haben die Probleme in der Bundesrepublik Deutschland. Und ich war davon ausgegangen, dass Friedrich Merz diese auch angeht. Ich hätte mir ein anderes Reformpaket gewünscht oder zumindest ein Gesamtpaket, welches dann aber nicht mehr im Einzelpaket wieder diskutiert wird. Und da habe ich von Friedrich Merz persönlich als Steuermann ein bisschen mehr erwartet.
8: Kim, Lukas und Maiko von der Jungen Union machen sich auf zum Haustürwahlkampf. 2000 Apfeltüten müssen heute noch verteilt werden. Für die drei sind gerade die letzten Wahlentscheidungen bei jungen Leuten frustrierend.
12: Ich kriege schon sehr viel mit von meinen Mitschülern und allen. Also niemand ist eigentlich mehr offen für die CDU. Alle sind entweder links oder ich glaube, es gab sogar wirklich ein paar Diskussionen mit mir in der Klasse, weil die anderen aber zur AfD sogar tendieren.
8: Auch wenn Sie als CDU hier im Ort meistens auf offene Türen treffen, die Sorge über den Rechtstrend in der Gesellschaft ist spürbar.
9: Das erleben wir ja immer mehr, dass wir irgendwelche Sticker haben, sei es gegen die AfD, sei es gegen uns, sei es gegen andere Parteien. Und das zeigt ja eigentlich immer mehr diese Spaltung.
10: Wir wollen noch mal in Erinnerung rufen, dass Rainer Sterner für uns antritt.
13: Sehr schön.
10: Wenn Sie sich damit noch mal beschäftigen würden.
13: Wunderbar, wir sind ja Fan von ihm, ne? Es ist sicherlich keine ganz einfache Zeit. Und man muss halt gucken, dass eben die ganze konservative Position nicht weiter nach rechts wandert sozusagen. Und das hat die CDU meines Erachtens nach so ein bisschen vernachlässigt in den letzten Jahren, einfach vernünftige konservative Positionen zu besetzen.
8: Die Bundespolitik wirft einfach ihren Schatten bis hierher nach Ottersberg.
14: Ich bin nicht für die CDU, sage ich mal ganz einfach. Also es muss menschlich sein, nicht egoistisch und human sein. Ja.
10: Sicherlich ist auf Kommunikationswegen in letzter Zeit viel daneben gegangen. Das kann man auch als Junge Union, glaube ich, so deutlich sagen. Es sind auch Botschaften einfach überhaupt nicht angekommen. Aber trotzdem sehe ich als junger Mensch, dass da ein Kanzler ist, der Reformen durchbringen will, der sie mit Mehrheit beschließen will, die für uns als junge Menschen einfach wichtig sind.
8: Leere Gesundheitskassen, Rente, die wackelt. Lukas Reipert glaubt noch daran, dass der Kanzler die Probleme lösen kann. Maiko Mindermann ist da etwas skeptischer.
15: Ja, in mir löst das eigentlich so

0: bisschen auch die, ja, so eine, auch so einen Hilferuf aus, weil wir müssen ja auch eben vor Ort dafür sorgen, dass die Leute uns auch unterstützen. Und wenn der Kanzler dann vielleicht, ja, manchmal ohne diese Perspektive nach vorne geht, dann ist halt auch die Frage, wohin wir eigentlich laufen.
1: Nach einem Jahr CDU in der Regierung, mitten im Herbst der Reformen 2.0, ist für ihn einfach noch nicht genug passiert, was die Menschen überzeugt.
2: Die Politik. Lassen wir jetzt Politik sein und widmen uns der altehrwürdigen Postkarte. Wann haben Sie zuletzt eine geschrieben? Im Zeitalter von Handy und Selfie ist sie ja eher selten geworden. Außer bei Postcrossern. Und was das ist, erfahren wir jetzt in der Grafschaft Bentheim.
3: Karikaturen, Fahrräder, Rezepte, sehr beliebt in Asien.
4: Tiere, Menschen, Wahrzeichen aus Afrika, New York oder sogar von den Weihnachtsinseln. Mehr als 11.500 Postkarten hat Martin Liening schon verschickt und bekommen. Seit mittlerweile 11 Jahren wartet er jeden Tag gespannt auf den Postboten.
5: Ich habe noch so einen Briefkasten an der Tür und wenn der dann so klappert und ich bin inzwischen Rentner und ich weiß, wann der Postbote kommt, dann kriege ich schon fast Herzrhythmusstörungen, weil das so schön ist.
4: Das Prinzip, wer eine Karte verschickt, bekommt auch eine zurück von einer zufälligen Person. Koordiniert wird das Ganze übers Internet. Jede Postkarte bekommt dazu eine individuelle Nummer. Sobald der Empfänger diese online registriert, wandert die Adresse des Absenders in den weltweiten Lostopf. Deutschland ist übrigens mit mehr als 1 Million Karten pro Jahr weltweiter Spitzenreiter, knapp vor den USA.
5: Es gibt Gejagte. Zu denen gehört ein Geistlicher im Vatikan, der Einzige, der bei Postcrossing mitmacht. Da können Sie sich vorstellen, was der für einen Marktwert hat. Nicht? Wenn Sie von dem mit einer Briefmarke aus dem Vatikan eine Karte bekommen, da warten ja alle drauf. Nicht?
6: Haben Sie die auch?
5: Nein. Deshalb mache ich auch noch weiter.
4: Und er freut sich über jeden Austausch mit Gleichgesinnten. 8 von weltweit mehr als 800.000 Postcrossern haben sich im Stadtmuseum Nordhorn persönlich kennengelernt. Beim ersten offiziellen Postcrossing-Treffen der Grafschaft Bentheim. Im Fokus natürlich die Postkarte.
7: Ist ja eingeführt worden, um schnell mal eine kurze Nachricht rüberzuschicken. Also praktisch mehr als ein Telegramm früher.
4: Das gemeinsame Ziel, die Heimat bekannter machen.
8: Also natürlich ist das irgendwie auch das, was man dann ja hofft, dass man, wenn man nach Australien oder ich habe vor 2 Wochen habe ich eine Karte nach Tasmanien geschickt, dass man sich dann denkt, ja, jetzt weiß, sitzt da jemand in Tasmanien und weiß, wo Nordhorn ist. Klar.
4: Doch es sind nicht nur regionale Motive, die verschickt werden. Wer mitmacht, kann auch ganz spezielle Wünsche im digitalen Profil hinterlegen.
5: Meine Schwiegertochter liebt Esel. Dann schreibe ich rein, schickt mir Postkarten mit Esel. Dann sammle ich so viele, bis ich genug habe und schicke meiner Schwiegertochter 20 Esel in einem Briefumschlag. Und sie freut sich und dann nehme ich die Esel wieder raus aus dem Profil.
4: Und was schreibt man auf so eine Postkarte an einen wildfremden Menschen?
5: Mein Standardsatz ist, wenn mir nichts anderes einfällt, a landscape as flat as a pancake. Eine Landschaft flach wie ein Pfannkuchen, but good for bicycling. Und damit haben sie alle Botschaften drin, dann machen sie einen Punkt, schreiben alles Gute und sie haben Freunde auf aller Welt.
4: Und diese Freunde sorgen dafür, dass sein Briefkasten auch in Zukunft weiter klappert.
2: Ja, die ein oder andere Postkarte bekomme ich ja auch von Ihnen und freue mich immer sehr darüber. Genauso natürlich wie über Ihre Wetterbilder. Heute mit diesem prächtigen Sonnenuntergang. So romantisch kann eine Pegelmessstation aussehen. Gestern Abend bei Terborg in der Gemeinde Mormerland. Danke Thomas Hein in Ostfriesland. Und damit ist unsere halbe Stunde schon wieder vorbei. Einen schönen Herbstabend wünsche ich Ihnen jetzt, auch wenn es draußen schon dunkel ist. Morgen melden wir uns wieder, 18 Uhr, Johannes Avenarius mit den Nachrichten um 7:30. Hallo Niedersachsen. Bis dahin, tschüss.
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2: Einen schönen guten Abend und herzlich willkommen zu Ihren Wetteraussichten für Niedersachsen. Passend zum Herbstanfang morgen haben wir auch eher herbstliche Luft, das heißt kühlere Luft von der Nordsee, kommt immer wieder zu uns mit einer nördlichen Strömung. Das liegt auch daran, weil sich die Luft in einem Hochdruckgebiet mit dem Uhrzeigersinn dreht. Und auch in den nächsten Tagen ändert sich an der Strömungsrichtung erstmal nicht viel. Es bleibt weiterhin bei der nördlichen Strömung, aber zum Wochenende hin dreht sich das Ganze.

0: Ganze noch mal deutlich um, denn dann entsteht ein Tief über den britischen Inseln und dann dreht die Luft auf Südwesten und bringt damit die spätsommerlich warme Luft aus Frankreich sogar noch mal bis zu uns. Zumindest mal teilweise. Also in Osnabrück sehen wir das ganz gut, dass zumindest die Temperaturen jetzt in den nächsten 2, 3 Tagen zwischen 18 und 20 Grad pendeln und dann aber zum Wochenende hin geht es noch mal deutlich nach oben und dann sogar in den spätsommerlichen Bereich, das heißt so um die 24, 25 Grad und so starten wir dann auch spätsommerlich warm in den Oktober. Heute Nacht ist es ruhig, vor allem nach Osten hin auch längere Zeit sternenklar. Stellenweise bildet sich ein bisschen Nebel. In der Westhälfte sind ein paar mehr Wolken am Himmel. Die Temperaturen liegen dann zwischen 12 Grad im Westen und es wird dann teilweise richtig frisch. So in der Lüneburger Heide geht es runter bis auf 2 Grad. Morgen Vormittag bleibt es trocken, zumindest mal in der Südosthälfte auch mit viel Sonnenschein nach Nebelauflösung. Nach Nordwesten hin sind schon deutlich mehr Wolken am Himmel und die Wolken nehmen dann auch im Tagesverlauf zu, drücken sich weiter in die Landesmitte voran, auch nach Osten hin und ganz am Abend gibt es dann auch erste Schauer aus Westen her, die sich dann in der Nacht über das Land ausbreiten. Die Temperaturen liegen dann zwischen 18 und 20 Grad. Der Wind weht schwach bis mäßig aus Südwesten. Ja, und am Donnerstag ist das Ganze schon wieder vorbei. Es ist trocken, am Freitag sogar strahlender Sonnenschein. Am Samstag gibt es neuen Regen, aber zuvor wird es dann noch mal deutlich wärmer.
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11: Das Beste am Norden ist Robert.
12: Nee, Hein.
11: Nee, Robert.
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13: Das Oktoberfest ist eigentlich ein Ort zum Feiern und Spaß haben. Jährlich zieht es Millionen Besucher an. Doch jetzt hat die Wiesn ein Menschenleben gefordert. Ein Mitarbeiter des Sicherheitsdienstes ist an einem Fahrgeschäft eingeklemmt und dabei tödlich verletzt worden. Ein Unglück, das das fröhliche Treiben heute überschattet.
14: Betretene Stimmung heute auf dem Oktoberfest. Verantwortliche und Kollegen drücken der Betreiberfamilie ihre Anteilnahme aus. Hier am Freifallturm Hangover wurde gestern Abend ein Mitarbeiter tödlich verletzt. Einen technischen Fehler hat der TÜV am Vormittag ausgeschlossen.
15: Das ist wirklich ein tragischer Unfall gewesen. Es war ein Security-Mitarbeiter, der eigentlich für die Überwachung des Ausgangs zuständig gewesen ist und eigentlich in dem Bereich, wo er sich aufgehalten hat, nichts zu suchen hatte. Es ließ sich bis jetzt nicht aufklären, warum er sich dort oben aufgehalten hat. Er wurde wohl von dem Fahrgeschäft beim Absenken erfasst und hat dadurch so schwere Verletzungen erlitten, dass er dann später verstorben ist.
14: Wiesnbesucher hatten die Rettungskräfte informiert. Die haben den 52-jährigen Mann, der aus Serbien stammte, noch reanimiert und ins Krankenhaus gebracht, doch vergebens. Polizisten haben noch in der Nacht Spuren gesichert und Zeugen befragt. Die Familie Schneider als Betreiber des Fahrgeschäfts sei schockiert und entsetzt, hieß es in einer Pressemitteilung.
16: Wir wollten hier auch zum Ausdruck bringen, dass hier die Betreiberfamilie nicht alleine ist und wir hinter ihnen stehen und alles dazu beitragen, dass es gut aufgeklärt werden kann.
14: Noch Anfang des Monats hatte der Betreiber Ewald Schneider neue Sicherheitsbügel an seinem Fahrgeschäft vorgestellt. Manche Wiesnbesucher nehmen den Unfall erstaunlich gelassen.
17: Es ist natürlich tragisch, wenn sowas passiert, aber es passiert halt immer was, wenn so ein großes Fest ist.
18: Ich sag mal so, für die Leute, die nur auf Wiesn gehen, um halt, was weiß ich, hier mittags ein, zwei Mast zu trinken, glaube ich, spielt es keine Rolle. klar, für die Leute mit den Fahrgeschäften, ich könnte mir schon vorstellen, das macht was mit einem, gerade wenn man vielleicht auch da dran vorbeigeht und das Absperrband oder so sieht.
2: Es ist immerhin

0: Mensch verunglückt. Also ich finde schon, dass es hart ist, ja.
1: Bis zum Nachmittag hat die Staatsanwaltschaft den Freifallturm noch nicht wieder freigegeben. Doch bald geht es hier wohl wieder hoch hinaus. Aus Sicht des Wiesnchefs sollten die Leute weiter ihren Spaß haben. Er hoffe, dass sowas nicht wieder passiert.
2: Unsere lieben Kollegen aus der Grafikabteilung haben es auf den Punkt gebracht. Wer beim Arzt besondere Vorzüge genießt, ja, es geht um die Zweiklassenmedizin, darüber wird nun schon seit Jahren gestritten. Aber nun hat Bundeskanzler Friedrich Merz das Thema wieder ins Licht gerückt und er spricht von einem Gerechtigkeitsproblem bei privat und gesetzlich Versicherten. Daran müsse sich etwas ändern. Doch was genau meint der Bundeskanzler damit? Und wie gerecht oder ungerecht empfinden die Menschen ihr Gesundheitssystem?
3: Hat der Bundeskanzler da einen Testballon gestartet oder ist es eine Seifenblase, die schnell zerplatzt? Mit seiner Kritik am Krankenkassensystem in Deutschland trifft Friedrich Merz einen Nerv bei den Bürgern.
4: Ich warte jetzt seit einem halben Jahr auf den Therapieplatz und das dauert und dauert und dauert und ja, das ist scheiße, ne?
5: Ich war heute erst wegen meiner Mutti. Die hat eigentlich einen Notfalltermin wegen ihrem Auge. Und die muss jetzt auch noch 3 Wochen warten, obwohl es eigentlich wirklich morgen gemacht werden müsste.
6: Wenn man jetzt zum Beispiel eine Krankheit hat, die auch behandelt werden muss und ich erst im halben Jahr einen Termin zum Röntgen habe, tut mir leid, kann ich nicht nachvollziehen.
3: Am Tag, nachdem die CDU aus dem Landtag in Mecklenburg-Vorpommern fliegt und die Wähler ihren Unmut zeigten, scheint der Kanzler plötzlich verhandlungsbereit.
7: Und wenn in der Bevölkerung der Eindruck sich der Eindruck verfestigt, dass diejenigen, die privat versichert sind, sofort jede Leistung bekommen und diejenigen, die gesetzlich krankenversichert sind, Wochen und Monate darauf warten müssen, dann ist das genau ein solches Gerechtigkeitsproblem.
3: Erst im Juli wurde die Reform der gesetzlichen Krankenkassen beschlossen, zum Nachteil der gesetzlich Versicherten. So müssen sie unter anderem mehr für Medikamente zuzahlen und die kostenlose Mitversicherung der Partner wird eingeschränkt. Das Doppelsystem der Kasse sei allerdings der falsche Weg, kritisiert die Präsidentin des Sozialverbands VDK Deutschland.
8: Die private und gesetzliche Krankenversicherung als Mehrklassensystem ist ungerecht und zwar nicht nur für die gesetzlich Versicherten, die auch ganz viele gesellschaftliche Leistungen wie die Mitversicherung von Familienangehörigen mitbezahlen, sondern es ist auch schwierig für Privatversicherte, wenn sie sich die Beiträge nicht mehr leisten können.
3: Ein Ärgernis für viele Patienten, das Warten auf einen Termin. Fast jeder dritte gesetzlich Versicherte findet die Wartezeit für einen Facharzttermin zu lang.
8: Ein großes Problem ist natürlich, durch die unterschiedlichen Gebührenordnungen halten Arztpraxen immer auch Termine frei für Privatversicherte, die eben nicht an gesetzlich Versicherte vergeben werden, obwohl die Mehrzahl der Menschen ja gesetzlich versichert ist.
3: Noch am selben Tag folgte dann die Ergänzung aus dem Kanzleramt. Das Nebeneinander von privater und gesetzlicher Krankenkasse werde nicht in Frage gestellt. Vorschläge zur Verbesserung gäbe es aus der Bevölkerung allerdings genug.
9: Man sollte auch mehr die Leute in der Pflicht nehmen, die wirklich viel verdienen, viel Vermögen haben.
10: Warum Privatversicherung und gesetzliche nebeneinander laufen müssen, ist auch eine Frage. Müsste geprüft werden.
4: Die kassenärztlichen Plätze müssten auf jeden Fall erhöht werden und nicht gestrichen.

0: oder mehr. Die Politik muss nun zeigen, dass sie die Sorgen der Menschen ernst nimmt.
1: Es sollte ein Superzug werden. Das Versprechen, in einer Stunde von Hamburg nach Berlin. Und das besonders sicher. Ja, die Kosten aber waren auch rekordverdächtig. Und so wurde politisch hart gekämpft, bis es auf der Teststrecke in Niedersachsen zur Katastrophe kam. Auf den Tag genau. 20 Jahre ist das her. Da starben viele Menschen. Nur 11 haben das Unglück überlebt. Und mit einem von ihnen haben wir gesprochen.
2: Das Ausmaß der Zerstörung ist riesig. Bei dem Unfall auf der Transrapid-Teststrecke im Emsland sterben 23 Menschen. Die Magnetschwebebahn rast damals mit 170 km pro Stunde in einen Werkstattwagen, der fälschlicherweise auf der Strecke stand. Dirk Dinnus ist einer von 10 Überlebenden. Bis heute kann er sich an den Moment vor 20 Jahren erinnern.
3: Mit einmal gab es halt einen riesen Aufprall. Mir ist dann auch die Brille vom Kopf, also ich saß halt an dem Tisch, der war dann nachher auch verbogen, der Tisch. Mir ist die Brille vom Kopf gefallen.
2: Dirk Dinnus arbeitet damals als Ingenieur an der Entwicklung des Transrapids mit, befindet sich während der Fahrt mit einem Arbeitskollegen im hinteren Bereich des Wagens.
3: Wir sind dann erstmal beide nach vorne gegangen, da waren aber dann nur Trümmerteile und wir konnten da nichts ausrichten. Und dann im Anschluss daran sind wir dann halt so im Fahrzeug über die Notschläuche ausgestiegen. Und als ich dann hier unten stand, da ist mir wirklich, sind mir die Beine weggegangen.
2: Freiwillige Feuerwehren aus dem gesamten Umland sind im Einsatz. Auch die Feuerwehrmänner Lambert Brandt und Klaus Dietermann begeben sich in das Unfallfahrzeug, um Menschenleben zu retten.
4: Wir sind wirklich von Bank zu Bank sind wir gerobbt über den Leuten überweg und haben versucht, dann noch irgendwas zu finden. Aber ich bin zwar kein Arzt, aber mir ist relativ klar gewesen, dass diese Verletzungsmuster mit dem Leben nicht zu vereinbaren sind.
2: Welchen Umgang finden Einsatzkräfte mit dem Erlebten an einem Unfalltag wie diesem?
5: Die Problematik ist ja, was erzählst du zu Hause und was erzählst du nicht? Man will ja auch, unser Kinder waren ja noch damals zu Hause und Frau auch, keinen so großen Schrecken einjagen. Die denken ja auch immer, was hätte dir dann passieren können, also dem Vater oder dem Ehemann. Da hält man sich zurück.
2: Eine Anlaufstelle für Einsatzkräfte und vor allem auch für die Angehörigen der zahlreichen Todesopfer sind damals Menschen wie Sie. Bärbel Wempel ist als Notfallseelsorgerin in Lahten vor Ort.
6: Da habe ich noch so einzelne Sachen vor Augen, dass eine Frau sagte, mein Kind kommt jetzt zur Erstkommunion und jetzt lebt mein Mann nicht mehr. Also solche Sätze habe ich im Ohr, weil ich selber damals ein Kind in dem Alter hatte und dann auch sehr schnell auch mich damit identifizieren konnte. Wie schnell das so gehen kann, dass man aus so einer, aus so einer frohen Urlaubsfahrt oder Betriebsausflug oder was es denn auch für die Einzelnen immer war, dann so was Schreckliches entsteht.
2: Mit Bärbel Wempel sind fast 30 andere Kollegen im Einsatz. Hören zu, sind einfach da, helfen bei der Trauerarbeit.
6: Wir sind mit den Familien an den Unfallort gefahren und dort lag ja dieses Rad, weiß gar nicht mehr, von diesem Werkstattwagen, war das abgebrochen und lag unten auf dem Boden. Und so dieses Bild eines zerstörten Fahrzeugs, das war im Grunde das, was diesen Unfall am spürbarsten und erlebbarsten machte.
2: Dirk Dinnus verliert bei dem Unfall 3 Arbeitskollegen. In der Anfangszeit kommt er noch häufig an die Unfallstelle, liest Kondolenzbücher.
3: Da haben wir auch viele Tränen hier verbracht. Das war auch wirklich, also da waren dann auch zum Teil auch dann eben Texte von Leuten, die man halt auch kannte oder von den Angehörigen, von den Kollegen, die verstorben waren. Das war manchmal schon echt dann ziemlich bunter geholt hier.
2: 5 Jahre nach dem Unglück wird der Testbetrieb an der Strecke eingestellt. In den Regelbetrieb schafft es der Transrapid in Deutschland nie. Konkrete Streckenprojekte scheitern teilweise bereits vor dem Unfall. Neben der Teststrecke erinnert heute eine Gedenkstätte an die Verstorbenen des Unfalls.
1: Wer hat das nicht schon mal erlebt? Ein Hundehaufen liegt genau da, wo er nicht hingehört. Ja, in der Stadt besonders ärgerlich. Aber auf dem Land, am Feldweg, dürfte das doch kein Problem sein. Klar, es sieht nicht gut aus und reintreten möchte man auch nicht unbedingt. Aber in den Hundehinterlassenschaften schlummern Dinge, die gefährlich werden können. Für Tier und Mensch.

0: Ein Hundehaufen neben dem anderen. Eklig, vor allem wenn direkt daneben Essen wächst. Landwirt Wöhl findet immer wieder Tretminen auf seinen Feldern.
1: Es regt einen doch sehr auf, wenn man sieht, dass der Hundekot einfach liegen gelassen wurde, sodass dann das auf die Fläche kann, beziehungsweise die Futterfläche damit verunreinigt werden kann.
0: Hier in Heusenstamm findet er so viel davon, dass er theoretisch extra jemanden damit beschäftigen könnte, seine Flächen zu kontrollieren und dann die Haufen wegzumachen, sagt er.
1: Hier trifft halt Naherholung zu der Bevölkerung, auf die Landwirtschaft, auf die Produktion, auf engstem Raum. Es ist öfters da, dass der Randbereich mit Hundekot kontaminiert ist, beziehungsweise auch plattgetreten sind, speziell wenn die Pflänzchen rauskommen und es wird immer wieder drüber gelaufen. Das ist wie wenn man dauernd eins mit dem Brett auf den Kopf kriegt.
0: Es geht ihm nicht nur um plattgetrampelte Pflanzen, hier wo er Kartoffeln, Mais und Getreide anbaut. Auf Wiesen, auf denen Heu für Kühe und Pferde wächst, kann liegengelassener Hundekot am Ende tödlich sein.
1: Wenn zum Beispiel der Hundekot mit ins Futter kommt, können zum Beispiel die Kühe verkalben. Das heißt, findet eine Frühgeburt statt, was dann tödlich ist. Beziehungsweise die Tiere können mit Salmonellen und E. coli kontaminiert werden, was im schlimmsten Fall dann später auch auf dem Teller landen kann.
0: Dass unser Essen ja auch mit Gülle gedüngt wird, das klingt erstmal widersprüchlich. Die Bauern verteilen ja auch Hinterlassenschaften von Tieren auf ihren Feldern. Warum ist die eine Art von Mist gut, die andere schlecht?
2: Es handelt sich bei dem Hundekot eben um eine ganz andere Wirtsform. Im Gegensatz zu der Gülle, die auf die landwirtschaftlichen Flächen ausgebracht ist, stammt eben die Gülle vorrangig von oder eigentlich nur von Pflanzenfressern, sprich von der jeweiligen Tierart Rind, Schwein oder Geflügel beispielsweise. Beim Hund handelt es sich ja um einen Fleischfresser und von daher ist der Erregerdruck bzw. der Parasitendruck ein ganz anderer.
0: Außerdem wird die Gülle weit vor der Ernte ausgefahren. Wir haben bei den Gassigängern vor Ort mal nachgefragt. Wissen die Hundehalter vielleicht nicht, dass ein kleiner Haufen so großen Schaden anrichten kann?
3: Ich glaube, die Leute wissen das schon. Die sagen, das Feld wird eh umgepflügt. Ja, und ist nur ein kleiner Haufen? Vielleicht, kann ich mir so vorstellen, ja.
4: Faulheit.
0: Ja.
4: Und es ist jetzt auch nicht wirklich appetitlich, sind wir ehrlich? Ja.
0: Kotbeutel müssen Herrchen und Frauchen selbst mitbringen. Direkt an den Feldeingängen stehen Mülleimer. Bei über 1000 Hunden, die in Heusenstamm angemeldet sind, reicht es schon, wenn sich ein kleiner Teil nicht darum kümmert. Einige denken vielleicht, wenn noch keine Pflanzen stehen, dann macht das nichts aus, wenn die Tiere auf den Acker gehen. Aber die Felder sind Privatbesitz.
1: Mit dem Respekt gegenüber dem anderen, seinem Eigentum, das sollte man doch akzeptieren. Oder man geht ja auch nicht bei anderen Leuten in den Garten und schmeißt seinen Müll rein oder läuft durch den Garten durch, der frisch eingesät ist.
0: Bald will er hier Raps einsehen. Er hofft, dass der bis zur Ernte nächstes Jahr ungestört wachsen kann.
5: Und jetzt zu Ihnen. Unsere Beziehung hat ihre Form verändert. Damit hat Sarah Connor ihre Fans überrascht. Ja, ein Posting auf Instagram, in dem sie offen erklärt, dass sie und ihr Partner Florian Fischer kein klassisches Ehepaar mehr sind. Auf Nähe wollen sie dennoch nicht verzichten, sich aber auch mehr Raum geben. Ja, da denken also zwei Prominente die traditionelle Ehe ganz neu. Und mit dieser Idee scheinen sie nicht die Einzigen zu sein.
6: Diese Nachricht kam für viele Sarah Connor-Fans gestern Nachmittag ziemlich überraschend. Und überraschend offen waren auch die Neuigkeiten, die die Sängerin bei Instagram mitteilte. Unsere Beziehung hat ihre Form verändert. Flo und ich sind bereits seit Frühjahr kein klassisches Ehepaar mehr. Was das bedeutet, beschreibt sie ziemlich genau. Die beiden leben weiterhin zusammen und wenn ihnen danach ist, schlafen sie auch miteinander. Okay, noch verheiratet, aber irgendwie doch nicht mehr. Zusammenleben ja, Sex auch, klassische Ehe? Nö, Sarah Connor und Florian Fischer machen es eben anders. Und plötzlich fragen wir uns, muss eine Ehe eigentlich noch so funktionieren wie bei Oma und Opa?
7: Ich glaube, heutzutage ist alles so ein bisschen lockerer und nicht mehr so klassisch wie früher.
8: Und das ist heute alles ein bisschen lockerer. Wäre früher niemand auf die Idee gekommen.
9: Es gibt einfach eine Gleichberechtigung zwischen Mann und Frau. So sehe ich es. Oder zwischen Frau und Frau und Mann und Mann. Also das ist alles gleich.
7: Es ist offener, es ist vielfältiger, es ist individueller geworden.
6: Die eine Ehe gibt es offenbar längst nicht mehr. Die einen sagen für immer und ewig, die anderen für immer, aber bitte mit etwas mehr Abstand. Fakt ist, die Liebe hat unterschiedliche AGBs. Gemeinsame Wohnung, schön, aber muss nicht sein. Zwei Wohnungen, warum nicht? Trauschein, für manche ganz wichtig, für andere völlig überbewertet. Und dann gibt es Paare, die ihre Beziehung sogar sexuell öffnen. Für viele kaum vorstellbar. Was aber bleibt? Unsere Liebe, unsere Regeln. Und so haben eben auch Sarah Connor und ihr Flo ihre eigenen Regeln etwas angepasst.
10: Sie sagen ja selbst, dass Sie eine neue Form gefunden haben für Ihre Beziehung. Also Sie sind weder ein Ehepaar, noch sind Sie getrennt. Also es ist irgendwas dazwischen. Und was ich total schön finde, ist, dass die beiden genau darüber reden können. Also dass die beiden sich einig sind, was sie sind. Und für sich beschlossen haben, dass das alte Konzept, so wie sie ihre Ehe oder auch Beziehung geführt haben, für sie nicht mehr funktioniert. Und das haben sie verändert. Und das ist was total Schönes.
6: In Sachen Ehe hat sich eh ganz schön was verändert. Die Zahl der Eheschließungen nämlich, die sind auf einem historischen Tiefstand. Im Vergleich zu 1995 gaben sich rund 19% weniger Menschen das Ja-Wort. Aber was heißt das? Ist die Ehe jetzt out?
11: Ehe ist nicht out.
8: Ich finde Ehe, wenn man Kinder hat, nicht out.
7: Also ich bin schon seit 40 Jahren verheiratet und ich führe noch eine schöne Ehe.
6: Die Ehe 2.0 fragt nicht mehr, wie eine Beziehung aussehen muss, sondern wie sie sich für zwei Menschen anfühlt. Sarah Connor und ihr Florian machen es vor, nicht weniger Liebe, sondern einfach weniger, so muss es sein.
5: Hat dich dieses Beziehungsmodell überrascht? Ich meine, Sarah Connor kennst du, unser Musikexperte Felix Hecklau. Was sagst du denn dazu?
12: Hat mich eigentlich gar nicht so doll überrascht, nachdem ich ihr Album gehört habe, Freigeistin, was letztes Jahr rausgekommen ist. Und ich habe mich auch mit ihr darüber unterhalten. Da gibt es auch ein Lied, da singt sie von einer Beziehung mit zwei Männern. Und ich habe sie gefragt, ist das eigentlich autobiografisch? Und da hat sie gemeint, das ist natürlich eine Rolle. Und was genau autobiografisch ist, das bleibt natürlich bei ihr. Aber dann hat sie gesagt, dass sie tatsächlich auch alleine auf Reise gegangen ist, um mal zu überprüfen, wie wichtig ist ja eigentlich die Ehe als Modell und auch ihr Ehepartner. Und deshalb wundert mich das nicht, dass die sich jetzt so ein bisschen neu sortiert haben. Passt.
5: Klingt auf jeden Fall sehr interessant, muss ich sagen. So, jetzt zu einer anderen Beziehung, die immer als ziemlich schwierig galt in der britischen Band Oasis. Aktuell sind die Brüder ja in einer Doku im Kino zu sehen. Und nächstes Jahr kommen sie dann nach mehr als 17 Jahren endlich mal wieder zu uns nach Deutschland. Jetzt die große Frage, haben sich Liam und Noel Gallagher also wieder vertragen? Sag's uns.
12: Teilweise. Das sieht man in der Doku, Don't Look Back in Anger heißt die. Diese Beziehung war immer voll von Geschwisterrivalität, von verletzten Egos, von Handgreiflichkeiten. Das war 2009 ja dann so schlimm. Vor einem Konzert in Paris haben die sich gestritten, bis die Gitarre von Noel kaputt war. Und dann ist er gegangen. Hatte die Band verlassen, noch vor dem Konzert. Erst 2025 dann die überraschende Wiedervereinigung. Begleitet von Kameras. Und deshalb wissen wir jetzt auch, bei den Proben war es noch ziemlich unterkühlt. Da hat man so wenig Zeit wie möglich miteinander verbracht. Und dann aber auf der Tour, da sind die wieder aneinander gewachsen. Man sieht das richtig. Ich habe ein paar Szenen mitgebracht. Die haben halt gemerkt, wie viel den Fans diese Musik bedeutet. Ja. 70.000 bis 90.000 Menschen pro Konzert. Und dann gibt's hier
5: einen
12: Kuss, ja.
5: Wahnsinn.
12: 2027 geht's weiter mit 38 neuen Konzerten, zwei davon in München. Auf der Bühne funktionieren Oasis wohl wieder. Ins Studio wollen sie aber nicht gehen, das hat Noel jetzt erst letzte Woche gesagt.
5: Okay, erklär mir das. Warum kann man nicht ins Studio gehen, aber dann geht man gemeinsam auf Tour?
12: Na, weil das live sehr begrenzt ist. Man hat ja die Zeit auf der Bühne und die Zeit bei den Proben. Aber wenn man sich dann nicht sehen möchte, dann geht das. Im Studio hängt man auf unbestimmte Zeit aufeinander, bis halt die Lieder fertig sind. Und man muss gemeinsame Entscheidungen treffen, man muss die Kritik des anderen aushalten. Und dafür sind die einfach noch nicht bereit. Das hat schon ganz andere Bands fast zerstört. Zum Beispiel Depeche Mode Anfang der 90er.
5: Okay, erzähl, was war da los?
12: Das war bei den Aufnahmen zum Album Songs of Faith and Devotion. Das war 93. Da hat es so gekracht zwischen Hauptsongschreiber Martin Gore und Sänger Dave Gahan, dass man dann bei der folgenden Tour ganz harte Auflagen hatte, damit das überhaupt ging. Getrennte Limousinen, getrennte Security, getrennte Hotelbereiche. Und dann sind die quasi nur auf der Bühne zusammengekommen. Und selbst da gab es getrennte Bereiche. Man sieht das hier. Dave Gahan war unten auf der Bühne beim Publikum und oben ist so eine Art Empore. Da sehen wir gleich links in Silber, läuft Martin Gore runter und er dreht sich nicht mal um, der geht einfach raus. Während Dave Gahan noch die Leute begrüßt, ja, und dann noch die Bandmitglieder umarmt. Das war eine schlimme Phase für die. Die haben sie Gott sei Dank überwunden. Ja. Mittlerweile gehen sie auch wieder ins Studio, sprechen miteinander. Aber es gibt auch Bands, da konnten sich die Mitglieder nie leiten. Und trotzdem hat es im Studio irgendwie funktioniert. Ja. Modern Talking zum Beispiel.
13: Oh mein Gott, Modern Talking. Dieter Bohlen und Andreas Thomas Anders, die haben sich eigentlich nie verstanden, oder?
12: Genau, und das ging nur, weil die so eine richtige Arbeitsteilung hatten. Dieter Bohlen hat ja die Lieder geschrieben und produziert und Thomas Anders musste nur singen. Da gab es keine kreative Beteiligung, keinen Streit, das war okay für ihn. Und deshalb hat das funktioniert, aber eine Wiedervereinigung möchte der trotzdem nicht, weil da merkt man auch, da muss schon eine persönliche Beziehung da sein, damit das irgendwie klappt, wie zum Beispiel bei den Rolling Stones, Keith Richards und Mick Jagger.
13: Die beiden sind seit 60 Jahren irgendwie zusammen unterwegs. Wie funktioniert das?
12: Weil die Musik einfach die zusammengebracht hat, schon als Schüler. Und dann hat es in den 80ern mal richtig gekriselt, als Mick Jagger eine Solokarriere haben wollte. Aber am Ende war die Band und waren die Songs immer größer als das Ego der beiden. Und die Musik hat sie immer wieder zusammengebracht.
13: Lass uns noch ganz kurz zu Oasis zurückkommen. Glaubst du, das könnte bei denen auch klappen?
12: Ich glaube, wenn einer der beiden einen Song schreiben würde, den der andere liebt und unbedingt aufnehmen will, am besten Versöhnungsständchen, dann hätten die beiden eine Chance.
13: Ach, sehr schön. Das wäre auf jeden Fall romantisch. Vielen Dank an dich, Felix Zeklau. Und wir machen jetzt weiter, und zwar mit Prinz Harry. Der setzt sich für Kinder ein und wird während einer Rede ziemlich emotional, jetzt in Brisant prominent. Prinz Harrys Herz schlägt für kranke Kinder und ihre Familien. Für die Organisation Well Child ist er in den vergangenen Jahren tausende Kilometer über den Atlantik geflogen. Und jetzt, wo Harry wieder in Großbritannien lebt, gibt es trotzdem Turbulenzen. Und die kommen nicht vom Langstreckenflug, nein. Ja, das bereits angekündigte Buch seines Onkels Charles Spencer ist heute erschienen. Und da wollen natürlich alle wissen, was meint denn Harry dazu? Aber jetzt erstmal der Reihe nach.
14: Prinz Harry hat ein erklärtes Ziel für diesen Abend zugunsten von Well Child, einer Organisation, die sich für die häusliche Pflege kranker Kinder einsetzt. Kein Auge im Saal soll trocken bleiben. Und Prinz Harry macht unfreiwillig den Anfang. Als er über elterliche Fürsorge spricht, bricht plötzlich seine Stimme.
15: An alle Mütter und Väter, die meisten von uns werden eure Gefühlsachterbahn nie nachvollziehen können. Es passiert wieder.
14: Ist okay, ich bin da.
15: Das macht es noch schlimmer. Ich hoffe von Herzen, dass ihr aus Abenden wie diesem Kraft schöpfen könnt, auch wenn wir euren Alltag nicht kennen. Wir sehen euren Einsatz und wir wissen all das zu würdigen, was damit verbunden ist.
14: Anstrengung verstecken, durchhalten und ein Lächeln bewahren. Prinz Harry kann wohl nachvollziehen, was das Familien abverlangt. Auch weil seine eigene Familie gerade stark unter Druck steht, erzählt er beim Well Child Award gegenüber Hello-Journalistin Emily Nash.
15: Wir mussten unsere Kinder jetzt 11 Wochen am Stück betreuen. Aber hier, in diesem Raum, diese Eltern betreuen ihre Kinder immer. Da kann man sich nicht beklagen. Natürlich ist alles relativ, aber die Inspiration, die ich hier bekomme, nicht nur von den Kindern, sondern auch von den Eltern selbst, die trägt mich durch das ganze Jahr.
14: Ausgerechnet Harrys Mutter Diana könnte die Aufmerksamkeit ablenken vom guten Zweck. Seit heute steht das Buch Swan Song, Diana, meine Schwester, in den Läden. Der Earl Spencer, Harrys Onkel, seziert darin familiäre Verletzungen.
15: Eines von Dianas Problemen war, dass sie sehr empfindlich auf Kritik reagierte. Viele denken heute wohl, sie hatte ein großartiges Leben, sie war privilegiert und nahezu perfekt. Aber diese ständige Kritik hat ihr zugesetzt. Und ja, es ist bedauerlich, wenn ich sehe, dass sich das heute gewissermaßen wiederholt.
14: Und tatsächlich, als Prinz Harry bei den Well Child Awards aus dem Auto steigt, kommen Erinnerungen hoch. Haben Sie schon mit Ihrem Onkel gesprochen? Rufen Journalisten ihm zu. Harry schweigt. Heute geht es ihm nämlich um andere Familien.

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4: Die Tierwelt in Niedersachsen aus einer ganz besonderen Perspektive. Zwei Tierfilmer auf der Jagd nach spektakulären Wildlife-Aufnahmen.
5: Man ist schnell da irgendwo, wo man dann denkt, naja, noch ein bisschen besser, noch ein bisschen dichter. Und dann ist man irgendwie, finde ich, dann in der Situation, wo man als Naturfilmer dann Naturgefährder wird. Und das finde ich auf keinen Fall.
6: Ja, hier sind meine Kraniche zu Hause und ziehen fast jedes Jahr ihre Jungen erfolgreich groß. Und das ist so mein persönliches Kranichparadies.
4: Jeder von ihnen ein Einzelgänger. Ihre Methoden grundverschieden. Was sie eint, Begeisterung für die Natur.
5: Das Naturdokument steht im Vordergrund. Also rein getrieben von dem Willen des Vogels, das gerade zu tun, was er will, und nicht durch irgendwelche Mittel.
6: Absoluter Highlight ist natürlich der Eisvogel. Wenn der Eisvogel nicht jeden Tag kommt, dann sehnt man sich regelrecht schon wieder nach dem Erscheinen.
4: Dies sind ihre Geschichten und ihre größten Filmmomente. Gifhorn im östlichen Niedersachsen. Tierfilmer Thomas Hart hat sich heute früh dick eingepackt. Bei eisigen Temperaturen hofft er auf eine erfolgreiche Bilderjagd. Vögel im Winter. Gleich neben seinem Wohnhaus will er sich auf die Lauer legen. Mit Futter aus Fett und Haferflocken lockt er die Tiere an.
6: Das ist sehr locker, riecht sehr frisch. Also wenn man das vergleicht mit dem gekauften, dann ist das wirklich viel besser und es ist ruckzuck hergestellt. Riecht fast wie Kuchen. Alle zwei Tage koche ich das, in Häkchen koche ich das. Und das mache ich schon seit Ewigkeiten, ganzjährig. Genau, so jetzt geben wir hier ein bisschen rein.
4: Thomas Hart ist Lauerjäger. Von einem Versteck aus filmt er alles, was ihm vors Objektiv flattert. Das funktioniert gut. Fast zu gut.
6: Wenn man die Vögel füttert und dann natürlich viele, viele Vögel anzieht, hat man dann gleichzeitig Sperber. Ne, die sind ja in den Gärten eigentlich überall präsent, aber sobald man im Winter füttert, konzentriert sich natürlich der Beutegreifer auch auf die Futterstellen. Ist ja ganz klar. Ne, und deswegen immer meine Sorge, wenn der Eisvogel dann da sitzt, dass der Sperber, wenn er denn angreift, und das macht er jeden Tag, dann den Eisvogel mal erwischt. Ne?
4: Das wäre eine Katastrophe. Der blaue Eisvogel ist Thomas Harts absoluter Superstar. Auf dem Nachbargrundstück hat er einen Unterschlupf gebaut. Hier verbringt der verheiratete Familienvater fast jede freie Minute. Von Beruf ist Thomas Hart Buchhalter. In seiner Freizeit aber ist er Tierfilmer. Mit Geduld und jeder Menge Sitzfleisch. Sein Equipment, eine Spezialkamera zum Fotografieren und Filmen.
6: Die Bilder sind oft eigentlich nur Beifang. Also für mich ist einfach die Stille, die Ruhe und der Ausgleich zu dem normalen Berufsleben das Wichtigste an der Fotografie. Wenn die Bilder dann irgendwann einen gewissen Stand erreicht haben an Qualität, gut, dann überlegt man damit, was zu machen, Internetseite, die zu verkaufen. Aber den meisten Fotografen, wie auch mir, geht es darum, einfach die Ruhe zu finden, Freude an der Beobachtung zu haben und das dann möglichst gekonnt im Bild festzuhalten.
4: Zunächst aber heißt es lauern und warten. Vor der Hütte ein Teich. Thomas Hart hat hier Fische ausgesetzt. Das soll den Eisvogel locken. Stattdessen holen sich aber zuerst die frechen Zeisige ihr Frühstück. Mit knapp 15 Gramm gehören sie zu den kleineren Gartenvögeln. Thomas Harts Spezialmischung schmeckt ihnen. Und anderen auch. Eine Brandmaus. Gut zu erkennen am sogenannten Aalstrich. Nach und nach füllt sich der Futterplatz. Bergfink und Amsel. Tannenmeise. Und Star. Doch Thomas Hart wartet noch immer auf seinen Eisvogel.
6: Oh, jetzt ein Stieglitz an dem Futtersilo. Leider ist er da nicht fotogen. Man fotografiert ja nicht an so einem Futtersilo, es sei denn, um zu belegen, wie ich sie fütter. Oder es ist ja nichts Besonderes.
4: Die Anfütterung im Bild zu zeigen, ist unter Tierfilmern verpönt, auch wenn viele so arbeiten. Thomas Hart möchte jedoch, dass seine Motive so aussehen, als wären sie ohne Fütterung entstanden. Plötzlich aber wird es still im Vogelparadies. Thomas Hart hat zwei Eindringlinge ausgemacht. Er sieht sich gezwungen, gegen eine eiserne Regel der Tierfilmerei zu verstoßen. Er verlässt sein Versteck.
6: Komm, haut ab. Komm, gibt's keine Vögel. Ja, das ist immer das Problem mit den Katzen. Die wollen natürlich auch ihren Spaß. Aber lässt sich halt nicht vermeiden. Dann schon lieber der Sperber. Ja, was will man machen? Wenn man dann auch noch Katzen mag, dann ist man so ein bisschen im Zwiespalt. Viele meinen ja auch noch, das gehört auch zur Natur, aber da sage ich immer, gut, das sind ja Hauskatzen, das sind ja keine Wildkatzen. Ne? Also wenn man hier eine Wildkatze hätte, die hätte ja ein Riesenareal und würde ja gar nicht präsent sein. Aber die Hauskatzen, machen natürlich doch diverse Schäden an der heimischen Natur, ne? Schon aus dem puren Jagdtrieb.
4: Sobald er sein Versteck verlässt, sinken die Chancen, den Eisvogel zu sehen. Doch Thomas Hart versucht es trotzdem weiter. Und wartet. Und wartet. Bis der Eisvogel schließlich doch noch kommt. Glück für den Tierfilmer.
6: Oh, das ist schön. Das absolute Highlight ist natürlich der Eisvogel. Ja, wenn der Eisvogel nicht jeden Tag kommt, dann sehnt man sich regelrecht schon wieder nach dem Erscheinen und nach dem Fotografieren, auch wenn man schon seine Bilder eigentlich im Kasten hat. Ne? Aber darum geht es eigentlich nicht. Es geht eigentlich um das Bilder machen, gar nicht um das Bilder haben.
4: Eisvögel leben von Fisch und Insekten. Im Winter aber nehmen sie, was sie kriegen können. Thomas Hart füttert seine Eisvögel mit Köderfischen. Sie danken es ihm, indem sie sich in Pose werfen.

0: Gegen Mittag ist alles vorbei. Thomas Hart ist zufrieden. Vielleicht hat er morgen noch mal Glück.
1: Der Eisvogel kommt natürlich zu mir, weil durch den Allerkanal hier ein optimales Biotop besteht mit Steilwänden, wo er brüten kann, wo er seine Brutröhren in die Steilwände reinbaut. Fische sind natürlich hier auch drin und von daher ist das hier ein optimaler Lebensraum.
0: Der Ballungsraum Gifhorn-Braunschweig-Wolfsburg wächst immer mehr zusammen. Die Natur wird verdrängt. Mit seiner Kamera ist Thomas Hart näher dran als viele andere. Er sieht die Veränderungen in der Umwelt, die durch den Menschen entstehen. Naturfilmerei und Naturschutz. Für ihn gehört das zusammen.

Man sieht natürlich die Missstände, indem man fotografiert und überall vor Ort ist und versucht, sich dann eventuell ein bisschen einzubringen. Also zum Beispiel habe ich ein Kreuzotter-Projekt, wo ich mich engagiere, dass man da den Bestand wieder optimiert durchlichtet, damit die bessere Sonnenzeiten hat. Und letztendlich hat man dann selber einen Vorteil von, indem man dann wieder mehr Schlangen hat, bessere Aufnahmen hinkriegt. Also engagiert man sich. Das gehört sich auch so, finde ich. Also nur die Bilder nehmen und nichts dafür zurückgeben in Form von Engagement, finde ich ein bisschen unfair. Ne?

Es ist Mai. Ganz in der Nähe von Thomas Harts Vogelgarten macht sich ein anderer Tierfilmer mit Namen Thomas auf den Weg. Thomas Plack. Der Ingenieur lockt jedoch keine Tiere an. Er hat sich auf das Filmen in der Wildnis spezialisiert.

0: die Antwort geben.
1: In diesem Waldstück fing alles an. Eine Ringwallanlage aus dem Mittelalter, heute vom Grün bedeckt. Hier machte er seine ersten Vogelbeobachtungen.
0: Das muss ich selber erst mal gucken. Das ist jetzt Naturschutzgebiet Fahle Heide. Und das ist eigentlich, sag ich mal, ein Highlight, sicher Kraniche. Es gibt hier einige Brutpaare Kraniche. Aber es ist eigentlich so, dass ich mir als Kind, halt schon, also seit meiner Kindheit schon hier oft aufgehalten habe, weil ich es einfach so, naja, von der Landschaft so spektakulär fand. Also als wir meinen ersten Kranich, weiß ich noch nicht, den gesehen habe, ist wahrscheinlich noch gar nicht so lange her, vielleicht 15 Jahre, außer beim Vogelzug, aber sag ich mal, einen richtigen Kranich hier auf der Wiese stehend. Und ich weiß, in meiner Jugendzeit sind wir mal an die Elbe gefahren. Da gab es das einzige Brutvorkommen in Niedersachsen am Elbholz von Kranichen. Jetzt mittlerweile hier in der Fahlen Heide brüten, glaube ich, 3 Paare Kranich. Und das ist schon für mich ein Highlight. Also Kranich so als Vogel, wilder Vogel.
1: Der Kranich hat für ihn bis heute eine besondere Bedeutung. Für seine Aufnahmen investiert Thomas Plack fast seine gesamte Freizeit.

0: Durch den Wald fließt ein Nebenarm der Aller. Aus früheren Expeditionen weiß Thomas Plack, dass hier die Chancen gut stehen, viele Tiere beim Uferwechsel zu beobachten. Entscheidend dabei aber ist die Tarnung.
1: Ich hasse Tarnzelte zum Beispiel, weil ich in den Tarnzelten keine Rundumsicht habe und ich nicht gerne überrascht werde. Und ich will immer möglichst viel Sicht haben. Beim Fotografieren ist es natürlich ein bisschen einfacher. Da kann ich mich auch mal ohne Stativ hinstellen, auf freie Hand machen. Das geht natürlich beim Film nicht.
0: Seine Aufnahmen macht Thomas Plack ausschließlich im Stehen. Nur so hat er genügend Bewegungsfreiheit. Mit scharfem Auge und einer ruhigen Hand gelingen ihm die ersten Filmsequenzen des Tages.

0: Mit bis zu 27-facher Vergrößerung kann er selbst Scheuerarten ganz nah heranholen. Drosselrohrsänger zum Beispiel. Oder Wasserrallen. Die größtmögliche Nähe zu den Tieren ist sein oberstes Ziel. Bei dieser besonderen Herausforderung geht es ihm ums Prinzip. Er will die Natur so festhalten, wie sie ist. Locken, anfüttern und jagen kommen für ihn nicht in Frage.
1: Deswegen würde ich zum Beispiel auch niemals im Tierpark oder im Tiergehege fotografieren oder filmen, weil das ist für mich dann irgendwo, also das Naturdokument steht im Vordergrund. Es muss irgendwo am besten auch noch ohne Hilfsmittel, ohne Anfütterung, also rein getrieben von dem Willen des Vogels, das gerade zu tun, was er will und nicht durch irgendwelche Mittel. Und deswegen ist es für mich auch noch umso schöner, weil es ist wirklich ein Dokument, unverfälscht. Aber ich bin da lieber geduldig, wartend und es klappt ja auch ab und zu mal. Und dann freut man sich umso mehr.
0: Für den Hobbytierfilmer sind die Möglichkeiten hier im Wald allerdings begrenzt. Thomas Plack sucht gezielt nach neuen Herausforderungen. Vögel im Flug haben es ihm besonders angetan. An einem nahegelegenen See sind die Chancen gut, auch wenn ihn zunächst nur ein Höckerschwan willkommen heißt. Thomas Plack hofft jedoch auf Greifvögel.
1: Eine Garantie gibt einem keiner. Also meine Spezialitäten eigentlich Greifvögel. So Fischadler ist natürlich jetzt hier in der Brutzeit. Aber Rohrwein wären auch nicht unwahrscheinlich. Seeadler kommt immer mal wieder vorbei. Also eigentlich schon so ein Greifvogel bei der Jagd, bei der Arbeit ist eigentlich schon mein Highlight.

0: Leid.
1: Der Fischadler, der Wasserspezialist unter den heimischen Greifvögeln.
0: Fischadler ist natürlich für einen Fotograf und für einen Filmer also mit am interessantesten, weil natürlich die Jagdtechnik ausgesprochen raffiniert ist und spektakulär. Wenn er natürlich erstmal einen Rüttelflug hat, dann hat er die Beute anvisiert, geht runter. Und wenn er dann einschlägt und rauskommt mit dem Fisch, ist das schon ein Highlight, so ein einschlagender Fischadler.
1: Beinahe sein ganzes Leben lang war Thomas Plack Naturfotograf. Erst vor 2 Jahren stieg er um aufs Filmen. Und plötzlich öffnete sich ihm eine völlig neue Welt.
0: Ein Foto ist natürlich immer schon sehr schön, dass man einen Moment einfriert, der perfekt zu sein scheint. Aber ein Film ist natürlich, zeigt noch mehr. Es zeigt ihm dann zwar noch die ganze Geschichte.
1: Zu den spektakulärsten Vögeln in der Sammlung von Thomas Plack zählt er, der gewaltige Seeadler. Seine ausgebreiteten Schwingen überdecken jeden Menschen. Einer der größten Greifvögel der Welt. Seine Beute? Graugänse.

Aus seinem Griff gibt es kein Entkommen. Mit seinen rund 5 Kilo Gewicht drückt der Adler die Gans unter Wasser und macht sie flugunfähig. Erst an Land tötet er sie.

0: Zurück im Paradiesgarten von Tierfilmer Thomas Hart. Fast den ganzen Winter und Frühling über hat er hier in seinem Ansitzversteck zugebracht. Seinen kleinen Teich immer im Blick. Der Eisvogel kommt mittlerweile nicht mehr. Er findet jetzt im Frühsommer auch anderswo seine Beute. Dafür hat Thomas Hart nun andere Gäste in seinem Garten.
1: Das ist für die Fische, die noch vom Winteransitz übrig geblieben sind. Also im Prinzip kann man das ganze Jahr hier was machen. Und im Winter ist halt der Eisvogel der Hauptakteur. Und jetzt haben wir halt Frösche, Libellen, Ringelnattern.
0: Der Garten zieht Tiere aus der Umgebung an. Rund 2000 Quadratmeter voller kleinteiliger Biotope. Halb wild, aber gut gepflegt. Für Thomas Hart viel Arbeit. Dafür findet er hier jede Menge Motive direkt vor seiner Haustür.
1: Also die Möglichkeiten sind interessant, weil es halt kontrolliert Gartenteich ist und nicht freie Natur, wo alles zugewachsen ist und man fotografisch nicht rankommt. Also auf dem Bild sieht man ja nicht, dass das eine künstliche Geschichte ist, ne? Das ist also Natur, künstlich ist kein Problem, weil die Tiere suchen nur die entsprechenden Biotope. Die Struktur und wie es entstanden ist, das interessiert die nicht. Ne? Hauptsache die Struktur passt. Und das ist ganz einfach, im Prinzip mit wenigen Mitteln kleine Paradiese zu kreieren.
0: Thomas Hart ist nicht nur Tierfilmer, sondern auch Naturgärtner. Er züchtet seltene Moorpflanzen. Zwischen den Kübeln liegen Ringelnattern unbekümmert in der Sonne. Eine bedrohte und geschützte Schlangenart. Doch das Gartenparadies ist in Gefahr. Es ist das letzte freie Bauland in der Siedlung. Mit Genehmigung der Eigentümerin durfte Thomas Hart hier viele Jahre machen, was er wollte. Jetzt aber droht Bebauung.
1: Ja, das wäre schon ein harter Schlag für das Naturfotografenherz oder Naturliebhaberherz, weil ich habe hier sehr viel Zeit und Energie reingesteckt. Und das wäre natürlich schon eine bittere Sache, ne? Wenn man das nach

0: nach einer gefühlten Ewigkeit aufgeben müsste. Und sowas ergibt sich nie wieder, zumal es in einer unmittelbaren Nachbarschaft zum Wohnhaus ist. Also das ist schon mein Ding. Und also ohne dem würde mir natürlich massiv was fehlen. Das ist c'est la vie, aber das Herz hängt natürlich dran. Das ist schon. Ja, und wenn man allein die Bilder sieht, wie viele Bilder man gemacht hat und Bilder, wo man denkt, Wahnsinn. Also emotional bin ich da natürlich voll drin.
1: Von seinem geliebten Eisvogel müsste er sich dann auch verabschieden. Die Naturfilmerei an sich aber will Thomas Hart auf keinen Fall an den Nagel hängen. Immer öfter zieht es ihn jetzt hinaus. Die Region Gifhorn ist landschaftlich vielseitig. Ganz in der Nähe seines Hauses gibt es Moore und feuchtes Grünland. Die Weite bringt völlig andere Herausforderungen mit sich als das Filmen auf kurze Distanz vom Ansitzversteck seines Gartens. Mit dem Teleobjektiv hat Thomas Hart vor einiger Zeit hier etwas Spannendes entdeckt.
0: Ja, hier sind meine Kraniche zu Hause. Und ziehen fast jedes Jahr ihre Jungen erfolgreich groß. Ist halt relativ dicht am Wohnhaus dran und hier fotografiere seit Ewigkeiten das gesamte Spektrum der Jungenaufzucht. Und das ist so mein persönliches Kranichparadies.
1: Ob im Garten oder hier in freier Wildbahn. Seine Begeisterung für die heimische Natur will Thomas Hart in all seinen Aufnahmen widerspiegeln. Grauer Kranich und blauer Eisvogel. Für beide schlägt sein Herz.
0: Kann man nicht vergleichen. Der Eisvogel ist halt mit seinen Farben bunt und hochattraktiv. Die Kraniche halt durch ihren Ausdruck und durch diese allein pure Größe und dass sie halt doch relativ viel tanzen und Show machen. Das macht der Eisvogel halt weniger. Ne? Der Ausdruck eines Eisvogels ist da doch eher begrenzt. Und also wir Naturfotografen lieben alles, im Prinzip bestmöglich die gesamte Palette der heimischen Natur. Und jede Tierart, jede Pflanzenart hat seine Faszination.
1: Während Thomas Hart sich also gerade vom Ansitz zum Freiluftfilmer entwickelt, macht der andere Thomas, Thomas Plack, den umgekehrten Weg. Der gelernte Ingenieur hat sich eine Kameraaufhängung aufs Autodach gebaut. So kann er bequem vom Steuer aus alles filmen, was ihm vor seinen motorisierten Ansitz kommt. Auch bei ihm ist gerade Kranichzeit.

0: aussteigen geht eigentlich gar nicht. Und deswegen mache ich alles nur aus dem Auto raus und manchmal sogar im Rollen noch. Das heißt, ich rolle langsam und mache dann Filme dann. Das ist natürlich mal, also das kann man natürlich nur machen, wenn man eine freie Straße hat, einen Feldweg, wo kein Verkehr ist und wirklich nur mit einer ganz geringen Geschwindigkeit. Weil, wie gesagt, das stoppende Auto macht die Vögel eigentlich misstrauisch. Das und sind dann auch oftmals dann auch weg, wenn man dann anhält.
1: Die scheuen Kraniche meiden jeden Kontakt mit Menschen. Vor allem, wenn sie Junge haben. Zu Fuß anschleichen? Fast unmöglich. Das Auto aber erkennen die Vögel nicht als Gefahr.
0: Wenn man vom Weg aus das macht, wo die Vögel daran gewöhnt sind oder so viel Sicherheitsabstand lässt, dass sie sich nicht, dann ist es in Ordnung. Aber man ist schnell da irgendwo, wo man dann denkt, naja, noch ein bisschen besser, noch ein bisschen dichter. Und dann ist man irgendwie, finde ich, dann in der Situation, wo man als Naturfilmer dann Naturgefährder wird. Und das finde ich auf keinen Fall. Deswegen ist das oberste Ziel immer, dass die Art eben, sag ich mal, in ihrem Brutbiotop eben besonderen Schutz genießt.

0: Hallo.
1: Hallo, Thomas. Ah,
0: Thomas, grüß dich.
1: Ja? Ja. Wie sieht's aus?
0: Ja, man trifft sich am Elkerbruch.
1: Es ist nicht so viel los, aber ein bisschen was geht ja eigentlich immer.
0: Ja, das Licht ist ein bisschen besser, ein paar Wolken haben wir auch schon.
2: Diese Beobachtungshütte, ein Hotspot unter Vogelfreunden. Auch wenn sie sonst völlig unterschiedliche Wege gehen, hier treffen sich die beiden Gefauner Thomas und Thomas und gehen gemeinsam auf Bilderjagd.
0: Was mich immer begeistert, auch wenn sie nichts tut, dann quatscht man über Technik oder über Natur und teilt die gemeinsame Leidenschaft der Fotografie oder Filmerei.
1: Langeweile kommt nicht auf,
0: nee,
1: auch wenn nichts passiert.
0: Das ist wie so eine Kneipe, ne? Und wir, wir treffen uns hier. So kann man es vielleicht am besten ausdrücken. Ne?
1: Wie gesagt, man kann abschalten. Das ist im Prinzip ein Ort, wo man im Prinzip die Gedanken im Prinzip. Oh, hier ist der Drosselrohrsänger hier vorne, ganz frei.
0: Oh. Ah, hier der Drosselrohrsänger.
1: Er sucht Nistmaterial.
0: Super.
1: Jetzt hat er wieder was.
2: Thomas Hart und Thomas Plack. Tierfilmer und Einzelgänger, die auf völlig verschiedene Weise doch das gleiche Hobby ausleben. Sie eint die Begeisterung für die Natur ihrer Heimatregion, an der sich die beiden noch lange nicht satt gesehen haben.
0: Das hätten wir jetzt nicht erwartet.
1: Ist schon perfekt, ja.
0: Ja, sollte jetzt so sein.
1: Vor allem, dass er so lange, so still, so dicht vor einem sitzt. So muss es sein.
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0: Roland, was ist denn los? Du bist ja ganz nass geschwitzt.
1: Weil ich wieder geträumt habe. Immer dasselbe. Ich bin in diesen Straßen unterwegs, wo ich mich nicht auskenne. Ich habe ein Geschenk dabei. Ein Mann fragt mich, ob er mir helfen kann. Ich sage, ich will zu meiner Tochter. Aber ich kenne ihre Adresse nicht, Pia. Der Mann sagt, aber Sie müssen noch wissen, wo Ihr Kind wohnt.
0: Roland, nicht.
1: Und dann stehen da lauter Leute um mich herum, die mich vorwurfsvoll angucken.

0: Noch einer. So, das sollte es jetzt gewesen sein.
1: Absplitterungen vom Knochen?
0: Nein, Rosenquarzsplitter.
1: Was ist der für einen Geologen? Aber wie kommen die in die Wunde?
0: Das kommt davon, wenn man nett und charmant zu einer Kollegin ist.
1: Ach.
0: Er hat ihr geholfen, ein paar Gesteinsproben die Treppe runterzutragen, hat das Gleichgewicht verloren. Und dann hat er nicht nur diesen Bruch, sondern auch einen Teil der Gesteinssammlung in der Wunde.
2: Wo die Liebe hinfällt.
1: Wusstet ihr nicht, in der Esoterik ist Rosenquarz ein Herzstein?
3: Nanu, Herr van Gusten, brauchen Sie etwas?
4: Ein bezauberndes Lächeln. Den Klang ihrer Stimme.
3: Sie können es wohl nicht lassen.
4: Flirten erzeugt Glücksgefühle. Und Glücksgefühle machen selbstbewusst, schön und gesund. Wollt ihr nur ein Exemplar meines Flirtratgebers verehren? Mit Widmung.
3: Was das Herz begehrt. Ein Tag ohne Flirt ist ein verlorener Tag. Danke. Aber jetzt legen wir uns wieder hin.
4: Ja.
3: Sie haben einen diabetischen Fuß mit einer offenen Wunde. Also bitte, zurück ins Bett.
4: Na?
5: Opa, das ist unser Haus.
6: Jetzt nicht.
5: Ich möchte eine Katze auf das Haus.
7: Komm, du gehst jetzt erstmal Zähne putzen.
6: Ich muss unentwegt an Alina denken. Ich träume von ihr, ich sehe diese Bilder, den umgestürzten Wagen, das Gras, Alina, wie sie da liegt.
7: Roland, bitte.
6: Die zwei freien Tage, die ich jetzt habe, die hätten wir Zeit. Ich würde heute gerne auf den Friedhof gehen. Kommst du mit?
7: Nein.

0: So, Herr Fromm, wenn etwas ist, einfach klingeln.
1: Gut.
0: Und das bleibt bei Bettruhe, Herr von Gusten.
1: Nils. Einfach nur Nils.
0: Und keine weiteren Signierstunden.
2: Erik, hallo.
3: Hallo.
2: Was meinen Sie denn mit Signierstunden?
3: Ich habe einen Flirtratgeber geschrieben. Ja. Und ein paar Autogramme gegeben und damit gegen die ärztlich verordnete Bettruhe verstoßen.
2: Flirtratgeber? Wer liest denn so etwas?
3: Oh, wenn es nach der Nachfrage ginge, müsste ich mich hier im Krankenhaus klonen lassen.
2: Und das soll funktionieren?
3: Absolut. Es gibt für jeden Typ die passende Strategie.
2: Ich mache erst mal die Augen zu.
3: Mhm.
4: Mohn und Kirschstreusel, beides ganz frisch.
5: Das glaube ich Ihnen, Frau Gauss. Ich überlege nur gerade, was schneller auf die Hüften wandert.
6: Ich täte ja die Kalorien vorher zählen, ehe ich den ganzen Verkehr aufhalte.
5: Herr Wolf, wenn Sie es mal bei der Arbeit so eilig hätten. Ein Kirschstreusel, bitte.
6: Das eine sage ich Ihnen, Frau Marquardt. Ja? Wenn ich arbeite, da können Sie mich gar nicht sehen, weil Sie nämlich in Ihrem Büro sind. Und ich bin im Keller, wo ich andauernd irgendwo anecke, weil es dort so eng ist. Womit wir mal wieder beim Thema wären. Neben meinem Raum gibt's noch einen anderen. Und ehe der anderweitig verplant wird und irgendwas dort reingestellt wird, sage ich jetzt mal klar an, dass dieser quasi haustechnisch genutzt werden muss.
5: Herr Wolf, um Ihre kostbare Pausenzeit nicht noch mehr zu verkürzen. Dies ist nicht der Ort. Nicht der Zeitpunkt und schon gar nicht der Ton.
6: Ton, der Ton, der Ton. Hat man da Töne?
4: Ach so, was darf es denn sein?
6: Liebsten brauche ich jetzt mal.
0: Ein Kaffee und ein Brötchen, bitte. Ich würde es an Ihrer Stelle mit ein bisschen Charme versuchen. Ein kleiner Flirt.
6: Ich will nicht flirten, ich brauche einen Arbeitsraum.
0: Der Zweck heiligt die Mittel.
2: Was für ein Flirttyp bin ich denn, deiner Meinung nach?
6: Du bist der Typ stiller Bewunderer. Na, nicht so sehr kontaktfreudig, Angst, den ersten Schritt zu tun, so ein bisschen unsicher.
2: Hm? Naja.
6: Ah. Und? Gibt es eine Kandidatin, der du schweigend hinterher schmachtest?
2: Ja, eine Kollegin im Institut. Ich bin Geologe.
6: Ah, verstehe. Steine statt Liebessprüche klopfen, was?
0: Hallo, Erik.
2: Lisa, hi.
0: Hallo.
6: Hallo.
2: Oh, danke.
0: Du machst ja vielleicht Sachen. Ich komme ins Institut und Werner sagt mir, dass sie dich heute Morgen mit dem Rettungswagen abgeholt haben.
2: Ja, das ging alles total schnell. Narkose, OP. Ich bin jetzt noch benommen. Wie war denn die Resonanz auf meinen Absturz?
0: Naja, wer den Schaden hat, braucht für den Sport nicht zu sorgen. Werner lässt dich grüßen und Armin und Professor Ruscha.
2: Sonst niemand?
0: Nein.
2: Aha. Setz dich doch.
0: Ich komm nachher nochmal wieder. Ich hol dir jetzt erstmal das nötigste Zahnbürste und so. Den Rest bring ich dir morgen.
2: Ja, das ist lieb von dir.
0: Ach ja, und eine Vase.
6: Bringen Sie Ihr strahlendes Lächeln wieder mit.
0: Was?
2: Ach, entschuldige, Lisa. Ich habe euch gar nicht bekannt gemacht. Darf ich vorstellen, das ist Nils von Gusten.
6: Hallo.
2: Lisa Böttger.
6: Wissen Sie, woran mich Ihr Haar erinnert? An Lyotards Schokoladenmädchen.
2: Sein Beruf ist scheinbar Berufung. Er hat einen Flirtratgeber geschrieben. Kann es einfach nicht lassen.
0: Na, das gehört ja dann wohl eher unter die Rubrik Bücher, die die Welt nicht braucht. Ach, übrigens. Das Schokoladenmädchen auf dem Bild trägt eine Haube. Bis dann.
2: Tschüss.
6: Na, also du brauchst keine Flirtnachhilfe. Er hat doch schon angebissen. Für die Frau würde ich mir auch glatt ein Bein brechen.
2: Lisa ist seit Ewigkeiten mein bester Kumpel, aber mehr auch nicht.

0: Heimann?
1: Dr. Eichhorn, Entschuldigung, ich war in Gedanken.
2: Ein Trauerfall?
0: Nein, nur ein Spaziergang. Sie finden das seltsam? Seit meiner Schwangerschaft muss ich oft an Manuel denken. Hier fühle ich mich ihm nah.
2: Ihr Sohn liegt hier auf dem Friedhof?
0: Nein. Ich komme nur ab und zu hierher, um über manches nachzudenken. Auch über Manuel. Es war so eine kurze Zeit, die wir gemeinsam hatten. Hier kann ich mich an viele Kleinigkeiten erinnern.
2: Das bedrückt Sie nicht?
0: Nicht mehr so wie früher.
2: Ich habe auch gedacht, dass es mit der Zeit leichter wird.
0: Ich weiß. Es tut unendlich weh, wenn einem das Kind so genommen wird.
2: Weggerissen, das trifft so her. Man hat keine Chance mehr, etwas zu ändern. Das, was man verpasst hat, nachzuholen.
3: Wenn du sie jetzt nicht anrufst, dann wird diese Jessica nie erfahren, dass du Interesse an ihr hast.
4: Ich weiß einfach nicht, wie.
3: Also nochmal von vorn. Kapitel 1. Die 5 großen V des Flirtens.
4: Ja, ich weiß. Voll überraschen, Verbindlichkeiten schaffen.
3: Vertrauen erwecken, auf gewonnenes Terrain vorrücken und schließlich verabreden.
4: Ja.
3: Ja.
4: Ich bin schon mit dem ersten V überfordert.
3: Hab schon mal, du hast doch einen Trumpf, den du ausspielen kannst.
4: Ja, aber...
3: Nichts, aber sobald du sie am Telefon hast, lässt du ihr keine Chance mehr auszuweichen. Hallo Jessica, hier ist Erik. Ich habe hier einen halben Quadratmeter Gips, einen Filzstift und ich wünsche mir ein Autogramm von dir. Wählen.
4: Ja, Jessica, ich bin's. Wer? Erik. Ja, das war ein dummer Ausrutscher. Ich weiß, ich hätte dir nicht helfen müssen, aber wie es mir geht, oh, naja.
3: Ich drück Zug an, grenn ich
4: ab. Jessica, ich habe hier einen halben Quadratmeter Gips und einen Filzstift. Und ich möchte ein Autogramm von dir. Sie lacht.
3: Und jetzt Nägel mit Köpfen machen. Wann kommst du?
4: Also, wann kommst du? Wie bitte? Wann du kommen kannst? So schnell wie möglich. Ja. Wie? Morgen? Ja. Ja. Nein, ich brauche nichts. Das hat mir schon jemand besorgt. Ja gut, ich freue mich dann bis morgen. Jessica, ne? Bis dann. Sie kommt.
3: Natürlich.
4: Lisa, hi.
5: Hi. Herr Fromm, wir holen Sie jetzt zum Röntgen.
4: Ja.
5: Ich gehe in der Zeit mal einen Kaffee trinken.
4: Bis dann.

0: wenn wir an dem Tag einfach länger gefrühstückt hätten. Wenn wir nur etwas später losgefahren wären. Verstehen Sie, was ich meine? Nur 5 Minuten später und der Unfall wäre nicht passiert.
1: Ich hatte damals schreckliche Träume. Lauter Gesichter von Freunden und Bekannten. Und alle haben mich gefragt, warum ich nicht bei Manuel bin. Warum ich ihn alleine lasse. Die Träume waren so schrecklich, dass ich vor dem Schlafengehen Angst hatte. Aber es hätte nichts an Manuels Tod geändert, wenn ich bei ihm gewesen wäre.
0: Solche Träume kenne ich. Und dann das Gefühl, dass es einen zerreißt, dass einem der Kopf platzt, wenn man nicht drüber redet.
1: Ich habe damals verbissen geschwiegen. Ich habe mich geschämt. Eine Mutter, die ihr Kind im Tod alleine lässt. Auch die ersten Mal in der Selbsthilfegruppe. Bis die anderen mir dann Mut gemacht haben, dann ging's.
2: Sie waren in einer Selbsthilfegruppe?
1: Ja, sogar ziemlich lange. Vielleicht sollten Sie auch mal darüber nachdenken.
2: Ich glaube, das ist nicht das Richtige für mich, mit fremden Leuten darüber reden. Das ist mir zu persönlich.
3: Zu dir von Norbert Gust. Gefällt Ihnen das Buch?
4: Ich bin erst auf Seite 23.
3: Darf ich? Ich habe das Gefühl, dass Sie etwas enttäuscht sind über Eriks Verabredung.
4: Du? Ich habe Sie nicht um einen Rat gebeten.
3: Das war kein Rat, das war ein Lied.
4: Sagen Sie, sind Sie eigentlich immer so dreist?
3: Immerhin unterhalten Sie sich ja mit mir.
4: Mhm. Aber eine Unterhaltung ist für mich was anderes. Ich bin auch keine Testperson für Ihre lächerlichen Flirtstrategien.
5: Herr van Gusten, das darf doch wohl nicht wahr sein.
3: Ich komm schon. Ich komm.
5: Ja, hallo. Du, mein Termin für morgen. Können wir den vielleicht?
6: Kosmetische Überlegungen oder Sorgenfall? Was ist denn los?
7: Ich hab's gerade irgendwie geschafft, mich aus diesem Loch herauszuziehen. Aber Roland, der kramt ständig alte Erinnerungen hervor.
6: Klar. Es tut weh, immer wieder alles vor Augen geführt zu bekommen. Andererseits.
7: Ja, mir zumindest. Roland, der braucht es offensichtlich. Ich kann das nicht.
6: Wollen wir mal wieder einen Abend zusammen verbringen?
7: Katrin, ich möchte darüber nicht sprechen. Mit niemandem.
6: Aber dafür sind Freunde da.
7: Verstehst du es nicht? Das ist meine Sache. Meine ganz allein.
8: Das sieht kritisch aus.
9: Ja,
8: dieser Bereich. Eine ausgedehnte Lyse.
9: Genau das macht mir auch Sorgen.
8: Haben Sie schon mit dem Patienten gesprochen?
9: Das wollte ich jetzt tun. Herr van Gusten, so ein Typ, der alles auf die leichte Schulter nimmt. Die Diabetes-Diagnose seines Hausarztes hat er auch ignoriert.
8: Und durch die Sensibilitätsminderung hatte er kaum Schmerzen. Manchmal geht's nicht anders. Klare Ansagen.
9: Das weiß ich, das macht mir auch keine Angst. Aber wenn er aufsteht und die Behandlung ablehnt,
8: aber je früher er es weiß, desto besser. Soll ich bei dem Gespräch dabei sein?
9: Ja, es wäre gut. Zwei Fachmeinungen sind manchmal besser.
10: Ob
3: operieren? Ist es denn ein großer Eingriff?
8: An und für sich nicht. Aber wir wissen natürlich nicht, was sich bei der OP herausstellt.
3: Was untersuchen Sie denn dann die ganze Zeit?
9: Einige Stellen können wir lokalisieren. Aber die Gesamtsituation lässt sich erst intraoperativ beurteilen. Das bedeutet, dass ich Sie über einige Risiken aufklären muss.
3: Also, verstehe. Zu Risiken und Nebenwirkungen fragen Sie Ihren Arzt oder Apotheker was?
9: Herr van Gusten, wenn sich bei dem Eingriff eine massive Gewebeveränderung herausstellen sollte, müssten wir im schlimmsten Fall eine Amputation des Unterschenkels ins Auge fassen.
3: Amputation? Also, man kommt ja eigentlich ins Krankenhaus, damit man wieder auf die Beine kommt und nicht um ein Bein abzugeben.
8: Sollte der operative Befund so aussehen, wie Dr. Brentano dies eben angedeutet hat, ist es die einzige Chance, Ihr Leben zu retten. Unbehandelt setzt sich der Gewebezerfall fort, Stück für Stück. Wie eine allmähliche Vergiftung.
9: Das ist der Aufklärungsbogen. Lesen Sie ihn in Ruhe durch. Wenn Sie Fragen haben...
3: Ich stimme doch nicht zu, dass Sie mich zum Krüppel machen.
9: Ich verstehe, dass Sie das schockiert.
3: Ich verstehe überhaupt nichts.

0: Pia.
1: Was ist?
0: Wegen heute Morgen. Ich weiß nicht, aber ich komme mir vor wie auf einer Eisscholle. Mit einem Riss. Irgendwie treiben wir auseinander. Wollen wir uns nicht zusammen Hilfe suchen? Vielleicht eine Selbsthilfegruppe.
1: Das ist doch nicht dein Ernst.
0: Wieso denn nicht? Es ist für mich genauso schwer wie für dich. Und so geht's nicht weiter.
1: Hör auf! Du machst mich kaputt damit. Ich will das alles nicht. Ist es so schwer zu akzeptieren? Roland.

0: Wir machen im Kindergarten ein Zoo aus Knete. Und alle Kinder sollen Tiere mitbringen. Ich habe gesagt, dass ich einen ganz großen Elefanten mache.
1: Elefanten?
0: Ja, einen Elefanten mit Rüsseln und Ohren. Aber sie fallen immer ab, hilfst du mir?
1: Du kannst das schon alleine.
2: Jonas, komm, frühstücken.
0: Oma, hilfst du mir bei den Elefanten?
2: Jetzt wird erst mal gefrühstückt.
0: Ihr seid doof. Toms Eltern helfen ihm auch.
3: Seien Sie unverstellt und freundlich. Lächeln Sie, denn Lächeln ist das Salz in der Suppe.
4: Na, Sie werden doch wohl lächeln können.
3: Natürlich kann ich lächeln.
4: Lächeln Sie, Herr Wolf, und alles wird gut.
2: Herr Wolf, könnten Sie mal bitte? Herr Wolf, ist was mit Ihrem Gesicht? Ist es vielleicht was Neurologisches? Danke.
4: Bitte.
3: Na?
4: Das sieht nach sehr viel Üben aus.
3: Ich habe doch gelächelt, wie es im Buche steht.
4: Also, wenn ich mit Ihnen übe, dann nur, weil ich von dem neuen Raum ein Eckchen haben möchte. Ich brauche dringend einen geschützten Platz für meine Tomaten. Mhm. Bis ich sie in den Garten setze. Und der wäre ideal. Nicht so warm, nicht so kalt, mit Fenstern.
3: Ja, aber das geht doch wohl ein bisschen zu weit, oder? Na gut, einverstanden. Ich bin zu jeder Schandtat bereit.
5: Ich habe dein Konzept über die Erfassung von Bodendaten an der Ostsee durchgelesen.
6: Und?
5: Tolle Arbeit. Aber um das umzusetzen, müsste man mindestens ein Jahr Feldforschung vor Ort betreiben.
6: Ja, aber das haben wir uns doch beide immer gewünscht. Raus aus dem Institut. Und jetzt sind zwei Stellen frei an der Ostsee.
5: Du, ich möchte eigentlich im Moment nicht weg vom Institut.
6: Ja, aber dieses Projekt war doch unsere gemeinsame Idee.
5: Ja. Die Idee läuft uns ja nicht davon. Und du könntest ja auch schon mal alleine an der Ostsee anfangen.
6: Ich habe uns ein bisschen Kuchen mitgebracht.
5: Lisa?
6: Ich hole uns mal zwei Tassen.
5: Lisa, ich erwarte Besuch.
6: Ach, der Kuchen reicht. Ich schneide ihn in Stücke.
5: Jessica kommt.
6: Na ja, dann eben drei Tassen.
5: Lisa, versuch doch bitte, mich zu verstehen. Ich möchte mit Jessica alleine sein.

0: Entschuldigen Sie?
1: Hallo. Sie weinen ja.
2: Was? Ach, Blödsinn.
1: Was ist denn? Ist es wegen dieser Traumfrau aus dem Institut?
2: Ach, ich bin einfach nur enttäuscht.
1: Na, Enter ist weg. Ja, entsagen, enttarnen, enttäuschen heißt doch letzten Endes nichts anderes als Ende der Täuschung. Na, die Täuschung ist weg, die man sich selbst vorgegaukelt hat.
2: Oh, wie einfühlsam. Danke für die Theorie. Sagen Sie, Sie schmücken sich mit fremden Federn. Das ist doch aus dem Buch von Gust.
1: Dann habe ich es eben bei mir selbst geklaut.
2: Was?
1: Ja, mein Lektor meinte, Gust sei zu simpel. Ja, und hat mir dieses Pseudonym verpasst. Van Gusten.
2: Sie haben das geschrieben, ja?
1: Ja.
2: Und mit dem Namen haben Sie auch gleich das Genre gewechselt.
1: Ich meine, den Flirtratgeber, das war doch nur Zufall. Und dann war plötzlich keine Zeit mehr für ernsthafte Arbeit. Der Erfolg hat mich überrollt.
2: Schade. Ihr erstes Buch war sehr schön. Sehr einfühlsam.
1: Haben Sie es schon zu Ende gelesen?
2: Ein Buch über die große verpasste Liebe.
3: Ja, Van Gusten.
1: Ja, ich weiß, Bettruhe. Ja, sieht so aus, als ob ich auch nicht mehr allzu lange mit beiden Beinen im Leben stehen würde. Wollen wir meinen Fuß amputieren?
2: Das ist hart.
1: Hart, ja. Sowas ist kein Leben mehr.
2: Und was hilft Ihnen dieses Selbstmitleid?
1: Selbstmitleid? Ich habe nun mal keine besonders große Auswahl an Leuten, die mich sonst bemitleiden könnten. Entschuldigung, ich wollte Sie nicht mit meinen trüben Gedanken langweilen.
2: Können Sie nicht einfach sagen, dass Sie Angst haben? Ich hätte auch Angst bei so einer Diagnose und wäre nicht gern allein damit. Rufen Sie mich an. Oder auch nicht. Tschüss.
4: Jessica. Jessica, bitte.
1: Was jetzt?
4: Ja.
1: Und?
4: Im wahrsten Sinne des Wortes. Das war Jessica.
1: Ja. Tut mir leid.
4: Ich dachte, alles läuft nach Plan.
1: Darf ich?
4: Ja. Und als ich ihr dann gesagt habe, was ich für sie empfinde, da... Da ging einfach die Jalousie runter. Ich sei nur ein Kollege, weiter nichts, absolut nichts. Ja, da hilft doch keine Flirtformel.
1: Also hör mal, das Buch ist ja auch kein Liebeszauber mit Erfolgsgarantie. Und siehst du mal positiv. Immerhin weißt du jetzt, woran du bist.
5: Natürlich verstehe ich das. Wir können gerne darüber reden. Wie wär's mit heute Abend? Wo? Bei mir? Gut, Dr. Heilmann. Dann habe ich auch gleich jemand, der mich davor bewahrt, dass ich zu viel esse. Ja, bis heute Abend. Ob das schon die Schwangerschaftsfresssucht ist?
6: Also, das verstehe jetzt, wer will.
7: Worum geht's denn?
6: Pia und Roland quälen sich mit dem Tod von Alina und Vladi. Pia schottet sich total ab und Roland weicht mir aus. Aber zu Dr. Eichhorn hat er ganz plötzlich einen Draht gefunden. Die beiden sind heute Abend zum Essen verabredet.
7: Warum nicht? Vielleicht ist es ihm unangenehm vor dir. Dr. Eichhorn und er haben nun mal fast das Gleiche durchgemacht. Das verbindet. Wir haben diese Erfahrung nicht und können sie auch nicht teilen.
6: Aber ich kann doch nicht einfach dabei zusehen.
7: Als Freund muss man vielleicht auch mal aushalten, dass der andere sich zurückzieht.
6: Ich werde die beiden aber nicht allein lassen. Das bin ich ihnen schuldig.

0: Hallo.
1: Hallo. Ich dachte schon,
0: wenn ich sage, ich komme, dann komme ich auch.
1: Dies für dich.
0: Danke dir. Sag mal, du hast mich doch nicht angerufen, damit wir uns hier beide anschweigen, oder? Dir fehlen die Worte.
1: Es war blödsinn, dich anzurufen.
0: Wenn ich eins absolut nicht ausstehen kann, ist es so eine Rumdruckserei. Du wolltest was sagen, also sag's.
1: Ich wollte dich wiedersehen.
0: Die Rose. Flirt nach Rezept? Es überrascht mich.
1: Mich auch. Ich wollte dich wiedersehen und... Es würde mir sehr viel bedeuten, wenn du da sein könntest, wenn ich aus der Narkose aufwache.
0: Gesprochen.
2: Denken Sie, dass Sie Alina etwas wegnehmen, wenn Sie wieder Liebe empfinden und glücklich sind?
3: Das ist es. Das trifft's ziemlich genau.
2: Ich habe damals Angst gehabt, wenn Christoph mich geküsst hat. Ich dachte, dass das nicht sein darf. Manuel ist tot und seine Eltern küssen sich. Und irgendwann hat Christoph aufgehört, mich zu umarmen. Wir haben uns gar nicht mehr berührt.
3: Wie bei uns.
2: Und? Dass sie sich beide wehtun, was ändert das an Alinas Tod? Nichts. Es macht alles nur schlimmer.
4: Herein. Ah, Herr Wolf, einen kleinen Augenblick bitte.
5: Ja. Persönlich privat positiv. Persönlich privat positiv.
4: Entschuldigung, was haben Sie gesagt?
5: Ich habe nichts gesagt. Schön haben Sie es hier, so romantisch.
4: Setzen Sie sich doch bitte.
5: Also, es ist etwas Persönliches, auch Privates.
4: Ja.
5: Und positiv ist es auch.
4: Ihr neurologisches Problem.
5: Was?
4: Mir ist aufgefallen, dass zu den Zuckungen in Ihrem Gesicht jetzt auch noch Ihre Hand dazugekommen ist. Das kann man in den Griff kriegen. Das ist ein Haus voller Spezialisten.

0: Darf ich mal sehen?
1: Nein, ich glaube, ich muss jetzt gehen.
0: Aber was wollten Sie denn?
1: Später vielleicht mal. Wiedersehen, Frau.
0: Marquardt.
1: Mama, ja. Wiedersehen.
2: Sag mal, was hältst du eigentlich von Lisa?
3: Ich? Wieso?
2: Ach, nur so. Ich glaube, ich habe sie ganz schön verletzt. Ja. Ich habe sie ganz schön vor den Kopf gestoßen.
3: Ja.
2: Vielleicht hast du ja recht gehabt. Und ich sehe den Wald vor lauter Bäumen nicht. Ja. Wenn Lisa da ist, ist alles so einfach, so richtig.
3: Ja.
2: Ich glaube, ich sollte doch mit ihr an die Ostsee gehen.
3: Ja, wenn du das will.
2: Ja, warum sollte sie nicht? Es ist immer unser gemeinsamer Traum gewesen.
3: Ja, dann hast du wahrscheinlich gute Karten.
2: So wie ich Lisa kenne, wird sie ja sagen. Ja. Und sie wird verstehen, dass ich damit nicht nur die Arbeit meine.
3: Gute Nacht.
4: Nein, ich weiß nicht, wann ich nach Hause komme. Ich bin bei Dr. Eichhorn. Was heißt hier warum? Ich bin hier und wir reden miteinander.

0: Das hat Ihre Frau nicht verdient.
1: Ich komme nach Hause, sehe sie an. Pia schaut mich an und denkt, hoffentlich sagt er nichts. Im Moment sind wir wie Fremde.
0: Diese Vorwürfe nützen Ihnen nichts. Und Ihrer Frau auch nicht. Christoph und ich haben uns damit alles kaputt gemacht.
1: Und dann kommt Jonas mit irgendwas angerannt. Und im Augenblick sehe ich unentwegt in ihm Alina und möchte ihn in den Arm nehmen und drücken. Und ich kann es nicht, weil es weh tut. Tut immer weh.
0: Ich weiß. Aber machen Sie einen Schritt auf Ihre Frau zu. Egal, wie viel Kraft es kostet. Und wenn Sie in Ihrem Enkel etwas von Alina entdecken, dann, das ist doch schön.
1: Ich weiß nicht, woher ich die Kraft nehmen soll. Entschuldigung, Entschuldigung.
0: Es muss Ihnen nicht leid tun. Es muss Ihnen auch nicht peinlich sein.
1: Lass mich hier einfach gehen.
0: Lassen Sie es zu.
1: Ich kann nicht mehr.

0: doch diesen blöden Korken nicht rausgekriegt?
1: Der geht nicht mehr ran.
2: Wer?
1: Roland. Er ist bei Dr. Eichhorn. Erst legt er einfach auf und jetzt geht er nicht mehr ran.
2: Jetzt setz dich doch erst mal und beruhig dich.
1: Ist alles meine Schuld. Ich treib ihn ja förmlich weg. Wir haben uns heute Nacht gestritten. Er hat auf dem Sofa geschlafen. Ich will das alles nicht, aber ich kann im Moment nicht anders. Dabei brauche ich ihn.
2: Er dich doch auch. Ihr seid nur beide im Augenblick irgendwie hilflos. Du, ich habe keine klugen Ratschläge für dich. Und ich habe auch nur eine Ahnung, wie du dich fühlen musst. Aber ich bin für dich da.

0: Guten Morgen.
1: Guten Morgen. Ich war ja gestern Abend vollkommen fertig. Tut mir leid.
0: Ist doch kein Problem. Ich freue mich, dass mal jemand bei mir war. Ich sitze doch hier abends sonst immer alleine rum. Naja, nicht ganz alleine. Aber Sie sollten es Ihrer Frau erklären.
2: Und das wird nicht leicht.
0: Ich hoffe, sie deutet ihr Wegbleiben nicht falsch. Sie fühlt sich sonst verraten und verkauft.
2: Das weiß ich.
3: Sehen Sie das?
4: Wie befürchtet. Ausgedehnte Nekrosen. Die Gefäße sind bereits zerstört. Und der Knochen. Ich weiß, was Sie denken, aber es gibt keine andere Möglichkeit.

0: der Patient stabil für eine Amputation?
1: Blutdruck ist stabil, EKG auch, aber ich werde nachdosieren. Ihr könnt.
0: Also dann.

0: Lisa.
1: Sag mal, Eric, du kannst doch nicht einfach im Institut anrufen und uns beide für das Projekt einschreiben.
0: Ja, aber du hast doch gesagt, ich dachte...
1: Ja, ich weiß, was ich gesagt habe, aber ich weiß auch, was du gesagt hast. Als Jessica für dich noch aktuell war und ein Thema war.
0: Das tut mir leid. Das war nicht in Ordnung. Ich habe über uns nachgedacht.
1: Über uns? Eric, das ist vielleicht ein bisschen spät.
0: Wie? Das ist doch nicht wegen Nils, oder? Nur weil er seine Flirtnummer mit dir abgezogen hat, mit Händchen halten?
1: Du hast uns gesehen?
0: Ja, aber ich meine...
1: Krieg ich die eine nicht, krieg ich die andere. Weißt du eigentlich, wie lange ich auf dich gewartet habe?
0: Ja, aber...
1: Ja. Du hast es nicht gemerkt und ich habe mich geirrt. Ich weiß selbst noch nicht, was das mit Nils wird. Aber ich bin ganz bestimmt kein Notnagel. Tschüss.
0: Lisa! Lisa, warte doch!
2: Tut mir leid, Pia. Es war nichts, was du vielleicht denkst.
3: Ich habe mir Sorgen gemacht.
2: Ich habe mir auch Sorgen gemacht. Um dich, um uns. Tun uns doch beiden weh.
3: Deswegen dürfen wir uns nicht auch noch gegenseitig verletzen.
2: Ja. Hat Jonas das Schwein geknetet?
3: Das ist ein Elefant. Ich habe Jonas geholfen. Oh Mensch, der war so unglücklich. Jakob und Jonas, die leiden auch drunter, wenn wir.
2: Wir brauchen einen Elefanten mit einem Glücksrüssel.
3: Ich kann dir nicht versprechen, wie es wird, aber wollen wir zusammen auf den Friedhof gehen?
2: Bist du dir sicher?
4: Er kommt langsam zu sich. Herr van Gusten? Herr van Gusten, hören Sie mich? Herr van Gusten, haben Sie Schmerzen?
5: Wie ist es gelaufen?
6: Es tut uns leid. Wir hatten keine andere Möglichkeit.
4: Herr van Gusten, haben Sie verstanden, was mein Kollege gesagt hat?
5: Gehen Sie mit.
6: Frau Böttger wartet draußen. Sie möchte gerne zu Ihnen. Sollen wir Sie reinlassen?
5: Ja. Aber geben Sie mir noch 5 Minuten.
7: Danke. Also, Herr Wolf, wenn das mit den Körpersignalen nicht klappt, dann müssen wir jetzt eben etwas anderes versuchen. Kapitel 5. Sag, du willst nicht und du bekommst es.
5: Ach, das klappt nie.
7: Das ist wie in der Liebe. Tu so, als würde es dich gar nicht interessieren. Und du hast Erfolg. Und das ist genauso mit dem Raum. Sie müssen nur so tun, als wäre er Ihnen egal.
5: Na, wenn Sie meinen... Frau Marquardt, wenn Sie vorwollen, bei mir drängelt es nicht so. Ein Kaffee?
8: Danke.
5: Ein Bohnenkaffee, bitte, für Frau Marquardt. Mhm.
8: Ist das ein Bestechungsversuch für einen bestimmten Raum?
5: Aber nein, eigentlich brauche ich ihn gar nicht mehr.
8: Aber Herr Wolf...
5: Wie sagt der Volksmund, Platz ist in der kleinsten Hütte.
8: Ja, also wenn das so ist, dann würde ich Sie um einen Gefallen bitten.
5: Unbesehen angenommen. Milch, Zucker?
8: Bitte, ja. Wir müssen die ausrangierten medizinischen Geräte irgendwo einlagern, bis sie abgeholt werden.
5: Das ist doch gar kein Problem.
8: Und ich dachte, Sie hätten kein Verständnis dafür.
5: Aber ich bitte Sie, geben Sie mir den Schlüssel für den Raum und ich stelle die Geräte schon rein.
8: Nein, den habe ich ja schon anderweitig verplant. Deshalb habe ich Sie ja um den Gefallen mit Ihrem Raum gebeten. Danke für den Kaffee.
7: Und? Hat's geklappt?
9: Ja, wie in der Liebe.
10: Ja. Ich Rindvieh kriege den Raum jetzt nicht und muss in meiner kleinen Werkstatt auch noch die Altgeräte einlagern.

0: wollte dich nicht verletzen. Aber ich brauchte einfach jemanden, dem ich mein Herz ausschütten konnte. Es hat mir einfach gut getan, mit Dr. Eichhorn zu reden.
1: Ich weiß. Vielleicht schaffe ich es ja auch.
0: Wir sind nun mal zwei verschiedene Menschen und wahrscheinlich werden wir mit all dem immer unterschiedlich umgehen.
1: Das darf uns aber nie wieder so weit auseinanderbringen.

0: Guten Morgen.
1: Hallo, Dr. Scherbers.
0: Willkommen zurück. War es denn schön? Oh, es war wahnsinnig schön. Wirklich. Hawaii ist großartig. Wirklich. Den ganzen Tag Sonne. Wir waren tauchen, abends essen am Strand. Ich will zurück.
1: Oh, heiraten müsste man.
2: Du bist ja nicht meine Freundin.
1: Dr. Scherbers, wollen Sie nicht noch mal?
0: Ben ist gerade für ein paar Wochen in Hamburg, um seine Doktorarbeit zu verteidigen. Also, wieso nicht?
1: Gut, ich besorg die Ringe.
0: Sehr schön.
2: Hey, jetzt will ich auch mit.
0: Ah.
1: Dein Vater ist Klinikumsdirektor. Du könntest ihm eine Geschäftsreise vorschlagen. Für uns alle. Nach Hawaii.
0: Das ist überhaupt das Beste. Es gibt da diesen Professor, der wirklich gute Vorträge über Heilpflanzen hält. Direkt am Strand von Maui. Also, das kann ich mir vorstellen. Ich verlasse mich auf Sie.
2: So entspannt habe ich Sie lange nicht mehr erlebt.
1: Dann sollten wir alles dafür tun, dass es möglichst lange so bleibt.
2: Gekühlte Drinks und gute Musik.
1: Keine Katastrophe am ersten Tag wäre schon ein Anfang.
2: Es geht los. Was haben wir?
3: Sabine Sonnefeld, 40. Verkehrsunfall mit Motorroller, VA, instabile Beckenfraktur, SAT mit Impressionsfraktur. Patientin ist bewusstlos, intubiert und wird beatmet.
4: Hey, was passiert jetzt mit meiner Mutter?
3: Sie kümmern sich.
2: Sie sind?
4: Lasse Sonnefeld, der Sohn.
2: Gut, Sie setzen sich erstmal hin, es kommt gleich ein Arzt zu Ihnen, ja?
4: Ich will keinen Arzt, ich will wissen, was mit meiner Mutter...
2: Später. Okay.

0: Schön, dass wir mal wieder zusammenarbeiten, Herr Rantala.
1: Ich freue mich.
0: Wer wartet auf uns?
2: Frau Crusius, Verdacht auf Herzinfarkt. Der Hausarzt ist sich sicher, dass es keiner war. Aber die Patientin hat auf den Termin bestanden.
0: Richtig so. Das wird bei Frauen sehr gern mal übersehen.
2: Ja, die Infarktsymptome bei Frauen sind oft diffuser. Kurzatmigkeit, manchmal haben sie statt Vernichtungsschmerzen nur leichte Beschwerden im Oberbauch oder im Nacken.
0: Ja, manchmal sogar nur ein unspezifisches Druckgefühl. Behalten Sie das immer im Hinterkopf, Herr Rantala. Frau Crusius? Ich bin Professor Patzelt.
3: Karin Patzelt, ich weiß.
0: Kennen wir uns?
3: Ja.
0: Ja, stimmt.
3: Er?
4: Professor Patzelt, Behandlungsraum 2?
0: Ja, bitte.

0: Bestätigt sich der Verdacht auf Kalottenfraktur?
1: Ja, es war eine deutliche Pupillendifferenz festzustellen. Die Patientin ist hämodynamisch instabil. Sie verliert sehr viel Blut ins Becken. Wir geben aggressiv Volumen. Ich warte gerade auf die CT-Bilder.
0: Ein Wunder, dass sie es überhaupt lebend bis hierher geschafft hat.
1: Glück im Unglück. Ist direkt vor dem JTK passiert. Verdacht bestätigt. Pterion ist frakturiert.
0: Und dahinter bildet sich ein epidurales Hämatom. Wir müssen operieren.
1: Polytrauma-OP mit zwei Teams. Sagen Sie bitte Dr. Moro und Dr. Scher was Bescheid.
0: Danke der Nachfrage. Ich unterstütze gerne im OP. Ja, ich würde gerne assistieren.
2: Ja, schön für Sie.
0: Kommen Sie, das ist eine Polytrauma-OP. Wir operieren Kopf und Becken zeitgleich. Da wird jede fähige Hand gebraucht.
3: Eben.
0: Bitte, ich bekomme so eine Chance nicht so schnell wieder.
3: Krieger, meine Güte!
4: Gibt's ein Problem?
2: Sie lacht nicht immer meine Witze. Und sie glaubt, sie kann assistieren. Noch besser. Sie glaubt, sie hat fähige Hände.
0: Bitte.
4: In diesem Fall muss ich Dr. Moro recht geben. Mit zwei Teams im OP wird es da drinnen so eng, wir können uns keinen einzigen falschen Schritt oder Handgriff erlauben.
0: Das wird mir nicht passieren.
4: Sie sind bestimmt bald soweit. Aber nicht heute.
0: Ich mache auch Ihre Entlassungsbriefe. 2 Wochen lang. 3, 4...
2: Lindner, die Sauerei am Becken überlasse ich Ihnen Scherbers. Beim EDH ist der Fall Motoriker gefragt.
4: Alles klar, wir fangen an.
2: Skalpell. Ich inszeniere die Kopfschwarte.
5: Tupfer.
4: Schnitt.
0: Okay, ich sag's Ihnen einfach.
6: Nein, nein, jetzt weiß ich's wirklich. Das Orchester, in dem mein Ex-Mann war. Sie spielen die zweite Geige.
4: Zweite Geige, so sehe ich aus, was? Das ist leider vollkommen daneben.
6: Sind Sie Pharma-Referentin?
4: Nein. Soll ich Ihnen nicht doch besser einen kleinen Tipp geben?
6: Nein, nein, geben Sie mir noch eine Chance.
4: Mhm. Dr. Rantala.
6: Ist das Labor auf dem Server?
7: Ja.
6: Naja, nach einem Herzinfarkt sieht das erstmal nicht aus.
4: Und woher kommen dann die Schmerzen in meiner Brust?
6: Das finden wir heraus. Dr. Rantala, nehmen Sie Frau Crusius präventiv stationär auf und wiederholen Sie das Labor in 6 Stunden. Sollte das Troponin dann immer noch negativ sein, dann machen wir eine weiterführende Diagnostik.
5: Okay.
4: Könnten Sie das bitte für mich übersetzen?
5: Ich nehme Ihnen nochmal Blut ab und suche nach einem bestimmten Eiweiß, das nur bei einem Herzmuskelschaden ins Blut gelangt. Wenn das wieder nicht nachweisbar ist, suchen wir nach anderen Ursachen für Ihre Schmerzen.
4: Ah, vielen Dank. Sie können wirklich super erklären.
5: Danke.
6: Na, dann überlasse ich Sie mal der Obhut von Dr. Rantala und schaue später noch mal nach Ihnen. Hausverwalterin?
4: Nein. Ach, war ja klar, dass sie nicht drauf kommt.
5: Verraten Sie es mir? Ich sag auch nichts.
8: Hey, hey. Alles klar?
0: Ja.
8: Wegen unser Kuss. Also, ich... Suse.
0: Elias.
8: Das ist meine Schwester. Sie ist hier für ihren großen Cardio-Check-up.
0: Hi, freut mich.
8: Dr. Emma Jahn, Assistenzärztin.
0: Hallo. Gut, ich gehe dann mal arbeiten.
8: Entschuldige, wie geht's dir?
0: Gut. Thymus vulgaris habe ich in der Gärtnerei für dich gezogen. Thymian, Kuttelkraut.
8: Danke, das ist total süß.
0: Es ist nicht süß, es ist würzig.
2: Trepanation beendet. Ich

0: Wir beginnen jetzt mit der Ausräumung des Hämatoms. Blutung aus der Arteria meningea media. Mikroskop. Warum dauert das so lang? Okay, Pfoten weg.
1: Das hätte er von mir schneller gekriegt. Oder von Miko oder von dir.
2: Hätte er nicht.
0: Oh, liebe Kollegen, das wird eine Herausforderung.
1: Und wie sollen wir das beweisen, wenn Dr. Chavez uns bei sowas nicht in den OP lässt? Sie unterschätzt uns. Wie kannst du so ruhig bleiben? Oh, da geht was schief.
3: Sie blutet massiv. Schandschrauben anziehen, schnell.
0: So, was veranstalten Sie da unten? Der Blutdruck schmiert ab.
4: Okay, Fixateur sitzt. Die Fraktur ist komprimiert und stabilisiert. Der venöse Venenplexus scheint noch stark zu bluten. Wir müssen tamponieren.
1: Oh Gott, das schaffen wir nicht mehr.
3: Längsschnitt vom Nabel zur Symphyse sitzt. Speizer. Sie verblutet uns. Per Venous Packing. Sind genug Bauchtücher da?
4: Das ist Bauchtuch.
5: Livestream von der Polytrauma. Okay.
4: Erstes Bauchtuch liegt.
3: Zweites.
4: Wir nehmen 3/4 Seite, schnell.
0: Patientin ist schockig.
4: Okay. Die Kompression funktioniert. Wir haben es geschafft. Blutung steht.
1: Das war überirdisch.
5: Ich will da rein.
1: Wie Ballett. Ich weiß, wie wir Dr. Chavez dazu kriegen, dass sie uns beim nächsten Mal assistieren lässt. Ballett, wir tanzen ihr vor.
2: Geht's auch ein bisschen weniger kryptisch?
1: Ja. Aber später.

0: Ist die OP vorbei?
1: Das dauert noch.
0: Hat sie eine Chance?
1: Ich denke schon.
0: Wieso könnt ihr Ärzte es nicht einfach sagen, wenn ihr keine Ahnung habt?
1: Ihre Verletzung? Die hat sich noch niemand angesehen. Es muss versorgt werden.
0: Ich bin okay.
1: Ihre Hände zittern.
0: Na und? Ich bin nervös.
1: Dann eben nicht.
0: Können Sie mir nicht einfach ein Schmerzmittel geben?
1: Sicher, nachdem ich mir Ihr Bein angesehen habe.

0: Habe ich Ihnen wehgetan?
1: Ah, überhaupt nicht. Ich habe weniger gespürt als bei Ihrer Chefin.
0: Ich wusste gar nicht, dass Professor Patzelt Yoga macht.
1: Sie ist ganz neu bei uns im Kurs. Und natürlich unfassbar gut. Die Lehrerin hat sie auch gleich ganz vorne platziert, damit wir anderen sehen, wie sie das macht.
0: Verstehe. Überflieger können ein bisschen nervig sein.
1: Nein, überhaupt nicht. Ich bewundere das total. Egal, wo ich hinkomme, immer gibt es schon diese eine super perfekte Frau. Und alle sehen nur sie. Für jemanden wie Sie sind Leute wie ich einfach unsichtbar.
0: Hey, dann wären Sie eben die perfekte Geheimagentin.
1: Gute Idee.

0: Schöner Stein.
1: Naja, so ein bisschen was habe ich schon drauf.
2: Haben Sie denn gemacht? Sind Sie Goldschmied?
1: Hab abgebrochen.
0: Dann sollen Sie wieder damit anfangen. Sie sind richtig gut.
1: Na, wahrscheinlich ist es da bloß was geworden, weil Mama hat ihn gefunden. An der Ostsee. Da war ich 9. Hab zum ersten Mal das Meer gesehen. Ich bin adoptiert. Dauert das noch lange hier mit dem Röntgenbild?
2: Das müsste ich jeden Moment bekommen.
1: Ich dachte bloß, könnten Sie mir das Hydromorphon nicht jetzt schon geben? Mein Knie tut wirklich krass weh.
2: Für Opiate brauche ich eine handfeste Indikation und die Unterschrift eines Oberarztes. Paracetamol könnte ich.
1: Ich habe doch gesagt, etwas anderes vertrage ich nicht.
2: Ja. Also, ich bin zwar noch keine Fachärztin, aber ich kann ja eigentlich nichts erkennen, was so wehtun könnte.
1: Dann holen Sie jemanden, der Ahnung hat.
2: Der gibt Ihnen auch keine Oxys. Kann es sein, dass Sie gar keine Schmerzen haben, sondern ein klitzekleines Drogenproblem?
3: Suse, leichte Abweichungen im EKG sind ganz normal. Vielleicht bist du einfach fitter als beim letzten Mal.
4: Nicht langsamer werden.
3: Emma war, also Dr. Jahn, war heute Morgen mit einem Patienten hier. Da war technisch auch noch alles in Ordnung.
4: Vielleicht hat sie etwas verstellt. Dr. Emma Jahn ist eine Assistenzärztin.
3: Sowas will hier nicht passieren. Sie ist sehr sorgfältig. Habe ich dir erzählt, dass wir eine Studie zusammen machen? Emma überprüft jede Versuchsreihe 3-mal. Dann guckt sie fast so ein bisschen wie du jetzt. Sehr konzentriert, Kopf leicht geneigt und dann fährt sie sich so durch die. Sie hat bestimmt nichts verstellt, versprochen.
4: Weißt du noch, wie das war, als ich Gefühle für Ben Albeck hatte?
3: Vor deiner OP? Wir haben uns große Sorgen gemacht, weil dein Puls verrückt gespielt hat.
4: Mein Herz hat unlogisch geschlagen.
3: Genau.
4: Und jetzt schlägt dein Herz unlogisch. Du hast Gefühle für Dr. Emma Jahn.
3: Quatsch.
4: Doch.
3: Ist das hier ein Lügendetektortest oder was?
1: Ich hab das so satt. Wenn ihr Ärzte nichts findet, ist der Patient schuld.
5: Wow, wow, wow. Was ist denn hier das Problem?
2: Herr Sonnefeld behauptet, er habe starke Schmerzen und möchte Hydromorphon.
1: Behauptet? Ich lüge nicht. Ich habe Schmerzen.
5: Herr Sonnefeld, ich komme gerade von der Operation Ihrer Mutter. Die OP ist soweit kontrolliert verlaufen.
1: Darf ich zu ihr?
5: Später, ja. Wir bringen Sie gerade erst auf die Intensivstation. Kann ich irgendwas für Sie tun?
1: Sie glauben mir auch nicht.
5: Ich bin Arzt, ich bin kein Richter. Und ich sehe, dass es Ihnen nicht gut geht. Seit wann nehmen Sie denn schon Hydromorphon?
1: Seit gar nicht mehr. Ich hab's mal verschrieben bekommen, aber seit einem halben Jahr nicht mehr.
5: Ihre Pupillen sind geweitet, Sie schwitzen, Sie zittern.
1: Ja, ich nehm's noch manchmal, okay. Weil ich es vor Rückenschmerzen sonst nicht aushalte.
2: Ah, jetzt sind es plötzlich Rückenschmerzen. Ich dachte, das Knie.
1: Ihr seid nicht alle gleich.
5: Das war nicht hilfreich. Wir machen uns erst ein Bild und ziehen dann unsere Schlüsse. Das war wieder ein klassischer Krieger.
1: Autsch. Zählt das schon als Katastrophe? Gegen deine Stimmung habe ich was. Post aus Brüssel von unserer Gute-Laune-Kanone Theresa.
2: Vermisst sie uns oder will sie bloß mit ihrem tollen neuen Leben angeben? Sie hat Karten für alle geschrieben. Ben, Julia, Bärchen, die ist für mich. Dr. Moreau, Emma, oh, Professor Patzelt auch und die ist für dich.
1: Liebe Grüße aus Brüssel. Belgien ist voll von klapprigen alten Autos. Du würdest es lieben.
2: Mann, ich will da auch arbeiten. Da gibt es einen offiziellen Meckerkasten, wenn man sich über Vorgesetzte beschweren will.
1: Pack sie weg. Dr. Lindner, meine Freude.
5: Was haben Sie ausgefressen?
1: Wieso? Nein, ich wollte nur, also...
2: Mikko wollte Sie fragen, bis zu welcher Größe eines Lungenkarzinoms Sie Afatinib benutzen würden und ab wann Alectinib?
1: Genau das schoss mir durch den Kopf. Also die Frage. Hm.
5: Das ist weniger eine Frage der Größe als vielmehr der Kleinteiligkeit. Im Zweifel ist das natürlich eine Einzelfallentscheidung. Wenn Sie wollen, kann ich Ihnen da gerne Material zukommen lassen.
1: Das wäre fantastisch. Danke nochmals.
2: Was zur Hölle war das denn?
3: Er sollte nicht die Karten sehen.
0: Warum?
3: Weil keine für ihn dabei ist.
6: Spannend?
0: Deprimierend. 19-jähriger Patient, ungefähr Rückenschmerzen, jahrelang ohne Befund. Sie haben ihn mit Opiaten vollgepumpt, bis er süchtig war, dann Kurzentzug gekriegt und den Stempel austrapiert.
6: Und jetzt?
0: Besorgt er sich das Zeug illegal, was denn sonst?
3: Hast du nicht wenigstens ein paar Pillen für mich? Ich habe meine im Internet bestellt, aber die sind noch nicht da. Oh, du bist meine Rettung. 100 Euro. Kann ich dir nicht einfach meine geben, wenn sie da sind? Weißt du was? Halt dein Maul!

0: Herr Sonnefeld.
1: Sie schon wieder?
0: Ja. Ich wollte nur sagen, Sie können ja zu Ihrer Mutter, wenn Sie wollen.
1: Was? Ja.
2: Und was wollte er dagegen tun?
3: Kein Plan, er will sich nicht helfen lassen.
4: Wie meintest du das vorhin? Du weißt, wie wir eine Trauma-OP bekommen können.
3: Wir analysieren die OP, schaffen uns jeder ein Fachgebiet drauf, bis wir es im Schlaf können. Und dann beweisen wir Dr. Scherbers, dass wir bereit sind.
4: Ziemlich direkter Ansatz.
5: Dann grüß deine Eltern von mir und bleib nicht so lang. Ich vermisse dich jetzt schon.
2: Wir sind bereit. Emma!
0: Hey!
2: Dr. Scherbers?
6: Moment. Würden Sie sich eine OP-Simulation von uns anschauen? Wir wollen Ihnen zeigen, dass wir inzwischen gut genug für Polytrauma-OPs sind.
7: Na klar, sehr gern. Ich habe jetzt eine Magenverkleinerung auf dem Tisch, aber danach habe ich Zeit.
6: Mhm.
2: Hey. Dein Ernst? Heute noch? Das schaffen wir doch nie.
6: Klar. Wieso nicht?
4: Wir brauchen Verstärkung.
0: Bitte erschrecken Sie nicht. Das Metallgestell sieht etwas martialisch aus, aber Ihre Mutter spürt da nichts von. Und reden Sie ruhig mit ihr. Kann gut sein, dass sie hört.
8: Mama? Dich hat es schlimm zerlegt, aber es kommt alles wieder in Ordnung. Ich kümmere mich um dich. Und wenn es dir wieder besser geht, dann fahren wir wieder nach Ahrensburg und suchen nach Bernstein.
9: Entschuldigung.

muss nur durchhalten. Ich lass dich nicht alleine. Du kannst dich auf mich verlassen, hörst du?

0: Sag mal, du Elias?
1: Ja.
0: Hast du nachher Zeit, uns bei einem Polytrauma-Simulationstraining bei Dr. Schervers zu coachen?
1: Trockenübung. Klar, gerne. Wenn es auch für Sie in Ordnung ist.
2: Klar, ich wollte nur...
1: Ja?
2: Nein, ist natürlich voll in Ordnung.
1: Gut. Super. Wieso ist das nur so kompliziert?
0: Ist das immer, wenn Gefühle im Spiel sind?
1: Hm? Ach so, nee, ich habe jetzt gar nicht von mir...
0: Ja, klar.
1: Also ich habe da diesen Freund, ja, der hat eine Auszubildende und also schon länger, aber jetzt bahnt sich da irgendwie was an.
0: Gefühle?
1: Denkt er. Er ist sich nicht sicher. Er weiß doch nicht, ob er das will oder ob es das Richtige ist. Und das ist doch so kompliziert, oder? Ich meine, die beiden sollten einfach mal miteinander sprechen. Die sollten sich aussprechen. Das ist es doch. Das ist doch gut. Ist gut, dass wir geredet haben. Danke.
0: Ich kriege keinen Serverzugang. Hm.
3: Na gut. Das CT kann ich Ihnen auch später noch erklären. Auf jeden Fall, das Labor ist negativ. Kein erhöhtes Troponin. Der Ultraschall zeigt eine Verengung im Gallengang, aber die Symptome könnten auch auf Gallensteine hinweisen.
4: Gallensteine? Strahlen die Schmerzen ein bisschen in den Nacken?
3: Das ist sogar ganz typisch.
0: Ich geb's auf.
3: Darf ich mal probieren?
0: Bitte.
4: Ah, gibt ja nichts, was Sie nicht können.
3: Im Grunde ist das ganz einfach. Man muss erst die Verbindung zum Server herstellen und sich dann auf dem Gerät anmelden. So, also das hier ist Ihr Herz. Die Aorta, die beiden Vorhöfe, die Kammern und die Klappen. Tja, bildschön, beeindruckend gesund.
4: Ja, vielleicht sollte ich mich wenden lassen wie einen alten Mantel, damit ich bei Ihnen bleibenden Eindruck hinterlasse.
3: Wenn Sie jetzt keine weiteren Fragen mehr haben, dann würde Sie Dr. Rantala für morgen für eine Endosonographie anmelden und Sie dann auf Ihr Zimmer bringen.
4: Oh, vielen Dank. Das schaffe ich alleine.
3: Was bitte mache ich falsch?
0: Sie sind so perfekt. Ein bisschen zu perfekt vielleicht.
5: Er hat wirklich gesagt, Sie sind so perfekt.
3: Was ist denn daran so lustig?
5: Nichts.
3: Dann finden Sie also gar nicht, dass ich perfekt bin?
5: Doch, natürlich, Frau Professor.
3: Ich bin Chefärztin. Ich habe hier die Verantwortung. Ich muss Vorbild sein. Also versuche ich immer, alles richtig zu machen.
5: Perfektionismus kann manchmal ganz schön einschüchternd sein. Aber unter uns, wenn ich mal einen Bypass brauche, dann möchte ich natürlich eine absolute Perfektionistin am Skalpell.
3: Ja, aber menschlich, Ich glaube, meine Patientin findet mich ziemlich arrogant.
5: Überweisen Sie sie an Moro?
3: Ich glaube, da würde ich doch eher versuchen, das Eis zu brechen.
5: Nichts macht Nabara, als Schwäche zu zeigen. Urlaubsgrüße?
3: Ach, die ist gar nicht von einem Patienten. Die ist von Dr. Koschka. Scheint ihr ja in Brüssel richtig gut zu gefallen, aber das wissen Sie ja sicher längst.

0: Oh nein, Mama! Mama! Mama! Oh Gott, es tut mir leid! Mama, das wollte ich nicht! Oh nein! Mama!
1: Die Perfusorleitung wurde entfernt. Er hat seiner Mutter das Opiat geklaut. Frau Sonnefeld muss schreckliche Schmerzen haben.
2: Dr. Jahn, haben Sie einen Moment? Wir müssen reden.
1: Ja.
2: Und zwar, unser Kuss. Es ist kompliziert. Ich bin Ihr Ausbilder. Und Sie, Sie macht mich fertig.
1: Wir können uns auch gern duzen, wenn Ihnen das hilft.
2: Der Kuss.
3: Elias? Du musst mir seit 14 Minuten Blut abnehmen.
2: Suse, tut mir leid, ich war beschäftigt.
3: Mit Dr. Emmerjan?
2: Ich komme gleich.
1: Eigentlich haben wir ja auch alles geklärt.
2: Na los.

0: Was machen Sie denn noch hier? Habe ich was übersehen bei Frau Sonnefeld?
1: Das ist die Wirbelsäule von Lasse Sonnefeld vor einem Jahr.
0: Lasse? Wieso Lasse Sonnefeld?
1: Ich habe sein Bein untersucht.
0: Und scheinbar seine Akte angefordert.
1: Naja, das haben Sie heute Mittag schon.
0: Oh.
1: Ich soll Ihnen von seinem ehemaligen Hausarzt berichten, dass der junge Mann ein Simulant ist und dass Sie nicht Ihre Zeit verschwinden sollen.
0: Mhm. Finden Sie das da rechts auf Höhe von TH8?
1: Eine winzige Zyste, aber kein Hinweis auf eine Kalzifikation oder eine relevante Erweiterung des Neuroforamens.
0: Mhm. Kann ich mal die Myolographie und das CT sehen?
1: Mhm. Darauf wurde anscheinend verzichtet. Talaufzysten sind doch auch symptomlos.
0: Nicht immer.
1: Aber wenn das der Grund für seine Schmerzen ist, dann kann man ihm doch helfen.
0: Mhm.

0: Wer ist da?
1: Herr Sonnefeld, Rebecca Krieger hier. Wir haben uns Ihre Akte angesehen und...
0: Lassen Sie mich endlich in Ruhe.
1: Wieso kann der nicht einfach zuhören?

0: Geht nicht ran.
1: Wir können auch ohne Elias anfangen.
2: Bin ich zu spät? Nein, genau richtig. Meine OP wurde verschoben, ich hätte jetzt Zeit. Denn was muss der Patient vor einer Polytrauma-OP zunächst?
0: Lebend im OP ankommen.
2: Ganz genau. Also, ich werde eingeliefert. Schwer verletzt, hochinfektiös. Los geht's.
1: Schutzkleidung, um eine Ansteckung zu verhindern.
2: Team Kopf.
3: Team Bauch.
2: Den Tubus können wir uns vorstellen.
1: Oder ich nehme einfach.
2: Ich nehme sowas.
1: Ich lege zwei großlumige Zugänge. Stauschlauch.
2: Meine Herzfrequenz steigt.
1: Kristalloide im Schuss. Hat jemand schon Blut abgenommen? Ja, gleich.
0: Ich mach die Sono.
2: Wie ist meine Temperatur?
1: Wieso hat sie keiner ans Monitoren angeschlossen?
2: Okay, ich brech das mal hier ab. Also. Meine Körpertemperatur wäre inzwischen auf höchstens 35 Grad. Gesunken? Ich habe keine Wärmedecke. Keiner von Ihnen hat einen Bodycheck gemacht. Überhaupt findet das ganze Monitoring nicht statt. Sie hätten die OP schon längst anmelden müssen. Es müssen sich zwei Teams vorbereiten auf einen infektiösen Patienten. Die Tische müssen vorbereitet werden. Das dauert alles. Ich weiß, Sie sind alle sehr ehrgeizig. Das ist toll. Und Sie wollen spektakuläre OPs. Das verstehe ich auch. Aber dafür müssen die Basics sitzen. Zum Beispiel, dass Sie in so einer Situation den Überblick behalten. Okay?
1: Wir holen das nach.
2: Ja, na klar. Aber jetzt machen Sie erstmal Feierabend.

0: Ach, Frau Crusius, alles in Ordnung? Können Sie nicht schlafen?
1: Krankenhäuser haben diesen Effekt. Man sich immer das Schlimmste vorstellt, also ich jedenfalls.
0: Sie haben keinen Grund, sich Sorgen zu machen. Oh Gott. Ich weiß auch nicht, wie ich das immer hinkriege.
1: Ich wette, Sie haben 3 Paar Ersatzstrümpfe für Ihre perfekten Beine in Ihrem Schreibtisch.
0: Nein. Aber ich werde mir einen kleinen Vorrat anlegen. Danke für den Tipp. Ja, dann will ich Sie mal nicht länger stören. Gute Nacht. Oh Gott, wie ungeschickt.
1: Glauben Sie, ich merke nicht, was Sie hier tun?
0: Ich wollte nur...
1: dem Entlein zeigen, dass auch ein stolzer Schwan kleine Macken hat? Gute Nacht.
2: Na gut, dann machen wir Feierabend.
3: Absacker?
4: Ich weiß nicht.
3: Oh, komm schon.
4: Meinetwegen, man soll einen Abend nicht so enden lassen.
3: Habt ihr geredet? Elias und du?
4: Ja, sozusagen irgendwie. Aber woher weißt du das?
3: Längere Geschichte.
4: So. Kommt ihr?

0: Rebecca Krieger. Bitte hinterlassen Sie eine Nachricht.
1: Hilfe. Ich kann nicht mehr.
2: Dr. Moreau, bitte die Notaufnahme. Dr. Moreau, bitte.

0: Morgen.
1: Morgen.
0: Oh, alles Fanpost?
1: Sozusagen, alles Kliniken, die meinen Knochenersatzstoff wollen. Noch ein Retrobrief von der Koschka an Sie, wie der in meinem Fach gelandet ist, weiß der Teufel.
2: Dr. Linder, Dr. Moreau, es gibt ein Problem mit Lasse Sonnenfeld. Er hat mir auf die Mailbox gequatscht, ich hab's gerade erst gehört.
3: Hilfe. Ich kann nicht mehr.
0: Das ist Ihr Klinikum. Wissen Sie noch, wann Sie ausgerufen wurden?
1: Ja, so gegen 3. 2 Jungs haben in der Garage mit Papas Feuerwerkskörpern gespielt.
2: Wir müssen ihn finden.
0: Suchen Sie auf der 2, ich fange auf der 1 an.

0: Hören Sie mich? Ja, so gefällt. Komm. Helfen Sie mir. Hören Sie mich? Ich brauche Ihre Hilfe.
1: Guten Morgen, Frau Crusius. Ich wollte Ihnen noch mal Blut abnehmen.
0: Okay.
1: Und ich möchte mich entschuldigen für gestern Abend.
0: Schon gut, Sie haben es ja nett gemeint.
1: Nein, das war lächerlich.
0: Tut mir auch leid, wie ich reagiert habe. Ich war einfach durch mit den Nerven. Krankenhäuser machen mir einfach Angst.
1: Sie haben es sogar gesagt und ich habe nicht darauf reagiert.
0: Ist okay. Sie sind Ärztin, keine Kummerkastentante.
1: Die Sorgen und Ängste meiner Patienten ernst zu nehmen, ist eine meiner wichtigsten Aufgaben. Zumal ich ganz genau weiß, wie es sich anfühlt, hier zu liegen und Angst zu haben.
0: Sie waren einmal krank?
1: Ja, ich hatte Brustkrebs. Nach der OP und nach der Therapie habe ich dann mit dem Yoga angefangen. Wissen Sie, die Atemübungen helfen mir, wenn ich mal angespannt bin.
0: Ach was, Yoga? Das mache ich auch.
1: Der Yogakurs. Sie sind die Frau aus der vierten Reihe hinter mir.
0: Oh, oh, das zwackt aber jetzt.
1: Wo denn genau?
0: Hier.
1: Oh. Oh. Dr. Rantala, bereiten Sie eine ERCP vor. Ja, danke.
0: Verdammt, hätte ich mein Handy nicht liegen lassen.
2: Das ist nicht Ihre Schuld. Atemfrequenz normalisiert sich, Puls bei 65.

0: Glauben Sie, er hat noch mal Pillen genommen?
1: Nein, ich glaube, das sind Entzugserscheinungen.
0: Kaltentzug, das ist lebensgefährlich.
1: Ja. Ihr Rücken?
2: Ich will, dass das aufhört.
1: Das wird es, Herr Sonnefeld. Wir haben die Ursache für Ihre Schmerzen gefunden. Sie haben eine kleine Zyste am Rückenmarkskanal.
0: Wir müssen Sie operieren.
2: Meine Mutter?
0: Die hat die Nacht gut überstanden.
1: Oh. Ich gebe Ihnen was gegen die Schmerzen.
2: Warte, was ist das?
1: Ein Opiat.
2: Nein, nein, ich will keine Opiate mehr nehmen. Bitte, ich hab's versprochen.
1: Okay. Operieren müssen wir trotzdem. Vorsicht.
3: Alles sitzt, passt und hat Luft.
4: Warum habe ich mein EKG-T-Shirt nicht gestern schon bekommen?
3: Wozu die Eile? Wir haben ja die ganze Woche Zeit für deine Untersuchung.
4: Du hast es vergessen. Weil du in Gedanken bei Dr. Emma Jahn warst?
3: Setz dich mal bitte. Hör zu. Ich hab dich sehr lieb. Und es wird sich nie, nie ändern, Susa.
4: Seid ihr ein Paar?
3: Keine Ahnung. Es ist kompliziert.
4: Gut.
3: Gut? Ich dachte, du hältst zu mir.
4: Tu ich. Es hat keinen guten Einfluss auf dich.
3: Du klingst wie eine Schwiegermutter.
4: Das verstehe ich nicht. Aber ich weiß, dass sie nicht gut für dich ist. Du bist unkonzentriert. Du hast eine Untersuchung vergessen. Und ich bekomme mein EKG-T-Shirt einen Tag zu spät. Wegen Dr. Emma Jahn wirst du ein schlechterer Arzt.
5: Für eine Cholangitis waren die Symptome wirklich unspezifisch.
6: Trauen Sie sich den Eingriff zu?
5: Sie meinen, ich darf die Gallensteine entfernen?
6: Ja, wenn Sie sie drin lassen, wird die Entzündung nicht besser.
5: Professor Patzelt?
6: Ja?
5: Als ich gestern gesagt habe, dass Sie so perfekt sind.
6: Ja?
5: Ich habe mich blöde ausgedrückt. So sind Sie gar nicht.
6: Ach, ich bin nicht perfekt.
5: Also...
7: So. Wie würden Sie vorgehen?
0: Die Dura öffnen, von rechts Paramedian bis zum Zystenhals, unter kontinuierlichem Monitoring von Tibialis und Medianus SSCP beidseitig, sowie MEP für die direkte Stimulation.
7: Wenn Sie das so sagen, dann machen wir das. Ich brauche ein bisschen mehr Licht hier. Danke. Ich eröffne die Dura.
0: Bis zum Zystenhals?
7: Einwände?
0: Nö. Ich höre nur Ihre Stimme gern. Die ist so beruhigend.
7: Das kann sich aber ziemlich schnell ändern, wenn Sie noch mal eine Patientenakte anfordern, ohne das vorher mit mir abzusprechen. Chill. Ich öffne die Zyste. Hoffe mal, dass der Liquor abläuft.
0: Tut er nicht. Die Zyste bleibt gefüllt.
7: Skalpell. Ich öffne weiter die Dura. Mikroskopische Visualisierung der Nervenwurzel.
0: Glauben Sie, er schafft den Entzug?
7: Ich habe mal gehört, wenn man von irgendwas wirklich loskommen muss, dann schafft man das auch.

0: Das war sehr gute Arbeit, Herr Rantala.
1: Tut mir leid, dass ich gesagt habe, dass Sie nicht perfekt sind.
0: Ach, Herr Rantala.
1: Weil Sie eigentlich perfekt sind, auch wenn das nicht bei allen so gut ankommt.
0: Herr Rantala.
1: Ich finde es super, dass Sie so sind, weil Sie ein Vorbild sind und man über sich selbst nachdenkt. Und
0: Sie sind ja eine richtige Quasselstrippe.
1: Oh, da wird jemand wach.
2: Ja, und wie?
0: Frau Crusius?
2: Es tut mir leid, ich wollte Sie nicht auslachen. Sie können ja eigentlich alles tragen, aber diese Haube und dieser Kittel.
0: Nicht?
2: Eher nicht.
0: Frau Crusius, hätten Sie was dagegen, wenn ich zu Ihnen in die vierte Reihe komme? Ich bin so ungerne ganz vorne auf dem Präsentierteller.
2: Sehr gerne.

0: Herr Sonnefeld. Die Zyste ist raus. Das muss erstmal alles verheilen, aber dann werden Sie endlich schmerzfrei sein. Ich habe da übrigens was gefunden.
1: Danke.
2: Herr Sonnefeld, ich würde sagen, es ist Zeit für eine Familienzusammenführung. Die Werte Ihrer Mutter haben sich verbessert. Deswegen konnten wir auch das Beruhigungs- und das Schmerzmittel etwas reduzieren. Das Becken müssen wir natürlich noch mal nachoperieren.
1: Kann sie mich hören?
2: Versuchen Sie es.
1: Mama, ich bin hier bei dir. Wir werden beide wieder gesund. Hörst du?

Lieber Mark, ich wusste nicht mehr, wie sich frei sein anfühlt. Hier weiß ich es. Danke für alles. Theresa.

0: üben schon seit einer Stunde.
1: 45 Sekunden.
2: Das war richtig gut.
1: Unsere Anmeldung für die Fortbildung im Schockraummanagement.
2: Sehr gut. Wenn Sie den Kurs hinter sich haben, dann können Sie und Frau Krieger bei der nächsten Polytrauma-OP dabei sein. Erstmal nur in der zweiten Reihe, aber...
1: Das müssen wir feiern. Ich sag Rebecca Bescheid. Im Giovanni?
3: Ich weiß nicht.
1: Ey, komm schon. Una pizza corte weile. Una vino blanco, una vino rosso, una vino yellow, una vino pinco. Hauptsache vino. Und vielleicht auch eine Pizza. Oder vielleicht ein Döner.
2: Alles klar?
0: Ja, sicher. Mittlerweile ziemlich sicher sogar.

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9: Das Beste am Norden ist, wir machen eine Sache immer so lange, bis es knackt.
10: Ja, ist so.

0: Dort, wo hinter dem Bremer Weserwehr weite Welt auf plattes Land trifft, fließt die Unterweser in Richtung Nordsee. Wer hier lebt, kann die norddeutsche Witterung irgendwie ab.
1: Das optimale Wurstwetter ist, wenn wir um die 22 Grad haben, bewölkt, ein bisschen windig vielleicht.
0: Der letzte Abschnitt vor der Flussmündung hält hier alle auf Trab.
2: Erstmal Fahrt genießen und danach geht dann die Action wieder los. More, more, more!
0: Für viele ist die Unterweser Heimat und Arbeitsplatz zugleich.
3: Wir sind die nettesten Schleusenwärter Deutschlands.
0: Meistens jedenfalls.
3: Ja, wäre ja auch schön gewesen, wenn ihr euch mal angemeldet hättet oder zumindest mal erreichbar gewesen sein könntet.
0: Ein Auge ist hier immer aufs Wasser gerichtet.
4: Wenn man das so sieht, ein großer Strom und hat irgendwie was Majestätisches.
0: Im Nordwesten von Bremen liegen die Industriehäfen der Stadt. Wer hier an der Hafenkante festmachen will, der hat es mit Martje Schoner-Jansen und Tina Vierkötter zu tun. Die beiden sind Festmacherinnen, einer der härtesten Jobs an der Kaja.
2: Das ist schon meine persönliche Herausforderung, da immer hochzutreffen, bin ich ehrlich. Die stehen da gerade alle schon aufgereiht und die lachen dann auch gerne. Aber ich lache mit, also ist es auch nicht so schlimm.
0: Ein ungeschickter Wurf und die Schmeißleine landet im Wasser.
2: Das war gut. Das war richtig gut.
0: Jetzt müssen die schweren Trossen vom Schiff an Land gezogen werden.
5: Sag mal, wenn ich dir helfen soll.
2: Ja, warte.
0: Schwerstarbeit als Nebenjob. Als Teilzeitfestmacherinnen wollen die beiden Nautikstudentinnen Praxiserfahrung sammeln. Wenn sie nicht im Hörsaal sind, dann stehen sie an der Hafenkante.
2: Okay.
0: Und dafür brauchen sie starke Nerven und kräftige Arme.
2: Das war ja was! Da habe ich nicht mit gerechnet. Also, es ist halt auch so eine Höhe, wo ich immer denke, ja, das könnte jetzt entweder gleich richtig Dong machen und gegen das Schiff knallen, oder ich schaff's halt, oder fällt auch direkt ins Wasser. Aber dass ich den geschafft habe, da bin ich schon sehr stolz auf mich, ja.
0: Festmachen, ein sogenannter Männerberuf.
2: Man hat immer ein paar, die gucken und dann fangen sie an zu lächeln, wenn sie uns sehen und sagen, oh, das ist ja eine Frau. Also die freuen sich, ja, auch bei der Arbeit mit den anderen Festmachern. Man wird immer gut wahrgenommen und wir machen genau das, was die auch machen.
0: Bei Martje ist die Leidenschaft für die Seefahrt tief verwurzelt.
2: Ich hatte eigentlich gar keine Wahl, ich bin da reingeboren worden. Väterlicher

0: Seite waren alle Fischer. Dann war mein Großvater damals der erste Lotse. Und mein Vater ist dem dann hinterher, ist auch Lotse geworden. Und mein Bruder, der ist jünger als ich, der macht eine Schiffsmechaniker-Ausbildung. Ich mache das Studium zur Nautik-Studentin. Und ja, wir wollen dann beide auch zur See fahren.
1: Der nächste Auftrag. In der Schleuse ist ein richtig dicker Pott angekündigt. Die Festmachertruppe arbeitet im Schichtbetrieb und ist rund um die Uhr einsatzbereit.
2: Meldest du uns?
0: Jo, ich melde uns.
2: Okay.
0: Stefan, wir sind am Platz, jetzt bei Schuppen 24.
3: Alles klar, viel Spaß, Mädels.
1: Die größte Gefahr bei diesem Job, eine reißende Leine, die dann mit enormer Wucht zurückschlägt.
0: Wir hatten schon manchmal auch Unfälle, sowas passiert. Nichts Großes, aber die Weste ist Pflicht, Handschuhe sind auch immer Pflicht und natürlich der Helm. Genau.
1: Das Festmachen ist mehr als nur ein Nebenjob. Vielleicht das Sprungbrett in eine maritime Karriere?
4: Die unterschiedlichen Reedereien kennenzulernen. Also man kriegt dann auch mehr mit, okay, wo könnte man sich bewerben, was für Schiffe gibt es überhaupt, was würde mir überhaupt gefallen oder was würde mich mal interessieren. Also man kann das schon auch mitnehmen, Studium und umsetzen. So.
1: Die Sten Skagen kommt längsseits. 149 Meter Schiff, die an die Leine genommen werden wollen. Dafür werden mehrere Zweierteams eingesetzt.
2: Ah. Ah.
1: Dieses Mal muss Tanja mit der Schmeißleine ran.
0: Gut, so muss das sein.
1: Ein kleiner Schnack, so viel Zeit ist drin.
0: Where you come from?
5: This is our first time here.
0: Okay, but where have you been before? Which port?
5: Belgium.
0: Belgium?
5: Ah.
0: Yeah. Okay. How many days you were sailing?
5: Only one day.
0: Only one day? Oh, nice. Very good, huh? And how long you stay here? You can go outside?
5: Yes, maybe. Tomorrow.
0: Yeah? Ja, also gerade jetzt, wenn es so ruhig ist, dann unterhält man sich einfach ganz gerne mal und fragt mal, woher die gekommen sind gerade, was die machen, wie lange die schon so an Bord sind und ja, die sind eigentlich immer gut drauf. Gerade die Asiaten, ist immer nett, sich zu unterhalten.
5: Guten Abend.
0: Exactly. Very good. Slack. Aria.
1: Festgemacht. Weiter geht's.
0: Es geht gleich um die Leinenverteilung für vorne. Und zwar müssen wir ja gleich dann mit dem Boot dorthin, um den Tanker festzumachen. Und je nachdem, was für eine Größe der Tanker hat, müssen wir sehen, welche Boller wir nutzen können.
1: Der nächste Ozeanriese wartet schon. Die Unterweser fließt von Bremen bis nach Bremerhaven. Am Hemelinger Weserwehr geht es los.

An Bremen vorbei fließt die Weser 65 Kilometer in Richtung offenes Meer. Der Fluss ist Wasserstraße und Naturparadies zugleich.

0: Durch die Nähe zur Nordsee beträgt der Tidenhub hier bis zu 4 Meter. Mit genug Wasser unterm Kiel geht es bei Bremerhaven durch die Flussmündung in die weite Welt. Stromaufwärts, bei Flusskilometer 17, liegt der Bremer Stadtteil Fegesack. Früher ein wichtiger Exporthafen der Hansestadt, ist er heute vor allem ein Liegeplatz für Freizeitboote. Dafür gibt es einmal im Jahr ein Musikfest mit mehr als 80.000 Besuchern. Für viele Budenbetreiber ein fixer Termin im Kalender. Auch für Nils Hilmer. Von Anfang an ist er beim Festival Maritim dabei. Dieses Jahr schon zum 25. Mal. Mehr als 70 Standbetreiber müssen möglichst schnell mit dem Aufbau fertig werden.
1: Das ist halt immer eng. Und da muss man auch ein bisschen gut miteinander umgehen.

0: Ja, wie das immer ist, ist ja ein Budenzauber, den wir hier aufbauen. Wir kommen jetzt hierher, sind ja Montag schon alle wieder weg. Und das ist alles immer nur Fassade, wie in der Westernstadt, ne?
1: 1,2 Tonnen Würstchenbude. Die Männer vom Cocktailstand packen mit an.
2: Andi, jetzt geht's los.
3: Ja.
2: Da kommen wir vorbei, guck mal, da kommen wir vorbei, siehst du, ne? Jetzt fahren wir den langsam runter.
1: Den Stand hat Nils noch zusammen mit seinem Vater gebaut.
2: Warte mal, so. Wir versuchen jetzt mal unser Glück hier. Dann schieb mal los da.
3: Langsam.
2: Und wieder so aus, rechts, links, gut. In Ordnung, stopp. Und weiter drehen. Weiter drehen. Jetzt bitte vorne zu mir. Bisschen zu mir. Und weiter rum, ja, weiter rum, weiter rum. So, jetzt haben wir bitte geradeaus.
1: Früher ist Nils auf Kreuzfahrtschiffen zur See gefahren.
2: So ist gut. Alright. So passt das. So können wir stehen lassen.
4: Ja. Ich bin der Meister.
2: Na, noch Fragen? Nee, ne?
1: Seitdem kann er auch am Grill etwas Schräglage ab.
2: Ja, passt. Genau so sollte es sein. Hier, ich habe jetzt hier so eine. Ja, mach mal. Ich habe hier so eine Stange, ne? Die lege ich mir einfach auf den Grill. Und dann sehe ich. Ich finde, damit kann ich leben, da haut mir die Wurst nicht ab. Aber es gibt natürlich dann auch Plätze, dann rollt die Wurst direkt da vorne. Dann macht das Grillen keinen Spaß mehr.
1: Der Bratwurstmann kommt aus Fegesack und ist bekannt für den gemütlichsten Stand weit und breit.
2: Ingo, ich glaube, wir müssen eine Bank noch austauschen. Ja, das glaube ich. Ja, ich traue dir nicht so. Nee, ich glaube, die geht kaputt.
1: In der Fegesacker Innenstadt verkauft Familie Hilmer seit 1946 das schnelle Essen auf die Hand. Nils ist die dritte Generation am Grill.
2: Das ist ein bisschen wie Segel setzen, ne? Guck mal. So.
1: Als Chef des Familienunternehmens hat Nils oft zu viel Gas gegeben und zu wenige Pausen eingelegt.
2: Nach meinem Herzinfarkt bin ich ein bisschen rüber. Ich war sonst ein bisschen anstrengender, glaube ich. So, dann stellen wir den hier hin. Aber das kann ich selber gar nicht beurteilen. Ich glaube, da lüge ich. Wir brauchen noch einen Schirm aus dem Auto, ne? Damit du weißt, was ich meine. Und so soll es dann auch aussehen.
1: Für Nils ist das Fest in seinem Heimatort mehr als nur ein Job.
2: Viele Erinnerungen. Mein Alter hat da gerne gesessen drüben, meine Mutter auch. Das, was jetzt nicht mehr so ist. Ahoi! Und dementsprechend freue ich mich auf diese Party immer.
1: Die Bude steht. Wenn es nach Nils geht, können die ersten Gäste kommen. Feldhausen, weit draußen an der Außenweser. Zwischen Langwaden und Waddens gibt es jede Menge Deich. Und viele Schafe.

0: Anna Eils ist wie jeden Tag früh auf Axa.
1: Davok, komm mal her.
0: Sie ist die Deichschäferin und kontrolliert jeden Morgen ihre Herde.
1: Morgen. Kleinen Snack. Manche sind halt besonders lieb. Manchmal wird einem das auch zum Verhängnis. Dann wollen sie halt immer schon mit durchs Heck, auch wenn noch gar kein Umweiden angesagt ist. Das ist dann manchmal ein bisschen schwierig. Aber sie freut sich immer, wenn sie morgens ein bisschen gestreichelt wird und vor allen Dingen einen kleinen Snack abkriegt. Manchmal machen wir das, ne?
0: Anna kümmert sich um 550 Schafe und ungefähr 800 Lämmer.
1: Ich gucke halt insgesamt, ob den Tieren gut geht. Also dazu gehört halt ein guter Allgemeinzustand, ob alle schön rund sind und dick, ob halt genug Gras auf der Weide noch ist, ob die Tränken sauber sind. Das ist halt das, worauf ich aufpasse.
0: Anna ist für 11 Kilometer Deichlinie verantwortlich.
1: Ja, also unser Job ist ja, die Deiche sicher zu halten. Wir haben ja öfter Sturmfluten, Starkregenereignisse. Und dann ist halt wichtig, dass Schafe auf dem Deich sind, damit die halt immer wieder die Erde andrücken.
0: Die Deichschäferin ist ausgebildete Landwirtin. Schon auf dem elterlichen Hof hat sie den einen oder anderen Trick gelernt.

0: Ja, das ist meine gute Klobürste. Das erzähle ich auch immer den Urlaubern bei der Führung. Die dürfen immer raten, was ich mit der Klobürste auf dem Deich mache. Ich mache die Tränken sauber. Hier ist fließend Wasser mit dem Schwimmer. Es läuft halt immer voll, sobald der Wasserstand sinkt. Und es ist halt wichtig, dass man die regelmäßig säubert. Und dann, ja, mit der Klobürste komme ich hier in alle Ecken gut rein und kann das schön sauber machen.
1: Der Deich ist in Ordnung. Schafe gesund. Check. Jetzt schnell zurück auf den Hof. Annas Terminkalender ist heute proppevoll. Weil sie den familieneigenen Hof nicht übernehmen konnte, hat sie gemeinsam mit ihrem Partner die Deichschäferei gepachtet. Der Hofladen und das Melkhus gehören ihnen.
0: Wir haben uns das ausgesucht, wir sind selbstständig, wir wissen, was das bedeutet, wenn man Landwirt ist, dass man dann halt ja, jeden Tag ran muss und keine geregelten Arbeitszeiten hat in dem Sinne. Und ich sage immer, wenn es gehen muss, muss es gehen. Ne? So mit der Witterung jetzt, mit der Heuernte, hoffen wir, dass wir Glück haben. Und das ist aber auch nicht schlimm für uns in dem Sinne. Ne? Also wir machen das gerne, macht uns Spaß, es erfüllt uns einfach.
1: Milchreis, Quark und andere Leckereien.
0: Eis wird auch immer gerne gegessen. Muss mal wieder eine Box nachfüllen.
1: Ein weiteres Standbein der Deichschäferei. Auf die Schafe alleine kann sich Anna nicht verlassen.
0: Wir sind breit aufgestellt, das ist natürlich gut. Eine Schäferei mit 550 Schafen ist relativ klein. Das reicht in der Regel nicht aus, um einen Familienbetrieb zu ernähren oder eine Familie zu ernähren. Und deswegen sind wir ganz froh, dass hier Melkhus und Hofladen schon etabliert waren und wir uns somit ja, ein gutes Auskommen haben.
1: Die Schafherde, der Hof und obendrein muss auch noch das Heu gemacht werden. Auf den Naturschutzflächen an der Waterkant bekommt die Deichschäferin das Futter für den Winter.
0: Ja, das obere knistert schon, das untere, das ist noch ein bisschen klaff. Oben ist schon ein bisschen abgetrocknet.
1: Sie müssen das gemähte Gras zu Ballen pressen, solange es trocken ist. Für Anna ist die Heuernte jedes Jahr ein Nervenkitzel.
0: Wenn Sturmflut im Winter ist, dann kann das Wasser bis zum Deich rüberspülen oder bis halt auch an den Deich ran. Deswegen ist es ja so wichtig, dass wir hier Deichpflege betreiben. Genau, und durch die Gewalt des Wassers entstehen hier halt ja, verschiedene Elemente im Boden sozusagen oder Höhen und Tiefen. Und das ist natürlich ein bisschen anspruchsvoller dann zu fahren.
1: Heu wenden und auf besseres Wetter hoffen. Mehr kann Anna erstmal nicht machen. Ein Fluss als Lebensader und Freizeitort. Wer die Unterweser entlang schippert, der kommt irgendwann an Harja Sand vorbei. Oder er bleibt gleich da. Auf einer der längsten Flussinseln Deutschlands ist Camping angesagt. Kein Wunder. Die Insel ist 11 Kilometer lang. Da gibt es jede Menge Natur und keine Autos. Und was wäre ein Campingplatz ohne Platzwart?
2: Also es wird ja warm heute und ich denke mal, den einen oder anderen werden wir heute noch als Gast bekommen. Lass uns mal loslegen jetzt.
1: Randers Kerber und sein Kollege Bernd Kirchmeier erwarten am Wochenende jede Menge Gäste.
2: Ja, machen alles mit Schubkarren. Man darf bis da vorne hinfahren, bis zu dem Pfeiler, der jetzt nicht da drin ist. Und dann darf man sich eine Schubkarre nehmen und mit der darf man das hier transportieren. Wagen und Anhänger sind nicht gern gesehen. Silvi?
3: Ja?
2: Das hätte ich aber auch gemacht mit dem Geschirr. Das ist meins.
3: Ja, macht ja nichts.
2: Na gut, okay, danke schön. Ne? Ja.
1: Arbeitsteilung. Randers macht den Müll, Bernd die Nasszellen.
4: Ja, man läuft sich den Sand hier ständig rein. Und da muss man am Ball bleiben. Wenn man das nicht ständig macht, dann ist das eine Sandkiste hier. Ne?
1: Für seine Gäste wischt Bernd hier mehrmals am Tag feucht durch.
4: Die sollen ja auch ein Gefühl von zu Hause haben, dass es sauber ist und dass sie sich auch darauf verlassen können, dass das hier sauber bleibt. Ne? Ist ja wichtig.
1: Wohnmobile und Wohnwagen sind verboten. Die Zeltübernachtung kostet 11 Euro für einen Erwachsenen.

0: Jawohl, 68 Euro.
1: Dieser Gast ist samt Familie mit dem Fahrrad angereist und kommt ursprünglich aus London.
2: I think it's very nice. Close to the water. The facilities are good. Not too many people. Quite quiet. And nice atmosphere.
0: Meine Mutter sagt immer, Ronas, du bist ein Menschensammler. Und das stimmt auch irgendwie. Ich unterhalte mich gern mit ihnen, frage, wo sie herkommen oder gucke. Dann unterhalten wir uns über den Ort oder dies oder das. Oder warum sie überhaupt hier auf diese Insel aufmerksam geworden sind. Interessiert mich immer sehr.
1: Randers bekommt schon seine Rente.
0: So, hat mich gefreut. Mach's gut.
2: Vielen Dank.
0: Ja, goodbye.
2: Ciao. Ciao.
1: Aber auf dem Campingplatz verdient er sich noch etwas dazu.
0: Randers? Torben.
3: Achim.
0: Du bist Achim, wir haben hier geschrieben,
3: ja,
0: genau. Ne?
3: Ja, sehr gut. Wir kommen vom SV Brag.
0: Ja, wunderbar.
4: Von der Fußballmannschaft, hallo. Genau, wo müssen wir denn hin?
0: Ihr wollt wissen, wo ihr hin sollt? Ihr sollt hier vorne. Okay. Habe ich das für euch vorgesehen. Ah, ja.
1: Saisonabschlussfahrt des Fußballvereins aus Brake.
0: So, okay. Gut. Jo, bitteschön.
1: Die Vorhut soll schon mal die Unterkünfte aufbauen.
4: Ja, hiervon habe ich gar keine Ahnung. Lass ich mich jetzt von ihm leiten, wie das hier funktioniert.
1: Los geht's mit dem 12-Mann-Zelt.
5: Das muss direkt hier in Verlauf sein eigentlich.
1: Auf dem Fußballplatz wissen die Männer des SV Brake, was zu tun ist.
0: Da ist eine Hülse gewesen.
5: Da muss wieder eine grüne Stange rein.
1: Aber so ein Zeltplatz ist halt doch was anderes.
4: Wenn alles steht, macht es ja Spaß. Vorher, naja. Aber die Kinder freuen sich und darauf kommt es ja an.
0: Männers, braucht ihr noch irgendwas?
6: Nö.
0: So, irgendwas an oder seid ihr gut?
6: Wir sind erstmal.
0: Seid ihr gut bestückt erstmal mit allem?
1: Es geht auch eine Brücke vom Festland nach Hariasand. Aber der Rest des Vereins kommt lieber mit der Fähre. Vor allem der Fußballnachwuchs ist ganz begeistert von der Idee Inselcamping.
7: Ich freue mich, dass ihr alle gekommen seid, so zahlreich. Ich bitte euch, die Zelte, die wir jetzt noch haben, die wir noch aufbauen müssen, einmal so in Kreis zu stellen, dass alle hier zu uns gucken oder das Pavillon angucken, damit wir auch alle beisammen sind.
1: Die mitgereisten Eltern sollen beim Zeltaufbau helfen.
8: Wir wissen nicht, wie der aufgebaut wird. Wir haben keine Anleitung. Ich jetzt das erste Mal nach 15 oder 20 Jahren wieder. Mit einem Bier dabei wäre doch besser.
1: Zielwasser überflüssig, wenn Randers ins Geschehen mit eingreift.
0: Kann ich mit anfassen? Kann ich helfen?
9: Oh, helfen ist immer gut.
0: Helfen ist immer gut. Einer hat mehr, ist besser, ne?
9: Das ist das erste Mal, dass ich zelte. Und dass man gleich so professionelle Hilfe hat, ist fantastisch. Und freundlich, das ist auch schon mal gut. Ich habe eigentlich mehr mit Sprüchen gerechnet.
0: Nein, das machen wir hier nicht. Das ist ja so bei den Wohnwagenleuten, die stellen ihren Wohnwagen hin, dann setzen sie sich vor den Wohnwagen und warten und lassen sie kaputt, wenn die anderen ihren Wohnwagen vielleicht nicht mal reinkriegen oder so mit ihrer Fernbedienung.
1: Randers hat mit den Gästen seine ganz eigene Philosophie.
10: Die Leute, die hierher kommen, die machen ja Urlaub. Und die machen manchmal nur für einen einzigen Tag Urlaub. Und die sind trotzdem eigentlich immer gut gelaunt. Also eigentlich zu 99,9%. Und dann will ich auch gut gelaunt sein und finde das auch gut.
1: Der Nachwuchs konzentriert sich schon mal auf das Wesentliche. Und Platzwart Randers gönnt sich eine Pause.
0: Ja, ich bin super gerne hier. Und wenn ich über die Brücke fahre, da hinten auf dieser Insel, dann ist das für mich wie Urlaub. Ich brauche eigentlich gar nicht wohin. Im Grunde genommen brauche ich nirgendwo hin, aber es ist richtig schön auch. Ich fühle mich hier wohl. Zweites Zuhause.
1: Hariasand. 6 Quadratkilometer Campingglück mitten in der Unterweser. Südlich der Insel liegt die Kleinstadt Elsfleth. Hier ist der Heimathafen eines ganz besonderen Schiffes. Die Großherzogin Elisabeth ist mit ihren 116 Jahren schon eine alte Dame und wird von der Crew liebevoll

0: Lissy genannt. Mit dem Dreimast-Gaffelschoner und einer Touristengruppe geht's zum Turn auf die Unterweser.
1: Und um 12 Uhr kann ich schon mal sagen, ist vor der Brücke Sicherheitseinweisung, können Sie sich einfinden dann.
0: Celine Schmidt und Hendrik Hinz sind Teil der ehrenamtlichen Schiffsbesatzung.
1: Wie?
0: Celine hat erst vor kurzem angeheuert.
1: Okay.
2: Und wie war Ihnen?
0: Hendrik ist schon ein paar Jahre mit an Bord.
1: Der Kern ist immer so die Segel- und Schifffahrtshandwerk, wofür wir ja hier sind. Aber man ist natürlich gleichzeitig auch, man ist ja auch für die Sicherheit der Menschen verantwortlich ein Stück weit. Und ist ja ein bisschen auch, ja, Animateur könnte man fast sagen. Also man soll ja auch den Menschen oder möchte den Menschen auch irgendwie eine Freude bereiten, die hier mitfahren.
0: Das junge Paar will sich im Seemännischen gerne weiterqualifizieren. Die Lissy ist auch ein Segelschulschiff. Hendrik ist angehender Architekt. Celine Software-Designerin. An Bord sind sie eher zufällig gelandet.
1: Vor 5 Jahren nach meinem Bachelor hat ein Freund gesagt, gönn dir doch mal was, mach irgendwie eine Reise. Dann habe ich überlegt, so, was kommt in Frage und habe gedacht, okay, segeln mal, wirklich so Segelschiffe wirklich kennenlernen näher.
3: Ich hatte halt Berührungsängste und irgendwie so die Sorge, dass es eben sehr schwierig ist einzusteigen, wenn man eigentlich gar keine Berührungspunkte mit Segeln hat. Aber man kommt da auch Stück für Stück rein und die Leute, die hier schon länger sind, die führen einen hier auch sehr geduldig an.
0: An Bord der Lissy ist Mitarbeit immer willkommen. Das gilt für Crew und Gäste.
4: Und hol den unteren aus, Mona, das sind wir.
0: Mehr als 63 Meter Länge und 800 Quadratmeter Segelfläche. Hier wird auch die letzte Landratte seetauglich gemacht.
1: Es sind ja immer auch Leute dabei, die das noch nicht so oft gemacht haben. Das muss einem natürlich bewusst sein. Und vor allem, wenn man ganz vorne ist, dann hat man am meisten Kontrolle. Dann kann es schon hilfreich sein, wenn man einfach so ein bisschen den Rhythmus wirklich klar vorgibt und dann irgendwie 1, 2 oder hau ruck oder sowas sagt. Man muss halt so ein bisschen immer mitdenken, dass man die Leute anleitet.
0: Celine muss noch jede Menge lernen. Gut gesichert geht es in das Klüvernetz. Segel setzen.
3: An sich macht mir das sehr wenig aus. Also ich habe kein Problem mit Höhe oder so. Deshalb ja, habe ich da kein Problem, irgendwo hochzusteigen oder so. Mein Problem ist auf dem Schiff, wenn dann eher der Wellengang.
0: Heute sind es perfekte Übungsbedingungen. Die Stammcrew kennt die Lissy aber auch von einer ganz anderen Seite.
5: Also mir macht das nichts, ich mache das total gerne. Und vor allen Dingen, wenn das so schön stampft, das Schiff, dann kann man schön vorne sitzen. Das sind ja von der Spitze bis nach unten so ungefähr 8 Meter. Und wenn das stampft, so rauf und runter geht, dann kann man ja fast unter den Bug gucken, weil das dann ja doch 15 Meter oder so sind, je nach Welle.
1: Klar am Fall? Okay, dann los auf den Niederholer und holen am Fall.
0: Manöver geschafft. Auch dank Celine geht der Innenklüver ohne Probleme hoch. Die Lissy wurde 1909 in den Niederlanden gebaut und war der erste Frachtsegelschoner mit einem Dieselmotor. Das Schiff hat 3 Masten. Jeder ist 33 Meter hoch. Wenn es dort oben was zu tun gibt, dann heißt es Freiwillige vor.
6: Es gibt hier Leute, das sind die Klettermaxen, die haben richtig Spaß daran. Die können sich drum reißen. Bei uns in unserem Alter, wir kloppen uns da nicht mehr drum. Lasst das Jungvolk mal machen. Wir können das auch von hier unten uns in Ruhe anschauen. Es gibt genug andere Aufgaben hier auf dem Schiff bei den Manövern. Da muss nicht jeder dann noch hochtoben.
0: Gerne ganz hoch hinaus. In die wackelige Takelage geht Celine am liebsten mit ihrem Hendrik. Miteinander hoch oben über dem Deck. Das festigt die Beziehung.
1: Ist natürlich irgendwie was anderes, als man sonst macht.
3: Man muss sich schon vertrauen, würde ich sagen.
1: Ja, Vertrauenssache, Vertrauensbeweis ist es.

0: Job erledigt. Da bleibt dann auch mal Zeit, das Drumherum zu genießen.
1: Überall ist es hier schön, finde ich, also vom Schiff aus betrachtet. Und es ist dann schon irgendwie, es ist halt einfach wirklich dann, wenn man das so sieht, ein großer Strom und hat irgendwie was Majestätisches. Also es ist schon was Schönes.
0: Den Überseehafen von Bremerhaven laufen Traditionssegler selten an. Hier werden eher die ganz dicken Pötte abgefertigt. Auch im Bremer Industriehafen warten die Frachtschiffe darauf, gelöscht zu werden.
2: Also wir kennen hier zwar jede Pier und wir wissen, wo der anlegt und wie es da aussieht, aber erstmal Fahrt genießen und danach geht dann die Action wieder los.
0: Martje und Tina müssen die Stenskagen festmachen. Bei diesem Einsatz gibt es keinen festen Boden unter den Füßen. Nur das Einsatzboot samt Kollege am Ruder.
2: So, die holen wir rüber. Okay, hab die erste. Okay, Aria.
3: Ja.
0: Leinen einsammeln. Dann rüber an die Uferböschung, übersteigen und den Poller belegen.
2: Gehst du rauf?
3: Ja.
0: Das muss Hand in Hand gehen.
2: So.
0: Sonst wird der Job gefährlich.
2: Unsere Bootsfahrer machen das ja alle schon sehr, sehr lang. Und wir wissen, es holpert immer mal wieder, wenn man irgendwo gegenfährt. Aber das ist ja ganz normal. Man hält sich dann eben kurz fest. Aber ansonsten Vertrauen ist auf jeden Fall da.
4: Man sieht nicht immer alles, aber man muss ja auch dahin gucken. Aber die müssen auch schon ein bisschen auf sich selber aufpassen.
0: Der Bug ist fest verteut. Jetzt kommt die Achterspringen. Festmacherleinen können bis zu 70 Meter lang sein.
5: Okay, Slack together!
2: Okay, Slack, Aria!
0: Und wiegen schon mal 100 Kilo und mehr.
2: Ganz häufig ist es so, dass sich die Leinen auch in den Winden verklemmen können. Das sehen wir von hier unten gar nicht. Und dann sagen die uns immer, dass wir noch einen kurzen Moment warten sollen, denn dann müssen die Leinen erstmal aus den Winden rausgeholt werden. Und wir ziehen dann immer gegen an mit unserer Kraft. Aber es ist dann schon irgendwann nervig, wenn man merkt, dass die Leinen uns nicht schnell genug geben. More, more, more.
0: Kraft und klare Kommandos sind das A und O beim Festmachen.
2: Ja, gerade eben hat es knapp gereicht, deswegen. Aber jetzt ist okay.
0: Der erfahrene Kollege ist von den Festmacherinnen überzeugt.
4: Sagt denn, ich schaffe ich nicht oder so, die hauen sich denn rein. Oder sagt Bescheid, dass sie da mehr Lose geben und dass was kommt. Die wollen das schon schaffen.
0: Die Stenskagen liegt fest verteut im Bremer Industriehafen. Auch dank der beiden Festmacherinnen mit Leidenschaft.
2: Also ich muss sagen, ich rufe gerne meine Mutter danach an und erzähle ihr, wie viel Spaß ich bei der Arbeit hatte. Es gibt bisher noch keinen einzigen Tag, wo ich gesagt habe, Mama, heute war es doof. Also ich habe tatsächlich immer gute Tage hier gehabt und ich freue mich darauf, wieder am nächsten Tag aufstehen zu dürfen und von den Festmachern geweckt zu werden, um wieder zur Arbeit zu dürfen.
0: Der Hafenbetrieb ruht nie. Für Martje und Tina ist jetzt aber erstmal Schlafen angesagt. Mitten in Bremen, zwischen Europahafen und Unterweser, entsteht seit einiger Zeit ein neues Stadtquartier. Die Überseeinsel entwickelt sich auf dem Areal der ehemaligen Kelloggs-Fabrik. Das alte Silo wurde zu einem Designhotel umgebaut. Wo früher Frühstücksflocken produziert wurden, vereint das neue Stadtviertel Wohnen, Freizeit und Arbeiten. Eine Kaffeerösterei hat sich in der alten Produktionshalle eingerichtet. Timo Schumacher verarbeitet hier Kaffeebohnen aus der ganzen Welt.
6: Ja, das ist schon. Es ist schon wirklich schwer, diese Säcke hier mit zu heben. Die sind so zwischen 60 und 70 Kilo schwer. Also wenn man dann wirklich so eine Lieferung bekommt mit 8 bis 10 Säcken, dann ist das schon wirklich, merkt man das abends auf jeden Fall. Hast du noch mal so eine Schaufelnorm? Kann ich die mal haben? Ja, die große.
0: Timo kauft nur kleine Mengen von zertifizierten Kaffeefarmen. Trotzdem interessieren sich die Behörden für jede Bohne.
6: So, jetzt wiege ich hier ab. 10 Kilo will ich rösten davon. Und beim Rösten veredelt man quasi den Kaffee und es entsteht eine Kaffeesteuer. Und deswegen muss man alles vorher und nachher genau abwiegen und muss da sehr genau sein. Es wird auch vom Zoll kontrolliert. So. Nils, ich würde jetzt hier eine Charge reinkippen und rösten.
0: 10 Kilo Kaffeebohnen gehen in den Probat P12, eine computergesteuerte Röstmaschine. Unzählige Geschmacksnuancen kann so ein Röster den Bohnen entlocken. Aber die moderne Technik ist teuer. Die Kosten teilt sich Timo mit anderen Kaffee-Enthusiasten.
6: Ich glaube das sowieso, dass man in einer Gruppe das immer viel besser hinbekommt, als wenn jetzt jeder sein eigenes Süppchen kocht. Das ist schwierig hier, weil man hat so seine Röstprofile und das ist dann wie so ein Betriebsgeheimnis teilweise auch. Man hat sich das erarbeitet und so weiter. Aber trotzdem, ich glaube, es ist einfach ein Mehrwert, wenn man Sachen teilen kann.
0: Fertig für den Verkauf. Okay. Timo liefert vor allem an Cafés, Unternehmen und Restaurantbetriebe. Um den Direktverkauf an Kunden will er sich in Zukunft noch mehr kümmern. Bei der Kaffeerösterei entsteht ein Nebenprodukt. Die dünne Haut der Bohne löst sich durch die Hitze ab. Auch für sie hat Timo einen Abnehmer gefunden. Lieferservice mit dem Lastenrad. Timo fährt zur Gemüsewerft, einem weiteren Projekt auf der Überseeinsel.
6: Moin Jan.
3: Moin Timo.
6: Wieder ein bisschen Dünger für dich.
3: Nur einen halben Sack.
6: Ja, heute nur einen halben Sack. War nicht so viel diese Woche.
3: Willst du den Sack gleich wieder mithaben?
0: Ja. Jan Ueckermann ist der Chefgärtner der Gemüsewerft. In der Hochbeetgärtnerei sind die Kaffeeabfälle das reinste Gold.
3: Ach, das riecht immer so gut. Das ist immer das Schönste. Also Hauptbestandteil ist ja immer so diese organische Substanz, die ich einfach brauche. Und die ganzen Kaffeeschalen oder auch Kaffeesatz haben unheimlich viel Nährstoff.
0: Auf der Überseeinsel sprießen die Projekte aus dem Boden. Und die Unternehmer unterstützen sich gegenseitig.
6: Ich bekomme von Jan auch immer ein kleines Päckchen mit Radieschen zum Beispiel als Gegenleistung. Also ich bin gerne hier und ich finde es auch gut, dass wir hier auf der Überseeinsel zusammenarbeiten.
3: Wie ist das heute Nachmittag? Soll ich dir beim Aufbau irgendwie was helfen oder was bereitstellen?
6: Genau.
3: Was brauchst du?
6: Ich komme so kurz vor zwei vorbei und bringe meinen Tisch mit.
3: Gut, dann bis nachher, Timo.
6: Okay, ciao, ciao.
3: Tschüss.
0: Die Gärtnerei ist auf dem ehemaligen LKW-Parkplatz der Frühstücksflockenfabrik hochgezogen worden. Die Pflanzen wachsen nur in Hochbeeten. Das braucht jede Menge Wasser. Aber Grünzeug auf Beton hat auch sein Gutes.
3: Man merkt auch schon einen Unterschied zwischen Weser und der anderen Seite. Also hier ist das, dadurch, dass immer ein bisschen Luft ist, auch viel weniger mit Blattläusen und so weiter. Wenn man da hinten so im Windschatten steht, da kommen die dann immer als erstes. Also da muss ich gucken, ob irgendwelche Sachen da sind. Und den Vorteil, den wir dadurch haben mit dem Parkplatz, ist einfach, wir haben keine Schnecken zum Beispiel. Also wir haben zwar ein paar Engerlinge im Boden, die mal die Wurzeln anfressen, aber wir haben kein Schneckenproblem. Also wir können Salat anbauen, und ohne dass er über Nacht irgendwie weg ist.
7: Moin!
3: Moin! Na? Na? Kann ich dir helfen?
7: Ja, ich habe jetzt mein Hochbeet fertig gefüllt und könnte jetzt noch ein bisschen Gemüsepflanzen brauchen. Und Salat, von dem ich auch nicht weiß, ob der schon ob
3: Salat
7: der noch
3: hätte ich dir jetzt empfohlen, was du da noch machen kannst. Genau. Pflanzt da nicht so viel rein, es wird alles groß.
7: Ja.
3: So viel habe ich gar nicht da. Ich habe hier noch so Grünkohlpflanzen, Eissalat,
7: Kopfsalat, Nolo Rosso. Und sowas.
3: Das ist Asiasalat.
0: Die grüne Oase in der Großstadt.
7: Ich komme hier auf dem Weg von der Arbeit sehr gerne langgeradelt. Und dann freue ich mich jedes Jahr, wenn hier die Hochbeete wieder zu sehen sind, wenn der Hopfen hier wächst. Und erstens mal stimmt die Beratung, zweitens stimmt es die Umgebung. Also hier treffen sich alle Komponenten ganz nett.

0: Ich habe den ganzen Tag Wasser in der Nähe. Und das ist schon was Besonderes. Und wenn ich morgens mit dem Fahrrad zur Arbeit fahre, fahre ich die ganze Zeit an der Weser längs. Ich habe die Schiffe, wo ich mal zwischendurch rüber gucken kann. Das ist schon sehr toll hier.
1: Jan hat seinen Kaffeerösterkumpel in die Gemüsewerft eingeladen. Mit seiner mobilen Kaffeebar versucht Timo, den Kundendirektverkauf zu pushen.
2: Hallo.
3: Hi. Ich hätte gern einen Cappuccino mit Kuhmilch, bitte. Bei mir das gleiche.
1: Okay. Kaffeehandel hat in Bremen Tradition. Und auch Timo hat einfach ein Händchen für die richtige Röstung.
2: Da hab sonst kann ich einfach mal jemanden.
3: Naja, wir wohnen in Bremen, wir sitzen quasi an der Quelle. Tatsache. Und abgesehen davon,
4: das Leben ist zu kurz für schlechten Kaffee.
1: Timo lebt den Zeitgeist.
2: Es ist ja schon seit längerem so ein Trend, dass es diese kleinen Kaffeeröstereien gibt oder auch Brauereien, ne, dass einfach Sachen nochmal wieder das Handwerk zurückkommt und Leute sich damit auseinandersetzen, wie jetzt was gemacht wird. Bitteschön.
3: Vielen, vielen Dank und euch noch einen schönen Tag.
4: Ciao. Tschüss.
1: Auf der Überseeinsel wird ein alter Stadtteil mit neuem Leben erfüllt.
2: Moin Jan, willst du eigentlich auch einen Kaffee trinken? Sag doch mal.
0: Ja, Feierabendkaffee ist eine gute Idee. Das sieht gut aus.
1: Gemeinsame Ideen entstehen.
2: Gerne.
0: Sehr schön gemacht.
1: Nicht umsonst wurde die Überseeinsel schon mit Preisen für Stadtentwicklung ausgezeichnet.
2: Ja, es ist ein Ort im Wandel auf jeden Fall. Ich finde es ganz spannend, dass es eine ehemalige Industrieanlage ist im Grunde, die jetzt noch mal neu belebt wird, also komplett neu. Das ist ja auch eher selten. Entweder sind das Brachen oder es verwahrlost oder wie auch immer. Und hier passiert jetzt was, es entsteht was Neues und das ja, finde ich gut. Also das, hier ist so eine Dynamik drin. Ja.
1: Und die tut der ganzen Stadt gut. Die Unterweser ist eine wichtige Lebensader für Bremens Hafenwirtschaft und verbindet die Hansestadt mit dem Stadtteil Fegesack.
5: Good morning, yeah.
1: Nils ist auf dem Weg zu seinem Bratwurststand.
6: Viel Erfolg heute.
7: Euer
6: Frei.
7: Mach's gut.
6: Viel Erfolg heute.
8: Danke, dir auch.
1: Er hat hier ein Heimspiel.
9: Heute holen wir das auch von gestern, ne?
10: Ja, 100%.
6: So. Hier bin ich geboren. Ja, also das ist meins. Da kennst du jede Ecke. Und ja, ich fühle mich wohl, ne? Das ist so, dass ich sagen kann, wenn du schon was Schönes hast, ne? Dann muss es sie behalten. Und deswegen bin ich auch so gerne zu Hause. Moin, ihr alle. André, good morning. Viel Erfolg heute.
11: Moin. Moin.
12: Was hast du?
13: Gut den Tag gestartet?
12: Bis jetzt ja.
13: Frühstück.
12: Oh, hier, guck mal, mein Saft. Klasse.
1: Nils wird heute von seinem Sohn Lukas unterstützt.
12: So, das brennt bis heute Nacht.
1: Für den Fegesacker Bratwurstmann ist dieses Festival das wichtigste Wochenende des Jahres.
12: Manchmal habe ich ein sehr gutes Gefühl. Heute ist es ein bisschen durchwachsen. Ich habe auf den Wetterbericht geguckt. Der hat uns ja gestern auch schon das Geschäft ein bisschen verhagelt. Heute und morgen, oh, weiß nicht. Mal gucken, wie das Wetter da hinten aussieht. Ja. Ne?
1: Bewölkt, aber trocken.
12: Das ist ja unser Lebensunterhalt, den wir hier verdienen. Und wenn der nicht reinkommt, dann das, was wir gestern nicht verkauft haben, das verkaufen wir heute nicht. Ja, was jetzt noch nicht gelaufen ist, das kommt nicht wieder. Und deswegen ist jeder Tag, der verhagelt, ein Schlag ins Kontor.
14: Ja. Haben wir noch eine andere Ablage in der Nähe? Warum nicht? Wo sind die denn alle?
1: An Großkampftagen ist Lukas oft neben ihm am Grill. Sein Sohn, eine große Hilfe in vielen Lebenslagen.
13: Wenn ich mit meinem Vater arbeite, weiß ich immer, egal was für ein Stress ist, dass es ganz entspannt Hand in Hand läuft. Ich beruhige ihn, bringe ihn runter, aber gleichfalls macht er es mit mir auch. Das ist wirklich schon seit Jahren so ein Zahnrad und das ergänzt sich sehr gut. Ich habe meine Ruhe, wenn er mit mir arbeitet und gleichfalls ist es, also andersrum ist es genauso.
12: Ja, ich mache manchmal so richtig ordentlich Drehzahl. Und dann brauche ich jemanden, der mir sagt, ey, komm mal runter.
1: Nils ist ein Hans Dampf. Am liebsten würde er immer gleichzeitig an jedem seiner Bratwurstgrills stehen.
12: Aber ich muss das lernen, mich davon zu lösen. Weil ich ja auch vor 8 Monaten oder 9 Monaten einen Herzinfarkt hatte. Und da soll man ja ein bisschen langsamer machen. Und ich weiß noch nicht genau, wie das geht, aber ich arbeite dran.
13: erzählen.
12: Nicht, Lukas? Ist so, ne? Ich habe keinen blassen Schimmer.
1: Erstmal aber geben Vater und Sohn weiter Gas. Die Bremer haben mächtig Appetit auf Wurst vom Grill. Und dann das. Ausgerechnet. Eine steife Brise bringt die ersten Regentropfen. Und dann einen amtlichen Regenguss.
5: Nach Regen folgt Sonnenschein. Das weiß ich. Ich weiß nur nicht wann. Aber ja, so, ne? Und in der Zwischenzeit holt dann Wasser aus der Jacke raus. Ne? So. Und guck mal nach, was passiert. Ja. Es ist schade, wie es ist, aber nicht sehr lang. Stecke nicht drin.
1: Der Kundschaft ist der Appetit erstmal vergangen. Noch hat es das schlechte Wetter nicht bis Bremerhaven geschafft. Auch direkt gegenüber in Feldhausen wären Niederschläge heute eine kleine Katastrophe. Auf dem Hof der Deichschäfer steht die Heuernte auf dem Plan. Nach einer schönen Wetterperiode sind die Felder abgetrocknet. Anna und ihr Freund Janek müssen sich ranhalten. Das Heu soll heute noch in Ballen gepresst werden.
7: Hi.
8: Moin.
7: Na, alles trocken?
8: Ja, Heu ist trocken. Wir können einfach zu Schwaden. Die Presse kommt gegen 10:30. Also müssen wir jetzt los.
7: Ich helfe dir. Wir müssen uns beeilen, weil heute Mittag soll es regnen. Deswegen ist ein bisschen Zeitdruck angesagt.
1: Die meisten Arbeiten auf dem Hof erledigen die beiden ausgebildeten Landwirte selber.
8: So, alles abgebaut. Ich fahre dann jetzt los, hole den Schwader und gehe los. Bis nachher.
7: Bis später, ich bringe euch noch was zu essen.
8: Dankeschön.
1: Zur Unterstützung ist heute ein Lohnunternehmer bestellt. Aber damit der die Ballen pressen kann, muss das Feld erst noch vorbereitet werden. Ausgerechnet heute hat Anna andere Verpflichtungen. Eisverkauf beim traditionellen Seifenkistenrennen auf dem Deich.
7: Also für mich ist das selbstverständlich, wenn man hier in der Nachbarschaft ist. Und ich bin echt super dankbar, dass hier halt echt so ein guter Zusammenhalt ist. Man hier sowas auf die Beine stellt, ist jetzt zum 9. Mal. Und ja, immer wenn wir Zeit haben, dann versuchen wir uns natürlich auch dran zu beteiligen. Letzte Woche war Aufbauen und dann haben wir auch schon immer mitgeholfen. Und genau, heute halt ein bisschen weniger wegen der Heuernte. Aber was man kann, das tut man.
1: Es ist das Rennsportereignis in Butjadingen am Weser-Außendeich.
10: Gleich starten wir mit dem ersten Durchgang. Und dann den Würsthalter schon abgeschüttelt.
11: Erdnussbecher bitte.
7: Ja, sehr gerne.
10: Das ging so.
1: Anna will testen, wie ihre Produkte ankommen. Auch wenn sie jetzt gerne beim Heumachen helfen würde.
7: Also das ist auch wesentlich wichtiger, ob wir jetzt hier ein Eis mehr oder weniger verkaufen, weil es regnet, sondern dass das Heu halt trocken reinkommt. Ne? Also das habe ich die ganze Zeit im Kopf, auch wenn ich jetzt nicht direkt dabei bin.
1: Vielleicht lohnt sich ja der Eisverkauf. Immerhin sind 15 Rennteams am Start und es werden bis zu 2000 Zuschauer erwartet.

0: Spaß. Ganz ohne PS und Zeitdruck. Das sieht ein paar hundert Meter weiter anders aus. Stress statt Spaß. Jannik reiht das Heu mit dem Schwader auf, damit die Presse anschließend das trockene Gras aufnehmen kann.
1: Es sollte eigentlich ja auch heute nur Sonnenschein da sein. Nun haben wir ja Wolken und Wind. Der Wind ist schon mal sehr gut, das trocknet ja sehr gut ab. Aber die Wolken und die Wettervorhersage sagt ja ab 13 Uhr Regen und wir haben 12 Uhr. Es könnte knapp werden.
0: Wenn das Heu erstmal gepresst ist, wird selbst bei Regen nur die äußere Schicht nass. Mit Hilfe des Lohnunternehmens

0: Thomas läuft es dann wie am Schnürchen. Die Presse spuckt die Ballen wie an einer Perlenkette aus. Den Eisstand macht zwischendurch eine Nachbarin. Jetzt will auch Anna auf dem Feld mitmischen.
1: Moin.
2: Na?
1: Na, hat alles gut geklappt?
2: Mhm.
1: Richtig Glück gehabt, wa?
2: Ja.
1: Oh Mann.
3: Gott sei Dank.
1: Dann ist das ja keine Zwischenstärkung, sondern Feierabendbelohnung.
2: Jo, ja, das ist jetzt Feierabend.
0: Als Winterfutter für die Schafe ist dieses Heu schon mal eine gute Basis.
3: Der letzte Bein war aus der Kammer raus und die ersten Regentropfen waren an der Scheibe.
1: Ja.
3: Glück gehabt. Das war schon reiner Nervenkitzel. Also beim nächsten Mal wäre das etwas entspannter, wenn dann die Sonne scheint und es nicht schon wieder so ist.
1: Ja, heute Morgen war ich sehr aufgeregt. Also da hatte man die ganze Zeit das nur im Kopf. Hoffentlich hält das Wetter, hoffentlich hält das Wetter. Ja, und jetzt fällt einem großer Stein von Herzen. Ne?
0: Eis ausverkauft, Heu trocken geblieben. Glückliche Deichschäfer. Nicht weit entfernt im Containerterminal von Bremerhaven. Dort, wo die ganz großen Frachtschiffe festmachen, wird heute mit extra schwerem Gerät hantiert. 36 Rotorblätter für Windkraftanlagen müssen hier vom Schiff auf LKWs verladen werden. Es gibt einen eng getakteten Zeitplan. Aber die Sicherheit der Männer ist das oberste Gebot hier an der Kaimauer. Die Rotorblätter sind 70 Meter lang und wiegen pro Stück 24 Tonnen. 25 Spezialisten sorgen für den reibungslosen Ablauf. Per Schiff aus Indien, dann geht es von Bremerhaven zu den Windkraftanlagen im ganzen Land. An der Kaie im Containerterminal ist Pünktlichkeit alles. Da geht es im neuen Hafen in Stadtnähe deutlich gemächlicher zu. Wer zwischen Hafen und Unterweser hin und her möchte, muss durch die Schleuse. Schichtbeginn für Harald Breitner.
4: Harald im Turm!
0: Harald und seine Kollegen sind fast alle Seemänner im Ruhestand. Ohne sie wäre der 16-Stunden-Betrieb unmöglich.
4: Hey, hi Uli.
5: Moin.
4: Moin. Na, wie geht's?
5: Oh, löpp.
4: Löpp, gut. Okay.
5: Ein bisschen windig war es, ein bisschen feucht.
4: Hast du irgendwas für mich?
5: Ich hab die Orca, das schnelle Schlauchboot, gleich 14 Uhr
4: ja,
5: raus.
4: Ja, da drüben, ne? Ja.
5: Und die normale Tour Geestemünde, die dicke Pötte-Tour. Beide zusammen mit einer Schleusung von drinnen nach draußen.
4: Ja.
5: Läuft schon der Ausgleich, kannst du gleich aufmachen und dann kannst du ihn reinlassen, die beiden.
4: Ja, okay, gut.
5: Und ich mach mich dann vom Acker.
4: Ja.
0: Die Schleusentore dienen auch als Brücken für Fußgänger. Praktisch. Aber für die Schleusenwärter eine Herausforderung.
4: Du kannst natürlich sehr viel Fußvolk hier haben, sage ich mal. Also Fußgänger, Spaziergänger, Touristen, die den Verkehr auch aufhalten. Und davon müssen wir immer sehen, dass wir dann auch die Schranken rechtzeitig runterkriegen, bevor wir überhaupt die Schleuse betätigen. Lassen wir schon mal die Schranken runter, damit wir in der Beziehung sicher sind. Denn die laufen auch bei Rot der Ampel rüber oder sobald die Schranken runtergehen, laufen sie auch rüber. Und das ist dann unser Problem.
0: Als Norddeutscher vom Plattenland kennt sich Harald mit dem Herdentrieb aus.
4: Die Fußgänger, die sind wie die Schafe. Da läuft einer vorweg und alles andere hinterher.
6: Guten Tag, in wenigen Augenblicken wird die Brücke für einen Schleusenvorgang geöffnet.
0: Durchsagen auf Deutsch und Englisch. Wer dann immer noch nicht hören will, der muss eben fühlen.
6: Bitte verlassen Sie die Brücke jetzt.
0: 27 Monate Bauzeit. Danach war diese weltweit einzigartige Kammerschleuse mit Sektortoren und Drehbrücken betriebsbereit.
4: So, Tor geht jetzt auf und dann kannst du da so rein. Da kreuzt aber ein Segler im Vorhafen, der soll aber nach dir rein, das weißt du ja. Aber ich versuche den zu erreichen, den erreiche ich im Moment nicht.
0: Funkkontakt vor dem Einschleusen ist hier Pflicht.
4: Schleuse hört.
7: Ich habe gerade gehört, die Geestemünde fährt gleich rein und ich fahre hinterher.
4: Ja, wäre ja auch schön gewesen, wenn ihr euch mal angemeldet hättet oder zumindest mal erreichbar gewesen sein könntet. Dann wüsste ich ein bisschen mehr Bescheid.
7: Ich habe mich aber vorher angemeldet.
4: Okay.
0: Harald spricht die Sprache der Seemänner. Wenn's sein muss, auch laut und deutlich.
8: Turanga, ihr geht ja gleich als Erster raus, ne?
0: Gerade an den Wochenenden ist hier Hochbetrieb. Ausflugsdampfer, Berufsschiffer und dazu die Freizeitkapitäne.
4: Dann muss das wirklich aus dem Ruder laufen hier, dass man dann auch mal sagt, Leute, so geht das nicht. Aber normal geht das alles so ein bisschen leger ab hier. Soll es auch sein. Davon sind wir die freundlichste Sportbootschleuse Deutschlands. Tja, kann man nur so sagen. Sind wir auch ganz stolz drauf.
0: Aber an der Schleuse gilt immer Sicherheit vor Freundlichkeit. Und wer sich nicht per Funk anmeldet, der lernt den Schleusenwärter eben persönlich kennen.
4: Moin.
9: Moin.
4: Frohe Pfingsten.
9: Danke, ebenso.
4: Wäre vielleicht sinnvoll, wenn ihr euch ein bisschen eher anmelden würdet.
9: Ja,
4: bei der Ansteuerung schon.
9: Ja, war scheiß Überfahrt.
4: Ja gut, das hat da nichts mit zu tun. Aber wir arbeiten ja auch so, dass ihr rechtzeitig reinkommt.
8: Ihr seid nämlich alle bei Rot reingefahren. Nur zur Info. Das soll jetzt keine Kritik sein, aber...
0: Eine kleine Erinnerungsstütze.
8: Wir haben da nämlich auch ein Vorhafensignal, was auch keiner beachtet. Weder die Wasserschutz noch der Zoll noch sonst irgendwas. Also, nichts für ungut. Ich wollte es nur sagen.
0: Alles geklärt. Von Seemann zu Seemann. Hier an der freundlichsten Schleuse Deutschlands.
4: Wenn man mir dumm kommt, dann komme ich Ihnen auch dumm. Sonst habe ich immer einen freundlichen Ton. Und deshalb komme ich auch runter und rede mit den Leuten und schreie das nicht von oben runter. Ich hätte das auch über Mikrofon machen können oder über die Lautsprecher. Dann hören die alle mit und denken, die haben jetzt einen mitgekriegt. Also so mache ich das lieber persönlich.
0: Beim nächsten Mal haben dann alle den Dreh raus. Stromaufwärts. In Bremen-Fegesack ist das Festival in vollem Gange. Das gilt leider auch für die Schlechtwetterfront.
10: Hallo.
0: Aber Nils lässt sich die Laune nicht verderben und weiß, wann es läuft. Theoretisch zumindest.
11: Das optimale Wurstwetter ist, wenn wir um die 20, 22 Grad haben, bewölkt, ein bisschen windig vielleicht und wenig Sonne. Aber es darf nicht kalt werden. Dann läuft's.
0: Immerhin, der Regen lässt nach.
11: Ja, eine normale Bratwurst.
0: Hier ist die Wurst immer schon fertig.
12: Gerade bei so einem Wetter zu Hause können wir ja nicht den Grill anschmeißen. Dann müssen wir uns ja hier eine Bratwurst kaufen.
13: Die Norddeutschen lassen sich durch nichts abschrecken. Und gar nicht durch so ein Wetter.
0: Lecker essen und gute Musik. Was sind da schon ein paar Regentropfen? Und am Ende lacht die Sonne dann doch noch mal. So oder so. Nils und seine Bratwurstbude bekommt nichts und niemand weg aus Fegesack und dem Fluss direkt vor dem Grill.
11: Für mich ist die Weser Freiheit. Ich komme hier immer, egal wo, ob ich nach links oder nach rechts rausfahre, es geht immer irgendwo hin, wo es schön ist. Das heißt nicht, dass es hier nicht schön ist, aber das ist ein toller Ausgangspunkt. Ich komme ja auch mal gerne wieder zurück.
0: Wer nicht? Hier an die Unterweser zwischen Bremen und Bremerhaven.

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5: Das Beste am Norden ist Robert.
6: Nee, hein.
5: Nee, Robert.
6: Nee, hein.
5: Nee, Robert.
6: Nee, hein. Oh, Scheiße.
7: Und jetzt gibt's einen kurzen Überblick, worüber der Norden heute spricht. Und damit hallo und recht herzlich willkommen zu NDR Info. Und da gibt es schon wieder Giftalarm in Mecklenburg-Vorpommern. Zum zweiten Mal innerhalb weniger Tage könnte Quecksilber in einem Versandpaket zu Vergiftungen geführt haben. Eine ukrainische Zustellerin in Leitzen an der Mecklenburger Seenplatte hatte sich schlecht gefühlt. Laut Polizei deuten ihre Symptome auf eine Quecksilbervergiftung hin. Das Paketzentrum, in dem sie arbeitet, wurde evakuiert. Schon am vergangenen Freitag hatte die Polizei Quecksilber in einer Wohnung entdeckt, und zwar im 60 Kilometer entfernten Neustadt Glewe. Auch hier hatte eine Ukrainerin Blumen im Internet bestellt. Ob die beiden Fälle zusammenhängen, das prüft jetzt die Polizei. Und am Paketzentrum in Leitzen ist mein Kollege Sven-Peter Martens. Das Zentrum, wir haben es ja gerade gehört, ist geschlossen. Wie ist denn gerade die Lage vor Ort?
8: Ja, und es wird noch weiter geschlossen bleiben hier. Das DHL-Zentrum in Leitzen liegt ja in der Nähe von Röbel, in der Nähe der A19. Heute früh waren noch etliche Mitarbeiterinnen und Mitarbeiter hier. Die wussten scheinbar davon nichts, dass hier geschlossen ist. Standen vor dem Betriebstor, durften nicht aufs Gelände. Und bei einigen Paketzustellerinnen und Zustellern, da habe ich schon gespürt, die haben auch Angst, dass sie sich möglicherweise auch Pakete mit Gift ins Auto laden. Ja, sie haben Angst um ihre Gesundheit, das war hier deutlich zu spüren. Aber ganz praktisch, in der nächsten Zeit werden einige Pakete im Raum Rostock und Mecklenburgische Seenplatte doch verspätet ankommen, denn die liegen hier im DHL-Verteilzentrum in Leitzen.
7: Nun sind das ja besondere Fälle mit einer Quecksilbervergiftung und eventuell könnten sie zusammenhängen. Du hast gerade noch mal mit der Polizei gesprochen. Wie ist der aktuelle Stand dazu?
8: Ja, ob es sich um Quecksilber nun wirklich handelt, das steht überhaupt noch nicht fest. Die Proben, die sind jetzt nach Hamburg gebracht worden in ein Speziallabor. Und die Untersuchung, die dauert mindestens 2 Tage. Dann wissen wir erst, ob es Quecksilber war. Die Polizei prüft übrigens auch, ob es einen Zusammenhang zwischen dem Fall hier in Leitzen und in Neustadt-Glewe gibt. Da ist alles noch offen und die Polizei, die hält sich da bis jetzt noch ziemlich bedeckt.
7: Sven-Peter Martens, ganz herzlichen Dank für diese aktuellen Informationen. Am Sonnabend will der Deutsche Olympische Sportbund darüber abstimmen, welche deutsche Region sich um die Sommerspiele 2036 oder vielleicht auch später bewirbt. Und jetzt ist ebenfalls klar, welches norddeutsche Segelrevier als Partnerstadt mit ins Rennen geht. Wie bekannt wurde, wird die Region Köln-Rhein-Ruhr mit Rostock-Warnemünde starten. Leichtathletik im Westen, ein Top-Segelrevier im Osten. Dadurch könnten dies Spiele für ganz Deutschland werden, so die Organisatoren. Dagegen will Hauptkonkurrent München in Kiel Segelmedaillen vergeben lassen, genau wie schon 1972. Hamburg übrigens hatte sich schon vor Monaten aus dem Rennen verabschiedet. Die Stadt stimmte mehrheitlich für gegen die Spiele. Mit dem kalendarischen Herbstanfang heute beginnt auch die dunkle Jahreszeit. Wie nass, kalt und stürmisch sie in diesem Jahr tatsächlich wird, lässt sich allerdings schwer voraussagen. Denn das Klimaphänomen El Niño sei in diesem Jahr so stark ausgeprägt wie nie. Mit Folgen auch für Deutschland und Europa, heißt es. Auf dem Extremwetterkongress in der Hamburger Hafencity beraten Experten aus aller Welt heute genau darüber. Und auch, wie sich der Klimawandel generell auf unser Wetter auswirkt und wie sich Deutschland auf extremes Wetter einstellen kann. Und mit dabei ist auch Deutschlands wohl bekanntester Klimaforscher, seit gestern übrigens Ehrenbürger des Landes Schleswig-Holstein aufgrund seiner Verdienste für den Klimaschutz. Herzlichen Glückwunsch dazu erstmal und guten Tag, Mujib Latif.
9: Vielen Dank und guten Tag.
7: Was erwarten Sie denn für die kommenden Monate, was unser Wetter hier in Deutschland betrifft?
9: Naja, wir haben ja gerade ein El Niño-Ereignis, das sich im Pazifischen Ozean entwickelt. Und das wird ein sehr, sehr starkes Ereignis werden, vielleicht sogar das stärkste, seit wir Messungen haben. Und das wird auf jeden Fall die globale Durchschnittstemperatur anheben. Wir werden es vor allen Dingen dadurch merken, dass sich Preise erhöhen, Rohstoffpreise und auch Lebensmittelpreise.
7: Nun war aber der Sommer hier in Deutschland schon sehr heiß, sehr trocken in einigen Regionen. War das aus Ihrer Sicht Extremwetter?
9: Ja, das war wirklich extrem Wetter. Alleine der neue Allzeitrekord 41,8 Grad gemessen in Sachsen-Anhalt war ein Extrem, das wir bisher eben noch nicht gehabt haben. Dann hatten wir die extreme Trockenheit, das Niedrigwasser in den Flüssen. Das war alles wirklich außergewöhnlich. Und insofern haben wir wirklich Extremwetter gespürt. Und die Befürchtung ist ja, und ich gehe auch davon aus, dass es so sein wird, dass dieses Extremwetter noch häufiger vorkommen wird.
7: Wie sollte sich denn dann die Politik, die Gesellschaft auf die kommenden Jahrzehnte vorbereiten, sowohl was die Ursachenbekämpfung betrifft, als auch was die Folgen?
9: Ja, auf der einen Seite geht es um Klimaschutz. Das heißt, wir müssen globale Erwärmung begrenzen. Das geht aber nur weltweit. Da müssen also vor allen Dingen auch die großen Emittenten China, USA, Russland mitmachen. Aber Deutschland hat immerhin schon seine Emissionen gesenkt und soll das auch weiter tun und mit gutem Beispiel vorangehen. Aber dann müssen wir uns anpassen. Wir haben dieses Jahr über 16.000 Hitzetote gehabt und das geht einfach nicht. Das heißt also, wir müssen auf jeden Fall das Leben der Menschen schützen. Und das kann man zum Beispiel machen in Krankenhäusern, Seniorenheim, Kindergärten, Kitas, dass man etwa Klimaanlagen einbaut. Und ansonsten muss man eben zusehen, dass man zum Beispiel in der Landwirtschaft hitzeresistentere, trockenresistentere Pflanzen anbaut.
7: Sagt der Klimaforscher Mojib Latif. Ganz herzlichen Dank in die Hamburger Hafen City zum Extremwetterkongress. Dankeschön.
9: Danke.
7: Und das Gespräch haben wir kurz vor der Sendung geführt. Ja, Mojib Latif hat es ja gerade angesprochen, dass wir uns in allen Bereichen auf die Klimaveränderungen einstellen müssen. In der Landwirtschaft, wir haben es gerade gesagt, zum Beispiel geht es neben hitzeresistenten Pflanzen auch um die Böden. Durch heiße Sommer sind sie zum Teil staubtrocken und extrem verdichtet. Dabei wäre es gerade bei Extremwetterereignissen wie zum Beispiel Starkregen wichtig, dass die Wassermengen irgendwo gespeichert werden.
2: Der Raps muss in die Erde, auch wenn es trocken ist. Für den Boden und seinen Wasserhaushalt ist der Maschineneinsatz aber eigentlich Gift.
3: Mit jedem Bearbeitungsgang zerstört man wieder sich gebildete Poren, Kapillaren, die im Boden drin sind, die dann eben auch für den schnellen Wasserabtransport, wenn Regen kommt, nach unten hin, dann eben nicht mehr zur Verfügung stehen. Je mulliger die Fläche ist, desto weniger nimmt der Boden an.
2: Detlef Kreier aus Großen Kneten setzt auf eine Maschine, die den Boden gleichzeitig lockert und die Körner einsät. Denn je weniger das Feld befahren wird, desto weniger verdichtet der Boden. Ein paar Kilometer weiter zeigt Biolandwirt Gustav Wolters, was er unter seinem Mais gepflanzt hat. Für den Laien sieht es aus wie Unkraut, aber...
10: Das ist einjähriges Weidegras. Das haben wir ausgesät. Das Gras nimmt natürlich Wasser auf, konserviert das. Und es bildet nachher auch einen Humus, was auch wieder Wasser speichert.
2: Wolters versucht, seine Flächen möglichst immer grün zu halten, damit die Böden nicht austrocknen, gut durchwurzelt werden und Wasser besser versickern kann. Während Felder jahrzehntelang entwässert wurden, müsse jetzt schnell ein Umdenken erfolgen, fordern Umweltverbände. Steuerbare Entwässerungsgräben könnten etwa dafür sorgen, dass Wasser gespeichert wird und den Landwirten zur Verfügung steht, wenn sie es brauchen.
7: So, und damit sind wir jetzt bei diesem Herrn hier, bei Dieter aus Osnabrück, der sehr gern Urlaub macht, in Hawaii-Hemd und Sandalen. Sieht er nicht nur aus wie der typisch deutsche Touri, nein, er verhält sich auch genauso und ist mit seinen Videos ein echter Star im Internet. Dabei merken die meisten User gar nicht so richtig, dass Dieter eigentlich eine Kunstfigur ist, geschaffen von künstlicher Intelligenz.
11: This is Dieter.
12: Das ist Dieter aus Osnabrück auf dem Weg in seinen Sommerurlaub. Dackel, Socken und Sandalen, Bier und Schnitzel. Ein Leben, wie es Deutscher kaum sein könnte, sagen einige. Nur einen kleinen Haken gibt es. Dieter ist nicht echt. Dieter ist ein KI-Produkt. Ausgedacht hat ihn sich Simon Meyer, KI-Regisseur in Berlin.
13: Ich habe so eine Stadt gesucht, und das passt natürlich von der Geschichte auch sehr, sehr gut. So eine Stadt, die nicht zu klein, nicht zu groß, nicht zu generisch. Irgendwas, was man so kennt, was man schon mal gehört hat. So eine Stadt habe ich gesucht und dann habe ich gedacht, das ist ja perfekt. Der Dieter muss aus Osnabrück kommen, aber vor allem natürlich, weil ich eben auch aus Osnabrück komme.
12: Und Dieter kommt an. Millionenfache Aufrufe in den sozialen Medien. So hilft der schnauzbärtige KI-Rentner, die Projekte des realen KI-Regisseurs bekannter zu machen. Auf Englisch für internationales Publikum. Hinter jedem Clip steckt wochenlange Arbeit, damit die KI die gewünschten Ergebnisse liefert.

0: Herbst. Ob sich das auch beim Wetter zeigt, hier sind die Aussichten. In der kommenden Nacht ist es vielerorts bewölkt, gebietsweise regnet es und auch tagsüber verdecken die Wolken morgen immer mal wieder die Sonne. Hier und da ist mit Schauern zu rechnen. Der Wind weht dazu stürmisch aus nordwestlichen Richtungen, das Ganze bei 12 bis 9 Grad in der Nacht und bis zu 19 Grad am Tage. Am Freitag dann eher wechselhaft mit einem Mix aus Sonne und Wolken. Ähnlich wird dann der Samstag bei maximal 22 Grad. Und das war NDR Info für den Moment. Um 16 Uhr sind wir zurück, dann mit einem Vorabblick auf das Filmfest Hamburg, das morgen startet. Mit dabei unter anderem Weltstar Helen Mirren. Bis gleich.
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1: Fähre Konstanz-Meersburg, wir sind unterwegs.
2: Wieder jemand beim Sonnen eingeschlafen?
1: Ja, mitten im Fahrweg der Fähre.
2: Bekloppt oder betrunken?

0: Hallo, guten Morgen. Aufwachen. Kuckuck. Schau mal nach.
1: Ich schau mal nachher. Hallo? Hallo, aufwachen. Scheiße.

0: jetzt noch lauter.
1: Wenn du für deinen albernen Milchbart schon Rasierer brauchst, kannst du ihn nicht wenigstens bei dir aufbewahren, statt das Fach für meine Haargummis dafür zu kapern.
0: Du spinnst doch, der ist von Atria.
2: Wo brennt's denn?
1: Da drin.
2: Irgendwo muss der Schweizer seine Sachen doch lassen.
1: Hm? Ja, und meine Haargummis wegschmeißen?
2: Das Fach hat deine Mutter ausgeräumt. Für ihn. Warte.
0: Aber wieder mich beschuldigen.
1: In 99% der Fälle trifft er mit den Richtigen.
2: Weißt du was? Hier, nimm das, okay?
1: Besser ist nichts. Aua, scheiße. Super. Danke, Adrian.

0: Morphin und Alkohol. Der ist ein Lehrbuch.
1: Ja, ist wie im Film. Suizid bei Sonnenaufgang. Perfekte Inszenierung, fehlt nur noch die dramatische Musik.
2: Das Ruderboot gehört einer Ruth Meixner aus Konstanz.
0: Immobilienmaklerin mit eigener Firma. Spezialisiert auf hochpreisige Villen im Musikerviertel. Seeidyll am Schubertweg. Für läppische 8000 Euro den Quadratmeter. Naja, wer's hat?
2: Riate. Hat selbst in der Gegend gewohnt. Hier in einer Villa in Hanglage mit Seeblick.
3: Ganz schön viel Platz für eine Person.
1: Mhm. Und ganz schön viel Ordnung.
3: Ich mag's ordentlich und sauber.
1: Da sieht man wenigstens gleich, dass keine Spuren mehr da sind.
3: Meinst du, es hat jemand nachträglich geputzt?
1: Abschiedsbrief habe ich auch keinen gesehen. Was soll's. Vielleicht findet die Spurensicherung ja doch noch was, was sich nicht wegputzen ließ.
4: Martin, ich kontrolliere dich nicht. Ich wollte nur freundlich darauf hinweisen, dass du noch Hausaufgaben hast. Küche im Kühlschrank. Einfach mit dem Deckel in die Mikrowelle, wie Mama gesagt hat. Hä? Früher mochtest du Bohnensuppe. Ja, dann hol dir eine Pizza, aber sag's Mama nicht. Tschüss. Meine Frau ist auf einer Weiterbildung. Tini allein zu Hause, nichts als Ärger.
0: Aber wenn man von der Nachtschicht nach Hause kommt, ist vielleicht noch etwas Pizza übrig.
2: Ja, vielleicht. Machst du Feierabend?
0: Nee, ganz im Gegenteil. Eben kam eine Mail von der Rechtsmedizin. Ruth Meixner ist tatsächlich an einer Überdosis Morphin gestorben.
2: Suizid?
0: Eben nicht. Der Leichnam wurde nach Eintreten des Todes ganz eindeutig noch mal bewegt.
2: Um einen Mord aussehen zu lassen wie ein Suizid.
0: Ja, wie es scheint, wurde Ruth Meixner erst mehrere Stunden nach ihrem Tod in ihr Boot gelegt.
2: Dann fröhlich überstanden.
0: Danke.
5: Wir fangen mal unten am See an. Vielleicht hat da jemand gesehen, wie das Boot rausgeschleppt wurde.
0: Ja, wenn überhaupt schon jemand zu Hause ist.
5: Die Leute haben längst Feierabend, Julia.
0: Danke, dass du mich dran erinnerst.
6: Entschuldigung. Entschuldigung. Ist was passiert?
5: Ja, die Frau Meixner wurde tot aufgefunden.
6: Das ist ja furchtbar. Sie ist eine meiner besten Freundinnen.
0: Das tut mir leid. Mehr dürfen wir Ihnen dazu leider nicht sagen.
6: Ich wusste, dass es sich irgendwann was antut.
0: Wie kommen Sie darauf?
6: Er hat es doch so gewollt, dieses kranke Schwein. Ruth wollte sich von ihrem Freund trennen, schon seit Wochen. Aber sie hat es einfach nicht geschafft, weil sie Angst vor ihm hatte.
0: War gewalttätig.
6: Natürlich hat Ruth ihm behauptet, dass er ganz lieb ist, wenn sie alleine sind. Aber er war sofort auf 180, wenn Ruth ihn nur ein winziges bisschen kritisiert hat. Mir hat er fast mal die Tür eingetreten.
5: Haben Sie Anzeige erstattet?
6: Nein. Ruth hat mich angefleht, es nicht zu tun.
0: Haben Sie denn vielleicht auch einen Namen für uns?
6: Alex.
0: Wir haben alle Nachbarn im näheren Umkreis befragt. Um den Todeszeitpunkt herum hat niemand was gesehen. Aber drei Nachbarn haben erzählt, dass Ruth Meixners Beziehung wohl nicht die glücklichste war.
5: Ihr Freund war wohl extrem eifersüchtig, eventuell sogar gewalttätig.
7: Auf geht's, unterhalten wir uns mit dem Herrn.
5: Schwierig. Alle drei Frauen haben behauptet, Ruth Meixner sei eine ihrer besten Freundinnen gewesen. Aber von dem Mann wusste dann natürlich keine mehr als den Vornamen. Alex.
0: Wie man in diesen Kreisen eben so befreundet ist.
7: Das Haus da oben am Hang gehört also dieser Frau Gensken.
0: Genau.
6: Bitte entschuldigen Sie die Unordnung. Ich gebe morgen einen kleinen Empfang. Für den guten Zweck. Der Catering-Service lädt immer einen Tag früher alles hier ab.
5: Es haben sich doch noch ein paar Fragen ergeben. Wir sind gleich wieder weg.
0: Sie können sich nicht zufällig noch an etwas anderes erinnern, als dass Frau Meixners Freund Alex hieß.
7: Vielleicht hat sie mal erwähnt, welchen Beruf er hat oder wo er wohnt.
6: Hat er Ruth ermordet?
7: Das wissen wir nicht. Aber ganz grundsätzlich kann ein Mord leider noch nicht ausgeschlossen werden.
6: Das ist alles so schrecklich.
7: Falls Ihnen noch irgendwas einfällt, würden Sie mich bitte anrufen.
6: Hm. Ich war kaum zu Hause. Friseur, Nagelmodellage, Kosmetik.
7: Ja, das kennt man ja.
6: Morgen muss alles perfekt sein. Ob Sie das nun kennen oder nicht. Jetzt entschuldigen Sie mich bitte. Es gibt noch eine Menge zu tun.
7: Natürlich.
6: Ah, vielleicht kann mein Sohn Ihnen weiterhelfen. Felix war während seiner Semesterarbeit viel zu Hause und die beiden haben sich ab und zu unterhalten. Bevor sich herausgestellt hat, was für ein Monster er ist.

0: Herr Gensken, wir sind von der Wasserschutzpolizei. Wir würden Ihnen gerne ein paar Fragen stellen. Vielleicht ist Ihnen schon aufgefallen, dass im Haus Ihrer Nachbarin... Herr Gensken, ich verstehe, dass Sie aufgeregt sind. Vielleicht können wir uns später unterhalten. Meinen Sie, das geht? Gut.
1: Darf ich Ihnen mal eine andere Frage stellen? Ich bin mir nämlich nicht ganz sicher, aber ist das eine echte Malmaison?
2: Die Originalzüchtung. 1843. Queen of Beauty and Fragrance. Sie sind die Erste, die das aufnimmt.
3: Was hat der mit dem gemacht?
1: Mal damit beschäftigt.
0: Seelenverwandte?
1: Geben Sie den immer.
4: Also dieser Alex fährt eine silberne Limousine. Felix Gensken hat den Wagen am Abend vor dem Mord vor Ruth Meixners Haus stehen sehen.
0: Das ist alles?
4: Alles, was nichts mit Botanik zu tun hat.
0: Okay, dann suchen wir jetzt diesen Alex mit der silbernen Limousine.
4: Wo sollen wir da anfangen?
0: Er heißt Alex und er fährt eine silberne Limousine.
3: Das ist ein seltsamer Kerl, dieser Felix Gensken. Irgendwie macht das was mit einem, wenn man als Erwachsener noch bei den Eltern wohnt.
4: Dauernd aufs Handy glotzen, das macht was mit einem.
3: Also, diese Ruth Meixner war auf mehreren sozialen Netzwerken unterwegs. Zum Glück mit öffentlichen Profilen. Und mit diesem Alex hier war sie überall verletzt.
0: Wow. Wie auch immer du das rausgekriegt hast, sehr gute Arbeit. Da wird dem Kollegen Rammach nicht langweilig bei seiner Nachtschicht heute.
5: Tut mir leid. Die Zopfgummis waren so alt, da dachte ich, du benutzt die gar nicht mehr.
6: Die hier sind eh besser. Danke.
5: Echt besser? Die ziepen nicht.
6: Aber da kannst du ja gar nicht mitreden mit deinen Stoppeln.
5: Moment. So, noch so ein Spruch. Und ich hol dich morgen so von der Schule ab.
0: Weißt du Scheiß?
3: Wo bin ich denn hier? Weiber allein zu Hause?
6: Hättest du ja in Hamburg bleiben können. Ist doch wahr, wenn er nur am Meckern ist.
7: Möchte noch jemand Salat?
3: Ich hab keinen Hunger.
7: Wir reden später darüber, okay?
8: Guten Abend.
7: Oh, herzlich willkommen, Herr Hauptmann. Möchtest du was essen?
8: Sehr gerne.
6: Ich hab noch Hausaufgaben.
7: Oh, setz dich. Das hat nichts mit dir zu tun. Es ist doch gut, wenn Johanna sich ein wenig abgrenzt. Hm? Ich habe schon gedacht, das passiert nie. Ein Wein?
8: Sehr gerne.
3: Also ich bin froh, dass du da bist.
8: Danke.
9: Grüß Gott. Kann ich Ihnen helfen?
10: Guten Morgen.
9: Hellweg,
10: mein Name.
9: Ah, Alex am See, richtig?
10: Das ist mein Profilname im Internet.
9: Ja. Na, dann kommen Sie mal rein. Nehmen Sie Platz. Bitte. Gut, dass wir Sie nicht holen mussten.
10: Ach, kann gerade sowieso nicht schlafen.
9: Mein Beileid. Sie waren also vorgestern Abend noch mal bei Ihrer Freundin, richtig? Dann beantworte ich die Frage für Sie. Ja, Ihr Auto wurde gesehen.
10: Ist das jetzt schlimm oder was? Falls es Sie interessiert, natürlich mache ich mir Vorwürfe, dass ich nicht über Nacht geblieben bin.
9: Sind Sie nicht?
10: Ich bin um 7:30 wieder gegangen. Ruth wollte allein sein, es ging ihr nicht gut.
9: Wegen Ihnen?
10: Ah, hat Frau Gensken Ihnen erzählt, dass... was für ein Monster ich bin, ja?
9: Nein. Aber hier liegen verschiedene Anzeigen gegen Sie vor. Beleidigung, Beleidigung, Nötigung, Sachbeschädigung, versuchte Körperverletzung. Bitte, gerne. Aber in Wahrheit sind Sie natürlich ganz in Liebe.
10: Ja. Mir ist bei Frau Gensken mal die Sicherung durchgebrannt.
9: Mal. Oder vielleicht öfter mal. In der Nachbarschaft erzählt man sich, dass sie Frau Meixner gegenüber extrem eifersüchtig und

0: besitzergreifend war. Vielleicht sogar gewalttätig.
1: Totaler Blödsinn. Hab in Wut mal gegen Frau Genskens Tür getreten. Eine Hake dagegen geworfen. Und ich habe auch bei Ruth meine Scheibe eingehauen, weil ich eifersüchtig war. Aber das sind nur Dinge. Das sind doch nur Dinge. Wirklich gewalttätig waren diese Schrapnellen mit ihrem Psychoterror. Die ganze Zeit haben sie Ruth fertig gemacht, weil wir angeblich nicht zusammenpassen. Ich hatte schon Angstattacken wegen denen. Dabei hat Ruth mich genau dafür geliebt, dass ich nicht so ein Weichei bin. Ein richtiger Mann. Wissen Sie, ein richtiger Mann, der will seine Frau für sich. Allein. Sonst ist sie ihm nichts wert.
0: Und kein anderer Mann soll sie jemals haben, gell?
1: Wollen Sie jetzt sagen, Ruth hätte sich meinetwegen umgebracht?
0: Nein.
1: Na, wenigstens etwas.
0: Sie hat sich nicht umgebracht. Ruth Meixner wurde ermordet. Vergiftet mit einer Überdosis Morphin. Und wie es aussieht, waren Sie der Letzte, der bei ihr war.
1: Sie verdächtigen mich.
0: Sie sind Apotheker?
1: Aber ich habe Ruth geliebt.
0: Und Sie kommen ganz ohne Probleme an Morphin.

0: Da ist er schon.
1: Ach Gott, Junge, so schwere Einkäufe. Schaffst du das auch?
2: Es sind zu viele.
3: Bitte, es ist schon toll genug, dass du uns abholst. Auf die Taxis muss man ja immer ewig warten.
2: Das ist doch selbstverständlich.
1: Ich weiß nicht, was ich machen sollte ohne seine Hilfe.
4: Ruth Meixner hatte übrigens wohl nicht nur Angstattacken, sondern auch einen Putzzwang.
5: Sagt unser Alex am See. Mhm. Ja, das würde ich auch behaupten, wenn ich so gründlich alle Spuren beseitigt hätte. Mich macht das irre, dass Rambach diesen Typen gehen lassen musste. Aber niemand sollte sich zu sicher sein, dass man ihm nichts nachweisen kann.
4: Aber nehmen solche Typen nicht eher eine Axt statt Morphin?
5: Nicht unbedingt, wenn sie Apotheker sind. Was macht so jemand wohl beruflich?
4: Ihr Mann Walter Genzken war 17 Jahre lang Vorstandsvorsitzender der Rasch AG. Ist vor 5 Jahren gestorben.
5: Ich hätte es wissen müssen. Frau Genzken ist also von Beruf wohlhabende Witwe. Beneidenswert.
4: Das bedeutet auch, dass ihr Mann tot ist.
6: Ich weiß, was das bedeutet.
4: Nele, guck mal. Hm.
5: Rissschäden am Hanghaus, erforderliche Maßnahmen im Notfall und eine notwendige Böschungssicherung durch Stützmauern.
4: Das klingt nicht so vertrauenserweckend. Ich gehe das mal prüfen.

0: Tschüss.
1: Tschüss.
0: Bis dann.
1: Ja. Ciao, ciao.
0: Danke dir. Oh, das ist schwer. Sehr schön. Tschüss.
1: Ciao.

0: Das Zeug ist ganz schön sauer.
1: Das merkt ja keiner.
0: Beim letzten Mal haben die Krüger sich beschwert.
1: Die hast du doch gar nicht mehr eingeladen.
0: Und Frau Senner meinte, dass die Krebssuppe künstlich schmeckt.
1: Mama, diesmal gibt's eben Trüffelsuppe.
0: Na dann.
2: Wenn ich dich nicht hätte, lass mich nie allein, ja?
1: Niemals.
3: Mit Ruth Meixners Haus ist übrigens alles in Ordnung. Wir waren zu keiner Zeit in Gefahr.
2: Dann bin ich beruhigt.
4: Zumindest nicht durch Ihr Haus, aber durch das von Frau Gensken. Auf jeden Fall langfristig.
2: Ach so?
4: Nach schwerem Regen ist vor einem Jahr ein Stück Böschung auf Ruth Meixners Grundstück gerutscht. Laut Bauaufsicht hat auch das Fundament ein paar Risse abbekommen.
2: Das wird teuer.
4: Deswegen zögert sie die Sicherung des Grundstückes wahrscheinlich auch schon seit Monaten hinaus, obwohl es eine eindeutige Auflage vom Bauamt gibt. Ich meine, zurzeit besteht jetzt keine akute Gefahr, aber beim nächsten schweren Unwetter
2: könnte das Haus abrutschen.
4: Hätte ich auch Angstattacken, wenn ich da unten wohnen würde.
2: Ich verstehe nicht, warum dieser Alex Hellweg uns davon nichts erzählt hat. Na los, statten wir der Dame noch mal einen Besuch ab.
4: Okay.

0: Was immer Sie wollen, das muss leider Zeit bis morgen haben.
1: Oh, manche Sachen soll man besser nicht aufschieben.
2: Die Sicherung eines Grundstücks zum Beispiel.
0: Alles, was ich dazu zu sagen habe, steht in den Unterlagen des Bauamtes. Jetzt entschuldigen Sie mich bitte.
1: Wir können das auch gerne jetzt und hier laut ausdiskutieren. Oder wenn ich mich mit Ihrer Erlaubnis mal kurz im Garten umschauen dürfte.
0: Bitte. Ich habe nichts zu verbergen.
1: Dankeschön.

0: Und, haben Sie ihn schon festgenommen?
1: Wen?
0: Na, diesen Alex. Er hat Ruth doch umgebracht.
1: Sagt wer?
0: Marianne und Felix.
1: Schön. Das heißt nicht, dass es so ist.
0: Dieser Typ hat sie komplett von sich abhängig gemacht. Auch mit den Pillen.
1: Was für Pillen?
0: Sie hat immer mehr Schmerzmittel genommen. Dabei waren ihre Rückenschmerzen garantiert nur psychosomatisch. Kein Arzt, der bei Verstand ist, hätte ihr die verschrieben. Sicher hat dieser Typ ihr die irgendwo besorgt, um sie noch mehr von sich abhängig zu machen.
1: Sie meinen ohne Rezept? Ihnen ist klar, dass das ein schwerer Vorwurf ist.
0: Na und? Er hat sich doch sonst auch benommen wie so ein Drogendealer.
1: Er ist Apotheker.

0: dir was auf?
1: Mhm. Da ist ein Riss in der Scheibe.
0: Aha. Und das ist noch nahezu perfekt gemacht. Den Rest dieses Palastes willst du lieber nicht sehen.
1: Ach so.
0: Extreme Geldprobleme ist wahrscheinlich eine Untertreibung. Dieses Haus hier zu sichern, können sich die Genskins ziemlich sicher nicht leisten. Also kommt ihm der Tod der Nachbarin vielleicht ganz gelegen.
2: Aber auch wenn ihnen jetzt ein bisschen mehr Zeit bleibt, das Haus muss so oder so saniert werden. Daran ändert der Mord nichts. Außerdem habe ich gerade erfahren, dass Ruth Maxner tablettenabhängig war. Und zwar von verschreibungspflichtigen Schmerzmitteln.
0: Die Alex Hellwig ihr möglicherweise ohne Rezept besorgt hat?
2: Wenn das rausgekommen wäre, hätte er seine Lizenz verloren und wäre ruiniert gewesen.
0: Vielleicht hat Ruth Maxner versucht, ihn damit unter Druck zu setzen. Das könnte tatsächlich ein Mordmotiv sein. Ich sag Ambach Bescheid.
3: Ist da unten jemand im Haus?
1: Nee, da ist doch unser Polizeisiegel dran.

0: Polizei, keine Bewegung.
1: Das trifft sich gut. Sie sind vorläufig festgenommen, Alex, am See.
2: Ich habe Ruth nicht abhängig gemacht. Ich habe ihr geholfen. Aus Mitleid. Wissen Sie, was für Schmerzen sie hatte?
3: Tja, da geht man zum Arzt, wenn man Hilfe braucht.
2: Da konnte Ruth doch aber nicht hin. Wegen ihrer Panikattacken. Manchmal hat sie sich tagelang nicht aus dem Haus getraut. Es wurde immer schlimmer. Als ich sie kennenlernte, hatte sie nur Rückenschmerzen und Schlafstörungen. Sie war ja auch beim Arzt deswegen, aber das Mittel, das der ihr verschrieben hat, hat einfach nicht geholfen.
3: Und da haben Sie ihr gleich mal was Härteres gegeben.
2: Oh Mensch, ich bin Apotheker, ich weiß doch, wie man mit dem Zeug umgeht. Hätte Ruth sich an meine Anweisung gehalten, wäre sie nicht abhängig geworden. Aber je mehr diese Weiber sie bedrängt haben, meinetwegen, desto schlechter ging es ihr. Sie hat immer mehr gebraucht. Immer mehr.
3: Und dann irgendwann damit gedroht, ihre Mitleidstat auffliegen zu lassen? Musste sie deshalb sterben?
2: Wie oft denn noch? Ich habe Ruth nicht umgebracht! Ich hatte Angst, meine Lizenz zu verlieren, deshalb bin ich noch mein Jahr ausgegangen.
3: Eingebrochen. Wenn man ein Polizeisiegel aufbricht, ist das Einbruch, auch wenn man einen Schlüssel hat.
2: Irgendwo muss sie noch einen Vorrat von dem Zeug deponiert haben. Deshalb bin ich noch mal in ihr Haus eingebrochen. Aber ich habe sie nicht umgebracht.
3: Und Sie wollen, dass ich Ihnen das glaube? Ich überleg's mir.
4: Innerhalb der nächsten 48 Stunden.
3: So lange sind Sie auf jeden Fall vorläufig festgenommen.

0: alle verrückt. Nee, außer mir natürlich.
1: Doch, du auch. Ganz besonders du. Ich vermisse dich, mein verrückter Schweizer. Nee, ich muss erst mal schlafen. Genau. Bis dann.
2: Jana, mich tilt?

0: Johanna? Alles in Ordnung?
1: Hey. Alles super, Mama. Total. Alles in Ordnung.
2: Gut.

0: Dann ist es ja gut. Ich wollte auch nicht stören.
1: Hast du aber. Mama, das ist Martin Rambach. Martin, das ist meine Mutter.
2: Ich weiß. Ich weiß.
3: Aber ganz sicher haben die was bemerkt. Das dauert nicht mehr lange und dann ist es aus.
2: Das darfst du nicht sagen. Bitte. Wie oft hätten die bei uns denn schon irgendwas merken müssen? Hm? Na komm schon. Hm? Wie oft?
3: Wir schaffen alles, wenn wir zusammenhalten. Oder? Absolut alles.
2: Na klar. Alles schaffen wir. Alles.
4: Bis morgen dann.
1: Wir sehen uns in der Schule.
4: Ist noch ziemlich lang hin.

0: Das musste jetzt sein, ja?
1: Hast du ihr gelauert, bis er geht?
0: Ja, hab ich. Ausgerechnet wieder Martin Rambach. Echt jetzt?
1: Ist ja wohl meine Sache.
0: Nein, das ist nicht. Nicht, wenn sein Vater mir dann wieder auf die Nerven geht, weil sein Sohn rumläuft wie eine liebeskranke Katze.
1: Mensch, Kater.
0: Darüber hast du nicht nachgedacht, hä? Aber ich muss mit Andreas arbeiten und ich muss euer kindisches Hin und Her ausbaden.
1: Kindisches Hin und Her, ja? Bei deinem Schweizer hast du mir noch erzählt, wie toll und romantisch es ist, dass ich nicht locker gelassen habe.
0: Das ist was anderes. Wir sind jetzt glücklich.
1: Ja, Martin und ich auch.
0: Ja, und wie lange diesmal?
1: Wie lange bei dir? Diesmal? Ja. Aber bei dir ist es ja auch was anderes. Du siehst es ja nicht mal. Du schleppst uns hierher, weil du mit Papa nicht mehr klarkommst. Du schickst Niklas weg und holst ihn zurück, wie es dir gerade passt. Und wie es mir dabei geht, ist dir scheißegal. Dir ist nur wichtig, dass ich funktioniere, meine Klappe halte und keinen Ärger mache. Ich hab echt keinen Bock mehr.
0: Johanna.
1: Gib's ja. Magen!
2: Oh, oh. Was willst du jetzt machen?

0: 2 Ruhestörungen im Yachthafen, betrunkener Hobbykapitän. Ruhige Nacht.
1: Schönen Feierabend.
0: Danke.
1: Ist denn zu Hause wieder alles in Ordnung?
0: Wieso?
1: Ach stimmt, du weißt ja noch gar nicht. Hat der unser Apotheker noch irgendwas gesagt?
0: Ja, nee, so doof ist der nicht. Der weiß, dass wir ihm nichts können, wenn er bei seiner Geschichte bleibt.
2: Also wenn dieser Hellwig wirklich so clever ist, dann passt für mich dieser Einbruch nicht dazu.
1: Das stimmt. Das war einfach sehr, sehr dämlich.
2: Ja, und der Mord ist dann wieder fast das perfekte Verbrechen.
1: Wir müssen in Erwägung ziehen, dass Alex Hellwig die Wahrheit sagt. Was ist denn mit dieser Frau Achinger, die Permin das mit der Medikamentensucht erzählt hat? Könnte die ein Motiv haben, Hellwig was anzuhängen?
2: Ein bisschen komisch war schon, dass die uns das alles erst jetzt erzählt. Wir hatten sie ja gestern schon befragt.
1: Was meinst du?
0: Ich meine, nur Frauen und Könige morden mit Gift. Und ich meinte, dass ich jetzt Feierabend habe.
2: Also einen König habe ich in Ruppmaxners Umfeld zumindest noch nicht getroffen.
3: Morgen. Morgen.
4: Ich brauche Hilfe.
1: Julia, Wasser.
4: Es ist alles meine Schuld. Felix ist ein guter Junge, das müssen Sie mir glauben. Sonst hätte es ihn ja nicht so bedrückt, dass er mir alles gestehen musste.
1: Den Mord an Ihrer Nachbarin?
4: Er wollte mir nur helfen, mich beschützen.
1: Vor Ruth Meixner?
4: Sie verstehen das nicht. Felix hat das alles mitbekommen, wie Ruth wieder und wieder zu uns gekommen ist, wegen dieser

0: Geschichte. Und als sie dann damit gedroht hat, dass ihr Freund
1: mir etwas antut, nur weil ich erst nächstes Jahr an unsere Festgelder komme. Felix hatte solche Angst, dass auch mir noch etwas passiert. Nach dem Tod seines Vaters, er hat das nie verwunden.
2: Wo ist denn Ihr Sohn jetzt?
1: Zu Hause. Er weiß nicht, dass ich hier bin. Ich habe die ganze Nacht wach gelegen. Ich wusste nicht, was ich tun sollte.
2: Das war richtig, dass Sie gekommen sind.
1: Ich war in der Nacht erst spät zu Hause. Meine Freundin hat einen kleinen Empfang gegeben. Ich konnte doch nicht ahnen, dass Felix Roth inzwischen zu einem Versöhnungsessen eingeladen hat. Vor ihm hatte Ruth keine Angst, nur vor mir. Früher haben wir das oft gemacht, uns gegenseitig besucht. Das war vor diesem hässlichen Streit. Felix hat das Essen vergiftet, mit Ruths eigenen Pillen. Dann hat er sie zum Ufer getragen, in ihr Boot gelegt und ist auf den See gerudert. Zurück ist er geschwommen. Und als ich wieder da war, da war er schon im Bett. Ich hatte keine Ahnung, was er vorhat. Ich hätte es verhindert. Das müssen Sie mir glauben.

0: hätte ihm sowas nicht zugetraut.
1: Seine Aussage enthält Täterwissen. Es kommen nur Mutter und Sohn in Frage und ihr Alibi ist einwandfrei.
0: Ich meine nicht die Fakten, Pirmin. Es fühlt sich einfach komisch an.

0: Herr Genske, sind Sie in der Lage, mit mir zu sprechen? Möchten Sie einen Anwalt? Nein? Ist Ihnen klar, dass Sie eines Kapitalverbrechens beschuldigt werden? Dem Mord an Ihrer Nachbarin Ruth Meixner? Heißt es ja, Sie geben die Tat zu? Das ist alles. Sie nicken. Kommen Sie.
1: Immerhin. Bei seiner Festnahme hat er überhaupt nicht reagiert.
0: Ich überlege schon, ob wir einen Psychologen holen sollten.
2: Also, ich bin nicht von der KTU, aber ich habe ziemlich gute Augen. Und ich wette, dass die kleinen Krümel hier...
1: Das sieht aus wie Stroh.
2: Zum Stroh des Opfers passen.
1: Also, ich finde das Ganze traurig. Was muss der Mann für eine Angst um seine Mutter gehabt haben, um sowas zu tun? Aber diesen ganzen Wohlstandstheater, da wundert es mich nicht, wenn man verrückt wird.
2: Frau Meixner ist das Opfer, Julia, nicht er.
1: Opfer werden zu Tätern, Permin. Ist doch der Klassiker.
0: Trotzdem, irgendwas stimmt da nicht. Ich will es wenigstens von ihm selber hören. Dass er es getan hat.
1: Was macht denn Rambach schon wieder hier?
2: Oh, und warum hat er deine Tochter dabei?
0: Was?
3: Das war versuchter Einbruch.
1: Was nicht?
3: Du bist jetzt mal still.
0: Mach dich nicht lächerlich. Ist alles in Ordnung?
3: Was heißt denn lächerlich? Sie hat versucht, in mein Haus einzubrechen, durchs Küchenfenster.
0: Hat sie nicht. Wenn überhaupt, hat sie versucht, auszubrechen.
3: Geht also wieder los mit Martin, ja?
0: Ich halte mich da raus und das solltest du auch tun.
3: Gib du mir bitte keine Erziehungstipps.
0: Kinder müssen ihre eigenen Fehler machen, das weißt du ganz genau.
3: Ja, das sehe ich.
0: Und sie müssen lernen, alles wieder in Ordnung zu bringen. So funktioniert Erwachsenwerden. Du bringst ihnen Schwimmen bei. Aber nicht untergehen, wenn die großen Wellen kommen. Das müssen die alleine hinkriegen. Das ist nicht ungefährlich, aber sie lernen es nie, wenn du sie vom Wasser fernhältst.
4: Mama, das war gerade so kitschig.
0: Entschuldigung. Ich fand's toll. Ab in die Schule mit dir.
4: Ich hab zur dritten.
0: Mhm. Das wäre dann in knapp 8 Minuten.
4: Sag ich. Mhm.

0: Herr Genzken, wir machen jetzt eine Rekonstruktion.
1: Stellen Sie sich vor, dass das das Boot ist, was Sie benutzt haben.
0: Genau. Und das hier ist Ruth Meixner. Sie ist tot. Und Sie erklären uns jetzt ganz genau, wie das abgelaufen ist.
2: Er hat Probleme beim Sprechen, wenn er aufgeregt ist.
0: Das weiß ich, Permin. Sie müssen nicht sprechen. Zeigen Sie uns das. Machen Sie es einfach vor.
1: Bitte?
0: Herr Genzken, Sie haben doch Angst vor Wasser.
3: Nein, aber ich glaube.
1: Wie soll denn das abgelaufen sein? Mit der Leiche raus auf den See und dann zurückschwimmen.
0: Können Sie überhaupt schwimmen?
2: Herr Genzken, wollen wir uns mal in Ruhe unterhalten? Nur wir zwei.

0: Man wird manchmal komisch angeguckt, wenn man in unserem Alter noch zu Hause wohnt, ne?
1: Ich wohne auch bei meinen Eltern. In der Einliegerwohnung unten. Ich finde das nicht nur praktisch, sondern eigentlich auch ganz schön.
2: Man ist dann auch gleich da, wenn mal was ist.
1: Sie und Ihre Mutter lieben sich sehr, oder?
2: Wir haben nur uns.
1: Dann verstehe ich nicht, warum Ihre Mutter solche Lügen über Sie erzählt. Warum hat sie behauptet, dass Sie mit Ruth Meixners Leiche auf den See gerudert sind und wieder zurückgeschwommen? Herr Genskin, warum beschuldigt sie einer Sache, die überhaupt nicht sein kann?
3: Wir hätten uns einschränken müssen, als mein Vater gestorben ist. Umziehen.
2: Sie konnte nicht. Das war ihr Leben. Ihre Empfänger, ihre Freundin, der gute Ruf. Ging auch eine Zeit lang gut. Im Winter haben wir zusammen in meinem Zimmer geschlafen, um Heizkosten zu sparen.

0: Aber dann ist der Hang abgerutscht und das ging einfach nicht mehr. Es war zu viel Geld.
1: Und warum haben Sie das Haus nicht einfach verkauft?
0: Am Ende wollte sie ja verkaufen. Sie hat endlich kapiert, dass uns die Schulden auffressen. Die Hypothek aufs Haus. Vor einem halben Jahr hat sie einen Gutachter bestellt. Aus Hamburg, damit sich nichts herumspricht. Der hat festgestellt, dass das Haus nicht mehr zu retten ist, weil es bereits Risse im Fundament hat.

0: hat. Und hätten wir nur das Grundstück verkauft, würde das nicht mal die Schulden decken, die wir bei der Bank haben. So viele Schulden. Also haben wir weitergemacht. Irgendwie.
1: Das hat keiner gemerkt?
0: Keiner kannte die Wahrheit. Außer Ruth, Mamas beste Freundin. Aber als das Bauamt kam, hat Ruth Angst bekommen. Sie hat gesagt, dass wenn wir den Hang nicht sichern lassen, sie allen erzählt, was los ist.
2: Also hat meine Mutter gesagt, dass ich Ruth zum Essen einladen soll. Ein Versöhnungsessen.
0: Ruth hat geglaubt, dass es um eine Lösung für die Baumaßnahmen gehen sollte und hat sich überreden lassen. Ich habe gekocht. Trüffelspaghetti. Um 7:45 schaue ich aus dem Küchenfenster und sehe, dass dieser Alex Hellwig wegfährt. In dem Moment kommt meine Mutter von dem Empfang zurück, nimmt das Essen und geht damit zu Ruth.
2: Sie hat mir erst gestern Abend alles erzählt, dass sie die Tabletten von Ruth genommen und ins Essen getan hat.
3: Ist das glaubhaft? Das klären wir, wenn wir uns Frau Gensken geholt haben. Komm.
1: Und ist sie dann ganz alleine mit der Leiche auf den See gerudert und wieder zurückgeschwommen?
0: Meine Mutter hat jeden Tag im See trainiert. Stundenlang bei jedem Wetter. Für die Figur. Das kostet ja nichts.
1: Wir haben in ihrer Jacke Spuren von Ruth Meixners Sonnenhut gefunden.
0: Das kann nicht sein.
1: Ich weiß. Aber könnte es sein, dass ihre Mutter absichtlich ihre Jacke angezogen hat, um ihnen den Mord sicherheitshalber in die Schuhe schieben zu können?
0: Das würde sie doch niemals.
1: Sie wären echt für sie ins Gefängnis gegangen, oder?
0: Das werde ich auch.
1: Wieso?
0: Meine Mutter hat immer gesagt, dass sie das nicht aushalten würde, wenn alles auffliegt. Dass sie sich dann was antut. Ich habe nur noch sie.
4: Frau Gensken, machen Sie die Tür auf. Wir müssen mit Ihnen sprechen.
5: Da läuft Musik, die ist hundertprozentig zu Hause.
6: Ja, Permin. Okay, wir gehen rein. Ruf schon mal den Notarzt.
5: Scheiße, ist alles zu. Wie dringend ist es?
6: Gefahr im Verzug.
5: Julia,

0: Hier, Schmerztabletten.
1: Sollte wohl ein Abgang mit Stil werden.
0: Ja. So. Lieber Felix, ich erwarte nicht, dass du
2: Ich erwarte nicht, dass du mir verzeihst, aber vielleicht wirst du mich eines Tages verstehen. Mein geliebter Sohn. Ich habe es für dich getan. Nur für dich.

0: Los geht's.
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9: Das Beste am Norden ist unser Jan.
10: Einen schönen guten Tag und herzlich willkommen. Hier ist NDR Info mit einem kurzen Nachrichtenüberblick. Die Gefahr kommt per Paket. Schon zum zweiten Mal innerhalb weniger Tage könnte Quecksilber, versteckt in Versandkartons in Mecklenburg-Vorpommern, zu Vergiftungen geführt haben. Eine ukrainische Zustellerin in Leitzen an der Mecklenburger Seenplatte hatte sich schlecht gefühlt. Laut Polizei deuten ihre Symptome auf eine Quecksilbervergiftung hin. Das Paketzentrum, in dem sie arbeitet, wurde evakuiert. Schon vergangenen Freitag hatte die Polizei Quecksilber in einer anderen Wohnung entdeckt, und zwar 60 Kilometer entfernt in Neustadt Glewe. Hier hatte eine Ukrainerin Blumen im Internet bestellt. Ob die beiden Fälle zusammenhängen, prüft jetzt die Polizei. Und wie die Lage aktuell vor Ort ist, dazu mein Kollege Sven-Peter Martens. Aktuell ist das Paketzentrum noch geschlossen.
11: Ja, und es wird noch weiter geschlossen bleiben hier. Das DHL-Zentrum in Leitzen liegt ja in der Nähe von Röbel, in der Nähe der A19. Heute früh waren noch etliche Mitarbeiterinnen und Mitarbeiter hier. Die wussten scheinbar davon nichts, dass hier geschlossen ist. Standen vor dem Betriebstor, durften nicht aufs Gelände. Und bei einigen Paketzustellerinnen und Zustellern, da habe ich schon gespürt, die haben auch Angst, dass sie sich möglicherweise auch Pakete mit Gift ins Auto laden. Ja, sie haben Angst um ihre Gesundheit, das war hier deutlich zu spüren. Aber ganz praktisch, in der nächsten Zeit werden einige Pakete im Raum Rostock und Mecklenburgische Seenplatte doch verspätet ankommen, denn die liegen hier im DHL-Verteilzentrum in Leitzen.
10: Nun sind das ja besondere Fälle mit einer Quecksilbervergiftung und eventuell könnten sie zusammenhängen. Du hast gerade noch mal mit der Polizei gesprochen. Wie ist der aktuelle Stand dazu?
11: Ja, ob es sich um Quecksilber nun wirklich handelt, das steht überhaupt noch nicht fest. Die Proben, die sind jetzt nach Hamburg gebracht worden in ein Speziallabor. Und die Untersuchung, die dauert mindestens 2 Tage. Dann wissen wir erst, ob es Quecksilber war. Die Polizei prüft übrigens auch, ob es einen Zusammenhang zwischen dem Fall hier in Leitzen und in Neustadt-Glewe gibt. Da ist alles noch offen und die Polizei, die hält sich da bis jetzt noch ziemlich bedeckt.
10: Sven-Peter Martens, ganz herzlichen Dank für diese aktuellen Informationen. Probleme gibt es derzeit auf der Bahnstrecke Hannover-Bremen. Dort fallen Regionalzüge und auch Intercities aus. Der Grund: bei Neustadt am Rübenberge haben Arbeiter neben den Gleisen eine Gasleitung angebohrt. Ein LKW fing daraufhin Feuer und brannte unter dieser Brücke aus. Verletzt wurde niemand. Die Flammen haben aber die Brücke stark beschädigt. Sie bleibt laut Feuerwehr gesperrt und muss statisch geprüft werden. Das schränkt jetzt nicht nur den Bahnverkehr ein, sondern eben auch den Autoverkehr. Über die Brücke läuft nämlich die Bundesstraße 6. Am Sonnabend will der Deutsche Olympische Sportbund darüber abstimmen, welche deutsche Region sich um die Sommerspiele 2036 oder später bewirbt. Und jetzt ist auch klar, welches norddeutsche Segelrevier als Partnerstadt mit ins Rennen geht. Wie bekannt wurde, wird die Region Köln-Rhein-Ruhr mit Rostock-Warnemünde starten. Leichtathletik also im Westen, ein Top-Segelrevier im Osten. Dadurch könnten dies Spiele für ganz Deutschland werden, so die Organisatoren. Dagegen will Hauptkonkurrent München in Kiel Segelmedaillen vergeben lassen, genau wie schon 1972. Hamburg hatte sich schon vor Monaten aus dem Rennen verabschiedet. Die Stadt stimmte mehrheitlich gegen die Spiele. Mit dem kalendarischen Herbstanfang heute beginnt auch die dunkle Jahreszeit. Wie nass, kalt und stürmisch sie in diesem Jahr tatsächlich wird, lässt sich allerdings schwer voraussagen. Denn das Klimaphänomen El Niño sei in diesem Jahr so stark ausgeprägt wie nie. Mit Folgen auch für Deutschland und Europa, heißt es. Auf dem Extremwetterkongress in der Hamburger Hafencity beraten Experten aus aller Welt heute genau darüber. Und auch, wie sich der Klimawandel generell auf unser Wetter auswirkt und wie sich Deutschland auf extremes Wetter einstellen kann. Und mit dabei ist auch Deutschlands wohl bekanntester Klimaforscher, seit gestern übrigens, Ehrenbürger des Landes Schleswig-Holstein aufgrund seiner Verdienste für den Klimaschutz. Herzlichen Glückwunsch dazu erstmal und guten Tag, Mujib Latif.
0: Vielen Dank und guten Tag.
10: Was erwarten Sie denn für die kommenden Monate, was unser Wetter hier in Deutschland betrifft?
0: Naja, wir haben ja gerade ein El Niño-Ereignis, das sich im Pazifischen Ozean entwickelt. Und das wird ein sehr, sehr starkes Ereignis werden, vielleicht sogar das stärkste, seit wir Messungen haben. Und das wird auf jeden Fall die

0: die globale Durchschnittstemperatur anheben. Wir werden es vor allen Dingen dadurch merken, dass sich Preise erhöhen, Rohstoffpreise und auch Lebensmittelpreise.
1: Nun war aber der Sommer hier in Deutschland schon sehr heiß, sehr trocken in einigen Regionen. War das aus Ihrer Sicht Extremwetter?
0: Ja, das war wirklich extrem Wetter. Alleine der neue Allzeitrekord 41,8 Grad gemessen in Sachsen-Anhalt war ein Extrem, das wir bisher eben noch nicht gehabt haben. Dann hatten wir die extreme Trockenheit, das Niedrigwasser in den Flüssen. Das war alles wirklich außergewöhnlich. Und insofern haben wir wirklich Extremwetter gespürt. Und die Befürchtung ist ja, und ich gehe auch davon aus, dass es so sein wird, dass dieses Extremwetter noch häufiger vorkommen wird.
1: Wie sollte sich denn dann die Politik, die Gesellschaft auf die kommenden Jahrzehnte vorbereiten, sowohl was die Ursachenbekämpfung betrifft, als auch was die Folgen?
0: Ja, auf der einen Seite geht es ja um Klimaschutz. Das heißt, wir müssen die globale Erwärmung begrenzen. Es geht aber nur weltweit. Da müssen also vor allen Dingen auch die großen Emittenten China, USA, Russland mitmachen. Aber Deutschland hat immerhin schon seine Emissionen gesenkt und soll das auch weiter tun und mit gutem Beispiel vorangehen. Aber dann müssen wir uns anpassen. Wir haben dieses Jahr über 16.000 Hitzetote gehabt und das geht einfach nicht. Das heißt also, wir müssen auf jeden Fall das Leben der Menschen schützen. Und das kann man zum Beispiel machen in Krankenhäusern, Seniorenheim, Kindergärten, Kitas, dass man etwa Klimaanlagen einbaut. Und ansonsten muss man eben zusehen, dass man zum Beispiel in der Landwirtschaft hitzeresistentere, trockenresistentere Pflanzen anbaut.
1: Sagt der Klimaforscher Mojib Latif. Ganz herzlichen Dank in die Hamburger Hafen City zum Extremwetterkongress. Dankeschön.
0: Danke.
1: Und das Gespräch haben wir kurz vor der Sendung geführt. Mojib Latif hat es ja gerade schon angesprochen, dass wir uns in allen Bereichen auf die Klimaveränderungen einstellen müssen. In der Landwirtschaft zum Beispiel geht es neben hitzeresistenten Pflanzen auch um die Böden. Durch heiße Sommer sind sie zum Teil staubtrocken und extrem verdichtet. Dabei wäre es gerade bei Extremwetterereignissen wie zum Beispiel Starkregen wichtig, dass die Wassermengen irgendwo gespeichert werden.
2: Der Raps muss in die Erde, auch wenn es trocken ist. Für den Boden und seinen Wasserhaushalt ist der Maschineneinsatz aber eigentlich Gift.
3: Mit jedem Bearbeitungsgang zerstört man wieder sich gebildete Poren, Kapillaren, die im Boden drin sind, die dann eben auch für den schnellen Wasserabtransport, wenn Regen kommt, nach unten hin, dann eben nicht mehr zur Verfügung stehen. Je mulliger die Fläche ist, desto weniger nimmt der Boden an.
2: Detlef Kreier aus Großen Kneten setzt auf eine Maschine, die den Boden gleichzeitig lockert und die Körner einsät. Denn je weniger das Feld befahren wird, desto weniger verdichtet der Boden. Ein paar Kilometer weiter zeigt Biolandwirt Gustav Wolters, was er unter seinem Mais gepflanzt hat. Für den Laien sieht es aus wie Unkraut. Aber
4: das ist einjähriges Weidegras. Das haben wir ausgesät. Das Gras nimmt natürlich Wasser auf, konserviert das. Und es bildet nachher auch einen Humus, was auch wieder Wasser speichert.
2: Wolters versucht, seine Flächen möglichst immer grün zu halten, damit die Böden nicht austrocknen, gut durchwurzelt werden und Wasser besser versickern kann. Während Felder jahrzehntelang entwässert wurden, müsse jetzt schnell ein Umdenken erfolgen, fordern Umweltverbände. Steuerbare Entwässerungsgräben könnten etwa dafür sorgen, dass Wasser gespeichert wird und den Landwirten zur Verfügung steht, wenn sie es brauchen.
1: Der heiße Sommer hat in diesem Jahr auch außergewöhnlich viele Menschen an die Strände und Seen gezogen. Einige jedoch bezahlten den Badespaß mit ihrem Leben. Nach Angaben der Deutschen Lebensrettungsgesellschaft sind bundesweit 320 Menschen gestorben, ein Drittel davon allein im heißen Juni. Für den Norden zieht die DLRG eine gemischte Bilanz. In Niedersachsen, Mecklenburg-Vorpommern und auch in Hamburg gab es weniger Badetote, in der Hansestadt sogar nur halb so viele wie vor einem Jahr. Dagegen stieg die Zahl in Schleswig-Holstein und zwar von 16 auf 20 Verstorbene. Unter den Badetoten waren viele junge Männer. Sie seien häufiger leichtsinnig, gingen mehr Risiken ein und sie überschätzten ihre Fähigkeiten im Wasser, so die Lebensretter. Man mag es kaum glauben, aber was künstliche Intelligenz so alles kann, zeigt uns dieser Mann hier. Dieter aus Osnabrück, ein Rentner in Hawaii-Hemd und Sandalen, der nicht nur aussieht wie der typisch deutsche Touri, der sich auch so verhält. Mit seinen Videos ist er ein Star im Internet. Dabei merken die meisten User gar nicht, dass Dieter eine Kunstfigur ist, geschaffen von eben künstlicher Intelligenz.
5: This is Dieter.
6: Das ist Dieter aus Osnabrück auf dem Weg in seinen Sommerurlaub. Duck

0: Millionenfache Aufrufe in den sozialen Medien. So hilft der schnauzbärtige KI-Rentner, die Projekte des realen KI-Regisseurs bekannter zu machen. Auf Englisch für internationales Publikum. Hinter jedem Clip steckt wochenlange Arbeit, damit die KI die gewünschten Ergebnisse liefert.
1: Das ist so ein bisschen, als ob man Regie führt mit einem dreijährigen Kind, was so grundsätzlich alles so ein bisschen versteht, aber man muss schon wirklich sehr genau sein und ganz oft auch erklären, damit dann das rauskommt, was man auch haben möchte.
0: Und irgendwann wird aus vielen künstlich erzeugten Einzelteilen ein kleiner Dieter-Film. Über einen Osnabrücker, den es nicht gibt, dessen Urlaub inzwischen jedoch Millionen von Menschen gesehen haben.
2: Was ist nun KI und was ist echt? Die Grenzen, wir haben es gerade gesehen, verschwimmen mehr und mehr und machen übrigens auch der internationalen Filmbranche durchaus zu schaffen. Künstlich generierte Figuren machen den wahren Darstellern Konkurrenz. Synchronsprecher werden durch KI-Stimmen ersetzt. Aber solange es sie noch gibt, die echte Schauspielerei, solange wird sie auch gefeiert. So wie beim Filmfest Hamburg, das morgen startet.
3: Der Programmplan ist rechtzeitig fertig geworden. Die Eröffnung steht kurz bevor, doch geplant wird ununterbrochen. Von Festivalchefin Malika Rabahalla und ihrem Team.
4: Wir hören nie auf, Filme auszusuchen. Das heißt, sobald das Festival zu Ende ist, ich weiß von ungefähr ein paar, 3, 4 Filme, die nächstes Jahr für uns in Frage kommen könnten. Und wir bleiben im Gespräch mit den Produzenten und Produzentinnen oder mit den Verleihern.
3: 114 Filme sind es aus 64 Ländern. Alles Premieren. Vom Kinderfilm bis zum Gewinner der Goldenen Palme von Cannes, das Familiendrama Fjord.
5: Some gifts for the newcomers.
6: You did your best. No.
3: Für Kinder gibt es zum Beispiel den neuen Shaun das Schaf Kinofilm. Und der Hamburger Regisseur und Golden Globe Gewinner Fatih Akin feiert mit dem Liebesfilm Geister Deutschland Premiere. Helen Mirren bekommt den Douglas Sirk-Preis für ihr Lebenswerk. Der Weltstar reist dafür kommende Woche nach Hamburg. Eine große Ehre für ein verhältnismäßig kleines Festival.
7: Erstens muss man einen Film haben, wo die Person auch eine Rolle hat. Und dann guckt man sich die Rolle an und sagt, diese Frau hat es wieder geschafft, uns so zu begeistern. Und dann war es sehr schnell klar, wir wollen Helen Mirren nach Hamburg holen. Das ist kompliziert, aber es hat gefruchtet.
3: Freien Eintritt gibt es am 3. Oktober. Doch diese Tickets waren fast sofort vergriffen. Das Filmfest rechnet damit, dass der Besucherrekord von 40.000 Gästen auch in diesem Jahr übertroffen wird. Nach schwierigen Corona-Jahren ist Kino wieder im Aufschwung.
2: Und das Gute, das Wetter ist in den kommenden Tagen auch durchaus kinotauglich. Draußen verpasst man nämlich nicht allzu viel. Hier sind die Aussichten. In der kommenden Nacht ist es vielerorts bewölkt, gebietsweise regnet es und auch tagsüber verdecken die Wolken. Morgen immer wieder die Sonne und hier und da ist mit Schauern zu rechnen. Der Wind weht dazu stürmisch aus nordwestlichen Richtungen bei 12 bis 9 Grad in der Nacht und bis zu 19 Grad am Tage. Am Freitag dann ebenfalls wechselhaft, allerdings mit einem Mix aus Sonne und Wolken ohne Regen, ähnlich dann der Samstag bei maximal 22 Grad. Soweit für den Moment von uns. NDR Info meldet sich wieder um 17 Uhr. Hier geht's jetzt erstmal weiter mit Wer weiß denn sowas? Viel Spaß.
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11: Heute bei Wer weiß denn sowas? Vincent Weiß im Team mit Bernhard Hoecker. Und sie spielen gegen Max Giesinger und Elton. Das Popsänger-Duell ist gegen los. Herzlich willkommen, meine Damen und Herren. Schön, dass Sie wieder mit dabei sind. Wir haben wieder einiges vorbereitet. Wir freuen uns auf eine wunderbare Sendung mit unseren Gästen, mit Vincent Weiß.
12: Ja,
5: Applaus.

0: für dich eigentlich. Eigentlich ist es ja so, eigentlich haben wir die Sendung ja für dich erfunden. Ja, du müsstest eigentlich in jeder Sendung dabei sein. Ja. Wer weiß denn sowas?
1: Das stimmt.
0: Ja? Ja,
1: Vincent sowas. Weiß es wahrscheinlich eher nicht.
0: Ja, das werden wir sehen. Ja, ja. Wie kann, Vincent mit W ist durchaus eher ungewöhnlich. Ne? Das ist ja eigentlich ein klassischer Vorname mit V.
1: Ja.
0: Ja, ist dir mal überliefert worden, wie es zu dem W kam? Warum das W?
1: Meine Mom fand das schöner, aber ich habe das heute erst gesehen, dass der Name Vincent ist, kommt aus dem Lateinischen, heißt siegreich, deswegen bin ich heute hier.
0: Ah, verstehe.
1: Und mit W gibt es eigentlich nur in Schweden und ich habe heute bei Wikipedia geguckt, in Schweden und in Polen. Und jetzt ist er nach Deutschland übergeschwappt, was man anhand eines populären Deutsch-Pop-Sängers
0: ja, sehen kann. Ja, ist das so, dass viele Kinder jetzt Vincent mit W heißen?
1: Und da ist meine Mama richtig sauer.
2: Wer ist denn dieser populäre Deutsch-Pop-Sänger?
1: Max Giesinger.
2: Max Giesinger.
1: Max Giesinger.
2: Max Giesinger.
1: Max Giesinger.
0: Also wir wünschen euch viel Spaß.
1: Danke.
0: Ja. Vincent im Team mit Bernhard. Und Max Giesinger, meine Damen und Herren. Das ist so ein bisschen, ist das aus dem Movember übrig geblieben? Also ja. Du trägst das jetzt schon ein bisschen länger, aber ja nicht schon immer.
3: Nö, ich dachte irgendwann so, seit 4 Jahren, wo die ersten grauen Härchen kamen, hier könnte ich mal ein bisschen kürzer machen und so. Sieht ein bisschen jünger aus, ne?
0: Sag mal, was los mit musikalisch? Ist ja ein bisschen ruhiger gewesen in letzter Zeit.
3: Ich habe es ein bisschen entspannter angegangen. Ich war jetzt erstmal Januar, Februar im Urlaub. Und jetzt geht's wieder volle Leute los. Im Sommer viele Termine. Wir suchen noch einen Feature-Partner, Vincent. Jetzt habe ich es hier ausgesprochen. Willst du einen Rap-Part übernehmen?
1: Gerne.
0: Ja, aber euch beide würde ich mal sehen. Würde ich feiern.
1: Ja, wir haben früher auch zusammen schon Musik geschrieben. Für meine erste Platte tatsächlich. Aber haben es nie zusammen aufgenommen. Sondern dann,
3: das stimmt.
0: Weil aber die waren nicht so erfolgreich.
1: Max war die Songs zu schlecht. Deswegen hat er gesagt, sing mal lieber alleine.
2: Das stimmt so nicht.
0: Aber macht mal was zusammen. Ich fände das cool, wenn ihr mal was zusammen aufnehmt. Ja? Macht das mal. Okay. Ich würde es mir wünschen.
3: Gut.
0: Ja.
3: Let's do it.
0: Also, auch euch viel Spaß. Max Giesinger mit Elton. Und ich habe heute eine ganz besondere Info für Sie. Wussten Sie eigentlich, dass Elton heute Geburtstag hat? Wir haben was Kleines für dich vorbereitet. Ja. 3, 2, 1. Und weil du heute Geburtstag hast, da haben wir gedacht, wir haben dir was mitgebracht, weil dir das Freude macht. Yeah! Schau mal da! Nur für dich!
2: Vorsicht!
0: Der legendäre Ewald Lienen, meine Damen und Herren, wer sollte es auch sonst sein?
2: Herzlichen Glückwunsch, mein Junge. Dankeschön.
0: Der St. Pauli-Legendentrainer Ewald Lienen.
2: Vielen Dank.
0: Und natürlich auch dein Trainer bei Kicken mit Herz, oder?
2: Ja.
0: Ja, und er weiß, was dir Spaß macht und was dir
2: schmeckt. Das ist ja gerade Geburtstag und Aufstieg feiern.
4: Vorsichtig.
0: Ewald, was möchtest du ihm mit auf den Weg geben fürs nächste Jahr?
4: Also, wer so viele Jahre, nicht zu lange Jahre, du bist ja noch jung, aber so viele Jahre seinem Publikum so viel Freude bereitet, es unterhält und tolle soziale Projekte unterstützt, wie Kicken mit Herz, wie Viva con Aqua und dann noch den richtigen Verein unterstützt, nämlich den FC St. Pauli.
2: Ja.
0: Was will man mehr?
4: Der hat es auch verdient, eine Gratulation zu bekommen. Also dafür sind wir jetzt hier.
0: Ja.
4: Also
2: vielen Dank.
4: Alles Gute.
0: Alles Gute zum Geburtstag, Elton.
2: Dankeschön.
0: Ja.
2: Das ist ja großartig.
0: So.
2: Super.
0: Wie schön.
2: Ja.
3: Gehirnnahrung, falls es mal eng wird.
0: Also heute ist ja der 2. April. Da haben es deine Eltern ja gerade noch mal verhindert, ne?
2: Ja, meine Mutter hat tatsächlich alles gegeben, dass ich nicht am 1. rausflutsche.
0: Ja. Ja, es ist gelungen. Also, viel Spaß, alles Gute.
2: Danke schön. Ja?
0: Und jetzt starten wir mit der heutigen Sendung und gucken erst mal auf die Publikumsverteilung. Hinter Vincent Weiß und Bernhard sitzen heute 69 Zuschauerinnen und Zuschauer. Hinter Max Giesinger und Elton sind es 63. Das heißt, Team Bernhard startet heute mit der ersten Kategorie. Aber wir schauen zuerst auf die Auswahl. Hier sind die heutigen 12 Kategorien. Hier ist die Wand. 12 Kategorien heute sind dumm gelaufen, Obst und Gemüse, Europa, Essen und Trinken, tierisch, andere Länder, andere Sitten, das Fragezeichen, unser Körper, Trick 17, Erfindung, Texas und Lexikon. Jede richtige Antwort 500 Euro, beide Teams haben einen Publikumsjoker. Ihr dürft die erste Kategorie auswählen.
1: Also, ich darf ich anfangen?
5: Ja, nur nicht essen und trinken, weil Elton hat heute Geburtstag.
2: Da könnt ihr Obst und Gemüse gerne nehmen.
5: Ja, genau. Genau. Deshalb müssen
0: wir. Womit glaubst du dich gut auszukennen, Vincent?
1: Wieso ich? Ich mache das ja so, dass ich was wähle, womit Bernhard sich auf jeden Fall gut
0: auskennt.
1: Ach so,
0: ja, oder so.
1: Also, Bernhard, du bist ja fantastisch in eigentlich allem. Mhm.
0: Was
1: Sport, meinst du, ist nicht so deins?
5: Richtig.
1: Das haben wir hier nicht. Du bist sehr gut geografisch, das heißt, Europa ist gut. Andere Länder, andere Sitten finde ich auch nicht schlecht.
0: Ja, und was nehmen wir?
5: Europa.
1: Europa.
0: Damit starten wir. Die erste Frage der heutigen Sendung. Im Dezember 2023 stimmte der Europäische Rat dafür, dass künftig A. alle EU-Mitgliedsländer dieselbe Anzahl gesetzlicher Feiertage haben, B. der Führerscheinklasse B auch für Fahrzeuge bis 4,25 Tonnen gilt oder C. Gorgonzola mit künstlichem Blauschimmel verkauft werden darf.
5: Also das war ja, ist ja gar nicht so lange her, das war genau. Ende des Jahres.
1: Also Jahres. Dieselbe Anzahl gesetzlicher Feiertage würden wir beide wahrscheinlich ausschließen, oder?
5: Die Auswahl. Allein schon in Deutschland gibt es unterschiedliche Feiertage, also Anzahl an Feiertagen in den Bundesländern.
1: Der Führerscheinklasse B, ich habe irgendwas mal gehört, dass da jetzt eine Regelung ist, gemäßigt der...
5: Du hast da was gehört?
1: Der zulässigen Gewichts...
5: Also das würde passen, weil...
1: Ja, also ich würde... Weil Gorgonzola, warum sollte Gorgonzola im Europäischen Rat bestimmt werden?
5: Das wäre so eine Normierung, die vereinheitlicht wird.
1: Und B macht schon irgendwie Sinn, so. Die Fahrzeuge werden alles schwerer. Sollte eine einheitliche Regelung in ganz
5: Europa... Ehrlich, ich bin da völlig bei dir.
1: Dann nehmen wir...
5: Wir nehmen B.
1: B.
5: Genau. Ich hätte es ausgeschlossen, aber du hast das gehört. Oh.
6: Derzeit umfasst der Autoführerschein der Klasse B Kraftfahrzeuge bis zu einer zulässigen Gesamtmasse von 3,5 Tonnen mit bis zu maximal 8 Sitzplätzen zusätzlich zum Fach. Im Dezember 2023 stimmte der Europäische Rat dafür, die Gewichtsgrenzen bei Wohnmobilen, Krankenwagen und Sonderfahrzeugen wie Feuerwehrwagen auf 4,25 Tonnen anzuheben. Damit soll der Führerschein Klasse B auch für schwerere Fahrzeuge gelten. Die Details sollen nach dem Sommer 2024 verhandelt werden.
0: Sehr guter Einstieg. Die ersten 500 Euro für diese richtige Antwort. Super. Kannst du dich überhaupt konzentrieren, Elton?
2: Ich würde vielleicht essen und trinken nehmen.
0: Ja?
2: Na gut. Das ist so ein Mango, oder? Eine gezuckerte Mango eigentlich.
5: Ja,
2: das
5: ist
2: total lecker. später vielleicht.
5: Doch besser Obst und Gemüse.
0: Ein Bulletproof Coffee wird mit A. Kokosöl und einem Stück Butter getrunken, B. im Kaffee schwimmenden Kaffeebohnen serviert oder C. Salzwasser gebrüht. Das könnte dir ja vielleicht auf einer deiner letzten Reisen untergekommen sein.
2: Also das Wort auf jeden Fall nicht. Was ich aber schon hier und da gehört habe, dass das Ernährungsexperten empfehlen. Ne? Morgens so ein Kaffee mit Butter und Kokosöl, dass es irgendwas sehr Gutes mit dem Kreislauf macht oder mit der Verbrennung oder so. Da bin ich schon mal drüber gestolpert.
0: Verbrennung oder Verdauung?
2: Ne? Verdauung kann sein, dass es schnell auf den Pott geht danach. Ja, weiß ich nicht.
0: Aber manchmal ist Verdauung und Verbrennung ja auch sehr nah beieinander.
2: Ja, stimmt. Kann man aufs Gleiche raus eigentlich. Ne? Also Salzwasser gebrüht, das wäre wirklich widerwärtig. Wer möchte das trinken und dafür Geld ausgeben? Ich glaube, das kann man nicht vorstellen. Du?
5: Nee, Salzwasser finde ich auch ganz merkwürdig.
2: Das finde ich komisch. Klingt erstmal komisch.
5: Aber du warst mit deinem A, hast du mir eigentlich, als du A erklärt hast, dass du das irgendwie schon mal gehört hast?
2: Ja.
0: Mach mal.

0: das geht auf meine Kappe.
1: Dann wollen wir A nehmen.
0: Ja. Von B habe ich halt noch nie gehört.
1: Gut, nehmen wir A.
0: Ja, okay.
2: Alles klar. A. Scheiße, ja, wir gucken uns mal den Film an. Ich bringe mal in der Zwischenzeit die Torte in den Kühlschrank, bevor der Elton hier einen Zuckerschock kriegt.
3: Der sogenannte Bulletproof Coffee, zu Deutsch kugelsicherer Kaffee, ist vor allem bei Menschen beliebt, die sich kohlenhydratarm ernähren möchten. Dabei wird frisch gebrühter Kaffee mit 1 bis 2 Teelöffeln Kokosöl und einem Stück Butter gemischt. Das fettreiche Getränk steigert das Sättigungsgefühl und kann laut Fitnessexperten so beim Abnehmen helfen.
2: Da gibt es so eine gleichnamige Diät und Dave Asprey hat das erfunden.
1: Dr. Giesinger, den OP bitte.
4: Siehst du?
2: So, auch hier die ersten 500 Euro. Weiter geht's.
1: Trick 17.
5: Alles klar.
2: Damit sich feingeschnittenes Grün von Frühlingszwiebeln zu dekorativen Kringeln formt, sollte es A. über die Klinge einer Schere gezogen werden, B. über Nacht in Salz gelagert werden oder C. nach dem Schneiden für etwa 10 Minuten in Eiswasser gelegt werden.
5: Och. Bist du ein guter Koch?
1: Ich bin zumindest einer, der es tut.
5: Dann bist
1: Ob
5: du schon
1: das
5: mal.
1: Gut ist, müssen die anderen entscheiden. Aber man sagt mir nach, es sei lecker. Mhm. Okay.
5: Also.
1: Über die Klinge einer Schere gezogen werden, mal ganz ehrlich. Ist das diese Idee mit, du ziehst das da rüber und dann kringelt sich das wie Geschenkpapier?
5: Ja. Machst du das nicht beim Kochen?
1: Ja, ganz ehrlich, selten.
5: Ja, ich auch.
1: Also mit einer Schere kochen.
5: Also, wenn es über Nacht in Salz gelagert wird, entzieht es den.
1: Ja, was ich bei B nur finde, ist, das sieht total schön aus, aber es schmeckt scheiße. Du hast ja dann salzige Zwiebeln da drauf liegen. Wer will das denn? Finde ich, deshalb würde ich B ausschließen. Ich kann mir C total gut vorstellen. Du schneidest die, dann hast du die normalen Kreise und dann kommen die ins Eiswasser und dann verdrehen die sich so ein bisschen. Dann werden das so Kringel.
5: Ja, ich finde C auch am Sinn. Ich frage mich gerade, was die Kringel sind. Weil wenn du sie schneidest, sind sie ja eh schon rund. Werden die dann. Was meine
1: ich
5: mit Kringel?
1: Ich glaube nicht, dass die gesamte Zwiebel sich gekringelt hat.
5: Du machst ja die Feinschnitte danach erst.
1: Du machst ja die kleinen Scheiben, ne?
5: Ja.
1: C.
2: Ja? Ah! Aber ihr habt schon richtig gelesen, dass es nur um das Grün der Frühlingszwiebel geht, nicht um die Frühlingszwiebel an sich, ne?
3: Die Frühlingszwiebeln müssen zunächst längs in feine Streifen geschnitten werden. Diese werden dann für etwa 10 Minuten in Eiswasser gelegt. Dabei ziehen sie sich zu Kringeln zusammen, die anschließend als dekorative und essbare Verzierungen verwendet werden können.
2: Du kannst demnächst so upgraden, was das Frühstück betrifft. Noch schöner.
5: Ja, ich werde es mir überlegen.
2: Nächste Frage.
1: So, auf was hast du Bock?
6: Ich habe voll Bock auf tierisch.
1: Ja.
4: Großer Tierfreund.
6: Solange es nicht wieder irgendeine Schnecke ist, ist alles in Ordnung.
2: Nein! Womit sorgte der Flamingo Ingo im Berliner Zoo vor einigen Jahren für Erstaunen? A. Sein Gefieder wurde mit zunehmendem Alter hellblau. B. Auf seinem Ring wurde das Datum 23.06.48 entdeckt. Wow. Oder C. Er folgte dem Wildpferd Gerd auf Schritt und Tritt.
4: Also erstmal geiler Name für so ein Flamingo.
1: Flamingo,
4: ne?
1: Ingo.
4: Ja. Könnte auch mein neues Album so heißen. Flamingo Ingo. Neue Platte von Max Giesinger. Finde ich gut.
2: Ach, da rufst du mich vorher noch mal an. Da kommen wir noch auf andere Worte.
4: Geilere Namen. Quatsch mal. Also ich sehe dann öfters mal auf den sozialen Medien schon, dass sich so Tiere befreunden, die man jetzt nicht so zusammenbringen würde. Mhm. Also, dass da jetzt, dass der sich an einem Pferd so einen Nachen gefressen hat, das kann ich mir sehr, sehr gut vorstellen.
6: Am erstaunlichsten ist doch B. Weil wir wissen doch alle, A, das Gefieder kommt daher von der Nahrung.
4: Ja.
6: Warum sollte dann, wenn man weiß, was der gefressen hat, warum sollte man erstaunt sein, dass es hellblau ist?
4: Mhm.
6: Der kriegt ja auch Futter von den Tierwärtern.
4: Stimmt, hast du recht.
6: Bei C, genauso wie du gerade auch gesagt hast, das passiert öfter mal, dass Tiere irgendwie sich anfreunden. Und dann müsste ja das Wildpferd Gerd, das Gehege, relativ nah am Flamingo Ingo sein.
4: Stimmt.
6: Und
2: nebendran wohnt der Dachs Max.
6: Und ich wollte gerade sagen, also allein die Namensgebung

0: Flamingo Ingo und Wildpferd Gerd. Das ist schon sehr, sehr komisch. Deswegen wäre ich auf einmal bei B, weil das ist, dann haben die es vielleicht doch nicht wirklich kontrolliert und das hat für Erstaunen gesorgt.
1: Nehmen wir jetzt B und die haben bestimmt eine geile Erklärung für uns, die total einleuchtend ist.
0: Wir nehmen einfach mal B.
2: Genau. Und der Eltern hat ja heute Geburtstag.
1: Ah, stimmt. Sehe ein paar gut.
3: 2015 sorgte im Berliner Zoo der rosa Flamingo Ingo für Erstaunen. Obwohl Ingo bereits seit mehreren Jahrzehnten Bewohner des Zoos war, wurde erst 2015 ein Ring an seinem Bein entziffert, den er als Jungtier bekommen hatte. Der Ring trug die Beschriftung Zoo Kairo, 23.06.48. Damit wurde Ingo mit einem Alter von mindestens 67 Jahren zum neuen Rekordhalter und löste die Gorilladame Fatou als älteste Bewohnerin des Berliner Zoos ab. Erstaunlich, denn in freier Wildbahn werden Flamingos in der Regel nur um die 30 Jahre alt.
2: Richtige Antwort. Einzige kleine Wermutstropfen. Ingo ist im Februar diesen Jahres mit 75 Jahren an Altersschwäche gestorben. Oh. Aber er hatte ein sehr langes Leben.
1: Ja. Mhm. Ja.
2: So, 1000 Euro bei beiden Teams. Nächste Kategorie.
4: Wir gehen in Richtung Medizin und nehmen unser Körper.
2: Aha.
4: Jetzt kommt nichts Medizinisches.
2: Britische Forschende fanden 2023 heraus, dass bei Menschen A. Zellen im Haarfollikel Tastempfindungen registrieren, B. Faszien Wachstumshormone ausschütten oder C. der Geschmack von Umami Schmerzrezeptoren empfindlicher macht.
4: Wir nehmen doch Obst und Gemüse. Ja.
2: Aber du wolltest was Medizinisches, das ist was Medizinisches.
4: Ja, nicht so medizinisch.
2: Ja.
4: Ich wollte so leicht medizinisch.
2: Ja.
5: Also von all den Dingen finde ich C am komischsten, deswegen ich denke, das ist vielleicht am jüngsten. Weil B, ich habe keine Ahnung, das wäre für mich so eine Publikumsfrage.
2: Oh,
4: oh nein.
5: Muss
4: hatten wir Doktoren hinter uns? Wir hatten einen Sportler.
5: Mediziner ohne Ende haben wir.
4: Ja, komm, wir fragen das Publikum.
5: Wir fragen das Publikum.
4: Dürfen wir uns umdrehen?
2: Jetzt ja, dürft ihr euch umdrehen.
5: Ja.
2: So.
4: So viele melden sich.
2: Wo ist das medizinische Fachpersonal? Ah.
5: Wir waren hier leider.
2: Oh.
5: Der Mensch, der war mir zu schnell.
4: Das ist also, ihr beide wisst es? Ihr seid medizinisches Fachpersonal oder ihr wisst es?
2: Naja, so ist die Frage nicht. Ihr müsst euch jetzt für einen von beiden entscheiden.
5: Wir nehmen den jungen Medizinstudenten.
2: Ja. Trotzdem danke. Ich komme mal rum. Dankeschön. Vielen Dank. Hallo.
6: Hallo.
2: Wie heißt du?
6: Marcel.
2: Woher kommst du, Marcel?
6: Aus Eilenburg bei Leipzig.
2: Ah, kenne ich natürlich gut. Ja, Eilenburg. Marcel, sag mal, was machst du? Bist du noch in der Ausbildung? Arbeitest du
6: schon? Ich studiere Grundschullehramt.
2: Sehr gut. Gute Entscheidung. Ja?
4: Schwerpunkt Medizin.
2: Ja, Schwerpunkt. Gibt es irgendwelches medizinisches Personal in der Familie?
6: Nein, aber ich habe vorher auf dem beruflichen Gymnasium GESO gehabt. Also ein bisschen Medizin war dabei.
2: Okay. Was GESO ist?
6: Gesundheit und Soziales. Also das ist in Sachsen so eine Vorbereitung aufs Studium.
2: Okay, sehr gut. Dann Marcel, was denkst du? Was ist?
6: Ich würde A raten.
2: Okay. Also es ist reinweg aber geraten?
6: Geraten.
2: Okay. Ja. Hier, Eilenburg, Spielkartenstadt und so, ne? da kann man auch mal ein bisschen zocken. Ne? Marcel sagt A.
3: Forschende des Imperial College London fanden 2023 heraus, dass Menschen nicht nur Berührungen über Nervenenden in der Haut wahrnehmen können, sondern auch Zellen innerhalb des Haarfollikels, den Strukturen, die die Haarwurzel umgeben. Diese haben einen Tastsinn. Dafür analysierten die Forschenden gemeinsame Kulturen aus menschlichen Haarfollikelzellen und sensorischen Nerven. Sie stimulierten die Follikelzellen mechanisch und erkannten dabei, dass diese als Reaktion auf Berührung die stimmungsregulierenden Neurotransmitter Histamin und Serotonin freisetzen. Diese Erkenntnisse könnten zukünftig dabei helfen, die Rolle von Histamin bei entzündlichen Hauterkrankungen wie Ekzemen besser zu verstehen.
2: Sehr gut, Marcel, herzlichen Glückwunsch. Perfekt, viel Spaß noch, danke. Da seht ihr es mal wieder einmal mehr, Sachsen, wo die Genies auf Bäumen wachsen.
1: Ja,
2: ne? Ja, so sieht's aus.
1: So, dann nehmen wir jetzt. Du bist doch rumgekommen.
0: Was ist mit Texas und oder andere Länder, andere Sitten?
1: Oh, Texas habe ich nicht so einen Riesenplan. Andere Länder, andere Sitten, dumm gelaufen.
7: Andere Länder, andere Sitten. Das könnte spannend sein.
8: Sollen wir den nehmen?
7: Ja, nimm dabei.
8: Ja, da bin ich dabei.
2: Wenn auf einer schwedischen Hochzeit die Braut Gott. A. den Raum verlässt, dürfen die Gäste den Bräutigam küssen. B. einen Blumenstrauß wirft der Bräutigam einen Blumenkohl. Oder C. Heringszeit ruft, ziehen alle Gäste ein Kleidungsstück aus.
1: Auch geil. Also ich war noch nie auf einer schwedischen Hochzeit tatsächlich. Du?
7: Nee, ich auch nicht. Nee.
8: Wenn die Braut einen Blumenstrauß wirft, wirft der Bräutigam einen Blumenkohl.
1: Könnte ich mir gut vorstellen.
8: Eigentlich kann ich mir das auch sehr gut vorstellen. Weil warum sollen auch nicht Männer, Junggesellen, also was fangen?
1: Ja.
8: Ich finde halt nur Blumenstrauß, Blumenkohl.
1: Das hat sich ein lustiger Vogel ausgedacht, denkst du, ne?
8: C finde ich irgendwie. Es geht ja darum, dass die sich ein Kleidungsstück ausziehen. Dann ziehen die Jacke aus. Nach dem Motto, so, es ist jetzt Heringszeit, dann darfst du das Jackett ausziehen oder die Krawatte lösen. Okay, was machen die Damen, wenn die so nur ein Kleid anhaben?
1: Ein Schuh ausziehen ist ja auch doof. Dann humpelt man da so rum die ganze Zeit.
8: Okay, wollen wir A riskieren? Und das macht dafür nur die Braut. Wenn der Bräutigam das verlässt, ist natürlich nicht sinnvoll, die Braut die ganze Zeit zu küssen. Ja. Und bei A. Wollen wir A riskieren ohne Publikum?
1: Ja, ich bin bei dir.
8: Wir riskieren A.
2: Let's go. Let's do it. Risiko.
3: Bei einer schwedischen Hochzeit wird traditionell erwartet, dass das Brautpaar während der Feier zusammenbleibt. Verlässt aber die Braut oder der Bräutigam den Raum, dürfen die Gäste die zurückgebliebene Person küssen. Normalerweise handelt es sich dabei um einen Kuss auf die Wange.
8: Also auch die Braut darf küssen.
2: Beide. Beide Teams bleiben fehlerfrei. 1.500 Euro.
8: Ja, das kann nichts mehr, ne?
2: Nächste Kategorie.
4: Das ist das.
2: Was?
4: Nichts.
2: Hm? Hm? Nächste Kategorie.
8: Lexikon.
4: Oh nein. Was? Nein, nochmal.
8: Ja, da hättest du mal dich weniger auf die konzentriert und mehr auf die Wand.
2: Was unternahmen Magdalena und Oskar Heinroth für ihr vierbändiges Werk Die Vögel Mitteleuropas in den 1920er und 1930er Jahren? A. Sie verbrachten Monate in einem großen Nest auf einem Baum. B. Sie wohnten jahrelang trotz Allergie mit Vögeln in ihrem Wohnzimmer. Oder C. Sie unterhielten sich wochenlang nur mit Zwitscherlauten.
4: So, also wir mal gucken. Elton kommt mit Raten auch weit.
8: Ja, ich glaube, Pendel Blödheit wird jetzt hier auch gefragt.
4: Kriegen wir es richtig schön zurück. Ist doch schön, kommt ein bisschen Pfeffer hier rein.
8: Ja, tolles Pfeffer. Okay, also, sie verbrachten Monate in einem großen Nest auf einem Baum. Das glaube ich nicht. Sie wohnten jahrelang trotz Allergie mit Vögeln in ihrem Wohnzimmer. Warum muss man das machen? Um ein Werk über die Vögel Mitteleuropas zu machen. Die Idee ist doch eher, dass du rumreist und dich unauffällig verhältst. Das Einzige, was ich bei C komisch finde, unterhielten sich wochenlang nur mit Zwitscherlauten.
4: Vor allem sie sich. Also
8: sie sich, nur untereinander, genau.
4: Und wenn du dann abends nach Hause kommst mit deiner und dann.
8: Genau, es kann natürlich sein. Ja, aber das kann natürlich sein, um es kennenzulernen. Und mit ihren. Ich hab's verstanden.
4: Okay, kannst du das weitermachen?
8: Ich versuche hier verzweifelt, dass diese Sendung den öffentlich-rechtlichen Standard hält.
4: Ich bin dagegen.
8: Ich tue alles, was da ist.
2: Aber wir nehmen das alles gerne für TikTok mit. Das ist
4: einfach was draus. Gut. Aber ich finde das sehr unterhaltsam mit dem Zwitschern.
8: Ja, das ist richtig, das auf jeden Fall. So, und natürlich haben sie, wenn sie mit anderen geredet haben, dann haben sie normal geredet oder wenn andere dabei waren. Aber wenn sie zu zweit waren, haben sie sich dann darüber unterhalten. Deshalb kann ich mir C vorstellen, dass man das so...
4: Man kennt das doch auch, dass manche im Wald sind und wirklich dann...
8: Die können, es gibt Leute, die das wirklich gut können.
4: Die Vögel Vogelwatch nachmachen, um dann mit den Vögeln zu kommunizieren und auf Reaktion zu hoffen.
8: C.
3: Das Ehepaar Magdalena und Oskar Heinroth veröffentlichte in den 1920er und 1930er Jahren ihr vierbändiges Werk Die Vögel Mitteleuropas. Grundlage war Magdalenas Ziel, möglichst alle mitteleuropäischen Vogelarten von Hand aufzuziehen, und zwar in ihrem Wohnzimmer. Die Heinroths lebten jahrelang mit verschiedenen Vögeln zusammen und ertrugen Dreck und Lärm der Mitbewohner. Zudem litt Oskar an einer Gefiederstauballergie. Trotz dieser widrigen Umstände entstand das Werk mit 286 Vogelarten und etwa 4040 Bildern zwischen 1924 und 1933.
2: Es war leider
8: 20er und 30er Jahre. Das sind natürlich mehrere Jahre.
2: Es bleibt bei 1500 Euro. Wir ziehen auch nichts ab.
8: Aber jetzt, ja?
2: Ihr seid mir zwei Pfeifen.
0: Obst und Gemüse.
2: Oh. Um die positiven Effekte auf den Körper zu maximieren, sollten Himbeeren und Blaubeeren A. etwa 2 Stunden vor dem Schlafengehen gegessen werden, B. nicht gemeinsam mit Bananen und Äpfeln verzehrt werden oder C. im Haferflockenmüsli nur mit Mandelmilch zubereitet werden.
1: Also ich esse mein Müsli morgens immer Bananen, Äpfeln
4: und Blaubeeren.
1: Packe da auch Himbeeren und Blaubeeren rein. Das wäre ja doof, wenn die sich quasi neutralisieren würden.
0: Das würde ich auch komisch finden.
1: Das ist schon so eine Publikumsnummer, ne?
0: Das ist auf jeden Fall eine Publikumsnummer.
1: Ist jemand hier?
0: Das Ding ist halt bei C, warum auch nur ein Haferflockenmüsli und nicht allgemein? Wahrscheinlich ist es tatsächlich, weil wir es alle falsch machen, B, weil da auch irgendwelche Stoffe drin sind, also wenn keiner aufsteht. Trotzdem würde ich A nehmen.
1: Okay.
0: Auch wenn ich gerade mich für B ausgesprochen habe. Aber das Publikum weiß bestimmt Bescheid. Ja.
2: Ja. So. Oh.
0: Noch 2-3 Mal nachgedacht. Vielleicht noch mal genauer überlegt. Aber ich glaube, die Dame ist sofort auch. Hat bestimmt einen eigenen Garten, hat eigene Himbeeren, eigene Blaubeeren. Und sorry.
2: Du kannst immer sagen, ich hätte das andere genommen. Ja. Je nachdem, wie es ausgeht. So, ich komm mal rüber. Hallo.
9: Ich bin Martina aus Mecklenburg im Harz.
2: Hallo. Oh, wie toll. Wir haben so viele Gäste aus so vielen tollen Ecken heute. Ja. Ne? So, Martina, extra für die Sendung nach Hamburg gekommen?
9: Ja, genau.
2: Sehr schön. Ja, mit wem bist du hier?
9: Mit meiner Freundin, die sitzt da drüben.
2: Ah, ihr müsst auch wieder
9: wir
2: zurück.
9: Wir müssen zusammen.
2: Ja, genau. Verstehe. Ne? Was machst du, Martina? Hast du irgendwas mit Obst, Gemüse?
9: Nein, ich esse gerne Obst und Gemüse. Ich esse auch gerne Müsli. Aber hier würde ich sagen, 2 Stunden vorm Abend, am Abend ins Bett.
2: Okay.
9: Vorher, später nicht, weil die Säure dann nicht zum Einschlafen da.
2: Okay, also wegen Fruchtzucker und Blutzuckerspiegel und so, sagst du.
9: Ich wäre bei Elton.
2: Ja. Ich würde keine Blaubeeren mit ins Bett nehmen, macht Flecke. Nee.
3: Beeren wie Himbeeren und Blaubeeren oder Trauben gelten aufgrund ihres hohen Gehalts an Flavanolen als sehr gesund. Flavanole sind bioaktive Verbindungen, die für ihre antioxidativen und entzündungshemmenden Eigenschaften bekannt sind. Allerdings entfalten diese ihre vorteilhaften Wirkungen nur, wenn sie nicht mit Polyphenoloxidase in Kontakt kommen, welches den Abbau von Flavanolen bewirkt. Dieses Enzym ist in 18 pflanzlichen Nahrungsmitteln enthalten, darunter zum Beispiel Bananen und Äpfel. Daher empfiehlt die Verbraucherzentrale NRW, Beeren und Trauben nicht gemeinsam mit Bananen und Äpfeln zu verzehren.
2: Ah, aber Martina, Sie hätten es, glaube ich, auch falsch gemacht. Insofern, danke trotzdem. Na, läuft ja trotzdem ganz gut bis hierhin.
1: Ja.
2: Du hättest das andere genommen, ne?
1: Ja. Aber esse ich mein Frühstück ja seit Jahren quasi
0: falsch.
1: Ja.
2: Es hätte so viel besser laufen können in deinem Leben.
1: Aber es schmeckt doch so gut.
8: Da waren viele fremde Worte drin.
2: Wir haben dumm gelaufen, das Fragezeichen Erfindungen und Texas noch.
4: Was ist denn das Fragezeichen?
2: Das ist die Überraschungsfrage.
8: Das ist ein Satzzeichen, das wird ans Ende genommen, wenn da eine Frage deutlich gemacht werden soll.
4: Dann nehmen wir dumm gelaufen, fandst du blöd?
8: Wir nehmen dumm gelaufen. Hm? Nee, das ist eine Schlagzeile, da kann man drauf kommen.
4: Okay.
2: Ein versuchter Banküberfall im hessischen Bad Zwesten 2018 konnte schnell aufgeklärt werden, weil der Bankräuber A. der Onkel einer Bankangestellten war, B. dort vorher mit seiner EC-Karte einen Kontoauszug geholt hatte oder C. dem Bankangestellten dabei seinen vollen Namen nannte.
4: Mein Name ist Vincent Weiß, ich brauche jetzt sofort die...
8: Ja. Bitte überweisen Sie mir das auf mein Konto.
4: Okay.
8: Also der Onkel einer Bankangestellten war, das ist natürlich auch blöd.
4: Aber vieles weiß man vielleicht gar nicht.
8: Ja. Du meinst, er geht dann da rein, überfällt die Bank oder macht die Bank, guckt hoch und sagt...
4: Nachdem, wie groß
8: die
4: Familie ist, aber dann heißt es...
8: Onkel Karl?
4: Ja.
8: Was machst du denn hier? Ich kann mir leider alles vorstellen. Weißt du, bei B hat er dieselben Klamotten gehabt wie auf der Überwachungskamera kurz vorher vor dem Automaten.
4: Also ich finde aber, den Bankangestellten seinen vollen Namen zu nennen, in der Stresssituation eines Banküberfalls.
8: Ja, ja, wenn du das nicht regelmäßig machst, hast du Stress. Ja, das ist wie bei einem Auftritt.
4: Was, aber was sagst du da den ganzen Namen? Ich würde gar nicht in einer Stresssituation, kann ich meinen ganzen Namen nicht aussprechen.
8: A ist natürlich, finde ich persönlich, sehr lustig.
4: Ich finde A auch am lustigsten.
8: Wir nehmen A.
2: Okay.
3: Als am 3. Dezember 2018 ein Mann im hessischen Bad Zwesten mit den Worten „Das ist ein Überfall!“ versuchte, eine Bank auszurauben, reagierte der Bankangestellte gelassen und fragte ihn zunächst nach seinem Vor- und Zunamen. Diesen nannte der Räuber reflexartig und bekräftigte dann sein Anliegen, indem er mit der Hand in seine Jackentasche griff, um eine Waffe anzudeuten. Eine andere Mitarbeiterin behauptete daraufhin, dass es sich um eine bargeldlose Filiale handle, woraufhin der Räuber unverrichteter Dinge von dannen zog. Durch die Aufnahmen der Überwachungskameras und des genannten Namens konnte der Täter schnell identifiziert und am Folgetag gefasst werden.
8: Ja, jetzt hab ich's. Jetzt hab ich's.
2: Es bleibt bei 1500 Euro. In Bad Zwesten redet man noch heute davon.
0: Texas und Erfindung ist
1: immer neu. Können schwierig werden, ne?
0: Ja.
1: Ja, komm, let's.
0: Fragezeichen.
1: Oh, Weg ins Ungewisse.
2: Wer oder was ist Matilda in der inoffiziellen australischen Nationalhymne?
4: Ja.
2: Waltzing Matilda.
1: Das ist das Schiff, glaube ich, oder?
2: A. Umhängebeutel australischer Wanderarbeiter.
4: Ja.
2: B. 200 Jahre alter Baobab-Baum in Form einer Gitarre. Oder C. Berühmte Barfrau im Sydney des 18. Jahrhunderts.
1: Ich nehme alles zurück.
8: Die beiden nehmen das Schiff.
1: Wir nehmen trotzdem das Schiff. Ich werde da wahrscheinlich auf deiner Seite sein, egal was du jetzt sagst.
0: Also ich habe mich tatsächlich damit beschäftigt, weil die australische Frauennationalmannschaft, die nennen sich auch die Matildas. Und habe ich gedacht, wieso heißen die so? Und das Lied geht, glaube ich, darum, jetzt geht es wieder los, von wem glauben, ist es ein Wanderarbeiter, ein Schäfer, beziehungsweise ein Schafscherer.
4: Ah,
2: guck mal.
0: Ich bin denn bei A.
1: Ja, gut.
2: Ist doch gut, wenn man solche Sachen mal so ein bisschen hinterfragt, ne? Sich damit beschäftigt.
3: Waltzing Matilda ist ein beliebtes Volkslied Australiens. Bis 1977 war es als Nationalhymne anerkannt. Heute gilt es nur noch als inoffizielle Hymne des Landes. Es erzählt die Geschichte eines Wanderarbeiters, der im Outback sein Lager an einem Eukalyptusbaum aufschlägt. Matilda ist dabei kein Mensch, sondern der Name des sogenannten Tuckerback. Ein für damalige australische Wanderarbeiter typischer Umhängebeutel, den der Besungene in der Geschichte mit sich führt.
2: Sehr gut. 2000 Euro.
4: War sehr gut.
2: Waltzing Matilda.
4: Sehr gut.
2: Ihr könnt mal wählen, Erfindung oder Texas.
4: Wo du dich wohler fühlst.
8: Wo ich mich wohler fühle? Lexikon. Wir nehmen Texas. Dann sag doch, wenn du nicht.
4: Ich wollte gleichzeitig sagen, ich dachte, wir sagen beides gleich, aber das ging ja ganz auseinander.
2: Die Kleinstadt Clark im US-Bundesstaat Texas änderte 2005 ihren Namen in Dish. A, weil dort einst die Spülmaschine erfunden wurde. B, nachdem sich der Nachbarort in Soap umbenannt hatte. Oder C, damit die Einwohner kostenloses Satellitenfernsehen schauen konnten.
8: Also was mir schon mal auffällt, ist, dass Dish nur aus Großbuchstaben besteht.
4: Ja.
8: So, vielleicht ist es eine Abkürzung.
4: Quasi, this is satellite home.
8: This is satellite home.
4: Das ist ein bisschen umgangssprachlich mit dem D am vorne, aber
1: schreibt man manche Regionen mit D, glaube ich, im Staat.
8: Satellite home. Satellite home. Wie geil bist du denn?
4: Und vorne?
8: Ist mir egal.
4: Do it. Do it satellite home.
8: Do it satellite home. Und es gibt manchmal, es
4: you
8: gibt
4: can do
8: so,
4: everything, but do it, it satellite home. Home. Wollen wir einfach C sagen?
8: Ja.
4: Aber wegen meiner Erklärung?
8: Wegen deiner Erklärung. Und zwar nur wegen deiner Erklärung.
4: Na, dann nehmen wir C.
2: Du hast jetzt die volle Verantwortung, den ganzen Druck.
4: Ach, für so einen Blödsinn, den ich hier

0: von mir gebe.
1: So, du, Satellite Home, wie geil
0: Satellite
1: ist das?
0: Home.
1: Auf geht's.
2: Rund 75 Kilometer von Dallas entfernt liegt die Kleinstadt Dish. Der ursprüngliche Name Clark wurde 2005 geändert, nachdem der US-Satellitenbetreiber Dish Network als Marketingstrategie den damals 125 Einwohnern angeboten hatte, 10 Jahre lang kostenlos Satellitenfernsehen schauen zu können. Nach Angaben des Unternehmens konnte so jeder der 55 Haushalte 4.500 US-Dollar einsparen. Seit 2015 zahlen die Einwohner wieder für ihr Fernsehen, aber ihren Namen hat die Stadt bis zum heutigen Tag nicht zurückgeändert.
1: Ihr seid wieder zurück. 2.000 Euro für Vincent und Bernhard. Und ihr könnt noch mal 500 Euro draufpacken. Die Kategorie ist Erfindung. Die letzte Frage für Team Elton. Was entwickelte ein Kieler Forschungsteam 2021 nach dem Vorbild von Libellenflügeln? A. Kontaktlinsen, die sich nach ca. 96 Stunden auflösen. B. Sporthosen, die warm halten, aber auf der Haut kaum spürbar sind. Oder C. Stabile und maximal bewegliche Gelenkschiene.
3: Maximal.
4: Okay. Also tricky. Sporthosen, tricky, tricky. Die warm halten, aber auf der Haut kaum spürbar sind.
3: Weit hergeholt, ne? Das gibt's ja auch schon ewig, oder? Also es gibt ja wahrscheinlich so Thermowäsche, die da auch so angepasst ist, dass man nicht so Ohren so spürt. Gibt's auch schon. Also warum sollen die Libellenflügel damit irgendwas zu tun haben? Ne? Also was zeichnet denn Libellenflügel
4: halt leicht,
3: aus?
4: Die sind halt leicht.
3: Leicht und können schnell schwingen.
4: Ja, also ich finde sie total.
3: Ist es hier oft auch das Einleuchtende hier?
4: Ja, manchmal schon.
3: Manchmal schon.
4: So, was ist mit A? Kontaktlinsen, die sich nach ca. 96 Stunden auflösen.
3: Ist da so ein Timer mit eingebaut sein? Das will man ja auch nicht im Auge.
4: Ach, scheiße, in 3 Sekunden noch. Ich fährst gerade Auto.
3: Das geht nicht, okay.
4: Das ist ja ein bisschen komisch. Das
3: stimmt. Damit ist A quasi raus, würde ich sagen. Ne?
4: Ja, und B hast du auch
3: Sporthosen,
4: hast du gesagt, ist komisch.
3: Weit hergeholt.
4: Und C können wir uns beide erklären.
1: Wenn ihr zwei Sachen ausgeschlossen habt, bleibt ja nur noch eine über.
3: Ja. Hast du recht.
4: Dann nimm C.
1: Ja. Habe ich hier mal so aufgeschnappt.
3: Finde ich gut, Kai.
2: Libellen verfügen über hauchdünne, bewegliche Flügel. Bei starker Belastung der Flügel von außen sorgen kleine Stacheln an der Oberfläche für ein Einrasten der Flügel, was weitere Bewegungen verhindert. Auf dieser Grundlage haben Forschende aus Kiel 2021 eine stabile und maximal bewegliche Gelenkschiene entwickelt. Die Kunststoffkonstruktion wird auf herkömmliche Bandagen geschnallt. Wird ein Gelenk nun überstreckt, blockiert ein Stopper die Bewegung und stabilisiert das Gelenk. Dies schützt vor Überdehnung oder Zerrungen, die laut den Forschenden 80% der Sportverletzungen ausmachen.
1: Das ist auch für den Ellenbogen. Ja, ja, sehr gut. So, nochmal eine richtige Antwort, 500 Euro dazu. Und wir haben folgenden Zwischenstand. Vincent Weiß und Bernhard haben 2.000 Euro auf dem Konto. Max Giesinger und das Geburtstagskind Elton 2.500. Und so geht's jetzt ins Finale. Die Kategorie, aus der die heutige Masterfrage kommt, ist Deutschland.
3: Oh, der ist auch noch. Gott.
4: Was?
5: Ich habe ihn nur nach der Lösung gefragt.
1: Beide Teams haben gesetzt. Hier ist das Finale. Die Masterfrage der heutigen Sendung. Die Hauptstadt welches dieser Bundesländer hat die wenigsten Einwohner? A. Saarland, B. Mecklenburg-Vorpommern oder C. Thüringen. Ihr habt 20 Sekunden. Ab jetzt!

0: Beide Teams haben ihre Antwort eingeloggt, haben Geld gesetzt. Vincent und Bernhard haben gesetzt 1.971 Euro. Oh, Edden, für dich.
1: Das ist quasi unser Happy
2: Birthday. Aber du hast mich gerade wirklich gefragt.
3: Doch, ich wusste nicht, ob zwei.

0: 71 oder 71.
1: Da wollte erst 2001 tippen, da habe ich gesagt, das geht leider nicht.
2: Ja, sehr schöne Summe, sehr schöne Zahl.
1: Ja, so, Max Giesinger und Elton haben gesetzt. Alles! Auf welche Antworten wurde getippt? Team Bernhard tippt auf. Antwort B. Team Elton tippt auf. Antwort B.
0: Oh, bitte lass es richtig sein, das wäre echt doof.
1: Gehen wir doch erstmal die, die Hauptstädte durch, der einzelnen Bundesländer.
2: Saarbrücken.
1: Saarland, Saarbrücken.
2: Ist relativ groß.
1: Mecklenburg-Vorpommern.
3: Stralsund.
0: Stralsund.
3: Stralsund. Mhm.
1: Ihr seid heute wirklich für den TikTok-Content zuständig.
2: Ey, und wenn die dann doch noch... wenn die dann auch noch richtig liegen.
0: Dann switchern wir.
3: Das hast du mir
0: dann
3: so...
1: Fangen wir mal mit der... mit der Erkenntnis, mit der Wissensvermittlung an. Die Hauptstadt von Mecklenburg-Vorpommern ist Schwerin.
3: Deswegen habe ich dich so angeschaut und gedacht so, ich habe noch nie was davon gehört, dass das die Hauptstadt ist.
0: Ich meinte auch Schwerin wegen des Sees und diesem Schloss.
3: Und er die ganze Zeit, in Stralsund ist mittendrin großer See.
0: Das ist auch richtig.
3: Die Hauptstadt ist.
0: Das ist auch richtig. Das heißt halt nur nicht Stralsund,
2: nicht
0: sondern Schwerin.
2: Großer See, da gibt es ganz viele.
0: Schwerin. Deshalb, ach, lustig.
2: Schöner.
1: Saarbrücken. 186.283 Einwohnerinnen und Einwohner.
2: Das ist nicht viel.
0: Unter 100, glaube ich.
1: Schwerin, 99.280.
0: Erfurt ist
1: 180. Und Erfurt,
2: tatsächlich,
1: da sind es
3: wir haben einige.
1: Tatsächlich nur, ich hätte gedacht, es sind deutlich mehr, es sind tatsächlich nur 216.267. Antwort B ist richtig! Und damit gewinnen Max Giesinger und Elton 5.000 Euro. Oh, guck mal, das freut mich aber heute ganz besonders. Zum Geburtstag, wie schön.
0: Ja,
2: oder? Ja, oder? Hast du mir ein gutes Geschenk gemacht.
1: Sehr schön, 5.000 Euro. Und euch wird es auch freuen, weil 5.000 Euro ist für jeden von euch 79,37 €. Herzlichen Glückwunsch. Guck mal.
0: Kriegen sogar zweimal.
1: 79,37 € auch für unsere drei Apple-Spieler und Apple-Spielerinnen, die heute gewonnen haben. Auch da herzlichen Glückwunsch. Vincent, vielen Dank.
3: Gerne.
1: Dankeschön, Vincent Weiß. Danke, Max Giesinger. Schönen Geburtstag noch für Elton.
2: Danke, danke.
1: Wir feiern nachher noch ein bisschen mit unserem Elton. Wir sehen uns morgen. Bis dann, kurz vor 6. Tschüss.
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13: Und jetzt gibt's alles, was heute im Norden wichtig ist, im Überblick. 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Hallo und recht herzlich willkommen. Tja, es ist ein chaotischer Nachmittag im Bahnverkehr. Aktuell fallen auf der Strecke Hannover-Bremen nahezu alle Regionalzüge und Intercities aus. Der Grund: In Neustadt am Rübenberge haben Arbeiter neben den Gleisen eine Gasleitung angebohrt.
14: Was vom Feuer übrig blieb. Am Vormittag brannte dieser LKW bei Neustadt am Rübenberge plötzlich lichterloh. Auslöser war offenbar eine Gasexplosion. Bauarbeiter hatten wohl bei Bohrungen eine Gasleitung getroffen.
15: Das ist eine Hochdruckgasleitung, das heißt, es wird relativ viel Gas ausgetreten sein. Und so ein Gas-Luft-Gemisch ist dann halt sehr zündempfindlich. Da reicht eine Kleinigkeit, irgendein Funke, der wodurch auch immer entstanden sein kann. Und dieses Gas-Luft-Gemisch entzündet sich dann. Und das hat natürlich dann entsprechende Auswirkungen.
14: Die Bauarbeiter konnten sich retten, haben die Explosion unverletzt überstanden. Die Stelle, an der es zum Vorfall kam, liegt neben zwei Brücken, die über Bahngleise führen. Daher ist nun sowohl die Bundesstraße B6 als auch die Nordstraße gesperrt. Auch der Zugverkehr ist eingestellt. Es kommt zu erheblichen Einschränkungen auf der Strecke zwischen Neustadt und Hagen. Die Bahn überprüft nun den Zustand von Schienen und Oberleitung. Fachleute untersuchen außerdem, ob die Brücken weiterhin tragfähig und benutzbar sind.
6: Können sie in Teilen freigegeben werden für Kfz-Verkehr, vielleicht auch für Lkw-Verkehr? Oder sind sie wirklich komplett zu sperren, auch dauerhaft? Das ist das eine. Und das andere wird sein, können noch Teile herunterfallen?
14: Noch bis mindestens morgen werden die Straßen und die Bahnstrecke gesperrt bleiben. Zwischen Wunsdorf und Nienburg ist ein Schienenersatzverkehr mit Bussen eingerichtet.
13: Der Giftalarm unterdessen in Mecklenburg-Vorpommern. Schon zum zweiten Mal innerhalb weniger Tage könnte Quecksilber, versteckt in Versandkartons, dort zu Vergiftungen geführt haben. Eine ukrainische Zustellerin in Leitzen an der Mecklenburger Seenplatte hatte sich gestern schlecht gefühlt. Laut Polizei deuten ihre Symptome auf eine Quecksilbervergiftung hin. Das Paketzentrum, in dem sie arbeitet, ist weiter geschlossen. Schon am vergangenen Freitag hatte die Polizei Quecksilber entdeckt, und zwar in einer Wohnung im 60 Kilometer entfernten Neustadt Glewe. Auch hier hatte eine Ukrainerin Blumen im Internet bestellt. Ob die beiden Fälle zusammenhängen, prüft jetzt die Polizei. Mit dem kalendarischen Herbstanfang heute beginnt auch die dunkle Jahreszeit. Wie nass, kalt und stürmisch sie in diesem Jahr tatsächlich wird, lässt sich allerdings schwer voraussagen. Denn das Klimaphänomen El Niño sei in diesem Jahr so stark ausgeprägt wie nie. Mit Folgen auch für Deutschland und Europa, heißt es. Auf dem Extremwetterkongress in der Hamburger Hafencity beraten Experten aus aller Welt heute genau darüber. Und auch, wie sich der Klimawandel generell auf unser Wetter auswirkt und wie sich Deutschland auf extremes Wetter einstellen kann. Und mit dabei ist auch Deutschlands wohl bekanntester Klimaforscher, seit gestern übrigens Ehrenbürger des Landes Schleswig-Holstein aufgrund seiner Verdienste für den Klimaschutz. Herzlichen Glückwunsch dazu erstmal und guten Tag, Mujib Latif.
16: Vielen Dank und guten Tag.
13: Was erwarten Sie denn für die kommenden Monate, was unser Wetter hier in Deutschland betrifft?
16: Naja, wir haben ja gerade ein El Niño-Ereignis, das sich im Pazifischen Ozean entwickelt. Und das wird ein sehr, sehr starkes Ereignis werden, vielleicht sogar das stärkste, seit wir Messungen haben. Und das wird auf jeden Fall die globale Durchschnittstemperatur anheben. Wir werden es vor allen Dingen dadurch merken, dass sich Preise erhöhen, Rohstoffpreise und auch Lebensmittelpreise.
13: Nun war aber der Sommer hier in Deutschland schon sehr heiß, sehr trocken in einigen Regionen. War das aus Ihrer Sicht Extremwetter?
16: Ja, das war wirklich extrem Wetter. Alleine der neue Allzeitrekord 41,8 Grad gemessen in Sachsen-Anhalt war ein Extrem, das wir bisher eben noch nicht gehabt haben. Dann hatten wir die extreme Trockenheit, das Niedrigwasser in den Flüssen. Das war alles wirklich außergewöhnlich. Und insofern haben wir wirklich Extremwetter gespürt. Und die Befürchtung ist ja, und ich gehe auch davon aus, dass das so sein wird, dass dieses Extremwetter noch häufiger vorkommen wird.
13: Wie sollte sich denn dann die Politik, die Gesellschaft auf die kommenden Jahrzehnte vorbereiten, sowohl was die Ursachenbekämpfung betrifft, als auch was die Folgen?
16: Ja, auf der einen Seite geht es um Klimaschutz. Das heißt, wir müssen die globale Erwärmung begrenzen. Es geht aber nur weltweit. Da müssen also vor allen Dingen auch die großen Emittenten China, USA, Russland mitmachen. Aber Deutschland hat immerhin schon seine Emissionen gesenkt und soll das auch weiter tun und mit gutem Beispiel vorangehen. Aber dann müssen wir uns anpassen. Wir haben dieses Jahr über 16.000 Hitzetote gehabt und das geht einfach nicht. Das heißt also, wir müssen auf jeden Fall das Leben der Menschen schützen. Und das kann man zum Beispiel machen in Krankenhäusern, Seniorenheim, Kindergärten, Kitas, dass man etwa Klimaanlagen einbaut. Und ansonsten muss man eben zusehen, dass man zum Beispiel in der Landwirtschaft hitzeresistentere, trockenresistentere Pflanzen anbaut.
13: Sagt der Klimaforscher Mujib Latif. Ganz herzlichen Dank in die Hamburger Hafencity zum Extremwetterkongress. Dankeschön.
16: Danke.
13: Und das Gespräch haben wir vor der Sendung aufgezeichnet. Der heiße Sommer in diesem Jahr hat auch außergewöhnlich viele Menschen an die Strände und Seen gezogen. Einige jedoch bezahlten den Badespaß mit ihrem Leben. Nach Angaben der Deutschen Lebensrettungsgesellschaft sind bundesweit 320 Menschen gestorben. Ein Drittel davon allein im heißen Juni. Für den Norden zieht die DLRG eine gemischte Bilanz. In Niedersachsen, Mecklenburg-Vorpommern und Hamburg

0: gab es weniger Badetote, in der Hansestadt sogar nur halb so viele wie vor einem Jahr. Dagegen stieg die Zahl in Schleswig-Holstein, und zwar von 16 auf 20 Verstorbene. Unter den Badetoten waren viele junge Männer. Sie seien häufiger leichtsinnig, gingen mehr Risiken ein und überschätzten ihre Fähigkeiten im Wasser, so die Lebensretter. Am Sonnabend will der Deutsche Olympische Sportbund darüber abstimmen, welche deutsche Region sich um die Sommerspiele 2036 bewirbt. Und eins ist jetzt schon klar: Berlin wird es nicht. Die Hauptstadt zieht laut RBB ihre Bewerbung zurück. Damit ist noch die Region Köln-Rhein-Ruhr mit Rostock-Warnemünde als Segelrevier, das sie heute bestätigt und so begründet hat im Rennen, dass es mit der Leichtathletik im Westen und dem Top-Segelrevier im Osten Spiele für ganz Deutschland werden können. Dagegen will Hauptkonkurrent München in Kiel die Segelmedaillen vergeben lassen, genau wie schon 1972. Hamburg hatte sich schon vor Monaten aus dem Rennen verabschiedet. Die Stadt stimmte mehrheitlich gegen die Spiele. Und damit jetzt zu Dieter aus Osnabrück, der, wie man sieht, gern Urlaub macht. In Hawaii-Hemd und Sandalen sieht er nicht nur aus wie der typisch deutsche Touri, nein, er verhält sich auch genauso und ist mit seinen Videos ein Star im Internet. Dabei merken die meisten User gar nicht, dass Dieter eigentlich eine Kunstfigur ist, geschaffen von künstlicher Intelligenz.
1: This is Dieter.
2: Das ist Dieter aus Osnabrück auf dem Weg in seinen Sommerurlaub. Dackel, Socken und Sandalen, Bier und Schnitzel. Ein Leben, wie es Deutscher kaum sein könnte, sagen einige. Nur einen kleinen Haken gibt es: Dieter ist nicht echt. Dieter ist ein KI-Produkt. Ausgedacht hat ihn sich Simon Meyer, KI-Regisseur in Berlin.
3: Ich habe so eine Stadt gesucht, und das passt natürlich von der Geschichte auch sehr, sehr gut. So eine Stadt, die nicht zu klein, nicht zu groß, nicht zu generisch. Irgendwas, was man so kennt, was man schon mal gehört hat. So eine Stadt habe ich gesucht, und dann habe ich gedacht, das ist ja perfekt. Der Dieter muss aus Osnabrück kommen, aber vor allem natürlich, weil ich eben auch aus Osnabrück komme.
2: Und Dieter kommt an. Millionenfache Aufrufe in den sozialen Medien. So hilft der schnauzbärtige KI-Rentner, die Projekte des realen KI-Regisseurs bekannter zu machen. Auf Englisch für internationales Publikum. Hinter jedem Clip steckt wochenlange Arbeit, damit die KI die gewünschten Ergebnisse liefert.
3: Das ist so ein bisschen, als ob man Regie führt mit einem dreijährigen Kind, was so grundsätzlich alles so ein bisschen versteht, aber man muss schon wirklich sehr genau sein und ganz oft auch erklären, damit dann das rauskommt, was man auch haben möchte.
2: Und irgendwann wird aus vielen künstlich erzeugten Einzelteilen ein kleiner Dieter-Film. Über einen Osnabrücker, den es nicht gibt, dessen Urlaub inzwischen jedoch Millionen von Menschen gesehen haben.
0: Seit heute dürfen die Kastanien wieder offiziell vom Baum fallen, denn es ist Herbst. Und ob sich das auch beim Wetter zeigt, hier sind die Aussichten. In der kommenden Nacht ist es vielerorts bewölkt, gebietsweise regnet es. Und auch tagsüber verdecken die Wolken morgen immer mal wieder die Sonne. Hier und da ist mit Schauern zu rechnen. Der Wind weht dazu stürmisch aus nordwestlichen Richtungen. Das Ganze bei 12 bis 9 Grad in der Nacht und bis zu 19 Grad am Tage. Am Freitag dann wechselhaft mit einem Mix aus Sonne und Wolken. So genau sieht's aus. Ähnlich dann der Samstag bei maximal 22 Grad. Und das war NDR Info für den Moment. Hier geht es jetzt wie immer weiter mit unserer Tierparkserie mit Leopard, Seebär und Co. Und wir melden uns dann um 21.45 Uhr. Bis dahin. Tschüss.
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6: Da muss die Vermögensteuer her.
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8: Auf dem Wohnungsmarkt, der ohnehin hart umkämpft ist.
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0: da wir mit unserem 10 Monate alten Charouk jetzt ein bisschen Training machen wollen. Mal gucken, ob er die Füße hebt oder ob er mit dem Kopf nach unten kommt. Und dann ist es ganz gut, wenn man da kleine Belohnungen hat. Liebe geht durch den Magen und da kann man mit so ein bisschen leckerem Futter, das es nicht zu jeder Zeit immer gibt, kann man da sehr viel machen.
1: Lehrer Christian Wenzel packt die Tasche und Charouk nutzt die 5-Minuten-Pause, um noch ein bisschen mit Sheila und Rani im Sandkasten zu toben. Die beiden haben heute schulfrei. Bei Hagenbeck gibt's nämlich Einzelunterricht.
0: Nun hole ich mir den Charouk und seine Mutti Yashoda her und versuche mal mit denen so ein klein bisschen Unterricht zu machen. Mal gucken, wofür ich den animieren kann. Und dann schauen wir mal weiter.
1: Von Mama Yashoda soll sich Charouk ein bisschen was abgucken. In der Elefantenschule ist Specken nämlich erlaubt.
0: Charouk, Charouk, komm hier. Oh. So, dann wollen wir mal schauen. Mutti macht einmal vor. Yashoda Juk, Yashoda Juk. Juk, Yashoda Juk, Yashoda Juk. Oh, da guckt, da macht er gleich mit. Yashoda Juk. Juk. Brav, fein, brav. Das hast du ganz toll gemacht. Das hat die Mutti abgeguckt, siehst du? Oh, Yashoda hat das auch brav gemacht. So, fein, brav. Das sind letztendlich Grundvoraussetzungen, wenn man mit den Tieren später arbeiten möchte. Dass man denen oben zum Beispiel auch den Kopf sauber fegen kann. Und letztendlich beschäftigt das Tier auch. Schau, komm hier. Nein. Lift, lift, brav. So hat er es fein, brav gemacht. Fein, brav. Schön aufgepasst, ne? Das können die sich so einen gewissen Punkt abgucken. Mutti, Tante, Schwester, die kriegen immer ein Leckerli, wenn die das Beinchen heben. Und dann kann das passieren, dass die dann auch so ein bisschen mitmachen. Das machen die natürlich anfangs noch lange nicht perfekt. Aber man kann das darauf so ein bisschen das aufbauen. Und man hat da so ein gewisses Fundament, ne? Das hast du, kleiner Spitter, schon ganz gut kapiert, ne? Der kleine Knabe.
1: Das kleine Elefanten-1x1 klappt schon ganz gut.
0: So, dann wollen wir mal gucken, ob du ein anderes Beinchen auch machen kannst. Choke lift. Nee, aufpassen. Choke lift. Nein, komm hier. Komm hier. Nein. Das haben wir schon gemacht. Das haben wir alles schon gemacht. Oh, choke lift. Lift. Ah, fein, brav, der Dicke. Ja, guck mal, ganz toll. Das schon auch, ne? Oh, fein, brav, der Kleine. Siehst du? Kannst du schon alles. Ja, hast du schon alles verstanden? Das ist ganz toll. Hast du das schon verstanden? Also, muss auch vorsichtig sein.
1: Läuft wie am Schnürchen. Nächste Lektion.
0: So, jetzt probieren wir was Neues aus. Ne? Machen wir was ganz anderes jetzt, weil das kannst du jetzt nämlich hier schon, den Quatsch. Den zeigst du mir mal wieder. Dann hole ich mal die Tonne. Mal gucken, was du dazu sagst, ne? Ja, Schula, komm hier.
1: Jetzt bloß keine Pause. Die Löwen müssen nicht mehr zur Schule. Die sind schon groß. Trotzdem gibt's heute ein Fortbildungsprogramm. So ein bisschen Gehirnjogging schadet ja nix. Julia Ganz will mal ganz was Neues ausprobieren. Und das hat mit Gras zu tun.
2: Unsere Löwen, die haben heute Kaninchentag. Und Kaninchen mögen sie eigentlich gar nicht so wirklich gerne. Deswegen habe ich überlegt, bekommen die heute ein bisschen Beschäftigung. Ich mache nachher ein paar Grashaufen, habe ein bisschen Extrafutter bestellt, so ein paar Kleinigkeiten einfach. Und dann können sie sich alles zurechtsuchen, wie sie gerne möchten. Und haben ein bisschen was zu tun einfach. So, ich denke, das reicht auch.
1: Das fängt ja schon mal schön grün an.
2: So, mal gucken, was uns der Futtermeister. Müsste das sein? Ich habe mir richtig mal Mühe gegeben heute Morgen.
1: Auf jeden Fall sehr inhaltsvoll.
2: Das ist jetzt einfach wirklich nur, als würden wir einfach zwischendurch mal eine kleine Tüte Chips essen oder sowas. Kleinen Zwischensnack.
1: Lecker. Hagenbecks Tierpfleger wissen, wie man Lernen schmackhaft macht.
2: Guten Morgen. Na, alles gut hier?
1: Geht's jetzt bald mal los? Die Seminarteilnehmer sind schon ganz ungeduldig.
2: So, gucken, ob ich hier irgendwie reinkomme. So. So, wollen wir uns mal ein paar hübsche Flecken suchen hier.
1: Im gemütlichen Ambiente lernt es sich wesentlich leichter. Am besten in U-Form anrichten. Das ist pädagogisch wertvoll.
2: Vielen Disteln hier drin. Freue ich mich ja schon, wer morgen das ganze Gras wieder wegräumen darf hier. So,

0: Das ist halt ganz schön, da können die jetzt direkt wühlen. Ich packe da jetzt gleich mein ganzes Futter unten drunter. Und dann, ich könnte es hier auch einfach ins Gehege legen, das wäre langweilig, dann würden sie es ja gleich sehen. Und so können sie hier noch ein bisschen mit dem Gras rumspielen, das machen sie auch ganz gerne. Im Winter nehmen wir dann Heu, weil wir jetzt schönes Gras haben. Hab ich eben Gras genommen und dann können sie sich das halt erschnüffeln, wo was drin ist. Und dann so ein bisschen rumsuchen. Wird jetzt keine stundenlange Beschäftigung, aber das ist bei Raubtieren auch wirklich schwierig. So ein bisschen.
1: Letzte Handgriffe am Lehrmaterial. Die kleine Weiterbildung ist auch für die Dozentin ein interessantes Experiment.
0: Riecht jeder ein bisschen was? Zwei, drei Küken, zwei Fleisch. Ich habe auch ehrlich gesagt keine Ahnung, ob die jetzt großartig davon begeistert sind. Das würde ich mir jetzt einfach mal angucken. Probieren geht ja über Studieren. So. Also da auf jeden Fall sonst kein Gras hier auf der Anlage rumliegt, werden sie auf jeden Fall, denke ich mal, als allererstes gleich mal gucken, was hier eigentlich los ist heute Morgen.
1: Schäfchen zählen mit Thomas Feierabend. Eins.
2: Ein neues Schaf.
3: Ich muss nur noch zwei holen. Einen Moment. Muss ich mal kurz umgucken da. So, Nummer zwei. So, noch einer.
1: Und das macht dann wohl drei.
2: Oh, dann komm ich ins Schwitzen, ey. Wer da eine dickere Wolle anhat, du. So.
3: Das sind jetzt drei Vaisonschafe. Die lassen wir ein paar Tage hier. Und dann schmeißen wir die zu den anderen. Jetzt muss ich bloß noch schnell einen Bock fangen, weil der geht dann weg. Anstrengend. So.
1: Schäfchentausch. Drei neue Damen kommen und der kleine Bock muss gehen. Und wie fängt man ein Schaf? Drei, zwei, eins, meins.
3: Ein Versuch hast du ja, ne? Und dann haben sie das geschnallt so ungefähr. Dann halt. So, schalt's mal kurz. Dann.
1: Gibt's da einen versteckten Henkel? Der junge Bock wirkt ganz handlich.
3: Der wiegt vielleicht, was wiegt er denn? 5 Kilo, 6 Kilo, 7? Also so kann man es aushalten. Die Weiber waren schwerer. Der ist auch jünger. Ist ja so, frauenkräftiger, ne?
1: Ach so. Ist das jetzt Schafskunde oder eine bayerische Lebensweisheit? Für den jungen Bock heißt es auf jeden Fall schnell noch Dr. Flügger tschüss sagen. Erst dann geht's raus in die weite Welt.
4: Das ist eine neue Familie, Burschi, ne? Alles klar. Das ist einer von diesem Jahr, ne?
3: Ja. Müsste sein.
4: Ja, okay. Denke ich auch. Alles klar.
3: Warte, tu ihn rein. Okay.
1: Ein Schaf weniger, aber Thomas zählt gar nicht mehr.
2: Ja. No, Matti, bitte. Komm her. So, geht schon. So, okay. Und tschüss.
1: Während die großen Bäumchen wechselig spielen, freut sich Charouk auf die nächste Schulstunde. Christian bereitet die nächste Lektion vor.
5: So. Das ist eine Tonne, eine Fußtonne. Also benutzen wir als Podest für die Elefanten. Und auf diese Tonne können sie dann eben ihre Füße absetzen, was dann später wichtig ist für die Fußpflege. Das passiert jetzt mit so einem kleinen Elefanten, mit Charouk noch nicht. Aber im Alter von ungefähr 3 Jahren muss man das dann mit dem Elefanten machen können. Und dann können wir einfach mal gucken, wie er darauf jetzt reagiert, was er dazu sagt. Oh, Charouk, komm hier, komm. Oh, Charouk, komm hier, komm. Mal gucken, was ganz Neues, ne? Guck mal, komm hier, komm. Oh, was ist das? Guck mal. Und die kennt das. Oh, riecht ganz neu, ne? Kennst du noch nicht, ne? Brav schon.
1: Komisches Ding.
5: Schauklift.
1: Was soll das?
5: Brav schon, fein, siehst du.
1: Gibt's eigentlich auch noch was Süßes?
5: Siehst du. Brav Schauki, fein brav. Das ist jetzt was ganz Neues. Da hat er nicht sofort drauf gestanden. Und dann macht es natürlich schon Spaß, auch rumzuklettern. Man glaubt das manchmal gar nicht, dass Elefanten trotz ihres Gewichtes, also auch die Großen könnten da auch rumklettern. Und brav Schauki. Diese Kleinen, denen macht das natürlich Spaß.

0: irgendwelche Felsen zu klettern. Und dann ist hier so eine Tonne natürlich auch ein schönes Spielzeug. Obwohl später ist das natürlich kein Spielzeug, aber jetzt zum Angucken und so weiter ist das ganz klar eine ganz tolle Sache. Dass er erstmal merkt, aber auch keine Angst zu haben, das Ding tut ihm nicht weh, da passiert ihm nichts. Mirka, komm Mirka, ja richtig rauf, siehst du, Sally, Sally, ah schon fein, guck mal, ist das schlimm, nö, ne, das macht Spaß. Da machst du schon ganz gut, siehst du, brav Charouk, ja.
1: Wieso soll man eigentlich aufhören, wenn es am schönsten ist?
0: Das ist eine Gefühlssache. An sich ist das auch das Schwierigste schon fast. Zu sehen, wie lange macht ihm das noch Spaß und dann auch noch in dem Moment aufzuhören. Solange, wie er selber Interesse hat. Ich höre noch kurz bevor auf, bevor er keinen Bock mehr hat, sage ich jetzt mal. Damit er bei der nächsten Schulstunde, will ich mal sagen, damit er wieder Lust hat mitzumachen, sagt, das war ganz toll. Dann möchte ich mich wieder anstrengen. Ne? Willst du den Hampelmann machen, hat er ja 2, 3 Lecker jetzt einkassiert und dann... Das ist das natürlich, ja, das habe ich verstanden, jetzt klettere ich da rauf und vielleicht kriege ich gleich noch einen Bonsche. Das ist natürlich ein ganz einfaches Prinzip, das sie sofort verstanden haben. Und so macht das Trainieren dann auch Spaß. Also das geht dann schön langsam immer über Leckerli. Und dann hat das Tier auch bei Freude. Ne? Ein kleiner Knips wie du freut sich auch mal über einen Keks, ne? Oder ein Stück Schokolade. Das reicht ja für heute.
1: Super süße Lernmethoden sind das hier heute. Geht's endlich raus? Tembesi und ihre Familie stehen sich noch die Beine in den Bauch, aber Geduld zahlt sich aus. Und zwar in Grashaufen mit Fleischfüllung. Julia setzt auf den pädagogischen Wert.
2: Also theoretisch müsste das ja eigentlich heute, das ist ja quasi ein Drei-Gänge-Menü. Es gibt sonst keine Küken, es gibt sonst keinen Fisch und so schieres Fleisch. Das ist ja auch mal Mangelware. Die kriegen ja immer große Knochen und müssen sich das alles immer erarbeiten. Heute gibt es quasi Filetstücke. War ich hier schon? Nee. Das ist echt tolles Fleisch. Sollte ich eigentlich quasi mit nach Hause nehmen. Also unser eins ist immer das Kotelett zu Hause hier und wir kriegen das Rinderfilet. Irgendwas läuft doch hier falsch. So, jetzt legen wir noch neben eine Serviette und eine Gabel hin. Dann kann es losgehen. Das ist ja Millimeterarbeit hier. So viel dazu, dass Frauen nicht einparken können, ne? Ich schon mal darauf hingewiesen haben.
1: Oh. Ach ja, und was rumpelt dann da so? Naja, egal. Hauptsache, es geht jetzt endlich los.
2: Ich hab euch im Auge, Freunde. Gar nicht so gucken. So, das so, das so, das auch so. Dann kannst du jetzt losgehen mit euch hier. Wenn ihr wüsstet, was auf euch wartet heute, wollt ihr nur noch mit mir arbeiten.
1: Na ja, erstmal abwarten. Pforte auf zum Fortbildungskurs und während sich die einen gleich auf die Aufgabe stürzen, suchen die anderen noch ihre Unterlagen. Aber dann sind alle fleißig bei der Arbeit.
2: Das sieht ja schon mal gut aus. Und die wollen nur Quatsch machen. Und die anderen ärgern.
1: Einen Klassenclown gibt's immer, auch unter den Großen. Die lassen sich aber nicht lange ablenken.
2: So Kleinigkeiten kriegen die nicht so oft. Ich habe das damals schon mal gemacht, einfach mit Heu und Fischen, glaube ich. Das ist auch langweilig, wenn man das so oft macht. Das gibt's wirklich nur ganz, ganz selten.
1: Und was ist jetzt mit dem Lerneffekt?
2: Ein voller Erfolg, muss ich sagen. Die sind jetzt bestimmt schon eine Viertelstunde oder 20 Minuten in Gange hier und haben auch noch nicht alles rausgesucht. Und das war es dann auch einfach schon wert. Wie gesagt, Raubtiere ist echt schwierig, großartig zu beschäftigen über eine lange Dauer. Ist ja was anderes als Affen oder so, die langsam irgendwas auseinanderpulen. Von daher ist es schon in Ordnung. Ich bin zufrieden.
1: Und ein Nachschlag ist auch noch drin. Schäfchen zählen, die zweite. Damit Thomas' vorläufiges Endergebnis auch amtlich wird, hat er Dr. Adriane Prahl dabei. Die soll den Neuen den Ausweis ausstellen.
3: Wisst ihr, wie man Schaf fängt, oder? Einfach greifen. Dann fang mal, du.

0: Azubi Sven versucht sich als Schafsfänger. Bisschen zu langsam.
1: Wir trinken mal einen Kaffee, oder? Wenn du schlau bist, rast jetzt hin und bleibst vor der Tür stehen.
2: Ausgebremst.
1: Oh, ja, festhalten.
2: Die kriegen jetzt erstmal Transponder. Also die sind neu und sind überhaupt noch nicht gekennzeichnet, dass wir die unterscheiden können. So, und jetzt gibt es hier noch den Chip unter die Haut. Wir machen das immer auf der linken Seite. Mhm. Einfach, dass man weiß, wo man suchen muss. Das ist bei uns, sind alle Tiere links geschippt. Oh, das war doof, ne? Nein. Kommt schon ganz böse.
1: Doch, du Schafexperte.
0: Auf Schaf Nummer 1 folgt Schaf Nummer 2. Sven geht dem Tier schon ganz gekonnt an die Wolle. Und Thomas verhebt sich an Schaf Nummer 3.
2: Er will zuerst den hier mal.
1: Wir haben 4 Jungtiere von diesem und letzten Jahr. Weibliche Jungtiere, die müssen weg, weil sonst deckt ja der Vater die. Die gehen in einen anderen Zoo. Und als Ausgleich haben wir jetzt 3 Tiere geholt, also blutfremde. Dann haben wir insgesamt 5 Zuchtweiber und einen Bullen. Ein Bullen, Bock heißt das, ja.
2: Ach, gib nicht so an, Digga. Ja? Das war nur ein Pieks. Und dann zeig mal dich.
1: Machen wir eine schöne Herde beisammen.
0: So, und jetzt noch mal zum Mitschreiben. 1.
1: Schön.
0: 2, 3. Silberwangenhornvogel Taja kann super fangen, behaupten Thomas Günther und Tobias Taraba.
3: Schauen wir mal, wie sie sich heute anstellt, ne?
4: Genau.
3: Wir gehen jetzt mit Taja einmal zu unserem Ort, wo wir unsere Vorstellung machen für die Besucher. Zum einen, dass ihr den Ort kennenlernt, dass ihr das merkt, dass das auch alles in Ordnung ist, dass man da keine Angst haben braucht. Und da soll sie dann nach Möglichkeit einen Ball fangen. Also fangen können diese Tiere relativ gut, weil die mit dem Schnabel Früchte abreißen in der Natur. Und wir hoffen mal, dass sie das gut macht.
4: Das wird sie schon hinkriegen, ne?
3: Genau. Ich hol den Ball.
4: Wunderbar.
3: Ne? Oh, guck mal. Und dann hoffen wir mal, dass es klappt, ne?
4: Ganz genau.
3: So, Taja. Dann einmal runter. Oh, feine Maus. Ganz toll hat sie das immer. Ja.
0: Und was wird das jetzt hier?
3: So, jetzt bin ich mal gespannt. Hier haben wir das hoffentlich heiß ersehnte Spielgerät. Taja, pass mal auf. Fängst den Ball? Fang.
0: Nö.
3: Hat ja schon mal sehr gut funktioniert, ne? Immerhin. Das ist aber nett. Deswegen habe ich dich auch dabei.
4: Damit ja, ich weiß, ich merke das schon. Voll der Balljunge.
3: Das Problem ist natürlich, es ist relativ neu, der Ball. Und von daher weiß ich noch nicht so genau, was sie machen soll. Wir belohnen eigentlich schon, wenn sie drauf reagiert, mit dem Schnabel berührt. Das reicht eigentlich schon erstmal, damit sie irgendwann merkt, alles klar, das hat mit diesem komischen Ding zu tun, dass sie mir was zu essen geben. Und hoffentlich versteht sie das dann irgendwann. Taja, sollen wir uns sonst umdrehen? Also sollen wir sonst auf die andere Seite kommen? Ist dir das lieber? Machen wir auch. Da können wir nichts, ne?
4: So sind wir mal heute.
3: Ach so, du musstest immer gegen das Licht gucken. Das war natürlich doof, das verstehe ich. Taja, aufgepasst. Hep.
0: Nö.
3: So, pass mal auf. Taja. Brav, so ist sie fangen. So, genau, den sollst du fangen. Das war doch schon mal ganz gut. Guckst mich mal an. Taja. Ja, können wir doch morgen in der Show einbauen eigentlich, oder?
4: Ja, klappt doch hervorragend.
0: Sind bei 3 auf den Bäumen und zeigen allen eine lange Nase. Pablo und seine Familie haben Hummeln im Hinter. Eine Abwechslung käme da ganz recht. Gut, dass sich Rainer Dukat schon was ausgedacht hat.
5: Fabian, ich habe jetzt hier 2 schöne. Was ist das?
3: Melonen, Netzmelonen.
5: Genau, Honigmelonen besorgt. Und zwar gibt es die heute für die Nasenbären.
3: Okay. Und wie machen wir das?
5: Ja, das werde ich dir jetzt zeigen. Und zwar werden wir so einen kleinen Deckel rausschneiden.
3: Okay.
5: Muss groß genug sein, dass da mit dem Löffel reinkommt.

0: Und dann wird die Honigmelone so ein bisschen ausgehöhlt. Ich meine, die Melone allein reicht eigentlich schon für die Nasenbeeren. Aber wir befüllen die noch etwas ganz Besonderem, und zwar mit Rosinen.
1: Okay.
0: Da mache ich es genauso. Ich kann schon mal einen Löffel nehmen und dann anfangen, die auszuwühlen. Aber da müssen das Töpfchen, dass wir da die Reste reinpacken. Das kann man auch noch verwerten, das muss man nicht wegwerfen.
2: Melone à la Ducat ohne Fruchtfleisch?
0: Die kriegen die Melonen zwar auch täglich über ihr Futter, aber es war was anderes, wenn sie so eine ganze kriegen. Und die haben ein bisschen was zu poolen und zu untersuchen. Da müssen wir natürlich auch aufpassen, dass wir nicht zu viel geben, weil die sonst zu fett sind. Zu fett werden. So, jetzt haben wir hier die Rosinen. Die schon besorgt. Die füllen wir jetzt in die Melone ein. Kann ruhig ein bisschen mehr sein, damit auch jeder Nasenbär was abkriegt. Nasenbären sind Gemischköstler. Die fressen süßes Obst, Gemüse, auch animalische Sachen wie Würmer, Schnecken, Insekten. Und dann wird das Geschrei natürlich gleich groß sein, weil wir nur zwei Melonen haben und nicht neun für jeden Nasenbär ein. Aber das ist ein bisschen Leben in der Mühle.
2: Krönender Abschluss: ein paar Handvoll nussige Mehlwürmer. Mit denen kann man einen Nasenbärgaumen so richtig kitzeln. Kein Wunder bei dem Gewimmel.
0: So, jetzt besorgen wir uns Heu und stopfen das Loch zu.
1: Okay.
2: Wimmeln tut es auch vor dem Tropenaquarium. Davor, aber nicht da drin. Dem Lungenfisch ist irgendwie die Luft ausgegangen. Seine WG-Mitbewohner, die Netzpythons Tommy, Marlies und Anaconda Anna, sind ratlos. Jetzt soll der Lungenfisch für ein paar Tage in die Reha, so zumindest der Plan von Dr. Guido Westhoff.
3: Wir fangen den Lungenfisch ein. Der Lungenfisch hat eine kleine Verletzung an der Schnauze und die Fische, die zwicken da immer ein bisschen dran rum, und da wollen wir den mal einfangen und mal ein bisschen ausheilen lassen. Der Lungenfisch lebt ja zusammen mit den Riesenschlangen, und wir hoffen, dass die nicht gerade im Wasser unterwegs sind, weil Frau Rohr geht ins Wasser und sie hätte da wenig Möglichkeiten, wenn die dann zu nahe kommt. Und wir brauchen Frau Rohr ja noch.
4: Ich bin auch gar nicht so sicher. Ich habe ja einen Aufpasser.
3: Ja, ich mach schon mal auf und guck mal, wo die Tiere sind. Ob wir da überhaupt rein können oder ob die wieder her der Lage sind. Einmal den Besen zum Wegfegen der großen Python. Das ist schlecht. Man sieht, sie ist genau da, wo der Lungenfisch ist.
2: Und Fegen unter Wasser klappt auch nicht so gut. Wie steht's denn mit Plan B?
3: Was wir natürlich auch noch machen können, ob wir den Lungenfisch von oben an ihr vorbeikeschern können.
2: Python Tommy hat den neuen Plan noch nicht so richtig verstanden.
3: So, bitte zurückgehen. Müssen wir warten, bis sie sich beruhigt. Das ist schlecht. Sollte sie nach Futter suchen, sollte sie nicht Frau Rohr finden, die da auf ihr rumläuft. Wahrscheinlich würde die gar nichts machen. Und wahrscheinlich könnte man die wegschieben. Und wahrscheinlich wäre das alles überhaupt kein Problem. Aber eins ist leider klar: wenn so ein Tier jemanden einwickelt, der zweite, der zur Hilfe kommt, kann problemlos noch mit eingewickelt werden. Also da bräuchte man schon mehrere Personen, um im Fall eines Falles da zu helfen.
2: Tja, wahrscheinlich hilft jetzt nur warten.
3: Okay, wir machen das später nochmal, wenn sie nicht genau über dem Lungenfisch liegt und ihn bewacht.
2: Auch Silberwangen-Hornvögel haben ihren eigenen Kopf. Taja hat's heute nicht so mit Ball spielen, aber Tobias und Thomas lassen nicht locker.
5: Kommst du einmal her?
6: Thomas rüber?
5: Taja, kommst du einmal hierher? Komm her, komm.
6: Einmal darüber. Und auf geht's.
5: Ja, komm mal her, Mäuschen. Ah, so ist sie fein. Siehst du, nochmal zu Tobi, dann setzt Tobi dich gleich wieder rauf. Super.
6: Wunderbar.
5: Dann setz dich nochmal rauf und dann versuchen wir das nochmal.
6: So, dann einmal runter. Super.
5: Die Tiere müssen Erfolg haben, müssen Spaß haben. Wenn sie jetzt 5-6 Mal nicht fängt und nichts bekommt, dann findet sie das doof. Da sind wir Menschen nicht anders. Deswegen haben wir eben sie ein bisschen hinwegfliegen lassen, weil wissen wir, das kann sie ganz toll, das macht sie ganz toll, wird sie belohnt, und dann versuchen wir das nochmal. Und so erhalten wir die Motivation bei dem Tier. Sonst, wenn die irgendwann weg ist, haben wir verloren. Und jetzt darf sie nochmal festhalten, einfach, das wäre auch schon schön, überhaupt darauf reagieren auf den Ball. Ah, feine Teil.
2: Motivationstraining, die zweite. Also naschen klappt ja schon prima.

0: Teil, pass auf.
1: Ja, jetzt wollen wir mal gucken, wie toll so ein Vogel fangen kann. Das zeigen wir jetzt mal, ne? Einmal Futter werfen, da fängt sie dann ja bestimmt. Ja, siehst du, man kann das, wenn man will. Aber du solltest eigentlich den Ball fangen. Ja. Aber versuchen wir trotzdem noch einmal. Und wenn das nicht klappt, lassen wir noch mal hin und her fliegen. Und dann
2: so, Taya, guck mal.
3: Kann Taya Tobias Charme widerstehen?
2: Und
1: ups.
3: Ja.
1: Also bei dem Wurf wundert mich, dass sie dich nicht auslacht. Und siehst du wohl.
2: Super.
1: Taya, magst du denn noch mal herkommen?
2: So, Mäuschen? Und einmal Taya, zum Thomas.
1: Ja, komm.
2: Aber auf direkten
1: Taya.
2: Weg.
1: Ja, komm mal her, Maus. Komm. Nee, noch einmal hierher kommen. Einmal hierher, einmal zu Tobi, dann machen wir Feierabend. Das reicht uns dann. Das ist in Ordnung. Komm mal her, Taya. Ups. Kann nicht mal mehr das Futter festhalten. Komm mal her, Taya. Komm.
2: Sich aus.
1: Ja, komm mal her. Taya. Komm mal her, meine Maus. Fast richtig. Wie man gerade gesehen hat, war unser Training heute super erfolgreich. Wobei es ist nicht so wenig gewesen, wie es jetzt aussieht. Denn eine Sache wächst jedes Mal, egal wie wenig das Tier macht. Wenn sie merken, die Tiere halt merken, auch wenn ich nichts mache, passiert mir nichts, wächst immer das Vertrauen. Das muss man sich als Trainer auch immer sagen, sonst verliert man irgendwann die Lust. Taya. Feine Maus, ne?
3: Hauptsache, die Trainer sind motiviert. Neues für die Nasenbären. Rainer und Fabian rücken mit Melonen an.
4: So, jetzt bin ich mal gespannt, ob denen das schmecken wird. Bisher kennen sie ja nur Kartons oder Jutesäcke und Pappröhren, gefüllt mit Leckereien. Und heute nehmen wir mal eine ganze Melone.
3: Zwei Melonen, um genau zu sein. Gefüllt mit Rosinen und Mehlwürmern.
4: So, ihr Nasenbären, wo seid ihr? Kommt mal her, Leckerchen. Oh, lecker Melone.
5: Hey, hey, Kleine.
4: Und die mal ein bisschen weiter weg, so dahin, damit jeder was abkriegt.
3: Rosinen und Mehlwürmer riechen die Nasenbären auch 10 Meter gegen den Wind, aber nur 2 Melonen für 9 Nasen? Das gibt doch wieder Ärger mit Pablo. Allein fressen macht dick.
4: Der halbe Kopf verschwindet in der Melone. Das ist richtig toll. Und damit der Nase wohl nicht tief genug ist, meint er, er müsste mal von der anderen Seite ran.
3: Aber auch leer sind die Melonen ein tolles Spielzeug. Oh, doch noch was drin.
4: Und so wie es aussieht, war das ein voller Erfolg. Das ist bei den Nasenbären besonders wichtig, dass sie auch schnell zum Erfolg kommen. Und es ist halt genau das, was wir erreichen wollten. So, tschüss, ihr Nasis. Bis nachher.
5: Tschüss.
3: Der Lungenfisch lungert noch immer am Beckenboden rum. Wie sieht's mit Tommy aus? Guido und Heidi versuchen ein zweites Mal ihr Glück, denn der Lungenfisch muss auf die Krankenstation.
6: Ja, sieht super aus. Der große Netzpython liegt hier links am Land, schläft, und der Lungenfisch direkt daneben, den kriegen wir da gut weg.
3: Also mal wieder alles ganz einfach.
6: So, Frau Rohr, ja. Einmal mit rein.
7: Er haut ab.
6: Ja, gehen Sie ins Wasser. Dann kriegen Sie ihn sofort.
3: Heidi taucht ab, auf Augenhöhe mit der Schlange.
6: Sie schläft ja jetzt. Und wenn sie dann aktiv wird, dann kann ich sie mit dem Besen relativ leicht davon überzeugen, dass sie doch lieber sich noch ein bisschen zurückhält. Aber wenn sie hier im Wasser völlig ausgebreitet rumschwimmt und Frau Rohr dann so auf Gesichtshöhe aktiv ist, dann ist das eben sehr viel schwieriger. Aber jetzt ist alles gut und vielleicht wird sie gleich mal gucken, was denn hier los ist, aber so ist das kein Problem.
3: Oh ja, ja, von da oben sagt sich das so leicht.
6: So, und jetzt haben wir schon das wilde Tier gefangen.
3: Was hat es denn, das wilde Tier?
6: Die Schnauze ist irgendwie wund und ich vermute, dass die Fische ihn da irgendwie ein bisschen dran rumgefressen haben. Und jetzt wollen wir in der Quarantäne ihn erstmal wieder gesund pflegen.
3: Ins Netz ist er ja schon mal gegangen. Jetzt muss er nur noch in den Eimer.
6: Ja.
7: Er lebt.
6: Er lebt. Na, komm mal her.
7: Also, genau, ein Lungenfisch kann sich.
6: Ein Lungenfisch kann auch an Land leben. Eimer, Eimer,
7: ja,
6: Eimer.
7: Ja.
6: Okay, fangen Sie ihn noch mal.
7: Wo ist er denn noch da? Super. Ich war doch schon baden.
3: Placebo-Männchen Bully hat sich die Hacken krumm gelatscht. Dr. Flügger soll es richten, Dave und Sven helfen dabei.
0: Morgen.
8: Morgen.
0: Na?
8: Na?
0: Ahnt er schon was?
8: Ich denke schon, dass sie irgendwas wissen. Sie gucken zumindest alle so.
0: Ja, machen wir Narkose und dann machen wir die Füße, ne?
8: Mhm.
0: Der Cebu-Bulle hat ein nicht ganz richtiges Clownwachstum, vor allen Dingen an den Hinterfüßen. Und die wollen wir ein bisschen korrigieren. Das ist so ähnlich, wie wenn man sich die Fingernägel zu lange nicht schneidet, dann wachsen die irgendwann auch so, wie sie nicht sein sollte. Und insofern muss man gucken, dass man da rechtzeitig was macht.
3: Bulli mag Fußfummelei so gar nicht.
0: Das für die Narkose. Im Gegensatz zu Hauskühen, die wirklich ständig von den Menschen betüdelt und betreut werden, ist er ja einer, der das nicht so gewohnt ist. Auch wenn wir hier natürlich bei ihm im Gehege rumlaufen, aber festhalten und Fuß hochheben oder sowas kennt er überhaupt nicht. Und damit er da einigermaßen kooperativ ist, muss er schlafen. Sonst ist das für uns ein bisschen gefährlich.
3: Oberste Regel, immer schön die Ruhe bewahren und bloß kein Stress.
0: Dass sie sich nicht so aufregen, ist wichtig, damit die Narkose besser anschlägt. Sonst, wenn die so aufgeregt sind, dann schlafen sie schlecht ein. Deshalb bleibt er auch zum Einschlafen bei seiner Familie und alles, sodass er denkt, es ist alles wie immer, nichts weiter los. So, Dave, dann gehen wir mal gucken, dass wir den Pfeil reinkriegen.
8: Ja.
0: Na, ihr Süßen, hm? Alles fein? Oh, komm mal her. Ist so gut. Komm mal her, Bulli.
3: Bulli steht weder auf Pediküre noch auf Flüggers Blasrohr.
0: Der ahnt schon Böses. Na, komm mal her, Bulli. Schmeiß mal einfach ein bisschen von dem Gras hier rüber. Vielleicht kommt er denn. Oh, guck mal, fein.
5: Na, komm.
0: Das ist ja lecker. Noch ein bisschen.
5: Fein.
3: Der Trick mit dem Futter funktioniert auch wirklich immer.
0: Drin. Gut, dann tun wir so, als wären wir nicht da für 10 Minuten. Und dann sehen wir weiter.
3: Python Tommy hat alles verpennt. Der Lungenfisch ist wieder im Netz. Diesmal muss es aber klappen mit dem Krankentransport. Guido greift zu und geklappt.
6: Das ist natürlich Stress für ihn, aber das ist jedes Einfangen immer. Das müssen wir jetzt in Kauf nehmen. Schlimmer ist halt die Wunde, wenn die sich irgendwie entzündet. Aber jetzt ist gut. Wir tun mal den Kescher hier drüber, dass er nicht aushüpft. Und bringen ihn jetzt in die Quarantäne.
7: Ich muss daraus, wo sie stehen, ich bin so klein.
3: Aber ganz groß im Fischefang.
6: So, jetzt ist er wieder ganz ruhig. Jetzt bringen wir ihn unten in die Quarantäne.
3: Na, herzlichen Glückwunsch. Was lange währt, landet irgendwann auch endlich in der Quarantänestation.
5: Hallo.
3: Der Fisch hat einen auf die Nase gekriegt. Da lebt es sich besser mal eine Weile alleine.
6: Jetzt sieht man schon die Schnauze. Die ist also nicht entzündet, aber sie ist irgendwie ganz wund. Und da müssen wir mal abwarten, wie lange das dauert, bis das wieder alles verheilt ist. Aber das wird auf jeden Fall so seine 4 Wochen schon dauern. Na, komm mal raus. Kannst ein bisschen rumschwimmen.
3: So ein Einzelzimmer hat auch seine Vorteile. Affenalltag. Die Mandrills pulen in der Erde rum und suchen Futter. Mal vorne, mal hinten, mal rechts, mal links. Auf die Dauer ist das echt ein bisschen eintönig. Zur Abwechslung gibt's heute mal einen anderen Tierpfleger, nämlich Julia. Die vertritt Toni Kershaw im Afrika-Gehege. Und weil sie da nur selten ist, hat sie sich für die Affen was ganz Besonderes ausgedacht.
9: Oh.

0: gucken. Ja, wir machen heute Bastelstunde. So kleine Säckchen aus Jutesäcken eben. So ein paar Überraschungspakete einfach. Und ich werde die dann über dem Gehege aufhängen und dann werde ich mal gucken, was die damit machen. So, wie war das denn noch gleich?
1: Hört sich nach ganz schön viel Arbeit an.
0: Wenn das nicht mal so ätzend wäre, würde ich das auch echt öfter machen.
1: Eine schärfere Schere könnte vielleicht helfen.
0: So, Nummer 1 wäre geschafft. Ist immer viel Arbeit, ist mal ein bisschen ärgerlich, weil die Affen es einmal auseinanderreißen und das war's. Aber trotzdem hat es ja dann schon so ein bisschen seinen Sinn.
1: Viel wichtiger als der Jutestoff, die Inhaltsstoffe.
0: Dann tun wir dann nämlich auch in jedes Beutelchen noch ein bisschen Gras mit rein. Das ist einfach nur, dass sie da so ein bisschen auch noch drin rumwühlen müssen. Und damit das nicht so langweilig ist und einfach nur das Futter drin ist, dann müssen wir einfach nur aufmachen, alles in die Kehle rein. Wollen wir natürlich nicht. Soll ja auch ein bisschen was zu tun haben. Jetzt noch ein paar Eicheln. Ich bin selber schon ganz aufgeregt, ehrlich gesagt.
1: Wenn das die Affen wüssten.
0: So. So. Nummer 1 ist fertiggestellt.
1: Weil Bulli auf schiefen Schuhen rumläuft, muss Dr. Flügger ihn neu besohlen. Das geht am besten mit schwerem Gerät.
2: Das ist eine ganz normale Flex mit einer schönen groben Schleifscheibe. Damit kann man sehr gut Fußbehandlung oder Klauenbehandlung bei Rindern machen. Weil die Klaue eben doch sehr hart ist und weil wir ja auch nicht so ewig daran rumfeilen oder schnitzen wollen. Das muss ja auch ein bisschen schnell gehen. Okay, dann geht's los. Dann gehen wir mal gucken.
1: Bullis Narkose zeigt Wirkung.
3: Wollen wir vorsichtshalber die Tür zumachen?
2: Das machen wir.
1: Rein in den Stall und ran an den Cebu-Bullen. Für den gibt's auch noch eine schicke Schlafmaske.
2: Weil die Augen auch in Narkose ja offen sind und Lichtreflexe und so weiter da schon wahrgenommen werden können. Und das wollen wir ja nicht.
1: Bulli soll bei der Beauty-Behandlung schließlich relaxen.
2: Wir fangen ruhig mit dem unteren an. Ich denke.
1: Pediküre nach Dr. Flügger-Art. Vielleicht ein bisschen laut, oder? Hallo. Wer soll denn dabei entspannen?
2: Der muss noch weg. Hältst du noch mal ein bisschen anders? Ich habe ein bisschen Angst um deine Finger, muss ich gestehen.
3: Jetzt hebt er seinen Kopf.
2: Ja, das macht nix.
1: Na ja, bei dem Krach kann man ja auch nicht schlafen.
2: Schnell weiter.
1: Wenn Bulli zu früh wach wird, dann wird's ungemütlich. Nicht nur für Bulli.
2: Das ist natürlich für so ein Tier, was nicht weiß, was das ist, wenn das wach wäre, extrem unangenehm. Wahrscheinlich so ähnlich wie Bohren beim Zahnarzt. Das tut ja in den meisten Fällen auch nicht weh. Aber es ist trotzdem ein fieses Gefühl irgendwie. Ist gut so. Vor allem hast du das Bulli. Ist alles gut.
3: Ja.
2: Bleib schön liegen, Bulli. Okay heißt für dich noch nicht okay. Jetzt müssen wir noch das Handtuch abkriegen. Halt mal. Mhm. Okay, kannst du machen. Ja, ist fein, Bulli. Alles gut.
3: Hast du überstanden.
2: Neue Schuhe. Gut.
1: Bei Baby Bonito und Tapir Mama Carmina ist Dauerkuscheln angesagt. Die beiden erholen sich noch von den Strapazen der Geburt und von Bonitos Impfung. Wegen der muss sich Thomas Günther heute auch ein bisschen anstrengen. Carmina schmollt.
4: Ich habe unsere Carmina ja neulich so ein bisschen geärgert, weil ja der kleine Bonito geboren wurde. Und wir ihn ja chippen mussten und impfen mussten. Das fand er natürlich nicht so toll. Deswegen fand Mama das nicht toll. Und jetzt werde ich mich so ein bisschen bei ihr entschuldigen. Mal gucken, die Wogen wieder glätten, nennen wir es mal. Und das Schöne an Carmina ist, sie ist bestechlich.
1: Thomas weiß, wie man Frauenherzen im Sturm erobert. Kleine Aufmerksamkeiten erhalten die Freundschaft. Und wenn diese Weisheit nicht ausreicht, geht Liebe immer noch durch den Magen.
5: Hallo, Carmina. Hätt dir was Leckeres mitgebracht, Mäuschen. Hallo, meine Große. Na, bist du noch Mucks mit mir? Hm?
4: Hallo Kamina-Maus, komm mal hier. Oh. Lecker.
1: Die Nummer mit den Süßigkeiten funktioniert auch bei Tapir-Damen.
4: Ich komme auch zu euch runter, ne? Oh. Wir kennen uns ja schon einige Zeit hier, die Kamina und ich. Deswegen denke ich, ist das eigentlich schon wieder durch, das Thema, ne? Einmal Feigen essen, dann ist man wieder friedlich. So ein bisschen wie die Beichte ist das dann, ne? Zwei, drei Rosenkränze und dann ist wieder gut. Jetzt muss ich mal kurz Pause machen. Ich möchte den Kleinen auch mal anfassen. Mal gucken, mal. Ja, pass mal auf. Guck mal, ich fasse den mal an. Oh, guck mal. Ist das in Ordnung? Ja? Guck dir das genau an. Ich tue ihm auch nichts Böses, ne? Ja, ich weiß, du möchtest auch immer gekrault werden, ne? Guck mal, ich lege dir mal die anderen hier auch noch auf den Boden. Das ist eine sehr, sehr enge Beziehung. Das ist auch, wie gesagt, sehr, sehr wichtig. Dass wir die, also ich finde es sehr schön, das ist mir sehr wichtig, dass man die Tiere schön krauen kann. Die Tiere finden es auch toll. Für die Besucher ist das toll, wenn wir dann hier die Tapire waschen und eben ordentlich knuddeln. Und wie gesagt, für die Tiere ist es auch ein großer Vorteil, wenn wir da eben schnell ran können und so. Und das ist ja eigentlich auch das, was den Beruf ausmacht. Ich bin nicht Tierpfleger geworden, um Gehege sauber zu machen, sondern ich bin Tierpfleger geworden, um den Kontakt zu Tieren zu haben. Ne?
1: Schön gesagt, ne? Thomas.
4: Guck mal, hast du die anderen gesehen? Und na, Bonito? Oh, guck mal.
3: Oh.
4: Und was sieht man da? Was sieht man da? Bei den hagenbeckischen Tagtieren gibt es eindeutig ein Kuschelgen. Ein Kraulgen. Das ist hier eindeutig überliefert worden, ne? Ja, die mögen das nämlich von klein auf an, so gekrault zu werden. Oh. Oh, ja, ich tue dem Kleinen nichts. Alles gut. Alles gut. Na? Oh. Ist alles gut? Ja, ne? Ich weiß, du möchtest auch. Komm, machen wir auch bei Mama, ne? Ja, wenn der Kleine gekrault wird, wird auch Mama gekrault.
1: Der Boden im Mandrillgehege ist abgefuttert. Alles, alle. Aber gibt's nicht irgendwo noch mehr? Gibt es. Julia liegt mit ihrer Bastelage in den letzten Zügen.
0: Ich glaube, es wird ganz toll. Ich bin gerade selber so begeistert. Ich glaube, ich freue mich viel mehr als die Affen. Machen wir mal all meine Säckchen und ich. Die Weihnachtsmann spielen hier.
1: Eigentlich noch ein bisschen früh im Jahr, aber vielleicht haben die Affen ja einen anderen Kalender.
0: So, jetzt wird's handwerklich. Ist eigentlich gar nicht so mein Spezialgebiet, ne? Mal gucken. Aber wir machen das schon. So, ich glaube, die Affen werden das richtig toll finden. Und wenn nicht, gibt's das einfach nie wieder.
1: Sagte der Nikolaus. Fast 20 Säckchen verteilt Julia kreuz und quer im Innengehege. Ein Adventskalender für Affen. Was eine Arbeit.
0: Also wenn die Tiere so lange beschäftigt sind wie wir mit Aufbauen und Saubermachen, dann ist das, glaube ich, schon mal top. Sieht so ein bisschen aus wie so ein selbstgemachter Nikolauskalender, ne? Finde ich ganz toll. Da finden nur noch die Nummern drauf. Und jetzt lasse ich einfach mal die Affen rein und guck mal an, was passiert. Weil, wie gesagt, ich bin auch gespannt. Ich habe das auch noch nie gemacht bei dem mit den Säckchen. Und ich freue mich wirklich, was sie jetzt gleich machen.
1: Als erstes reinkommen. Denn erstmal umsehen. Da ist einer. Da noch einer. Und da noch einer. Der Sache muss man doch auf den Grund gehen, aber mit Vorsicht.
0: Die könnten ja auch plötzlich zurückbeißen, die Säcke, ne? Also sieht sie jedenfalls irgendwie aus. Eigentlich ist es fies, weil der den Sack ausräumt, hat am wenigsten davon, weil das ganze Streufutter fällt nach unten und die da unten sitzen, so wie jetzt, ja, haben irgendwie alles. Und der andere muss auspacken oben.
1: Am Ende ist also alles wie gehabt. Die Affen pulen in der Erde rum und suchen Futter. Nur kommt das Gute diesmal auch von oben.
0: Einer ist wieder offen. Also hatte ich mir das irgendwie überhaupt nicht vorgestellt. Also da müssen wir nächstes Mal noch eine neue Variante wählen. Das ist irgendwie, einer macht aus, alles fällt runter und alle Essen verboten. Dann kann ich das gleich reinwerfen.
1: Das ist doch was ganz anderes. Außerdem nennt sich das Teamarbeit.
0: Überschwinglich glücklich bin ich nicht, aber ist schon in Ordnung. Wir sind jetzt noch ein bisschen beschäftigt mit den ganzen Jutesäcken, werden die schon auch noch ein bisschen Quatsch machen. Von daher passt das schon. Und ich habe jetzt auch gelernt, nächstes Mal mache ich das anders. So,

0: Aus dem Kraulkoma erwacht. Bonito wird wieder munter. Na? Carmina lässt sich noch von Thomas betüdeln. Der hat schließlich was gut zu machen.
1: Hast du schön geschlafen? Hast du schön geschlafen? Ja? Hallo Bonito. Hallo Bonito. Na? Oh. Die schlafen fast den ganzen Tag. Und wenn nicht, dann wird gegessen oder man wird gekrault. Ja, aber was Schönes ist, dass sie hier wieder ganz lieb zu mir ist. Ich darf hier dabei sein, wie der Kleine gesäugt wird. Das ist natürlich auch schon ein großer Vertrauensbeweis. Und ich darf den Kleinen auch schon wieder anfassen, obwohl er ja neulich ein bisschen panisch war, als er gepickt wurde. Ja. So, wo werde ich noch mal knuddeln, mein Großer? Ja? Oh! Mag man das? Mag er das? Oh ja, es fässt mich an. Oh. Umgefallen. Umgefallen, kaputt gegangen. Jetzt kann man hier auch sehr schön sehen, da ist der Bauchnabel. Der ist super verheilt. Kann man jetzt auch sehen, ohne das Tier in Panik zu versetzen. Man versetzt es einfach in eine Kraulstarre und dann geht das auch. Tapir-Babys sind äußerst kuschelig, das ist super weich, das Fell. Von den Erwachsenen ist er nachher ein bisschen grantiger, aber von den Kleinen, das ist super flauschig. Also es fehlt wirklich hier nur der Steifknopf im Ohr, dann ist das Tier fertig. Na, kann man jetzt mal aufstehen? So, wir sind wieder Big Friends, ne? Ich könnte doch ehrlich gesagt den ganzen Tag hier verbringen. Aber so ein paar Sachen muss ich noch tun, ne? Okay? Tschüss, meine Dicke. Komm nachher noch mal, ne? So. Tschüss.
0: Tschüss, Thomas. Und was macht Bonito? Der muss jetzt ganz schnell aufs Töpfchen. 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

0: Guten Abend. Wir nehmen uns 15 Minuten für alles, was heute in Niedersachsen wichtig ist. Schön, dass Sie dabei sind. Bei Neustadt am Rübenberge in der Region Hannover ist heute fast alles schiefgegangen, was schiefgehen konnte. Eine angebohrte Gasleitung, ein brennender LKW, beschädigte Brücken und dadurch letztlich massive Störungen im Straßen- und Bahnverkehr. Die gute und vielleicht wichtigste Nachricht: niemand wurde verletzt.
1: Temperaturen um die 2000 Grad, mehrere Explosionen. Ein LKW brennt komplett aus. Ausgelöst durch eine Gasleitung, bei Bauarbeiten getroffen.
2: Das ist dann schon wirklich prekär. Und da steigt die Aufregung dann doch schon ein bisschen mehr als bei einem Papierkorbbrand.
1: Allein die Feuerwehr ist mit 80 Einsatzkräften vor Ort.
2: Es gab einen Flammenüberschlag bis auf die Bundesstraße 6 hoch. Das war also eine schon sehr spektakuläre Einsatzlage.
1: 2 Stunden später. Immer wieder klopfen, warten, checken. Man muss kein Fachmann sein, um zu sehen, diese herunterfallenden Betonteile, das soll so nicht.
3: Jetzt wird hier gerade untersucht, wie groß der Schaden ist und ob die Bahnstrecke wieder freigegeben werden kann und auch die Brücken für den Autoverkehr wieder freigegeben werden kann.
1: Im Bereich Neustadt am Rübenberge ist die B6 komplett gesperrt. Genauso die darunterliegende Bahnstrecke. Die Folge: viele Reisende von Hannover Richtung Nordwesten stranden heute

0: am Hauptbahnhof.
1: Die Regionalbahn ICE-Güterverkehr ist im Moment lahmgelegt. Das heißt, erste Prio ist natürlich, die Bahngleise wiederherzustellen, um den Verkehr hier zu gewährleisten.
0: Verletzt wurde bei dem Feuer niemand. Die Bauarbeiter, die zum Zeitpunkt vor Ort waren, konnten sich schnell genug in Sicherheit bringen. Unklar ist, was das Gas entzündet hat.
2: Da reicht eine Kleinigkeit, irgendein Funke, der wodurch auch immer entstanden sein kann.
0: Kräfte von THW, Bundespolizei, dem Energieversorger und DB-Notfallmanager sind vor Ort. Weiterhin offen, wann kommt der Verkehr hier wieder ins Rollen?
1: Da können wir noch gar keine Aussagen zu treffen, ob die Brücke wieder freigegeben wird, in welchem Umfang. Das werden sich in den nächsten Stunden oder morgen oder in den nächsten Tagen erst ergeben.
0: Erstmal muss die zerstörte Oberleitung repariert werden. Und Statiker prüfen weiter, wie sicher steht die Brücke noch.
3: Aber was kann man heute in unserer digitalen Welt alles machen? Ein Porträtfoto genügt. Und schon können Sie dank künstlicher Intelligenz ein Deepfake herstellen, also ein täuschend echtes Video oder Foto, das es so nie in der realen Welt gegeben hat. In Oldenburg haben Schülerinnen E-Mails mit Deepfake-Inhalten bekommen. Damit sollten sie unter Druck gesetzt werden. Jetzt ermittelt die Polizei.
4: Deepfakes mit KI manipulierte Bilder. Aus echten Gesichtern und falschen Nacktbildern entstehen so gefälschte Nacktbilder. So jetzt auch in Oldenburg mit Gesichtern von Schülerinnen. Die Bilder wurden weiter verschickt über Mailkonten, die für den Unterricht benutzt werden. Die Polizei spricht von zahlreichen Nachrichten, mit denen die Teenager unter Druck gesetzt werden sollten. 6 Fälle sind bisher bekannt.
5: In diesen Nachrichten wurden die Jugendlichen aufgefordert, Bilder von sich selber zu übersenden. Und um diesen Nachdruck zu verleihen, wurden zum einen diese Deepfakes verschickt. Aber es wurde auch ganz klar und deutlich gemacht, wenn man das nicht macht, dann hat man mit Konsequenzen zu rechnen, nämlich dass diese Deepfake-Bilder zum Beispiel veröffentlicht werden.
4: Laut Polizei erfüllen einige der Oldenburger Bilder den Straftatbestand der Verbreitung kinder- und jugendpornografischer Inhalte. Einige Nachrichten sollen Gewaltandrohungen enthalten haben und Aufforderungen, sich selbst etwas anzutun. Bei Wildwasser in Oldenburg beraten Experten Opfer sexualisierter Gewalt. Hier rechnet man bei den Deepfakes mit einer großen Dunkelziffer.
6: Man kann sich aber dagegen wehren. Wir finden es total wichtig, erstmal zu sagen, die Betroffenen haben keine Schuld. Wenn zum Beispiel Lehrkräfte oder Eltern das mitbekommen, dann empfehlen wir, atmen sie erstmal einmal ganz tief durch. Sie müssen das nicht alleine schaffen und dann natürlich gucken, dass man die Verantwortung von den Betroffenen weglenkt und hin zu den Strukturen.
4: Bundesjustizministerin Stefanie Hubig will schärfer gegen Deepfakes vorgehen. Sie kündigte einen dementsprechenden Gesetzentwurf an.
3: Auch 3 Tage nach der Explosion in einer Kita in Wolfsburg gibt es weiterhin mehr Fragen als Antworten. Wie kam es zu dem Unglück? Wie werden die 88 Kinder der Kita künftig dauerhaft betreut? Kann sowas an anderer Stelle unter Umständen auch passieren? Der Alltag kehrt zurück für die Betroffenen der zerstörten Martin-Luther-Kindertagesstätte. Und über allem steht auch immer die Frage, was hätte passieren können?
7: Die Bilder von der eingestürzten Kita wirken in Wolfsburg noch immer nach. Dort, wo noch bis Freitag Kinder gespielt haben, liegen nun nur noch Trümmer. Auch 3 Tage nach der Explosion hat sich Kita-Betreiber Christian Berndt nicht von dem Schock erholt. Vor allem, weil er weiß, es hätte alles noch viel schlimmer kommen können.
8: Die erste Reaktion war wirklich, Gott sei Dank, es ist Sonntag und es gibt einen Sonntag.
7: So sind weder Kinder noch Mitarbeiter zu Schaden gekommen. Dafür seien alle dankbar, sagt Berndt, der gestern mit Eltern und Erziehern gesprochen hat.
8: Es ist gleichzeitig die große Sorge, wie geht es jetzt weiter? Ist das, wie lange zieht sich das hin? Können nicht doch die Kinder alle wieder zusammen irgendwo in eine Einrichtung kommen? Und was ist mit den Erinnerungsstücken von den Kindern? Die haben bestimmte Mappen, nicht? Lassen die sich noch irgendwie retten?
7: Zunächst aber müssen sie hier die Betreuungsplätze für 88 Kinder organisieren. Zurzeit sind sie zu Hause bei ihren Eltern. Die Kinder sollen möglichst in ihren früheren Gruppen mit ihren vertrauten Erziehern zusammenbleiben. Und hier kann nicht mehr gekocht werden. 500 Essen, auch für andere Kitas und Schulen, müssen nun woanders zubereitet werden.
8: Die haben also in Rekordzeit alles umgestellt. Das Personal ist jetzt alles in unserem größten Standort, im Paulus-Kinder- und Familienzentrum. Und die versuchen jetzt das Bestmöglichste draus zu machen.
7: Warum die Kita explodiert ist, darüber hat die Polizei bislang noch keine Erkenntnisse.
2: Am Montag ist unser zuständiger Sachbearbeiter mit einem von der Staatsanwaltschaft bestellten Gutachter vor Ort gewesen. Es hat eine erste Begehung stattgefunden, da aber sehr viele Trümmerteile noch in den Räumen liegen, konnten nicht alle Bereiche betreten werden. Es muss jetzt festgestellt werden, was für ein Baufahrzeug kommen kann, um diese Teile zu entfernen, damit der Gutachter jeden Bereich betreten kann und seine Arbeit aufnehmen kann.
7: Frühestens Anfang nächster Woche könnte es laut Polizei erste Erkenntnisse zur Unfallursache geben, also etwa ob Fremdverschulden vorliegt oder ein technischer Defekt.
3: Gestern vor 20 Jahren ereignete sich auf der Transrapid-Teststrecke im emsländischen Lahrten der verheerende Unfall mit 23 Toten. Wenig später, im Jahr 2011, verschwand der Transrapid dann vollständig aus dem Emsland. Und trotzdem, viele glauben weiter an ein Revival der Technologie. Überall gibt es kleine Überbleibsel aus der Zeit. Zum Beispiel in Nordrup im Landkreis Osnabrück.
9: Früher 400 km/h, heute auf dem Abstellgleis. Dieser Transrapid der Serie TL09 ist jetzt das Aushängeschild einer Fleisch- und Wurstwarenfabrik in Nordrup. Und er wird täglich genutzt als Konferenzraum. Geschäftsführer Wolfgang Kühnel hat den Transrapid vor einigen Jahren erworben. Vor allem auch, weil sein Urgroßvater Hermann Kemper als Erfinder der Magnetschwebetechnologie gilt.
10: Als dann die Verwertungsgesellschaft des Bundes diesen Transrapid zur Auktion gestellt hat, haben wir gedacht, das wäre ja eigentlich eine gute Sache hier für unser Unternehmen und für unsere Familie hier, den wieder sozusagen an die Stelle zu bringen, wo er sozusagen damals auch entwickelt wurde.
9: Hier in Nordrup zieht der TR09 immer wieder interessierte Zuschauer und Technikbegeisterte an. In den Regelbetrieb schaffte es der Transrapid in Deutschland aus vielfältigen Gründen nie. Der Testbetrieb auf der Strecke in Lahten endete 2011. Wissenschaftler schätzen die Chancen auf ein Comeback des Transrapids unterschiedlich ein.
11: Ich erlebe das so, das kann man eben auch bei anderen Technologieabbrüchen und Planungen, Neuentwicklungen ähnlich sehen. Es gibt immer wieder so einen kleinen Hype, es gibt wieder so eine Entwicklung. Leute sagen, oh, der Transrapid soll wiederkommen.
12: Wenn es denn stimmt, dass die Eigenschaften der Magnetbahntechnologie so gut sind wie behauptet, dann wird sich das Bessere durchsetzen, weil es ökonomisch günstiger ist.
9: Der Transrapid fährt im Regelbetrieb aktuell nur in Shanghai in China.
3: 3 Tage lang haben wir uns mit dem Transrapid-Unglück in Lahten beschäftigt. 3 Teile hat auch der Podcast. 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Er soll im Landkreis Peine einen Jungen angefahren und dann Fahrerflucht begangen haben. Mehr dazu in den Kurznachrichten.
13: Der 30 Jahre alte Mann war im September 2025 unter Drogeneinfluss und ohne Führerschein unterwegs. An dieser Kreuzung in Hohenhameln-Bierbergen hat er einen 9 Jahre alten Jungen mit 115 Stundenkilometern innerorts angefahren, sodass dieser mehrere Meter durch die Luft geschleudert wurde. Das Kind wurde schwer, aber glücklicherweise nicht lebensbedrohlich verletzt. Allerdings habe der Täter den Tod des Kindes billigend in Kauf genommen, als er mit 145 Kilometern pro Stunde davon gerast sei. Deshalb hat ihn das Landgericht wegen versuchten Mordes durch Unterlassung zu 6 Jahren Haft verurteilt. In Niedersachsen ist die Zahl der tödlichen Badeunfälle im laufenden Jahr deutlich gesunken. Landesweit seien zwischen Jahresbeginn und dem 15. September 29 Menschen gestorben, während es zum gleichen Zeitraum des Vorjahres 38 waren, wie die Deutsche Lebensrettungsgesellschaft in Bad Nenndorf mitteilte. Deutschlandweit ertranken 320 Menschen.
3: Der Herbst hat eindeutig schon angeklopft, aber die Folgen des Hitzesommers sind weiterhin spürbar, wenn man genau hinsieht. Die Böden sind ausgetrocknet und auch in der Landwirtschaft fehlt den Pflanzen das Wasser. Das kann zum Problem werden. Trockene, verdichtete Erde nimmt bei Starkregen kaum Wasser auf. Dabei wäre es wichtig, wenn landwirtschaftliche Flächen viel Wasser speichern könnten. Die machen immerhin gut eine Hälfte unseres Landes aus.
14: Der Raps muss in die Erde, auch wenn es trocken ist. Für den Boden und seinen Wasserhaushalt ist der Maschineneinsatz aber eigentlich Gift.
15: Mit jedem Bearbeitungsgang zerstört man wieder sich gebildete Poren, Kapillaren, die im Boden drin sind, die dann eben auch für den schnellen Wasserabtransport, wenn Regen kommt, nach unten hin, dann eben nicht mehr zur Verfügung stehen. Je mulliger die Fläche ist, desto weniger nimmt der Boden an.
14: Detlef Kreier aus Großen Kneten setzt auf eine Maschine, die den Boden gleichzeitig lockert und die Körner einsät. Denn je weniger das Feld befahren wird, desto weniger verdichtet der Boden. Ein paar Kilometer weiter zeigt Biolandwirt Gustav Wolters, was er unter seinem Mais gepflanzt hat. Für den Laien sieht es aus wie Unkraut, aber...
16: Das ist einjähriges Weidegras. Das haben wir ausgesät. Das Gras nimmt natürlich.

0: Zusehen. Dieter aus Osnabrück zeigt uns das, was für ihn ein typisch deutscher Alltag ist. Dackel, Sandalen, Volkswagen, Mettigel. Das Interessante daran, Dieter gibt's nicht, also nicht diesen. Ein Berliner Filmemacher hat ihn per künstlicher Intelligenz erschaffen.
1: This is Dieter.
2: Das ist Dieter aus Osnabrück auf dem Weg in seinen Sommerurlaub. Dackel, Socken und Sandalen, Bier und Schnitzel. Ein Leben, wie es Deutscher kaum sein könnte, sagen einige. Nur einen kleinen Haken gibt es. Dieter ist nicht echt. Dieter ist ein KI-Produkt. Ausgedacht hat ihn sich Simon Meyer, KI-Regisseur in Berlin.
3: Ich habe so eine Stadt gesucht, und das passt natürlich von der Geschichte auch sehr, sehr gut. So eine Stadt, die nicht zu klein, nicht zu groß, nicht zu generisch. Irgendwas, was man so kennt, was man schon mal gehört hat. So eine Stadt habe ich gesucht und dann habe ich gedacht, das ist ja perfekt. Der Dieter muss aus Osnabrück kommen, aber vor allem natürlich, weil ich eben auch aus Osnabrück komme.
2: Und Dieter kommt an. Millionenfache Aufrufe in den sozialen Medien. So hilft der schnauzbärtige KI-Rentner, die Projekte des realen KI-Regisseurs bekannter zu machen. Auf Englisch für internationales Publikum. Hinter jedem Clip steckt wochenlange Arbeit, damit die KI die gewünschten Ergebnisse liefert.
3: Das ist so ein bisschen, als ob man Regie führt mit einem dreijährigen Kind, was so grundsätzlich alles so ein bisschen versteht, aber man muss schon wirklich sehr genau sein und ganz oft auch erklären, damit dann das rauskommt, was man auch haben möchte.
2: Und irgendwann wird aus vielen künstlich erzeugten Einzelteilen ein kleiner Dieter-Film. Über einen Osnabrücker, den es nicht gibt, dessen Urlaub inzwischen jedoch Millionen von Menschen gesehen haben.
0: So einen Sonnenuntergang sagen die Meteorologen erstmal nicht voraus. Hier sind die Wetteraussichten. In der Nacht zieht Regen vom Emsland aus über Niedersachsen. Die Temperaturen sinken auf 12 bis 9 Grad. Dieser Regen prägt morgen noch den Vormittag. Später wird es zunehmend sonnig und trocken. Die Temperaturen erreichen bei teils starkem Wind 13 bis 18 Grad. Und der 3-Tage-Trend zeigt uns wechselhaftes Wetter. Ab Sonntag klettern die Temperaturen nochmal Richtung Spätsommer. Erde, Feuer, Wasser, Luft ergeben Ziegelsteine. Zugegeben, gibt ein paar Arbeitsschritte dazwischen. Die Kunst, belastbare Ziegelsteine zu fertigen, beherrschen nicht mehr viele. Aber in Kehdingen, zwischen Hamburg und Cuxhaven, gibt es noch so eine Ziegelei. Vom Tonabbau bis zum Vermauern sehen Sie jetzt die Nordreportage. Gleich im Anschluss. Niedersachsen, 18 Uhr, sehen Sie morgen wieder. Dann ist Tina Hermes für Sie da. Ich wünsche Ihnen einen angenehmen Abend und tschüss.
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7: Kriegt ihr so auseinander?
8: Das war zu heiß für die Steine.
7: Ist natürlich ganz schön doll, ne?
8: Passiert in einem 142 Jahre alten Ringofen. Entscheidend ist das richtige Händchen beim Einheizen. Vor allem jetzt, wenn ein Großprojekt in Hamburg ansteht mit Spezialziegeln.
9: Alle Steine sind rund, teilweise rund, geschnittene Steine. Also das ist ein Puzzle aus ganz vielen einzelnen Elementen.
7: Ich habe das so noch nie gemacht. Das ist wirklich Premiere, sag ich mal.
8: 250.000 Stück. Das Kehdinger Land in Niedersachsen, am Unterlauf der Elbe. Von hier stammt der Rohstoff für ein ganz besonderes Bauprojekt. Der Chef des hiesigen Klinkerwerks

0: Bergs, Matthias Rusch, muss 250.000 Steine liefern.
1: Moin.
2: Na?
1: Na?
2: Hast du Mutterboden schon runter?
1: Ja.
2: Ja.
1: Teil, ne?
2: Ja.
1: Und dann kannst du deine Erde haben, die du gestern bestellt hast, dann gehen wir los.
2: Genau, ich brauche ja jetzt nun für den Großbau, sag ich mal, brauche ich ja nun, ne? Ordentlich, sag mal, um die 2000 Kubikmeter erstmal.
3: Da bin ich jetzt drauf.
2: Ja.
3: Und das da unten ist eigentlich dein Kron.
0: Hier in der Nähe ist Matthias Rusch aufgewachsen. Der Boden besteht aus Ton und hat einen hohen Eisengehalt.
1: Für uns ist das so alles. Ich meine, wir ackern da drauf, es ernährt uns, unsere Häuser sind da draußen.
2: Genau, wir leben da.
1: Wir können hier nur leben, weil wir das im Deich eingebaut haben, weil das unser Küstenschutz ist. Für uns ist das alles.
2: Weil wir das daraus Ziegel machen können, weil wir da unsere Häuser draus bauen können, weil wir die Siele daraus machen können. Das ist ja wirklich, sag ich mal, unser Lebensbaustein hier. Du machst dich jetzt ein Männchen.
1: Ich mache jetzt ein Männchen. Ich habe doch immer Männchen hier gemacht mit dem Zeug.
2: Hast du noch was von?
1: Was?
2: Hast du noch einen irgendwas von?
1: Nee, ich habe keine gebrannten Männchen mehr. Das haben wir als Kind immer. Da hast du mit in den Ofen gesteckt und dann hatte ich kleine Männchen. Dann hatte ich was zum Spielen. Also wir haben unser Spielzeug schon selber gebaut. Was ist denn
0: das? Im großen Stil wird jetzt mitten in der Hamburger Altstadt gebaut. Das Tichelhaus. Von Tichel, plattdeutsch für Ziegel. Das ist der Projektleiter, Ralf Ellinghaus. Seine Verantwortung, ein modernes Haus und doch mit einem der ältesten Baustoffe fertigzustellen. Aus den Ziegeln soll die gesamte Fassade bestehen, auch die 660 säulenartigen Elemente. Oder auch Lisenen.
4: Das Spannende ist ja eigentlich, dass, man sieht es ja vielleicht an dem Muster, dass es so gut wie keine normalen Steine gibt. Das heißt, alle Steine sind Formsteine, rund, teilweise rund, geschnittene Steine. Also das ist im Grunde genommen ein Puzzle aus ganz vielen einzelnen Elementen, wo man eben nicht in die Schublade greift und sagt, so, das ist jetzt der eine Stein. Deswegen ja auch eine Ziegelei wie Rusch, die in der Lage sind, besondere Steine zu machen.
0: Der Auftrag ist für Klinkermacher Matthias Rusch eine Premiere. Wegen der Menge und der vielen Puzzleteile. In vierter Generation führt er das letzte Klinkerwerk zwischen Hamburg und Cuxhaven, hier an der Elbe. Mit einem Ringofen, 142 Jahre alt. Damit Rusch täglich mit dem großen Backen beginnen kann, befüllt er morgens als erstes den Beschicker. Mit den Zutaten Elbmarschton und 10% Ton aus dem Westerwald. Alle 15 Minuten braucht die Maschine Nachschub.
2: Ich muss einmal nachgucken, ob ich auch richtig getroffen habe. Weil hier wird die Mischung ja dosiert. Ja, von hier kommt ja der Sand, von hier kommt der Ton. In der Mitte auf dem Band trifft sich das ja. Manchmal braucht es morgens einen Augenblick, bis das besser flutscht.
0: Heute muss es besonders gut flutschen. Denn Rusch will den ersten von 5 Formsteinen fürs Tichelhaus pressen.
2: Den machen wir jetzt, genau. Den haben wir jetzt davor.
0: Der Stein soll oben rund werden.
2: Da ist natürlich wichtig, dass wir diese Radien alle einhalten, weil sonst kommt der Maurer nachher nicht mit der Rundung zurecht. Ne? Haben wir so noch nie gemacht. Wir haben vielleicht mal 2, 3 von Hand gemacht, aber jetzt nicht in dieser Menge für so ein großes Gebäude. Gut, dann guck du noch mal eben einmal, sag mal, ob Sven die richtige hat, sag mal, die jetzt davor geschraubt und dann können wir loslegen.
0: Rusch hat vor 34 Jahren den Betrieb von seinem Vater übernommen. Viel beigebracht hat er nicht bekommen, sagt er. Er viel ausprobiert und rausgefunden.
2: Das ist halt die Festigkeit, sag mal, die man jetzt eben so beim Drücken merkt, sag mal. Und dadurch, dass wir so ein Gemisch haben aus sehr matschiger Erde und aber auch was Trockenes, vermengt sich das jetzt gut und kriegt die richtige Konsistenz dann.
0: Über ein Förderband gelangt der Ton in den Kollergang. Eine Maschine, Baujahr 1956, die älter ist als Rusch. Mit 5000 Kilo schweren Rädern walzt sie den Ton.
2: Diese Technik ist ja schon 5000 Jahre alt. Das ist ja nichts anderes als wieder der Ochse vor dem Rad. Olivenöl machen oder, ne? Also sag mal, das Mahlen und Vermengen mit Sachen. Daher kommt dieser Prozess ja immer mit hin.

0: Wenn der Ton verdichtet ist, wird er durch die Vorsetzplatte oder das Mundstück gepresst. Diesmal sogar durch eins mit zwei Strängen. Einen für den Stein und einen, der ihn trägt.
1: Ja, Einzellack, aber ja, das passt ja gut.
2: Den hab ich gebohrt.
1: Die hast du gebohrt? Okay, dann passt es erst recht. Das ist für uns natürlich auch sehr spannend, sag mal, dieses mit dem, dass da unten jetzt gleich zwei Stränge rauskommen. Also einmal diesen unteren und diesen oberen, die sich dann aufeinander legen. Also das ist ja wie so eine Geburtsgeschichte, sag ich mal. Das ist wirklich Premiere.
0: Der untere Strang dient nur als Stütze. Ohne den würde der Formstein durch ein Förderband fallen.
1: Na, kann er auch so bleiben, oder soll ich ihn abschneiden? Scheinen irgendwelche größeren Klüten noch reingefallen zu sein, die da jetzt nicht so sauber durchgehen, aber das sortiert er jetzt aus. Mutter Natur!

0: Super.
1: Seine Idee.
0: Das ist doch cool. Ja, super. Das ist genau, also ist besser, als wir uns das gehofft haben. Durch diese Rillen, sag mal, lässt sich das natürlich leichter auseinander machen, als wenn das jetzt eine glatte Oberfläche wäre.
1: Vorm Backen müssen Sie die Träger wieder entfernen. Viermal nehmen Sie jeden einzelnen Stein in die Hand, bis er fertig ist. Jetzt bringen die Klinkermacher sie erstmal für 3 bis 4 Tage in die Trockenkammer, damit ihnen die Feuchtigkeit entzogen wird. Dann setzen sie sie in den Ofen und müssen beim Backen den richtigen Farbton treffen. Da ist ihr Auftraggeber anspruchsvoll.

0: In Hamburg stimmen sich der Projektleiter, Rusch und sein Geschäftspartner Markus Lüttchen ein letztes Mal ab. Über Rottöne.
1: Dann zeigen Sie mal, was Sie mitgebracht haben.
2: Die Tafeln.
1: Ja, das wäre hilfreich.
2: Ne, dann fangen wir da erstmal an nochmal, dass wir wissen, was wir machen wollen.
1: Ja, das war unsere Vorgabe.
3: Das ist die Vorgabe, ja. Das ist, die hatten wir ja von uns zu Hause mitgenommen. Das Gesamte ist ja das Ringofenfarbspiel. Und Sie wollen ja so ein kräftiges Rot in der Mitte haben.
1: Genau so ist es.
3: Ohne zu viel Kohle.
1: Aber nicht ganz ohne Kohle.
3: Nicht ganz ohne.
1: Und ohne Orange. Dann zeigen Sie mal, was Sie an Musterplatten mit haben.
2: Wir haben eine Tafel mit Ihrer Wunschfuge.
1: Die müssen halt alle passen. Also wir können. Wir haben eigentlich nur einen Versuch. Das ist
3: ja, das Risiko ist ja nur der Anfang. So blöd das klingt. Wir haben danach. Es ist der Anfang, wo der Druck ist. Danach kommen ja reichlich Steine immer nach.
1: Da bin ich komplett bei Ihnen. Das ist ja das Entscheidende. Also das Entscheidende ist, dass Sie genau die richtige Zeit und Temperatur finden.
3: Ja,
1: so,
3: genau.
1: Das, so. Das werden Sie nach den ersten Bränden raus haben. Und dann müssen Sie das nur halten.
0: Je höher die Steine im Ofen liegen, desto dunkler werden sie.
3: Das sind immer die Highlights in Hamburg, wenn du ganz nach oben kannst.
0: Über 9 Geschosse wird sich das neue Backsteingebäude hier im Nikolai-Quartier ziehen. Mit Flächen für Büros, ein paar Wohnungen und Gastronomie.
2: Nee, sehr, sehr toll. Also tolle Aussicht. Also, dieses Eckzimmer würde ich sonst nehmen.
1: Das ist ja das letzte wirklich noch erhaltene Originalstück Hamburg und das ist Klinker. Das hat halt die Stadt geprägt und das ist die Antwort, die hier gesucht wird, eine moderne Antwort auf das, was es früher, oder Fortschreibung von dem, was es früher mal gegeben hat.
0: Rusch beeindruckt vor allem sein Lieblingsrohstoff.
2: Der Schlick ist ja, ne, das ist ja, der Schlick ist ja.
1: Was, daraus machen Sie unsere Steine?
2: Ja.
1: Aus dem Modder?
2: Ja, aus dem Modder. Die Erde, auf der wir dort arbeiten und aus dem wir die Ziegelsteine machen, das war mal eben das Urstromtal der Elbe. Das ist der alte Schlick, den wir da eben ganz jung sehen. Ne?
1: Aber das ist wirklich kein Scheiß, ja?
2: Das ist genau das.
1: Sehen Sie, da hat sich das für mich gelohnt, da habe ich das gelernt.
2: Ja.
0: In 3 Wochen sollen die ersten Steine vor Ort sein.

0: kurzen Trip mal in die Stadt und mal zu sehen, was denn eben aus den Steinen gemacht wird, ist wichtig. Aber es ist wunderschön, wenn man dann wieder nach Hause kommt und hier übers Land fährt. Und ja, der Backstein ist hier überall gegenwärtig, die Ziegelsteine sind überall und deshalb fühle ich mich hier am wohlsten.
1: Auf dem Weg zurück nach Drochtersen steht eine alte Feldbahn, mit der damals die Ziegler ihren Ton transportierten.
0: Ja, ist halt irgendwie so ein Denkmal, ne? Dass es hier eben viele Ziegeleien gegeben hat. So, das ja, macht einen ja noch ein bisschen stolz, dass man eben noch eine Ziegelei hat.
1: Sein Tonlieferant war in der Zwischenzeit fleißig.
0: Das machen wir denn alles zu Ziegeln.
1: In dem Gebäude beim Schornstein befindet sich der 120 Meter lange Ringofen. Die Rohlinge aus der Trocknung. Die müssen jetzt in den Ofen.

0: das Herz der Anlage, die 22 Brennkammern. Immer in drei von ihnen brennt Feuer. Jeden Tag springt das Feuer eine Kammer weiter. In 16 Tagen ist es einmal den Kreis des Ringofens entlang gewandert.
1: Also das Feuer kommt jetzt für diese Rohlinge so in 6 bis 8 Tagen. Gegen den Uhrzeigersinn. Und das mit dem gegen den Uhrzeigersinn ist Tradition, weil theoretisch würde es auch andersrum laufen, das Feuer. Aber dieses Feuer läuft seit 142 Jahren gegen den Uhrzeigersinn. Ist auch nirgendwo geschrieben, wieso das so ist. Also ich habe mal für mich gesagt, das haben die bestimmt gemacht, weil die einen Baustoff haben oder möchten, der gegen die Zeit arbeitet. Das heißt, der nicht verfällt und nicht zerfällt und nicht vergänglich ist.
0: Die Kammer, die das Feuer als nächste erreicht, verschließt ein Mitarbeiter mit Rouges Lieblingsrohstoff. Schlick.
2: Muss eine gewisse Dicke haben, damit das Feuer nicht rauskommt, tut richtig. Wenn es eine gewisse Isolation hat, und dann passt es auch irgendwann.
0: Über den Kammern befindet sich die Ofendecke. Von hier wird Kohle auf die Rohlinge geworfen. Tagsüber macht das ein Mitarbeiter, Brenner genannt. Abends übernehmen diesen Job seit

0: Anfang des Jahres Automaten. Roches neueste Innovation. Selbstgebaut. Mit Zeitschaltuhr. Alle 30 Sekunden versenken die Automaten in den Schuttlöchern ein paar Kohlestückchen. Damit das Feuer immer anbleibt.
1: Also dieses Feuer, was jetzt noch brennt, brennt seit 4 Jahren nonstop. Für den Ofen ist es natürlich gut, der bleibt immer warm. Also der Ofen an sich mag das. Ich gucke jetzt noch einmal nach, ob alle meine neuen Schürautomaten, ob die alle gefüllt sind, sag ich mal. Das mache ich abends noch mal eben. Kann ja sein, dass der Brenner dann doch noch mal einen vergessen hat. Aber ansonsten hält der Kohlevorrat, der jetzt in diesen Boxen drin ist, dieser Kohlevorrat hält jetzt bis morgen früh, bis um 7. Und dann kommt ja der Brenner wieder, der guckt dann auch nach, wie viel noch drin ist. Und ansonsten arbeiten diese kleinen Zwerge jetzt eben die ganze Nacht durch und füttern eben weiterhin das Feuer.
2: Moin.
1: Moin, Papa. Kannst du hier mit herkommen?
2: Ja.
0: Er mag, dass sein Sohn nach vorne denkt.
2: Die Gummireifen halten das aus.
1: Ja.
2: Also früher, wenn Besuch kam, dann schmolzen manchmal die Schuhe.
1: Also wir haben jetzt noch mal ein paar andere Reifen ausprobiert.
2: Ja.
1: Ne, so ein paar sind auch schon, platt geworden. Ich habe versucht, ein paar Eisenräder zu kriegen.
2: Ach so.
1: Aber ist mir noch nicht gelungen. Ich habe noch keine gefunden. Ja, wir können wieder runter. Hm.
0: Rusch muss ins Büro. Die Maße eines Formsteins scheinen nicht zu stimmen.
3: Haben jetzt die freigegeben, ne?
4: Das sind die Kommentierten, die letzten Kommentierten.
0: Kurz vor Produktionsstart.
5: Wie arbeiten wir das Problem jetzt am schnellsten auf? Ich habe jetzt Angst, dass dort durch ein Missverständnis, also wo wir ausnahmsweise mal wieder gar nichts für können, dass dann jemand den Schnitt hinten gemacht hat und halt nicht dort.
0: Dann wäre der Stein 1 Zentimeter zu groß.
1: Zentimeter kann viel sein.
5: Das ist so merkwürdig, das klingt. Den rufen wir jetzt sogar hier an.
0: Den Projektleiter.
1: Ja, aber wir haben ja die Freigabe von der
5: Ja, bloß das hilft uns allen ja nichts. Ne?
1: Nein.
5: Warum sollen wir die Dinger produzieren? Lütchen, moin. Wir stehen hier und gucken auf die Pläne. So, und da haben Herr Rusch und ich jetzt gerade gefragt, ist das richtig?
1: 9 wären es sonst, 10
5: sind
1: es jetzt.
5: Ich habe so ein bisschen das Gefühl, dass das gerade noch gut geht.
6: Also das muss auf jeden Fall diese andere Linie sein. Also wenn man auf den Stein guckt, die rechte, dass der Stein kleiner ist.
5: Mhm.
6: Ja. Mhm. Das geht nach hinten los, wenn wir das so machen. Ich melde mich gleich nochmal bei Ihnen, ja?
5: Danke, tschüss. Ich glaube, ich habe jetzt einen Schaden von ein bisschen Geld verhindert.
1: Ja. Aber ich bin jetzt ein bisschen
5: geschockt, weil das
1: geschockt,
5: wäre,
1: ja, weil, das wäre weil, ich sag mal, wir haben da so oft drüber gesprochen und weiß ich nicht. Ich hätte da nicht drüber geguckt. Für mich wäre das jetzt die gerade Linie gewesen da unten.
0: 20.000 Euro gerettet, schätzt Rusch. Das neue Mundstück braucht eine Woche. 4 Wochen später. Die Produktion ist voll im Gange.
1: Ja, da hast du schon wieder Lisene. Ne? Sag mal, die Rohlinge Lisene, die wieder reinkommen. Hier setzen sie wieder ein. Schön zu sehen ist, dass die jetzt ja schon rot sind, die wieder einsetzen. Aber es ist eine Charge viel zu rot rausgekommen. Und die zu rot rausgekommen sind, die brennen wir nochmal, weil sie dunkler müssen. Ist ein bisschen blöd, aber das ist so ein bisschen diese Technik, eben mit dem Ringofen. Manchmal macht er, was er will.
0: Dann fehlen ihm 2 Schaufeln Kohle und es ist nicht heiß genug. 1200 Grad sind üblich.
1: Kriegt er sie auseinander?
0: Oder aber es ist zu heiß.
1: Ja, ich mal das ist natürlich ganz schön doll, ne? Aber das kam natürlich jetzt auch hier, weil ne, hier kommt ja nun die Kohle rein, da über das Loch. Und dann ist das natürlich genau der Punkt. Ne? Man schürt ja die Kohle über das Feuer, also über die, über die Löcher ins Feuer hinein. Und wenn dann das Loch mal nicht ganz verschlossen war,

0: und die Kohle sich einfach zu doll sammelt, dann wird es eben extrem heiß. So, und bei diesem extrem heißen fängt der Stein, also beziehungsweise die Erde dann ja an zu schmelzen. So, und deshalb ist es jetzt eben dementsprechend verklebt. Das sieht hier hinter schon wieder ganz anders aus.
1: Aus den verbrannten Ziegeln macht Rusch jetzt Ziegelmehl. Kommt später in den neuen Tonteig. Auf der Ofendecke schüttet der Brenner im

0: Na, wie ist Steffen? Geht gut?
1: Ja, geht gut.
0: Hier.
1: Ja.
0: Ich habe gestern Abend noch mal ein bisschen nachjustiert. Ja. Ist ja mal gut, dass wir da stehen geblieben sind.
1: Ja.
0: Ich habe den einen dann gestern Abend runtergenommen, weil der verstopft war. Aber heute war ja nichts, ne?
1: Nee, heute war nichts.
2: 300 Tonnen Kohle pro Jahr, verheizt Rusch.
1: Der raucht ein bisschen sehr ab. Der ist irgendwo, sitzt hier ein.
0: Ist,
1: haben sie
0: zu?
1: Einen zu hoch gesetzt, ja, irgendwie.
0: Man muss es dann so sehen, sag mal, der Ziegelstein, der da jetzt an die Wand kommt, der bleibt uns für die nächsten 500 Jahre oder 1000 Jahre erhalten. Was bringt uns es, sag mal, Sparmaßnahmen zu machen, wenn es dann nur eine Generation hält? Dann kostet es uns doch im Endeffekt viel mehr CO2, als wenn man jetzt einmal das vernünftig macht und wir dann über Generationen etwas haben. Und man sieht ja, sag mal, so eine Speicherstadt, die, ne, weit über 200 Jahre da schon steht. Das heißt, es bringt uns doch viel weiter, dass wir gleich effektiv Gutes bauen, was dann eben beständig ist. Damit fängt das Abkühlen dann ja an der Steine. Und das darf eben nicht zu schnell passieren, sonst kriegen sie sogenannte Kühlrisse. Das mögen sie auch gar nicht.
2: Ein Tag dauert das Abkühlen.
0: So, hier ist die Tür auf von gestern. Hier sind die Steine jetzt so weit abgekühlt, dass ich sie anfassen kann. Die sind noch heiß, also ist jetzt nicht unbedingt etwas, was man lange in die Hand halten kann. Aber das sieht gut aus. So, und jetzt habe ich die Steine hier, die ersten Lisenen.
2: Für die runden Fassadenelemente.
0: Ja, das ist ein tolles Rot. Ein dunkles, sattes Rot. Das soll so. So, die Tafel liegt jetzt hier in der Sonne, gut. Aber wenn man das jetzt sieht, wenn ich die jetzt hier rauflege, ist das super, super gut. Passt perfekt.
2: Mit einer Woche Verzögerung liefert Rusch die Klinker jetzt nach Hamburg auf die Baustelle. Einige Tage später. Am Tichelhaus haben die Maurer schon mit dem Material gearbeitet. Der Mörtel. Die Farbe ist genau abgestimmt auf die Klinker. Entscheidend für ein harmonisches Farbspiel. Dafür sind jetzt die rumänischen Facharbeiter verantwortlich. Deswegen sortieren sie die Steine immer erstmal durch. Kennen sie so nicht. Anders als bei der Industrie kommen die Ruschklinker mal dunkler, mal heller aus dem Ringofen. Und dazu noch rund.
3: So ist diese Steine speziell für diese Baustelle so gemacht. Sieht schief aus, aber so muss sein.
2: Chef Josef und sein Team müssen sich erst mit den Anforderungen vertraut machen. Normalerweise mauern sie gerade Flächen mit quadratischen Steinen. Hier brauchen sie Hilfsmittel wie Laser.
3: Mit Wasserwaage diese speziellen Steine darfst du nichts mauern.
2: Für die runden Steine brauchen sie dreimal so viel Zeit wie bei Standardsteinen. Heute ist ein besonderer Tag. Richtfest. Vorher will Matthias Rusch schauen, wie die Maurer mit seinen Ziegeln klarkommen und wie sie wirken.
0: Das sieht aber schon toll aus. Ja, sehr schön.
2: Er weiß, dass der Auftrag mit den vielen Puzzleteilen auch für die Maurer eine Herausforderung ist. Fast 2 Jahre ist es her, dass Rusch sich das erste Mal mit dem Bauprojekt beschäftigt hat. Jetzt steht er vor dem Ergebnis.
0: Das sieht gut aus.
4: Ich finde das auch.
0: Ja, toll.
4: Diese Idee, die mit den Schnüren, ist fantastisch. Sonst würdest du das nie fertig kriegen.
0: Ja. Ja.
4: Und du siehst halt die Toleranz von so einem Stein, auch wenn das nur 1-2 mm ist, bei so einer Fuge, das fällt auf. Das ist ja von der Fuge, wenn eine Fuge 1 cm ist und du hast 2 mm mehr, ist 20% der Fuge.

0: Dann sieht die Fuge gleich gewaltig größer aus. Obwohl es sind 20%, aber es ist nichts. Also dafür ist eine Fuge in Wirklichkeit da.
1: Mit dieser Baustelle haben wir ja noch, haben wir noch 3 Monate zu tun. So, und wir müssen jetzt zu Hause eben liefern. Ne? Also wir müssen eben die Steine aus dem Ofen holen und, ja, und dafür sorgen, dass er immer genug Steine hier auf der Baustelle hat.
2: An der Südfassade sind die Lisenen schon zu sehen. In ihrem neuen Klinkerkleid. Auf dem Richtfest betonen die Redner, wie gut das Tichelhaus die Hamburger Backsteintradition hier in der Gegend fortsetzt. Ende des Jahres soll es fertig sein. Die Maurer sind gut in der Zeit und haben die Woche Verzögerung längst aufgeholt.
3: Dank auch denen will ich sagen, die voll Fleiß, gewissenhaft, handwerklich geholfen haben, hier am Bau mit ihrer Kraft. Prost!
2: Matthias Rusch hat schon die nächsten Aufträge. Er soll Steine für Reparaturen am Lübecker Dom und dem Ehrenmal in Labö anfertigen. Natürlich alles wieder Unikate.
4: Guten Abend. Also heute bleibt die Küche nicht kalt bei uns. Ein internationaler Star-Koch wird nämlich dafür sorgen. Jotam Ottolenghi ist bei uns. Und das Schöne ist, er ist ja dafür bekannt, dass alles möglichst simpel ist. Also mit maximalem Geschmack. Und außerdem hat er Tipps für alle, die vielleicht für Sie zu Hause auch ein bisschen überfordert sind. Manchmal von Einkaufslisten, von Rezeptideen. Also vielleicht ist das nach Ihrem Geschmack gleich. 18:45 natürlich live vom Roten Sofa. Gut.
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4: Guten Abend, schön, dass Sie bei uns sind. Er macht aus Gewürzen Magie, Gemüse so zur Kostbarkeit und aus jedem Teller ja fast so eine kleine Weltreise. Der israelisch-britische Starkoch schreibt seit 2 Jahrzehnten internationale Bestseller-Kochbücher. Also 2 Millionen davon sind alleine bei uns zu Hause in den Küchen gelandet. Und er ist der Mann, der uns gezeigt hat, dass auch so ein schnöder Salat ziemlich aufregend sein kann. Herzlich willkommen, Jotam Ottolenghi. Sehr schön, dass Sie da sind.
9: It's great to be here. Thank
10: you. Ich freue mich, hier zu sein. Danke.
4: Wenn man jetzt so nach Deutschland kommt, ich glaube, Sie kommen gerade aus Paris hierher. Ist es aber trotzdem, gibt es irgendwas, wo Sie sagen, oh, das ist genau das, was ich in Deutschland gerne essen möchte?
9: Yes, you know what I had today for lunch.
10: Ich habe heute Mittag Kalbsleber gegessen mit Kartoffelbrei, Spinat und das war super lecker. Habe ich jahrelang nicht gegessen und das ist sehr deutsch und das war einfach klasse. Ich genieße es immer noch.
4: Also, weil ganz oft ist das so, wenn man länger im Urlaub ist oder länger im Ausland. Alle sagen dann immer, das, was ich am meisten an der deutschen Küche vermisse oder aus der deutschen Küche, ist eben Brot, Brötchen. Also wir essen ja auch am meisten Brot und Brötchen. Ist das so was, was für Sie nachvollziehbar ist?
9: Totally, I love
10: ja, total. Ich liebe das deutsche Brot auch. Und ehrlich, ich sage Ihnen mein Geheimnis. In den 90ern habe ich in Berlin gelebt, also im Sommer. Und ich bin morgens zum Bäcker gegangen, bevor ich zum Goethe-Institut gegangen bin, habe erstmal frische Brötchen gekauft, diese kleinen leckeren Brötchen. Und der Geschmack, der ist immer noch da bei mir, bis heute. Brötchen, Schinken, Käse, einfach klasse.
4: Ja, ich finde auch so ein warmes Brötchen und dann so richtig knusprig, da geht kaum was drüber. Außer vielleicht die neue Küche, die Sie eben mitgebracht haben. Wir hören schon die ganze Zeit, wir beiden, einen Mann im Ohr. Und Sie hören ihn auch übersetzt nämlich heute. Und den möchten wir mal ganz kurz vorstellen, die Stimme des Verständnisses heute. Unser Simultansprecher Werner Töpperwien. Guck mal, wir sind nicht bei der WM, da kann man mal kurz winken. Das ist wunderbar, so werden wir nämlich alle heute das verstehen. Ein bisschen ungewohnt ist es, aber wir wollen vor allem eben heute auch kochen. Das machen wir alles gleich. Vorher gucken wir natürlich auf die Nachrichten für den Norden. Und heute ist ja Herbstanfang. Nachts sind wir ja teilweise auch schon einstellig unterwegs bei den Temperaturen. Und ums Wetter ging es dann heute auch beim Extremwetterkongress in Hamburg. Das ging aber nicht nur um eine Bilanz

0: sondern eben auch um Lösungen im Klimaschutz, wie uns Christian Papisch jetzt zeigt.
1: Zu heiß, zu kalt, zu trocken, zu nass. Wenn das Wetter durchdreht, ist der Mensch meist machtlos. Mehr als 16.000 Hitzetote zählte das Robert-Koch-Institut allein in diesem Rekordsommer. Die höchste Zahl seit Beginn der Erfassung. Und auch der Herbst könnte extrem werden.
2: Wir haben ja gerade ein El Niño-Ereignis, das sich im Pazifischen Ozean entwickelt. Und das wird ein sehr, sehr starkes Ereignis werden, vielleicht sogar das stärkste, seit wir Messungen haben. Und das wird auf jeden Fall die globale Durchschnittstemperatur anheben. Wir werden es vor allen Dingen dadurch merken, dass sich Preise erhöhen, Rohstoffpreise und auch Lebensmittelpreise.
1: Beim Extremwetterkongress in Hamburg präsentieren Experten aus Wissenschaft, Politik und Wirtschaft seit heute innovative Lösungen für den Klimaschutz und fordern schnelles Handeln. Allein der diesjährige Rekordsommer verursachte laut dem Institut für Wirtschaftsforschung Kosten von rund 40 Milliarden Euro.
3: Die Kassen sind leer der Kommunen, aber eins muss man immer sagen, wer heute nicht handelt und investiert, wird in der Zukunft viel, viel mehr ausgeben müssen.
1: Nur wenige Kilometer vom Extremwetterkongress entfernt wurde ein innovativer Ansatz bereits in die Realität umgesetzt. Ein Fußballfeld mit unterirdischer Speicher- und Versickerungsanlage.
4: Im Starkregenfall kann hier Wasser zwischengespeichert werden, damit es woanders nicht zu Überflutung kommt. Und wenn es sehr, sehr stark regnet, also wirklich schon im Katastrophenregen, dann kann auch temporär auf dieser Fläche Regenwasser zurückgehalten werden, damit es nicht beispielsweise in der U-Bahn zu Schäden kommt.
1: Hier im Landkreis Oldenburg baut Landwirt Gustav Wolters den Klimaschutz sogar gleich mit an.
5: Das ist einjähriges Weidegras. Nee, das haben wir ausgesät. Das Gras nimmt natürlich Wasser auf, konserviert das. Und es bildet nachher auch eine Humus, was auch wieder Wasser speichert.
1: So könnte er also funktionieren, der Klimaschutz im Norden. Kreativ, kostensparend und mit Synergieeffekten. Erkenntnisse, die hier auf dem Kongress bestimmt für gutes Klima sorgen.
0: Ja, und Philipp Kafsack hat jetzt weitere Nachrichten für Sie aus dem Norden im Überblick.
6: Zugegeben, besonders schön ist er nicht. Dafür ganz schön breit und massig und damit gut gewappnet für die Zukunft. Der frisch erneuerte Eiderdamm Nord, nahe Tönning in Schleswig-Holstein, der heute eröffnet wurde. Ein sogenannter Klimadeich, ganz anders als die grünen Deiche, die man sonst an der Küste sieht, extra verstärkt und um 9 Meter erhöht. Zum Schutz vor den Folgen des Klimawandels, wie dem steigenden Meeresspiegel und Sturmfluten. Und der Eiderdamm Nord war wohl erst der Anfang, denn...
7: Und wenn wir ehrlich sind, dann wissen wir, dass der Klimawandel so schnell vorangeht, dass sämtliche der 430 Kilometer Landesschutzdeiche in der Perspektive irgendwann dann auch erhöht werden müssen, damit wir weiter sicher auch in Schleswig-Holstein leben können.
6: Gekostet hat der 4 Kilometer lange Ausbau des Damms mehr als 30 Millionen Euro. Erneuter Giftalarm in Mecklenburg-Vorpommern. Gestern Nachmittag muss dieses Paketzentrum in Leitzen bei Warener der Müritz evakuiert werden, weil eine Mitarbeiterin Vergiftungserscheinungen zeigt, die auf einen möglichen Kontakt mit Quecksilber hindeuten. Schon vergangenen Freitag war in einem Paket im 60 Kilometer entfernten Neustadt Glewe das hochgiftige Metall entdeckt worden. Inzwischen konnte die Polizei Entwarnung geben. Die vor Ort genommenen Proben enthielten kein Quecksilber, sondern nur eine ungefährliche Metalllegierung. Das Paketzentrum wurde wieder freigegeben. Finden hier in Rostock-Warnemünde 2036, 40 oder 44 olympische Segelwettbewerbe statt? Oder doch eher hier in der Kieler Förde? Beide Städte bewerben sich als Segelstandort für mögliche olympische Spiele in Deutschland. Und das jeweils mit starken Partnern an ihrer Seite. Warnemünde geht für die Region Rhein-Ruhr ins Rennen, München setzt auf Kiel. Berlin hingegen hat heute seine Bewerbung zurückgezogen. Wer sich nun schlussendlich offiziell für die Ausrichtung bewerben darf, entscheidet der DOSB am Samstag. Als klarer Favorit gilt München, das sich dann allerdings noch der internationalen Konkurrenz stellen muss. Danach könnten die Kieler mehr als 60 Jahre nach den letzten Spielen in Deutschland erneut olympische Luft schnuppern.
0: Kennen Sie an so einem Abend das Gefühl, wenn Kochen so ein bisschen zum reinen Versorgen wird und man abends vielleicht gerade mal noch so ein, weiß nicht, ein Käsebrot gerade noch mal hinbekommt, dann kann der Starkoch Otto Lengi helfen, der ganz einfach Magie auf den Teller zaubern kann. Bianca Zawadiger stellt Ihnen unseren Gast heute vor.

0: hat das Gemüse zum Star gemacht. Seine Gewürzkompositionen verzücken Millionen. Seine Kochbücher sind Weltbestseller. Yotam Ottolenghi. Geboren in Jerusalem, der Vater Italiener, die Mutter Deutsche. Im Schmelztiegel Jerusalem mit verschiedensten kulinarischen Kulturen entdeckt er schon als Kind die Liebe zum guten Essen. Studiert zunächst aber Literaturwissenschaften. Dann das Wagnis. Umzug nach London, eine Ausbildung zum Pâtissier. Es folgen eigene Delikatessenläden und eigene Restaurants. Sein Name wird zur Marke. Seine Rezepte werden weltweit nachgekocht. Oft komponiert er seine Gerichte mit anderen zusammen. Als Vater weiß er, gutes Essen soll nicht aufwendig und trotzdem lecker sein. Geschmack, von dem man nicht genug bekommt. Yotam Ottolenghi.
1: Ja, herzlich willkommen. Viel passiert, ne? Können Sie sich vielleicht erinnern, wo wir gerade beim Geschmack waren, wann das zum ersten Mal bei Ihnen so war, dass Sie das ganz bewusst wahrgenommen haben?
2: Ich war immer ein sehr gieriges Kind. Ich habe immer viel gegessen und habe das geliebt. Als ich klein war, meine Mutter ist zum Markt gegangen in Jerusalem, hat eingekauft. Ich war ungefähr so groß wie ihre Einkaufstasche und habe dann den Duft der Kräuter gerochen, Minze, Koriander, Dill und so weiter. Und ich habe das gemerkt, der Duft von den Kräutern zu mir. Und das ist immer noch so, das liebe ich noch. Frische Gemüse, frische Kräuter, die einfach im Sommer so toll sind. Und das ist so die Motivation, diese Gerüche, die ich schon seit der Zeit kenne.
1: Gibt es von Mama so ein Gericht tatsächlich, wo wir gerade dabei sind? Weil jeder hat so ein Gericht, finde ich, was zur Mama gehört. Haben Sie auch so eins, wo sofort die Geschmacksknospen wieder zurückgehen in die Kindheit?
2: Meine beiden Eltern haben gut gekocht. Meine Mutter hatte einen deutschen Hintergrund, mein Vater Italiener. Und mein Vater hatte eine italienische Geduld fürs Kochen. Er hat viel, viel Zeit gebraucht und Polenta gerührt und gerührt. Und ich habe gedacht, das ist ziemlich viel Konzentration und Hingabe, die da reingeht. Und darum geht es bei mir beim Essen. Man lässt etwas zur richtigen Zeit, man braucht Geduld und dann wird man noch entlohnt mit einem tollen Geschmack. Aber man kann es nicht zwingen, man kann es nicht beeilen. Wir sind in einer Welt, in der wir alles schnell machen wollen. Und es ist wichtig, gutes Essen braucht auch etwas Zeit.
1: Vor allem, das ist das, was wir auch jeden Tag brauchen. Ne? Egal, was wir machen, Essen brauchen wir, um zu funktionieren. Ne?
2: Ja, absolut. Eine der Sachen, die ich auch im Buch beschreibe, zusammen mit Verena Lochmuller, die ist übrigens halb deutsch. Verena und ich haben darüber gesprochen, immer wieder, wie das ist. Wie bringen wir Menschen dazu, die irgendwo auf ihrem Handy was zu essen sehen, jetzt den Bildschirm zur Seite zu legen und anzufangen zu kochen? Unsere Lösung war einfache Gerichte. Sachen, die zugänglich sind, die abends machbar sind, die man in den Backofen steckt und fertig, dann vergessen sie es, den Backen von allein. Das heißt, Essen wirklich so Zugang und einfach für den tagtäglichen Gebrauch machen, nicht für große Ereignisse und Veranstaltungen.
1: Und diese Liebe zum Essen, da waren wir ja gerade schon, die kam schon in der Kindheit. Es wurde eben auch als Kind, haben Sie das schon gemerkt, dass das was für Sie ist? Aber dann ging es zum Literaturstudium und Richtung Philosophie, also eigentlich in eine ganz andere Richtung. Wie ging es denn dann wieder zurück zum Kochen?
2: Ich war an der Universität in Tel Aviv mit 20 und ich habe Literatur und Philosophie studiert, denn ich kam aus dem akademischen Haushalt. Mein Vater war Professor, meine Mutter war Rektorin und ich habe gedacht, okay, ich muss studieren, ich muss ein guter Junge sein. Und dann habe ich gemerkt, ich habe jetzt davon genug und ich wollte was machen, was man mit den Händen macht. Und ich habe Kochen immer gern gemacht. Dann bin ich nach London gegangen, in den 90ern war das, und habe angefangen, Kochen zu lernen. Und habe dann gemerkt, die größte Freude ist die Freude an den Zutaten. Wenn man da an einem Kuchen arbeitet oder Brot backt oder irgendwas anderes, wenn man Teig anfasst, das ist etwas, was so wirklich schön ist. Es verführt einen. Und ich habe niemals beschlossen, eine akademische Karriere aufzugeben, aber mein Vater hat gedacht, das ist eine sehr riskante Bewegung, aus dieser Karriere, aus dieser Welt rauszugehen. Ich bin einfach beim Essen geblieben. Das hat mich viel mehr angezogen. Bis heute ist es so. Ich liebe Essen, ich liebe den Duft, ich liebe die Zutaten, das Kochen selbst, das Essen, alles.
1: Aber ich stelle mir jetzt gerade vor, weil Tim Melzer war mal hier, auch ein Koch, ich weiß nicht, ob Sie ihn kennen, und der hat so erzählt, dass er auch nach London gegangen ist und hat dann so die Küchen beschrieben, wie die da sind, sehr rough, sehr, also der Ton sehr rau. Und jetzt stelle ich mir so jemanden vor, der Philosophie zugeneigt ist, der Literatur, und steht dann da irgendwie als ganz junger Koch, ja wahrscheinlich auch am Teller waschen und so weiter, und wird da so reingebiebt. Wie war das damals?
3: Ja. Yeah. It was tough.
2: Das war schon hart. Es war nicht einfach. Ich war so der komische Mensch in der Küche. Ich war etwas älter, ich hatte nicht die Erfahrung. Und ich habe eine Weile gebraucht, bis ich mich wirklich gefunden habe. Ich habe aber auch was daraus gelernt, fürs ganze Leben. Denn ich habe die Sachen, die ich nicht machen wollte, aufgehört, und ich habe in Küchen gearbeitet, wo es mir gefallen hat, wo man einen gut behandelt hat. Und das ist etwas, was ich jungen Leuten oft sage, die vielleicht Profis werden wollen. Und ich sage dann, glaubt nicht, ihr müsst in die schrecklichsten Küchen gehen. Es gibt auch gute Küchen, besonders heute, wo alles weniger wie ein Regiment läuft, nicht so reglementiert, nicht so Rumgeschreie. Natürlich kommt das noch vor. Aber man kann sich auch die Umgebung aussuchen. Eine Küche kann ein klasse Ort sein mit Zusammenarbeit. Fast wie beim Tanzen. Die Menschen müssen zusammenarbeiten. Aber einfach ist es natürlich nicht. Man muss wissen, es ist harte Arbeit, aber es gibt eine Reihe klasse Küchen.
1: Aber wie kam es denn dazu? Ich frage mich dann manchmal so, dann ist man ein Koch mit viel Talent. Aber wie wird man zu einem internationalen Starkoch? Wie ist das passiert?
3: It took about 20 years.
2: Hat vielleicht 20 Jahre gedauert.
1: Durchhaltevermögen ist es also.
2: But we can fast forward. Yeah. Aber wir können mal schnell spielen. Ich habe in Restaurants gearbeitet und habe das ein paar Jahre gemacht. Dann habe ich ein paar Geschäftspartner getroffen, Sami Tamimi zum Beispiel. Der hat ein Buch geschrieben, zusammen mit mir. Und wir haben beschlossen, wir machen gemeinsam einen Delikatessenladen aus, wo wir jeden Tag frisch leckere Sachen kochen, es besonders präsentieren, es hinstellen. Sieht so ein bisschen aus wie ein mittelnahöstlicher Bazar in Nordafrika oder in Jerusalem. Es geht dabei viel um Gemüse, um die Küchlein, wo die Leute einfach angezogen werden. Es hat so gut ausgesehen. Man isst ja auch mit den Augen. Das Auge isst mit. Und das haben wir ausgenutzt. Und so langsam habe ich dann angefangen, was übers Kochen zu schreiben. Ich habe eine Kolumne im Guardian geschrieben. Dann habe ich ein Buch veröffentlicht, das erste Ottolenghi Koch.
1: Ja, und heute spricht man vom Ottolenghi
2: Effekt. Today people talk, even talk about the Ottolenghi Effekt. So that's quite something. You know what? It's my love of ingredients. Ja, das ist meine Liebe für die Zutaten. Ich habe über Zutaten gesprochen, die aus meiner Kindheit mir bekannt sind. Israelische, palästinensische Zutaten, also Tahini, Satar, Granatapfel, also alle möglichen Sachen, die etwas hervorrufen. In Nordeuropa kannte man die kaum. Und wir haben ein paar davon genommen. Wir haben das braune Essen aus dem Nahen Osten genommen und haben ein bisschen Farbe reingebracht. Und das hat irgendwie das Ganze ins Rollen gebracht, auch in das Buch. Und so haben es die Leute kennengelernt.
1: Ja, und vielleicht auch, weil es so einfach ist. Ne? Manchmal, wenn man die richtigen Gewürze, die richtigen Kräuter hat, dass man schnell irgendwie was wirklich pimpen kann. Das werden wir gleich mal versuchen, denn es heißt ja immer, Kochen verbindet. Und das werden wir auch gleich tun mit Ihnen. Aber vorher möchten wir Ihnen noch ein ganz tolles Projekt vorstellen, bei dem Lars Kaufmann in Bremerhaven war. Da geht es nämlich genau darum, dass Essen auch Kulturen verbinden kann, unter dem Motto über den Tellerrand.
4: Der letzte Schwedenurlaub. Er wirkt bei Anke noch nach, kulinarisch.
5: Das sind Tunnbrödröller. Das heißt, das ist also so ein spezielles dünnes Brot. Da kommt jetzt Frischkäse drauf, dann kommt da Meerrettich drauf, Salat, Tomate und zum Schluss Lachs und ein Gurkenstreifen.
4: Seit 10 Jahren schon veranstalten Anke und ihre Mitstreiterinnen einmal im Monat das gemeinsame Kochen. Mit klarer Rollenverteilung bei Anke und ihrem Mann Frank.
6: Weißt du, ich kann zureichen, ich kann vorbereiten, ich kann schnibbeln, Spiegelei kriege ich hin und Kotelett auch. Aber sonst
4: Fürs Sonst haben sich heute 6 Hobbyköchinnen und Köche angemeldet. Aus dem Iran, Syrien, Afghanistan und aus Deutschland. Denn darum geht es hier in Bremerhaven.
5: Unsere Seite sieht das ja so, dass wir die deutschen Gerichte für die Migranten interessant machen, dass die einfach mal kennenlernen, was gibt es in der deutschen Küche. Und die machen eben ihre Gerichte für uns interessant und schmackhaft.
4: Über den Tellerrand heißt ihr Projekt. Gibt es mittlerweile in mehr als 40 Städten deutschlandweit. Integration durch die Küche, um alle Menschen zusammenzubringen. So wie Khatera aus Afghanistan, 1996 als 2-Jährige mit den Eltern vor den Taliban geflohen, erzählt sie. Kita, Schule, 8 Jahre Deutschland. Als sie 10 ist, geht die Familie freiwillig zurück und Khatera studiert.
7: Ich war Rechtsanwältin und habe für Frauenrechte gearbeitet. Bis 2021 die Taliban in Macht gekommen sind. Mein Leben ist jetzt ins Gefahr. Ich kann nicht mehr in Afghanistan zurück. Das ist zu gefährlich für mich.
4: Anderen Ablegern von über den Tellerrand macht zu schaffen, dass immer mehr Fördergelder gekürzt werden. Hier schmeißen Ehrenamtler die Orga. Eine große Tiefkühlkette bezahlt frische Lebensmittel. Und die Wissens- und Erlebniswelt Klimahaus stellt in Bremerhaven kostenfrei die Küche. Seit einem Jahr kommen auch Nazanin und Mehdi hierher. Sie Maskenbildnerin, er Journalist aus dem Iran.
8: Obwohl ich aus Iran gekommen bin, aber habe ich ein neues iranisches Essen kennengelernt. Ja.
9: Das ist nicht nur einfach Kochen. Kochen ist das die Thema, aber die Unterhalten und dann kennengelernt die anderen Leute, das ist ein wichtiges, ich glaube.
10: Wir haben hier keine Familie und auch nicht so viele Freunde. In solchen Programmen, wo viele Nationen da sind, insbesondere die Deutschen, man kann schöne Zeiten hier verbringen, Spaß haben und Deutsch lernen.
11: Ich habe gekocht Dolma, Zucchini und Aubergine und Knoblauch. Ja, fertig. Hört sich gut an.
4: Was bleibt? Gutes Essen auf dem Tisch und ein kulinarischer Wunsch für die Zukunft.
12: Vielleicht finden sich ja durch den Beitrag noch mal Mitstreiter, die sagen, ich komme aus Frankreich oder ich komme aus Spanien, aus Thailand. Es dürften gerne noch mehr werden.
4: Denn Kochen kennt keine Grenzen.
1: Das ist das Schöne, man kriegt immer wieder neue Inspirationen. Wann war das letzte Mal, als Sie irgendwie so neue Sachen aus einer anderen, vielleicht fremden Welt mitgebracht haben?
3: Oh, you know, every time I travel,
2: eigentlich I find something. Jedes Mal, wenn ich reise, dann finde ich irgendwas Neues, Aufregendes. Vor ein paar Jahren war ich mal in Tunesien und ich habe da Salate Mesés, die sie gemacht haben. Die nehmen Tomaten, Zucchini, braten die in Öl und zerdrücken die dann. Ich habe mich gefragt, warum braten die das erst und zerdrücken es dann? Aber die haben daraus wirklich eine klasse Mesé gemacht. Und wo auch immer ich hinkomme, finde ich irgendwas, was einfach toll ist. Ich reise zum Essen. Ich reise aus keinem anderen Grund.
1: Ja, es ist ja auch für viele. Heute geht es für uns so ein bisschen nach Italien, ne, was wir heute kochen. Butternut Parmigiana, das kennt man vielleicht mit der Aubergine vom Italiener, oder?
3: Also
2: ich breche da so ein bisschen die Tradition. Die Italiener werden natürlich sauer auf mich sein, weil ich keine Auberginen drin habe und keine Mozzarella. Also das ist nur ganz, ganz lose an das Parmigiano angelehnt. Aber wir haben Tomatensauce, diese nette Käsigkeit, die man mit Parmigiano hat, aber mit nur der halben Arbeit. Also Sie haben den Job da drüben. Los, weitermachen. Ich möchte, dass Sie die Tomaten ungefähr so reiben, wie sie so aussehen. Machen Sie mal weiter.
1: Ja.
2: Frische Tomaten, durchgerieben.
1: Ich weiß, dass sich meine Familie in diesem Moment zu Hause totlacht, weil ein Star-Koch meine Hilfe möchte. Ich probiere es aber trotzdem. So, und Sie erzählen mal, was da noch vorbereitet werden muss. Was ist das jetzt, was da reinkam?
2: Ich mache Folgendes. Ich fange erst mal an hier. Ich nehme die Stückchen Butternut-Kürbisse, die mit einem großen Messer zerschnitten werden. Ein so ein Butternut in 6 Stück. Also erst mal einmal der Länge durch und dann jede Hälfte noch mal in 2 Drittel, sodass wir 6 Teile haben. Und wichtig ist, dass man die Schale dran lässt. Die Schale ist essbar, sehr gute Rohfaser.
3: No, it's actually perfectly fine like that. So you keep the
2: wunderbar.
3: Skin on and you
2: man lässt die Schale einfach dran und isst sie mit. Und jetzt kommt ein bisschen Öl drauf überall. Und zwar ruhig genug davon. Zwei, drei Teelöffel mindestens. Dann Salz, auch genügend Salz, dann das sind ziemlich große Stücke, die sollen natürlich schön salzig werden. Jetzt kommt es also noch in den Backofen und wird eine gute halbe Stunde gebacken. Ein bisschen Pfeffer drüber und das ist eigentlich schon die Meisterarbeit, die ist dann schon fertig. Denn wann kochen wir? Abends, nach einem Tag, wo man viel gearbeitet hat, egal was man gemacht hat, und das ist jetzt ein so ein schnelles vegetarisches Hauptgericht. Da sind wir schon fast fertig. Dann die Zutaten dazu. Also Sie machen weiter mit den Tomaten, bitte, ja? Vielleicht haben Sie es nicht gemerkt, aber hier die Tomatensauce kommt aus lauter rohen Zutaten. Muss man nicht vorher kochen, nur rohe Zutaten. Und ich mache das gleich hier mit Brotkrümelkruste. Hier kommt ein bisschen zwei kleine Knoblauchzehen oder eine große. Das kommt mit rein.
3: This is gonna be that topping. Don't
2: das
3: cut your finger.
2: Also, und ach doch, ja. Hierbei auf
3: when
2: die Finger bitte. Ja.
3: Family,
2: nicht, dass heute Abend jemand von der Familie sagt, was off, ist das denn?
13: Papa,
2: was
13: denn da? Gab es viele Unfälle in der Küche eigentlich bei Ihnen so?
3: Okay, we're gonna make sure there's no accidents today.
2: Wir passen schon auf, dass keine Unfälle passieren. Also hier, jetzt habe ich Brotkrumen, dann geriebenen Knoblauch, bisschen Salz, etwas Olivenöl. Und das kommt nachher oben drauf und geben dem Ganzen eine gute Textur. Ich rühre es mal durch. Dann kommt noch ein bisschen Zatar dazu. Das ist so wie das der richtige Duft dieser Kräuter. Also wir können statt Zarte auch was anderes nehmen. Thymian, Majoran, irgendwas, was trocken und kräftig ist. Und hier haben wir dann noch ein bisschen, kommt noch dazu. Wie sieht es bei mir aus?
13: Fine, thank you. I'm listening. Guck mal, jetzt falle ich schon ins Englische.
2: Wie finden Sie es mit den Menschen Sprachen?
13: Ja, das ist ungewohnt, weil Sie müssen wissen, ich höre immer jetzt die deutsche Übersetzung, die Sie zu Hause hören, höre aber gleichzeitig das Englisch. Aber ich finde, beim Kochen muss man ja auch nicht so viel sprechen. Das zeigt ja, das Kochen spricht ja für sich hier. Und ich finde, was ich halt toll finde an diesem Gericht ist halt, oh, das sieht aber anders aus. Dass es so einfach ist, das ist ja das auch eben, was in diesem neuen Kochbuch ist, diese einfache Küche, Simple Two. Gut, hat 8 Jahre gedauert jetzt, bis man neue Anweisungen für die Küche jetzt von Ihnen bekommen hat, aber hat sich was geändert in der einfachen Küche?
3: Yes, I tried to make it all very doable.
2: Ja, ich habe versucht, das Ganze machbar zu machen. Ich denke oft dran, wie mache ich Abkürzungen? Es gibt ein paar Sachen, die werden nicht in der Pfanne gemacht. Ich nehme manchmal vorgekochte Bohnen, gemischte Gewürze vom Russell Handel, sodass sie nicht 20 Gewürze in der Küche stehen haben müssen. Ich versuche, das zu vereinfachen, jeden einzelnen Prozess. So, Leute kommen nach Hause und alle kaufen heute ja natürlich Sachen, lassen sich mal Essen bringen, aber das machen sie dann eben nicht mehr, sondern die machen selbst etwas. Und es gibt so viele Möglichkeiten, das zu machen. Also soll ich schnell noch sagen, was ich hier gemacht habe? Also jetzt bitte die Tomaten, Ihre Tomaten, meine sehen genauso aus. Tomatenpaste da rein, also Tomatenmark, noch ein bisschen Kreuzkümmel, eines meiner Lieblingsgewürze, und noch ein bisschen süßes Gewürz, hier ist Zimt, nicht zu viel, und etwas Old Spice, dann ein bisschen Zucker und zuletzt noch ein bisschen Salz dazu und Olivenöl, ganze Menge Olivenöl. Und dann wird alles einfach nur in der Schüssel gemischt. Das heißt, weiter muss man nichts machen. Wenn der Butternut gebraten ist, haben Sie hier die Tomatensauce fertig, hier, oder auch die Sie noch gerade noch reiben. Sie haben hier die Brotkrümel und das funktioniert. Und sobald der Butternut aus dem Ofen kommt, geht das rein. Und ich nehme zum Beispiel ein ganzes Glas Bohnen

0: eine Paste, die man immer im Haus haben sollte. Irgendwie so ein kleiner Tipp, damit man eben schnell mal sowas Tolles kreieren kann.
1: Yes, ja. I have a lot of tricks.
2: Ich habe eine ganze Reihe von solchen Tricks.
3: I have a lot of tricks. For example, preserved lemons that
2: zum Beispiel
3: are here,
2: eingemachte Tomaten
3: or confit lemons,
2: oder Zitronen.
3: In North Africa,
2: ganz verbreitet in Nordafrika.
3: In English, I don't know, maybe in German too. When life gives you lemons, you make lemonade.
2: Also, yes, yeah. Wenn du Zitronen kriegst, dann mach Limonade. Und bei uns, wenn du Zitronen kriegst, dann mach sie ein. Die duften gut. Wollen Sie mal probieren?
3: Hier.
2: Nehmen Sie ein bisschen davon. Die sind so lecker. Und die sind wandelbar. Essen Sie ruhig mal.
0: Das kann ich für alles Mögliche benutzen, wenn ich sowas zu Hause habe, ja?
3: You can use it. So if, for example, ja. If you roast a chicken,
2: wenn Sie zum Beispiel ein Hähnchen braten, können Sie das mit der Butter mischen und über das Hähnchen, über die Haut mit verteilen. Sie können das auch im Mixer mit Joghurt und Olivenöl mixen und dann haben Sie das Ganze als Dressing, Zitrone, Joghurt und Olivenöl. Oder eine Vinaigrette damit. Dann haben Sie ja, so ein bisschen Zitronensaft, Knoblauchöl.
0: Das macht einfach schon ganz viel im Mund. Also jetzt haben wir ja Herbst, deshalb auch die Kürbisse. Und vielleicht ist das bei Ihnen zu Hause auch so, dass Sie so langsam auf Herbstküche umstellen. Vielleicht irgendwie im Herbst jetzt auch so einen Linseneintopf oder Ähnliches machen. Eben Linsen gerne essen jetzt momentan. Gerade wenn man Vegetarier ist, ist Linsen ja auch immer ein super Gericht. Aber haben Sie sich schon mal gefragt, wie die wachsen? Und wo man die bei uns im Norden eigentlich herbekommt? Naja, zum Beispiel aus Südniedersachsen, wie uns Julia Lunau jetzt zeigt.
4: Knackige Kichererbsen, sonnenverwöhnte Linsen, klingt nach Mittelmeerraum oder Orient. Wächst aber inzwischen auch vor unserer Haustür. Wie hier, auf einem Biohof in Südniedersachsen. Die unscheinbare Linsenpflanze muss man auf dem Feld allerdings erst einmal finden.
5: Wir stehen hier auf unserem Linsenfeld. Wir bauen die Linse im Gemenge mit Gerste an. Das heißt, wir haben hier die Gerste, die als Stützfrucht fungiert, um die Linse zu halten. Und in diesen braunen Hülsen sitzen die Linsen drin. Und wenn wir die Schoten wegpusten, dann sehen wir die Linse, die vorher in der Schote saß, die wir hier ernten wollen. Ja, Staub ist Teil des Jobs.
4: Hülsenfrüchte, sogenannte Leguminosen, spielen bei Landwirtin Marie von Schneen eine immer größere Rolle. Mit ihren feinen Wurzeln kann die Linse zu einer guten Bodengare beitragen.
5: Linsen sind so eine kleine Superpflanze quasi. Auf der einen Seite tun sie dem Boden gut, weil sie als Leguminose auch über ihre Knöllchenbakterien Stickstoff aus der Luft speichern. Und nach der Ernte haben wir einen ganz tollen Boden. Der Mähdrescher hat hier gerade abgetankt. Und wenn man hier so reinfasst, dann sieht das richtig gut aus, weil wir haben viele Linsen und ein bisschen Gerste drin und auch Linsen in einer guten Qualität.
4: Nach dem Trocknen werden Linsen und Gerste per Siebreinigung voneinander getrennt.
5: Oh wow, hier kommt richtig was raus, ne?
3: Ja.
4: Eine solche Ernte ergibt im Idealfall eine Tonne Linsen pro Hektar. Vor 6 Jahren hat die 32-Jährige den Hof ihrer Eltern übernommen. Und das Repertoire erweitert. Auf 20% der Gesamtfläche wachsen jetzt Sonderkulturen. So auch Mohn, Lupinen, Quinoa.
5: Ich sehe den Ökolandbau als Chance, gerade vor dem Hintergrund von Biodiversitätskrise oder eben auch Klimawandel, ein anderes Anbauverfahren zu erproben und auch vielleicht Teil der Lösung zu sein.
4: Kichererbsen gelten als besonders trockenheitstolerant. Trotzdem ist der Anbau dieser Nischenkultur herausfordernd.
5: Ja, Sonderkulturen anzubauen birgt mehr Risiko, unter anderem, weil die noch nicht so bekannt sind, also die Sorten weniger züchterisch bearbeitet. Das findet jetzt erst überhaupt statt, dass Sorten angepasst werden an die Region hier. Also im Schnitt ist es generell bei den Sonderkulturen so, dass eine von 5 Ernten auch mal ausfallen kann. Das heißt, dann erntet man gar nichts, obwohl man das ganze Jahr über eben reingesteckt hat.
4: Das kann sie ausgleichen mit Weizen, Raps und Mais. Die Produkte werden online und in Läden rund um Göttingen verkauft. Oder landen auch mal auf dem eigenen.

0: Hülsenfrüchte liefern Eiweiß und können als Fleischersatz dienen.
1: Das Schöne an den Leguminosen ist, dass man aus denen ja ganz viele verschiedene Sachen kochen kann. Also vom Linsenbratling über Linsenhack kann man oder Linsen in der Bolognese. Und da auch kreativ zu werden und das dann selber sozusagen zuzubereiten und zu genießen.
2: Ja, verschiedene Linsengerichte. Ich weiß, Linsen, das spielt auch eine große Rolle in deiner Küche, oder?
3: Oh mein Gott, I use lentils
4: ja,
3: all the time.
4: Ich nehme sie praktisch immer. Und es gibt auch ein Rezept mit Linsen im Buch. Langsam gekochte Linsen mit ein bisschen Butter, Sahne und grüne Soße dazu. Das Ganze in Reis, das ist wunderbar. Und ich nehme viele Hülsenfrüchte, Kichererbsen, alle möglichen Bohnensorten. Es gibt, ich glaube, einen ganzen Abschnitt im Buch, der fast nur mit Hülsenfrüchten zu tun hat.
2: Frag mich nur, okay, Linsen, aber jetzt auch jedes Jahr der Kürbis. So, wie kommt man denn immer wieder auf neue Ideen? Also so viele Kochbücher und immer wieder muss einem was einfallen, wie man es nochmal neu erfindet. Woher kommt das? Wie geht man daran?
3: Well, you know, there's a lot of trial and error.
4: Viel Versuch und Irrtum ist dabei. Oftmals funktioniert es nicht. Es ist wichtig, auch Fehlschläge zu haben. Wissen Sie, aber wenn man zum Beispiel Kichererbsen anders verwenden will oder die ganzen Hülsenfrüchte anders verwenden will, dann muss man nach Osten reisen. Im östlichen Mittelmeer, Indien, Pakistan, Südasien. Da gibt es eine ganze Reihe von Sachen, die ganzen Curries.
2: Es gibt auch eine Testküche,
4: und so weiter.
2: Oder? So eine Art.
3: I do have a test kitchen.
4: Ja, ich habe eine Versuchsküche mit 4 Rezepttestern. Jede Woche treffen wir uns und diskutieren, was wir kochen. Und Leute schmeißen Ideen auf den Markt. Und wir versuchen es, wir diskutieren, wir reden drüber. Und was dann rauskommt, ist hoffentlich oftmals ein gutes Gericht. Aber jedes Rezept wird 4, 5, 6 Runden durchgekocht, bevor wir sagen können, jetzt ist es perfekt. Und naja, perfekt wird es eh nicht. Man kann es nicht loslassen. Aber es ist wirklich, es macht Spaß. Ich mache es sehr gerne. Und das ist so die Magie des Essens. Ich komme morgens um 11 und ich fange an, leckeres Essen zu essen. Ist das nicht toll? Könnte das schöner sein?
2: Wenn ich den ganzen Tag nur Essen probieren würde, würde ich, glaube ich, anders aussehen. Aber ich habe irgendwo gelesen, dass Sie auch mal Pilates-Trainer waren. Liegt das daran?
3: At some point in my life, I needed a plan B.
4: Ich wollte mal einen Plan B in einem bestimmten Punkt im Leben. Und ich mag Pilates ganz gerne. Dann hat mein Ausbilder gesagt, na, wenn du Pilates gerne machst, dann... Pilates hat mir auch geholfen. Ich hatte immer Rückenschmerzen vom Rumstehen in der Küche. Stundenlang. Dann habe ich selbst trainiert und das ein paar Jahre gemacht. Und dann sagte er, warum wirst du nicht selber Pilates-Lehrer? Dann habe ich einen Lehrerkurs gemacht für Matten-Pilates, nicht für die Maschine. Und mache ich gerne. Und wenn ich Pilates 2 Wochen nicht mache, dann fühle ich mich schon nicht mehr gut. Dann fällt mein Körper auseinander.
2: Was machen wir jetzt hier genau?
3: So, now this is the tomato sauce that you
4: made. Hier ist die Tomatensauce, die Sie gemacht haben.
3: With the spices.
4: Mit den Gewürzen drin.
3: I'll remind you, there's allspice, there's cumin.
4: Da sind die ganzen Gewürze drin. Allspice, Kreuzkümmel.
3: Just kind of mixing it around. It will all cook.
4: Kreuzkümmelöl. Und das Ganze wird jetzt nochmal mit dem Butternut gebacken. Der ist eine halbe Stunde im Backofen gewesen. Jetzt kommt hier die Brotkrumme drauf mit Za'atar. Ja, natürlich können Sie probieren. Das kommt oben drauf. Das sind Rohtomaten. Man kann natürlich auch den Geschmack jetzt schon merken. Jetzt kommt das alles drüber zusammen mit Knoblauch, Olivenöl, Za'atar. Und damit kriegen wir diesen Parmigiano-Effekt. Ich spreche mit dem amerikanischen Parmigiano. Das ist sowieso schon eine Verfälschung des italienischen. Die machen das mit den Brotkrumen. Also wir spielen ein bisschen rum mit den ganzen Zutaten. Aber ich glaube, die Italiener werden uns schon vergeben. Denn die gewinnen sowieso in jedem einzelnen.
2: Aber was sagen denn die Franzosen, wo sie gerade waren, wenn sie sowas sagen? Bin mir nicht sicher. Das alleine ist schon so lecker.
4: Die Franzosen haben, glaube ich, die Schlacht gegen die Italiener verloren. So, jetzt hier Maleggio. Das ist ein klasse Käse aus Norditalien. Und wenn man den mal riecht, der ist ganz kräftig, also stark. Aber das ist so, als wenn man Brie und Parmesan zusammen.

0: Das heißt, die Cremigkeit vom Brie und die Schärfe oder Härte vom Parmesan und das Ganze zusammen, wenn man Teleggio nicht hat, kann man auch die beiden anderen Sorten mischen. Das schmilzt wunderschön. Also auf jedes Butternut-Stück kommen jetzt ein paar von den Teleggio-Scheiben und das ist eigentlich der beste Schmelzkäse, den man da nehmen kann. Wenn Sie dafür Teleggio kriegen, ist genau das, was Sie brauchen. Das ist echt cool. Drapiere ich jetzt oben drauf. Sprechen wir vom Kochen. Was haben wir bisher gekocht? Wir haben ja eigentlich nur ein paar Tomaten gemischt und ein Butternut gebacken. Das ist alles, was wir jetzt gekocht haben. Die Einkaufsliste
1: finde ich jetzt eigentlich auch überschaubar. Das ist gut. Also, weil das ist ja auch manchmal so eine Hürde, ne? Dass man vorher denkt, oh Gott, da muss ich so viel besorgen, bin ich eine Stunde vorher unterwegs. So.
2: No, actually it's a short shopping
0: list. Das ist eine ganz kurze Einkaufsliste. Und das sind doch viele Sachen. Den Butternut, den kauft man. Man ist natürlich flexibel. Man muss nicht genau diesen Käse nehmen, aber die anderen Sachen sind Sachen, die man einfach sowieso hat. Und wenn man keine frischen Tomaten hat, na, dann kann man auch Tomaten aus der Dose nehmen, geht auch. Ich nehme jetzt noch ein bisschen Oregano hier.
1: Der wird jetzt ein bisschen dezimiert hier im Topf. Wir werden das hier noch so ein bisschen verfeinern, gleich auch probieren natürlich. Und wenn Sie sich fragen, wo finde ich das Rezept, natürlich alles bei uns auf der Seite. Da ist dann eben auch diese Einkaufsliste. Und ich finde, bei Gewürzen muss man ja manchmal wirklich ein bisschen gucken, wo kriegt man die her. Aber wir haben jetzt auf jeden Fall erstmal zwei Experten in Sachen exotische Gewürze. Aus Nordholz kommen die beiden, die wir jetzt kennenlernen. Und die reisen bis nach Vietnam, um wirklich diese frischen, exotischen Gewürze zu bekommen. Die wiederum verkaufen sie dann, wie zum Beispiel am Rande eines Reitturniers in Redefin, wo Katrin Brinkmann das Ehepaar getroffen hat.
3: Die sind noch so frisch, unsere Muskatnüsse, dass man die wirklich mit dem Messer aufschneiden kann.
0: So
3: es schmeckt einfach ganz anders. Es ist runder, weil sie im Urwald gewachsen sind. Es ist einfach nur ein Genuss, was man da hat.
4: Das ist ein schwarzer Knoblauch. Ein Lisson-Knoblauch, eine Art, die wild gewachsen ist. Das ist wie Gelee. Das schwarze Knoblauch gilt in Asien auch als Medizin.
5: Immer auf der Suche nach exotischen Gewürzen und das schon seit 12 Jahren. Dafür reisen die Gewürzdetektive jedes Jahr für viele Monate nach Asien. In Vietnam sind Manuela und Uwe Biebrach am liebsten.
3: Die große Herausforderung ist eigentlich, im Urwald umherzuziehen und Bauern zu finden, die sowas überhaupt noch machen. Noch solche Produkte im Urwald anpflanzen und eben auch willig sind, das überhaupt noch zu ernten.
5: Viele der vietnamesischen Bauern kennen die Gewürzweltreisenden aus Nordholz seit Jahren. Ein Großteil der Familien lebt von der Hand in den Mund. Gastfreundschaft steht dennoch an erster Stelle.
6: Das wächst im Laufe der Jahre. Man hat ganz viele Freunde auf den Dörfern. Man kennt das ganz einfache Leben. Es sind so Freundschaften entstanden und ganz viele Familien, die uns ans Herz gewachsen sind.
5: Heute geben sie vor allem ihr Wissen weiter am Rande eines Reitturniers im mecklenburg-vorpommerschen Redefin. Eine Schnupperprobe für diese Kunden aus Wismar beeindruckt schon mal.
3: Wenn sie die haben, wenn sie hier dran riechen, dann merken sie auch, die Muskatnüsse sind ganz anders.
7: Oh, ja, die sind ziemlich streng. Ja,
8: Supermarkt, wenn man so ein billigen Ding, da ist auch kein Geschmack mehr. Da kann man bald die ganze Klasse reinhauen und dann hat man auch keinen Geschmack.
3: Hier wirklich bloß diese kleine Menge rein, das sind
8: öfters abschmecken, ne? Ja. Bevor man zu viel reinmacht. Ja.
5: 3 Euro kostet die Muskatnuss aus Sri Lanka.
6: So lange haben wir danach gesucht. Jetzt haben wir es endlich gefunden. Ein Stern-Aniswald.
5: Eine echte Rarität entdeckt im Norden Vietnams.
6: Hier ist eine frische Frucht. Es ist ein Traum.
5: Wild gewachsen gilt Sternanis als Seltenheit. Gerichten verleiht er Süße, ist 12-mal intensiver als Zucker.
6: Man erntet von einem Baum höchstens so eine Handvoll. Man muss wirklich diese 15 Meter da hochklettern und per Hand ernten.
5: Mit 8 Zacken gilt der Sternanis übrigens als Glücksbringer.
6: Das ist Symbol für Glück und Gesundheit. Und wenn man so einen erwischt von den Sternanis, den sollte man aufheben.
5: Manuela Biebrach ist gelernte Lebensmittelfachverkäuferin. Gemeinsam mit ihrem Mann vertreibt sie mehr als 70 Gewürze und Tees. Darunter Waldsamen, angebaut vom Bergvolk der Hmong. Exotische Pfeffersorten, eine davon sogar selbst von den Biebrachs angebaut. Oder die Magmatfrucht, die zu Fisch und Fleisch passt und angeblich sogar heilen kann.
6: Man hat hinter jedem Gewürz aus dem Wald, aus dem Urwald, tatsächlich auch eine Wirkung. Gewürze haben ganz viele Wirkstoffe und Inhaltsstoffe, Antioxidantien. Und genau dieses Zusammenspiel braucht unser Körper, um gut zu funktionieren.
5: Und fit für die nächste Reise zu sein. Ab Dezember sind die Bibrachs wieder in Vietnam, um ihre Freunde zu treffen und den eigenen Pfeffer zu ernten.
1: Jutam Otto Lengi ist bei uns, Starkoch. Wir haben gekocht Butternut Parmigiana. Jetzt wollen wir natürlich noch mal eben probieren, wo wir das auch gerade so mit den Gewürzen gesehen haben. Warte, erst mal probieren.
2: Now you can't say it's not good.
0: Jetzt dürfen Sie nicht sagen, dass es nicht gut ist.
1: Ist das der Hammer? Ist das okay?
2: It's so good.
1: It's wirklich gut.
2: I mean, I shouldn't say that.
0: Sollte ich vielleicht nicht sagen, aber glaubt ihr nicht, dass dieser geschmolzene Käse, dieser Taleggio obendrauf, der verwandelt das total, oder?
1: Der schmeckt so, das ist so witzig, weil der schmeckt so irgendwie wirklich wie so ein Mix aus verschiedenen Käse in einem. Also ne, der ist nicht so starr wie ein Parmesan und so trocken, nur so geht so ins Weiche, ist wirklich ganz toll.
2: And I love how it kind of melts into
0: und ich finde es klasse, wenn der so sich mit der Tomatensauce verbindet und verschmilzt. Wir sehen das hier auf dem Backblech. Käse und Tomate zu einer Buttersoße verschmolzen. Butternut sind große Stücke und trotzdem alles mit Soße bedeckt.
1: Ich finde, das ist ein perfektes Herbstgericht für uns alle, weil es war super einfach und schmeckt wirklich gut. Kann ich Ihnen sehr ans Herz legen. Vielen, vielen Dank fürs Kochen, fürs Reden. Das hat unheimlich viel Spaß gemacht. Morgen bei uns zu Gast Franck Matte, der Hochzeitsplaner. Kennt Sie wahrscheinlich, ne? Die Glocken läuten dann also für uns alle, wie immer, um 18:45. Freuen wir uns, wenn Sie dabei sind. Ach, das war herrlich. Vielen Dank. Ich muss noch mal. Es ist wirklich super.
9: Guten Abend. Schön, dass Sie wieder dabei sind. Herzlich willkommen zu Hallo Niedersachsen an diesem Mittwoch. Wir schauen für Sie ins Land. Was steht an? Was war los? Und da haben wir zunächst eine Nachricht von diesem Herrn hier. Die hat uns am frühen Abend erreicht. Möglicherweise hatten Sie auch schon eine Push-Meldung auf Ihrem Handy. Die spektakuläre Flucht des Hochstaplers und Windkraftbetrügers Hendrik Holt ist zu Ende. Der Mann wurde gefasst, und zwar in Dubai. Da hat ihm auch nicht geholfen, dass er per Post nach seiner Flucht aus dem offenen Vollzug ja eine falsche Fährte nach Moskau gelegt hatte. 2022 war Hendrik Holt in Osnabrück zu fast 9 Jahren Haft verurteilt worden. Er hatte unter anderem Windparks, die es nicht gab, an ausländische Stromkonzerne verkauft und damit Millionen verdient. Tja, mehr dazu sehen Sie heute Abend bei NDR Info um 21.45 Uhr und auf ndr.de. Nächstes Thema, eine Gasexplosion. Die hat heute Neustadt am Rübenberge in der Region Hannover erschüttert. Glücklicherweise ohne, dass jemand zu Schaden kam. Unter einer Brücke wird heute Vormittag eine Gasleitung beschädigt, was nicht nur zu einem brennenden LKW führt, sondern auch zu Stillstand im Straßen- und Zugverkehr.
10: Temperaturen um die 2000 Grad, mehrere Explosionen. Ein LKW brennt komplett aus. Ausgelöst durch eine Gasleitung, bei Bauarbeiten getroffen.
11: Das ist dann schon wirklich prekär und da steigt die Aufregung dann doch schon ein bisschen mehr als bei einem Papierkorbbrand.
10: Allein die Feuerwehr ist mit 80 Einsatzkräften vor Ort.
11: Es gab einen Flammenüberschlag bis auf die Bundesstraße 6 hoch. Das war also eine schon sehr spektakuläre Einsatzlage.
10: 2 Stunden später. Immer wieder klopfen, warten. Checken. Man muss kein Fachmann sein, um zu sehen, diese herunterfallenden Betonteile, das soll so nicht.
12: Jetzt wird hier gerade untersucht, wie groß der Schaden ist und ob die Bahnstrecke wieder freigegeben werden kann und auch die Brücken für den Autoverkehr wieder freigegeben werden kann.
10: Im Bereich Neustadt am Rübenberge ist die B6 komplett gesperrt, genauso die darunterliegende Bahnstrecke. Die Folge, viele Reisende von Hannover Richtung Nordwesten stranden heute am Hauptbahnhof.
13: Die Regionalbahn ICE Güterverkehr ist im Moment lahmgelegt. Das heißt, erste Prio ist natürlich, die Bahngleise wiederherzustellen, um den Verkehr hier zu gewährleisten.
10: Verletzt wurde bei dem Feuer niemand. Die Bauarbeiter, die zum Zeitpunkt vor Ort waren, konnten sich schnell genug in Sicherheit bringen. Unklar ist, was das Gas entzündet hat. Kräfte von THW, Bundespolizei, dem Energieversorger und DB Notfallmanager sind vor Ort. Weiterhin offen, wann kommt der Verkehr hier wieder ins Rollen?
13: Da können wir noch gar keine Aussagen zu treffen, ob die Brücke wieder freigegeben wird, in welchem Umfang. Das werden sich in den nächsten Stunden oder morgen oder in den nächsten Tagen erst ergeben.
10: Erstmal muss die zerstörte Oberleitung repariert werden. Und Statiker prüfen weiter, wie sicher steht die Brücke noch.
9: Ja, und wir haben gleich noch eine Explosion vor 3 Tagen passiert und ebenfalls mit gravierenden Folgen. Am Sonntag mussten Eltern in Wolfsburg ihren Kleinen erklären, dass ihre Kita teilweise eingestürzt ist. Wenn Sie gleich die Bilder sehen, man kann wirklich nur sagen, Gott sei Dank ist das nicht in der Woche passiert. Alle sind immer noch geschockt und die Ermittlungen laufen.
14: Die Bilder von der eingestürzten Kita wirken in Wolfsburg noch immer nach. Dort, wo noch bis Freitag Kinder gespielt haben, liegen nun nur noch Trümmer. Auch 3 Tage nach der Explosion hat sich Kita-Betreiber Christian Berndt nicht von dem Schock erholt. Vor allem, weil er weiß, es hätte alles noch viel schlimmer kommen können.
15: Die erste Reaktion war wirklich, Gott sei Dank, es ist Sonntag und es gibt einen Sonntag.
14: So sind weder Kinder noch Mitarbeiter zu Schaden gekommen. Dafür seien alle dankbar, sagt Berndt, der gestern mit Eltern und Erziehern gesprochen hat.
15: Es ist gleichzeitig die große Sorge, wie geht es jetzt weiter? Ist das, wie lange zieht sich das hin? Können nicht doch die Kinder alle wieder zusammen irgendwo in eine Einrichtung kommen? Und was ist mit den Erinnerungsstücken von den Kindern? Die haben bestimmte Mappen, nicht? Lassen die sich noch irgendwie retten?
14: Zunächst aber müssen sie hier die Betreuungsplätze für 88 Kinder organisieren. Zurzeit sind sie zu Hause bei ihren Eltern. Die Kinder sollen möglichst in ihren früheren Gruppen mit ihren vertrauten Erziehern zusammenbleiben. Warum die Kita explodiert ist, darüber hat die Polizei bislang noch keine Erkenntnisse.
11: Am Montag ist unser zuständiger Sachbearbeiter mit einem von der Staatsanwaltschaft bestellten Gutachter vor Ort gewesen. Es hat eine erste Begehung stattgefunden, da aber sehr viele Trümmerteile noch in den Räumen liegen, konnten nicht alle Bereiche betreten werden. Es muss jetzt festgestellt werden, was für ein Baufahrzeug kommen kann, um diese Teile zu entfernen, damit der Gutachter jeden Bereich betreten kann und seine Arbeit aufnehmen kann.
14: Frühestens Anfang nächster Woche könnte es laut Polizei erste Erkenntnisse zur Unfallursache geben. Also etwa, ob Fremdverschulden vorliegt oder ein technischer Defekt.
9: Schönstes Herbstwetter haben wir ja gerade. Da kann man glatt vergessen, dass uns vor gerade mal 12 Wochen noch eine Mega-Hitze im Griff hatte. Eine Folge davon, ausgetrocknete Böden, das weiß jeder Hobbygärtner. Und auch in der Landwirtschaft fehlt den Pflanzen das Wasser. Ausgetrocknete Böden können zum Problem werden, wenn sie selbst bei Starkregen dann kaum noch Wasser aufnehmen. Wir haben mal geschaut, was Bauern im Landkreis Oldenburg dagegen unternehmen.
16: Dass auf einem solchen Boden überhaupt etwas wachsen kann, eigentlich ein Wunder. Aber Landwirt Detlef Kreie aus Großenkneten ist optimistisch, dass aus dem Raps, den er heute sieht, trotz Trockenheit stattliche Pflanzen werden. Für den Boden und seinen Wasserhaushalt ist der Maschineneinsatz aber eigentlich Gift.
17: Mit jedem Bearbeitungsgang zerstört man wieder sich gebildete Poren, Kapillaren, die im Boden drin sind, die dann eben auch für den schnellen Wasserabtransport, wenn Regen kommt, nach unten hin, dann eben nicht mehr zur Verfügung stehen. Je mulliger die Fläche ist, desto weniger nimmt der Boden an. Das weiß man selber auch, wenn man im Garten staubige Fläche hat, kippt dann 1 Liter Wasser hin, das bleibt erstmal oben drauf stehen.
16: Bei Starkregenfällen ein Problem, denn dann landet das Wasser nicht im Acker, wo es dringend gebraucht wird, sondern schwemmt schlimmstenfalls Boden und Nährstoffe runter vom Feld. Deswegen nutzen Landwirte wie Detlef Kreie Maschinen, die mehrere Arbeitsschritte gleichzeitig erledigen können. Den Boden auflockern und Rapskörner einsehen zum Beispiel.
17: Und man bemüht sich durch Reifendruckregelanlagen eben halt auch wenig Druck auf den Quadratzentimeter zu bekommen. Das heißt, wenn der Schlepper jetzt hinter mir mit Reifendruckregelanlage fährt, hinterlässt er weniger Spuren als ein Pkw, wenn er da drüber fährt.
16: Das bedeutet weniger Verdichtung. Denn je stärker Böden durch intensive Landwirtschaft verdichten, desto schlechter speichern sie Wasser. Ein paar Kilometer weiter braucht der Mais von Gustav Wolters noch ein paar Tage, bis er reif ist. Aber der Biolandwirt will seinem Besucher auch gar nicht die gelben Kolben zeigen, sondern das, was er schon vor längerer Zeit unter die Maispflanzen gesät hat. Für den Laien sieht es aus wie Unkraut, aber...
18: Das ist einjähriges Weidegras, das haben wir ausgesät. Das Gras nimmt natürlich Wasser auf, konserviert das. Und es bildet nachher auch einen Humus, was auch wieder Wasser speichert. Also selbstverständlich haben wir dadurch eine Wasserspeicherung. Und eine Bodenverbesserung auch immer wieder. Also wir machen ganz viel mit Gras,

0: Man sieht es am Ergebnis.
1: Ihn dazu, die Nährstoffe am Boden zu halten und nicht, dass es nicht runtergeht ins Grundwasser.
2: Gustav Wolters baut seinen Mais mitten im Wasserschutzgebiet Großenkneten an. Seinen Hof pachtet er vom OOWV. Er hat strenge Auflagen beim Düngen, denn in der Nähe stehen Trinkwasserbrunnen. Und deswegen setzen die Wolters auf natürliche Stickstoffspeicher wie Gras oder Klee. Der kommt hier gerade aufs Feld. Dem würde Regen jetzt auch gut tun. Aber wenn das Feld erst einmal grün ist, kann es auch weniger austrocknen.
0: Wenn man eine dauerhafte Gründecke hat auf dem Acker und auch auf dem Grünland, dann speichern die auch das Wasser und verhindern auch, dass das zu schnell wegrennt. Auch der Niederschlag versickert dann langsamer, wenn er durch die Humusschicht erst durch muss.
2: Auch Umweltverbände betonen, Zwischenfrüchte sind gute Wasserspeicher und ein natürlicher Dünger, der auch nicht ausgewaschen werden und nach Starkregenereignissen im nächsten Gewässer landen kann. Und während Felder jahrzehntelang entwässert wurden, müsse nun ein Umdenken erfolgen.
3: Da liegt auf der Hand, dass man das eine oder andere Entwässerungssystem, sei es Drainagen oder auch Gräben, dass man die zurückbaut oder dass man sie eben steuerbar einrichtet. Das heißt, steuerbare oder regulierbare Staue, die dann je nach Wasseraufkommen und Jahreszeit entsprechend reguliert werden können.
2: Der BUND findet, es müsse mehr Beratung für konventionelle Landwirte geben, wie sie das knappe Gut Wasser auf ihren Feldern halten können, so wie es Detlef Kreie mittlerweile praktiziert.
4: Wie praktizieren Sie das, wenn Sie was bezahlen müssen? Bar oder Karte? Letzteres gehört für viele mittlerweile zum Alltag. 55% aller Zahlungen werden bargeldlos abgewickelt. Bislang können Händlerinnen und Händler ja selbst entscheiden, ob sie das anbieten. Das soll nach den Plänen von Bundesfinanzminister Klingbeil aber anders werden.
5: Lindener Wochenmarkt, Hannover. Hier wird noch hauptsächlich bar bezahlt. Aber auch Karte ist für die meisten Händler schon Alltag.
6: Die Firma hat seit 5 Jahren Kartenzahlung. Und es läuft wunderbar. Also wir können uns nicht beklagen, wird immer mehr.
7: Es gibt immer noch einige Stände, wo man nur bar bezahlen kann, aber es ist auch deutlich mehr geworden. Viele richten sich jetzt darauf ein, dass die Menschen auch gerne mit Karte bezahlen möchten.
5: Bisher entscheidet jeder Betrieb selbst, ob er digitale Zahlungen anbietet. Das soll sich ändern. Klingbeils Plan, wer Waren oder Dienstleistungen vor Ort verkauft, soll künftig mindestens eine digitale Zahlungsoption anbieten. Das betrifft Handel, Gastronomie und Dienstleister. Welcher Anbieter, ist egal. Hauptsache, es gibt eine Option und mindestens ein europäisches Zahlverfahren ist dabei. Auch Mindestbeträge soll es nicht mehr geben. Selbst der Kaffee für 2 Euro muss dann digital zahlbar sein.
8: Ich persönlich finde das sehr gut, weil ich generell auch sehr viel mit Apple Pay zum Beispiel bezahle und das halt auch so in den Jugendlichen sehr verbreitet auch ist. Und auch oft, wenn man vielleicht kleine Beträge hat, dass man halt oft nicht mit der Karte zahlen kann und dann halt doch dann lieber sagt, okay, dann gehe ich woanders hin.
9: Wenn ich nicht die Möglichkeit habe, mit meinem Handy zu bezahlen, dann fließt auch kein Geld.
5: Wichtig, Bargeld soll bleiben. Die neue Pflicht schaffe nur noch eine Option, so das Finanzministerium. Der Entwurf soll noch zum Jahresende ins Kabinett. Ab 2027 könnte es dann heißen, bar oder eben digital.
4: Ja, wie finden wir das? Wir haben dazu ein Pro und Contra von Matthias Schuch und Sophie Mühlmann.
10: Letzten Samstag beim Bäcker. Auf der Theke in fetten Buchstaben, hier nur Bargeld. Also keine Brötchen für mich. Das nervt. Schluss mit den Nur-Cash-Schildern. Die sind vorsintflutlich. Kartenzahlung oder gar der schnelle Schwenk mit dem Handy muss überall und immer möglich sein. Ich will keine klimpernden Münzen und knittrige Schmuddelscheine mit mir herumschleppen müssen, die meine Taschen ausbeulen und die ich mühselig durchzählen muss, um mal eben einen Kaffee oder einen Snack oder ein paar hübsche Ohrringe zu kaufen. In Skandinavien, in Asien, in Großbritannien, überall ist kontaktloses Zahlen längst Standard, auch für Kleinstbeträge. Kartenzahlungen sind bequem und nachvollziehbar. Die Umsätze werden automatisch verbucht, sie hinterlassen Spuren. Und das macht Schwarzgeld und Geldwäsche gleich viel schwieriger. Bargeld dagegen ist schwer, unhygienisch und es muss gezählt, gesichert und zur Bank geschleppt werden. Das Risiko von Raub oder auch Falschgeld ist viel größer. In Deutschland hat heute nahezu jeder eine Bankkarte. Laut Schätzungen der Bundesbank 97% der Bevölkerung. Ausgeschlossen ist da also fast keiner. Wer trotzdem lieber im Portemonnaie kramt, der darf das ja gerne weitermachen. Aber für mich gilt, Läden, die nur Bargeld akzeptieren, haben mich als Kundin verloren.
11: Laut einer Visa-Studie von 2023 haben damals schon 70% aller kleinen Unternehmen Kartenzahlungen akzeptiert. Inzwischen dürften es noch mal deutlich mehr sein. Und die großen Firmen nehmen ja eh schon alle Karten. Supermarkt, Baumarkt, Bäcker, Möbelladen, Restaurant, Tanke, selbst die allermeisten Stände auf dem Wochenmarkt. Praktisch überall kann ich ja jetzt schon elektronisch zahlen. Die Geschäfte, die jetzt noch keine Karten nehmen, sind praktisch alle klein. Und haben gute Gründe für diese Entscheidung. Elektronische Bezahlsysteme kosten Geld und Aufwand. Gerade für Unternehmen mit wenig Umsatz, der kleine Hofladen, das Strickwarengeschäft am Stadtrand oder die mobile Eisdiele, macht das oft einfach keinen Sinn. Ausgerechnet solche kleinen Unternehmen jetzt mit der Gesetzeskeule zur Kartenzahlung prügeln zu wollen, nur damit wir als Kunden kein Portemonnaie mit ein paar Euro mehr dabei haben müssen, das scheint mir ehrlich gesagt wie mit Kanonen auf Spatzen geschossen. Zumal das Bundesamt für Katastrophenschutz ja ohnehin empfiehlt, dass wir alle immer ein bisschen Bargeld verfügbar haben sollten. Nur für den Fall, dass wir es mit Cyberangriffen, Sonnenflecken oder auch einfach nur einem kaputten Lesegerät zu tun kriegen. Wenn wir uns da alle brav dran halten, dann sind wir auch für den schrecklichen Notfall gewappnet, wenn wir mal den einen letzten Laden erwischen, der keine Kartenzahlung akzeptiert.
4: Die Qual der Wahl, die haben viele Bürgerinnen und Bürger in Niedersachsen an diesem Sonntag bei der Stichwahl, nämlich überall dort, wo sich bei der Kommunalwahl vor anderthalb Wochen kein Kandidat auf Anhieb durchsetzen konnte für die Posten von Bürgermeister, Oberbürgermeister oder Landrätin.
12: In 123 Kommunen gibt es Stichwahlen. Besonders in Ballungsräumen und Großstädten gab es beim ersten Wahlgang vor gut einer Woche keine eindeutigen Gewinnerinnen und Gewinner. Darunter auch in den 5 größten Städten des Landes: Hannover, Braunschweig, Oldenburg, Göttingen und Osnabrück. Hier müssen jeweils die 2 Kandidatinnen und Kandidaten mit den meisten und zweitmeisten Stimmen erneut gegeneinander antreten. Eine neue Wahlbenachrichtigung wird es dafür nicht geben. Sollte man die ursprüngliche nicht mehr haben, kann man sich auch im jeweiligen Wahllokal direkt vor Ort ausweisen. Die Wahlhelfer gleichen die Daten dann mit dem Wählerverzeichnis ab. Es wird in den meisten Regionen auch nur noch einen Wahlzettel mit 2 Auswahlmöglichkeiten geben. Briefwahl ist möglich. Die Unterlagen kann man auf demselben Weg bekommen wie beim ersten Wahlgang. Wegen der Postversandzeiten sollte man die Unterlagen sicherheitshalber direkt im Wahlamt abholen. Abgeben kann man sie auch persönlich in den Briefwahlstellen bis Freitagmittag. In der Stichwahl gewinnt die Person, die die meisten Stimmen auf sich vereinen kann, unabhängig von der Prozentzahl. Für den unwahrscheinlichen Fall, dass es für beide gleich viele Stimmen gibt, entscheidet dann das Los.
4: Auch in Göttingen ist am Sonntag Stichwahl. Und was schon klar ist, es wird kein Oberbürgermeister von der SPD werden, so wie in den vergangenen 20 Jahren. Denn der Kandidat ist schon im ersten Wahlgang ausgeschieden. Zur Wahl stehen jetzt eine grüne Frau und ein konservativer Mann.
5: Das sind sie, die beiden Kandidaten fürs Göttinger Rathaus. Onyeka Oshienwu, 33, von den Grünen, und Esan Kangarani, 44, CDU. Was unterscheidet sie und wofür stehen sie? Onyeka Oshienwu ist seit 2021 im Göttinger Rat und bereits ehrenamtliche Bürgermeisterin der Stadt. Studiert hat sie Politik, Wirtschaft und Englisch. Sie arbeitet als Flugbegleiterin und ist Lehrerin im offenen Jugendvollzug. Im Wahlkampf setzt sie vor allem auf Investitionen, Klimaschutz, Wohnungsbau und frühkindliche Bildung.
13: Wir merken, dass in den Schulen immer weniger Kinder die Ziele erreichen und auch vielleicht in der Schule nicht so glücklich sind. Das heißt, mentale Gesundheit von Kindern und Jugendlichen zu stärken, der Wohnungskrise zu begegnen und dafür zu sorgen, dass wir auch weiter so eine Kulturstadt und so eine Sportstadt bleiben, wie das jetzt ist, das sind die Aufgaben der Zukunft.
5: Ihr Konkurrent, Esan Kangarani. Auch er sitzt seit 21 im Rat, ist ebenfalls ehrenamtlicher Bürgermeister. Zudem Vorsitzender vom Bauausschuss und Oberstaatsanwalt. Seine Schwerpunkte sind Sicherheit, Wirtschaftsförderung, Kultur und solide Finanzen.
14: Ich würde mich dafür einsetzen, dass wir das Lebenswerte erhalten. Das heißt, dass wir einen Haushalt haben, der sich selbst trägt, dass wir einen Klimaschutz betreiben, der ehrlich und wirksam ist, und dass wir auf dem Bildungsmarkt Chancen für unsere Kinder schaffen, die ihnen eine gute Zukunft geben. Und daraus kannst du alle anderen Dinge auch ableiten.
5: Unterschiede gibt es beim Thema Geld. Göttingen hat 90 Millionen Euro Schulden. Kangarani will deshalb jetzt sparen, Oshienwu erstmal investieren für langfristige Einsparungen. Gemeinsam haben die beiden ihre internationalen Wurzeln. Kangaranis Familie kommt aus dem Iran, Oshienwus Vater aus Nigeria.
15: Für die Menschen mit Zuwanderungsgeschichte ist das natürlich, sind sie natürlich eine Vorbildfunktion, denn sie werden nicht nur jetzt gesehen in der Stadt, sie werden auch noch angehört.

0: Sie dürfen mitbestimmen, sie dürfen mitgestalten und natürlich auch, jetzt sehen wir, mitregieren.
1: Mitgestalten wollen hier in Göttingen viele. Die Wünsche sind bunt.
2: Ich wünsche mir für Göttingen einen deutlich besseren öffentlichen Personalverkehr.
3: Dass wir bessere Radfahrbedingungen kriegen.
4: Die Mieten müssen weiter runtergehen.
5: Ich finde zum Beispiel die vielen Baustellen schlimm, dass es nicht vorangeht.
6: Ein Umbau des Verkehrssystems, weg vom Auto. Dafür brauchen wir auch einen gut ausgebauten ÖPNV. Wir brauchen öffentliche Einrichtungen, Schwimmbäder, Schulen, die nicht auseinanderfallen.
1: Viele Wünsche, mit denen die Göttinger am Sonntag zur Wahlurne treten.
7: Seit Anfang der Woche schauen wir ja auf die Geschichte des Transrapids, 20 Jahre nach dem furchtbaren Unfall auf der Teststrecke im Emsland. Zu der großen Tragödie kam im Nachgang ja auch dazu, dass es das Ende dieser Magnetschwebebahn war, trotz der Vorteile, die es gibt zu klassischen Zügen. Weniger Wartungsaufwand, auch weniger Lärm. Wäre also ein Revival möglich? Darum geht's heute in unserem Film. Und er beginnt bei einem Mann aus dem Landkreis Osnabrück, der ein Stück Transrapid im Vorgarten seiner Firma stehen hat. Und das hat auch was mit seiner Familiengeschichte zu tun.
8: Früher 400 km/h, heute auf dem Abstellgleis. Dieser Transrapid der Serie TR09 ist jetzt das Aushängeschild einer Fleisch- und Wurstwarenfabrik in Nordrup. Und er wird täglich genutzt als Konferenzraum. Der Erfinder dieses außergewöhnlichen Konzepts sitzt mit am Tisch. Geschäftsführer Wolfgang Kühnel. Er hat den Transrapid vor einigen Jahren ersteigert und von Laden nach Nordrup geholt. Aus familiären Gründen.
9: Mein Urgroßvater Hermann Kemper gilt als der Erfinder der Magnetschwebetechnik. Und daher sind wir unserer Familie, dem Transrapid und seiner Technologie immer sehr verbunden. Und als dann die Verwertungsgesellschaft des Bundes diesen Transrapid zur Auktion gestellt hat, haben wir gedacht, das wäre ja eigentlich eine gute Sache hier für unser Unternehmen und für unsere Familie hier, den wieder sozusagen an die Stelle zu bringen, wo er sozusagen damals auch entwickelt wurde. Und deswegen haben wir uns an der Auktion beteiligt.
10: 3, 2, 1, go!
8: Rückblick ins Jahr 2017. Um das Fahrzeug von der früheren Teststrecke in Laden ins rund 60 Kilometer entfernte Nordrup zu transportieren, musste erstmal ein Schwertransport auf die Beine gestellt werden.
9: An dem Abend hat es extrem gestürmt. Es war also sehr unsicher, ob der Transport überhaupt stattfinden konnte. Und das haben wir sozusagen gerade noch hingekriegt. Also über Nacht ist der Transfer dann erfolgt von Laden hierhin.
11: Langsam weiter.
9: Und über Tag haben dann große Kräne hier diese einzelnen Sektionen hier auf die Trasse gesetzt, die wir in den Wochen vorher hier gegossen haben, also Beton gegossen haben.
8: Seitdem steht hier der TR09 als kleine Sehenswürdigkeit im 3000-Einwohner-Ort Nordrup. Zieht immer wieder interessierte Zuschauer und Technikbegeisterte an.
9: Wir beobachten immer wieder, wie Menschen hier anhalten, Fotos machen und sich das angucken. Und wir kriegen auch immer wieder Anfragen, dass Gruppen gerne, auch Einzelpersonen gerne den Zug besichtigen wollen. Aber da wir ja auch arbeiten hier, machen wir das eigentlich sehr, sehr selten.
8: Der Transrapid, also nur noch ein Ausstellungsstück. In Deutschland hat es die Technologie nie in den Regelbetrieb geschafft. Der Testbetrieb auf der Strecke in Laden wurde nur wenige Jahre nach dem Unfall von 2006 eingestellt. Tatsächlich sind die Gründe für das Ende des Transrapids vielfältig.
12: Erstens, der Betreiber, Deutsche Bahn also, wollte den Zug nicht. Zweitens, die Industrie hatte innere Konflikte mit dem System. Und drittens, es gab ein Kommunikationsproblem. Es gab niemanden, der sich öffentlich für dieses System begründet und qualifiziert eingesetzt hat.
8: Aber ist es realistisch, dass die Technologie doch noch mal auflebt? Professor Marcel Schütz beschäftigt sich aus organisationswissenschaftlicher Sicht mit dem Transrapid.
13: Auch diese Nachfolgeüberlegungen sind, auch wenn sie jetzt vor ein paar Jahren wieder populär geworden sind, schon viele Jahre im Gange. Und ich erlebe das so, das kann man eben auch bei anderen Technologieabbrüchen und Planungen, Neuentwicklungen ähnlich sehen. Es gibt immer wieder so einen kleinen Hype, es gibt wieder so eine Entwicklung. Leute sagen, oh, der Transrapid soll wiederkommen. Ich habe das vor einem Jahr gelesen, überall stand, Transrapid kommt wieder.
12: Ein Transrapid-Fan würde sagen, er kommt auf jeden Fall. Ein Eisenbahn-Fan, der den Transrapid vielleicht aus irgendwelchen Gründen nicht mag, der sagt, hoffentlich kommt er nie. Wenn es denn stimmt, dass die Eigenschaften der Magnetbahntechnologie so gut sind, wie behauptet, dann wird sich das Bessere

0: durchsetzen, weil es ökonomisch günstiger ist.
1: Im aktuellen Koalitionsvertrag von SPD und CDU wird die Magnetschwebetechnologie zumindest erwähnt. Der Transrapid fährt im Regelbetrieb aktuell nur in Shanghai in China. In Nordrup erfüllt er stehend weiterhin seinen Zweck und dient Wolfgang Kühnel und seinen Mitarbeitern täglich als Arbeitsplatz.
2: 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Haben Sie schon von Dieter aus Osnabrück gehört? Der Mann begeistert seit Wochen das Internet. Millionenfach werden kleine Filmchen über seinen vermeintlich typisch deutschen Alltag angeklickt. Zu schön und zu klischeehaft, um wirklich wahr zu sein.
3: This is Dieter. Das ist Dieter aus Osnabrück, auf dem Weg in seinen Sommerurlaub. Dackel, Socken und Sandalen, Bier und Schnitzel. Ein Leben, wie es Deutscher kaum sein könnte, sagen einige. Nur einen kleinen Haken gibt es. Dieter ist nicht echt. Dieter ist ein KI-Produkt. Ausgedacht hat ihn sich Simon Meyer, KI-Regisseur in Berlin.
4: Ich habe so eine Stadt gesucht, und das passt natürlich von der Geschichte auch sehr, sehr gut. So eine Stadt, die nicht zu klein, nicht zu groß, nicht zu generisch. Irgendwas, was man so kennt, was man schon mal gehört hat. So eine Stadt habe ich gesucht und dann habe ich gedacht, das ist ja perfekt. Der Dieter muss aus Osnabrück kommen, aber vor allem natürlich, weil ich eben auch aus Osnabrück komme.
3: Und Dieter kommt an. Millionenfache Aufrufe in den sozialen Medien. Der künstliche Osnabrücker geht viral.
4: Ja, das sind alles eigentlich Klischees, ne? Das sind deutsche Klischees, wie man sich auch so international so die Deutschen vorstellt. Aber ich muss auch sagen, das ist halt auch ein bisschen ich. Das ist auch ein bisschen mein Onkel, das ist ein bisschen mein Vater. Das ist so, jeder, glaube ich, kennt einen, der so ein bisschen ist wie Dieter.
3: Erfüllt Dieter denn auch wirklich die Eigenschaften eines waschechten Osnabrückers? Wir fragen diejenigen, die es wissen müssen. Waschechte Osnabrückerinnen und Osnabrücker.
5: Wenn man ältere Leute so anguckt, ist er Osnabrücker. Ja, meine ich so. Hat er jetzt diese Jesuslatsch noch angehabt oder diese Sandalen mit Socken? Habe ich jetzt gar nicht drauf geachtet.
6: Sandalen hatte er an.
5: Hatte er an, ja, und Strümpfe auch, denn ja, dann ist das, ja, weiße Socken auch.
7: Der muss so sein wie ich jetzt, dann klappt das schon.
8: Die Menschen, die hier leben, also wenn man einen Freund haben möchte, dann dauert das lange. Aber wenn du einen Freund hast, dann hast du auch einen guten Freund. Und es gibt aber auch Gegenden, da bist du bei allen gut Freund und in Wirklichkeit hilft dir keiner. Und das finde ich typisch Osnabrück.
6: Und würde Dieter da reinpassen?
8: Also für mich nicht, nein.
3: Dieter, ein waschechter Osnabrücker? Darüber lässt sich also streiten. Fest steht allerdings, hinter dem Projekt stecken 2 bis 3 Wochen Arbeit.
4: In dem Fall steht in diesem Prompt genau drin, wie der Dieter aussehen soll. Wie sieht der Charakter aus? Wie ist das Gesicht? Hier ist die Brille beschrieben, dann der Ausdruck, die Klamotten, Pose, Kamera und Licht. Das ist so ein bisschen, als ob man Regie führt mit einem 3-jährigen Kind, was so grundsätzlich alles so ein bisschen versteht. Aber man muss schon wirklich sehr genau sein und ganz oft auch erklären, damit dann das rauskommt, was man auch haben möchte.
3: Und irgendwann wird aus vielen künstlich erzeugten Einzelteilen ein kleiner Dieter-Film. Über einen Osnabrücker, den es nicht gibt, dessen Alltag inzwischen jedoch Millionen von Menschen gesehen haben.
2: Ja, verrückte KI. Mich hätte ja noch interessiert, was Onkel und Vater dazu sagen, dass sie Vorbild für Dieter waren. Das Wetterbild heute ist ganz ohne KI. Und es ist auch nicht der Harz, wie man vielleicht denken könnte. Es ist die Heide bei Wilsede. Kühl heute Morgen mit Nebel, aber wunderschön. Danke, Dennis Cajetta nach Undelo. Und damit sind wir schon wieder durch für heute. Im NDR Fernsehen können Sie heute Abend noch nach Mallorca reisen. Expeditionen ins Tierreich sind auf der Insel zu Gast. Bis morgen, schönen Abend. Tschüss.
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10: Hallo und herzlich willkommen zum Wetter für Niedersachsen. Wir gucken heute mal auf die Regenmengen. Bisher in weiten Teilen Deutschlands ist es deutlich zu trocken. Bei uns im Norden war der Sommer fast im Soll. Mit 85% von Juni bis August fielen 159 Liter pro Quadratmeter. Hier stellvertretend Hannover, gilt aber für viele Stationen bei uns im Land. Und der September brachte bisher 39 Liter. Das sind 75% auch vollkommen im Soll. Es war verbreitet zu zu trocken. Nur der Norden und Nordosten hat immer mal wieder Regen abbekommen. Und auch bis Ende dieses Monats scheint es, wenn überhaupt, dann höchstens bei uns im Norden zu regnen. Das hier sind zwei verschiedene Vorhersagemodelle. Einmal das Europäische.

0: europäische, das zeigt vor allem nach Norden hin Richtung Nordsee mal etwas mehr Regen. Das amerikanische Modell hat sogar noch ein bisschen mehr, was die Summen angeht, also die Regensummen drin. Aber beide konzentrieren sich darauf, dass wenn es regnet, dann am ehesten im Norden oder Nordosten so richtig viel. Wird das aber bis Ende des Monats auch nicht sein. Jetzt in der Nacht zieht bereits eine Front herein. Davor noch Auflockerungen. Von Nordwesten her lockert es hinter der Front auch bereits wieder auf. Die Temperaturen sinken bis morgen früh auf Werte von meist 13 bis 8 Grad. Und morgen Vormittag starten wir dann noch mit dichteren Restwolken. Von Westen aber kommt die Sonne schon häufiger raus. Noch sonst fällt nicht allzu viel Regen im Laufe des Nachmittags dann von der Elbmündung bis zum Harz. Gelegentlich nass mit dichten Wolkenfeldern, sonst wird es sehr sonnig. Die Temperaturen steigen dazu auf Werte von meist 13 bis 18 Grad, 17, 18 Grad mit mehr Sonnenschein. Und der Wind ist stark. An der Küste kann es sogar stürmische Böen geben aus Nordwest. In den nächsten Tagen nur am Samstag etwas Regen, sonst trocken und wärmer.
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3: Hier ist das erste deutsche Fernsehen mit der Tagesschau. Heute im Studio Jens Riewer.
4: Guten Abend, ich begrüße Sie zur Tagesschau. Die Opfer sind wehrlos, willenlos, oft auch bewusstlos. Fälle von Vergewaltigungen unter dem Einfluss von K.O.-Tropfen sorgen in der Öffentlichkeit immer wieder für Entsetzen. Bundesjustizministerin Hubig will solche Taten härter bestrafen. Künftig sollen mindestens 5 statt bisher 3 Jahre Haft verhängt werden. Der Gesetzentwurf wurde heute im Bundestag beraten. Opferverbände sehen in den Plänen ein richtiges Zeichen, betonen aber auch, es bleibe weiter schwer, K.O.-Tropfen nachzuweisen.
5: Nina Fuchs ist sich sicher. Sie wurde vor 13 Jahren vergewaltigt. Klare Erinnerungen fehlen, weil sie zuvor vermeintlich mit K.O.-Tropfen betäubt wurde. Darauf testet die Polizei nicht, stellt aber Spermaspuren fest. So findet sie später einen mutmaßlichen Täter, doch das Verfahren wird eingestellt.
6: Die Begründung der Staatsanwältin für die Einstellung waren tatsächlich meine Erinnerungslücken. Und das hat mich damals ja sehr wütend gemacht.
5: Die Bundesregierung möchte Täter nun härter bestrafen. Mindestens 5 statt 3 Jahre Gefängnis, wenn sie bei Sexualstraftaten oder Raub K.O.-Tropfen einsetzen. Die Polizei erfasst solche Fälle bisher nicht explizit. Sie findet die Strafrechtsverschärfung richtig.
7: Zugleich erhöhen wir für Opfer natürlich die Botschaft, wer euch das antut, der muss mit einer ganz anderen Mindestfreiheitsstrafe rechnen. Das ist ein guter Impuls für Opfer.
5: K.O.-Tropfen können im Urin nur etwa 12 Stunden nachgewiesen werden, sagt Opferanwalt Jochen Link. Häufig komme es deshalb gar nicht zu Strafverfahren. Link begrüßt höhere Strafen, fordert aber bessere Prävention.
8: Wir bräuchten eigentlich idealerweise auch feste Abläufe, wenn es Verdachtsfälle auf K.O.-Tropfen gibt, bei den Clubs, bei den Betreibern. Das ist natürlich eine riesige Aufgabe, aber sie wäre wichtig, um Fälle zu verhindern.
5: Mit einem eigenen Verein kämpft Nina Fuchs seit Jahren für mehr Aufmerksamkeit für die Gefahr von K.O.-Tropfen. Dabei helfe auch das neue Gesetz. Vielmehr aber wünscht sich die 43-Jährige schnelle und unkomplizierte Testmöglichkeiten für Betroffene.
4: Die Bundesregierung will härter gegen Sozialbetrüger vorgehen und hat dazu einen Aktionsplan beschlossen. Er zielt vor allem auf kriminelle Banden ab, die Zuwanderer aus EU-Staaten mit Scheinbeschäftigungen nach Deutschland holen und Leistungen wie Kindergeld kassieren. Im Kampf dagegen soll es Änderungen im Melderecht und einen besseren Austausch zwischen den Behörden geben. Kanzler Merz schrieb auf

0: der Plattform X. Mit dem Plan würden Ausbeutung und Missbrauch bekämpft.
1: Anfang März im Ruhrgebiet. Die Polizei kontrolliert verwahrloste Wohnungen, vermietet zu überhöhten Preisen. Was die Behörden dort gefunden haben, ist kein Einzelfall, berichten die Kommunen.
2: Wir reden hier über ein Modell, das ist ehrlicherweise ein ausgeklügeltes System, eine perfide Ausnutzung von einer Situation, die zur Ausbeutung von Menschen führt und die eben auch zum Missbrauch von Sozialleistungen führt.
1: Kriminelle Banden holen Menschen meist aus Rumänien und Bulgarien nach Deutschland und bringen sie in Scheinbeschäftigungen mit niedrigem Lohn, um vom Jobcenter Aufstockung zu kassieren. Auch die überhöhte Miete holen sie sich vom Staat.
3: Bei Kontrollen, die durchgeführt worden sind von den Ländern, konnte man solche Immobilien identifizieren, die ausschließlich mit Sozialbetrügern besetzt waren.
1: Helfen soll dagegen nun Änderungen im Bau- und Melderecht, eine Höchstmiete pro Quadratmeter sowie ein umfassender Datenaustausch sämtlicher Behörden und eine KI-Analyse der Daten. Sozialverbände befürchten, dass Menschen wegen ihrer Herkunft unter Generalverdacht gestellt werden könnten.
4: Wir sehen hier eine Gefahr, dass am Ende vor allen Dingen die Opfer von organisierten Sozialleistungsmissbrauch noch mal eins obendrauf kriegen.
1: Einige Punkte des Aktionsplans hat die Bundesregierung schon auf den Weg gebracht. Bis Ende des Jahres soll alles umgesetzt sein.
0: Neben der Region Köln, Rhein-Ruhr und München wollte auch Berlin die Olympischen und Paralympischen Spiele ausrichten. Heute die Wende. Nach Informationen des RBB will die Stadt ihre Bewerbung zurückziehen. Nur wenige Tage vor der Entscheidung des Olympischen Sportbundes. Der will am Samstag bekannt geben, mit welcher Region sich Deutschland für die Spiele 2036, 40 oder 44 bewirbt. Sebastian Schöbel in Berlin, was sind die Gründe dafür, dass die Olympia-Bewerbung zurückgezogen wurde?
5: Offiziell hat der Senat dazu noch nichts gesagt. Das soll morgen im Rahmen einer Pressekonferenz passieren. Aber man hat schon einen Vorgeschmack bekommen. Der Olympia-Beauftragte von Berlin, KW Nieromand, hat in Interviews bereits angedeutet, dass die Schuld, zumindest laut Senat, bei der Wahlsiegerin der Linkspartei gilt. Berlin hat am vergangenen Wochenende am Sonntag gewählt. Und die Linkspartei hat diese Olympia-Bewerbung immer abgelehnt und hat nun die Wahl gewonnen. Und der Senat wird argumentieren, dass in Berlin einfach der politische Rückhalt für diese Olympia-Bewerbung nicht mehr vorhanden sei und deswegen seine Bewerbung zurückzieht.
0: Ist denn die Kritik berechtigt, dass die Linkspartei mit ihrer Haltung verantwortlich sei für das Aus der Bewerbung?
5: Das kann man so nicht sagen, denn die Linkspartei und auch die Grünen haben diese Bewerbung schon vor Jahren eigentlich abgelehnt. Das war auch immer klar während des Wahlkampfes. Ich glaube, was sehr viel ausschlaggebender ist, ist jetzt, dass der DOSB selbst die Bewerbung von Berlin offenbar nicht besonders überzeugend gefunden hat. Drei Bewerber sind noch im Feld und Berlins Bewerbung schnitt bei der internen Evaluation beim DOSB als Dritter ab, also als schlechteste Bewerbung. Und genau das wird jetzt auch von den Olympiagegnern herangezogen, als Argument zu sagen, das ist der Grund, warum wir diese Bewerbung zurückziehen sollten, auch weil es immer wieder Zweifel an der Finanzierbarkeit gab. Der Senat wird es freilich versuchen, anders darzustellen, aber der Grund, warum diese Bewerbung am Ende gescheitert ist, ist auch, weil der Senat es nie geschafft hat, die Berliner Bevölkerung davon zu überzeugen.
0: Danke für diese Einordnungen, Sebastian Schöbel. Die OECD hat ihre diesjährige Wachstumsprognose für die Wirtschaft angehoben, weltweit, für Europa und auch für Deutschland. Hier rechnet die Organisation mit einem Plus von 1,1%. Das sind 0,4 Punkte mehr als noch im Juni angenommen. Positiv wirkten sich gestiegene Exporte technischer Produkte aus, die für den KI-Ausbau gebraucht werden. Auch staatliche Investitionen und Reformen zeigten Wirkung, so die OECD. Die IG Metall hat ihre Tarifforderungen für die rund 3,7 Millionen Beschäftigten der Metall- und Elektroindustrie beschlossen. Sie fordert 5% mehr Lohn und Garantien für Jobs und Standorte in kriselnden Branchen. Außerdem will die Gewerkschaft erreichen, dass Beschäftigte in Betrieben, die wirtschaftlich gut laufen, am Gewinn beteiligt werden. Der neue Tarifvertrag soll nach den Vorstellungen der IG Metall eine Laufzeit von 12 Monaten haben. Die Verhandlungen beginnen ab dem 7. Oktober. Die Kriege in der Ukraine und im Iran haben auch heute die Generaldebatte der Vereinten Nationen in New York bestimmt. Nach den massiven Drohungen von US-Präsident Trump Richtung Teheran hatte heute Irans Präsident Pezeshkian das Wort. Er warf den Vereinigten Staaten Terrorismus vor. Sein Land habe sich nur gegen die USA

0: USA verteidigt.
1: Befreit Iran, skandieren sie vor den Vereinten Nationen. Draußen Proteste, drinnen die mit Spannung erwartete Rede des iranischen Präsidenten. Der gibt sich unversöhnlich trotz oder vielleicht auch wegen der gestrigen Drohung von US-Präsident Trump, Iran zu vernichten. Die uns als Terroristen bezeichnen, bilden selbst Terroristen aus und schützen sie. Wir haben uns nur selbst verteidigt. Wir sind keine Terroristen, unsere unschuldigen Menschen sind Opfer von feigen Attacken. Bereits gestern hatten Vertreter der USA und Iran 3 Stunden lang verhandelt, ohne Ergebnis. Auch die Gespräche von US-Präsident Trump mit Vertretern der Golfstaaten brachten keine Bewegung in den Konflikt. Die UN-Vollversammlung, das bedeutet auch hunderte Gespräche, ein Marathon der Diplomatie. Beim Treffen mit dem ukrainischen Präsidenten Selenskyj betont Trump, der sinnlose Angriffskrieg gegen die Ukraine müsse vor dem Winter enden. Es wird einen Deal geben. Wir können noch nicht sagen, wie er aussieht, aber wir reden viel drüber, auch mit Präsident Putin. Selenskyj dankt Trump für die Unterstützung und stellt Bedingungen. Wenn Russland will, dass wir ihre Dieselvorräte und Raffinerien nicht mehr angreifen, wir sind bereit dazu. Wenn Russland unsere Strom- und Heizkraftwerke und unsere Wasserversorgung nicht mehr angreift, greifen wir deren nicht mehr an. Die Kameraleute richten gerade ihr Bild ein, da werden sie rausgebeten. Die Stimmung zwischen US-Außenminister Rubio und seinem russischen Amtskollegen Lavrov angespannt. Im Anschluss heißt es von amerikanischer Seite, man befürchte, dass sich der russische Angriffskrieg auf andere Länder ausweiten könnte.
0: Der frühere US-Filmproduzent Harvey Weinstein ist in New York zu 15 Jahren Haft verurteilt worden. Es geht um ein Sexualverbrechen aus dem Jahr 2006. In dem neu aufgerollten Prozess war er bereits im Juni vergangenen Jahres schuldig gesprochen worden, wegen sexueller Übergriffe auf eine Produktionsassistentin. Weinstein verbüßt derzeit bereits eine Haftstrafe von 16 Jahren aus einem anderen Strafverfahren. Zum Sport. Viele Fußballfans blicken gespannt auf morgen. Nach der Aufbruchstimmung wartet der Praxistest. Die Fußballnationalmannschaft startet unter dem neuen Bundestrainer Jürgen Klopp in die Nations League. Und gleich zum Auftakt wartet ein echter Klassiker. In Amsterdam spielt die DFB-Elf gegen die Niederlande.
2: 87 Tage nach dem WM-Aus will Jürgen Klopp Fußball-Deutschland endlich mal wieder eine Freude machen. Zum Auftakt der Nations League trifft die DFB-Auswahl auf die Niederlande und das in der Johan Cruyff Arena in Amsterdam, die 55.000 Zuschauern Platz bietet. Es ist die erste von 4 Partien der deutschen Mannschaft binnen 11 Tagen.
3: Den Eindruck, den mir die Jungs gemacht haben, war auf jeden Fall der, dass alle sich erstens über die Einladung gefreut haben und sich alle auf den Weg einlassen wollen.
2: Beste Laune beim Abschlusstraining. Glückwünsche und Applaus für ein Geburtstagskind aus dem Team hinter dem Team. Klopp spaziert später zur improvisierten Medienrunde, um über seine persönliche Vorbereitung zu berichten.
4: Ich wusste gar nicht, dass ich die Nationalhymne drauf habe. Also komplett. Das war mir neu. Also habe sie selten gesungen zu Hause, wenn ich in Länderspiel geguckt habe, um her zu sein.
2: Nach nur 2 Trainingseinheiten in Herzogenaurach setzt der neue Bundestrainer auf Erfahrung. Marc-André Ter Stegen steht im Tor, Kapitän bleibt Joshua Kimmich. Nico Schlotterbeck und Kai Havertz zählen ebenso zum Stamm wie Jonathan Tah und Jamal Musiala. Allen ist die Vorfreude anzusehen.
4: Bei einem positiven Vibes, die ganz bestimmt vor allem bei uns jetzt hier da sind, wissen wir auch alle, dass wir Ergebnisse liefern müssen. Wir würden es gerne lange machen. Um es lange zu machen, müssen wir sowas gut machen.
2: Klopps 5 Vorgänger haben übrigens jeweils ihr erstes Spiel gewonnen. Dass auch beim Gegner mit Xavi ein neuer Coach auf der Bank sitzt, sieht Klopp als Vorteil.
4: Ich kenne mehr Spieler persönlich von Holland als Xavi.
2: Bei aller Lockerheit wartet eine knifflige Aufgabe auf Klopp und Co.
0: Ich habe inzwischen Gesellschaft bekommen hier im Studio. Christine Weinmeister ist bei mir. Sie ist taube Gebärdensprachdolmetscherin. Hallo, Frau Weinmeister. Anlass für Ihren Besuch ist der heutige Tag der Gebärdensprache. Für viele Taube und Schwerhörige ist der Alltag immer noch voller Hürden, auch beim Medienkonsum. Zwar sind viele Videos untertitelt, doch um Inhalte gut zu verstehen, ist die Übersetzung in Gebärdensprache deutlich wichtiger. Die 20-Uhr-Tagesschau wird seit langem in dieser Form übersetzt. Wir haben uns angeschaut, wie ein Dolmetscher arbeitet.
5: Hier ist das erste deutsche Fernsehen mit der Tagesschau in Gebärdensprache. Marcel Zamoyski ist einer der Dolmetscher, die die 20 Uhr

0: Kommentaren und Beiträgen kennt er nicht vorab.
1: Ich weiß die groben Themen und das war's. Ansonsten dolmetsche ich nach Gehör.
2: Gemunkelt wird also viel in Berlin. Den offenen Angriff wagt zumindest bislang niemand.
0: Die vielleicht schwierigste Stelle kommt erst noch am Ende der Sendung.
1: Das Wetter ist auf jeden Fall auch schwer zu dolmetschen, weil das Wetter sehr schnell ist.
3: Am Donnerstag neben sonnedichte Wolken, örtlich Regenschauer. Am Freitag häufig Sonne, im Nordosten mehr Wolken und hier und da Schauer.
0: Auch das meistert Marcel Zamoyski. Er kann jetzt durchatmen. Bis zu seinem nächsten Einsatz für die Tagesschau.
4: Und wir schauen jetzt auch aufs Wetter. Die Vorhersage für morgen Donnerstag, den 24. September.
3: Ein Tief zieht von Dänemark in den östlichen Alpenraum und sorgt dafür, dass in der Nacht Regen und Schauer aus dem Nordwesten über den Norden weiter in den Osten ziehen. Einzelne Gewitter sind möglich. Von der Nordsee folgen Schauer. Am Tag vor allem zwischen Ostsee und Erzgebirge sowie im östlichen und südlichen Bayern Schauer. Richtung Westen ist es trocken, dort am häufigsten Sonnenschein. In der Nacht 14 bis 4 Grad, am Tag 10 bis 14 Grad in den östlichen Mittelgebirgen, am wärmsten wird es in Südbaden. Am Freitag im Norden und Nordosten mehr Wolken als Sonne und einzelne Schauer, sonst nach Nebel häufig Sonne. Am Samstag im Norden mal Sonne mal Wolken, sonst wieder viel Sonne, nachdem sich der Nebel aufgelöst hat. Am Sonntag wird es bei Sonnenschein ungewöhnlich warm.
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7: Mallorca steht für Massentourismus. Die Insel hat aber auch eine ganz andere Seite. Eine wilde. Spektakuläre Landschaften bieten Zuflucht für Tiere, die anderswo selten geworden sind. Immer mehr Menschen entdecken die Natur der Insel oder engagieren sich für ihren Erhalt. Nicht nur an Land, sondern auch im Meer. Wie sieht das unbekannte Mallorca aus?

Mallorca liegt knapp 200 Kilometer südlich des spanischen Festlands. Von Ost nach West ist die Baleareninsel fast 100 Kilometer breit. Den Norden prägt das Tramuntana-Gebirge. Fast 1500 Meter erreicht der höchste Berg, der Puig Major. Hier oben ist Mallorca noch wirklich rau. Im äußersten Westen liegt Sa Dragonera. Ihren Umrissen verdankt sie ihren Namen, Dracheninsel. Seit 2016 steht das Meer um die Dragonera unter Schutz. Was hat sich seitdem getan? Jahrzehntelang war die Unterwasserwelt der Insel ein Hotspot für Fischer und die private Jagd mit der Harpune. Mit verheerenden Folgen. Mitte der 1990er Jahre waren größere Fische fast vollständig ausgerottet. Profitiert haben davon die kleinsten. Mönchsfische zum Beispiel. Wurden sie sonst von vielen Räubern gefressen, so hatten sie nun die Felswände der Insel fast für sich. Ihr Verhalten aber änderte sich nicht. Sie lieben ein Umfeld mit vielen Versteckmöglichkeiten.

Andere Fische waren hier lange völlig verschwunden. Die Meerraben gehören dazu. Sie gelten als beliebte Speise und wurden fast komplett weggefischt. Jetzt, nur 10 Jahre nachdem die Dragonera-Insel unter Schutz steht, ist die Art zurück. Sie bildet wieder richtige Schwärme. Bis zu 70 Zentimeter lang haben sie kaum einen Feind zu fürchten. Wenn sie dennoch nervös werden, muss das einen guten Grund haben. Ein brauner Zackenbarsch. Er ist der König dieser Unterwasserwelt.

Den Großteil des Tages verbringt der Gigant versteckt in einer Höhle. Er kann bis zu 50 Jahre alt werden und eine Länge von 1,5 Metern erreichen. Zackenbarsche haben Reviere und verteidigen sie auch. Seitdem ihre Anzahl wieder steigt, haben sich die Fische genau im Blick. Kommt ein anderer in ihre Nähe, reagieren sie sofort. Ein Verhalten, das man lange nicht mehr beobachten konnte. Das ist der größte von ihnen. Wenn er kommt, gehen die kleineren in Deckung.

Dieser hat den Alten nicht bemerkt. Das bleibt nicht ohne Folgen. Die schräge Schwimmlage des Revierchefs ist eine klare Drohgebärde.

Und sie zeigt Wirkung. Dank des strikten Befischungsverbotes erholt sich der Bestand der Zackenbarsche langsam. Und das gilt ebenso für andere Raubfische. Barracudas. Manchmal kann man wieder Schwärme mit mehreren hundert Tieren beobachten.

Von diesen kleinen Wundern bekommen die meisten Urlauber nichts mit. Sie verbringen ihre Zeit überwiegend an der Süd- und Ostküste. Die Strände und Buchten locken jedes Jahr mehr als 10 Millionen Besucher auf die Insel. Tendenz steigend. Die Cala del Moro, bekannt als die Instagram-Bucht. Wohin es die Touristen zieht, wird mehr und mehr von den sozialen Medien bestimmt. Trotz der vielen Besucher gelang es einigen Orten, ihren Charme zu erhalten. Darunter Cala Figuera. Aber auch im Landesinneren findet sich noch das ursprüngliche Mallorca. Hier liegt die fruchtbare Ebene Es Pla. Nirgendwo zeigt sich die Geschichte der Insel besser als in den Dörfern und Städten des zentralen Flachlands. Die Kulturlandschaften bieten vielen Tieren eine Heimat. Wegen seines unverkennbaren Rufs nennt man den Wiedehopf hier Puput. Ein typischer Mallorquiner. Er findet seine Nahrung überwiegend am Boden. Der Vogel sucht nach Käfern, Grillen und anderen Insekten. Der Jagderfolg wird dringend erwartet. Diesmal ist es eine fette Raupe.

Den Bewohnern der Pla geht es gut. Dank fruchtbarer Böden und des milden Klimas ist das ganze Jahr über Landwirtschaft möglich. Während die Mandeln im Winter in voller Blüte sind, stehen Zitronen- und Orangenbäume kurz vor der Ernte. Christen hinterließen weithin sichtbare Zeugnisse. Auffällig ist aber auch der Einfluss der arabischen Eroberer. Seit Anfang des 10. Jahrhunderts beherrschten die Mauren für mehr als 300 Jahre das Geschehen auf Mallorca.

Spuren ihrer Anwesenheit finden sich überall. Selbst hoch in der Tramuntana. Sie befestigten die extrem steilen Hänge mit Trockensteinmauern, um auf Terrassen Landwirtschaft betreiben zu können. Das Besondere an der Bauweise ist, dass man vollständig auf Mörtel oder Zement verzichtet. Um dennoch Festigkeit zu erreichen, muss jeder Stein genau passend zum Benachbarten behauen werden. Zudem begannen die Mauren mit gleicher Technik, Verbindungswege durch die bislang unzugängliche Tramuntana anzulegen. Anfang der 1990er Jahre erkannte man den Wert für den Tourismus und baute diese Strecken aus. Die Geburtsstunde des Wanderwegs GR221. Geht man den gesamten Weg, so sind das von West nach Ost mehr als 100 Kilometer. In der oft unberührten Natur kann man außergewöhnliche Beobachtungen machen. Ein Rotmilan hat eine tote Ziege entdeckt. Die Vögel wiegen nur wenig mehr als 1 Kilogramm, können aber eine Spannweite von bis zu 1,80 Meter erreichen. Wirklich Interesse an der Ziege zeigt der Vogel nicht. Er kann sie nicht öffnen. Dafür ist sein Schnabel nicht kräftig genug. Abgelegt wurde die Ziege von diesem Mann, dem Vogelwart Pep Tapia. Nicht in Milan, sondern Mönchsgeier möchte er mit dem Auslegen von Kadavern anlocken. Doch einen dieser Vögel zu finden, ist sogar für Pep nicht selbstverständlich. Die Tiere leben zurückgezogen in den Bergen der Tramuntana. Zwischen Januar und August ist er täglich unterwegs, um den Bruterfolg der riesigen Vögel zu überwachen. Etwa 60 Meter unter ihm hat Pep das Nest eines Geierpärchens entdeckt. Haben sie Nachwuchs? Tatsächlich. Im Nest befinden sich die Mutter und das etwa 6 Wochen alte Küken. Um sicherzugehen, dass die Eltern ausreichend Nahrung für das Kleine haben, legt Pep zu dieser Zeit tote Ziegen aus. So unterstützt er den Bruterfolg. Als die Mutter mit der Fütterung beginnt, muss Pep wieder aufbrechen. Der Nebel wird immer dichter. Etwa 4 Monate lang wird der Vogelwart die beiden beobachten. Dann wird das Junge ausfliegen. Neben Pep durchstreifen 8 weitere Mitarbeiter täglich die Weiten der Tramuntana auf der Suche nach Mönchsgeiernestern. Möglich wird ihre Arbeit erst durch Spenden, auf die die Mönchsgeier-Stiftung dringend angewiesen ist. Im Hauptquartier kümmert sich das Team auch um verletzte Tiere. Zweimal die Woche werden sie gefüttert. Zurzeit leben in dem Gehege 2 Mönchsgeier und 3 Gänsegeier. Die meisten der Tiere haben sich beim Zusammenstoß mit Hochspannungsleitungen schwer verletzt. Alle von ihnen sind flugunfähig. Das Mönchsgeiermännchen ist der Boss und frisst meist als erstes. Seine Mitbewohner müssen warten. Erst im Vergleich mit dem Schaf wird deutlich, wie groß ein Mönchsgeier ist.
Mit einer Spannweite von bis zu 3 Metern ist er, neben dem Bartgeier, Europas größter Greifvogel.

Trotz ihrer wundervollen Natur bleibt die Tramuntana von Massentourismus verschont. Viele meiden die beschwerlichen Pfade. Im Hochsommer sehnen sich die Urlauber nach dem Meer. Dabei ist das Wasser oft nicht mehr erfrischend. Seit ein paar Jahren steigt die Temperatur des Meeres selbst vor der Dracheninsel im Sommer auf über 30 Grad. Unter Wasser kann man das sogar sehen. Die Schlieren kennzeichnen die Grenze zwischen aufgeheiztem Oberflächenwasser und kühlerem Tiefenwasser. Und die Wärme breitet sich immer weiter nach unten aus. Die zwei Bintenbrassen sind nicht die einzigen, die leiden. Die Zackenbarsche sind erschöpft und ziehen sich immer öfter zurück.

Für Revierkämpfe fehlt ihnen jetzt die Kraft. Sie sind gezwungen, in tiefer gelegene Höhlen auszuweichen. Auch die Brassen wandern ab. Nur weiter unten können sie der Hitze entkommen. Ein letztes Mal verteidigt der alte Zackenbarsch sein Revier. Träge wirkt er dabei. Gegen die globale Erwärmung ist er machtlos. An den heißesten Tagen flüchtet selbst mancher Tourist von den überfüllten Stränden. Nicht selten zieht es ihn dann in die Inselhauptstadt, Palma de Mallorca. Das Wahrzeichen, die Kathedrale La Seu.

Ihre Geschichte reicht mehr als 700 Jahre zurück. Spektakulär, wie das Licht ins Kirchenschiff fällt. Die größte Rosette misst gut 12 Meter im Durchmesser. Die alten Gemäuer sind bei tierischen Bewohnern beliebt. In der obersten Etage haben sich Rötelfalken eingenistet. Die losen Dachziegel sind ein perfekter Unterschlupf für den Nachwuchs. Falken bauen keine Nester und sind daher auf solche Verstecke für ihre Jungen angewiesen. Anders als die meisten ihrer Artgenossen brüten Rötelfalken in Kolonien. Konflikte um die besten Plätze bleiben nicht aus. Gut einen Monat nach dem Schlupf verlassen die Jungen die Dächer von Palma. Dann beginnt ihr selbstständiges Leben. Der Aufstieg von Palma de Mallorca begann vor mehr als 1000 Jahren mit dem Seehandel. Auf die Insel musste viel importiert werden, aber es gibt auch Exportschlager. Seit mehr als 2000 Jahren entsteht im Süden der Insel ein besonderes Produkt. Das sind die Salinen von Estrenc. Bekannt wurden sie durch das hochwertige Meersalz.

In einem zeitaufwendigen Verfahren wird der Salzgehalt von Becken zu Becken immer weiter gesteigert. Schließlich gelangt die Salzlake in solche Mini-Becken und reift dort zum Spitzenprodukt Flor de Sal. Übersetzt heißt das so viel wie Salzblume. Und die kann nur von Hand geerntet werden. Ein eigenständiger Beruf, den man auf Spanisch Salinero nennt. Nur im Hochsommer, wenn die Tagestemperaturen 30 Grad übersteigen, kann das Salz geschöpft werden. In der Spitzengastronomie ist das Edelsalz weltweit gefragt. Ohne die Exporterfolge wären die Salinen vermutlich längst Hotelbauten zum Opfer gefallen. Heute ist das bedeutende Feuchtgebiet mit seinen Salinen geschützt und wird von vielen Vögeln genutzt. Zum Beispiel Flamingos. Die Lagunen sind ein idealer Ort für die Tiere, um zu überwintern. Entfernt von Touristenströmen finden sie hier absolute Ruhe. Flamingos ernähren sich hauptsächlich von kleinen Salzkrebsen. Mit ihren speziellen Schnäbeln filtern sie diese aus dem Wasser.

Durch den in den Krebsen enthaltenen Farbstoff Carotin bekommen die Flamingos ihr rosa gefärbtes Gefieder, wenn sie nur lange genug davon gefressen haben. Die Jungtiere sind daher noch braun-weiß.

Fällt der Name Estrenk, denken die meisten an den wenige hundert Meter vorgelagerten Traumstrand. Verborgen unter den Wellen befindet sich einer der wichtigsten Lebensräume überhaupt. Seegraswiesen.

Sie sind die grünen Lungen der Meere. Nur ein Quadratmeter produziert mehr als 10 Liter Sauerstoff am Tag. Mehr als die gleiche Fläche eines tropischen Regenwaldes. So wird etwa 70% des für uns lebenswichtigen Sauerstoffs von Pflanzen aus den Ozeanen produziert. Bedeutend mehr als von denen an Land. Zudem sind die Unterwasserwiesen Heimat und Kinderstube vieler Fischarten. Manche verbringen einen Großteil ihres Lebens hier, so wie die Goldstriemen. Meist in Schwärmen patrouillieren sie durch das Dickicht. Dabei streifen sie die Halme ab oder fressen sie direkt. Für sie sind die Wiesen ein Paradies.

Ein besonderer Bewohner ist in den letzten Jahrzehnten aber nahezu vollständig aus diesem Lebensraum verschwunden. Das soll sich jetzt ändern. Im Auftrag des Palmer Aquariums hat Deborah Morrison über Monate mit ihrem Team Seepferdchen aufgezogen. Heute sollen sie in die Freiheit entlassen werden. Ohne die Unterstützung von Behörden und Sponsoren wäre eine solche Aktion unmöglich. Der Kapitän setzt den Kurs auf die Dragonera-Insel. Dort sollen die Tiere ausgewildert werden. Irgendwo in den Eimern, zwischen ein paar Seegrashalmen, verstecken sich die sensiblen Tierchen. Kaum angekommen, muss es schnell gehen. Ein Team aus Meeresbiologen wird die Seepferdchen aussetzen. Unter Wasser wurde das ausgewählte Gebiet bereits kurz zuvor mit einer Boje markiert. Im Mittelmeer sind zwei Arten heimisch. Die Biologen entlassen zunächst die langschnäuzigen Seepferdchen. Zur Freude der Wissenschaftler greift das erste nach einem Seegrashalm. Das Tier ist in Sicherheit. Seepferdchen sind ziemlich schlechte Schwimmer und brauchen daher Halt. Nun ist die zweite Art an der Reihe. Das kurzschnäuzige Seepferdchen. Der Bestand beider Arten ist in den letzten Jahrzehnten um etwa 40% zurückgegangen. Unter den Augen der Biologen erkundet das kleine Tier die Umgebung. Seepferdchen benötigen den Schutz des Seegrases mehr als jeder andere Meeresbewohner. Nach vielen Monaten Arbeit findet die Mission der Biologen ihren erfolgreichen Abschluss.

Mit großem Aufwand macht man sich auch an die Rettung einheimischer Nutztierrassen. Wie etwa im Nordosten der Insel, nahe der Bucht von Alcudia. Bereits vor vielen hundert Jahren begannen die Mallorquiner mit der Züchtung von Hausschweinen. Durch Kreuzungen entstand dann ein ganz besonderes. Das Porc Negre, das schwarze Schwein. Einzigartig, denn die Tiere gibt es nur auf Mallorca. Unverwechselbar sind die langen Hautlappen am Hals, quasi das Erkennungszeichen des Porc Negre. Die Schweine lieben es, den Tag in Steineichenwäldern oder zwischen Feigenbäumen zu verbringen. Dort finden sie ein abwechslungsreiches Nahrungsangebot. In der heißen Mittagszeit ziehen sie sich unter die Bäume zurück. Meist gehen die Mütter mit ihren Jungtieren zuerst. Ein schattiges Plätzchen ist schnell gefunden. Und in 0,0 sind die Ferkel im Land der Träume. Die wenigsten schlafen dabei allein. Auch dieser kleine Kerl sucht Nähe. Schweine sind sehr sozial. So richtig glücklich sind sie anscheinend nur, wenn sie dicht beisammen liegen. In den 1980er Jahren war das Porc Negre fast ausgestorben. Denn einträglich ist die Haltung der Tiere nicht. Nur eine Handvoll Züchter hielt an ihnen fest. Das ist einer von ihnen, Pep Matorey. Seine Schweine verbringen hier draußen nahezu ihr ganzes Leben. Nur wenn Nachwuchs ansteht, ändert sich das. In einem kleineren Gehege hält Pep die Mütter mit ihren Ferkeln. Die ersten Tage sind die Jungen sehr empfindlich. Deshalb trennt er sie vom Rest der Gruppe. Täglich schaut er, ob es ihnen gut geht. Als Pep damals erfuhr, dass die schwarzen Schweine vor dem Ausstanden, handelte er sofort. Einen erheblichen Teil seines Landes reservierte er für das Porc Negre. Ginge es nach ihm, würden alle Nutztiere so leben dürfen, frei und in ihrem natürlichen Umfeld. Dank Pep und einer Handvoll anderer Züchter gibt es heute wieder gut 1000 dieser Schweine auf Mallorca.

An der Nordwestküste liegt Port de Sóller, einer der bedeutendsten Fischereihäfen auf Mallorca. Dabei ist ein erfolgreicher Fang selten. Schon lange kann die Nachfrage nicht mehr durch Fänge aus dem Mittelmeer gedeckt werden. Ein Großteil der auf Mallorca angebotenen Fische wird aus Afrika importiert. Doch ein Tier der mallorquinischen Unterwasserwelt landet immer wieder auf den Tellern. Der Oktopus.

Die Arme dieses gewaltigen Männchens sind fast einen Meter lang. Die Tiere wachsen schnell. Nur ein Jahr dauert es, um von der Größe einer Erdnuss zu einem Giganten mit 2 Meter Spannweite zu werden. Kraken sind regelrechte Fressmaschinen und permanent auf Nahrungssuche. Es sei denn, sie wittern etwas noch Wichtigeres.

Da ist es, verborgen in der Höhle. Ein Weibchen. Fast zögerlich rollt er seinen Begattungsarm aus. Will er bei der potenziellen Partnerin eine Chance haben, muss er äußerst behutsam vorgehen. Mit seinem Arm übergibt er ihr sein Samenpaket. Das dauert nur wenige Minuten, so wie alles im Leben der Kraken sehr schnell geht. Tintenfische pflanzen sich nur einmal im Leben fort. Schon bald wird das Oktopusmännchen sterben. Sie wird die befruchteten Eier unter die Höhlendecke heften und sie bis zu deren Schlupf bewachen. Danach stirbt auch sie, während eine neue Generation von Oktopussen heranwächst.

Durch die aufsteigende warme Luft kommt es an den Gipfeln des Gebirges regelmäßig zu Wolkenbildung. Schneefälle waren früher keine Seltenheit. Und das machten sich die Trockenbaumeister zunutze. In solchen Kellern wurde der Schnee gesammelt und dann zu Eis verdichtet. Schriftlich wurden die Bauten schon im 17. Jahrhundert erwähnt. In einer Zeit, in der es weder Kühlhäuser noch Kühlschränke gab, waren Fischhändler, Krankenhäuser und die wohlhabende Gesellschaft in Palma dankbare Abnehmer.

Oberhalb der Wanderer zieht eine Herde Ziegen durch das Gebirge. Sie bewegen sich mit größter Trittsicherheit.

Der Kalkstein ist extrem verwittert. Die mit den Niederschlägen eindringende Kohlensäure zerfrisst ihn regelrecht und führt zu bizarren Felsformationen. Unterhalb der Zinnen und Türme, in der Tiefe, sieht die Insel wie ein Schweizer Käse aus. Mallorca ist durchzogen von unzähligen

Höhlen. Und das nicht nur hier im Norden. Am Rande der Hafenstadt Porto Cristo im Osten der Insel liegt die Cuevas del Drac, die Drachenhöhle. Jedes Jahr kommt mehr als eine halbe Million Besucher hierher. Die Unterwelt Mallorcas zieht alle in ihren Bann. Hinter jeder Kurve verstecken sich neue Tropfsteinskulpturen.

Die Hauptattraktion aber ist kein Stalaktit oder Stalagmit, sondern ein Höhlensee. ...177 Meter lang und durchschnittlich 40 Meter breit, gehört er zu den größten unterirdischen Seen der Welt. Zu jedem Besuch in der Drachenhöhle gehört ein klassisches Konzert. Ein unvergesslicher Moment.

Im Nordosten Mallorcas liegt die Bucht von Port de Poyenza. . 2017 entdeckten Taucher seltsame Kreise im Meer. Da man sich ihre Entstehung nicht erklären konnte, bekamen sie schnell einen Fantasienamen: Feenkreise. Das ist die Meeresbiologin Nuria Marva. Gemeinsam mit ihrem Team erforscht sie das Neptungras seit mehr als 20 Jahren. Die Professorin untersucht zunächst den äußeren Rand des Feenkreises. Offenbar ist das Seegras hier gesund. Nur 2 Meter entfernt auf der Innenseite nehmen ihre Mitarbeiter Bodenproben. Dort zeigt sich Nuria ein anderes Bild. Nahezu alle Halme sind im Begriff abzusterben oder bereits tot. Die Auswertung der Proben ist eindeutig. Durch Abwässer der Hotels und der Landwirtschaft bilden sich Bakterien, die Schwefelwasserstoff produzieren. Die höchste Konzentration wurde im Zentrum gemessen. Also stirbt das Seegras kreisförmig von innen nach außen ab. Ausgerechnet hier geht ein Seepferdmännchen auf Partnersuche. Da ist sie.

Sofort beginnen sie mit dem Hochzeitstanz. Bei Seepferdchen umwerben die Weibchen die Männchen. Die müssen sich hinterher um die Eier kümmern.

trotz allem ein Hoffnungsschimmer. Zurück in der Tramontana. Wer die mehr als 100 Kilometer lange Wanderung bewältigt hat, wird mit ungewöhnlichen Einblicken in das weniger bekannte Mallorca belohnt. Der letzte Abschnitt führt zum Kap Formentor, dem nordöstlichsten Punkt der Insel.

0: Dank des Einsatzes privater Initiativen und der Politik bewegt sich etwas auf Mallorca, auch wenn weiterhin viel zu tun ist. Damit Mallorca das bleibt, was es immer war. Eine der schönsten Inseln im Mittelmeer.
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7: Das Beste am Norden sind unsere Kommissare.
8: Der Soldat Fritz Unruh sucht seine Frau Martha Unruh aus Schoschen, Kreis Heiligenbeil.
9: Bilica Manfred,
8: geboren 22.04.42 in Königsberg, letzte Heimatanschrift Heuhausen, Ostpreußen. Sie hörten den Suchdienst.
10: Meine Mutti hat fast ganz Europa gesucht und mich nicht wiedergefunden. Ein Leben lang nicht.
11: Und da bin ich mit dem Foto in der Hand dahin gefahren und war felsenfest überzeugt, der kommt schon auf mich zu, der wird mich schon finden. Ich bin doch sein Kind.
12: So, wir haben jetzt unter der Wurzel die Erkennungsmarke gefunden. Und hoffentlich hat er dann auch noch einen Angehörigen, der nach ihm gefragt hat, sodass wir dann diesem Angehörigen eine positive Nachricht zukommen lassen können.

0: Grenzdurchgangslager Friedland. Ab September 1945 Fluchtpunkt für hunderttausende Kriegsheimkehrer, Geflüchtete und Vertriebene. Viele entwurzelt, Familien zerrissen, die Zukunft völlig ungewiss. Edelgard Grotei kommt als dreijähriges Kind mit Großmutter und Tante nach Friedland, vertrieben aus Masuren. Ihre Mutter auf der Flucht gestorben, der Vater vermisst.
1: Ich steckte ja so voller Sehnsucht nach irgendetwas, was zu mir gehörte.
0: Geblieben ist der Koffer der Großmutter, gefüllt mit Erinnerungen.
1: Ich habe ihn auch nie übers Herz gebracht, auch gar nicht dran gedacht, ihn überhaupt mal so wegzuwerfen. Das ist mein Vater, meine Mutter, meine beiden Tanten und meine Großmutter. Das war dann wohl mehr oder weniger noch eine glückliche Familie. Das ist jetzt meine Mutter mit mir. Das ist eben dein Garten in Masuren, ne, wo wir gelebt haben. Das ist mein Vater, nach dem ich gesucht habe. Und ich habe mir wirklich eingebildet, er hat da oben eine Narbe. An dieser Narbe würde ich ihn erkennen.
0: Ihre große Hoffnung? Die Heimkehr der letzten deutschen Soldaten aus russischer Gefangenschaft 1955 nach Friedland. Vielleicht ist auch ihr Vater dabei. Mehr als 10 Jahre nach Kriegsende. Die 13-jährige Edelgard Grotei wohnt nun im Nachbardorf und kann es kaum erwarten. Sie fährt mit dem Fahrrad hier zu diesem Platz, auf dem damals Tausende ihre Väter, Söhne und Männer erwarteten. Viele vergebens.
1: Ich habe hier dann eben gestanden und gehe jetzt mal so, wenn ich mir noch so vorstelle, dass da hier so ein Podest war, dass Blumen umkränzt war. Hier muss auch irgendwie ein Baum gestanden haben. Ich bin dann noch auf einen Baum gekommen.

0: abgeschleppert, um eine größere Übersicht zu haben.
1: Auch Bundespräsident Theodor Heuss ist gekommen, um die Heimkehrer feierlich zu empfangen.
2: Dass ich hier das deutsche Volk zu sprechen habe, kann ganz einfach sein. Ein herzliches Willkommen.
0: Da standen Tausende von gleich aussehenden Männern, ausgemergelt, Tränen, alle in diesen Art Drillingsanzügen. Und da habe ich mir eingebildet, da ist er bei. Das war für mich felsenfest überzeugt. Da gab es überhaupt gar keinen Zweifel dran. Und ich bin da Reihe für Reihe abgegangen. Das ist er, das ist er, das ist er, das ist er. Und war immer noch felsenfest überzeugt und habe mir alles eingeredet. Der kommt schon auf mich zu, der wird mich schon finden. Ich bin doch sein Kind. Und ich wollte ihm ja was zur Begrüßung mitbringen und bin mit diesem Blumenstrauß hier nach Friedland gefahren und habe gewartet. Und irgendwann löste sich diese Menschenmenge von sich umarmenden Müttern, Vätern, Kindern, Heimkehrern, weinend, glücklich, schreiend, löste sich auf. Und auch auf dem Podest, wo er damals Theodor Heuss stand und eine Rede gehalten hat, war auch weg. Und dieser Podest war so umkränzt, so eben feierlich eingedeckt, sag ich es mal so. Und da habe ich dann die Blumen hingelegt und immer noch in der Meinung, er wird sie finden. Und ich habe später in den Unterlagen festgestellt, während ich nach meinem Vater hier gesucht hatte, hatte eine Tante ihn längst für tot erklärt. Und das habe ich gar nicht gewusst. Ich habe nach einem Mann gesucht, einem Vater, der schon längst für tot erklärt war.

0: Zentrale Volksbund Deutsche Kriegsgräberfürsorge bei Kassel. Arthur Berger und Diane Tempel-Bornett packen für ihren nächsten Einsatz. Die Bergung von toten Soldaten aus dem Zweiten Weltkrieg.
1: Die Anzahl, das müssen wir dann natürlich sehen, weil wir haben ja nur bis wir zum ersten Mal auf Gebeine gestoßen sind, gegraben, mehr auch nicht. Ja. Haben das Ganze auch per GPS dann festgehalten für uns. Kannst du das einmal nehmen, bitte?
2: Ja. Oh, die gute
1: Danke.
2: Folie.
1: Genau, die gute Folie, die brauchen wir.
0: Arthur Berger ist Umbetter und zuständig für 14 Länder in Osteuropa. Seine Aufgabe, bisher unbekannte Gräber finden, in denen gefallene deutsche Soldaten liegen. Oft nur notdürftig verscharrt. Die Orte längst vergessen. Sie sollen exhumiert und in ein würdiges Grab umgebettet werden. Im besten Fall lassen sich nach Jahrzehnten das Schicksal und die Identität dieser Soldaten klären.
1: Ja, also wir wollen nach Bedgosch. Das ist ein Ort in der Nähe von Stettin. Das ist eine Grablage, die wir auch schon im Umbettungsdienst, ich glaube, seit 5 Jahren immer mal wieder gesucht haben, angesteuert haben. Also es ist oft ein langwieriger Prozess, bis wir wirklich eine Grablage gefunden haben. Dann treffen wir vor Ort unsere polnischen Partner, die dort für uns die Ausbettungsarbeiten üblicherweise durchführen. Die sind auch schon vor Ort, haben soweit alles vorbereitet, dass wir dann auch tatsächlich mit der Arbeit loslegen können.
0: Der Volksbund wurde 1919 nach dem Ersten Weltkrieg gegründet. Er betreut im Auftrag der Bundesregierung heute mehr als 800 Kriegsgräberstätten in knapp 50 Ländern. Heute, wie in früheren Jahrzehnten, kümmern sich auch internationale Jugendgruppen um die Pflege der Friedhöfe.
3: Ihre Teilnehmer opfern Freizeit und Geld für die Idee und Aufgabe des Volksbundes. Die Mahnung der Millionen Kreuze auf den Gräberfeldern an die Jugend dieser Welt wird lebendig durch die Bereitschaft dieser jungen Menschen, sich gemeinsam um eine friedliche und bessere Zukunft zu bemühen.
0: Versöhnung über den Gräbern lautet der Leitsatz des Volksbundes. Er hat die Daten von mehr als 5 Millionen Kriegstoten und Vermissten gesammelt. Eine Aufgabe, die auch 80 Jahre nach dem Krieg immer noch aktuell ist.

0: Es sind noch, ich glaube, über 2 Millionen Menschen aus dem Zweiten Weltkrieg vermisst. Und das sind Flüchtlinge, das sind Soldaten, das sind Leute, Kriegsgefangen, die man einfach irgendwie teilweise von der Straße weggefangen hat, Jugendliche, die sind irgendwo vermisst. Und wir finden immer wieder welche.
1: Ben Gosch, etwa 30 Kilometer östlich von Stettin. Arthur Berger und Diane Tempel-Borne treffen sich mit ihrem polnischen Partner Tomasz Szabanski. Schon vor einem halben Jahr wurden hier tote Soldaten gefunden und ausgebettet. Dann musste die Suche witterungsbedingt unterbrochen werden.
2: Zeig mal die Skizze, ja. Da an der zweiten Seite.
3: Genau.
2: Ja.
1: Eine einfache Skizze, die nach dem Krieg angefertigt wurde, gibt vage Hinweise auf mögliche Gräber.
2: Aber diese Straße gibt es ja gar nicht mehr.
4: Wir haben eine Recherchierung in polnischen Archiv in Stettin gemacht. Und wir haben viele Skizzen gefunden mit Stellen, wo liegen deutsche Soldaten. Und auch ist Skizze von Bendrosch. Ja.
1: Erste Sondierungen haben ergeben, dass hier mindestens noch 2 weitere tote Soldaten liegen.
2: Was wir natürlich hoffen, ist, möglichst viele Tote zu exhumieren und im besten Falle alle auch mit einer einwandfreien Erkennungsmarke, dass wir auch jedem Toten später eine Identität zurückgeben können.
5: Gut, und dann morgen ab 9, dann schauen wir mal.
1: Fast alle deutschen Weltkriegstoten, die zwischen Stettin und Danzig exhumiert werden, finden auf diesem Friedhof ihre letzte Ruhestätte. Erst im Jahr 2008 eröffnet, liegen auf der Kriegsgräberstätte Neumark-Stare-Czarnowo mittlerweile mehr als 30.000 Menschen. Die meisten deutsche Soldaten, aber auch Zivilisten werden hierher umgebettet und bekommen, wenn es noch möglich ist, ihre Namen wieder. Vielleicht auch die Toten von Ben Gosch. Im Nordwesten Deutschlands herrscht zum Ende des Krieges ein ständiger Luftalarm. Es ist die Einflugschneise für alliierte Bomber. Ihre Ziele: Hamburg, Berlin und das Ruhrgebiet. Die deutsche Abwehr versucht, die feindlichen Flieger schon früh abzuschießen. Tausende Piloten sterben in ihren Maschinen. Viele werden nie gefunden. Joachim Eickhoff und Harald Reduch untersuchen seit 40 Jahren Flugzeugabstürze aus dem Zweiten Weltkrieg in der Grenzregion zu den Niederlanden. Ehrenamtlich. Sie haben mit ihrer privaten Gruppe namens Icarus schon mehr als 500 Abstürze dokumentiert und sich Schicksale aufgeklärt. Jetzt sind sie auf dem Weg zu einer Familie in der Grafschaft Bentheim, die besonders hart betroffen ist.
6: Ja, das ist wirklich eine ganz besondere Geschichte. Dieses Elend, was da in den Familien passiert ist, das wirkt bis heute nach. Und da muss man eben mit sehr viel Einfühlnahme vorgehen, um dann nicht alte Wunden wieder aufzureißen, sondern dass man wirklich nur daran interessiert ist, dieser Familie alles, was man über das Geschehen damals herausfinden kann, zur Verfügung stellt. Und das ist auch eine unserer Aufgaben, die wir uns gestellt haben.
1: Beim Absturz eines kanadischen Bombers auf dem Bauernhof Helper sterben im Mai 1943 5 von 9 Familienmitgliedern. 3 Geschwister, ihr Vater und der Großvater. Außerdem die beiden Besatzungsmitglieder des Flugzeugs und 3 Arbeiter, die in der Nähe waren.
6: Wohnen die auch hier?
1: Eickhoff und Reduch haben zu dem Unglück jahrelang recherchiert und dabei auch die Identitäten der zunächst unbekannten kanadischen Piloten geklärt. Nun möchten sie die Ergebnisse ihrer Nachforschungen präsentieren. Treffen mit Familienangehörigen auf ihrem Bauernhof, der nach dem Krieg wieder aufgebaut wurde.
7: Und hier habe ich noch ein Dokument, das zeigt, wie damals die Funken flogen. In unserem Taufkleid der Familie, das als einziges Kleidungsstück rausgekommen ist. Und das hat dann noch die Brandwunden

0: Ist denn das kleine Mädchen noch, was da heile aus der Scheune rausgeflogen ist?
1: Ja,
2: das ist, er hat im brennenden Kinderwagen gelegen. Das ist meine Schwägerin.
3: Ich lebe noch.
2: Die war 11 Monate bei dem Unfall und die hat im brennenden Kinderwagen gelegen und der Vater hat ihn rausgeholt.
0: Ist doch nicht
4: Ja, dass ich überhaupt noch, also man kann das ja gar nicht begreifen. Ne? Und mein Vater ist dann umgekommen und ich lebte leben noch, ne? Ja.
2: Ich bin dann hierhin geheiratet und mein Mann hat ja das Unglück überlebt. Der war 4 Jahre alt und er hat erzählt, dass er die Wolken gesehen hat und auf den Wolken hätte er sich die 3 Kinder vorgestellt, seine Geschwister, die da oben waren. Ne? Weil es im Zimmer, die sind im Himmel und dann Papa und die, ja.
5: Ein Schicksal, das sich auch auf die jüngste Generation der Familie Helper auswirkt.
6: Ich weiß auch, dass ich als Kind auch immer Angst hatte vor diesen Flugzeuggeräuschen, dass ich mich dann irgendwann mal unterm Busch versteckt hat, weil ich so Angst hatte. Was das mit unserer Familie gemacht hat, dass da schon sehr stark das Bewusstsein für ist, was Krieg Familien antun kann. Dass das sehr stark in dieser Familie verankert ist und dass man sehr darauf achtet, dass es irgendwie weitergetragen wird, dass es nicht nochmal so weit kommt.
5: Deshalb soll hier bald, mehr als 80 Jahre später, eine Gedenkstele an die Opfer der Katastrophe erinnern. Die Icarus-Gruppe hofft bis dahin, auch Familienangehörige des getöteten kanadischen Piloten John Lennox zu finden. In Polen, kurz hinter Stettin, will der Volksbund Deutscher Kriegsgräberfürsorge heute vermisste Wehrmachtssoldaten exhumieren.
7: Und beginnen wir?
8: Ja.
7: Also.
0: Adam ist Chef dieser Gruppe.
5: Adam war schon bei den ersten erfolgreichen Grabungen dabei. Er vermutet, dass genau an dieser Stelle weitere Tote liegen. Anweisungen an den Kollegen. Er soll hier besonders vorsichtig arbeiten.
8: Adam,
9: Wie tief wird er jetzt graben?
7: Etwa 1 Meter.
9: 1 Meter.
7: Ich denke, die Soldaten sind die Letzte. Alle Soldaten waren etwa 2 Meter tief begraben.
9: Ja. Und jetzt 1 Meter, okay. Mhm. Wenn wir diese Skizze von Thomas sehen.
7: Vom Archiv.
9: Ja, vom Archiv. Das heißt, da hinten können ja auch da noch welche liegen.
7: Ja. Es ist alles möglich.
9: Ja, schauen wir mal da.
5: Die polnische Grabungsfirma hatte im Herbst 2024 an dieser Stelle bereits 35 tote Soldaten exhumiert, als sie plötzlich noch weitere Knochen entdeckten. Leider war das Wetter so schlecht, dass sie die Arbeit bis heute unterbrechen mussten.
9: Als die Kollegen auf die Knochen gestoßen sind, hatten wir den Beweis, ja, hier liegen noch weitere Tote. Und die Knochen, die wir dort in der Erde gesehen haben, die nehmen wir dann nicht mit. Ja, es ist für uns ein unwürdiges Umgehen mit den Toten, wenn wir die Gebeine der Toten trennen. Das ist aus unserer Sicht ethisch nicht vertretbar, wenn exhumieren wir die Toten als Ganzes.
5: Wie viele Tote hier genau liegen, ist nicht klar. Die Männer kennen aber solche Situationen, haben schon tausende Tote geborgen.
10: Wir haben jetzt lokalisiert ein Skelett. Jetzt suchen die noch die zweite und müssen wir etwas breiter machen. Ja.
9: Da sieht man schon mal eine Verfärbung von der Erde. Das deutet darauf hin, dass da wahrscheinlich der Tote dann liegen wird.
5: Auch nach 80 Jahren in der Erde kommt noch persönliche Ausrüstung ans Tageslicht.
9: Footgängstück sieht aus. Ja, ein Messer ist es. Es ist halt die Frage, vorne so spitz. Ist ja nur unbedingt nicht ein Messer, ob das irgendwie als Dolch verwendet wurde. Wie auch immer. Aber wir sind jetzt hier schon mal auf den Schädel gestoßen. Der wird jetzt hier gerade freigelegt.

0: Also man sieht das schon, der Schädel ist hier schon gebrochen. Ja, ja, man kann hier ein bisschen den anheben. Also der Schädel hat schon eine Verletzung. Jetzt müssen wir natürlich schauen, ob das eventuell der Grund war, woran er gestorben ist. Ja, dass die Todesart war oder ob das eventuell Postmortem geschehen ist. Aber dazu müssen wir erstmal das gesamte Skelett freilegen.
1: Hier in Westpommern toben Anfang 1945 erbitterte Kämpfe. Die Rote Armee steht kurz vor Berlin. Deutsche Truppen haben Befehl, ihre Stellungen zu halten. Zehntausende sterben. Soldaten und Zivilisten. Nicht alle Toten bekommen ein Grab. Viele werden einfach verscharrt. Es ist auffällig still. Geredet wird das Nötigste. Routine. Professionell und auch irgendwie bemerkenswert.
0: Deutsche Soldaten, die ja nach Polen gekommen sind, ja, um Krieg zu führen, ja, die sind ja nicht mit Blumen gekommen, sondern mit Gewehren nach Polen. Und das ist nicht selbstverständlich, dass sich in Polen derart die Leute hier auch um deutsche Soldaten kümmern. Ja, und die Arbeit wirklich würdevoll, wir sehen es ja jetzt, durchführen.
1: Nach gut 3 Stunden steht fest, hier liegen 2 Tote. Und es besteht Hoffnung, ihre Identitäten zu klären.
0: So, wir haben jetzt unter der Wurzel, sieht man vielleicht schon, die Erkennungsmarke gefunden. Es handelt sich hier um eine halbe Erkennungsmarke. Das heißt, die untere Hälfte wurde tatsächlich von seinem Kameraden abgebrochen. Ja, und hoffentlich Richtung Berlin zur Wehrmachtsausgangsstelle damals geschickt. Und die obere Hälfte ist dann bei dem Toten verblieben, sodass wir guten Mutes sind, dass wir dann auch, wenn wir die Erkennungsmarke entschlüsselt haben, dann auch diesen Toten bei uns in unserer Datenbank finden. Und hoffentlich hat er dann auch noch einen Angehörigen, der nach ihm gefragt hat, sodass wir dann diesem Angehörigen eine positive Nachricht zukommen lassen können.
1: Bei dem 2. Toten im Nachbargrab findet sich trotz akribischer Suche mit Metalldetektor keine Erkennungsmarke. Er wird einer der Zigtausenden sein, der seine letzte Ruhe als unbekannter Soldat findet.
0: Die versuchen wir auch immer alle rauszusuchen, wobei das natürlich immer.
1: Die Skelette werden ausgebettet und später auf dem Soldatenfriedhof Stare Czarnowo beigesetzt. Hier vor Ort versucht Arthur Berger, möglichst viel über die Gefallenen herauszufinden. Zum Beispiel das Alter.
0: Ist noch nicht ganz sauber verwachsen. Ja, hier am Kreuzband sieht man, dass die Wachstumsfuge noch nicht ganz geschlossen ist. Ich vermute, dass wir hier einen Toten haben um die 25.
1: Die wichtigste Information, um den Toten zu identifizieren, ist aber die personalisierte Nummer auf der Erkennungsmarke.
0: Ich habe die eben schon mal versucht, ein wenig zu reinigen. Ist auch zum Teil gelungen. Aber man kann jetzt noch nicht alle Teile der Erkennungsmarke lesen. Ich würde einfach mal bei uns nachschauen, ob wir einen Verlust haben.
2: Das bedeutet eigentlich, dass wir auf dem Weg sind, wenn wir viel Glück haben und die Umstände gut sind, dass wir ein Schicksal klären können. Das ist ja eigentlich, warum wir das Ganze machen, warum wir den ganzen Aufwand hier betreiben.
0: Ja, und es ist ja auch nicht so, dass unsere Arbeit demnächst erledigt ist. Ja, wir haben suchen allein ja noch in Polen um die 100.000 Tote, die wir realistisch wohl bergen könnten. Ja, was im Grunde genommen bedeutet, wenn wir in unserem Tempo weiterarbeiten, haben wir noch 40 bis 50 Jahre zu tun.
1: Ob die Erkennungsmarke von einem der Soldaten den entscheidenden Hinweis auf seine Identität gibt, ist zu diesem Zeitpunkt noch unklar. Bei der Suche nach vermissten Soldaten und Zivilisten ist vor allem das Deutsche Rote Kreuz aktiv. In den ersten Jahren nach dem Krieg werden tausende Heimkehrer befragt.
3: Ja, was wissen Sie über den Heimkehrer?
4: Also wir sind zusammen in der Kompanie gewesen und...
3: Wann ist er gefallen?
4: Und er ist gefallen am 15. oder 16. März 1945.
3: 1945, haben Sie ihn als Toten gesehen?
4: Selbst als ich lag dann 2 Meter daneben, wie er einen Kopfschuss bekommen hat, durch Dörtlappen und so weiter.
1: Ab Ende der 50er Jahre gibt es Suchkataloge erstmals mit Fotos der Vermissten.
5: Im Dezember 1957 kann mit dem Druck der verschollenen Bildlisten und Bände begonnen werden. Das Bild ist eine bessere Erinnerungsstütze als Name, Geburtsdatum oder Wohnort. Mit Leitverzeichnissen und Nachträgen erscheinen 225 Bände.
1: Auch Harald Walter aus der Nähe von Peine hat zum DRK-Suchdienst Kontakt. Er will wissen, was mit seinem Großvater passiert ist. Was bis jetzt klar ist, der Großvater war in sowjetische Gefangenschaft geraten.
6: Nachdem er verhört worden war, ist er also dort und gefoltert, ist er dort zum Tode verurteilt worden.
1: Der Großvater Otto Weischwillert war wohl auch geheimdienstlich unterwegs. Eine schillernde Persönlichkeit beschreibt ihn sein Enkel. Dabei sind konkrete Erinnerungen sehr blass. Es gibt nur eine Begegnung während eines Fronturlaubs.
6: Dass er da dann nach Hause kam, mich, der ich im Juli 1944 geboren bin, seinen ersten Enkelsohn gesehen hat. Und ich habe ihn also noch kennengelernt, aber besser er mich als ich ihn. Und dadurch hatte ich so eine Sehnsucht nach ihm und seinem Leben.
1: Nur, wie endete dieses Leben? Gibt es noch Spuren, die der DRK-Suchdienst nicht hat?
6: Ich will jetzt noch mal tatsächlich auch zum Volksbund Kriegsgräberfürsorge mich an die wenden, ob da eventuell etwas aufgeklärt worden ist.
1: Beim Volksbund in Kassel arbeiten heute noch rund 200 Fachleute. Vernetzt mit Kollegen und Archiven rund um den Globus.
7: Ich suche meinen Großvater mütterlicherseits.
8: Haben Sie das Geburtsdatum?
7: 15.12.1887.
8: Also mit den Daten würde ich jetzt in unserer Gräbernachweisdatenbank schauen.
7: Ja.
8: Und dann gucken wir mal. Otto, wir haben ihn verzeichnet. 1887.
7: Donnerwetter, ja.
8: Und zwar haben wir ein DRK-Gutachten und demnach ist er im Großraum Gorzów-Wielkopolski vermisst in Polen. Das sind so die Orte, die in Frage kommen würden.
7: Ja, es heißt, er ist am 26.06.1945 nach Brest überführt worden. Mit anderen Worten, es ist sehr wahrscheinlich, dass er nach Russland überführt ist.
8: Ja.
7: Aber meine Suche ist jetzt, ob er da in den Gräbern irgendwo gefunden wurde.
8: Ich könnte noch mal eins machen. Ich habe auch Unterlagen aus Brest, dass ich die noch mal nachschaue. Gut, dann würde ich mir das auch noch mal.
1: Es ist ein Glück, dass es einige Listen und Daten aus der ehemaligen Sowjetunion gibt. Zurzeit ist die Zusammenarbeit mit den russischen Suchorganisationen wegen des Ukraine-Krieges jedoch kaum noch möglich.
8: Und jetzt hätte ich noch hier einen Auszug aus dem Namenbuch für Sie. Wir haben ja Ihren Großvater bei uns verzeichnet,
7: ja,
8: um sein Schicksal vor dem Vergessen zu bewahren. Ja. Und zwar mit den Daten, die bei uns hier verzeichnet sind. Er gilt als Vermisster.
7: Ja.
8: Und den Namenbuchauszug würde ich Ihnen gerne geben.
7: Das ist
8: geben.
7: Sehr lieb, vielen Dank. Aber bitte, wenn ich das richtig verstehe, ist da nichts weiter über sein Schicksal zu erfahren.
8: Nein, nur also in den Gedenknamenbüchern sind die Geburtsdaten, ja, die Vermisstendaten oder aber auch die gefallenen Daten bei denen, die dann zum Beispiel in Polen nicht zu bergen sind, kommen auch in diese Namenbücher.
7: Ja, genau. Aber gut zu wissen, dass sein Name nicht gänzlich untergegangen
8: genau,
7: ist.
8: Genau, da ist er auf jeden Fall genannt.
7: Vielen, vielen Dank. Also das ist für mich schon doch ein kleines Schrittchen weiter in dieser Geschichte. Okay.
1: Auf einem Acker bei Lingen im Emsland, wo heute oberflächlich so gut wie nichts mehr daran erinnert, war bis zum Kriegsende ein Militärflugplatz. Dutzende Flugzeuge wurden hier abgeschossen. Noch immer gelten viele deutsche und alliierte Piloten als verschollen. Joachim Eickhoff und Harald Reduch von der vermissten Suchgruppe Icarus sind deshalb hier noch immer regelmäßig auf der Suche.
9: Es gibt über 1 Million vermisste deutsche Soldaten.

0: Und wir haben uns ja zur Aufgabe gemacht, eigentlich, dass wir Vermissten versuchen, den Namen zurückzugeben. Und wenn jemand vermisst ist, dann kann man bei einem Flugzeugabsturz noch Teile finden, die das Flugzeug identifizieren und wahrscheinlich dann auch Sachen, die den Piloten identifizieren. Und deshalb suchen wir hier auf diesem Gelände, weil hier ungefähr 70 Flugzeuge abgestürzt sind. Davon sind mehrere Piloten bis heute unidentifiziert und vermisst.
1: Seit gut 40 Jahren sind Sie hier und in der Grenzregion zu den Niederlanden unterwegs. Mühsame Detektivarbeit, oft mit Erfolg. Jedes Puzzleteil kann ein Schicksal klären helfen.
0: Ja, vom Flugzeug.
2: Sag ich mal, lach mal.
0: Eindeutig.
2: Ja, Flugzeug. Ja, Aluminium, oxidiert.
0: Ja, das ist von da hinten hier rüber geflogen.
2: Ja, man kann noch nicht mehr so gut an Farbe erkennen. Meistenteils kann man das auch wohl noch an der Farbe sehen. Ne? Die Amerikaner, die hatten dann so ein komisches Grün gehabt, so ein Gelb-Grün von innen. Ja, und wenn man das dann sieht, dann weiß man schon, okay, das ist dann ein Amerikaner oder auch ein Engländer. Die haben auch so ein ähnliches Grün. Die Deutschen sahen etwas anders aus.
1: Ihre Funde sind zum Teil in einem kleinen Museum im Ort ausgestellt. Im Laufe der Jahre haben sich die Icarus-Leute einen großen Schatz an Fachwissen erarbeitet, international anerkannt.
0: Wir arbeiten ja zum Beispiel bei den Amerikanern mit der Universität von Wisconsin zusammen, die in Amerika oder weltweit eigentlich nach vermissten Soldaten suchen, nicht nur Fliegern. Wir sind sehr froh, dass die uns hier haben, weil wir uns hier ja auskennen. Und deshalb fragen die über uns an, was wisst ihr da und da drüber und habt ihr noch andere Angaben? Das ist eine sehr ersprießliche Zusammenarbeit geworden.
2: In Großbritannien sind wir mittlerweile so bekannt, dass sich Angehörige melden bei uns und fragen, habt ihr was da drüber?
0: Ja. Das macht uns auch ein bisschen stolz.
1: Der Erfolg ihrer Arbeit ist auch auf dem Ehrenfriedhof in Lingen sichtbar. Viele der einst unbekannten Soldaten haben dank der Arbeit von Icarus ihren Namen, ihre Identität zurückbekommen. Mehr als 10 Millionen Kinder werden durch den Zweiten Weltkrieg in Europa zu Waisen. Genaue Zahlen sind schwer zu ermitteln. Und es gibt tausende Kinder, die in den Nachkriegswirren von ihren Eltern getrennt werden. Oft kennen die Kleinen nicht mal ihren richtigen Namen. Der DRK-Suchdienst versucht mit Plakaten und eindringlichen Radiodurchsagen Angehörige zu finden.
3: Horst Gerlach, geboren am 4. Mai 1934 in Königsberg, Preußen. Letzte Anschrift, Flüchtlingskind aus dem Waisenhaus.
4: Sie hörten den Suchdienst.
1: Elfie Bartel ist 4, als sie von ihrer Mutter getrennt wird. Fast 70 Jahre lebt sie im Ungewissen, weiß nicht, wer ihre Eltern sind. Gemeinsam mit ihrer Tochter Anke macht sie sich auf Spurensuche.
5: Meine frühesten Erinnerungen waren, und zwar, ich war in einem großen Kinderlager bei Prag. Und zwar wurden im Januar 1945 alle deutschen Kinder aus Bratislava sozusagen verschleppt. Die Kinder waren weg. Und meine Mutti hat fast ganz Europa gesucht.
1: Elfie Bartel wird von Wehrmachtssoldaten verschleppt. Vorgeblich, um sie vor der herannahenden Roten Armee in Sicherheit zu bringen.
6: Überall in Deutschland suchen heute Eltern ihre Kinder, Kinder ihre Eltern. Kriegs- und Nachkriegswirren verursachten diese unnatürliche Trennung von großen und kleinen Familienmitgliedern, die sich jetzt wieder zu finden trachten. Ein Teil der noch verwaisten Kinder wird in Heimen untergebracht, wie hier in einem ehemaligen Lebensborn der SS. Noch immer werden für rund 30.000 Kinder die Angehörigen gesucht. Und jedes träumt von dem Tag und der Stunde eines Wiedersehens.
1: Bereits 1946 wird eine gesonderte Namenskartei für Kinder angelegt. Auch für Elfie Bartel existiert beim Suchdienst in München eine Karteikarte. Die langjährige DRK-Mitarbeiterin Britta Busse kennt den Fall noch gut.
7: Da habe ich etwas. Es ist aber lediglich eine Kopie. Die Originalkarteikarten wurden vor 20 Jahren verscannt. Und da haben wir eine Karteikarte, die von Amts wegen vermutlich im Jahr 1946 erstellt wurde. Und diese betrifft ein 4 Jahre altes Mädchen namens Elfriede Oeller. Sie wurde damals in dem Kinderheim in Bischofswerda registriert. Und da man über die Eltern gar nichts wusste, steht da einfach, gesucht werden Eltern oder Angehörige.
5: Und eines Tages kam dann eine Frau, Ende 46, und holte mich aus diesem Lager raus. Mit noch einer älteren Dame. Sie war damals 45, Schneidermeisterin. Und im Wohnzimmer stand eine große Zinkbadewanne, was damals so üblich war. Und da soll ich gesagt haben, aus dieser Wanne gehe ich nie wieder raus. Ein warmes Bad. Allerdings sind es nicht sehr schöne, nicht immer sehr schöne Erinnerungen. Ich weiß, wenn ich irgendwie ungezogen war, ich war ja damals dann auch schon 4,5, dann hieß es immer, wenn du nicht folgst, kommst du gleich ins Heim. Also ich wurde von einem Anfang mit diesen Sachen konfrontiert, dass es nicht meine Mutti war.
7: Hier haben wir noch etwas gefunden. Das ist eine Karteikarte aus unserer Kinderkartei, noch im Originalzustand. Und das wurde dann vom Jugendamt erstellt und dem Suchdienst zugeschickt. Sie wohnte dann in Großröhrsdorf in Sachsen bei der Pflegemutter.
5: Und als ich 12 Jahre alt war, ich wurde ja betreut über das Jugendamt. Und dann bekam meine Pflegemutter eine Information, dass meine Mutti mich sucht. So, und auch mit der Aufforderung, dass sie mit ihr in Verbindung treten sollte. Und sie hatte auch die Adresse von ihr. Aber meine Pflegemutter hat das verhindert. Die hat alles verhindert. Wirklich alles. Also das ist...
8: Wir haben diesen Brief tatsächlich auch gefunden, den die Pflegemutter an ihre leibliche Mutter geschrieben hat, nachdem wir jetzt mal später die Akten im Jugendamt eingesehen haben. Und sie hatte einfach eine falsche Adresse draufgeschrieben und deswegen kam dieser Brief zurück. Und dann war es nicht zustellbar und damit war das offensichtlich erledigt.
7: Warum das so war, weiß ich nicht. Es gab wahrscheinlich damals hunderte Kinder ohne Eltern, die durch die Ereignisse des Zweiten Weltkriegs ihre Eltern verloren hatte. Und da hat man sich mit der Sache nicht weiter beschäftigt. Dann hat man halt in das Jugendamt Plauen hat dann gesagt, ja, dann ist sie ja gut aufgehoben bei der Pflegemutter, da werden wir nicht weiter aktiv werden.
1: Der DRK-Suchdienst wird besonders in den ersten Nachkriegsjahren von der Masse der Anfragen schier überrollt. Ein zentraler Ort der Suche ist München. Ein Film aus dem Jahr 1968 fasst diese Mammutaufgabe zusammen.
9: Es sind die Namen von Deutschen und Ausländern. Die Namen von Soldaten und Zivilisten. 24 Millionen insgesamt. 158.000 Mal der Name Schulz. Und 13.000 Mal Müller mit dem Vornamen Johann. Die Briefe und Karten enthalten vor allem Fragen von Eltern, Frauen, Kindern. Viele dieser Fragen können beantwortet werden. 170 sind es täglich. Täglich kommen aber auch neue Informationen dazu. Sie helfen, weitere verschollenen Schicksale zu klären. Wer macht Verschollene des Zweiten Weltkriegs?
1: Selbst heute noch bekommt der Suchdienst rund 7.000 Anfragen jährlich. Erfolgsquote zwischen 30% und 40%. Auch Elfi Bartel will wissen, woher sie kommt und wer ihre Eltern sind. 2008 stellt sie eine Suchanfrage an das DRK.
8: Und dann hat es aber 1,5 Jahre gedauert. Und dann kam der Brief.
5: Ich habe den Brief immer wieder angeguckt. Roter Stempel, Suchdienst München. Ich habe mir nicht getraut, den Brief zu öffnen, weil ich nicht wusste, was steht da drin. Und dann habe ich ihn doch aufgemacht.
10: Da stand mein richtiger Name drin, mein richtiger Geburtsdatum. Da stand drin, wo ich geboren wurde. Da stand der Vater, mein, da nahm er mein

0: meines Vaters drin. Da stand der Name meiner richtigen Mutter drin und so weiter. Das kann, also, ich habe den Brief genommen, ich bin durchs Haus gerannt, ich habe geheult, ich habe geschrien. Das war mein ganzes Leben. Wusste ich erstmal, wer ich war und wie alles gelaufen ist durch den Suchdienst.
1: Ein Wiedersehen mit der Mutter gibt es nicht mehr. Sie ist 1994 gestorben. Der Vater gefallen und beerdigt in einem Soldatengrab 1943 auf Sizilien. Aber es leben noch Verwandte in Bratislava. Durch den DRK-Suchdienst kommt schnell ein Kontakt zustande. Elfi Bartel fährt regelmäßig dorthin.
0: Als wir das erste Mal runtergefahren sind, da warst du mit, ne? Die Tür auf und irgendeiner sagte, oder Bab gar nicht, jetzt kommt die Greta. So nannten sie meine Mutti. Jetzt kommt die Greta. Du bist wie deine Mutti. Du hast Sommersprossen, du hast die kurzen Hände wie dein, du hast ein Gangbild wie deine Mutti. Also, da gehörte ich dazu. Es ist für mich Familie, die ich nie hatte.
1: Elfi Bartel findet in Bratislava ihre Familie und das Grab ihrer Mutter.
0: Oh je, da habe ich mir das alles vorgestellt, wie sie gesucht hat. Oh, da habe ich bitterlich geheult. Also. Und ich gehe auch mal da rein. Steht schon fest. Hm? Ich bin in Bratislava geboren und meine Mutti liegt hier. Bin ich bei ihr.
1: Auf dem Hof der Familie Helper in der Grafschaft Bentheim ist heute ein besonderer Tag. Vor mehr als 80 Jahren verloren hier 10 Menschen aus 3 Nationen bei einem Flugzeugabschuss ihr Leben. Darunter 5 Familienmitglieder, Ersthelfer und Besatzungsmitglieder eines kanadischen Bombers. Ab heute soll eine Gedenkstele an die Tragödie erinnern. Damit schließt auch die Vermisstensuchgruppe Icarus diesen Fall ab.
2: In dieser Nacht vom 4. auf den 5. Mai 1943 machten sich 596 britische Bombenflugzeuge von den Flugplätzen in England auf dem Weg, um die Stadt Dortmund in Deutschland zu bombardieren. Einer der 4 motorigen Bomber wurde in der Grafschaft Bentheim abgeschossen und stürzte brennend auf den Hof Helper in Quendorf. An das tragische Unglück, das hier geschehen ist, soll diese Gedenkstätte erinnern.
1: Und es gibt noch eine Überraschung. Die Suchgruppe Icarus hat vor wenigen Tagen Kontakt zu den Nachfahren des abgestürzten Piloten John Watt Lennox von der kanadischen Air Force bekommen. Die Nichten und Neffen des Piloten aus Kanada haben darauf eine E-Mail an die Familie Helper geschrieben.
3: Sein Schicksal und das der Familie Helper und anderen getöteten Personen wurde für immer auf tragische Weise miteinander verbunden. Ihre Geste des feierlichen Gedenkens und Erinnerns erinnert an das Leid und Elend des Krieges. Ich hoffe auch, dass die Gedenktafel die Kraft hat, als ein Akt der Versöhnung zu dienen. John Lennox, Newmarket, Kanada.
4: Ich finde gut, dass die Gedächtnistafeln auch aufgestellt werden, dass auch Leute, die dann auch mal eben einen Moment Stille halten und daran zurückdenken. Und wir müssen eben aufpassen, dass es nicht wieder passiert. Ne?
5: Auf so einem Friedhof, den wir jetzt hier komplett einsehen können, liegt eine Kleinstadt. Ja. Und man kann es einfach nicht mehr nachvollziehen.
6: Es ist tragisch, dass das uns heute wieder so beschäftigt, ernsthaft beschäftigt. Und das ist im Grunde genommen mit ein Grund, weswegen diese Geschichten eine Berechtigung haben, dass man sich heute mit ihnen noch beschäftigt. Ne?
1: Millionen Schicksale des Zweiten Weltkriegs sind immer noch ungeklärt. Die lange Suche nach den Vermissten geht auch 80 Jahre nach Kriegsende weiter.

0: Er hat Liebesgrüße aus Moskau gesendet. Jetzt wurde er in Dubai festgenommen. Die Flucht von Hendrik Holt ist vorbei. Was über diesen spektakulären Fall bekannt ist und wie es jetzt weitergeht, ob es eine Auslieferung gibt, all das gleich hier bei NDR Info.
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0: NDR Info, guten Abend. Ja, es ist wirklich die Nachricht des Abends. Der Windkraftbetrüger Hendrik Holt aus dem Emsland sitzt wieder hinter Gittern. Fast 4 Wochen lang war er auf der Flucht, nun die Festnahme in Dubai. Vermutet wurde er ja ganz woanders, aber auch das passt irgendwie zu seiner typischen Inszenierung.
3: Der ganz große Auftritt, darauf setzte er jahrelang.
4: Die Milliardäre sind die Fürsten unserer heutigen Zeit.
3: Hendrik Holt aus Haselünne im Emsland machte mit Windparks, die es gar nicht gab, Millionen. Vor gut 4 Jahren verurteilte ihn das Landgericht Osnabrück aufgrund dessen zu 8 Jahren Haft. Gewerbs- und bandenmäßiger Betrug, Untreue, Geldwäsche. Einer der größten Betrugsfälle in Niedersachsen. In 2 Jahren wäre er freigekommen, doch das war ihm wohl zu lang. Vor rund 4 Wochen kam er nach einem genehmigten Ausgang schlicht nicht zurück. Gegenüber der JVA ließ er via Mail mitteilen, er würde nicht zurückkehren. Im Anschluss ließen Fotos auf Holts Instagram-Account darauf schließen, der Millionenbetrüger würde sich in Russland aufhalten. Er sendete Liebesgrüße aus Moskau, der Kaviar hier sei fantastisch. Doch jetzt wurde der 36-Jährige nicht in Moskau, sondern in Dubai gefasst.
0: Fragen wir nach in Osnabrück bei unserer Reporterin Susanne Schäfer. Die Staatsanwaltschaft Osnabrück ermittelt ja federführend, hat die Festnahme in Dubai jetzt auch bestätigt. Wieso eigentlich Dubai? Wie kommt er dahin?
5: Ja, das klingt total überraschend. Wir haben ja eben im Film die Posts vermeintlich aus Russland gesehen. Aber das war eine Finte, hat mir der Oberstaatsanwalt Nils Leimbrock heute Abend gesagt. Die Ermittler waren ihm auf der Spur, wussten von Dubai. Er wurde international wurde nach ihm gefahndet. Auch dieser Flughafen Rostock-Lage, von dem oft die Rede war, spielte jetzt bei der Fluchtroute keine Rolle. Du hast mich gefragt, wie er nach Dubai gekommen ist. Nach NDR-Informationen ist er über Polen, in die Türkei und dann nach Dubai. Aber es stellt sich ja die Frage, wie ein verurteilter Straftäter, wie ihm solche eine Flucht gelingen kann. Und er war ja im offenen Vollzug in Berlin, hatte da hunderte Freigänge. Aber für gewöhnlich werden auch Freigängern der Reisepass abgenommen. Ob das bei Hendrik Holt der Fall war, das wollte der Berliner Senat für Justiz auf NDR-Nachfrage nicht beantworten.
0: Weiß man denn jetzt schon, wie es weitergeht? Wird Holt ausgeliefert werden?
5: Also erst vor 2 Wochen hat die Bundesrepublik ein Rechtshilfeabkommen mit den Vereinigten Arabischen Emiraten geschlossen. Das könnte helfen dabei, ihn nach Deutschland zu holen, aber da geht es konkret nicht um Auslieferungen. Deshalb spricht die Staatsanwaltschaft Osnabrück auch von einem vertragslosen Auslieferungsersuchen auf diplomatischem Weg. Da muss also verhandelt werden und wie das ausgeht, das ist unklar. Wenn es gelingt, dann ist es sicherlich mit den Hafterleichterungen vorbei. Dann muss Hendrik Holt wieder in den geschlossenen Vollzug, ein neuer Prozess. Wegen der Flucht droht ihm allerdings nicht. Der Ausbruch aus dem Gefängnis, der ist in Deutschland bei uns nicht strafbar.
0: Einer der bekanntesten Betrüger des Landes wurde gefasst. Besten Dank für die Infos, Susanne Schäfer. Ja, Hendrik Holt, also die Nachricht des Tages. Und das sind wohl die Bilder des Tages. Ein LKW unter einer Brücke, komplett ausgebrannt. Kurz zuvor hatten in der Region Hannover 2 Arbeiter versehentlich eine Gasleitung angebohrt. Die Folgen verheerend. Brücke beschädigt. Die Statik muss geprüft werden. Der Bahnverkehr bis nach Bremen massiv eingeschränkt.
6: Mehrere Explosionen heute Morgen um kurz nach 9 in Neustadt am Rügenberge. Temperaturen um die 2000 Grad. Ausgelöst durch eine Gasleitung, bei Bauarbeiten getroffen. Ein LKW neben der Bahnstrecke brennt komplett aus. Als einer der ersten Einsatzkräfte am Brandherd ist er.
7: Vor Ort war es tatsächlich so, dass wir eine sehr, sehr extreme Rauchentwicklung hatten mit starkem Flammenschlag. Die Brücke war kaum mehr sichtbar. Sie war letztendlich vom Rauch eingehüllt und vom Flammenschlag. Für uns war dann natürlich als erstes die Priorität darauf zu klären, ob noch Menschenleben in Gefahr sind, dass wir dort tätig werden können.
6: Verletzt wird bei dem Feuer niemand. Die Bauarbeiter, die zum Zeitpunkt vor Ort sind, können sich schnell genug in Sicherheit bringen. THW, Bundespolizei und Notfallmanagement der Bahn sind vor Ort. Allein die Feuerwehr mit 80 Einsatzkräften. Dieser Brand auch für sie nicht alltäglich.
8: Es war ein bisschen schwierig mit den Löscharbeiten. Die Einsatzkräfte konnten nicht gleich vorne zur Einsatzstelle zum Löschen rankommen. Sie mussten etwas Abstand halten, einmal aufgrund des Gasaustritts und dann auch aufgrund der durch das Feuer beschädigten Oberleitung der Bahn.
6: Mit Wasserwerfern und Schaum kann das Feuer gelöscht werden. Das Ergebnis: eine schwer beschädigte Brücke und Vollsperrungen. Auf der Bundesstraße 6 bei Neustadt am Rügenberge und auf dem Gleis. Betroffen der Regionalverkehr bis Nienburg und auch der Fernverkehr bis Bremen. Weiträumige Umleitungen beim Fernnetz, Schienenersatz per Bus an der Regiostrecke. Und viele Reisende stranden an den Bahnhöfen, wie hier in Hannover.
9: Also eigentlich wäre ich jetzt schon zu Hause. Aber wenn alles gut geht, ja, sind dann 2 Stunden, das ist halt so. Aber ist es nicht schlimm, kann die Bahn ja nichts dafür.
6: Das Ausmaß der Schäden an der Brücke muss analysiert werden, die zerstörte Oberleitung repariert. Die Deutsche Bahn rechnet auch für morgen früh weiterhin mit Ausfällen im Zugverkehr. Und auch die Bundesstraße bleibt bis morgen früh gesperrt.
0: Ja, und das Auto ist ja ohnehin gerade keine besonders gute Alternative zur Bahn. Die Spritpreise weiter auf Rekordniveau. Entlastungen sollen kommen, so viel ist klar. In der Debatte wird aber eine politische Maßnahme gerade ordentlich in Frage gestellt. Die 12-Uhr-Regel. Das Wirtschaftsministerium in Niedersachsen will am liebsten eine 20-Uhr-Regel draus machen, damit man im Feierabend günstiger tanken kann. Der ADAC will die Regel ganz kippen und auch Schleswig-Holstein stellt sie zur Diskussion am Freitag mit einem Vorstoß im Bundesrat.
10: Wenn wir jetzt auf einige Monate zurückschauen, dann stellen wir fest, dass die 12-Uhr-Mittagsregel keinen sonderlichen Effekt gegeben hat, außer dass es sehr viel los war kurz vor 12 und nach 12 leere Tankstellen. Und es gab auch sehr viele Verstoße. Und da ich jetzt keinen großen Effekt erkannt habe, habe ich im Bundesrat einen Vorschlag eingegeben, dass wir bitte diese Regel wieder abschaffen.
0: Ja, aber momentan ist das Tanken eben noch so ein kleiner Luxus. Deshalb werden einige offenbar, sagen wir, kreativ.
11: Seit einigen Tagen sperren sie an dieser Tankstelle in Kiel nach Sonnenuntergang die vorderen Zapfsäulen ab.
12: Tatsächlich haben wir festgestellt, dass abends die Dunkelheit gerne genutzt wird, damit man hier unbemerkt tatsächlich tankt und dann wieder davon fahren kann.
11: Wegfahrdelikte, also tanken und ohne zu bezahlen einfach abhauen, für viele Tankstellen seit den hohen Spritpreisen ein großes Problem. Einige Aral-Tankstellen sperren deshalb ab 20 Uhr ihre Zapfsäulen. Die können nur im Shop von den Mitarbeitern wieder freigegeben werden. Andere Tankstellen verlangen mittlerweile sogar vor dem Tankvorgang einen Pfand. Häufig werden zwar nur kleinere Mengen gestohlen, aber bei einer Anzeige spielt das keine Rolle.
13: Letzten Endes wird das genauso geahndet wie alle anderen Straftaten auch, egal ob es 20 Euro sind oder 20.000 Euro, jetzt mal übertriebenerweise gesagt. Es ist eine Straftat nach dem 263 Strafgesetzbuch, also Betrug. Das ist ein klassischer Tankbetrug und das ist schon lange kein Kavaliersdelikt mehr. Also es geht tatsächlich nicht darum, wie hoch die Menge ist, sondern die Straftat, der Vorsatz an sich ist natürlich strafbar schon.
11: Da mittlerweile jede Tankstelle Videoüberwachung hat, ist es meistens sehr leicht, die Diebe zu ermitteln. Erwischt wird fast jeder.
12: Entweder wir gehen direkt über die Polizei, die dann auch so freundlich ist, dann einmal bei der Person zu klopfen und zu sagen, hey, willst du dir das nicht lieber noch mal überlegen, doch noch zu bezahlen? Oder tatsächlich dann über die Behörden, dass wir dann eine Halteanfrage stellen, diese dann auch noch zusätzlich bezahlen müssen und dann selber auf diese Person zukommen müssen.
11: Ab dem 1. Oktober sollen Benzin und Diesel durch eine niedrigere Energiesteuer 17% weniger kosten. Unklar, ob die Zahl der Kraftstoffdiebstähle dadurch wieder sinkt.
0: Was muss das für ein Schock für die jungen Mädchen gewesen sein? Sie bekommen Mails über ihren Schulaccount, so wie es ja eigentlich jeden Tag passiert. Diesmal sind auf den angehängten Bildern aber sie selbst zu sehen. Digital stark verändert. Die Polizei spricht von pornografischen Inhalten. Spätestens seit der Debatte um den Fall Colleen Fernandes ist klar, wie dramatisch solche Deepfakes ein Leben beeinflussen können. Mehrere Schülerinnen aus Oldenburg sind aktuell betroffen von 4 verschiedenen Schulen.
14: Schau mal, was ich hier gefunden habe. So oder so ähnlich werden Deepfakes weiterverbreitet, auch unter Teenagern. Deepfakes sind mit KI manipulierte Bilder. So werden zum Beispiel aus echten Gesichtern und Nacktbildern gefälschte Nacktbilder. In Oldenburg wurden solche Bilder weiterverschickt über Mailkonten, die sonst nur für den Unterricht benutzt werden. Die Polizei spricht von zahlreichen Nachrichten, mit denen Teenager unter Druck gesetzt werden sollten. 6 Fälle sind bisher bekannt.
15: In diesen Nachrichten wurden die Jugendlichen aufgefordert, Bilder von sich selber zu übersenden. Und um diesen Nachdruck zu verleihen, wurden zum einen diese Deepfakes verschickt. Aber es wurde auch ganz klar und deutlich gemacht, wenn man das nicht macht, dann hat man mit Konsequenzen zu rechnen, nämlich dass diese Deepfake-Bilder zum Beispiel veröffentlicht werden.
14: Die Polizei bestätigt, einige der Oldenburger Mails erfüllen den Straftatbestand der Verbreitung kinder- oder jugendpornografischer Inhalte. Einige Nachrichten sollen Gewaltandrohungen enthalten haben und Aufforderungen, sich selbst etwas anzutun. Bei Wildwasser in Oldenburg beraten Experten Opfer sexualisierter Gewalt. Hier rechnet man bei den Deepfakes mit einer großen Dunkelziffer.
16: Man kann sich aber dagegen wehren. Wir finden es total wichtig, erstmal zu sagen, die Betroffenen haben keine Schuld. Wenn zum Beispiel Lehrkräfte oder Eltern das mitbekommen, dann empfehlen wir, atmen sie erstmal einmal ganz tief durch. Sie müssen das nicht alleine schaffen und dann natürlich gucken, dass man die Verantwortung von den Betroffenen weglenkt und hin zu den Strukturen.
14: Das niedersächsische Kultusministerium sagte dazu heute, dass Betroffenen Hilfe von Schulpsychologen und Sozialarbeitern angeboten werde. Und auch von Eltern wünschen sich Experten zuzuhören.
16: Mir ist es wichtig, dass Eltern verstehen, dass sie ihren Kindern glauben. Also bei dem Thema gibt es so viel Scham und für die Kinder und die Betroffenen ist es total schwierig, sich wem anzuvertrauen. Deswegen geben wir Eltern oder auch anderen Fachkräften immer mit, glauben Sie, wenn Ihnen davon erzählt wird und versuchen Sie für die Kinder da zu sein mit einem offenen Ohr.
14: Wer für die Mails in Oldenburg verantwortlich ist, ist noch nicht klar, weil die Absenderkonten laut Polizei auch gehackt worden sein könnten.
0: Laut Kalender ist seit heute Herbstanfang. Das ist ein ganz passendes Datum, das sich Klimaexpertinnen und Experten da ausgesucht haben, um sich in Hamburg zu treffen.
17: Rekordsommer, Dürre. Starkregen und Überschwemmungen bestimmen die Themen auf dem 16. Extremwetterkongress. Forscher und Meteorologen informieren hier über solche Entwicklungen. Experten aus Wissenschaft, Politik und Wirtschaft präsentieren Lösungen für den Klimaschutz. Und sie fordern schnelles Handeln.
18: Die Kassen sind leer der Kommunen, aber eins muss man immer sagen, wer heute nicht handelt und investiert, wird in der Zukunft viel, viel mehr ausgeben müssen.
17: Zu der Fachtagung haben sich rund 1000 Besucher angemeldet. Hat eine Hamburgerin versucht, den Sohn ihres Ex-Freundes mit Pralinen zu vergiften? Diesem Verdacht geht die Polizei im Stadtteil Altona nach. Das LKA durchsuchte Wohnung und Keller der 42-Jährigen, stieß dabei auf Verpackungen einer giftigen Substanz, offenbar Betäubungsmittel. Ermittlern zufolge hatte der 20-Jährige die Pralinen bereits im Juni per Post bekommen, Verdacht geschöpft und sie bei der Polizei abgegeben. Die Frau wurde verhaftet. Die Staatsanwaltschaft geht von einem Mordversuch aus.
0: Giftpralinen per Post in Hamburg. Und auch diese Nachricht aus Mecklenburg-Vorpommern hat gestern viele aufhorchen lassen. Eine Paketzustellerin weist Symptome einer Vergiftung auf, der Verdacht Quecksilber. Inzwischen gibt es neue Erkenntnisse. An der Mecklenburgischen Seenplatte wurde dieses Paketzentrum evakuiert. Eine Mitarbeiterin hatte sich schlecht gefühlt. Die Polizei deutete die Symptome als Quecksilbervergiftung. Gleich an mehreren Orten wurden Spuren gesichert. Im Zustellzentrum, einem Fahrzeug und auch in der Wohnung der Mitarbeiterin. Fragen wir einmal nach bei Sven-Peter Martens. Der hat sich heute vor Ort für uns umgehört. Die Nachricht war und ist ja wirklich dubios. Am Abend kam eine Entwarnung. Was heißt das? Was war da letztendlich los?
19: Ja, die verdächtigen Proben sind ja in ein Speziallabor nach Hamburg gebracht worden und wurden dort mittlerweile untersucht. Das Untersuchungsergebnis steht fest seit dem frühen Abend. Es war nicht Quecksilber, sondern Galinstan, was dort festgestellt wurde. Und Galinstan, das ist ein ungiftiges Flüssigmetall. Einige Menschen reagieren darauf allergisch, wenn Galinstan mit ihrer Haut in Kontakt kommt. Ansonsten wird es verwendet, zum Beispiel für die Produktion von Fieberthermometern, aber auch als Kühlmittel für Computer.

0: Und weiß man schon, wie es jetzt da am Paketverteilzentrum weitergeht?
1: Mittlerweile ist das große Haupttor wieder geöffnet. Die Mitarbeiterinnen und Mitarbeiter könnten im Prinzip die Nachtschicht antreten und dort wieder Pakete verteilen. Heute Vormittag war da auch eine große Unsicherheit, als ich da war. Ich habe mit einigen Paketzustellern gesprochen und die hatten wirklich große Angst, dass sie in Zukunft vielleicht auch mal Pakete in ihre Fahrzeuge laden müssen mit vergifteten Substanzen. Also sie hatten wirklich Angst, da gesundheitliche Schäden vielleicht davon zu tragen.
0: Also nochmal glimpflich ausgegangen. Besten Dank für die Information, Sven Peter Martens. Schauen wir noch aufs Wetter. Morgen Vormittag mal Sonne, mal Wolken. Vor allem in Schleswig-Holstein und Mecklenburg-Vorpommern gibt es auch vereinzelte Regenschauer. Die Temperaturen sind wirklich sehr unterschiedlich, zwischen 13 Grad und 19 Grad. Am Nachmittag dann werden die Wolken dichter. Ab und zu kommt aber auch die Sonne durch. Und dann schauen wir noch auf die Aussichten. Der Freitag wird recht freundlich, Samstag viele Wolken mit etwas Sonne. Das war der Tag im Norden. Hier geht es jetzt weiter mit Tierärztin Dr. Mertens. Ihnen einen schönen Abend, eine gute Nacht und morgen ist Daniel Bröckerhoff wieder hier. Tschüss.
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13: Das Beste am Norden ist Robert.
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0: Alfredo, du musst doch was fressen. Was ist denn nur los mit dir? Frau Dr. Mertens, die wüsste, was dein Problem ist.
1: Tauber hier. Wegen der Gänse. Impfen nächste Woche Dienstag würde mir gut passen.
2: Fricke noch mal. Unserem Eddie geht's immer noch nicht besser. Der steckt mir mit seinem Durchfall noch die anderen Schweine an. Wäre gut, wenn Sie die Woche vorbeikommen könnten. Danke.
3: Frau Dr. Mertens, hier ist Conny. Hallo. Ich hoffe, es geht Ihnen gut. Wollen Sie nicht doch mal wieder in den Zoo kommen? Bei der Gelegenheit können Sie sich mal unseren Mähenwolf anschauen. Unser Alfredo macht mir nämlich Großes.

0: Susanne Mertens? Wie viele Tiere sind denn schon gestorben? Ich mache mich sofort auf den Weg. Ich kann in circa einer Stunde bei Ihnen sein. Bis gleich.
1: Ja.
2: Guten Morgen, Lieblingsschwester.
1: Du hast doch einen Schlüssel?
2: Der ist für einen Notfall. Wollte nicht unhöflich sein.
1: Das Sturmklingeln natürlich netter.
2: Ist Mama nicht da?
1: Sie schafft's nicht, hat einen Auftrag reinbekommen. Du darfst trotzdem zum Frühstück bleiben. Isabel ist auch da.
2: Hätte mich auch gewundert, wenn nicht.
1: Morgen.
2: Hi.

0: Frau Dr. Mertens?
1: Ja?
0: Mein Name ist Noah Juncker. Ich leite das Projekt hier. Schön, dass Sie so schnell gekommen sind.
1: Gerne. Aha. Wer bist denn du? Hm?
0: Das ist Floki.
1: Floki? Aha. Du bist aber ein Schöner.
0: Ja, wir hatten eigentlich gehofft, ohne tierärztliche Unterstützung auszukommen. Das war die Idee des Projekts. Mhm. Die Natur sich selbst überlassen, kein Eingriff von außen.
1: Verstehe. Wann genau sind denn die ersten Büffel verstorben?
0: Vor 2 Wochen. 2 ältere Ochsen und eine trächtige Kuh.
1: Haben Sie mit der Veterinärbehörde gesprochen?
0: Klar. Maul- und Klauenseuche, Rinderpest, Milzbrand, kann alles ausgeschlossen werden. Hm. Wenn wir den Schlüssel zu dieser rätselhaften Krankheit nicht bald finden, dann können wir das Projekt vergessen und 10 Jahre Arbeit waren umsonst. Und jetzt haben wir noch ein Problem.
1: Das wäre?
0: Nach dem Tod der Büffel haben wir Drohnen eingesetzt, um die restlichen Bestände zu überwachen. Das hat am Anfang sehr gut funktioniert. Aber jetzt sind wieder 3 Tiere verschwunden. 2 ältere Ochsen und eine trächtige Kuh. Emma.
1: Emma?
0: Ja, den Namen habe ich ihr gegeben. Das dürfen die Kollegen nicht wissen. Wilde Natur und so. Mhm. Aber irgendwann wächst einem auch das wildeste Tier ans Herz.
1: Ich verstehe genau, wovon Sie sprechen. Und jetzt fürchten Sie, dass die Tiere, die sich versteckt haben, sich auf ihren nahenden Tod vorbereiten?
0: Ja, irgendwo, wo wir sie mit unseren Kameras nicht aufspüren können.
1: Hm.
0: Wenn Emma und ihr Kalb sterben, dann werden sich unsere Förderer endgültig aus dem Projekt zurückziehen.
1: Mhm. Sehen Sie mal hier. Da diese diffuse Schattierung unter der Baumgruppe.
0: Ja, das sind Büsche.
1: Könnten auch Tiere sein, die sich zurückgezogen haben.
0: Naja, ich weiß nicht.
1: Wollen wir es uns von der Nähe ansehen?
0: Wenn Sie meinen.
2: Ihr wollt zusammenziehen?
3: Yep.
2: Wann habt ihr das dann beschlossen?
3: Keine Ahnung, letzte Woche. Dienstag. Letzte Woche Dienstag. Reicht dir das als Info oder brauchst du noch die Uhrzeit?
2: Ihr seid kein halbes Jahr zusammen. Und du bist gerade mal 19.
3: Oh Gott, wie konnten wir nur? Wir hätten Jonas vorher fragen sollen. Klärt das mal unter euch. Ich muss los. Wir sehen uns an der Uni. Ich begleite dich noch zur Tür. Danach verhaue ich meinen großen Bruder.
0: Das ist der Bereich, den wir von oben gesehen haben.
1: Hm.
0: Leider keine Tiere.
1: Ich sehe auch keine Spuren, die auf sie hindeuten.
0: Ja, das Areal ist einfach zu groß, als dass wir es zu zweit durchforsten könnten. Wir brauchen mehr Leute. Ich betreue das Projekt alleine und tue schon, was ich kann.
1: So exotische Pflanzen, die hier wachsen?
0: Ja, da kann man mal sehen, was passiert, wenn der Mensch nicht in die Natur eingreift. Mehr Insekten, mehr Pflanzen. Nur schade, dass die Sommer inzwischen so trocken sind.
1: Ja, so schön die Vielfalt auch ist, es könnte bei den Tieren zu Unverträglichkeiten gekommen sein.
0: Sie denken an eine Vergiftung.
1: Wir sollten zumindest nichts ausschließen. Ich kläre das ab.
0: Und ich stelle einen Suchtrupp zusammen. Hoffentlich finden wir Emma und die anderen Tiere lebend.
1: Mhm.
2: Isabel ist 10 Jahre älter und deine Tutorin.
3: Ist doch praktisch, wenn ich eine Frage hab.
2: So siehst du das.
3: Wie soll ich denn sonst sehen?
2: Ihr zieht zusammen, das kostet einen Haufen Kohle. Es geht schief. Was dann?
3: Ja, dann geht's eben schief. Komm mal runter, wir heiraten ja nicht gleich oder so.
2: Weiß Mama überhaupt davon? Ey, damit das klar ist. Mama zahlt dir die Miete nicht, ja? Mama hat genug zu stemmen.
3: Ey, ich jobbe, okay? Kümmer dich mal um deinen eigenen Mist, such dir irgendeine Schnalle und lass uns zufrieden.
4: Das war die dritte Mahnung. Ich kann nicht ewig auf.

0: mein Geld warten.
1: Hören Sie, wenn das Geld bis Ende der Woche nicht auf meinem Konto ist, dann werde ich rechtliche Schritte gegen Sie. Herr Weber? Gibt's doch nicht.
2: Probleme?
1: Ach, das Übliche. Ein Kunde, der nicht zahlen will oder nicht kann.
2: Soll ich da mal vorbeigehen?
3: Polizeigewalt geht ja immer.
4: So, wird spät. Ich muss los.
1: Es tut mir leid, dass ich nicht rechtzeitig zum Frühstück da war.
4: Holen wir nach.
1: Gab's irgendwas?
2: Alles gut.
1: Noch einen Kaffee?
2: Voll gerne, aber was ist los?
1: Du musst los. Holen wir nach.
2: Tschüss, Mama.

0: Ach, Alfredo, Frau Dr. Mertens hat nicht zurückgerufen. Ich mache mir um Sie fast so viel Sorgen wie um dich. Aber Hungerstreik ist auch keine Lösung. Was ist das denn?
1: Wenn der Kollege krank ist, ist der Kollege krank. Da kann man nichts machen. Kommentierte Fütterungen gehören zum Job dazu. BesucherInnenbindung ist wichtig. Sie schaffen das schon.
2: Okay. Danke, Herr Direktor.
1: So. Und Sie haben bei unserem Alfredo Hautläsionen entdeckt. Da sind Sie sicher?
0: Soweit ich aus der Entfernung sicher sein kann.
1: Dann muss ich das einen Arzt ansehen. Den Felix Klein habe ich heute schon hier rumschwirren sehen. Der soll einen Blick drauf werfen.
0: Okay, ich werde ihn da mal suchen.
3: Kommst du bitte, wir essen.
4: Bevor wir in das Haus fahren?
3: Wie siehst du denn aus?
4: Ich bin gern auf alles vorbereitet.
3: Die beste Vorbereitung auf körperliche Arbeit ist ein gesundes Essen und darum ja, bevor wir ins Haus fahren.
5: Ich verstehe Ihre Situation, ja, Frau Dr. Mertens. Aber ein Kredit muss nun mal bedient werden. Sie sind 3 Monate im Rückstand.
6: Ich habe Außenstände. Das Geld kommt. Nur mit etwas Verzögerung. Könnten wir die Raten vielleicht senken?
5: Ja, für die Zukunft lasse ich Ihnen das gerne neu berechnen. Aber für die ausstehenden Beträge sind mir leider die Hände gebunden. Sie wollten das Haus in 10 Jahren abbezahlt haben. Das war der Plan.
6: Ja.
5: So ein Hauskauf ist eine schöne Sache, aber eben auch kostenintensiv. Sowas will gut überlegt sein.
6: Sie meinen, ich hätte mir vorher überlegen sollen, dass mein Mann tödlich verunglücken könnte?
5: Nein, natürlich nicht. So war das nicht gemeint. Entschuldigen Sie bitte. Und natürlich helfe ich Ihnen auch. Schauen Sie, unsere Bank hat eine sehr gute Immobilienabteilung. Da sind Sie in besten Händen, müssen sich um nichts kümmern. Die Lage Ihres Wochenendhauses ist ausgezeichnet. Wenn Sie jetzt verkaufen, sind Sie den ganzen Ballast los? Und haben sogar noch Geld übrig.
6: Ich zahle die Raten, ich schaffe das. Danke für Ihre Hilfe. Mir sind jetzt zum Glück nicht die Hände gebunden.

0: Herr Junke, hallo. Na, wie sieht's aus?
1: Ich habe 8 Leute für die Suche aufgestellt. Sobald es morgen hell wird, ziehen wir los.
0: Und was machen Sie, wenn Sie die Büffel finden? Also, wenn Sie sie lebend finden? Ich brauche eine Blutprobe, allein schon, um Parasiten als Ursache für eine tödliche Krankheit ausschließen zu können.
1: Das sind Wildtiere. Für eine Narkotisierung brauche ich die Zustimmung des Fördergremiums.
0: Ja, ich kann es auch mit Raubwanzen versuchen, aber ich muss an die Tiere ran. Ich brauche Blut, sonst kann ich keine Diagnose erstellen.
1: Ja, ich kümmere mich morgen früh drum.
0: Was ist, wenn das Gremium Nein sagt? Was machen Sie dann mit Emma?
1: Wir narkotisieren, auf eigenes Risiko.
0: Gut.
1: Ich halte Sie auf dem Laufenden.
0: Danke.

0: Hallo, ihr beiden. Schickes Outfit, Papa.
1: Na, sieht hoffentlich nicht nur schick aus, sondern erfüllt auch seinen Zweck.
2: Ich danke dir für dein Vertrauen, Charlotte.
0: Wir müssen ja nur ein paar Dielen auswechseln. Das bekommen wir schon hin.
1: Ja, ein Fachmann wäre schon gut gewesen.
2: Wenn ein Fachmann frei gewesen wäre und noch dazu zu einem vertretbaren Preis, dann wäre er jetzt hier.
1: Was haltet ihr eigentlich davon, wenn wir diese Wand wegreißen? Das kriegt man doch ohne Fachmann hin und der Raum ist gleich viel offener, freundlicher,
0: nein,
1: größer, was?
0: Nein, Mama, das ist Christophs Leseraum. Schau mal, hier kommt ein großes Familiensofa hin, gegenüber vom Kamin. Im Grunde ist der Raum schon komplett eingerichtet. Christoph hat jedes Detail bereits aufgezeichnet.
1: Ach ja, gut. Wenn Christoph das so wollte. Ich geh mal raus, ja?
3: Nur falls ihr mich braucht.
2: Dann wollen wir mal.
0: Ja, okay.
4: Gut, dass Sie die Hautläsion entdeckt haben. Da merkt man sofort den erfahrenen Tierpfleger. Die Blutprobe mache ich fertig fürs Labor und dann wissen wir bald mehr.
5: Und mehr können Sie dazu nicht sagen?
4: Wir können auch zusammen in eine Glaskugel schauen. Sehen Sie, die Lymphknoten sind verdickt. Die Körpertemperatur ist erhöht. Das kann erst mal vieles bedeuten. Ein bakterieller Infekt, eine Entzündung, sogar Krebs. Wobei für ein Lymphosarkom ist das Tier eigentlich noch deutlich zu jung. Auf jeden Fall sollte Alfredo heute Nacht hier in der Praxis bleiben. Ha, hoppla. Hauptsache, ich kann's lesen, was? Der Doktortitel kommt auch noch. Hatte ich bisher keine Zeit für, wissen Sie, freier Tierarzt. Das heißt vor allem frei von Freizeit. Ach. So, jetzt aber ab ins Nachtlager mit Ihnen. Hm?
5: Ach, Alfredo, wir schaffen das.
2: Passt, wackelt unter Luft.
1: Eindeutig Profis am Werk.
2: Was meinst du, wie viel Deal ich schon in meinem Leben verlegt habe? Das nicht nur Show.
0: Darf ich trotzdem eine kleine Korrektur vornehmen? Das brauchst du doch nicht mehr, oder? Danke, Papa. Danke für deine Hilfe.
2: Wie geht's dir, Susanne? Siehst müde aus.
0: Bin ich. Viel Arbeit, viele offene Rechnungen. Die Bauern sind knapp bei Kasse, ich auch. Der Installateur will 20.000 Euro für die Heizung, die Bank macht Druck wegen der Raten. Sie haben mir jetzt angeboten, das Haus in ihr Verkaufsprogramm aufzunehmen.
2: Ja, vielleicht ist das gar nicht so schlecht.
0: Jetzt fang du nicht auch noch damit an, so wirklich. Oh, ich verkaufe das Haus nicht.
1: Susanne, hier draußen ist die Welt noch in Ordnung, schau dir das an. Dein Garten ist ein wahres Wildkräuterparadies.
0: Ein Paradies ist genau das, was Christoph und ich aus dem Haus machen wollten. Da er es nicht mehr vollenden kann, mache ich es für ihn.
6: Und was heißt das jetzt für uns?
7: Was wohl? Wir suchen uns eine coole Wohnung.
6: Und dein Bruder?
7: Seit wann interessiert mich, was mein Bruder sagt?
6: Er will einfach nur, dass es dir gut geht. So sind große Brüder nun mal.
7: Meiner ist ein Kontrollflieg, deswegen macht er das.
6: Vielleicht will er, dass deine Mutter nicht allein ist.
7: Erstmal müssen wir überhaupt das finden. Auch noch einen?
6: Wollten wir nicht langsam los?
7: Du vielleicht, ich noch nicht. Hey, Babe. Heute feiern wir und morgen gehen wir auf Wohnungssuche, okay?
6: Das wird richtig gut.
7: Komm, wir gehen tanzen.

0: 5 Stunden Suche ohne Pause.
1: Und es hat sich gelohnt.
0: Absolut. Alle 3 Tiere sind wohl auf.
1: Ich werde mich als erstes an einen der älteren Büffel reinschleichen. Emma zu narkotisieren könnte einen Abort verursachen.
2: Susanne hätte doch wenigstens drüber nachdenken können. Ein großes Zimmer mit viel Licht. Da geht einem doch das Herz auf. Oder etwa nicht?
3: Das ist Susannes Entscheidung, wie sie mit dem Haus umgeht. Das ist ihr Haus, nicht unseres.
2: Also, wenn ich das richtig verstanden habe, gehört das Haus der Bank. Außerdem macht Susanne doch alles nur, weil Christoph es angeblich so wollte. Das Lesezimmer hier, das Sofa dort und der Grillplatz Richtung Westen. Aber Christoph ist tot.
3: Charlotte, Susanne hat ihren Mann verloren, Susanne hat ihr Kind verloren. Das ist knapp 1 Jahr her. Sei also bitte nicht so streng zu deiner Tochter.
2: Ich bin nicht streng, Georg. Ich möchte nur nicht, dass Susanne sich mit ihren eigenen Ansprüchen überfordert und Dinge macht, die ihr nicht gut tun. In den Zoo zurück wollte sie nicht, wollte alles neu machen. Und jetzt schlägt sie sich als Freiberuflerin durch und werkelt an diesem Haus rum.
3: Charlotte, sie schafft das schon. Hab ein bisschen Vertrauen zu ihr.
2: Hab ich doch. Aber ich mache mir meine Gedanken und die möchte ich mit ihr teilen dürfen.
3: Das darfst du doch auch. Darf ich jetzt weitergehen? Ich hatte gerade so einen schönen Lauf.
2: Du bist doch stehen geblieben, nicht ich.
3: Ja, ich dachte, wir gehen, ohne zu reden.
2: Also erstens heißt es nicht gehen, sondern walken. Und zweitens schließt das eine das andere nicht aus.
3: Ja, Männer sind eben keine Multitasker.
2: Ja, da ist bei dir noch Luft nach oben.
3: Ja, weil ich brauche zum Gehen.
2: Walken.
3: Walken.
2: Siehst du? Geht doch.
4: Lass mich. Ich kann alleine laufen.
5: Ja, aber nicht so schnell wie ich, sonst werden sie mehr von hinten kommen. Keine Sorge, den Kumpel kriegen wir auch noch. Dann sind sie hier nicht so allein.
6: Also, die Blutwerte zeigen tatsächlich eine leichte Anämie.
7: Deshalb ist Alfredo so apathisch. Er wollte heute wieder nichts fressen.
6: Ich gebe Ihnen ein Immunpräparat. Das sollte Ihrem Alfredo wieder einen Wolfshunger bescheren. Ach, aber leider ist auch der Leishmaniose-Titer erhöht. Das ist ja seltsam. Das Tier wurde doch im Zoo geboren.
7: Ja?
6: Das ist schon mal gut. Dann kann es sich eigentlich nicht infiziert haben. Wissen Sie, Leishmaniose, das ist eine echt miese Krankheit. Die kann sich sogar auf den Menschen übertragen, wenn man nicht aufpasst. Also, Finger weg vom Blutkontakt. Erhöhter Leishmaniose-Titer, aber im Zoo geboren. Dann kann es sich nur um Babesiose handeln.
7: Hä?
6: Eine Art Malaria.
7: Malaria.
6: Das würde zumindest den erhöhten Titer erklären. Beide Krankheiten können tödlich enden, wenn man die falschen Medikamente einsetzt. Naja, wir behandeln auf Babesiose.
7: Na, Moment mal. Wenn die Diagnose falsch ist und Alfredo stirbt?
6: Ja, irgendwas müssen wir doch machen, oder? Wollen Sie mit zusehen, wie es Ihrem Alfredo immer schlechter geht? Na also, hier ist das Babesiose-Medikament. Die Dosierung steht drauf. Und Sie müssen es spritzen.
7: Ich soll selber spritzen?
6: Ja, ja, das schaffen Sie schon.
8: Wenn Sie gleich in die Buchhaltung gehen, nehmen Sie das bitte mit. Das ist für die Praktikantenkasse. Die haben ziemlich hart geschuftet letzten Monat. Und für Tschichowskis Abschiedsfeier brauchen wir noch ein Geschenk.
9: Alles klar.
8: Winter? Ja, ich bin selbst. Ja, aufs Vorzimmer habe ich verzichtet, das schaffe ich noch selber. Nein, in den letzten 12 Monaten habe ich mich ganz gut eingelebt. Ich würde sagen, es läuft. Was gibt's denn, Herr Stiftungsrat? Mir ist klar, was eine Förderzusage bedeuten würde. Dann blickt die ganze Fachwelt auf uns. Ja gut, aber mit dem Druck kann ich ja umgehen. Nein, nein, nein, nein, nein. Dieses Nashorn-Projekt ist eine einmalige Gelegenheit. Die lasse ich mir nicht nehmen. Und wenn ich das Gremium höchstpersönlich hierher schleppen muss, danke. Bis bald.

0: gedacht, es wäre aus.
1: Frau Dr. Merz, gut, dass ich Sie erreiche. Es geht um Alfredo. Der Arzt hat ihm ein Medikament verordnet, aber ich weiß nicht, ob es das Richtige ist.
0: Con, ich kann jetzt nicht.
1: Ich habe ein ganz schönes Gefühl dabei.
0: Ich rufe Sie so schnell wie möglich zurück. Wir sollen das tote Tier in die Pathologie bringen. Ich mache mich sofort dorthin auf den Weg.
2: Wir kommen.
3: Nochmal, Justin. Sie saßen am Steuer. Sie sind mit 80 über die Straße gerast, nicht Ihr Kumpel Marco.
2: Es wäre besser, das endlich zuzugeben.
4: Sie können mich gerne duzen. Ich bin ja noch keine 18 sonst. Hätte ich schon längst den Führerschein und würde mir seinen Schlitten mal ausleihen. Aber bis dahin... Ich bin ja nicht blöd.
5: Was wird es hier?
3: Und Sie sind?
5: Seine Schwester und Erziehungsberechtigte. Sie haben kein Recht, meinen Bruder hier festzuhalten.
3: Oh, doch. Ihr Bruder hat im innerstädtischen Bereich die Geschwindigkeitsbegrenzung ignoriert und sich und andere massiv gefährdet. Als ich ihn dann endlich stoppen konnte, ist er weggerannt. Das riecht nach einem saftigen Verfahren und vielen, vielen Arbeitsstunden.
4: Gina, ich bin unschuldig.
5: Justin hat gar keinen Führerschein, er ist noch keine 18.
4: Sag ich doch. Marco saß am Steuer.
5: Wo ist Marco?
3: Nebenan. Mit meinem Kollegen.
4: Der Kollege war übrigens gar nicht dabei. Er saß allein im Auto.
5: Fotos? Zeugen?
3: Zwei.
5: Na dann können wir ja jetzt gehen.
3: So weit sind wir noch lange nicht. Und ich habe ganz viel Zeit.
6: Niere, Leber, Herz, Pansen.
7: Ich kann auf den ersten Blick keine Auffälligkeiten erkennen. Auf dem Pansen ist ganz schön Spannung drauf.
6: Ich mach den mal auf.

0: Jetzt sehen Sie sich das an.
1: Die Pflanzen sind ganz fest. Sie sind fast unverdaut geblieben. Die Struktur der Pflanzen ist viel zu grob. Es kann unmöglich eine gesunde Vorverdauung stattgefunden haben.
0: Die Tiere haben die Pflanzen in großen Mengen zu sich genommen, aber kaum verarbeitet.
1: Das heißt, die Büffel haben gefressen und konnten keine Energie daraus ziehen. Das ist interessant.
2: Und das ist der Grund, warum die Tiere plötzlich tot umgefallen sind.
1: So verrückt das auch klingen mag, aber die Büffel sind

0: Die Pflanzen, die sie gefressen haben, haben nicht genug Energie geliefert. Und haben sie gefressen und gefressen und weiter gefressen und irgendwann sind sie vor Schwäche umgefallen. Zuerst die alten und dann die trächtigen Tiere.
1: Ja, weil die jüngeren und schnelleren sie von den Futterplätzen mit den energiereichen Pflanzen vertrieben haben.
0: So ist es. Der tägliche Kampf ums Überleben.
1: Ja, aber da hätten wir viel früher reagieren müssen. Uns hätte doch klar sein müssen, dass nach dem trockenen Sommer die Pflanzen nicht so viel Kraft bringen.
0: Machen Sie sich keine Vorwürfe. Die Natur sich selbst überlassen, das war die Idee, richtig?
1: Ja.
0: Aber jetzt müssen Sie handeln. Ohne einen weiteren Eingriff in das natürliche Umfeld werden Sie die Tiere nicht durchbekommen. Die Pflanzen sind nicht giftig, aber sie liefern zu wenig Energie. Und wenn Sie den Bestand durchbekommen wollen, müssen Sie zufüttern. Also Heu- und Kraftfutter.
1: Ja, das machen wir.
0: Und was Emma betrifft, im schlimmsten Fall können wir einen Kaiserschnitt machen und so zumindest das Kalb retten. Lassen Sie uns keine Zeit verlieren.
1: Ich halte Sie auf dem Laufenden, ja?
0: Danke. Hallo, Conny. Na, wie geht's Alfredo?
2: Nicht gut. Ich müsste ihm jetzt dringend das Medikament geben. Aber ich kann das nicht, wenn ich da einmal der Arzt weiß, ob es das Richtige ist. Sie müssen herkommen, Frau Dr. Mertens.
0: Gibt es denn keinen anderen Tierarzt, bei dem Sie eine Zweitmeinung einholen können? Conny, Sie wissen doch, ich...
2: Sie sind die Einzige, die uns jetzt helfen kann. Frau Dr. Mertens, Sie kennen Alfredo seit seiner Geburt.
0: Okay, ich mache mich auf den Weg. Bis gleich.
3: Schönen Tag noch und tut mir leid, dass Sie mich laufen lassen müssen. Blöd für Sie.
4: Komm jetzt.
5: Hey, Moment noch. Falls Sie noch was sagen wollen, die Wahrheit zum Beispiel, rufen Sie mich an?
3: Nee, ist klar. Meine Schwester ruft freiwillig einen Bullen an.
4: Ach, kommt auf den Bullen an.
3: Komm jetzt.
4: Viel Spaß beim böse Jungs jagen.
6: Susanne? Na, ihr zwei? Und wirst du ihn vermissen? Deinen geliebten Sohn?
0: Natürlich werde ich das. Aber jetzt beginnt ein neues Kapitel. Darauf freue ich mich.
6: Und ich sorge dafür, dass du die Entscheidung keinen Tag bereust.

0: Frau Dr. Mertens.
1: Conny.
0: Schön, dass Sie da sind.
1: Ich freue mich, Sie zu sehen. Darf ich Sie drücken? Gut sehen Sie aus. Wollen wir los?
0: Ja.
1: Ab zu Alfredo. Babesiose bei einem erhöhten Titerwert ist eine durchaus mögliche Diagnose. Da hat der Arzt völlig recht. Wo ist er denn eigentlich?
0: Nicht mehr im Zoo, er musste los. Wir arbeiten viel mit freien Tierärzten. Mit der Diagnose war für ihn der Fall erledigt.
1: Wir müssen aber eine Entscheidung treffen. Bei Babesiose könnte er sterben. Ich muss mir die Laborwerte noch einmal ansehen. Schauen Sie mal, Conny. Die Krallen sind ganz schön lang. Der Ansatz ist gerötet. Das könnte eine Krallenbettentzündung sein. Das wäre wiederum ein Hinweis auf Leishmaniose.
0: Also doch keine Malaria.
1: Wir müssen auf Nummer sicher gehen. Kommen Sie. Sandmücken sind die Überträger des Leishmaniose-Virus. Alles wie eh und je. Wo war ich gerade? Genau. Ich brauche die Daten von

0: Alfredos Mutter, weil Alfredo kann sich hier nicht infiziert haben. Sandmütten gibt es nur in wärmeren Regionen und Alfredo wurde ja hier bei uns im Zoo geboren. Alfredos Mutter wurde damals aus Spanien übernommen.
1: Die Übernahmedaten müssten hier auf dem Tablet gespeichert sein.
0: Ach so. Okay. Ah ja. Die Impfpapiere sind einwandfrei, das Tier war in einem guten Zustand. Ein Leishmaniose-Test wurde in Leipzig nicht durchgeführt, weil ein negativer Leishmaniose-Test aus Spanien bereits vorlag.
1: Dann kann also Alfredos Mutter nicht das Virus übertragen haben.
0: Was wäre, wenn sich eine Sandmücke in den Transporter des Muttertiers verirrt hat und auf dem Weg von Spanien nach Leipzig das Tier infiziert hat? Ist unwahrscheinlich, aber möglich.
1: Aber da wäre Alfredos Mutter auch krank geworden.
0: Für eine Übertragung muss bei ihr die Infektion nicht unbedingt ausgebrochen sein. Ich muss das abklären. Über eine Knochenmarkpunktion. Ja, ja, Toni, ich hab dich schon wahrgenommen. Na? Hast du wieder eine deiner chronischen Pilzerkrankungen, hm?
1: Also, Sie wollen Alfredo punktieren?
0: Nein, sein Zustand ist dafür viel zu schlecht. Der Erreger lässt sich zum Glück auch über das Muttertier nachweisen. Assistieren Sie mir?
1: Aber klar, Frau Dr. Mertens.
0: Dann holen wir uns mal die Wolfsmutter.
2: Haben Sie eigentlich noch was von unserer Caroline gehört?
0: Sie schreibt mir ab und zu. Sie ist mit Robert aufs Land gezogen. Sie haben schon ihr erstes Kind gekriegt.
2: Das erste? Sie wollte immer fünf. Erinnern Sie sich?
0: Ja, stimmt. Die beiden haben noch ganz schön was vor.
2: Und was macht unsere ehemalige Direktorin?
0: Ist in San Diego, soweit ich weiß. Frau Dr. Bekele ist ambitioniert wie immer. Arbeitet gerade an einem neuen Großprojekt. Ich glaube, ein Aquarium mit Unterwasserrestaurant.
2: Ach, mein Gott.
0: So kennen wir sie. Funktionsnadel? Sie machen das alles sehr gut, Conny. So, Achtung. Geht los. So. Spritze gleich vorbereiten, bitte. Okay. Ich schicke die Probe dann gleich los und rede mit dem Labor. Wir brauchen die Ergebnisse heute noch. So. Und dann bringen wir sie zurück zu Alfredo ins Gehege. Fia, schön, dich zu sehen. Gibt's dich noch, alte Dame? Hm?
3: Frau Dr. Mertens, schön, dass Sie einspringen konnten. Und dass wir uns endlich persönlich kennenlernen.
0: Das war mir eine Freude. Herr Weidner hat mir keine Wahl gelassen.
3: Wenn es unseren Wolf rettet, bin ich froh, dass er so drauf bestanden hat.
0: Hoffen wir mal das Beste.
3: Ich freue mich wirklich über Ihren Besuch. Es war ja sehr schade, dass Sie mein Stellenangebot letztes Jahr ablehnen mussten. Habe ich natürlich verstanden, so kurz nachdem was passiert ist. Mein Beileid nochmal. Ich habe das noch gar nicht persönlich.
0: Schon gut, danke.
3: Jedenfalls schön, dass Sie hier sind.
0: Ich habe mich gefreut, die Tiere wiederzusehen. Vor allem Sheila ist eine Überraschung. Sobald das Laborergebnis da ist, melde ich mich.
3: Danke, Frau Dr. Mertens.
0: Ich danke Ihnen. Herr Juncker?
4: Es läuft richtig gut, Frau Dr. Mertens. Die Tiere wollen uns das Futter am liebsten aus der Hand fressen.
0: Geben Sie ihnen aber nicht zu viel. Sie müssen sich erst langsam an die Umstellung gewöhnen.
4: Natürlich. Übrigens glaube ich, dass es bei Emma bald soweit ist.
0: Ah, dann sorgen Sie dafür, dass sie für die Geburt einen schönen Rückzugsort hat. Und wenn es Komplikationen gibt, dann melden Sie sich bei mir, ja?
4: Das mache ich. Ihnen noch einen schönen Tag.
0: Bis dann.
5: Hey, schöne Frau. Du hast auch einen Ausflug in den Park?
6: Lisa, wo warst du? Das da drin war ein Pflichtseminar, falls ihr das Wort was sagt. Ich kann es dir gerne erklären.
5: Unbedingt.
6: Du musst da sein, wenn du irgendwann mal deinen Bachelor machen willst.
5: Deswegen hast du ja auch auf der Anwesenheitsliste ein Häkchen hinter meinem Namen gemacht?
6: Das war das letzte Mal, schwöre ich dir.
5: Und ich schwöre, es kommt nicht wieder vor.
6: Das glaubst du doch selbst nicht. Vielleicht erzähle ich deiner Mutter mal, was für eine miese Studentin du bist.

0: Wehe. Mal gucken. Okay, du hast gewonnen. Ich kauf dir ein Eis.
1: Du meinst, so einfach geht das?
0: Nicht?
2: Conny? Ich habe im Labor angerufen. Das Punktat ist positiv. Alfredos Mutter hat tatsächlich das Virus an ihren Nachwuchs weitergegeben.
3: Dann gebe ich Alfredo jetzt das Medikament gegen Leishmaniose.
2: Ja, er wird es zwar ein Leben lang nehmen müssen, aber damit hat er eine reale Überlebenschance.
0: Sie haben das sehr gut gemacht. Sie haben mein Leben gerettet, Conny.
3: Das war doch selbstverständlich, Frau Dr. Mertens.
2: Ich komme morgen noch mal vorbei und sehe nach ihm. Schönen Abend.
3: Den wünsche ich Ihnen auch.

0: Das ist aber schön, Susanne, dass du uns so spontan besuchen kommst.
1: Danke, Georg. Ja, sie strahlt ja richtig. Das hat natürlich mit dem Tee zu tun, den ich euch gestern gekocht habe.
2: Hm? Dein Tee war natürlich wunderbar, Mama. Aber es gibt noch einen anderen Grund. Ich war heute im Zoo. Ein Fall von Leishmaniose Conny hat mich hinzugebeten. Alles schon erledigt, alles gut ausgegangen.
0: Na schön.
2: Ich bin glücklich. Ich hatte solch eine Angst, an diesen Ort zurückzugehen, in den Zoo, nach Christophs Tod und nachdem ich Max verloren hatte. Zu viele Erinnerungen, zu viel. Ich dachte, ich pack das nicht, ich schaff das nicht. Ich kann nie wieder an einen dieser Orte zurückgehen, aber heute war ich da und plötzlich war alles ganz anders. Ich fühlte mich wie, na, es war wie nach Hause kommen. Ich habe mich ewig nicht mehr so wohl gefühlt.
1: Das freut mich, Susanne.
0: Und was heißt das jetzt für dich?
2: Ich weiß es nicht. Noch nichts. Obwohl, ja, vielleicht weiß ich es doch. Ich glaube, ich kann mir vorstellen, wieder zurück in den Zoo zu gehen. Ja, doch. Doch, ich kann es mir vorstellen.

0: Schön, dass Sie es einrichten konnten.
1: Sie haben mich neugierig gemacht. Wo ist denn die Überraschung?
0: Ja, kommen Sie mal mit. Zu unserem Team gehören jetzt ein neuer Pflanzenkundler und zwei Ökologinnen. Und mit ein bisschen Glück ist das Gelände in ein, zwei Jahren mit lauter energiereichen Pflanzen begrünt.
1: Ist ja toll. Und was passiert bis dahin mit den Tieren?
0: Ich konnte die Geldgeber von dem Plan überzeugen. Sie bezahlen sowohl die Zufütterung als auch die Pacht für die Wiese, bis das Gelände neu bepflanzt ist.
1: Ist ja super.
0: Ja. Darf ich Ihnen unseren neuesten Zuwachs vorstellen? Emma die Zweite.
2: Ach, nein.
0: Die Geburt verlief ohne Komplikationen. Danke, Frau Dr. Mertens. Danke für alles.
1: Sehr gerne.
0: Wir haben im Team auch darüber nachgedacht, dass es sinnvoll wäre, eine Tierärztin in die tägliche Arbeit zu integrieren. Wir haben dabei an Sie gedacht.
1: Oh. Das ist ja ein verlockendes Angebot. Aber meine Pläne gehen im Moment in eine andere Richtung.

0: Frau Dr. Mertens, schauen Sie mal. Das ist Alfredos zweites Frühstück. Und zu einem Snack vor dem Mittag wird er auch nicht Nein sagen.
1: Offensichtlich hat er Nachholbedarf. Verträgt er die Medikamente?
0: Bestens.
1: Tolle Zusammenarbeit. Wie in alten Zeiten.
0: Und ich hoffe, es war nicht die letzte.
1: Mal sehen.

0: Herein. Frau Dr. Mertens, guten Morgen.
1: Guten Morgen.
0: Bin ja schon gespannt.
2: Es geht aber nicht um die Rechnung.
0: Dass wir Sie für Ihren Einsatz beim Manwolf bezahlen, ist klar, oder?
1: Nein, nein, nein. Ich bin nicht hier, um Geld einzutreiben. Es geht um was ganz anderes. Also, Sie haben ja gestern selbst gesagt, letztes Jahr haben Sie mir angeboten, an den Zoo zurückzukommen. Und da musste ich ablehnen, aus bekannten Gründen. Aber, ja, wie soll ich sagen? Der gestrige Tag hat mir gezeigt, naja, das ist der Zoo, die Tiere, die Menschen hier. In gewisser Weise ist das alles ein Teil von mir. Und wenn Ihr Angebot noch steht, dann würde ich ganz gerne wieder an meine alte Stelle zurückkommen.
0: Das freut mich, Frau Dr. Mertens. Und zu jedem früheren Zeitpunkt würde ich bei Ihren Worten jetzt hier Purzelbäume quer durchs Büro schlagen. Aber jetzt ist es zu spät.
1: Oh.
0: Ich weiß. Ich weiß, wir jonglieren momentan mit freien TierärztInnen, weil ich lange, sehr lange nach einer geeigneten Nachfolgerin gesucht habe. Und jetzt habe ich sie gefunden.
1: Ach so. Mhm.
0: Frau Dr. Elif Shahin heißt unsere neue Cheftierärztin. Die Dr. Elif Shahin.
1: Ja, ja, ich habe den Namen schon mal gehört.
0: Spezialistin für In-vitro-Fertilisation und minimalinvasive Chirurgie.
1: Gratulation. Aber wo ist denn Frau Dr. Shahin?
0: In den USA. Kaum hat sie den Vertrag unterschrieben, schon war ich meine Koryphäe wieder los. Sie hält einen Vortrag auf einem Artenschutzkongress in Kalifornien. Im Laufe des Tages ist sie zurück. Tut mir wirklich leid, Frau Dr. Mertens.
3: Beim Reiten bekommt man den Kopf frei.
4: Ich will ja nichts sagen, aber es fängt an zu regnen.
5: Ach, die paar Tropfen.
3: Und einen freien Kopf braucht Susanne dringend, um zu spüren, was sie wirklich will.
6: Ich will ja nichts sagen, liebe Leute, aber jetzt regnet es auch hier drin.
3: Das schöne Haus. Jetzt.
7: Das Dach ist undicht.
5: Auch das noch.

0: sehr froh, dass wir uns einigen konnten, Frau Dr. Mertens. Auch wenn es mit der Festanstellung nicht geklappt hat, Sie werden bei uns schon Aufträge bekommen. So viel kann ich versprechen.
1: Guten Tag, Frau Dr. Mertens.
2: Hallo, Sabine.
0: Und als Nächstes informiere ich Frau Dr. Schein. Sie freut sich bestimmt auch über die Unterstützung unserer neuen Freien.

0: Eine Mitarbeiterin. Sie werden sie ja bald persönlich kennenlernen. Also dann, willkommen im Team.
1: Dankeschön. Auf Wiedersehen.
0: Ich melde mich bei Ihnen.
2: €20.000 für eine Heizung im Wochenende. Susanne musste das ablehnen.
3: Das kriegen wir locker für die Hälfte.
4: Ihr wollt das selber machen?
3: Im Netz gibt's für alles Anleitung.
2: Erstmal müssen wir entscheiden, welche Heizung es sein soll.
4: Ich bin für Solar.
2: Dafür ist die Dachfläche zu klein.
4: Und wenn wir die Heizung ganz weglassen und uns einfach warm anziehen? Spart Kosten und verschwendet keine Energie.
3: Du bist doch die Erste, die jammert, wenn sie friert.
4: Ich hab Isabel zum Kuscheln. Du bist allein. Hallo, ihr drei. Wie war's im Zoo? Hast du unterschrieben?
5: Nein. Der Direktor hat bereits eine neue Cheftierärztin.
2: Wen?
5: Frau Dr. Elif Shahin. Sie war für einen Vortrag in den USA und kommt heute zurück. Deshalb habe ich sie im Zoo nicht gesehen.
2: Dr. Elif Shahin? Tatsächlich?
5: Der Direktor war von seinem Fang ebenso begeistert wie du, Papa.
3: Ja, und was ist mit dir?
5: Was soll sein? Ich arbeite als Mobility-Ärztin weiter.
2: Das tut mir leid, Susanne.
3: Aber wenn die Neue gerade erst unterschrieben hat, dann ist sie doch noch in der Probezeit.
4: Und wenn sie die nicht besteht, kriegst du den Job.
5: Frau Dr. Shahin hat selbst auf eine Probezeit bestanden, nicht umgekehrt. Jetzt guck nicht so. Alles gut, wirklich. Es ist, wie es ist. Gut, ich habe mir was anderes erhofft, aber der Direktor hat versprochen, dass ich Aufträge bekomme. Das wird schon.
3: Hoffentlich zahlt der Zoo pünktlicher als deine anderen Kunden. Allein die Kosten für deine Heizung im Wochenendhaus.
5: Das Geld werde ich jetzt eintreiben. Immer nur Mahnungen schreiben hilft mir ja auch nicht weiter. Wollte ich sowieso schon die ganze Zeit tun. Oder braucht ihr mich hier?
2: Unser Heizungsteam befindet sich noch in der Sondierungsphase, von daher.
5: Gut. Dann bis später.
4: Sieht aus, als würden wir bei meiner Idee bleiben. Warm anziehen.

0: Hallo, Frau Tauber.
1: Hallo, Frau Dr. Mertens.
0: Ja, wie geht's den Kühen?
1: Sehr gut.
2: Danke nochmal für Ihren Einsatz.
0: Ich habe Ihnen schon 3 Zahlungserinnerungen geschickt. Ich möchte Sie wirklich bitten, die...
2: Ja, ich wollte ja längst bezahlt haben. Aber dann kam die Futterlieferung für die Schweine und die Löhne für die Erntehelfer. Unsere Praktikanten arbeiten seit Monaten umsonst. Von Energiekosten will ich gar nicht erst anfangen.
0: Ich kann Sie ja verstehen, aber ich habe auch meine Kosten, wissen Sie?
2: Ja, wie wär's? Mit Äpfeln, Kartoffeln, frische Milch.
0: Mit der Menge Äpfel, die ich zu Hause habe, könnte ich in der Zwischenzeit eine Musterei aufmachen. Was ist das denn für ein prachtvolles Tier?
2: Das ist Karamell. Mhm.
0: Bist du neugierig, hm?
2: Eigentlich gehört sie ja Nachbarn von uns. Aber die sind für ein paar Jahre ins Ausland gegangen und haben Karamell bei uns in Pflege gegeben.
0: Mhm. Ich bin früher auch mal geritten. Ist aber lange her.
2: Nichts macht den Kopf freier als ein Ritt über weite Felder. Gerade wenn man so viel arbeitet wie Sie. Sie muss regelmäßig bewegt werden. Wie können Sie reiten? So oft Sie wollen und wann Sie wollen.
0: Naja, ein Ritt über weite Felder zahlt mir ja auch nicht die Miete. Außerdem fehlt mir die Zeit für so ein zeitintensives Hobby. Aber schön bist du schon, ne?
3: Ich meine, wie viele Briefe soll ich Ihnen denn bitte noch schreiben? Sie wissen, warum ich hier bin, oder?

0: Herr Sturm?
1: Hallo?
0: Ich wollte Sie an die Rechnung erinnern, die ich Ihnen vor einem halben Jahr geschickt habe.
1: Danke.
2: Hören Sie mal, jetzt kommen Sie mal runter, damit wir uns ordentlich unterhalten können. Oh. Na, danke schön.
0: Herr Redmann?
3: Ja?
0: Ich war vor einiger Zeit hier und habe mich um eines Ihrer Alpakas gekümmert. Es ging um eine Entzündung am Knie.
3: Ah ja. Ja, dem geht's wieder gut. Vielen Dank.
0: Am liebsten nehme ich Ihren Dank in Form einer bezahlten Rechnung entgegen.
3: Wie? Sie haben kein Geld bekommen?
0: Nein.
3: Es tut mir leid, ich hatte letzte Zeit echt viel zu tun. Ich war viel unterwegs. Es muss mir ja irgendwie durchgerutscht sein. Genau wie Ihr Besuch hier bei mir auf dem Hof.
0: Ich hatte mit einem jungen Mädchen zu tun. Ich nehme an, sie war Ihre Tochter.
3: Ja, Luca. Geben Sie mir 2 Minuten. Ich kümmere mich, ja?
0: Keine Sorge, ich warte. Bitte. Hi, Luca.
3: Luca wollte mir die Rechnung geben, hat es aber leider vergessen. Ich überweise das heute noch, ja?
0: Gut, dann spare ich mir die Briefmarke für die Mahnung. Schönen Tag noch.
3: Frau Dr. Mertens. Die ganze Herde, die Alpakas, die müssen alle geimpft werden. Ich meine, jetzt, wo sie schon hier sind, sollen wir vielleicht gleich einen Termin machen? Diesmal zahle ich auch. Bar, komplett, sofort.
0: Passt Ihnen vielleicht gleich morgen früh?
3: Klar, könnte gar nicht besser passen.
0: Gut, dann bis morgen.
3: Bis morgen.

Ja, Herr Winter. Ja, das klappt. Ich brauche einen Moment, aber ich komme. Gut.

0: so schnell wiederkommen darf, hätte ich nicht gedacht. Ich hoffe, es ist nichts Schlimmes.
1: Ja, vor 2 Tagen hat der Husten von Marcita begonnen und er wird nicht besser.
0: Ist sie?
1: Ja, völlig normal.
0: Dann werde ich erst mal die Lunge abhören und Fieber messen.
1: Ja.
0: Die Lunge ist frei, Herzgeräusche sind unauffällig und Fieber hat sie keines.
1: Aber wo kommt dann der Husten her?
0: Ein Infekt muss nicht unbedingt mit Fieber verbunden sein. Und dann gibt's da noch das weite Feld der Allergien. Hat sich am Speiseplan irgendwas verändert?
1: So wie Sie es kennen und es Marcita mag. Aber wir haben den Heuanbieter gewechselt vor 3 Wochen. Das neue Heu hat mehr Nährstoff und es war der gleiche Preis.
0: Okay. Werde ich das auf Schimmelpilzspuren testen lassen. Ich müsste Marcita auch noch Blut abnehmen, am liebsten ohne sie zu narkotisieren. Funktioniert der alte Trick noch?
1: Klar, hier. Ich habe noch den Zauberstab.
0: Herrlich.
1: Frau Dr. Mertens, es ist toll, dass Sie wieder da sind.
0: Ich freue mich auch, Conny. Danke. Hier waren doch die Labortüten. Okay, ist schon nichts. Nicht so einfach, wenn es auch kompliziert geht.
2: In fremden Schränken wühlen und die Ordnung kritisieren. Mutig, mutig. Frau Dr. Mertens nehme ich an.
0: Frau Dr. Shaheen? Ja, mir ist die Praxis so vertraut und ich bin's anders geworden. Nochmal auf Anfang?
2: Freut mich.
0: Mich auch.
2: Was suchen Sie denn?
0: Ich bräuchte eine Labortüte für eine Heuprobe.
2: Eine Labortüte. Dann mal los. Das Projekt ist wichtig.
0: Das Projekt ist Marcita.
2: Oh, noch mit allen Namen vertraut. Schön. Marcita wurde ausgewählt, am Rückzuchtprogramm des nördlichen Breitmaul-Nashorns teilzunehmen und wird somit zur Leihmutter einer künftigen Population. Das ist eine Riesenchance für den Zoo. Renommee, Prestige, Fördermittel. Wir kennen das ja. Also tun wir bitte alles dafür, dass unser Nashorn wieder gesund wird.
0: Ja, die Labortüte ist ja schon mal ein guter Anfang.
2: Ich muss jetzt wieder los. Auf den Herrn Direktor und mich wartet die Presse. Herr Winter hofft, dass wir mit unserem Projekt die Wochenendausgabe aufmachen. Sie kommen hier klar?
0: Ja, alles gut. Danke.

0: Masita wird Leihmutter. Sollte nicht Tayo der Vater von Masitas Nachwuchs werden?
1: Ja, das war der ursprüngliche Plan.
0: Und jetzt soll er zuschauen, wie Masita den Samen eines anderen Nashorn eingepflanzt bekommt. Das verstehe, wer will.
1: Spitzmaulnashörner wie Masita sind nahe Verwandte des nördlichen Breitmaulnashorns. Um sie am Leben zu erhalten, hat man den eingefrorenen Samen des letzten Bullen dieser Erde wieder aufgetaut. Und jetzt bekommt ein ausgesuchtes Muttertier, in dem Fall Masita, ein befruchtetes Ei wieder eingepflanzt. Wenn das gelingt, ist das ein Riesenerfolg. Für den Zoo und natürlich für Frau Dr. Shahin.
0: Na, ausgestorbene Tiere zum Leben zu erwecken, macht das Sinn?
1: Frau Dr. Shahin ist überzeugt davon. Sie ist die Expertin. Das kommt jetzt ins Labor und dann wissen wir, wie wir dir helfen können.
2: Na komm, gib noch ein. So ist fein.
3: Luisa! Was machst du denn hier?
4: Ich habe einen Termin gleich um die Ecke. Ich schaue mir eine Wohnung an.
3: Das weiß ich ja gar nicht. Willst du ausziehen?
4: Isabel. Also Isabel schaut sich die Wohnung an und ich komme mit.
3: Ja, sie hat ja nur dieses kleine Zimmer im Wohnheim.
4: Ja, genau. Und wenn es klappt, dann muss sie auch nicht mehr so oft bei uns sein. Und ich wäre dann auch öfter bei ihr.
3: Also mich stört es nicht, wenn das Haus voll ist. Meistens. Es ist schön, dass ihr euch habt. Ich freue mich für euch.
4: Wie war's bei dir so?
3: Ganz okay, für den ersten Tag.
4: Ich muss jetzt dann auch wieder los. Ich bin schon spät dran.
3: Viel Glück.
4: Ciao.

0: Gina?
1: Ah, nee. Der Wulle mit der Visitenkarte.
0: Sie arbeiten hier?
1: Nee, das ist Tarnung. Ich räume gerade den Laden leer. Susan.
0: Eine Beratung. Sachen Heizungssysteme. Kennst du dich da aus?
1: Ich kenn mich mit allem aus. Mitkommen.

0: Da muss ich wohl gar nicht erst fragen, wie der Ritt gelaufen ist. Hm?
1: Nein, müssen Sie nicht. Das war herrlich, wirklich. Und es hat mir wirklich den Kopf frei gemacht. Es war großartig. Ich würde sagen, wir beide, wir kommen ins Geschäft.
0: Danke, Frau Dr. Bertens. Schneller. Helen?
2: Helen ist weg. Ich schau mal nach ihr. Wir kommen.
3: Alles in Ordnung?
2: Ja. Kannst du gehen?
3: Alles gut.
2: Komm.
4: Der Service bis vor die Tür.
5: Kundenbetreuung zählt nicht als Pause.
2: Gut für mich.
5: Nette Maschine.
4: Danke.
5: 70 PS?
4: 72.
5: 80 hat meine.
4: Du fährst Motorrad?
5: Und bin eine Frau. Hammer, oder?
4: Kann er mal eine Runde zusammen drehen?
5: Ich ruf dich an. Ach, und fahr vorsichtig. Vielleicht brauche ich dich noch.
1: Ist dir schwindelig?
2: Nein, mir geht's gut. Wirklich.
1: Okay. Soll ich allein absteigen oder soll ich dir helfen?
2: Krieg das hin.
1: Komm, lass dich mal kurz ansehen.
2: Mir geht's wirklich gut.
1: Hat sie dich schon mal abgeworfen oder war das das erste Mal?
2: Ich weiß Stella seit 4 Jahren. Aber so hat sie noch nie reagiert.
1: Ich werde sie mir gleich genauer ansehen. Kommst du mal, hast du gut gemacht, Karamell. Danke.

0: Na, zeigst du mir mal, wo es dir weh tut?
1: Komm mal her. Ganz ruhig, du bist ja noch völlig unter Schock.
0: Ich will deine Wirbelsäule untersuchen. Naja, im Lendenwirbelsäulenbereich tut's ihr weh. Ich muss einen Stellreflextest machen. Bring dir sie doch bitte mal in den Stall. Ich gehe zum Auto und hol meine Sachen, okay?
2: Unser Nashorn ist ein wunderbares Exemplar seiner Gattung. Es ist perfekt. Alles läuft genau so, wie wir uns das vorgestellt haben. Natürlich, selbstverständlich. Kommen Sie und machen Sie sich selbst einen Eindruck. Direktor Winter und ich freuen uns sehr, das Gremium hier zu empfangen. Wir wissen sehr wohl, welcher finanzielle Aufwand hinter diesem Projekt steckt. Aber es wird sich auszahlen. Auf internationaler Bühne. Das verspreche ich. Vielen Dank. Das weiß ich sehr zu schätzen, Herr Professor. Vielen Dank. Dann bis nächste Woche dann. Bis nächste Woche, hast du gehört? Okay, kriegen wir hin, ja? Wir peppeln dich auf und dann

0: So kann man es natürlich auch machen. Aber Marcita liebt es, die Äpfel direkt aus der Hand zu fressen.
1: Ach ja?
0: Hier, komm mal her. Eine ganz sanfte Lady.
1: Aber bei mir bekommst du 4 Vitamin-C-Bomben auf einen Streich. Effektivität.
0: Komm her, meine Kleine. Ja, gib noch einen zweiten Apfel. Na komm. Komm her.
2: Ui, ja. Genau wie ich vermutet habe, die Spinalenreflexe sind gestört.
3: Das ist meine Schuld. Ich habe nicht richtig auf Stella geachtet.
2: Ach, Unsinn, Helen. Du hast bestimmt alles richtig gemacht. Eine Schwellung am Rückenmark kann viele Ursachen haben.
3: Ja, vielleicht habe ich sie zu sehr angetrieben, weil ich schon ins nächste Turnier gedacht habe.
2: Hm. Stella sieht für mich nicht nach einem Pony aus, das sich zu irgendetwas antreiben lässt, was es selbst nicht will. So, ich setze mal ein paar Nadeln, ne? 2 sollten ausreichen. So, hier machen wir gleich mal die erste Nadel. Ja, und jetzt kriegt sie noch eine Nadel in den Fuß.
3: Tut dir das denn gar nicht weh?
2: Das ist ein kleiner Stich, hat aber eine große Wirkung. Wird sich gleich entspannen. Lass dich mal ansehen. Ja, sieht schon sehr gut aus. Und ihr seid tatsächlich auch Turniere miteinander geritten?
3: Letzte Saison wurden wir 4-mal platziert.
2: Toll.
3: Aber das ist jetzt egal. Ich möchte einfach nur, dass sie schnell wieder gesund wird.
2: Am meisten hilfst du ihr, wenn du dir keine Sorgen machst. Ihr seid doch ein Team, oder?
3: Klar.
2: Ja, eben. Wenn du ruhig bist, ist sie ruhig. Wenn du entspannt bist, ist sie entspannt. Ihr habt ja eine energetische Verbindung miteinander. Ich denke, das sieht jetzt schon sehr gut aus. Na komm. Okay, das war's jetzt.

0: Hast du eine Wärmedecke?
1: Ja.
0: Dann lege die mal um, bitte. Und ich komme in den nächsten Tagen noch mal vorbei.
1: Danke.
0: Du kannst mich jederzeit anrufen, wenn du willst. Herr Schuster, hallo.
2: Frau Dr. Mertens, schön, dass ich Sie erreiche.
3: Nicht so schön ist der Grund meines Anrufs. Es stehen ja leider immer noch 2 Kreditraten aus.
0: Ja, das stimmt. Aber die letzte Rate habe ich bereits überwiesen. Und die Raten der letzten Monate, die würde ich so schnell wie möglich überweisen, versprochen.
3: So schnell wie möglich ist aber nicht schnell genug. Es ist jetzt schon zu spät.
2: Wir haben einen Vertrag, an dem müssen Sie sich halten.
3: Es tut mir leid, aber Ihre Tiere beschweren sich doch auch, wenn die nicht bekommen, was sie brauchen.
0: Lustig. Sehr lustig. Ich kümmere mich darum.
4: Dass Susanne wieder im Zoo arbeitet, ist ein Geschenk. Sie ist in vertrauter Umgebung. Der Zoo zahlt pünktlich die Rechnungen. Alle schätzen sie. Das hat doch auch viel mehr Zukunft als ihr Festhalten am Wochenendhaus, das sie nur fertig macht, weil sie glaubt, dass Christoph es so wollte. Hörst du mir überhaupt zu?
5: Charlotte, du kennst meine Meinung. Das ist alleine Susannes Entscheidung, was sie mit dem Haus macht. Unser Zoodirektor hat wirklich Glück mit seiner Cheftierärztin. Publiziert einen hochgelobten Artikel nach dem anderen, neben ihrer Arbeit als Ärztin.
4: Mama, rede gerade von Susanne, da fängst du von dieser Neuen an. Wo ist denn mein Malkasten? Ah, wir sollten feiern. Feiern, dass Susanne wieder im Zoo ist, wenn auch nur als Freiberuflerin. Mit einem Grillabend im Wochenendhaus.
5: Im Wochenendhaus? Auf einmal?
4: Ja, bin lernfähig. Wenn Susanne das Haus will, dann unterstützen wir sie natürlich.
5: Ich weiß nicht, ob Susanne der Sinn nach einem Fest steht. Und die Vorbereitungen?
4: Die übernehmen wir. Wir überraschen sie damit. Wie kann denn das jetzt sein?
5: Luisa, ich helfe ihr bei ihrer Praktikumsbewerbung. Fürs Studium, Green People oder irgend sowas ähnliches. Das ist für sie eine große Chance. Da muss sich Susanne nicht alleine um alles kümmern.
4: Meine Worte. Luisa gefällt der Gedanke einer Grillparty bestimmt.

0: unser Glücksbaum.
1: Auf den du gut aufpasst.
0: Natürlich mache ich das.

0: Und.
1: Ja. Okay. So. Wenn ich richtig mitgezählt habe, war das jetzt das Letzte.
0: Ja.
2: Josie, die Rebellin. Den Namen hat Luca verteilt. Ich bin hier mehr für Futter, Pflege und die anfallenden Rechnungen zuständig.
1: Diese Art der Arbeitsteilung kenne ich. Ja.
2: Ich habe da leider kein Mitspracherecht. Aber wer will sich schon mit einer 16-Jährigen streiten?
1: Ich weiß genau, wovon Sie reden.
2: Ach, haben Sie auch Kinder in diesem bezaubernden Alter?
1: Ein bisschen älter, aber ich kann Ihnen versichern, mit 19 ist es noch nicht wesentlich besser.
2: Ja.
1: So, gut. Und wir sehen uns dann in einem Jahr wieder zur nächsten Impfung.
2: Ja, wenn sich kein anderer Grund findet. Meine Tiere sind unberechenbar. Ich hole Ihnen eben Ihr Geld.

0: Ja, Herr Winter.
1: Ja, gut, dass Sie da sind. Kommen Sie. Ich zeige Ihnen mal was. Schauen Sie sich das mal an. Seit gestern Abend treibt sich das im Netz rum. Der Einlass hat mir ganz stolz 30% mehr Besucher als an allen anderen Tagen die Woche gemeldet, worüber ich mich aber gerade nicht so richtig freuen kann.
2: Wie geht es dem Nashorn?
0: Über die Ursache des Hustens kann ich noch nicht sehr viel sagen.
1: Wie, was heißt das?
0: Es ist kein fiebriger Infekt, die Lunge ist frei. Das Heu wurde negativ auf Schimmelpilzsporen getestet. Ich tappe noch im Dunkeln.
1: Was sagt das Labor?
2: Das Blutergebnis ist für 11 Uhr versprochen.
1: Dieses Projekt liegt mir sehr am Herzen. Uns am Herzen. Wir haben der Presse ein schönes Interview gegeben, vom internationalen Renommee mal abgesehen. Sie kriegen das bitte hin. Ja?
2: Natürlich.
3: Wir beleben eine totgeglaubte Spezies.
4: Das ist ein Riesenschritt für den Artenschutz.
5: Ein Spitzmaulnashorn als Leihmutter für ein nördliches Breitmaulnashorn. Das hat noch nie funktioniert. Aber wenn Ihnen das gelingt, ist Ihnen die wissenschaftliche Anerkennung sicher.
3: Ja, davon gehe ich aus.
5: Wobei, Artenschutz kann natürlich heißen, das zu erhalten, was bereits da ist und nicht bereits tot ist, wiederzubeleben.
3: Es gibt Untersuchungen, die belegen, dass nördliche Breitmaulnashörner körperlich robuster als alle anderen Gattungen waren. Und wenn es uns gelingt, sie zu züchten und auszusiedeln, dann haben sie größere Überlebenschancen.
5: Möglicherweise. Aber Projekte und Menschen vor Ort zu fördern und damit die Wilderei zu bekämpfen, wäre ja auch ein Weg.
3: Ja, sicher. Aber mit meinem Projekt generieren wir allein durch den wissenschaftlichen Erfolg neue Gelder für weitere Projekte. Und für mich ist das lebendiger Artenschutz.
5: Ja, die Federn sind ja schon ganz schön nachgewachsen.
6: So, das Testergebnis von unserem Nashorn. Eine leichte Disbalance im Phosphathaushalt und im Kalziumhaushalt.
5: Der Vitamin-D-Wert, ein gravierender Mangel. Der würde auch bei uns für ein angeschlagenes Immunsystem sorgen.
6: Ja, der Husten ist das geringste Problem. Bei so einem schweren Tier kann die Mangelerscheinung so richtig auf die Knochen gehen und zum Osteomalzie und Osteoporose führen. Instruieren Sie Herr Weidner und ich kümmere mich um diese Geschichte im Netz.
5: Okay. Na gut, deine Nägel schneiden wir später.
7: Ich verstehe das nicht. Bei Masitas Futter ist immer Vitamin D beigemischt.
5: Bei dem akuten Mangel reicht die Menge aber nicht. Sonst hätte Masita keinen Husten mehr. Sie ist zu viel im Innengehege. Wir fahren zweigleisig, Conny. Wir erhöhen die Dosis im Futter und reichern es zur besseren Löslichkeit mit Öl an. Zusätzlich bekommt sie eine Infusion und sie muss raus. Sie braucht die volle Dosis UV-Licht. Direkte Sonnenlichteinstrahlung ist immer noch die beste Medizin.
7: Also auf die Außenanlage den ganzen Tag?
5: So lange wie irgendwie möglich, ja.
1: Dann muss Masita aber rund um die überwacht werden. Sprechen Sie mit Ihrem Team? Ihre Leute wollen noch nicht, dass hier passiert, was ich in Portugal erlebt habe. Kurz nach dem Studium bin ich mit dem Rucksack durch Europa. Hier einen Job im Zoo, dann Praktikum im Tierpark. Und in Portugal sind Wilderer ins Nashorngehege eingebrochen. Am helllichten Tag. Hat die nicht gejuckt. Wir hatten es auf die wertvollen Hörner abgesehen und die Narkosegewehre schon im Anschlag.
7: Und dann?
1: Dann haben wir sie verjagt. Hier waren 6, die zu viert. Und ein paar Besucher haben auch mitgemacht.
5: Ganz schön mutig.
1: Ja, war mutig. Aber nochmal brauche ich das nicht. Deshalb lieber gleich ein funktionierendes Frühwarnsystem für unser wertvolles Zuchtobjekt.
7: Okay, ich sag den Kollegen Bescheid.
1: KollegInnen. Allerdings weiß ich nicht, ob die Sonne bei unserem Plan mitmacht. Viele gibt es davon nicht die nächsten Tage.
5: Die Sonne allein wird nicht reichen. Es gäbe eventuell noch eine andere Möglichkeit.
1: Ein Solarium?
5: Ja, bei der Größe, die wir brauchen, hat es natürlich seinen Preis.
1: Ich meine, unser Prestigeprojekt sollte mir das Geld wert sein.
5: Ich möchte, dass man sieht, dass so schnell wie möglich gesund wird.
1: Ja, und ich erst. Hängt eine Menge dran, das kann ich Ihnen sagen.
5: Danke.
1: Wir machen das. Wir kümmern sich drum.
5: Okay. Ja?
8: Ja, Tauber hier. Es geht um Stella.
9: Könnten Sie bitte gleich kommen?
5: Ich mache mich gleich auf den Weg.

0: Helen, was ist denn passiert?
1: Stella hat nach mir getreten. Das hat sie noch nie gemacht.
0: Hat sie dich verletzt?
1: Nein, überhaupt nicht. Ich wollte sie ganz normal streicheln und auf einmal schlägt sie nach mir aus.
0: Kannst du mir zeigen, wo du sie berührt hast? Ja, was ist denn los? Sagst du mir?
1: Ja.
0: Ah ja, nach wie vor im Lendenwirbelsäulenbereich. Ja, das ist der Schmerzherd, das wissen wir ja. Weißt du zufällig, ob sie rossig ist?
1: Seit 2 Wochen ungefähr.
0: Seit 2 Wochen? Na gut, dann ist das Problem nicht nur im Lendenwirbelsäulenbereich, sondern darunter liegt auch ein gynäkologisches. Die Hormone sind durcheinander. Wahrscheinlich ist das Leber-Qi blockiert. Ich setze hier noch mal eine Nadel. Wenn du mit ihr ausreitest, löst der Druck auf die Lendenwirbelsäule einen Schmerz bei ihr aus. Der verbindet sich mit den Eierstücken und das tut ihr weh.
1: Ja.
0: Jetzt dir besser gehen. Gib mir mal deine Hand. Du kannst regelrecht spüren, wie sie sich langsam entspannt. Merkst du?
1: Dankeschön.
0: Gerne. Helen? Du ziehst dein rechtes Bein nach, ne? Ist das bei dem Tritt passiert?
1: Ja, ist aber wirklich nicht schlimm.
0: Lass bitte einen Arzt einen Blick darauf werfen, ja? Versprich mir das.
1: Können Sie sich das nicht angucken? Mein Arzt ist wirklich doof.
0: Ich bin Tierärztin. Absolute Sicherheit kann dir nur dein Arzt geben. Lass ein Röntgenbild machen, bitte. Ja?

0: Danke. Habe ich verstanden, ja. Das nächste Mal, aber ja. Wünsche ich Ihnen auch.
1: Ist es aus?
0: Das Gremium hat sich für die Förderung eines anderen Artenschutzprojektes ausgesprochen. Aufwand und immense Kosten stehen in keinem Verhältnis zum Nutzen.
1: Arschlöcher.
0: Oh, lala.
1: Hier passt's.

0: Wir hätten wenigstens so ehrlich sein können und den wahren Grund nennen. Auf unserer Webpage gibt es so schöne Fotos von glücklichen Tieren. Und was interessiert die Leute? Dieses blöde Video. Sie haben sich so eingesetzt für das Projekt. Unser Projekt.
1: Das habe ich, ja. Wir wären die Ersten gewesen. Aber es war eine Nummer zu groß für die. Büroluschi sind nun mal keine Visionäre.
0: Sondern Feiglinge. Warum sollen wir viel Geld investieren in ein Tier, das nicht gesund ist?
1: Wir haben die Diagnose. Wir sind auf dem richtigen Weg.
0: Sagen Sie das nicht mir, ich spiele in Ihrem Team.
1: Dann wartet unser Nashorn in der Kühlkammer darauf, von anderen revitalisiert zu werden.
0: Wir machen was Neues. Besseres. Ich habe die Zusage für das Tapirweibchen. Mhm. Was machen wir jetzt mit dem Solarium?
1: Was für ein Solarium?
0: Das war doch ein teures Teil. Mhm. Kommen Sie. Wir kümmern uns drum. Frau Dr. Mertens.
2: Ich wollte gerade zu Ihnen. Ich habe das passende Angebot für das Solarium gefunden. Sie müssen nur noch unterschreiben.
1: Darf ich? War das nicht günstiger zu haben?
2: Bei gründlicher Recherche sicher, aber ich dachte, die Zeit haben wir nicht. Ich hatte den Eindruck, bei diesem Projekt kommt es auf einen Euro mehr oder weniger nicht an.
0: Sie haben völlig recht. Es kommt darauf nicht an. Wir bestellen das Solarium. Und es spielt auch keine Rolle, dass das Projekt abgesagt wurde.
2: Na, wirklich? Das tut mir aber leid.
0: Nasita kriegt ihr Solarium und bald eigenen Nachwuchs. Auch schön. Schreiben Sie Ihre Rechnung, Frau Dr. Mertens. Bis zum nächsten Mal. Und danke.
2: Tayo wird sich freuen.
1: Wer?
2: Der Nashornbulle.
1: Frau Dr. Mertens, Moment noch. Wegen des Solariums. Das nächste Mal sprechen Sie bitte mit mir, bevor Sie freimütig über Ausgaben des Zoos entscheiden. Ich weiß, Sie sind das nicht gewohnt, aber die Dinge laufen jetzt anders. Ich bin Ihre Vorgesetzte.
2: Natürlich.
1: Ja. Schönen Tag noch.
2: Ihnen auch.
3: Frau Dr. Mertens, Sie wollen gehen?
4: Meine Aufgabe ist erledigt. Und im Moment werde ich auch nicht weiter gebraucht.
3: Darf ich Sie wenigstens noch ein Stückchen fahren?
4: Ach, ein paar Meter gehe ich zu Fuß. Na gut, Sie haben recht. Mit Ihnen ist es ja doch viel schöner.
3: Ach, Frau Dr. Mertens, ich wünschte mir, Sie wären hier wieder die Chefin.
4: Und danke, Conny. Aber Frau Dr. Shahin ist wirklich eine sehr gute Ärztin.
3: Wenn Sie das sagen.
5: Georg, ich habe mir überlegt, Susannes nächste Nachbarn einzuladen.
6: Zum Familiengrillfest?
5: Ach, zum Überraschungsgrillfest. Wieso denn nicht? Lernt Susanne Sie gleich mal kennen. Jetzt schau dir das mal an.
6: Ja, ich weiß, das Gas steht sehr hoch. Kann Jonas nachher mähen, wenn er noch vorbeikommt.
5: Georg, das ist Schnittlauch für den Frühlingsquark zum Grillfleisch. Wollt ihr nur mal zeigen, wie kräftig das alles hier wächst? Mann, wo immer mit deinen Scherzen. Ich kümmere mich jetzt um die Salate.
6: Hast du denn mit Susanne darüber geredet?
5: Mache ich erst, wenn alles fertig ist. Ist noch genug zu tun.
7: Hallo, Opa.
6: Hallo, Jonas.
7: Soll ich dir helfen?
6: Schaffe ich schon alleine. Was hat denn deine Heizungsrecherche ergeben?
7: Beste Wahl wäre eine energieeffiziente Wärmepumpe. Allerdings müsste dafür das Haus gut isoliert sein. Das macht die Investition keinen Sinn.
6: Und das kostet.
7: Ja, vielleicht war Luisas Vorschlag doch nicht schlecht. Einfach warm anziehen.
6: Ja, vielleicht sollten wir uns ein Schaf anschaffen. Aus der Wolle stricken wir dann Pullover. Fahren wir auch den Rasenmäher.
7: Ja, perfekt. Müssen wir das Konzept nur noch Mama verkaufen.
8: Hey, na bitte. Sieht doch schon ganz anders aus.
9: Katrin meinte, es sei okay, wenn ich Stella rausbringe.
8: Ja, Also der Schritt ist ja auch schon wesentlich gelöster. Wunderbar. Geh ruhig noch mal ein paar Schritte mit ihr. Gib ihr noch ein paar Tage und dann könnt ihr den nächsten Ausritt machen.
9: Dankeschön. Danke für alles.
8: Und was hat der Arzt gesagt? Ist mit deinem Bein alles in Ordnung? Du warst doch beim Arzt, oder?
9: Ja, alles okay. Aber der Typ ist echt doof. Wer reitet, ist selbst schuld. Solche Sprüche bringt er.
8: Oh, das ist nicht gerade nett.
9: Ja, ist ein Freund meiner Eltern. Deshalb gehe ich überhaupt hin.
8: Hm.
9: Dr. Lenz war viel besser.
8: Dr. Lenz?
9: Ja, war mein Arzt. Ist jetzt aber leider tot. Ich vermisse ihn richtig.
8: Ja, das tue ich auch. Also, Helen, ich mach mich dann auf den Weg, ja? Alles Gute.
9: Bis dann.
8: Ja, tschüss.
9: Tschüss.

0: gar nicht gesehen. Wie lange haben Sie denn die Haare schon?
1: Susanne, da bist du ja.
2: Hallo Mama.
3: Was ist denn hier los?
0: Susanne! Na, wie gefällt dir unsere kleine Überraschungsparty? Das sind Sarah und Clemens, deine nächsten Nachbarn.
4: Hoffmann, guten Tag.
5: Hallo.
6: Hallo.
4: Ja, da haben Sie sich ja ganz schön was vorgenommen hier, was? Mit dem alten Haus? Also, mein Respekt.
5: Danke.
0: Ja, stoßen wir erstmal an, ja? Luisa, bringst du bitte die Gläser?
7: Komm sofort.
0: Ja.
8: Ich will ja nichts sagen, aber es fängt an zu regnen.
0: Ach, die paar Tropfen, die tun dem Garten gut.
5: Passen Sie doch bitte auf. Hm? Der Baum ist noch jung, der muss in Ruhe wachsen dürfen.
4: Ach so, natürlich, sorry.
0: Hat jeder ein Glas?
9: Alles in Ordnung. Ach,
5: frag doch den Elefanten im Porzellanladen.
0: Wer hat noch kein Glas? Georg, du? Auf dich, Susanne. Auf deine Rückkehr in den Zoo. Auf das schöne Haus und auf die Zukunft.
1: Ich fürchte, wir werden ins Haus müssen.

0: Das hat doch ganz schnell zugelegt, was?
1: Ich will ja nicht sagen, liebe Leute, aber jetzt regnet's auch hier drin.
2: Das Dach ist undicht.
0: Auch das doch.
2: Ich guck mir das mit Jonas mal an.
3: Gibt's irgendwo Regenschirme oder so?
4: Es lehnt einer an der Eingangstür.
0: Susanne, du solltest doch vielleicht mit der Bank reden.
4: Wozu? Sag mir bitte, wozu?
0: Na, das ergibt doch alles gar keinen Sinn. Du musst verkaufen.
4: Mama, dieses Haus wird fertig gebaut. Ganz egal, was es kostet. Und es ist mir scheißegal, ob ihr damit einverstanden seid oder nicht.

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0: Hochzeiten rund um die Welt.
1: Einblicke in Rituale und Traditionen.
0: Wie sie so noch niemand bekommen hat.
1: 5 atemberaubende Hochzeiten.
0: 5 einzigartige Geschichten.
1: 5 außergewöhnliche Paare.
0: Die Braut, Aris B., 37 Jahre, arbeitet im PR-Bereich, ist außerdem eine Escaramuza, eine stolze mexikanische Reiterin.
1: Ihr Mann, Daniel, 24 Jahre alt, studiert Tiermedizin und auch er liebt den Pferdesport. Er ist erfolgreicher Charro.
0: Die Eltern, Patricia, die Mutter der Braut, sowie Erika und José, die Eltern des Bräutigams.
1: Und wir, Kai
0: und Jens Knossi Knossalla.
1: Wir gehen zusammen auf Hochzeitsreise.
0: Dieses Mal
1: Mexiko.

0: Buenvenido a México!
1: Wir sind bei Aris B. und Daniel zu einer echten mexikanischen Chavo-Hochzeit eingeladen.
0: Hier in Guadalajara, der zweitgrößten Stadt des Landes.
2: Vamos!
3: Guadalajara, gelegen im mittleren Westen Mexikos.
4: Insgesamt 5 Millionen Einwohner und die Hauptstadt des Bundesstaates Jalisco. Knapp 80% aller Mexikaner sind katholisch. Kirchen und Kathedralen prägen das Stadtbild.
3: Außerhalb dominieren Rinderfarmen und Ranches die Landschaft.
4: Die Charros, die Reiter, sind wichtiger Teil der mexikanischen Identität und Kultur. Und das Reiten ist nicht die einzige Tradition, für die Jalisco weltweit bekannt ist. Auch die Mariachi-Musik stammt von ihr.
3: Und nicht zu vergessen, und nur eine gute Autostunde von Guadalajara entfernt, das kleine Dorf Tequila, Heimat des Agavenschnaps und, wie so viele Orte in dieser Gegend, bunt, laut und fröhlich.
0: Wir starten gleich mit einer Aufgabe. Wir müssen uns traditionelle Outfits besorgen.
1: Oh, da habe ich richtig Bock drauf.
5: Hallo.
6: Hallo, Alejandra. Nice to meet you.
0: Jens. Nice to meet you. Alejandra ist unser lokaler Guide hier. Also sie ist Fotografin und Producerin aus Mexico City, ist jetzt mit uns hier in Guadalajara. Wird uns natürlich ein bisschen unterstützen, übersetzen und uns natürlich auch gut beraten. Und hier sollen wir jetzt unsere Chavo-Outfits kriegen.
1: Also der Laden sieht schon spektakulär aus.
0: Na, buen día.
7: Buen día, mucho gusto.
1: Hola. Hello. Nice to meet you.
6: Ellos son nuestros hosts.
0: Ah.
1: Das ist ja ein Laden hier. Wow. Wow.
6: Hola.
0: Hola. So definitely we need assistance. Wir brauchen hier Unterstützung, Beratung.
7: Mm-hmm. En teoría son cinco piezas.
6: Okay.
7: Es chaquetilla, que es la chamarra, okay. Chaleco, pantalón, corbatín y el sombrero.
6: Okay.
1: Ey, auf den Sombrero freue ich mich schon am allermeisten. Kann ich mal testen?
6: Mm-hmm. It's, I think the other way around.
1: Ah, falsch rum.
6: Yeah. Yeah, because that part, yeah, exactly, that goes in the back.
1: Crazy.
7: Was ist Frente?
1: Oh, ich Frente. A little bit viel genascht.
0: And here? The taco area?
1: The taco area, ja, ja, genau.
7: 58.
0: Das habe ich verstanden. 58. 58.
1: Super, aber ja.
0: Ein spanisches.
1: Picobello. Blau ist schön, weil passt zu deinen Augen.
6: Nee,
1: super.
6: Can't see it.
1: Früher haben Leute so Wetten, das moderiert. Toll.
8: Wir probieren das jetzt an.
0: Boah. My pants are a little bit too white, but...
8: Boah.
6: You're gonna have a white fit and he's gonna have a tight fit.
0: Okay.
8: Oh, ja, ja, ja, das wird...
0: Ja, das sieht vor allem, das ist vor allem großartig hier.
8: Und bei dir, also Kai, ehrlich, ein Mann, der alles tragen kann. Also es gibt wirklich, he can wear everything, anything.
0: Mhm. Das ist
6: yeah.
0: Glück.
6: He looks
0: Glück.
6: Good.
0: Wanna try the boots?
6: Try the boots, just to confirm is your size. All your measurements are different.
0: Lange nicht so ein bequemes Outfit angehabt. Mich?
8: Ja, jetzt genannt.
6: So they want to change your pants.
0: So, dann ziehe ich noch mal die andere Hose an. Diese Applikationen hier, das muss in der Farbe immer zur Jacke passen. Und das war noch nicht optimal und deswegen haben sie mir jetzt noch mal die andere Hose gegeben. Also wenn die Pferde mitspielen, wüsste ich nicht, was da schief gehen kann.
1: Nee. Wir sind ready.
0: Arriba, arriba.
1: Andale, andale.
0: So, jetzt lernen wir die Braut kennen und den Bräutigam.
1: Hey, ist das schön hier.
0: Jetzt lernen wir das Brautpaar kennen.
1: Oh. Thank you.
0: Hola.
1: Hola.
0: Kai.
7: Hi.
0: Hi, Daniel.
1: Jens, hi. Daniel, hi.
6: Arisbe.
1: Hello, Arisbe. Jens.
0: Kai, hi. Hi.
6: How
0: are you?
7: Very good.
0: Yes.
7: Thank you.
3: Pferde sind Arisbes und Daniels große Leidenschaft. Beim gemeinsamen Training haben sie sich kennengelernt, waren zunächst befreundet, bevor sie sich dann ineinander verliebten.
4: Seit 3 Jahren sind die beiden ein Paar. Den Heiratsantrag machte Daniel, wie könnte es anders sein, bei einem Ausritt.
3: So schön.
0: Encantado de conocerlo. And thanks for having us. Thanks for inviting us. Yeah. We are so excited.
6: Sí.
0: Yeah? You too? Yeah, it's your wedding, yeah, so you have to be excited.
6: Bienvenidos, muchas gracias por estar aquí y por interesarse en nuestra historia, en nuestra cultura y en nuestro entorno.
0: So what kind of place is it?
7: Este es un rancho.
6: Es un rancho y este es un lienzo charro. Aquí es donde se ejecutan las suertes charras, donde se hacen las competencias. Esto es un lienzo charro, tiene todas las medidas reglamentarias que se requieren para poder llevar a cabo una competencia, una exhibición charra, una competencia.
0: And the outfits, the clothes you're wearing right now, is this special for today, or is it what you're always wearing when you're doing things like this?
7: No, son trajes que se pueden usar para competir. Ahorita yo tengo una chaquetilla, se llama chaquetilla, y un chaleco. Pero también se puede usar sin estos dos, solamente la pura camisa. Los demás charros no traen el traje completo, solamente vienen con la camisa. Pero yo, mi distintivo, para resaltar que soy Daniel Nuño, me he visto siempre todo el tiempo así.
2: Und wir gehen heute auch noch auf ein Pferd.
0: Wir gehen später.
2: Da freue ich mich drauf.
0: Ja. Und vielleicht für alle, die jetzt zugucken, können wir ja ein bisschen mal erklären, was es überhaupt mit der ganzen Charro-Kultur auf sich hat. Ne? Also es ist ja eine lange, lange Tradition, eine große Kultur, nicht überall in Mexiko, aber in speziellen Teilen von Mexiko, eben auch hier in dieser Provinz.
4: Ein Charro, so heißt es in Mexiko, ist ein hervorragender Reiter, der Pferd und Lasso meisterhaft beherrscht.
3: Früher brauchte er sein Können, um auf Farmen Rinderherden zu hüten. Heute trainieren die stolzen Cowboys zusätzlich für Wettkämpfe die sogenannte Charreria, bei der sie sich in verschiedenen Disziplinen mit der Konkurrenz messen.
4: Die Charreria ist im Mexiko Nationalsport. Die Bundesstaaten Jalisco und Hidalgo gelten als Heimat der Charros.
2: Kai, wer von uns geht mal rein? Willst du mal einmal?
5: Ein Bull? Stell dir mal vor.
2: Nee, wir lassen das hier. Kai.
0: Wie das raucht, oder? Das ist krass.
6: Ah.
0: No, yes. Essen für alle vorbereitet. Also ich glaube wirklich, authentischer und echter als hier geht's gar nicht.

0: Ja, du bist fein, gell? Oh, du bist fein. Ist das schön.
1: Ich war ja schon an der einen oder anderen Stelle in Mexiko, aber das ist das echteste Mexiko, was ich bisher gesehen habe.
0: Also egal, welche Reise ich hier mitgemacht habe, man denkt immer, man ist bei einem Hollywood-Set.
1: Aber ich habe dir auch versprochen, Jens, wenn du mit mir verreist, dann lebst du auch was.
0: Ja, aber das ist...
1: Muss ich danach halten. Aber wir können mal gucken, was es zu essen gibt.
0: Ja, schauen wir mal.
2: Quesadillas, Tacos, Enchiladas. Das Essen hier schmeckt wirklich fantastisch. Die Getränke übrigens auch. Und Jens schmeckt's wieder ganz besonders.
3: Wer kann mehr? Ja, ich kann mehr.
4: Auch die Escaramuzas, die Reiterinnen in traditioneller bunter Kleidung, sind Teil des Nationalsports Charreria.
0: Aber das ist doch also wirklich eine schöne Tradition, oder?
2: Inspiriert von mexikanischen Revolutionskämpferinnen, zeigen sie im Team Choreografien, die nicht nur Synchronität, sondern vor allem auch perfekte Koordination von Pferd und Reiterin voraussetzen.
1: Also ich glaube, also so, das fehlt so ein bisschen bei uns eigentlich.
0: Ja, ja, ja.
1: Also ich meine, so das Temperament, die Energie und so hätten deutsche Frauen auch.
0: Ja, das hätten wir auch.

0: Was die Sache nicht einfacher macht. Die Escaramuzas reiten ausschließlich im Damensitz, also mit beiden Beinen auf derselben Seite.
1: Wir haben jetzt gesehen, ne, die Charros, was die so machen in der Charreria. Und die Frauen, ne, das ist der Frauensport in der Charreria, in der mexikanischen Charreria. Ne?
0: Sehr elegant.
1: Escaramuza.
0: Aber ich finde das schon mit mehr Pferden hier auf dem Platz, ist schon noch mal was anderes. Ne?
1: Hier ist das auch ein bisschen zivilisierter.
0: Ja, ja.
1: Hier werden nicht so viele Stiere gewrestelt.
0: Ja, zu Boden. Ja, ja, ja.
1: Aber ich glaube, so langsam naht der Zeitpunkt, wo wir auch aufs Pferd müssen.
0: Ich hätte Lust.
1: Ne? Du im roten Kleid und ich im Charro-Outfit.
0: Dann lass uns das tun, Kai.
2: Und natürlich müssen wir nicht irgendwem zeigen, was wir zu Pferd so zustande bringen, sondern ausgerechnet Charro Daniel und Escaramuza Arispe.
3: Aquí tienen que ser mínimo seis lados para el lado derecho y mínimo seis para el lado izquierdo.
0: Vorher demonstriert der 24-jährige Daniel uns aber noch mal, wie es so geht. Ja klar, gar kein Problem.
1: Ja, wenn man sowas drauf hat, kann man Frauen beeindrucken.
4: This is your moment, Daniel.
5: Solo tienes una oportunidad.

0: Solo tienes una oportunidad.
1: Solo tienes una oportunidad.
2: Ein Versuch.
3: Ya para terminar lo que es la suerte de la tala de caballo, tiene que regresar a este rectángulo que es el principal y se viene ya caminando, que se le dice el paso natural del caballo. Saluda, este es el saludo charro y termina su tala y acaba.
1: Good job.
4: Oh, ¿eh? ¿Dónde van ustedes?
5: Now it's your turn.
1: Jetzt müssen wir auf das Pferd?
5: Ja.
1: Ja, okay. Dann müssen wir uns jetzt umziehen, ne? Dann müssen wir jetzt unsere...
3: ¿Están preparados?
1: Preparados.
2: Ja. We have a nice dress.
3: ¿Y de charros?
2: Ja, charros.
3: Perfect.
1: Sorpresa, sorpresa.
2: Hello. What do you say?
6: I'm ready. Hast du eine Flinte geladen?
2: Ja. Yeah. Oh, gleich eine Korrektur. Oh, okay. Yeah. Und, gut?
3: Good.
2: Gut?
3: Very good.
1: Okay. Let's run your horse. Ganz wichtig, dass man cool aufsteigt.
2: Ja.
1: Ist nicht schlimm, wenn man nicht reiten kann, aber man muss cool aufsteigen.
2: Okay.
1: War schön mit
2: dir. Wirklich, pass auf.
1: Ne? Also, bis bald, war schön mit dir.
2: Yeah. Er ist oben.
1: Links Kurve.
2: Weiter, super.
3: Good, very good.
2: Wirklich toll.
1: Was nicht das Pferd jetzt an, wenn ich da drauf sitze. Nee,
2: mach dir
1: keinen. Ja.
2: Hast du ein bisschen an?
1: Dann machst du hier, kneifst du das Pferd und dann geht das hier ab.
2: Das macht nichts. Ey, richtig toll.
1: Ich möchte jetzt mal ein Stück reiten. Und wenn man solche Sachen anhat, dann geht das auch ganz anders.
2: Sag mal höher.
1: Ja, nix höher.
2: Höher musst du machen.
1: Und dann reite ich in den Sonnenuntergang.
2: Hey, ihr müsst die Hüte schmeißen und alles. Also. Oh, ey Kai, du hast es recht sensationell gemacht. Und du sahst, weißt du, was halt nicht so aussah? Selbstbewusst aus dem Pferd.
1: Ja, ich glaube, das ist es. Haben wir uns jetzt eine so gute Reise, wie wir das jetzt hier getan haben, ne? Dass wir richtig gut auf dem Pferd aussehen und reisen können. Genau. Dann können wir am Samstag bei der Hochzeit dann mit in die Kirche einleiten.
2: Lass uns das mal.
1: Müssen wir fragen. Aber dann darfst du es jetzt nicht versauen.
2: Nein, nein, ich mache jetzt einen richtig guten.
1: Fallen jetzt nicht vom Pferd oder so.
5: Exakt. And then. Exactly.
1: Du hast es doch jetzt bei mir gesehen. Du sollst dich da nicht festhalten in der Mitte.
2: Bisschen schneller machen.
1: Stopp. Jetzt haben wir den gerade irgendwie versucht zu zeigen, dass wir reiten können.
2: You never do with beide Zügel.
1: Sitze da jetzt wie auf dem Ponywurst.
2: Und wie sieht's aus? Okay.
1: Okay. Also habe ich schon mal besser gesehen, aber. Also. Oh. Sag ich doch, geht.
2: Hey, warum klatschen da keiner auf der Tribüne auch mal? Ey, das ist das beste Gefühl. Das ist das absolut geilste. Hey, das macht so viel Spaß.
1: Ich leg alles am Pferd, habe ich auch gemerkt.
2: And now I go up. Nein, ey, war für Spaß.
1: Aber ich hab eine Frage an Arisbe und Daniel. When they have the wedding and the ceremony, then you ride on horses to the church?
3: La tradición es solo el charro.
4: Mis amigos charro.
1: Are we part of the charro friends?
4: Yeah.
1: Yeah. So we ride with you and to the church? Wow, what an honor. That's a big honor.
2: With you riding to the church,
0: that's a dream.
1: Bin bereit. We are ready for the wedding.
7: Vor allem aber Arisbe und Daniel sind bereit für ihre Hochzeit. Sie wollen allen zeigen, dass die 13 Jahre Altersunterschied zwischen ihnen kein Hindernis sind, ihre Liebe stärker ist als jedes Vorurteil von außen.
0: Where did you meet each other first time?
4: Nos conocimos en la charrería. Mi mamá fue compañera de ella.
3: En la escaramuza, en el equipo de escaramuza charra, ahí llegó su mamá, fue parte de ese equipo, y pues él siempre acompañaba a su mamá, y de ahí empezó la amistad.

0: Estoy orgullosa de ellos porque han sido una pareja muy criticada, muy juzgada, muy señalada. Pero al final, el amor gana. Entonces, está bonito.
1: Guckt ihr das Outfit an. Guckt euch das Outfit an. In Mexico.
2: Ich mag Kai Pflaume an. Kai Pflaume, ein Mensch, der jeden Tag in einem anderen Anzug ist. Aber sowas hat er auch noch nie angehabt. Guck mal mit den Jungs.
3: Wunderbar.
4: Ist das?
3: Kai.
4: Da sind wir. Wir sind dabei.
3: Hey, Kai. Si, si, si. Ich verstehe kein Wort, was Sie sagen, aber ich hab eine ungefähre Ahnung. Ja, es geht bestimmt in die Richtung, wo hoffentlich fallen die beiden blöden Deutschen nicht vom Pferd, wenn wir da jetzt reinhalten. Die beiden Clowns.
2: Oder hier? Du machst immer hier. So, original.
5: Ah ja?
2: La original. Perfecto?
5: Perfecto.
2: Gracias.
3: Perfecto.
6: El gringo, el mancito. El traje puros mansos, güey.
3: El gringo.
6: El único que.
3: El gringo.
6: El gringo.
3: Autopilot. Autopilot. Good.
6: Alle Brücke.
3: Ach, hoppa.
7: Hoppla, Kai, Achtung!
2: Oh, oh, oh, oh, oh, oh, oh.
6: Sag mal, okay.
7: Oh, mir ist die Hose gerissen, einfach und die ist durch. Ich habe ein Loch in der Hose. Die Hose ist einfach gerissen. Ist das unangenehm.
3: Ach, Jens.
7: Ja, was soll ich machen? Ja, was soll ich jetzt machen? Mir ist die Hose gerissen, komplett offen. Ja.
3: Das ist ein richtiges Babo-Pferd.
2: Echt, ey. Ja, hat's Größte. Wow. Geil.
3: Six Churros and two Gringos.
8: Und dann geht sie los. Die traditionelle Pferdeparade auf Spanisch Cavalgata.
9: Angeführt von Daniel und seinem Vater José reiten die Charros zur Kirche. Und natürlich darf auch eine Gruppe Mariachi nicht fehlen, die die Reiter musikalisch begleitet.
7: Oha. Oha. Dass wir das erleben. Ist das krass, oder?
9: Für uns beide heißt es vor allem:
8: Hauptsache nicht vom Pferd fallen
9: und uns blamieren.
8: Ja.

0: Hammer. Das ist der Wahnsinn.
1: Das ist wirklich, als ob wir hier einen Spielfilm drehen.
2: Ja, also wirklich.
1: Nur, dass alles echt ist.
3: Ja, auch unsere Reitkünste sind übrigens echt.
4: Ja, das Training mit Aris B. und Danielle hat sich offensichtlich gelohnt, denn wir kommen mit Pferd und unfallfrei gemeinsam mit den anderen Charros vor der Kirche an.
5: So nice experience.
6: Wirklich. Unvergessen.
7: Cool. Super.
3: Selbst die echten Charros sind stolz auf uns. Kannst du mal sehen.
4: Langsam aber sicher steigt bei den Gästen und natürlich auch bei uns die Vorfreude. Nicht mehr lange, dann beginnt die Trauung.

0: Aris B.'s Vater ist vor 4 Jahren verstorben. An seiner Stelle führt Mutter Patricia, die 37-Jährige, zum Altar.
1: Für Mutter und Tochter ein emotionaler Moment.

0: Juan, willst du mir gucken, ist so. Ach, das sagen sie wirklich. Wie war aus? Wie war er?
1: Neben Traditionen, die wir von deutschen Hochzeiten kennen, gibt es in Mexiko auch Besonderheiten. Eine davon die Übergabe von 13 Goldmünzen. Mit ihr zeigt der Bräutigam seinen Willen, für seine Frau und die Familie zu sorgen.
2: Ein weiteres Hochzeitsritual? Das Lasso. Das Umlegen des Seils ist ein Symbol für die ewige Liebe und den Schutz des Paares.
3: Arisbe, recibe este anillo como signo de mi amor y de que siempre te seré fiel.
4: Y de que siempre te seré fiel. En el nombre del Padre y del Hijo y del Espíritu Santo.
2: Und dann ist er da, der große Moment.
1: Arisbe und Daniel sind verheiratet, gehen von nun an als Ehepaar gemeinsam durchs Leben.

0: Jetzt sind sie verheiratet.
1: Jetzt haben sie es.
0: Sie sind dran. Glockenliste sieht, das ist Amor.
2: Jetzt ist das Schloss dran.
0: Alles, was sie brauchen, ist die Liebe.
3: So ist es.
4: Bella.
5: Oh ja. What is this?
6: Margarita Lemon.
5: Margarita. Margarita Lemon.
0: Auf die Liebe.
5: Hey, auf die Liebe, auf die Hochzeit, auf das Paar.
0: Auf die beiden.
5: Die beiden. Alles Liebe, auch von uns.
0: Also könnte es nicht sagen, habe ich schon mal bei uns zu Hause irgendwo besser gefunden.
5: Ja. Wie fandest du die Zeremonie an sich, die kirchliche Trauung?
0: Ich fand es schön, weil es so fröhlich war.
5: Ja, es war so fröhlich.
0: Ich mag ja diese Mariachi.
5: Ja.
0: Und irgendwie klingt das dann alles ganz anders.
5: Ganz toll. Ja, die Musik.
7: What happened?
8: Thank you for coming.
5: Happy, yeah.
0: Happy, happy.
8: I'm having right now.
5: Yeah.
8: I hope you enjoyed that.
0: Of course, of course. So nice, the music.
5: Really nice.
0: The ceremony was good.
5: Yeah,
0: thank you.
5: Salud.
9: Fondo.
5: Salud.
0: Salud.
5: Also offen die Leute, freundlich. Hier machst du Freunde, hier machst du Kontakte. Toll.
0: So, how does it feel to be married?
10: Muy bien. Mucha emoción.
11: Emoción. Ahora es la fiesta.
0: Did you like the ceremony?
11: Yeah.
10: Yeah.
11: Yeah.
0: That was good. It was nice, nice atmosphere, and so everybody was happy. So now you ready for the party?
11: Yeah.
0: Okay. Okay. Then let's start a party.
5: Jetzt geht's auf die Party.
0: Abendessen? Sehr schön, glaube ich. Da bin ich sehr gespannt jetzt. Wir haben es ja noch nicht fertig gesehen und jetzt auch im Dunkeln.
5: Aber das sieht doch toll aus hier.

0: der für das Gefühl gut wäre, gut, dann ist der ganze Rockzeit.
1: Auf was willst du hinaus? Auf was willst du jetzt hinaus?
2: Boah. Hey, wie kommst
3: du? Wir laufen überall mal durch.
4: Wir brauchen die Servietten.

0: richtig, strahlt so viel auf.
1: Erst wird gegessen, dann wird es noch einmal emotional. Daniel tanzt mit seiner Mama Erika, RSB mit ihrer Mama Patricia. Es ist ihre Art, sich im Beisein der Hochzeitsgesellschaft bei ihren Müttern zu bedanken.

0: Und beim gemeinsamen Tanz ist die Nähe zwischen Braut und Bräutigam für uns und die 150 Gäste einmal mehr nicht nur zu sehen, sondern auch zu fühlen.
1: Doch so eine echte Liebe, ne?
2: Schon.
3: Wir haben so eine ganz schöne Nähe. Und
1: ja.
3: Was ich noch viel schöner finde, ist, dass sie kein Stück interessiert, was andere was sie denken.
1: Ja.
4: Und was wäre eine mexikanische Hochzeitsparty
0: ohne Tequila?
5: Es ist mexikanische Tradition, eh?
6: Vente, vente!
7: You have to drink all the wines.
5: No, all the wine, hey, come on, lieber. Just
7: like all the shots.
5: Hey,
8: bottom up.
5: What money?
8: Bottom up.
5: Tequila?
8: Of course.
5: Pure?
8: No,
5: huh? Okay. Hola, hey.
1: Hey.
8: Salud.
1: Mexico and Alemania, friendship. Friendship, yeah?
5: Oh, ey, das ist purer Tequila. Spinnst du, Alter? Hey, ey, ich kann nicht. Das ist, ey, wirklich, ich bin schwach. Ich sag dir ehrlich, ich bin schwach. Sorry, Mann. Das ist purer Tequila, Alter. Ich bin zu. Okay.
0: Cheers. Viva la Mexico.
3: We want to say thank you for inviting us. Thank you for having us. It's such an honor, such a pleasure.
9: Yes, yeah, gracias.
10: Thank you for you.
3: Yeah, thank you. Yeah. And we have a little present, something typical from Germany.
10: Okay. Yep.
0: Have you seen this before? Have you ever seen this before?
11: Thank you very much.
3: But you know what it is.
0: Do you know?
3: No.
0: This is just unbelievable.
10: Oh.
11: Yeah. Especial en nuestra casa.
3: Yeah.
11: Muchísimas gracias.
3: And all the best for the rest of your life.
10: Yeah. Muchas gracias.
1: Hey, gracias.
3: Thank you for having us.
1: Thank you so much.
3: Muchas gracias.
0: This was unbelievable to be a part of your wedding. Daniela, I will miss you.
3: And now we're your party.
0: Yeah. All you need is love. All you need is love. Love. Love is all you need.

0: stärker sind als alle Zweifel.
1: Ihr beide werdet uns in Erinnerung bleiben.
0: Vielen Dank, Aris B. und Daniel.
1: Muchas gracias und adios.
0: Auf das für euch immer nur die Liebe zählt.
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9: Das Beste am Norden ist unser Jan.
10: Die AfD ist Wahlsieger in Mecklenburg-Vorpommern, kann aber wohl keine stabile Regierung bilden. Trotzdem wird sie die politische Kultur im Land weiter verändern. Monchi von Feine Sahne Fischfilet hat ein Buch darüber geschrieben, warum er bleibt, wo man streiten und gemeinsam anpacken muss. Guten Abend. Am Tag nach einer Wahl, die ja ein deutliches Stadt-Land-Gefälle gezeigt hat. Die AfD hat in vielen Dörfern oft die höchsten Stimmenanteile erreicht. Auch in dem Wahlkreis, zu dem Jarmen gehört. Das ist der Ort, in dem Monchi alias Jan Gorko lebt. Das Konzept der Brandmauer funktioniert auf dem Land einfach nicht, schreibt er in seinem neuesten Buch. Da muss man trotzdem miteinander auskommen. Ein Plädoyer dafür, im Gespräch zu bleiben, auch wenn wir vielleicht politisch nicht einer Meinung sind. Wir haben Monchi vor der Wahl getroffen.
11: 2 Minuten zum See, 2 Minuten zum Fluss, nah an der Ostsee, Familie, Freunden, Hansa Rostock.
12: Ich lieb die Wellen und das Meer.
11: Monchi lebt in Jarmen, in Mecklenburg-Vorpommern.
13: Ich habe schon manchmal das Gefühl, ich lebe hier im Paradies. Bin dankbar, dass meine Eltern in Vorpommern gefickt haben und nicht in Aleppo. Sonst hätte ich auch rüber gemacht. Ja? Und ich mag auch die Menschen eigentlich, ne? Sozusagen. Das ist ja auch so der Kontrast oder die Ambivalenz.
11: Ambivalenz, sie hat mit den Wahlen zu tun. Da holte die AfD im Wahlkreis gerade gestern die absolute Mehrheit. Monchi hat immer in Meck-Pomm gelebt, ist in Jarmen aufgewachsen, vor 3 Jahren in die Stadt zurückgekehrt. Er fragt sich, kann man hier eine Brandmauer ziehen? Will ich das überhaupt?
13: Wenn du immer diese ganze Brandmauer-Diskussion hast, hast du eigentlich immer nur diesen Habitus von, das darf nicht passieren, das darf nicht passieren, das darf nicht passieren. Aber wir leben da, wo man sich damit auseinandersetzen muss, wenn das passiert. Wir leben da, wo man sich nicht aus dem Weg gehen kann.
11: Wie er damit umgeht, wie Zusammenleben trotz Rechtsruck und politischer Gräben gelingen kann, fragt Monchi in seinem neuen Buch Jenseits der Brandmauer. Zu seinem schönen, vertrackten Leben in der Provinz gehört, dass die AfD die Menschen erreicht, einfach weil sie da ist.
13: Die sind einfach seit den 90ern hergezogen. Die haben sich Ländereien gekauft. So. Na, ich würde sagen, dass man das einfach merkt, wie das in den Jahren sich immer weiter verschoben hat. Ja? Dass einmal auf der einen Art die anderen Parteien hier gefühlt überhaupt nicht mehr präsent sind. Die AfD macht halt hier Stammtische. Ich weiß nicht, wann das letzte Mal die anderen Parteien Stammtisch gemacht haben.
11: Monchi, der antifaschistische Punkrocker und Leadsänger von Feine Sahne Fischfilet, erzählt in seinem Buch auch, wie er sich verändert hat.
14: We are Feine Sahne Fischfilet.
11: Wie er einst als gewaltbereiter Hansa Rostock-Hooligan gerne zuschlug, ein Fall für den Verfassungsschutz war. Heute bleibt er weiter wild auf der Bühne, aber er wurde nicht nur Vater, sondern auch reflektierter.
13: Glauben wir ernsthaft, dass wenn wir sagen, Mensch, wird nicht die AfD, dass noch irgendwer dann sagt, ach Mensch, ja danke für die Info. Feine Sahne sagt, wird nicht die AfD, da wird nicht eine Person weniger die AfD wählen. Man kann sich halt entscheiden, abzuhauen und Instagram-Videos schlaue zu machen darüber. So, wie schlimm das hier alles ist. Oder man kann auch bleiben und versuchen zu kämpfen. So. Und zu kämpfen heißt vor allen Dingen, sich auch in so einer Gemeinschaft einzubringen.
11: Darum geht's

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0: Munchi in seinem Buch Machen statt Meckern. Beispiel Skater Park Jamen. Dafür sammelte die Band bei Konzerten. Es brauchte Ausdauer und viele Helfer. Kleine Schritte und die Leute mitnehmen. Das gilt auch für Wasted in Jamen. Vor 10 Jahren von der Band als Aktion gegen rechts gestartet.
1: Hallo Jamen zu Hause!
0: Inzwischen ein regelmäßig ausverkauftes Festival. Monchi beschreibt, wie die Mischung aus Konzerten, Kinderprogrammen, Debatten oder Sport auch Jugendliche anlockt, die sonst rechte Sticker kleben.
2: Du kannst schon, denke ich, so eine Gemeinschaft, so eine kleinen Orte auch mitprägen, Akzente setzen. Ja? Und das, denke ich, passiert hier in diesem Ort. Hier gibt es immer noch viele coole Leute, auch so in dieser Kleinstadt, in diesem Dorf.
0: Dabei macht er sich keine Illusionen, hat immer kräftig gegen Rechtsaußen ausgeteilt. Und wird massiv bedroht, steht auf rechtsextremen Todeslisten. Auch die Band und ihr Umfeld wurden mehrfach angegriffen. Da endet für ihn das Verständnis.
2: Man muss halt halbwegs wehrhaft sein, im Sinne von, ich lasse mir auch nicht die Fresse einhauen und halt nicht noch die linke Backe hin, wenn mir die rechte eingeschlagen wurde schon. So. Und ich werde diesen Leuten aber nicht meine Angst schenken. Nicht meine Lebenslust nehmen lassen. Wenn es soweit ist, ist es soweit. So. Und ich werde aber nicht so wie die. So. Und das ist der Kampf.
0: Monchis Buch ist erfrischend offen. Auch selbstkritisch, kein Heldenepos, sondern ein Plädoyer für das sich treu bleiben, für Engagement vor Ort, wo man den Unterschied machen kann, und fürs Durchhalten, wenn mal was nicht gelingt.
2: Social Media mäßig oder sowas wird ja viel mehr das Funktionieren, so dieses hau am besten jeden AfDler auf die Fresse und das sind alles Scheiße. Wird ja viel besser funktionieren als so eine Sätze wie lass uns schauen, was uns verbindet und nicht, was uns trennt. Aber ich denke, dass das ist etwas auch in dieser Region, was viel mehr mittelfristig, langfristig bewirkt. So dieses Zeigen, ich liebe es hier, ich mag es hier und es ist natürlich nie einfach mit der Liebe.
3: Zusammenhalt, gelebte Demokratie. Die Zivilgesellschaft ist gerade sehr gefordert. Engagement, Weiterbildung, Sozialarbeit, aber auch Sportvereine und Feuerwehr. Alles dafür da, um Gemeinschaft herzustellen. Wenn solche Initiativen nicht mehr gefördert werden, also kein Geld mehr bekommen, was geht dann verloren? Das Bundesprogramm Demokratie leben war lange eine wichtige finanzielle Unterstützung. Aber jetzt hat es sich neu ausgerichtet und stoppt viele Zahlungen. In Mecklenburg-Vorpommern sind auch Projekte betroffen. Und das, obwohl Rechtsextremismus immer mehr zum Problem wird. Das sagt auch der letzte Verfassungsschutzbericht des Landes.
4: Es sind klare Aussagen.
5: Rechtsextremisten sind mit Abstand die größte Gefahr für die Demokratie in Mecklenburg-Vorpommern. Über soziale Netzwerke und Messenger-Dienste werden vor allem junge Menschen erreicht.
4: Immer mehr rechte Parolen. Und immer mehr vor allem junge Extremisten. Sie schaffen ein Klima, das Gewalt ausstrahlt und rassistisch ist.
6: Was bist du?
7: Arisch.
4: Ein für viele bedrohliches Klima. Und es beginnt schon in der Schule.
8: Es führt auch zu psychischen Belastungen bei den Menschen. Wenn die Kinder ständig in der Schule diskriminiert werden, wenn man am Arbeitsplatz keine Sicherheit erfährt.
4: Wie man gerade Kinder stärken kann, die diskriminiert werden, etwa wegen ihrer Herkunft oder auch weil sie arm sind. Dazu hat der Verein Soziale Bildung Konzepte entwickelt. Der Verein bringt sie Fachkräften bei, damit Kinder lernen, wie sie sich in einer Gruppe beteiligen können. Dass sie merken, sie gehören dazu. Das ist kein Kinderkram.
9: Wir arbeiten mit großen Wohlfahrtsträgern zusammen, die Schulsozialarbeit an Grundschule betreiben, die in der offenen Kinder- und Jugendarbeit tätig sind, die in Horten arbeiten. Wir arbeiten mit Sportvereinen wie Basketball macht Schule zusammen, weil die wiederum über den Ganztagsbereich mit Kindern im Grundschulalter im Nachmittagsbereich Basketball zum Beispiel spielen.
4: Der Verein Rostock Sea Wolves hat die Initiative Basketball macht Schule entwickelt.
10: Wir sind heute deswegen hier, weil wir zusammen mit unserem Partner, dem Soziale Bildung e.V., einfach schauen wollen, wie wir auf unsere Kinder noch besser eingehen können im Trainingsbetrieb.
11: Kannst du auch ein bisschen runter machen?
4: Dem Verein Soziale Bildung geht es dabei genauso wie den Basketballern nicht um irgendwelche sportlichen Medaillen.
10: Viel wichtiger ist eigentlich das Thema Gemeinschaft. Und wir brauchen einfach viele Sozialakteure, die sich um Menschen kümmern, auch um Kinder. Und Soziale Bildung e.V. macht genau das.
4: Das Förderprogramm Demokratieleben unterstützte das Projekt. Damit ist jetzt Schluss. Die Bundesfamilienministerin will lieber mehr Regelstrukturen fördern, etwa Feuerwehren und Sportvereine.
12: Wir wollen das Vertrauen der stillen Mitte der Gesellschaft zurückgewinnen und unsere Institutionen stärken.
4: In Rostock versteht man das nicht.
9: Die Begründung lautete, wir würden nicht nachhaltig arbeiten, würden nicht nah genug an Regelstrukturen arbeiten. Und es hat uns dahingehend ein bisschen irritiert, als dass wir sehr nah an Regelstrukturen arbeiten. Also wir arbeiten mit Wohlfahrtsträgern, mit Basketballmachtschule, mit den Jugendämtern.
4: Und der Sportverein verliert wichtige Unterstützung.
10: Wir würden es extrem traurig finden, wenn dieses Programm zu Ende geht. Denn jeder, der anpackt, ist eine große Hilfe und es wäre sehr schade.
4: Auch die Mitarbeitenden des Vereins Lola für Demokratie sind mitten in einem Projekt von dem Förderungsende betroffen. Auch sie haben ihren Sitz in Rostock.
13: Lola engagiert sich für demokratische Kultur in Mecklenburg-Vorpommern, besonders im ländlichen Raum, für eine geschlechtersensible Auseinandersetzung mit Rechtsextremismus und in der Antidiskriminierungsarbeit im weitesten Sinne.
4: Lola erfasst Zahlen zu frauenfeindlichen Übergriffen, Sexismus und Rassismus. Der Verein berät Ämter, Gleichstellungsbeauftragte, auch Initiativen und Einzelpersonen, wenn sie bedroht oder angegriffen werden, weil sie sich für eine freie Gesellschaft und Pluralismus einsetzen. Diese Bedrohungen, etwa auch gegen CSD-Paraden, kommen meistens von rechts.
14: Wie hier in Wismar auf einer solchen Demo gegen den Christopher Street Day. Die Jugendlichen zeigen offen das White Power-Zeichen.
4: Ob der Verein Lola erfolgreich für eine offene Gesellschaft arbeitet und damit für die Demokratie, das wird wissenschaftlich untersucht. Doch obwohl diese Evaluation erst begann, kam schon das aus. Die Begründung der Familienministerin.
12: Und dort, wo Maßnahmen nicht die gewünschte Wirkung entfalten, ziehen wir Konsequenzen.
4: Ein Einsatz für Demokratie, der nicht mehr gefördert wird, ohne seine Wirksamkeit gecheckt zu haben. Damit geht ihre Expertise verloren, genauso wie bei sozialer Bildung mit den Basketballern. Das lässt einen durchaus ratlos zurück.
13: Wir müssen jetzt halt auf der Hälfte des Projekts enden. Und wir wissen gar nicht, ob unser Projekt nicht vielleicht doch gewirkt hat. Insgesamt legt das Handeln der Bundesregierung doch ein bisschen nahe, dass es sich auch um eine politische Entscheidung handelt, das Programm umzubauen. Und dafür spricht aus unserer Sicht eigentlich besonders der Fakt, dass die Evaluationsergebnisse nicht abgewartet worden sind.
3: Radikalisierung, Gewalt, Schwarz-Weiß-Denken. Im Moment verhärten sich überall die Fronten, gerade auf Social Media. Meinungsvielfalt, das Gespräch und das Miteinander werden immer schwieriger. Der Psychologe und Islamismusforscher Ahmad Mansour plädiert in seinem neuen Buch dafür, dass wir miteinander reden müssen, uns zuhören, auch streiten. Und zwar rechtzeitig, bevor es zu spät ist. Haltung ohne Hass gegen Radikalisierung jeglicher Art.
15: Die große Party der queeren Community in Berlin, der Christopher Street Day am 25. Juli, endet mit einem Terroranschlag. Ein 21 Jahre alter Berliner, polizeibekannter Islamist, rast im Tiergarten in eine Menschengruppe. Eine Frau kommt ums Leben, Dutzende Menschen werden verletzt.
16: Wir haben enorm viele Terroranschläge erlebt, von Rechtsextremismus wie in Hanau oder in Halle, islamistischer Terror. Und ich habe das Gefühl, dass wir uns erst mit dem Thema beschäftigen, wenn es zur Gewalt kommt. Und das war auch die Motivation, das Buch zu schreiben. Also nicht mehr einfach zu warten, bis es irgendwie zu Terroranschlägen kommt, sondern zu schauen, wo fängt es eigentlich an.
15: In seinem Buch Haltung ohne Hass beschreibt der Diplompsychologe Ahmad Mansour drei Beispiele schleichender Radikalisierung aus seiner Praxis. Ein Corona-Leugner, ein Klimaaktivist und ein Islamist. Gemeinsam ist ihnen, dass sie sich zurückziehen in eine Welt, in der nur noch die eigene Sichtweise gilt.
16: Das ist eine der gefährlichsten Entwicklungen, die wir haben. Und die haben auch mit den Social Media zu tun. Wenn wir von postfaktischer Zeitalter sprechen, vor allem was die politische Debatten angeht, wo Emotionen im Vordergrund stehen und weniger die Fakten, dann verlieren wir die gemeinsame Wirklichkeit. Und dann bewegen wir uns in unterschiedliche Universum. Dann gibt es keine Möglichkeit, irgendwo eine Basis zu finden, wo wir miteinander in Kontakt gehen.
15: Links gegen rechts, Impfgegner gegen Befürworter, Pro-Palästinenser gegen Israel-Unterstützer. Haltung wird bestimmt von Moralismus. Man sieht im anderen nicht den Gegner, sondern den Feind. Und Social Media funktioniert als Rekrutierungsraum.
16: Machen Sie einen neuen Account auf TikTok oder auf Instagram und Sie brauchen nur einen Beitrag von einem Islamist oder von einem Rechtsradikal mit Gefällt mir zu klicken. Ich kann Ihnen garantieren, es dauert eine Woche, bis Sie Privatnachrichten über Seminare, über Veranstaltungen entweder von Islamisten oder von Rechtsradikalen bekommen. So schnell kann es gehen. Und das sind die Algorithmen. Die Art und Weise, wie sie funktionieren, wirkt radikalisierungsfördernd.
15: Über die Wirkung und Mechanismen versucht Mansour in seiner täglichen Arbeit aufzuklären. Er weiß, wie anfällig Menschen durch Krisen und Entwurzelung für die Sehnsucht nach Bestätigung und Zugehörigkeit sind.
16: Meine Gruppe ist die einzige richtige Gruppe und die andere Gruppe ist nicht nur eine zweite Gruppe, die vielleicht andere Haltungen, andere Argumente hat, sondern ich muss sie abwerten, ich muss sie delegitimieren, ich muss sie als Feind betrachten. Und das ist Teil der Radikalisierung, die wir in unserer Gesellschaft auch erleben.
15: Er selbst erlebt diese Mechanismen. In seinem Buch dient die eigene Geschichte als Beispiel. Er ist arabischer Israeli und gläubiger Muslim. Als Jugendlicher in Israel gehörte er selbst der radikalen Szene an. In Deutschland ist er einer der schärfsten Kritiker des Islamismus und der unkontrollierten Migration und wird nicht müde, auf konsequente Integration zu beharren. Zitat: Integration ist kein Wahlfach. Integrationskurse sollten nicht den Charakter von Hobby-Workshops haben. Und sie müssen regelmäßig evaluiert werden. Sprache und Orientierungsteil müssen verpflichtend sein, ohne Ausnahmen für Frauen, die in der Küche zu tun haben. Wegen Kommentaren wie diesem wird Mansour angegriffen. Er schüre Hass auf den Islam. Er verurteilt das Massaker der Hamas am 7. Oktober, setzt sich für das Existenzrecht Israels ein und für eine Zwei-Staaten-Lösung. Nicht nur er, sondern auch seine Frau und seine Tochter stehen mittlerweile unter Polizeischutz. Haltung ohne Hass ist mehr als der Titel seines Buches. Es ist eine Maxime, die er selbst vertritt, auch auf Social Media.
16: Wir müssen dafür sorgen, dass die Juden in Sicherheit leben und die Antisemiten sich unsicher fühlen, aber nicht umgekehrt. Ich kann sagen, ich will da nicht mitmachen und dann existiere ich da nicht. Und dann lasse ich diese Orte, und das ist enorm wichtig, die Radikalen. Ich habe entschieden, mitzuspielen. Mit allen negativen Nebenwirkungen, die damit verbunden sind.
15: Demokratie sei das Verfahren, bei dem eine Gesellschaft Konflikte durch Argumente austrage, schreibt Mansour in seinem Buch.
16: Viele verstehen Demokratie als Harmonie, als Ort, wo alle gleich denken, wo alle eine gleiche Haltung haben. Das stimmt aber nicht. Demokratie ist debattieren, Demokratie ist aushalten, dass andere Menschen andere Meinungen sind.
15: Man ist versucht zu staunen, warum diese Selbstverständlichkeit solch einer engagierten Erinnerung bedarf.
3: Wie ist das, wenn man über den geliebten, verstorbenen Vater Dinge erfährt, die ihn vielleicht in ein ganz neues Licht rücken? Die Filmemacherin Alexandra Bidian hat sich in ihrem Dokumentarfilm auf eine sehr persönliche Spurensuche begeben. Ihr rumänischer Vater war gegen die Regierung von Ceausescu und lebte in Deutschland. Auf einer Reise nach Rumänien entdeckt sie als Erwachsene allerdings etwas, das so gar nicht zu den Familienerzählungen und zu all ihren Erinnerungen passt. War er wirklich der, für den

0: sie ihn gehalten hat?
1: Hier habe ich die schönsten Momente meiner Kindheit verbracht. In Rumänien. In meinem Paradies. Und deinem Paradies. Tada. Das bin übrigens ich. Und das auch, 30 Jahre später. Hier bist du 21 und kommst gerade aus dem Gefängnis.
2: Er hat sich einer subversiven Tätigkeit schuldig gemacht. Die Straftat wird als Aufwiegelung gegen die soziale Ordnung eingestuft.
3: In den Akten des rumänischen Geheimdienstes liest Alexandra Bidian, dass ihr Vater, Kosename Sandro, als Zwölftklässler zu 9 Monaten Haft verurteilt wurde. Die Tante erinnert sich.
4: Man hat sie sich nackt ausziehen lassen und stundenlang so stehen dort, stehen lassen. Und natürlich ist es dann passiert, der eine ist umgefallen, der andere ist umgefallen. Und dann haben sie endlich aufgehört. Und der Sandro hat einen schweren Rheumatismus mitgebracht vom Gefängnis. Sie haben ihn im Wasser stehen lassen.
3: Unter dem rumänischen Diktator Nicolae Ceausescu verschärfen sich die Repressionen gegen das Volk und die soziale Notlage im Land weiter.
4: Die Läden waren kahl, ratzekahl. Es gab nichts zu kaufen. Das Jahrzehnt 80 bis zur Revolution war bestimmt das Schlimmste in Rumänien.
3: Da ist Alexandru Bidian aber schon längst nach Deutschland geflohen, hat seine Frau kennengelernt und gründet mit ihr in Wiesbaden eine Familie. Er veröffentlicht Artikel, schreibt Briefe und Gedichte aus dem Exil, um auf die Lage in Rumänien aufmerksam zu machen.
5: Schon lange kein Frühling, schon lange seit dem Tag, an dem ich dich in Trauer ließ, entstelltes Land der Väter. Seitdem vergehen im wilden Rennen Tage ohne Kraft, Nächte voller Wehmut und Jahre ganz entleert von dem, was Wiege heißt.
6: Er hat versucht, sowohl in der Politik als auch in Zeitungen zu zeigen, wie es den Menschen in seinem Land geht. Er hat Briefe an Kohl geschrieben, er hat Briefe an Busch geschickt, Leute gefunden, die übersetzen, an den Papst. Und dann hat er sich noch mit anderen Menschen getroffen, anderen Exilrumänen. Ein Ziel von diesem Exilrat, wo mein Vater auch war, war eben eine Struktur zu schaffen für eine Demokratie in Rumänien.
3: Kurz vor Weihnachten 1989.
1: Das Regime Ceausescu fällt.
3: Die Revolution in Rumänien.
1: Nach einem schnellen Schauprozess werden er und seine Frau Elena hingerichtet. Nach 42 Jahren Kommunismus. Das Ende.
7: Also am liebsten hätte er sofort nach der Revolution in Deutschland alles aufgegeben und wäre nach Rumänien gegangen. Und das war ja der Zwiespalt, der in mir war. Von was hätten wir leben sollen?
3: In den Geheimdienstakten findet Alexandra dann aber etwas, das ihr gesamtes Bild vom Vater erschüttern sollte.
6: In der Akte stand eben auch, dass die Securitate ihn nach Deutschland schicken wollte und dass er dort andere Exilanten, Exilantinnen, die versucht haben, politisch aktiv zu sein im Ausland, dass er die bespitzeln sollte.
3: Der Vater, der große Idealist, ein Spitze? Für die Mutter unvorstellbar.
8: Das würde ja bedeuten, alles, was er gelebt hatte, wäre nicht er gewesen. Nee, unmöglich. Unmöglich. Ganz bestimmt nicht.
6: Fast 1,5 Jahre weiß ich nicht, was ich fühlen und denken soll. Ich merke, ich muss einen Schlussstrich ziehen. Die Gewissheit, die 100-prozentige Sicherheit, es gibt sie nicht. Nicht alles, was in diesen Akten steht, stimmt auch. Und das ist auch was, was ich auch erstmal lernen musste. Also ich mit dem westlichen Blick in dem Moment bin da hingekommen und dachte, naja, steht da geschrieben, das wird schon stimmen. Und nach vielen Gesprächen, die ich geführt habe, war dann auch so eine Rückmeldung, die ich zum Beispiel von einer Cousine bekommen habe. Ihr seid damit aufgewachsen, dass ihr den Institutionen und der Regierung vertraut. Und wir sind damit aufgewachsen, dass wir niemandem vertrauen.
1: Ich weiß, was für ein Mensch du für mich warst. Und das zählt.
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0: Sie ist gefeierter Star bei der Biennale in Venedig gewesen. Und nun gibt es zum ersten Mal eine Einzelausstellung in Deutschland, in Hannover, von Karima Ashadu. Ihre Kunst dreht sich um die Männer und deren Blick von Männlichkeit, am Beispiel von Nigeria. Wie wollen sie da gesehen werden? Werden sie überhaupt gesehen? Vor allem die, die für unsere globalisierte Gesellschaft schuften müssen.
1: Eine improvisierte Autowaschanlage direkt am Atlantik, am Rande der nigerianischen Metropole Lagos. Karima Ashadu widmet ihren neuen Film Waves, der erstmals in Hannover gezeigt wird, den Männern, die hier arbeiten.
2: Diese Männer kommen aus dem Norden Nigerias nach Lagos, um Geld zu verdienen. Sie rackern sich ab, um über die Runden zu kommen. Dabei tragen sie Designermarken, also deren Imitate, denn sie wollen als Teil einer globalen kapitalistischen Welt wahrgenommen werden, zu der sie eigentlich keinen Zugang haben.
1: Karima Ashadu, geboren 1985 in London, lebt in Hamburg und arbeitet meistens in Nigeria, der Heimat ihrer Eltern. In der Kästner-Gesellschaft in Hannover zeigt sie Videos und Fotos ihrer Protagonisten. In ihren Werken geht es um Arbeit, Status und Selbstbestimmung. Und um Männer, die sich selbst inszenieren und Stärke demonstrieren, obwohl sie unter prekären Bedingungen leben und arbeiten.
2: Männer tragen eine enorme Last, besonders in einem Land wie Nigeria, wo die Gesellschaft sehr patriarchalisch geprägt ist. Von Männern wird erwartet, dass sie einem bestimmten Bild entsprechen, dass sie sichtbar sind und Führung übernehmen.
1: Ihr Film Machine Boys handelt von Motorradtaxifahrern in Lagos, die sich trotz ihres gefährlichen, inzwischen illegalen Jobs stolz und unangreifbar inszenieren.
2: Auf mich wirkten diese Männer absolut ikonisch, in ihren gefälschten Markenklamotten und mit der Art, wie sie sich präsentieren. Es gibt wohl kaum ein klischeehafteres Bild von Männlichkeit als Motorräder und schnelle Maschinen. Genau damit wollte ich spielen.
1: 2024 gewinnt Machine Boys den Silbernen Löwen auf der Biennale in Venedig. Seitdem ist Ashadu als Videokünstlerin international gefragt. Der Erfolg bestärkt sie, ihrem Blick zu vertrauen. Sie sucht nach Stolz und Schönheit, gerade dort, wo Lebensbedingungen schwierig sind. Dahinter steckt eine Frage, die sich durch ihre Arbeiten zieht. Wer gilt als wertvoll und wer nicht? Eine Frage, die Ashadu auch aus ihrem eigenen Leben kennt. Seit 7 Jahren wohnt sie in Hamburg. Als schwarze Frau erlebt sie hier oft Rassismus.
2: Ja, ständig. Erst neulich habe ich es ausgerechnet hier wieder erlebt. Ich glaube, Rassismus hat viel mit mangelnder Bildung zu tun. Und das ist in Deutschland, wo Bildung praktisch kostenlos ist, besonders bitter.
1: Stoff für ihre Filme findet Ashadu auch in ihrer Wahlheimat. Kurz nach ihrer Ankunft in Hamburg entdeckte sie die Bildstraße, bekannt als Umschlagplatz für Schrott aus aller Welt. Hier entstand ihr Film Brown Goods über den nigerianischen Schrottsammler Emeka.
2: Durch Brown Goods hat sich für mich eine Tür geöffnet. Ich habe Menschen in ganz unterschiedlichen Lebenssituationen getroffen, in denen ich mich ein Stück weit wiederfand. Menschen, die fern ihrer Heimat ein Gefühl von Zugehörigkeit suchten.
1: Ashadu lernte intensiv Deutsch, um sich hier ihren Platz zu behaupten. Sie will bleiben. Inzwischen auch aus privaten Gründen. In Hamburg wurde sie Mutter.
2: Mein Sohn ist halb deutsch, halb nigerianisch. Und mir ist klar geworden, dass ich die deutsche Kultur und Gesellschaft wirklich verstehen muss, um ihn auf das Leben als Person of Color in diesem Land vorzubereiten und ihn zu stärken. Denn leider wird er das brauchen.
3: Unfortunately, he's gonna need that.
1: All das führt zurück zu Ashadus Kunst. In ihren Arbeiten zeigt sie wieder

0: und gibt Menschen Raum, die anderswo um ihren Platz ringen. Die Ausstellung in Hannover ist eine gute Gelegenheit, dieses besondere Werk kennenzulernen.
1: Noch bis zum 15. November ist die Ausstellung in der Kästner Gesellschaft in Hannover zu sehen. 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Und damit sage ich Tschüss, bis nächste Woche.
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10: Das Beste am Norden ist, wir machen eine Sache immer so lange, bis es knackt. Ja, ist so.
11: Sie ist gerade mal 650 Meter lang und die angesagteste Straße Flensburgs.
12: Hier rauszugehen, rauszuplumpsen, sich hinzusetzen, hier lebst du einfach alles.
13: Früher war es so, was, du wohnst in der Norderstraße, oh Gott, kannst du ja nichts anderes gönnen. Zurzeit ist es ja wirklich sehr en vogue.
14: Bitte lass die Mieten nicht explodieren, lass das Ganze nicht zum Investment werden.
11: Die Norderstraße in Flensburg. Sie wohnt und arbeitet hier seit 30 Jahren. Künstlerin Dani Heck.
15: Juhu.
16: Hallöchen.
15: Na?
16: Na du?
15: Und ins Chlor?
16: Ja, herrlich bei dem Wetter.
15: Frühstück.
16: Einmal Frühstück.
15: Einmal Frühstück. Ich habe meine...
16: Kommst du, na klar.
15: Tatsächlich meine Vitamine vergessen heute.
16: Ja, wir haben noch immer ein paar da für dich.
15: Yay. Ich fahre in die Norder 120.
11: Vitamine von Philipp Theuer. Im einzigen Lebensmittelladen der Straße.
16: Willst du noch was haben? Brötchen sind schon aus.
15: Ja, nee, Brötchen esse ich ja sowieso nicht mehr. Norderstraße verbindet.
16: Genau.
15: Das ist tatsächlich so die
16: so
15: Essenz,
16: aus.
15: Oder?
16: Wir sind ja beide viel auf der Straße unterwegs, da läuft man sich dann irgendwie über den Weg.
15: Genau.
16: Und ich sehe dich hier auf dem Bike echt oft hier noch mal kurz anhalten.
15: Ja.
16: Manchmal hast du dein Portemonnaie vergessen, manchmal nicht.
15: Okay, gute Werbung, gute Werbung. Okay, aber immerhin, ich habe Credit.
16: Genau.
15: Daher, das ist alles gut.
16: Auf jeden Fall.
15: Okay, hab einen schönen Tag.
16: Danke gleichfalls.
15: Tschüss, Ihnen erstmal.
11: In den 1990er Jahren war die Norderstraße ein alternatives Viertel und zog viele Kreative an.
15: Ich habe hier in der 149 gewohnt. Da bin ich aus Nordfriesland gekommen, also vom Land, und habe in der Stadt was gesucht und habe da eine WG gemacht. Und das war so mein erster Wohnort in Flensburg.
11: Heute leitet Dani im Nebenhaus die Norder 147, ein Kunst- und Kulturladen.
15: Wir machen einen schönen Porträtkurs heute. Euer Modell heute ist Trey. Der hat vorher auch schon Modell gestanden. Der ist hervorragend. Ihr bekommt gleich alle einen schönen großen Bogen Papier. Und wir fangen an mit Grimassen. Du hast bestimmt 10 lustige Grimassen drauf. Dann geht das los.
11: Dani ist Künstlerin, arbeitet als Dozentin an der Flensburger Europa-Uni und bietet seit Jahren Malkurse an.
15: Lass den Stift flitzen. Also im besten Falle seid ihr mit den Augen mehr beim Modell als auf dem Papier. Und lasst den Stift weiterlaufen, wenn ihr aufs Papier guckt, um euch zu orientieren. Okay, ihr habt noch 30 Sekunden, nur dass ihr es nicht aus dem Auge verliert. Ich komme gleich.
11: Fast 2 Jahre suchte sie nach einem größeren Atelier. Dann kam das Angebot für diese Räume.
15: Die Norderstraße hat sich einfach in den letzten Jahren wirklich entwickelt. Man ist so ein bisschen am Puls der Zeit und an der Stimmung einfach, die in der Stadt ist. Und dann in

0: in der Atmosphäre einfach drin. Ansonsten war das schon echt ein Schritt. Ich war vorher im Hinterhof und bin dann hier quasi auf dem Präsentierteller gelandet. Und das war schon, jo, da musste ich mich so ein bisschen gerade machen nochmal extra. Aber es macht einfach tierisch Laune.
1: Sie entwickelt immer wieder neue Projekte für die Norder 147.
2: Es bringt einfach Spaß mit ihr. Mal ist man gut, mal ist man schlecht und es ist völlig egal.
3: Man macht die Tür auf und man geht in ein anderes Universum rein. Es ist kreativ, es ist Begegnung und einfach ein Raum, der britzelt und inspirativ ist. Ja, da habe ich meine Freude dran.
1: Demnächst will Dani eine Salon-Night veranstalten. Ein Abend mit Musik und Cocktails. Die Norderstraße liegt mitten in Flensburg und verbindet die Altstadt mit der Neustadt.
0: Die ollen hängenden Schuhe. Es gibt verschiedene Versionen. Irgendwie Studenten, die durch sind mit ihrem Studium, die das drüber werfen. Oder von der alten Disco hier, vom Roxy, die sich abends kennengelernt haben und dann eben zum Zeichen ihrer frischen Verbundenheit jeweils einen Schuh von ihrem Paar Schuhe irgendwie zusammengebunden drüber geworfen haben. Halte ich für relativ unrealistisch, aber ja, es gibt viele verschiedene Geschichten.
1: Mehrere tausend Schuhe hängen hier. Wenn es zu viele sind, nimmt die Stadt einige runter. In Philipps Lebensmittelladen ist fast alles Bio.
4: Ein bisschen haben wir ja noch, aber eigentlich tauschen die immer frisch durch. Die sehen auch noch so ganz gut aus.
1: Ja. Philipp und sein Kollege Steffen setzen auf Produkte aus der Region.
4: Es ist eine kleine Community, die sich gegründet hat. Und die sammeln hier von all den kleinen Cafeterien den Kaffeesatz ab. Und dann bauen sie darauf quasi eine Pilzkultur an und züchten Pilze. Und die kriegen wir jeden Tag frisch hier rein.
1: Philipp wünscht sich draußen vor der Tür mehr Platz für seine Gäste. Auch wenn es manchmal laut ist.
5: Das kann manchmal schon nervig werden, gerade wenn der Müllfahrer stehen bleibt und sich das dahinter staut. Dann ist hier manchmal an der Straße schon viel los oder Parkplätze sind auch schwer zu finden.
1: Die Idee, eine Terrasse direkt vor dem Laden. Die Norderstraße führt von der Marienkirche bis zum Nordertor. Ein Mikrokosmos mitten in Flensburg. Das Nordertor ist über 400 Jahre alt und ein Wahrzeichen der Stadt.
6: Ja, da hinten kann man,
7: die Kirche erahnen, genau, mit der Bergmühle. Und die Perspektive, die müsste stimmen. Tacken rübergehen noch mal. Guck mal, jetzt kommt die Ecke gleich drauf. Hast du das Bild noch mal enger?
6: Ja.
7: Das ist ja verrückt, ne? Ja, jetzt kommt.
1: Thomas Rake besitzt ein Fotogeschäft in der Norderstraße. Das letzte seiner Art in Flensburg.
6: Mal oben hast du genau den Abschluss mit dem.
7: Aber das passt.
1: Mhm. Seine Frau Inga unterstützt ihn.
7: Ich fotografiere das Nordertor nach dieser alten historischen Aufnahme. Versuche genau die Perspektive hinzubekommen, wie auf dieser Vorlage. Also ich interessiere mich schon von Kind auf an für Historie, für Flensburger Geschichte. Und ich möchte jetzt eine kleine Ausstellung für uns in der Firma gestalten. Norderstraße damals und heute. Was ich immer so toll finde, den Betrachtern darzustellen, wie hat sich diese Welt verändert.
1: Auch Inga fotografiert seit Jahren.
8: Ich achte so gerne auf Kleinigkeiten, die so besonders sind. Da, wo früher mal die Uhr war, so, das interessiert mich einfach. Thomas, der sieht das immer groß und im Ganzen und ich gucke häufig eher auf Kleinigkeiten.
1: Kleinigkeiten gibt es hier viele.
7: Also gerade diese Häuser, die sind so wunderschön restauriert, auch dieser Baustil.
1: Die Straße wurde erst im 18. und 19. Jahrhundert durchgängig bebaut.
7: Sieht schon mal ganz gut aus. Das sieht schon ganz gut aus. Weil das Tolle ist, guck mal hier, da ist diese Straßenbahn, da läuft sie lang. Da siehst du auch hier diese die Straßenbahnschienen, die jetzt natürlich nicht mehr da sind. Das sind hier oben die alten Abspannungen von der Hochspannungsleitung für die Straßenbahn. Und jetzt hängen da die Schuhe dran.

0: Es gibt so viele Geschichten eben, dass man ein Schuhgeschäft zugemacht hat und die hatten zum Schluss noch ein paar Schuhe, wo die nicht wussten, wohin damit. Und dann haben sie sie einfach über den Draht rübergeworfen.
1: Und weil es so viele Geschichten dazu gibt, sage ich immer ganz einfach, das ist Dekoration, sieht einfach gut aus. Ich finde, das ist die unverfänglichste Antwort. Da braucht man sich nicht in irgendeine Geschichte verflüchtigen, die vielleicht gar nicht stimmt. Dann mal los.
2: Auch das Foto mit den hängenden Schuhen will Thomas in seiner Ausstellung präsentieren.
3: Bis da zu der Ecke wolltet ihr, ne?
4: Ja. Genau, wir dürfen hier ja auch nur bis zu der Kante sozusagen rein, also so.
3: Ja.
4: Genau.
3: Also wie gesagt, dass wir da durch uns
2: Ortstermin mit dem Tischler.
4: Höher gehen. Und genau, dass das hier einfach ganz flach wirklich drauf liegt sozusagen.
5: Wäre es jetzt super cool, wenn wir hier noch so eine U-Form quasi hinbekommen. Und wenn du uns dann die Sitzbänke machst, dann müssen wir nur noch einen kleinen Tisch in die Mitte stellen und dann kann man, glaube ich, super auch direkt in der Sonne sitzen.
3: Ja.
5: Also das war jetzt so die neueste Idee, die wir heute Morgen noch mal hatten.
3: Ja, das ist natürlich super. Ich habe auch schon gesehen bei den anderen, die haben so ein bisschen mit Blumen und Sträuchern und so.
5: Ja.
3: Vielleicht auch, wenn man das noch so ein bisschen einfängt.
4: Ich glaube, da haben wir sogar 25% oder so, muss ja irgendwie begrünt sein sogar.
3: Das ist ja praktisch.
4: Ja, genau.
2: Diese Terrasse hat die Stadt gebaut und finanziert, um die Lebensqualität in der Norderstraße zu steigern. Ein Beispiel, wie die Terrasse von Steffen und Philipp aussehen könnte. Nach und nach entstehen immer mehr Ruheoasen.
4: Bei uns ist es so, dass wir den Platz von der Stadt bekommen, also die Parkplätze, die Terrasse aber selber gestalten müssen. Sinn, also dahinter ist, dass die Straße immer mehr verkehrsberuhigt wird. Und es sind, glaube ich, jetzt im ersten Jahr 20 Parkplätze, die gestrichen werden, um auch die Leute daran zu gewöhnen, vielleicht mit dem Auto schon mal woanders zu parken. Und diese 20 Parkplätze sollen natürlich im besten Fall sinnvoll genutzt werden. Und da ist natürlich so eine Terrasse eine coole Alternative.
2: Am anderen Ende der Straße die Norder 147.
6: Ja, richtig toll.
7: Guck mal, wir haben Hannes, der ist 10, aber der ist
8: selbst gemacht.
7: Ja. Ich habe gehört, dass hier ein Popchor ist und ich interessiere mich für Chöre, für Musik. Und ich wollte einfach mal reinschauen, mal sehen.
9: So, Dille, dann könnt ihr reinkommen. Herzlich willkommen. Es hört überhaupt nicht auf, oder?
10: Hallo.
9: Wahnsinn. Der Norderstraßenchor von Leon Manzilla. Genau. Seit ein paar Wochen probt er hier. Oder die machen einfach ihren Chor. Das ist, glaube ich, weniger Proben, als einfach Spaß am Singen haben. Genau, und einen rausschmettern. Passt perfekt hierher.
11: Hallo Lea.
12: Hey.
11: Kennst du mich noch?
12: Ja.
11: Ich kenne dich von klein auf eigentlich. Also ich bin Inga Rake.
12: Ich freue mich.
11: Ja. Und ich wollte mal fragen, ob ich hier vielleicht mal zuhören
12: super gerne. Herzlich
11: oder
12: willkommen.
11: Vielleicht auch
12: nimmst du gleich einfach eine Mappe. Ich lege die gleich hier hin. Ja. Kannst dir eine Mappe nehmen und dann machst du einfach mit.
2: Der Chor ist offen für alle. Bezahlt wird über eine Fünferkarte. 6 € pro Abend.
12: Macht euch mal locker. Noch lockerer, als ihr eh schon seid. Versucht gut dabei auszusehen. Und gleich mit Schwung durch die Nase einatmen und nach oben ausstrecken und halten. Und hoch. Und schön lang machen. In der Norderstraße hat sich so ein bisschen mein halbes Leben abgespielt. Meine Oma wohnt hier immer noch, die einzige Wohnkonstante. Und meine Eltern sind beide 1000 Mal umgezogen. Und bin hier zum Kindergarten gegangen. Dann habe ich später mein FSJ in der Norderstraße gemacht. Und deswegen sind wir in der Norderstraße gelandet. Ja.

0: einfach eine super coole Energie, richtig viel Power und ich habe Lust, einfach mitzumachen.
1: Während der Corona-Zeit haben sie eine Tradition entwickelt: im Freien singen.
2: Zweite Stimme hier vor das neue Tor und die erste Stimme vor die Phänomena, bitte. Und dann so ein bisschen schräg zueinander, dass ihr euch ein bisschen anguckt. Schräg zu, also ein bisschen mehr so darüber gucken, zu denen.

0: ist Wahnsinn hier so vom Nordertor und so viele nette Menschen hier. Und ich gehe mal davon aus, dass ich wiederkomme. Denn eigentlich bin ich ja im Anne.
1: Die Norderstraße liegt nur wenige Schritte von der Flensburger Förde entfernt. In der Nummer 130 betreibt Thomas sein Fotogeschäft.
2: Moin.
3: Ich hatte vorhin angerufen und gesagt, dass ich mein Ladegerät vergessen hatte.
2: Das können wir aufladen für Sie. Ja? Das ist kein Problem. Dauert so wie 2-3 Stunden ungefähr, bis ich es aufgeladen habe.
3: Ich bin nämlich ein Besucher von Neuseeland.
2: Oh. So weit her?
3: Ich werde mir jetzt, wo die Sonne noch scheint, den Hafen ansehen. Ja. Und wenn ich nicht rechtzeitig zurückkomme, dann tue ich das morgen vor mir.
2: Machen Sie es morgen früh, da sind wir ja auch wieder da.
1: Das Fotogeschäft Rakel gibt es seit mehr als 70 Jahren. Thomas' Vater hat es damals als Fotodrogerie gegründet. Neben Fotoapparaten auch Vogelfutter und Windeln verkauft.
2: So, das finde ich klasse, das Bild.
4: Ja.
2: Dann nehmen wir das. Ja, es lohnt sich, aber es lohnt sich für uns auch nur aus dem Grund, weil wir schon so lange am Markt sind, weil wir so viele Stammkunden haben und ich sag's einfach mal so, so viel Erfahrung haben. Von analog bis digital, wir machen auch sehr, sehr viel im digitalen Bereich. Dann lohnt sich das. Aber ich glaube nicht, wenn jemand heutzutage damit anfangen würde, dass er das schaffen würde. Das glaube ich nicht. So, bitteschön.
4: Danke, bis zum nächsten Mal.
2: Bis dann.
1: Der Bioladen hat die Hausnummer 47.
5: Hast du den neu?
4: Ja.
5: Du kannst ihn sonst da vorne an dem Griff festmachen.
4: Hier an dem Griff?
5: Ja.
4: Und dann hab
5: ich sie
4: auch
5: im
4: Blick.
5: Genau.
1: Philipps Kunden sind Einheimische und Touristen. Neben Obst und Gemüse verkauft er auch eine große Auswahl an Käse und serviert veganen Mittagstisch. Ein moderner Tante-Emma-Laden.
5: Man hilft sich hier gegenseitig, man kennt sich hier. Und das macht das Ganze aus. Man hilft dann da immer, wo man kann. Und dann wird halt auch viel geholfen. Zum Beispiel den Griff, wo der Hund gerade festgemacht wurde, den hat einfach mal ein Kunde angeschraubt. Weil der hier eine ältere Dame gesehen hat, die hier nicht so gut hochkam. Da kam der einfach am nächsten Tag, war beim Bauhaus und hat hier einfach für uns den Griff angeschraubt. Ja, so funktioniert das. Sitz kann sie schon
4: und
5: verstehen.
4: Kann sie. Ja, das Warten ist halt die Geduld.
5: Ja, ja.
4: Aber das kommt mit der Zeit, denke ich. Sie ist halt super unsicher noch.
5: Tschüss.
4: Moin, moin.
5: Die Norderstraße 49.
2: Ja.
5: Tschüss gelangt, dann ist das ja wahrscheinlich nebenan die Asakti. Könnte das doch sein, oder?
6: Kann ich dir sagen.
5: Wenn das die 47 ist. Guck mal hinten. So.
1: Philipp im Einsatz als Briefträger.
6: Kann man so sagen, ja?
5: Hat funktioniert, war richtig. Gerne.
1: Der Tischler hat sich angekündigt, um die Terrasse zu bauen. Kunst im öffentlichen Raum, initiiert von Dani.
7: Rein vom Entwurf her, wir fangen ja mit dem Klecks wahrscheinlich an, dass wir die Ecke schon mal definiert haben. Und über die Größe des Klecks dann einfach den Pferdekopf oder diesen Fantasy-Kopf. Und genau, dann können wir den Rest des Motivs entwickeln. Von da ausgehend, denke ich mal.
8: Ja, ja, gut.
7: Wir haben ja vor 2 Jahren die Norderdurchfahrt gemalt. 6 Frauen, 5 Tage Zeit. Und die haben das hier im Nachbarhaus in der 145 mitbekommen. Und da bin ich jetzt eben angesprochen worden, ob wir hier nicht auch was machen können. Weil es eben unter anderem zum Beispiel wilde Graffiti verhindert oder irgendwelche Tags verhindert. Und aber auch, weil sie das einfach toll finden, was das für einen Effekt hat, dass da einfach Kunst an der Wand ist im öffentlichen Raum.
1: Bei diesem Projekt helfen Dani befreundete Künstlerinnen und ein Berufsmusiker.

0: hinter mir wird auf eine Wand ein Bild gemalt und ich versuche einzufangen, was die dort tun und es auf meine lustigen Geräte hier zu übersetzen. Und habe ganz bewusst nichts vorbereitet, sondern improvisiere mir einen von der Leber weg.
1: Auch Scheber wohnt in der Norderstraße.
2: Wir wollen einfach, dass Arbeit in der Kunst, in der Kultur genauso bezahlt wird wie jede andere Arbeit auch. Ein guter Bäcker ist ein guter Bäcker. Ich stehe total auf gute Bäcker. Oder ein guter Schuhmacher oder was es hier alles gibt, einen guten Bioladen. Aber wir wollen halt eben, dass Kunst und Kultur auf dem gleichen Level bezahlt wird, angesehen wird, respektiert wird. Und dafür setzen wir uns ein. Wie die Wilden eigentlich. Sieht man hier.
1: Für Scheber war dieses gemeinsame Kunstprojekt eine Premiere.
0: Es hat insgesamt sehr gut funktioniert, weil ich tatsächlich nicht nur auf das Bild, sondern auch auf die ganze Straße reagiere. Das Licht verändert sich, die Leute kommen vorbei, die Menschen setzen sich hin und immer so ein anderes Setting. Ich stehe hier nur und reagiere auf die Straße. So.
1: Es gibt hier auch Gebäude, die dringend renoviert werden müssten. Die Norder 108 zum Beispiel. Hier haben sich verschiedene Initiativen zusammengetan für nachhaltige und ökologische Ernährung.
3: Wir veranstalten heute hier eine Küche, für alle. Und genau, das sind alles gerettete Lebensmittel. Das heißt, sind Lebensmittel, die irgendwie übergeblieben sind, nicht mehr so schön aussehen. Und heute kochen wir ganz frei, laden Leute ein und machen so ein bisschen darauf aufmerksam, wie viel Lebensmittel übrig bleiben und was man daraus noch alles machen kann. Genau, und das Ganze soll natürlich dann auch schmecken.
1: Vor 5 Jahren haben sie die Räume in der 108 gemietet, engagieren sich ehrenamtlich.
3: Sehr schön, dann können wir gleich den Ofen anmachen, denke ich. Oder der ist schon an. Das Gebäude ist in einem nicht so guten Zustand und dadurch war die Miete auch relativ günstig, was uns halt gelegen kommt. Und jetzt wurde das, wie viele Häuser hier in der Straße, aufgekauft. Ein Investor ist da eingestiegen und hat die Miete um über 50% erhöht. Und jetzt müssen wir halt so ein bisschen gucken, wie wir das dann finanzieren.
1: Angesagte Viertel werden teurer. Noch machen sie weiter, erwarten 40 Gäste zum Essen. Thomas und Inga sind immer noch auf der Suche nach historischen Aufnahmen für die Ausstellung.
4: Moin Thomas.
5: Moin Dieter.
4: Ich habe was für dich. Das sind Aufnahmen original von 1970.
5: Okay.
4: Mit Originalton. Und guck sie doch mal an.
5: Oh ja.
6: Flensburger Straßenbahn.
5: Ja, jetzt sind wir schon in Norderstraße. Guck dir mal die Geschäfte an mit diesen Fassaden.
4: Das alte Auto hier.
5: Ja, das Auto. Toll ist das.
4: 1970 habe ich nämlich eine Fahrt gemacht mit meinem Auto, Stativ an der Fensterscheibe und habe die Straßenbahn verfolgt und bin damit durch die gesamte Norderstraße gefahren.
1: Thomas hat eins der größten privaten Fotoarchive über Flensburg. Doch sowas hat auch er noch nicht gesehen.
5: Na guck mal, jetzt kommen wir jetzt zum Norder Tor. Mhm. Ah, da kommt jetzt.
6: Sind wir hier vor der Tür?
5: Ja. Toll, toll, Dieter. Also echt, was du für Schätze hast. Das ist echt unglaublich.
4: Ja, hinterher freut man sich.
5: Ja, natürlich.
4: Und vorher bin ich gefragt worden, warum machst du das?
5: Ja, natürlich.
4: Kein Mensch interessiert sich mehr dafür, wenn die Straßenbahn weg ist.
1: Weg war die Straßenbahn dann 1973. Ein paar Häuser weiter, die 108.
3: Das Buffet ist eröffnet, das Essen ist warm. Es gibt heute Wraps mit allerlei anderen Kram. Gönnt euch. Guten Hunger. Dann mache ich den Anfang.
1: Hier kann jeder mit essen. Egal ob jung oder alt, obdachlos oder nicht. Wer es sich leisten kann, gibt eine Spende.
7: Ich finde das auch so toll, dass man eben hier sämtliche Nachbarn kennenlernt, andere Leute.

0: Was ich vor allem befürchte, dass wir nichts adäquat Neues finden, weil die Entwicklung in der ganzen Stadt ist problematisch. Man fragt sich, wie das noch weitergeht.
1: Vor dem Bioladen entsteht die Terrasse.
2: Kannst du da einmal ein bisschen hochgehen?
3: Ja, klar, logisch. Willst du hier oben an die Oberkante haben oder willst du hier unten?
2: Ja, an die Oberkante.
3: Okay, alles klar.
1: Vier Monate hat es vom Antrag bei der Stadt bis zum Baubeginn gedauert. Jetzt bekommt Philipp mehr Platz für seine Gäste.
3: Ja, herrlich ist das geworden. Ich freue mich total.
1: Eine Vorgabe der Stadt: 25% der Terrasse müssen begrünt werden.
3: Wir haben uns jetzt einfach auch gedacht, 25%, das wäre ja irgendwie eine Seite. Und das ist ein bisschen wenig. Also haben wir gesagt, come on, was soll's. Wir bauen einfach die ganze Seite drumherum und dann sieht es halt richtig gut aus.
1: Auch im Bioladen sind die Schuhe Thema.
4: Wir werden oft gefragt, wo diese Schuhe herkommen. Und die Geschichte, die mir am besten gefällt, ist, ein Kumpel von mir hat hier mal einen Skateladen gehabt. Und wenn man skatet, dann sind die Schuhe nachher so kaputt vom Grip-Tape, dass man die danach auch für nichts mehr benutzen kann. Da haben wir gesagt, du kannst sie zusammenknoten und wenn du es schaffst, sie beim ersten Mal über das Seil zu werfen, dann kriegst du die neuen Schuhe 20% günstiger.
1: Die wahre Geschichte der Schuhe kennt vermutlich nur derjenige, der den ersten Schuh geworfen hat. Thomas hat inzwischen die Fotos ausgewählt. Die Norderstraße damals und heute.
5: Guck mal, da haben wir das.
6: Ach, guck mal, da haben wir das.
5: Ja. Ich freue mich, wenn wir es in Hand halten kann. Das Ergebnis der ganzen Arbeit. Es wirkt natürlich völlig anders jetzt schwarz-weiß und Farbe. Allein das ist ja schon ein Unterschied. Und bei dem müssten wir links und rechts was noch anschneiden. Mhm. Super. Wollen wir schauen.
6: Mhm. Erstmal Norder-Tor. Das Norder-Tor neu.
5: Das passt auch, ne?
6: Ja. Straßenbahn mit der Marienkirche.
5: Fast identisch. So.
1: Die Norderstraße im Wandel. Nicht alles ist schön bunt.
5: Bitte lasst die Mieten so, wie sie sind. Lasst sie nicht explodieren. Lasst das Ganze nicht zum Investment werden. Weil nur so kann diese Straße weiterleben. Wenn die Mieten vernünftig sind, wenn es sich nicht mehr lohnt, ein Geschäft, einen Handelsbetrieb, einen Dienstleistungsbetrieb zu führen, dann geht die Straße kaputt. Und das wäre schade. Wir haben in den letzten 10 Jahren so viel Tolles hier geschafft, also alle hier zusammen in der Norderstraße. Das soll nicht kaputt gemacht werden.
1: Jeden dritten Donnerstag im Monat ist Salon Night. Dani hat heute eine DJ engagiert.
7: Hallo.
8: Total gemütlich halt einfach abends, wenn man Feierabend hat, freut man sich schon drauf, kurz nach Hause duschen und dann hier hin und ja, sich aufs Wochenende freuen oder einfach mit Leuten mal schnacken, was am Wochenende so geht, das ist halt total nett hier. Ne?
9: Coole Leute treffen und weniger coole Leute. Und bin gerne hier.
1: Die Menschen in der Norderstraße wünschen sich vor allem eins.
7: Bleibt das?
1: Dass sie ein Ort für alle bleibt.
10: Was ich halt an der Norderstraße so super finde, ist, dass man halt wirklich alles komprimiert an einem Fleck hat. Also man braucht keine 1000 Kilometer irgendwohin fahren, sondern wir haben hier halt unseren kleinen Mini-Kiez und alles ist irgendwie so, ja, alles ist erreichbar, alles ist da.
1: Der kleine Kiez im Norden. Die Norderstraße in Flensburg.
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4: Erstes Set, du bist aufgeregt?
5: Ja.
4: Ja, ist immer was ganz Neues.
5: Meine Mama wird natürlich sagen, halt Inge, musst du das jetzt sein?
4: Und?
5: Das geht, das ja, geht. Es ist total easy.
6: Es reicht, ich bin fertig.
7: Dann steckst du hier deinen Arm durch und dann wirst du blind tätowiert.
8: Sieht doch normal aus.
9: Ich merke das schon gar nicht mehr.
10: Nee. Tattoo ist genau das gleiche wie Sex, Schokolade, Drogen, keine Ahnung. Es geht genau in das gleiche Hirnzentrum und löst Glücksgefühle aus.
11: In den Messehallen Hamburg sollen sie zusammenkommen. Tattoo-Fans. Und solche, die es noch werden wollen.
12: Hallo. Guten Tag.
11: So plant es Tina 100 Farben.
12: So.
11: Wie sie sich nennt.
12: Dann, das ist mein ganzes Team, Yvonne. Du kennst die ja vielleicht noch vom letzten Mal.
13: Hallo.
14: Hi, moin. Hallo.
12: So.
14: Hallo. So, dann nehme ich euch auch mal mit.
12: Wir laufen dir hinterher.
11: Sie organisiert zum zweiten Mal die größte Tattoo-Messe in Norddeutschland.
12: Wir haben ja diesmal eine Bühne. Und diese Bühne wird hoffentlich funktionieren, wie ich sie mir gedacht habe. Das wirst du mir gleich sagen.
11: Auf der Bühne sollen die besten Tattoos in einem Wettbewerb miteinander verglichen werden.
12: Sechs Meter genau. Hier sind dann die Monitore, oder?
15: Ja, die sind an den Traversen dran.
12: Haben wir so große Monitore?
15: Ja.
12: Okay.
15: 75 Zoll.
12: Das reicht.
15: Ja.
12: Weil da stehen überall Menschen. Hier sind überall Menschen, die sollen den Contest sehen können, ne? Auch wenn du hinten stehst.
15: Was schätzt du, wie viele Leute das sind?
12: Tausende. Hoffentlich. Ich möchte das noch besser machen als beim letzten Mal einfach. Letztes Mal haben wir diesen Contest einfach super verkackt. Ich hab den einfach, der war einfach scheiße. Ja. Ne? Den Schuh ziehe ich mir jetzt mal an. Und dieses Jahr, glaube ich, wird der besser. Wenn wir diese Bühne bauen und wenn hier auch kleine Party steigt abends, dann wird das, glaube ich, ganz gut.
11: 260 Künstler werden an ihren Ständen live tätowieren. Tina hofft auf ein möglichst vielfältiges Bild der Szene. Sie selbst ist auch Tätowiererin.
16: Dieser Gang, dafür bist du auch du zuständig, weil das sind auch unsere Tätowierer.
12: Ich glaube, dass Tätowieren einfach ein unheimlich interessantes Bild ist, was die Leute gerne sehen. Die meisten denken, also meine Mutter denkt, ich kann Magie. Also keiner glaubt, dass ich das mit meinen Händen erschaffen habe, was ich da tätowiere. Das ist aber ganz witzig.
17: Ja, oder man denkt, du bist kriminell.
12: Oder im Knast.
17: Oder Junkie oder was auch immer. Ne?
12: Magier im Knast bin
17: ja,
12: ich. Ja, genau. Mal Kartentricks.
11: Im vergangenen Jahr kamen 75.000 Besucher. Tina hofft, dass sich in diesem Jahr noch mehr Menschen für das Thema Tattoo interessieren. Mittlerweile ist in Deutschland jeder Fünfte tätowiert.
18: Ja, aber was soll denn das? Wie sehen Sie denn in ein paar Jahren aus? Heute ist es vielleicht modisch und so. Stell dir mal vor, ich hätte sowas. Furchtbar.
15: Ist total angekommen in der Gesellschaft. Sieht man ja überall auch. Also von daher so, scheint ja ein Ausdruck von Individualität zu sein.
19: Ich möchte das nicht machen. Mein Körper ist schön, wie er ist.
20: Durchaus können ja vielleicht gewisse Lebenssituationen oder einfach ja, Erkenntnisse dazu führen, dass man sagt, man würde doch mal gerne.
11: In Eimsbüttel wird eins von 567 Hamburger Tattoo-Studios als Familienbetrieb geführt. Antje Bontempo arbeitet mit ihrer Tochter.

0: Dr. Toni und deren Partner zusammen. An ihr erstes Mal erinnert sie sich gut.
1: Ich habe das erste Tattoo von meiner Tochter bekommen. Ein richtig großes Tattoo auf dem Rücken. Quasi ein Lebensbaum mit einem Diamanten in der Mitte in Türkis. Und das war ein Höllentrip. Ich glaube, ich war die schlechteste Kundin von meiner Tochter, die sie jemals hatte.
2: Das haben wir in zwei Sitzungen gemacht.
1: Ja, in zwei Sitzungen. Aber ich habe von der ersten Minute an nur gejammert.
2: Du warst nicht die schlimmste Kundin, die ich je hatte.
1: Ja, ich weiß. Aber trotzdem, also ich empfinde das, weil ich wirklich nur rumgejammert habe.
0: Antje hat vor 8 Jahren noch im Büro einer Spedition gearbeitet. Dann bei ihrer Tochter tätowieren gelernt. Ihr alter Job war ihr zu schwarz-weiß.
2: Manche denken immer, dass wir die verarschen, wenn ich Mutter sage. Wenn ich sage, Mama, ja, manchmal rufe ich durch den Laden.
1: Ich bin die Studiomutti.
2: Manchmal rufe ich wirklich? Mama und die denken immer, ich meine das nicht ernst. Die denken immer, das ist so ein Joke. Bis ich dann sage, nee, das ist wirklich meine Mama.
0: Nach 6 Wochen hatte Antje...
1: Hallöchen! Alles gut, komm rein. Herzlich willkommen.
0: Ihre ersten eigenen Kunden.
1: Hallo. Genau, nimm Platz.
3: Danke.
1: Richte dich erstmal häuslich ein, ne? Ist erstmal gar nichts los.
3: Sehr schön.
1: Genau.
3: Sehr schön.
1: Erstes Set, du bist aufgeregt?
3: Ja.
1: Ja, ist immer was ganz Neues, ne? Aber nein, mach dir keine Sorgen, du bist bei mir in guten Händen, mein Schatz.
3: Das glaube ich dir.
1: Ich weiß. Nimm Platz, möchtest du irgendwie einen Kaffee oder so? Oder?
4: Ich glaube, weil ich ein halbes Jahrhundert schon habe. Und deswegen habe ich gesagt, jetzt machen wir's. Jetzt traue ich mich mal.
2: Direkt Nägel mit Köpfen machen. Einmal angefangen kann man nicht aufhören.
4: Ich habe auch gesagt, wenn, dann möchte ich es jetzt. Weil sonst irgendwie mache ich es vielleicht nie.
2: Das stimmt, ja.
0: Normalerweise designte Antje das Motiv selbst.
1: So, da haben wir es.
0: Heute hat die Kundin ihr eigenes mitgebracht. Minka hat es im Internet gefunden.
1: Genau.
0: Es geht jetzt nur noch um die passende Größe.
1: Ich habe 2 ausgedruckt. Ich mache mir immer eine Sicherheitskopie. Das wäre schon fast so ein Favorit für mich, wo ich sage...
5: Ich finde den gut.
1: Ja. Und willst du noch mal zum Spiegel damit?
5: Oder? Geh mal einmal her.
1: Willst du selber, oder?
5: Ja, da schaue ich einmal selber.
1: Ja, alles klar.
5: Der ist super. Dann
1: ist gut?
5: Machen wir den.
1: Mhm. Ja,
5: perfekt.
1: Alles klar.
5: Die Größe, Mama.
1: Genau, also folgendes. Ich gehe jetzt erstmal nach hinten zum PC.
0: Antjes Tochter Toni hat es mit einer Expertin zu tun. Ihre Kundin hat bereits mehrere Tattoos. Heute kommt der Rest vom Arm dran.
2: Aber grundsätzlich sieht das cool aus, ne? Engel sitzt super, nicht zu hoch, nicht zu tief. Hier schattieren wir natürlich noch so ein bisschen hoch hinter den Blumen, aber ich bin froh, wenn wir heute den Oberarm schaffen. Deswegen. Ich mache noch mal ganz kurz das Schräge, weil das sehe ich, das stimmt.
6: Ja, auf jeden Fall.
0: Pro Stunde nehmen Tattoo-Künstler 100 bis 150 Euro. Es wird den ganzen Tag dauern, bis das Motiv unter der Haut ist. Antje hat bei ihrer Kundin die Vorlage auf die Haut übertragen.
1: Meinst du, du kriegst das so hin?
5: Ja, das ist gut.
1: Ja, ne?
5: Ja.
1: Sehr schön.
5: Das Liegen ist super, der Arm ist super.
1: Genau. Okay, let's rock.
5: Yes.
1: Genau. Ich übe ein bisschen Druck aus auf deinen Arm. Wenn ich zu grob bin, dann sagst du Bescheid, ja?
5: Bitte, ja.
1: Gut, ich fange jetzt an.
5: Okay.
1: Ich mach mal einen kleinen Pieker. Und?
5: Oh, das geht.
1: Ja,
5: das geht. Es ist total easy. Also ist, man spürt es zwar, man spürt auch so ganz leicht, ganz leicht, aber das ist echt minimal. Das ist ja Blutabnehmen, Dollar.
1: Ja. Eine Kundin von mir hat mal gesagt, das fühlt sich an wie 1 Million Ameisen auf High Heels.
5: Stimmt.
1: Fühlt sich wohl?
5: Ja, total.
1: Ja?
5: Ja.
0: Antje sich auch.
1: Und wenn ich arbeite, bin ich glücklich. Das ist wie eine kleine Therapie immer für mich. Wir geben jeden Tag eine Klausur ab, ne? Die kann ich nicht zurücknehmen. Wir haben nur einen Versuch und wir liefern immer ab. Und am Ende möchte ich persönlich zufrieden aus dem Studio gehen, nicht nur der Kunde.
2: Und wie ist es?
3: Hammer.
2: Sieht
3: schon sehr gut aus.
2: Bist du direkt drin?
3: Ja.
2: Oh, das ist ja
3: so
2: süß.
3: Ich bin echt,
2: das ist der Hammer. Das ist richtig süß. Du machst es ja super tapfer.
3: Danke.
2: Piekt nicht?
3: Nein.
1: Nein. Ein bisschen, sagt sie.
3: Nee, aber echt ganz minimal.
2: Ja, das hört sich ja traumhaft an.
1: Dann gucke ich mal, wie viel in der Haut drin geblieben ist. Aber das sind nur die Outlines. Insofern kann ich gleich ausfüllen.
2: Mhm,
1: Dann gibt sie Bäckchen und das war's, Schatz. Tut mir leid, also mehr kann ich heute nicht bieten. Die Vorfreude war aufregender als das Stechen selber, ne?
3: Ja, aber guck, ja,
1: aber es ist ja nicht das letzte.

0: Herr Dula?
1: Ja, das glaube ich auch. Das glaube ich auch.
2: Dass auf das eine das nächste folgt, weiß die Kundin nebenan. Sie kommt regelmäßig, auch weil sie hier in Frauenhänden ist.
3: Meine ersten Tätowiererinnen waren alle Frauen. Dann war ich einmal bei einem Mann und dem bin ich danach auch nicht mehr losgeworden. Also da habe ich schon sehr komische Nachrichten bekommen. Vor allem war das ein Tattoo, da lag ich ja auch nur mit BH, weil ich an den Rippen tätowiert wurde. Das ist dann natürlich eine Situation, wo man sich denkt, ich will jetzt raus. Ja.
0: Super unangenehm.
3: Ja.
0: Einfach super
3: unnötig.
0: Ja. Ja, ist auch unprofessionell, finde ich.
2: Minkas Wunschtattoo ist schon nach 20 Minuten fertig.
1: Oh Gott, das ist geil.
4: Ganz, ganz süß geworden. Vielleicht noch mal zeigen.
1: Oh.
4: Freust du dich?
1: Ja.
4: Ja, wenn du glücklich bist, bin ich auch glücklich.
1: Oh, das sieht doch richtig gut aus.
4: Ja, geht das so kreislaufmäßig oder so?
1: Gut.
4: Ja,
1: das geht
4: gut. Alles klar.
1: Ja!
3: Oh, ist das süß!
5: Das sieht so süß aus. Das ist echt richtig süß, oder? Richtig schön geworden. Was auch echt tapfer, muss ich sagen.
1: Danke.
0: Perfekt, die Größe ist perfekt.
4: Danke. Viel Spaß mit deinem Tattoo. Bis nächste Woche. Und hab eine gute Zeit noch, ne?
1: Danke.
4: Bleib gesund und munter vor allen Dingen.
1: Das merke ich mal.
4: Tschüss, mein Schatz.
1: Bye bye.
4: Tschüss.
2: Antje muss zu ihrer nächsten Kundin. Die bekommt ein Hirschdesign. Ein Motiv, das die Tätowiererin schon immer mal stechen wollte.
4: So, ich hol dir mal den Spiegel.
5: Ja.
2: Es wird ein Projekt für den Wettbewerb auf der Tattoo-Messe.
4: Wir zeigen das auch noch mal Toni. Ich möchte, dass Toni noch mal einen Eindruck hat.
5: Ja.
4: Noch mal ihren Senf dazu gibt, weil das ist immer ganz cool. Wollt ihr das mal zeigen? Muss es ja auch schaffen. Aber ich glaube, die Größe ist cool. Ich würde an der Seite kommt ja noch, ganz kurz, an der Seite kommt ja noch ein Mandala hin. Aber die Größe ist top, oder?
0: Noch zusätzlich darauf, jetzt auch
4: ja,
0: noch für die Convention?
4: Genau. Das schaffe ich an einem Tag, dass das hier, der Mandala, das geht.
0: Sieht toll aus.
4: Am Ende ist das die meiste Arbeit hier.
0: Ja.
5: Das Geweih sieht auch so wunderschön aus.
4: Mhm. Okay, hier, gut.
0: Ja, also, sieht toll aus.
4: Ja, dann haben wir die, dann haben wir die Größe. Das ging ja schnell, ne?
5: Das war ja einfach.
4: Ja, aber besser, als wenn man irgendwie jetzt noch stundenlang tüfteln muss und
5: ja,
4: so.
5: Ja.
2: Tina und ihre Helfer sind im Endspurt der Messevorbereitung.
6: Fast wäre es nichts gewesen mit der Messe hier.
2: Das Schwierigste haben sie schon hinter sich. Den Hallenplan mit den Ständen erstellen, sodass jeder gut gesehen wird. Jetzt folgt die Fleißarbeit.
4: Sieht richtig gut
5: absolut
4: aus.
5: Absolut mega. Ja, sehr schön.
4: Sehr gut.
0: Ich halte ihn fest und du holst Flyer. So, was fehlt noch? Ein Plakat haben wir. Die können auch zwei Plakate kriegen.
4: Oh, 10 Bändchen, ey. Rantüdeln können die das selber, oder?
5: Ja.
4: Okay.
7: Best of Small 1, 2 und 3.
4: Ja.
2: Die Preise für den Wettbewerb hat Tina von einem Metallbauer gestalten lassen.
5: Exakt.
0: Weil ich es nämlich richtig cool finde, wenn man nicht einfach so einen Oscar bei Amazon bestellt oder so einen fertigen Preis da einfach hinstellt, der aus Plastik ist, den man schüttelt oder so, sondern ich wollte richtig etwas Handgemachtes, was sich nach was anfühlt. Und die, also es tut mir jetzt schon leid für die, die mit dem Flugzeug anreisen, also die sind schwer, die kriegt ihr nicht mit nach Hause. Das ist schon.
2: Alle im Team sehen die Messe als Chance, die Tattoo-Kunst und Kultur einem breiten Publikum näher zu bringen.
0: Tattoo ist genau das Gleiche wie Sex, Schokolade, Drogen, keine Ahnung. Es geht genau in das gleiche Hirnzentrum und löst Glücksgefühle aus. So, mein Vater hat mich gefragt, warum ich Tätowiererin geworden bin. Ich habe gesagt, ich liebe es, Menschen glücklich zu machen. Das ist das Einzige, was richtig geil ist an diesem Job, weil die Haltung ist scheiße. Sich mit so vielen Menschen auseinandersetzen, ist auch super anstrengend. Jeden Tag ein neues Trauma zu verarbeiten, was irgendjemand mitgebracht hat mit diesem Tattoo, ist auch alles blöd. Aber die gehen abends raus und weinen manchmal vor Freude.
2: Sie selbst hat überall Tattoos. Einige sind nur Deko, andere haben eine tiefere Bedeutung.
0: Ich habe eins, was wahnsinnig wichtig ist. Das sind meine Großeltern. Und mein

0: Opa hat schon ein bisschen gelitten, wie man hier sieht. Da ist mal so ein bisschen Sonnenbrand drauf gewesen. Aber meine Oma sieht noch ganz, ganz fresh aus. Und die beiden sind jetzt 10 Jahre schon bei mir. Sind auch 10 Jahre nicht mehr hier auf der Welt. Und oh Gott, ich werde immer so nicht mental, wenn ich das zeige, weil ich habe die echt lieb, weißt du. Und ich wollte die halt unbedingt bei mir haben. Und ja.
1: Auch mitten im Wohngebiet in Hamburg-Barmbek werden Wunschmotive verewigt.
2: Das halte ich jetzt mal ran. Das wäre ja dann hier der Park.
3: Genau, dann haben wir da noch so ein paar Blubberblasen.
1: Sarah Baukau tätowiert Conny ein weiteres Puzzleteil einer Unterwasserwelt.
2: Magst du das einmal festhalten, bitte? Genau, dann habe ich hier noch einen Orca.
1: Am liebsten sticht sie fotorealistische Motive.
4: Ich mag das Wasser einfach nur. Ich mag die Unterwasserwelt und ich mag vor allem die Wale, weil es so gemütliche Tiere sind, aber doch so groß irgendwie. Und deswegen sollte das der Fokus sein. Damit bin ich eigentlich hergekommen. Ich habe gesagt, ich hätte gern Wal und dann ist der Rest drumherum entstanden.
1: Sarah hat von klein auf gerne gezeichnet und wollte mit 14 Jahren Tätowiererin werden. Nach einem Ausflug in die Zahnmedizintechnik hat sie sich vor 4 Jahren ihren Traum erfüllt. Für das Projekt hat sie eine Tagesschicht eingeplant. Conny hat sich extra freigenommen.
3: Es gibt so Stellen, man sagt ja auch immer, gerade da, wo die Haut dünn ist und dann direkt der Knochen kommt, hier sieht man ja den Knöchel, dass das
4: hier auf dem Schienbein drauf.
3: Genau, dass das schon eher die schmerzhafteren Parts sind. Mal schauen, wie es heute wird.
1: Es ist sein Herzenswunsch.
4: So. Ich möchte das und ich... Ja, Schmerzen nimmt man da in Kauf.
3: Das ist ja auch eine Körperverletzung, ne? Also man sticht ja wirklich stundenlang mit einer Nadel in den Körper eines Menschen. Das ist ja einfach Fakt. Genau, am Ende muss es ja dann gut werden. Das ist dann die Verantwortung, genau. Die bleibt ja bei mir, ne? Nur weil der Kunde jetzt Schmerzen hat, kann ich ja dann nicht ein weniger schönes, fertiges Tattoo machen.
1: Mit Hilfe eines sogenannten Stencils kopiert sie die Vorlage auf die Haut.
3: Trommelwirbel. Zack. Ja, cool. Sieht sehr gut aus. Mhm. Perfekt. So, dann haben wir alles. Ich arbeite wie ein Drucker. Ich gehe jetzt hier von unten nach oben und fange jetzt hier an, die Flächen zu kopieren. Das hier sind die Hintergründe. Und dafür habe ich dann eine breitere Nadel, wie so ein Pinsel. Und damit fülle ich dann diese Flächen aus.
1: Bis in die zweite Hautschicht, die Lederhaut, sticht sie die Farbe.
4: Man will sich auch ein bisschen selbst beweisen, dass man dann hier sitzt und das, was man sich vorgenommen hat, auch so durchhält.
1: Das nächste Puzzleteil der Unterwasserwelt will sie auf der Messe stechen und damit beim Wettbewerb antreten. In den Messehallen checken die ersten Künstler ein. Das Orga-Team arbeitet daran, dass diesmal die Bühnenshow gut wird. Die Teilnehmer ziehen mit ihren Studios ein. Auch Antje.
5: Ja, am besten, was soll ja ein Stand auch hermachen, ne?
6: Jetzt können wir Pause machen, ne?
5: Ja, top, Alter. Killerstand.
6: Super Shot, irgendwann nichts machen.
1: Ein Spezialangebot für die Besucher ist das Glory Hole.
0: Hier stellen wir einen Stuhl hin, dann steckst du hier deinen Arm durch und dann wirst du blind tätowiert. Und du weißt nicht, was du bekommst. Und dann ziehst du deinen Arm wieder raus und denkst, wow, wie scheiße oder wow, wie geil ist das. Ja, das waren ganz viele. Das waren ganz viele, die haben unheimlich Bock da drauf. Ich weiß nicht, ob das jedermanns Sache ist. Ich würde es auch machen. Ich liebe sowas.
7: Ich halte davon gar nichts, weil ich denke, dass das nicht gut ist, diese Farbe.

0: unter die Haut zu spritzen.
1: Zeig doch mal.
2: Eine Zitrone. Ganz klein nur.
3: Ich glaube, ich mache Schluss jetzt. Jetzt komme ich in ein Alter, wo man nicht mehr sowas macht. Irgendwann muss man aufhören damit.
4: Wahrscheinlich wäre es auch mal interessant, auf so eine Messe zu gehen und mal zu gucken, wie groß diese Vielfalt ist.
5: Es ist angerichtet. 3 Tage lang überall bunte und nackte Haut in den Messehallen. Die Organisatorin lässt die Dinge laufen. Ihr fällt auf, dass die Tätowierer neben schwarz-grauen Motiven in diesem Jahr auch viele bunte Tattoos stechen. Alle dürfen übrigens nur Tinte benutzen, die den Anforderungen einer EU-Verordnung entspricht.
6: Bei Black and Grey sieht halt wirklich dann irgendwann alles gleich aus. Also du kannst es nicht mehr besser und nicht mehr anders machen irgendwann. Und dann kommt die Farbe und dann wird es eben doch wieder noch ein bisschen individueller. Ne? Also ja, oder? So ist es, ne?
1: Absolut.
7: Ja,
1: ja. Unterschreibe ich so.
5: Und dass so viele weibliche Tattoo-Fans vor Ort sind, bestätigt ihren Eindruck, dass die Branche sich immer mehr wandelt.
6: Es war vor vielen Jahren noch oder vor einigen Jahren noch ganz anders, ne? Dass viel mehr Männer da waren und es auch viel mehr Männer sich nur tätowieren lassen haben. Es ist wirklich Hälfte-Hälfte mittlerweile. Es ist super zu sehen und es ist ein guter Schritt in die richtige Richtung für Gleichstellung. Wir sind alle gleich. Also keiner ist ausgeschlossen, keiner ist weniger wert. Ich glaube, dass jeder seinen Skill mitbringt und jeder auch gebraucht wird. Egal, ob du Mann oder Frau bist oder irgendwas dazwischen.
8: Was ist noch, muss man sagen, als Kunden, Frauen sind auf jeden Fall besser. Hartnäckiger und das ist mein bester Kunde. Ich habe sie mitgenommen, weil ich weiß, dass sie durchhält. Da bin ich sicher. Mehr als Mann. Tut mir leid. Ist halt so.
5: Sarah hat den Oktopus verewigt und macht weiter mit der Unterwasserwelt.
1: Es läuft richtig gut. Wir haben letztes Mal das Knie fertig geschafft und sind im Zeitplan. Jetzt heute machen wir den Blauwal. Und wir hoffen, dass wir den fertig kriegen. Wir haben den nämlich relativ groß gemacht, weil wir auf dem Oberschenkel halt super viel Platz haben. Und da dachten wir uns, es kommt ganz gut, wenn so ein Blauwal auch eine schöne, gute Größe hat. Ja.
5: Nur die Teilnahme am Wettbewerb haben sie gestrichen.
9: Ja, wir haben gedacht, wir lassen den anderen auch eine Chance. Ja, ich glaube, das war zeitlich einfach schwierig. Und bevor wir da jetzt hetzen, nur um daran teilnehmen zu können, also dann bleibe ich lieber eine Stunde länger hier sitzen und, ne, und habe dann ein ordentliches Tattoo ohne Stress und ohne Hektik.
5: Antje hingegen hat ihr Ziel noch klar vor Augen. Sie will das erste Mal einen Preis holen.
10: Ein bisschen mehr als die Hälfte habe ich geschafft. Ich habe das ein bisschen unterschätzt von der Größe. Ich weiß nicht, ob wir heute fertig werden, aber ich gebe noch Gas. Allerdings möchte ich ja auch keine Fehler machen.
5: Und Sandra?
11: Mir geht's super.
12: Das hätte ich jetzt auch gesagt.
11: Ich bin nur sehr konzentriert, weil ich eben nicht wackeln darf oder ähnliches, wenn Antje da am Werkeln ist.
5: Das Motiv hat sie bei Antje im Studio entdeckt und sich sofort verliebt.
11: Weil der Hirsch für mich als etwas Erhabenes, Majestätisches gilt. Und ich habe ja nun selber auf meiner Abnehmreise gerade über die Hälfte geschafft, also um die 35 Kilo. Und da war mir sofort klar, das wird meine Belohnung, das wird der Sieg über mich selbst. Und in Kombination mit Wald und Natur musste es einfach dieser Hirsch sein.
5: Der Wettbewerb läuft über 2 Tage in 7 verschiedenen Stilrichtungen. 50% des Tattoos müssen auf der Messe gestochen worden sein. Die Jury urteilt darüber, wie es technisch umgesetzt und aufeinander abgestimmt wurde, wie kreativ und innovativ es ist und ob die Gesamtkomposition passt. Auf einer Skala von nicht überzeugend bis total geflasht. Am Glory Hole hat sich eine Schlange gebildet. Nach dem Motto "Nackt rein, bunt raus" lassen sich die Besucher ein Überraschungstattoo stechen.
0: Wir haben uns heute gesagt, ab, warum nicht? Einfach mal machen. So schlimm wird's schon nicht.
7: Eine brennende Chili.
13: Meine Arme sind schon voll.
5: In 2 Tagen haben sich 30 Menschen blind tätowieren lassen. Von Neugierigen bis zu Hardcore-Fans. Alle sind hier in den Messehallen vertreten.
14: Wegen 3-mal Nahtoderfahrung, vorher durfte ich nichts, man durfte nichts sehen, weil das ja so konservativ ist als Bestatter. Und jetzt mache ich nur noch das, was ich will, weil wenn man sowas erlebt, dann weiß man, dass von jetzt auf gleich das Leben vorbei sein kann. Und deswegen, ich fahre hin, wo ich will, wann ich will, mach, was ich will.
5: Das Hirschprojekt hat insgesamt 9 Stunden gedauert.
15: Am Ende entscheidet die Jury. Ob das für die reicht, weiß ich nicht. Nobody knows, wir werden sehen. Scheiße, eigentlich wollte ich noch weiß in die Augen machen, aber egal.
5: Neun Konkurrenten treten mit ihr in der Kategorie Blackwork, Tribal und Ornamentik an.
16: Wir starten mit der Startnummer 1, die Sandra. Wir sind drin in der ersten Kategorie. Hier an diesem Sonntag.
17: Sandra!
16: Auf den Kapitän in Hamburg. Applaus! Applaus!
17: Sandra! Yeah!
18: Moin, hi! Der Lampen ist aus.
19: Die geht da mit der Lampe ran, geht's noch?
16: Wir starten so ziemlich pünktlich mit 6 Minuten Verspätung. Wir sehen uns gleich. Und dann
19: boah, ey, das ist ja echt knallhart, ne? Habe ich schon verloren.
15: Haben die kein Foto gemacht? Haben die kein Foto gemacht?
16: Ornamentik, Tribal.
5: Der Nächste.
16: Wow, was für ein Brett. Fette Ansage. Kann man machen. Das ist dann im nächsten Sommerurlaub in der Clubanlage mit der Familie in Gran Canaria der Augenblick, wo die Oma sich 3 Ligen weiterlegt. So, das haben wir dann. Vielen Dank. Wir haben Best of Realistic Mala und Best of Date. Und der Sieger in der Kategorie Best of Tribal Redwork Ornamentic ist die Startnummer 03, Madeleine. Du bist die Siegerin in der ersten Kategorie hier an diesem Sonntag. Bei den Tattoo-Tagen in Hamburg!
5: Ein Knie-Tattoo schlägt den Hirsch.
19: Hat sich erledigt.
20: Jawohl.
19: Ja, sollte nicht so sein, ne? Ja. Beim nächsten Mal gebe ich noch mal Gas und dann versuch ich das noch mal. Und
16: komm
19: dann
16: hoch zu uns, Laura.
19: Hoffe ich darauf, dass ich irgendwann einen Preis gewinne. Das ist noch mein Ziel für meine Zukunft.
5: Tina hat ihr's erreicht. Der Wettbewerb läuft reibungslos ab. Ihr Baby-Tattoo-Messe ist im 2. Jahr erwachsen geworden.
19: Ich habe gerade ein Reel noch mal geschaltet.
21: Ja.
19: Und wie toll du das alles gemacht hast hier und dass es so toll geworden ist. Nein, auch vom letzten Jahr, weißt du? So,
21: ja.
19: Du hast das alles so noch mal, du hast noch mal 100% draufgelegt, finde ich.
21: Findest du?
19: Ja. Mit der Bühne und alles, oh, und mit den Contest. Nein,
5: eine kleine Enttäuschung. Im Vergleich zum Vorjahr kamen 15.000 Besucher weniger. Trotzdem hat Tina die Tattoo-Messe für 2026 bereits angemeldet.
22: So sollten wir unserer Tochter nicht gegenübertreten.
23: Was willst du denn haben? Küsschen?
24: Bitte keine langen Umarmungen und keine Berührungen.
22: Ich bin Geistlicher.
24: Ich bin Heidin.
25: Wie lange wart ihr nicht mehr zusammen in einem Raum?
22: Das ist eine Weile her.
24: 10 Jahre.
22: Dein Ex ist da?
26: Ja, wieso?
22: Und du erwähnst das nicht mal?
25: Weil es überhaupt nicht wichtig ist.
22: Wir bleiben bis zum Termin.
25: Na, sprich du nur für dich, ja?
22: Ich bleibe bis zum Termin hier.
25: Ich bleibe auch hier.
27: Angenehmer Aufenthalt.
25: Und Lilith ist zwar meine Tochter, aber du bist halt auch der Vater.
22: Genau. Robert, Sie sind im Bilde.
0: Ich frag mich die ganze Zeit, ob sie im Bilde sind.
2: Bestimmt Lydia.
23: Na schau.
3: Du Arschloch! Du hast versprochen, hey, dass...
2: Hey. Ja, sag dem mal, der soll schön jemand anders Pflicht verteidigen. Ich hole dir die Beste. Nee, das ist kein Spruch.
23: Nee, es klingt nur ein super kleines, winziges bisschen zu.
2: Lydia und ich sind alte Freunde. Ich war immer für ihre... Hey, du, das ist schön, dass du anrufst.
3: Weißt du was? Du bist gefeuert. Ihr holt mich doch hier raus, oder?
2: Ja.
3: Was haben wir gesagt? Keine Berührungen.
23: Liebst du ihn?
3: Ginge dich das was an? Wieso stöbert ihr bei mir rum?
23: Also er ist total verknallt in dich.
2: Oh, Jesus.
4: Stellen Sie sich vor, Ihnen bleiben nur wenige Minuten, dann müssen Sie Ihr Zuhause verlassen. Und es passiert das hier. So ist es mitten in Hamburg passiert. Ein bewohntes Wohnhaus wurde abgerissen. Und alle Möbel sind noch drin.
7: Will das denn nicht vor?
17: Mich stellt sich vor allem die Frage, ob das vermeidbar gewesen wäre.
4: Die Mieter hatten zuvor Risse gemeldet. Wie konnte das passieren?
17: Das ist ja so ein Skandal, dass so ein Wohnraum einfach verloren geht, weil der Eigentümer seiner Verantwortung nicht nachgekommen ist.
4: Es sind schwere Vorwürfe gegen den Eigentümer.
20: Wobei man eigentlich schon sehen konnte, dass das alles ein bisschen schief wurde. Da war das vielleicht schon alles in Bewegung.
4: Hat der Eigentümer sein Haus verwahrlosen lassen, bis es einsturzgefährdet war? Diese Geschichte handelt von einem Haus in Hamburg-Altona. Hier ist man mitten in der Stadt. Auch WGs leben hier. Zum Haus gehört ein vorderer Teil zur Straße hin und ein hinterer Teil zum Innenhof. An der Fassade des Hinterhauses sind deutliche Risse zu sehen. Am 23. Juli diesen Jahres wird das Haus schlagartig von den Behörden geräumt. Es gibt schreckliche Nachrichten.
21: In Hamburg-Altona ist ein fünfstöckiges Gebäude akut einsturzgefährdet.
26: Feuerwehr und THW haben 14 Bewohner und Bewohnerinnen in Sicherheit gebracht.
28: Jetzt ist es amtlich. Betreten bei Strafe verboten und sowieso lebensgefährlich.
29: Bei den Beschädigungen hier in dem Gebäude handelt es sich um massive statische Beschädigungen. Das heißt, das sind Beschädigungen an Decken, an tragenden Wänden, an Mauer, am Mauerwerk.
28: Sollte das Haus einstürzen, könnte auch das Nachbarhaus unsicher werden, obwohl es aufwendig saniert wurde.
4: Das Haus ist nur 20 Minuten vom NDR entfernt. Als wir in der Redaktion beschließen, diesen Film zu machen, erfahren wir von einer weiteren Evakuierung und fahren sofort hin.
30: Wir sind jetzt gerade vom Fahrrad abgestiegen. Und dieses Haus da hinten, das ist das Haus, das einsturzgefährdet ist. Und dieses Haus, das graue Haus, diese Gebäude, die berühren sich hinten. Und deshalb muss dieses graue Haus eben auch geräumt werden. Nicht, weil das einsturzgefährdend ist, sondern weil man nicht weiß, in welche Richtung das orange Haus auf das graue Haus eventuell drauffallen könnte. Das weiß man nicht. Und deshalb hat das Bauamt jetzt gerade gesagt, das ist auch vor Ort, dass die Bewohnenden eben alle raus müssen. Und wir haben jetzt 15.07 Uhr und die müssen bis 16 Uhr raus.
4: Weniger als eine Stunde bleibt den Menschen also noch, ihre Wohnung zu verlassen.
17: Nicht so schön das Gefühl, dass du gar nicht weißt, was jetzt alles so passiert und was du mitnehmen sollst, was nicht.
31: Ich stand da gerade, habe irgendwie, und der eine hat ein bisschen Boxershorts und Bo gehabt und dann wusste ich nicht mehr, was ich noch einpacken sollte. Und ich habe meine Klamotten soweit fertig gepackt, habe das, was notwendig ist, mitgenommen.
4: Wann sie wieder zurück dürfen, weiß zu diesem Zeitpunkt niemand. Gleich müssen alle raus sein. Wir gehen auf den Hof und schauen uns das einsturzgefährdete Haus an.
30: Du siehst hier wirklich echt schon hier krasse Risse in dem ganzen Gemäuer bei den Balkonen. Und das ist quasi halt die Hinterseite.

0: Im grauen Haus nebenan, das heute evakuiert wird, ist die Bierkiste. Wirtin Thea muss ihre Kneipe innerhalb kürzester Zeit räumen. Mitsamt der Stammgäste. Letzte Runde.
1: Nee, ihr müsst ja den ganzen harten Schnaps daraus rausbringen, oder?
2: Ja, erstmal beiseite gestellt. Ne? Müssen wir so schnell wie möglich wieder reinkommen. Mir hat man gesagt, wenn alles gut geht, sind wir Mittwoch, Donnerstag, können wir wieder rein.
0: Jetzt ist erstmal Feierabend in der Bierkiste.
3: So, der letzte Schluck.
4: Oh.
3: Ich kann heulen, echt. Ist eigentlich lustig.
0: Ob und wann hier wieder Bier gezapft werden kann, ist unklar. Wir werden Wirtin Thea in ein paar Wochen wieder treffen.
2: So. Jetzt dürfen wir nicht mehr rein.
0: Und während das Haus der einen gerade aus Sicherheitsgründen vorübergehend evakuiert wird, erfahren die anderen, dass ihr Haus teilweise abgerissen werden soll. Mit Samtmöbeln und persönlichen Gegenständen darin.
5: Mich hat gerade der Vermieter, also von der Dreiviertelstunde der Vermieter einmal angerufen, dann bin ich sofort hierher gefahren. Wir haben die Frau vom Bauamt hier noch getroffen, die hat das bestätigt.
1: Wie geht's dir gerade?
6: Also schon die ganze Zeit schlecht. Aber jetzt nochmal mit dieser Nachricht, also wir haben halt immer gedacht, dass wir nochmal rein können, um zumindest unsere Sachen zu räumen. Und dass wir jetzt, also dass selbst diese Möglichkeit uns nicht mehr gegeben wird, ist so ein Schock. Unsere Küche ist betroffen, ein WG-Zimmer, das Bad und es in jedem Stockwerk, also pro Wohnung.
5: Also auch Dinge, die man nicht in Wert messen kann, Familienbilder, ne, keine Ahnung, Plattensammlungen, name it, alles weg. Ne? Also.
6: Und da fragen wir uns natürlich schon, wenn da der Vermieter, der Eigentümer schneller gehandelt hätte, wir dann noch unsere Sachen hätten holen können und das Haus hätten retten können. Und das macht mich fassungslos, die Vorstellung, dass auch ein Eigentümer so mit seinem Eigentum umgehen kann, aber am Ende die MieterInnen, die sind, die leiden. Und wir jetzt hier auf der Straße stehen und kein Zuhause sein.
0: Hätte das Haus gerettet werden können? Diese Frage treibt die Hausgemeinschaft um. 3 Tage später organisieren die Bewohner eine Kundgebung direkt gegenüber von ihrem Haus. Milena ist auch da. Sie wohnt in einer der WGs zusammen mit ihrer Schwester.
7: Ich könnt gar nicht euch vorstellen, wie wütend mich das macht, die Vorstellung, dass so ein Haus über Jahre nicht instand gehalten wird, Menschen evakuiert werden, Menschenleben bedroht werden und wir jetzt in dieser Scheißsituation sitzen. Es ist unfassbar.
6: Wir haben jetzt unseren Wohnraum und auch unsere Existenz verloren, von einem Tag auf den anderen, und müssen uns jetzt mit diesen Konsequenzen totschlagen. Es war ja natürlich jetzt auch Wochenende, das heißt, die Ämter hatten geschlossen, die Baufirma arbeitet auch nicht. Das heißt, es war jetzt eigentlich so eine Zeit des einfach nur Abwartens und waren wirklich mit unseren Gefühlen da, mit Gefühlen der Trauer, Verzweiflung, Wut.
0: Gegen all das wird heute demonstriert. Auch gegen die Sorge, dass das Haus womöglich ganz abgerissen wird.
8: Die so lange ausgehalten wurde vom Vermieter, bis das Haus jetzt abgerissen werden muss.
9: Das ist Wahnsinn. Kompletter Wahnsinn ist das. Das geht nicht.
10: Ich meine, den emotionalen Wert, der da noch drin ist im Haus, kann man eh nicht. Darüber brauchen wir nicht reden.
11: Dass da Profite mit der Miete gemacht werden und dann die Leute einfach hier stehen und ihr Zeug ist noch drin.
0: Schwere Vorwürfe, die vor allem dem Eigentümer Wolf S. gemacht werden. Er soll das Haus vernachlässigt haben. Stimmt das? Herr S. ist Immobilienunternehmer. Die Bild-Zeitung betitelt ihn reißerisch als Immobilienmogul. Eine seiner Firmen weist 2024 Eigenkapital in Millionenhöhe auf. S. wirbt mit der Entwicklung luxuriöser Wohnprojekte auf Sylt und in Hamburg. Dort ist die Rede von hochwertigen Wohnimmobilien im Luxussegment. Aber ihm gehören auch weniger luxuriöse Gebäude. Offenbar nicht in besonders hochwertigem Zustand. Die Grundbuchauszüge, die wir einholen, belegen, dass das Haus schon seit 2007 sein Eigentum ist. Die Zeit schreibt von einem Gutachten aus dem Jahr